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1: Um 2 Uhr mit Katja Kindermann. Die EU verlängert ihre Wirtschaftssanktionen gegen Russland. Das haben die EU-Staats- und Regierungschefs am Abend bei ihrem Gipfel in Brüssel beschlossen. Aus der Nachrichtenredaktion Christiane Rüther.
2: Es war das erste Treffen seit der Abwahl des ungarischen Rechtsnationalisten Orbán. Eine Einigung der 27 Staaten war ohne ihn wieder möglich. So werden die Wirtschaftssanktionen erstmals nicht nur um 6, sondern direkt um 12 Monate verlängert. Weiteres großes Thema des EU-Gipfels ist China. Insbesondere wird es darum gehen, wie sich die EU der Exportmacht gegenüber positioniert. Die oftmals billigeren chinesischen Produkte setzen der europäischen Wirtschaft zu. Deshalb soll über Gegenmaßnahmen beraten werden.
1: Die US-Armee hat ihre Blockade iranischer Häfen nach mehr als 2 Monaten aufgehoben. Das erklärte das für die Golfregion zuständige US-Regionalkommando CENTCOM. Amerikanische Kriegsschiffe würden aber in dem Gebiet bleiben und sicherstellen, dass alle Teile der Vereinbarung zwischen den USA und dem Iran eingehalten würden. Am Mittwochabend hatten die Präsidenten der USA und des Iran, Trump und Pezeshkian, ein Rahmenabkommen unterzeichnet. In den kommenden 60 Tagen soll über eine dauerhafte Friedenslösung verhandelt werden. In Hamburg endet heute die Innenministerkonferenz von Bund und Ländern. Nach letzten Beratungen sollen Beschlüsse gefasst werden. Auch Verteidigungsminister Pistorius wird erwartet. Aus der Nachrichtenredaktion Martin Seiler.
3: Die Sicherheitslage steht im Fokus beim Treffen der Innenministerinnen und Minister. Russische Sabotage, Blackouts, Cyberabwehr. Bund und Länder wollen die Infrastruktur und die Bevölkerung besser im Katastrophenfall schützen. Hamburgs Innensenator Grote, der den Vorsitz hat, betonte, es brauche einen übergreifenden Fahrplan. Niedersachsens Innenministerin Behrens kritisierte, in den vergangenen Jahren seien immer wieder Beschlüsse zum Zivilschutz gefasst worden, passiert sei danach wenig. Neben der Sicherheitslage geht es bei der Konferenz auch um Jugendkriminalität und um Gewalt bei Fußballspielen.
1: Bei der Fußball-Weltmeisterschaft steht Co-Gastgeber Kanada kurz vor dem ersten Sieg. Wenige Minuten vor Schluss führt Kanada mit 6:0 gegen Katar. Zuvor konnte sich bereits die Schweiz mit 4:1 gegen Bosnien-Herzegowina durchsetzen. Außerdem haben noch Tschechien und Südafrika gespielt. Die Begegnung endete 1:1. Das waren die Nachrichten. Das Wetter in Deutschland. In der Nacht in der Nordwesthälfte Schauer und Gewitter möglich, ansonsten leicht bewölkt und meist trocken. Tiefstwerte 22 bis 14 Grad. Tagsüber gebietsweise freundlich, im Nordwesten teils starke Gewitter. Höchstwerte 23 bis 28 Grad an den Küsten bis 38 am Oberrhein. Am Samstag zeitweise heiter, vor allem im Osten Schauer und Gewitter möglich, 23 bis 38 Grad. Und auch am Sonntag heiter, im Tagesverlauf steigt die Unwettergefahr bei 20 bis 38 Grad. Es ist jetzt 2:03 Uhr.
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4: Und wir beginnen mit der A1 Hamburg Richtung Lübeck. Die ist zwischen Kreuz Bargteheide und Bad Oldesloe wegen einer Nachtbaustelle bis ca. 5 Uhr gesperrt. Bis ca. 5 Uhr gesperrt ist auch die A25 Geesthacht Richtung Hamburg zwischen Bergedorf und Dreieck Hamburg Südost wegen einer Nachtbaustelle. Die A31 Gronau Richtung Oberhausen ist zwischen Gescha, Coesfeld und Borken wegen eines brennenden LKW bis ca. 4 Uhr gesperrt. Die Umleitung führt über die U72. Die A31 Gronau Richtung Oberhausen ist zwischen Schermbeck und Dorsten wegen Bauarbeiten bis Sonntag früh gesperrt. Die A40 Duisburg-Essen ist zwischen Mülheim-Winkhausen und Heißen in beiden Richtungen bis Montag gesperrt. Die A61 Hockenheim Richtung Ludwigshafen ist zwischen dem Dreieck Hockenheim und dem Kreuz Speyer wegen einer Fahrbahnerneuerung bis Montag 5 Uhr gesperrt. Die A71 Erfurt Richtung Suhl ist zwischen Oberhof und Suhl-Zellermelis wegen Wartungsarbeiten im Hochwaldtunnel bis ca. 6 Uhr gesperrt. Und in Berlin ist die A111 Charlottenburg Richtung Dreieck Oranienburg zwischen Tunnel Flughafen Tegel und Schulzendorfer Straße wegen Bauarbeiten bis 5 Uhr gesperrt. Der Tunnel Flughafen Tegel ist in der Gegenrichtung ebenfalls gesperrt. Kommen Sie trotzdem gut an Ihr Ziel und sicher durch den Straßenverkehr.
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4: Mit Maja Weber am Mikrofon aus dem NDR-Infostudio in Hamburg. Herzlich willkommen. Memorandum of Understanding, so heißt die Rahmenvereinbarung, die die USA und der Iran unterschrieben haben. Fast beiläufig

0: des US-Präsident Trump bei einem Abendtermin im Schloss Versailles. Und der iranische Präsident Pezeshkian zog nach. Diese Rahmenvereinbarung trat damit früher in Kraft als vorgesehen. Abgesehen davon, dass man damit die US-Blockade iranischer Seehäfen aufgehoben hat und die Straße von Hormuz wieder geöffnet ist, ist das 14-Punkte-Papier eine Art Absichtserklärung, dass man in den kommenden 2 Monaten einen Frieden aushandeln werde. Stand jetzt hat der Iran gute Karten. Phyllis Kükrekol fasst Reaktionen im Iran zusammen.
1: Ein Interview im iranischen Fernsehen am späten Abend. Parlamentspräsident Mohammad Ghalibaf skizziert die Erfolge des Memorandum of Understanding, die Absichtserklärung, mit dem man künftigen Friedensgesprächen einen Rahmen gegeben hat.
2: Hätten wir nicht verhandelt, so hätten wir unsere Ziele nicht erreicht. Wir haben durch die Verhandlungen ein Vielfaches mehr erreicht als durch militärische Aktionen.
1: Und erreicht haben die Iraner so einiges. Die Straße von Hormuz ist zwar frei, aber der Vertrag ermöglicht dem Regime künftig eine Gebühr für die Schiffspassage zu verlangen. Teheran hatte darauf bestanden, dass das Regime gemeinsam mit dem Nachbarn und Anrainer Oman alleine die Hoheit über die Meerenge haben. Sie werden über eine Gebühr für Dienstleistungen, etwa für Lotsendienste, beraten. Iranisches Öl und petrochemische Produkte sollen wieder den Weg auf den Welthandel finden und US-Sanktionen sollen aufgehoben werden. Auch Israels Angriffe auf den Libanon sind im Vertrag festgehalten, so Ghalibaf.
2: US-Präsident Trump hat die Waffenruhe nicht nur für die Region Dahiyeh im Libanon ausgerufen, sondern für den ganzen Libanon.
1: In den nächsten 60 Tagen soll es ins Detail gehen, auch beim Atomprogramm. Das Regime in Teheran hat sich mit der Unterzeichnung des Rahmenabkommens dazu verpflichtet, keine Atomwaffen zu entwickeln oder zu beschaffen. Die Anreicherung von Uran für zivile Zwecke soll weiter möglich sein. Wie mit dem bislang angereicherten Uran umgegangen wird, soll Gegenstand der Verhandlungen der nächsten 60 Tage sein. Das Material soll vor Ort unter Aufsicht der Internationalen Atomenergiebehörde verdünnt werden. Anders als die politische Spitze des Landes zeigen sich die Menschen in Teheran eher zurückhaltend optimistisch. Der 65-jährige Arbeitnehmer Nasser hofft vor allem, dass das Rahmenabkommen die Inflation ausbremst.
2: Wenn ich zum Beispiel letztes Jahr ein Kapital von 1 Milliarde Toman hatte, dann ist das heute nur noch ein Drittel wert, wegen dieses Krieges, der uns auf ungleiche Weise aufgezwungen wurde. Alles Kapital wurde praktisch auf ein Drittel reduziert. Die Arbeiter sind ärmer geworden. Das Leben vieler Menschen wurde durch diesen Krieg durcheinandergebracht. Krieg ist nichts Gutes. Krieg ist nirgendwo auf der Welt akzeptabel.
1: Und dieser junge Mann fragt sich, was die Menschen von dem Deal haben sollen.
2: Was ist mit den Öleinnahmen und all den Jahren, in denen niemand an die Menschen gedacht hat? Wenn Ihnen die Menschen wirklich wichtig sind, dann müssen Sie ihnen jetzt den Anteil aus 47 Jahren Öleinnahmen und den Schaden, den Sie ihnen zugefügt haben, auszahlen. Andernfalls sollten Sie einfach gehen.
1: Von einem Regimewechsel und mehr Rechten ist nirgends mehr die Rede. Die Kriegsparteien verhandeln, dabei geht es aber vor allem um die wirtschaftlichen Vorteile beider Regierungen. Es geht nicht um die Menschen im Iran.
0: Das war ein Bericht von Phyllis Kükrekol. Das Memorandum hat unmittelbare Folgen. So sank der Preis für Rohöl. Der für die Sorte Brent fiel nach LSEG-Daten um 2% auf unter $78 pro Barrel, den niedrigsten Stand seit Beginn der Kämpfe. In den USA und auch und vor allem in Israel wird das Abkommen aber sehr kritisch gesehen. Die großen Zugeständnisse, wie zum Beispiel die in Aussicht gestellte Wiederaufbauhilfe für das iranische Regime in Milliardenhöhe, schreckt das politische Washington auf. Und das parteienübergreifend. Nina Barth berichtet.
3: Der demokratische Senator Chris Murphy nennt das Rahmenabkommen wahnsinnig. Auf CNN sagt er entrüstet, Iran bekommt zig Milliarden im Gegenzug für nichts.
4: This is an insane deal and it's a multi-billion-dollar payoff to Iran in exchange for nothing.
3: Kritik von demokratischer Seite ist wenig überraschend. Aber wenn selbst Trumps Haus- und Hofsender Fox News den Präsidenten harsch kritisiert, heißt das was. Nämlich, dass Donald Trump nicht überzeugt hat. Fox News-Moderator Trey Gowdy sagt mit Blick auf Iran:
5: They're better off than they were before the hostilities began. And that should not be the consequence of war.
3: Sie stehen besser da als vor Beginn der Feindseligkeiten. Das sollte nicht die Folge eines Krieges sein. Der republikanische Senator Bill Cassidy kommentiert: schrecklich. Das Rahmenabkommen werde als gewaltiger außenpolitischer Fehlschlag in die Geschichte eingehen.
6: This will go down as a tremendous foreign policy blunder. Iran ends up stronger. I think it's a deep mistake.
3: Der Iran werde am Ende gestärkt daraus hervorgehen. In dem Rahmenabkommen steht offenbar, dass es einen 300 Milliarden Dollar Wiederaufbaufonds für Iran geben soll. Und die US-Seite sagt zu, Sanktionen auf den iranischen Öl- und Energiehandel auszusetzen. Bei einer endgültigen Einigung stellen die USA sogar in Aussicht, dass alle Sanktionen gegen Iran aufgehoben werden. Der ehemalige Sicherheitsberater mehrerer US-Regierungen, Brad McGurk, erklärt auf CNN:
7: Experten sprechen davon, dass Iran 60 bis 80 Milliarden Dollar pro Jahr einnehmen könnte. Ein Geldregen, den sie kassieren, bevor sie überhaupt echte Verpflichtungen im Nuklearbereich eingegangen sind. Beim iranischen Atomprogramm bleibt das Rahmenabkommen in der Tat vage. Der Iran verpflichtet sich, keine nuklearen Waffen zu entwickeln. Aber das sagt Iran seit Jahren. Weitere Details sollen noch ausgehandelt werden. Was die Straße von Hormuz angeht, die soll geöffnet werden und 60 Tage lang kostenfrei befahrbar sein. Was danach kommt? Zumindest bleibt die Tür offen dafür, dass Iran danach Durchfahrtszölle kassieren könnte. Und dass die Straße von Hormuz offen ist, das ist der Stand von vor dem Krieg. Trump selbst hat immer wieder den unter dem damaligen Präsidenten Barack Obama ausgehandelten Deal mit Iran kritisiert, weil er Iran Geld in die Kassen gespült habe. Das scheint nun vergessen und Trump sagt, er müsse den Krieg beenden, um eine wirtschaftliche Katastrophe zu verhindern.
8: I didn't want to see economic catastrophe. If you kept this going, that could have happened.
3: Seine Kritiker hat er auf Truth Social übrigens als Dummköpfe bezeichnet, die entweder neidisch, unehrlich oder dumm seien.
0: Nina Barth berichtete über die Skepsis, die dem Rahmenabkommen in Washington entgegenschlägt. Und wir haben eine kurze Meldung vom Sport. Bei der WM hat das Auftaktspiel für Kanada für Freude gesorgt, vor allem bei kanadischen Fans. 6:0 gegen Katar hat Kanada in Vancouver gewonnen.
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0: Anders als vom Iran gefordert, ist ein Kriegsende zwischen Israel und der pro-iranischen Terrormiliz Hisbollah im Libanon nicht Bestandteil des Abkommens. Israel ist auch nicht Vertragspartner des Abkommens und hat weitere militärische Aktivitäten im Libanon angekündigt. Dazu jetzt ein Kommentar von Nina Amin.
10: Auf dem Papier steht der Libanon ganz oben. Gleich im ersten Paragraphen der Absichtserklärung zwischen den USA und Iran steht, eine dauerhafte Beendigung der militärischen Aktivitäten schließe auch den Libanon ein und man verpflichte sich von jetzt an, die territoriale Integrität und Souveränität des Libanon zu gewährleisten. So steht es Medienberichten zufolge auf dem Papier. Fakt ist aber, Israels Armee will nach eigenen Angaben erstmal im Südlibanon bleiben. Auf alle Fälle so lange, bis die pro-iranische Hisbollah entwaffnet ist und den Norden Israels nicht mehr angreifen kann. Die libanesische Regierung hat schon länger den Plan, die Miliz zu entwaffnen, kann das aber mit ihrer schwachen und unterfinanzierten Armee nicht durchziehen. Und der Gewinner des Abkommens ist ausgerechnet die Hisbollah. Deren Chef Naim Qassem bezeichnet das Rahmenabkommen als einen großen Sieg für Teheran und betont, seine Miliz habe das Recht, sich zu verteidigen. Seit Israel den Süden Libanons massiv bombardiert, Dörfer dem Erdboden gleichmacht, immer weiter vorrückt und mehr als 3.700 Menschen getötet wurden, hat die Miliz wieder Aufwind im Land. Auch wenn sie als Verbündeter des Iran den Libanon erst in diesen Krieg hineingezogen hat. Für viele ist sie die einzige, die sich aktiv gegen die sogenannten Besatzer wehrt. Denn so wird das, was Israel Sicherheitszone nennt, im Libanon gesehen. Als Besatzung des Landes, und zwar von allen, egal ob Schiiten, Sunniten oder Christen. Steht also die Selbstbestimmung des Libanon bei dem Rahmenabkommen an oberster Stelle? Nein. Das von vielen Krisen und Kriegen gekennzeichnete Land verliert auf ganzer Linie. Es ist ein Teufelskreis. Der Iran ist Gewinner des Abkommens, die pro-iranische Hisbollah dadurch gestärkt, Israel rechtfertigt somit, dass es im Südlibanon bleiben will und dadurch könnte das Abkommen zwischen den USA und Iran letztendlich noch scheitern. Libanons Präsident Aoun zeigt sich zwar mit Blick auf die frisch unterschriebene Absichtserklärung vorsichtig optimistisch, aber hat er eine andere Wahl? Nein, seine Regierung ist Verlierer und Spielball zwischen den Mächten, zwischen Iran, der hinter der Hisbollah steht, und Israels Regierung, über die, bislang, die USA die Hand hält. Der Libanon muss hoffen, dass der amerikanische Präsident Trump Druck auf Israels Regierungschef Netanyahu ausübt und dass der Süden des Landes nicht geopfert wird. Bei diesem Rahmenabkommen steht das Land weit hinten.
0: Sie hörten die Meinung von Nina Amin.
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0: Internationale Konferenzen abhalten, obwohl man gerade in der Ukraine einen Angriffskrieg führt, das macht der russische Präsident offenbar gern und nun schon zum zweiten Mal in diesem Monat. Nach St. Petersburg Anfang Juni, jetzt in Kasan beim ASEAN-Treffen. Und wie schon in St. Petersburg wurde auch der Wirtschaftsgipfel in Kasan empfindlich gestört durch Meldungen von ukrainischen Kampfdrohnen über Moskau. Unser Korrespondent vergleicht die Typenvielfalt der beteiligten Drohnen mit einer Luftfahrtschau. So viele unterschiedliche hätte es gegeben. Und die, die die russische Flugabwehr nicht abfangen konnte, trafen schon wieder eine Raffinerie, eine wichtige. Björn Blaschke berichtet.
12: Das typische Brummen einer Drohne und russische Luftabwehr. Eine Frau ruft: Mein Gott. Aufnahmen aus Moskau von oppositionellen russischen Medien. Die Videos zeigen große Brände und dicke schwarze Rauchwolken. Getroffen die Ölraffinerie von Moskau. Sie liegt nur etwa 15 Kilometer vom Kreml entfernt. Im ersten russischen Fernsehkanal schafft es diese Meldung nur auf Platz 5. 5 von 9 Nachrichten. Das Verteidigungsministerium berichtete über die Abwehr eines massiven Angriffs auf die russischen Regionen. Es wurden mehr als 500 ukrainische Drohnen abgeschossen. Die Ziele der Terroristen sind zivile Objekte, auch in Moskau und in der Region Moskau. Mehr als 500 ukrainische Drohnen, mit anderen Worten, einer der schwersten Gegenangriffe auf russische Ziele, seit Kreml-Chef Wladimir Putin vor mehr als 4 Jahren den Angriff auf die Ukraine befahl. Verletzte hat es im Großraum Moskau gegeben und Sachschaden. Und die russische Wirtschaft, die zu einem großen Teil auf Gas- und Ölproduktion basiert, leidet zunehmend unter den ukrainischen Attacken. So ist die getroffene Moskauer Ölraffinerie laut ihrer offiziellen Internetseite eine der größten Raffinerien Russlands. Sie decke mehr als ein Drittel des Kraftstoffbedarfs der Hauptstadtregion ab. Während seine Hauptstadt unter ukrainischem Beschuss stand, war Kreml-Chef Wladimir Putin zwar in der Russischen Föderation, aber mehr als 700 Kilometer entfernt von Moskau, in Kasan, der Hauptstadt der Republik Tatarstan. Da sind auch andere Staats- und Regierungschefs, nämlich die der Vereinigung Südostasiatischer Nationen, kurz ASEAN. Mitglieder sind unter anderem zum Beispiel Brunei, Kambodscha, Thailand oder die Philippinen. Auch wegen einer zunehmend schwieriger werdenden wirtschaftlichen Lage will das politische Moskau die wirtschaftlichen Beziehungen zu diesen Staaten vertiefen. Putin simulierte Normalität. Die Vereinigung südostasiatischer Staaten genießt nicht nur im asiatisch-pazifischen Raum, sondern auch weltweit Autorität. Sie hat sich bewährt und ein System der Zusammenarbeit aufgebaut. Das beruht auf allgemein anerkannten völkerrechtlichen Normen und gemeinsamen Interessen. Diese Prinzipien bilden die Grundlage für die Beziehungen Russlands zu ASEAN. Außerdem begrüßte Putin die jüngst getroffene Einigung zwischen den USA und dem Iran. Zu den Drohnenangriffen auf Moskau und dem Druck, dem Russland zunehmend ausgesetzt ist, von Putin kein Wort. Ganz so, als wäre nichts passiert. Aber einer seiner Propagandisten meldete sich zu Wort, Wladimir Solovyov. Während seiner Morgensendung kritisierte er die Reaktion mancher Menschen in Moskau. Er sagte, wir müssen in unserer Armee strengste Ordnung und eiserne Disziplin durchsetzen. Panikmacher und Feiglinge müssen auf der Stelle ausgerottet werden.
0: Unser Korrespondent Björn Blaschke berichtet von den empfindlichsten Angriffen oder beziehungsweise Gegenangriffen der Ukraine auf eine Raffinerie in Moskau seit langem, wenn nicht gar seit Anfang des russischen Angriffskrieges auf die Ukraine. Bitte bevorraten Sie sich. Das klang lange antiquiert, aber es könnte aktueller nicht sein. Mit Wasserkanistern und Lebensmittelkonserven, Batterien und Medikamenten auf einen Katastrophenfall vorbereitet zu sein, das empfehlen die Behörden in Deutschland inzwischen wieder allen Haushalten. Die Innenministerinnen und Minister von Bund und Ländern beraten seit Mittwoch auf ihrer Frühjahrstagung in Hamburg. 3 Tage lang geht es auch um den Katastrophen- und Zivilschutz. Und dabei haben die Ministerinnen und Minister selbst publikumswirksam einen Notfallrucksack gepackt. Jörn Strehler-Pohl hat sich das angeschaut.
13: 17 Innenministerinnen und Minister aus Bund und Ländern. 17 Gegenstände für den Notfallrucksack, der heute Vormittag im Kongresscenter Hamburg gepackt wurde.
14: Ich komme ursprünglich aus Polen und meine Familie wohnt noch in Polen. Und meine Familie hat so einen Notfallrucksack zu Hause. Und ich packe die Müsli-Riegel ein und später packe ich ganz heimlich die Lapskausdose rein.
13: Sagt Schleswig-Holsteins Innenministerin Magdalena Finke von der CDU. Ihr Amtskollege Georg Mayer aus Thüringen steuert das Besteck zu. Und Herbert Reul aus Nordrhein-Westfalen ein Feuerzeug. Er ist seit 9 Jahren Innenminister und kennt die lange Diskussion um den Zivil- und Bevölkerungsschutz.
15: Als ich 2018 gerade im Amt war, habe ich mal vorgeschlagen, man müsse sich mal um Sirenen kümmern. Und da haben die versammelten Menschen, die Öffentlichkeitsarbeit machen, geschrieben, ich hätte einen Schuss nicht gehört. Ich finde heute einen schönen Tag. Endlich haben alle den Schuss gehört.
13: Und genau das ist das gemeinsame Signal der Innenministerinnen und Minister hier in Hamburg. Zu zeigen, dass sich die Zeiten geändert haben.
16: Zivile Verteidigung, das heißt, wie bereiten wir uns insgesamt als Staat, als Gesellschaft auf schwere Krisenfälle vor.
13: Das muss kein Kriegsfall sein, sagt Hamburgs Innensenator Andi Grote als Vorsitzender der Innenministerkonferenz. Dazu zählen beispielsweise auch Krisen wie die Flutkatastrophe im Ahrtal und der Blackout im Januar in Berlin nach einem Brandanschlag.
16: Es können Situationen eintreten, in denen das, woran wir gewöhnt sind, dass alles Lebensnotwendige immer eigentlich leicht verfügbar ist, wo das nicht funktioniert.
13: Doch der Zivilschutz, er ist nicht das einzige Signal, das die Innenministerkonferenz in Hamburg senden will. Es geht ihr auch um einen Schulterschluss zwischen der inneren und der äußeren Sicherheit. Erstmals wird auch Verteidigungsminister Boris Pistorius auf einer Innenministerkonferenz erwartet.
17: Über lange Jahre haben wir eine Trennung erlebt zwischen Verteidigung auf der einen Seite, Bevölkerungsschutz auf der anderen Seite. Heute wissen wir, die Dinge gehören zusammen,
13: sagt Bundesinnenminister Alexander Dobrindt von der CSU. Ganz neu ist diese Idee der Gesamtverteidigung nicht. Sie geriet nur nach dem Ende des Kalten Krieges in Vergessenheit. Neu dazugekommen sind allerdings hybride Bedrohungslagen, beispielsweise durch Cyberangriffe. So einig sich also die Innenministerinnen und Minister in diesen Fragen sind, Klärungsbedarf besteht weiter, ob das Geld reicht, das der Bund für den Bevölkerungsschutz in den kommenden Jahren bereitstellen will und wie die Zusammenarbeit zwischen Bund und Ländern vertieft werden kann in diesem Bereich. Alles Fragen, die heute hinter verschlossenen Türen diskutiert werden dürften.
0: Aber auch sonst wird diskutiert, wo man Geld sparen kann und die Bundesländer müssen sparen, so auch Sachsen. Gleichzeitig werden dort immer weniger Kinder geboren. Das heißt, es werden langfristig weniger Plätze in Kitas und Schulen gebraucht. Da könnte man auf den Gedanken kommen, wenn weniger Kinder, dann weniger Lehrkräfte. Und schon hat man Geld gespart. Zumindest in Sachsen macht man jetzt diese Rechnung auf und will langfristig 4.600 Lehrerstellen abbauen. Garib Hassou berichtet darüber.
18: Unterrichtsbeginn in der Oberschule am Polandplatz in Dresden. Die Referendarin Charlotte Luise Sawicki unterrichtet hier eine 5. Klasse in Deutsch. Ihre Prüfung hat sie bereits bestanden. Nach den Sommerferien kann sie als ausgebildete Lehrerin starten. Wie es danach weitergeht, ist für sie allerdings noch offen.
19: Bisher plane ich, in Sachsen zu bleiben, da ich hier auch meine Familie habe und meine Freunde. Aber da ich jetzt beispielsweise noch keine eigenen Kinder habe und so auch noch recht, sage ich mal, ungebunden bin, ist für mich die Möglichkeit, in ein anderes Bundesland zu gehen, noch nicht vollends ausgeschlossen.
18: Der angekündigte Stellenabbau des Kultusministeriums verunsichert sie und ihre Kolleginnen.
19: Wenn man doch jetzt in den letzten Jahren immer Werbung gemacht hat für den Lehrberuf, das Lehramtsstudium beworben hat und vor allem auch den Quereinstieg, dann stellt man sich schon die Frage, mit welchem Ziel man jetzt auf einmal wieder zurückrudert.
18: Hintergrund der Pläne ist der erwartete Rückgang der Schülerzahlen in Sachsen. Bis 2040 sollen rund 80.000 Schüler weniger in Sachsen zur Schule gehen. Das Kultusministerium will den Personalbedarf entsprechend anpassen. Auch Thüringen und Sachsen-Anhalt erwarten sinkende Schülerzahlen. gefallen. Eine Anfrage von MDR aktuell in den zuständigen Ministerien zeigt jedoch, ein Stellenabbau ist hier bisher noch nicht geplant. Die Entscheidung des sächsischen Kultusministeriums sorgt für Kritik von verschiedenen Seiten. Auch von Thomas Langer, Englischlehrer und Vorsitzender des Philologenverbands Sachsen. Er kann die Entscheidung nicht nachvollziehen. Der Stellenabbau würde die ohnehin hohe Belastung der Lehrkräfte nur erhöhen.
20: Als Lehrer können wir es einfach nicht mehr leisten. Findet eigentlich nur noch Unterricht statt. Das ist auch etwas, was das Ministerium will. Wenn man mit ihnen redet, sagen sie, Unterricht hat Priorität. Alles andere klären wir gern später. Aber das kann es nicht sein. Schule ist so viel mehr als Unterricht. Und guter Unterricht, davon reden wir noch gar nicht. Also Schule braucht auch guten Unterricht.
18: Die Gewerkschaft GEW hofft in Thüringen und Sachsen-Anhalt, dass der Weg Sachsens hier nicht zum Vorbild wird. Für die GEW in Sachsen-Anhalt wäre ein solcher Schritt fatal. Schon eine Spekulation darüber wäre zu viel. Der Rückgang der Schülerzahlen sollte vielmehr genutzt werden, um die pädagogischen Bedingungen an den Schulen zu verbessern. Für die angehende Lehrerin Sawitzki an der Oberschule in Sachsen ist dies ebenfalls eine verpasste Möglichkeit.
19: Es wäre ja auch eine Chance gewesen, diesen Rückgang der Schülerzahlen zu nutzen, um beispielsweise die Schüler verstärkt auch fördern zu können, kleinere Klassen zu bilden.
0: Garib Hassou berichtete aus Sachsen, wo die Landesregierung plant, möglicherweise 4.600 Lehrerstellen zu streichen.
21: Sport. Im SoFi Stadium in L.A. biss sich die Schweiz gegen Bosnien-Herzegowina lange Zeit die Zähne aus. Dann wechselte Trainer Murat Yakin den Sieg ein, in Person von Freiburgs Joan Manzambi, der kurz nach seiner Einwechslung in der 74. Minute die Führung erzielte und in der 90. auch noch das 3:0 beisteuerte. Am Ende gewann die Nati mit 4:1 und Manzambi war selig.
22: Das ist wie ein Traum, dass ich WM spielen kann, 2 Tore zu schießen und dann Player of the Match. Heute bin ich ganz sicher nicht schlafen. Und ja, ich weiß, letztes Spiel, die Fans vielleicht, die waren nicht so glücklich von uns. Aber heute, ich hoffe, dass sie stolz sind. Und ja, wir zeigen, dass wir immer zusammen sind.
21: Den Auftakt zur zweiten Gruppenspielrunde hatten zuvor Tschechien und Südafrika gemacht. Die Begegnung entpuppte sich als müder Kick zur Mittagszeit in Atlanta. Das 1:1 half keinem der beiden so richtig weiter. Die favorisierten Tschechen waren in der 6. Minute durch Sadilek in Führung gegangen. Mokoena verwandelte einen Handelfmeter in der 83. Minute zum Ausgleich. Martina Knief hat das Spiel für uns beobachtet. Martina, wer kann mit dem Punkt besser leben?
23: Also etwas zufriedener sind die Südafrikaner, weil sie das 0:1 aufgeholt haben, weil sie in der ersten Halbzeit nicht gut waren und dann in der zweiten Halbzeit doch mehr Mut hatten, diesen Elfmeter bekommen haben. Und die können mit dem Unentschieden erst einmal moralisch etwas mehr zufrieden sein als Tschechien. Das war wieder eine schlechte Leistung. Also eine Mannschaft, die hier bei der WM dabei ist, die aus Europa kommt, die sich hier so präsentiert, die ja auch was vorhat. Das fand ich schon sehr, sehr bitter.
21: Das DFB-Team wird morgen sein zweites Gruppenspiel austragen. Im Camp in Winston-Salem wurde fleißig geschuftet. Außerdem stellte sich der Oldie Manuel Neuer den Fragen der Presse. Philipp Weiskirch hat den Antworten des Keepers gelauscht.
24: Er glaube an den Titel mit der deutschen Mannschaft, sonst wäre er nicht hier. Es sei für ihn ein absolutes Geschenk, nochmal dabei zu sein, so Neuer vor dem zweiten Vorrundenspiel gegen die Elfen. In diesem wird der 40-Jährige einen neuen Rekord aufstellen. 21 Spiele bei einer WM, so viele hat kein anderer Keeper. Für Neuer soll die WM in Nordamerika definitiv das letzte große Turnier im DFB-Trikot sein. Bei der nächsten EM wolle er nicht mehr zwischen den Pfosten stehen.
21: Wende im Fall Eli Wai. Der Stürmer der Elfenbeinküste darf nach Angaben des ivorischen Verbandes nun doch nach Kanada einreisen und wird seinem Team damit im Spiel gegen die DFB-Elf zur Verfügung stehen. Wai hat einen Vertrag bei Bundesligist Eintracht Frankfurt, spielte zuletzt aber auf Leihbasis für Nizza. In einem französischen Ligaspiel soll er im Mai absichtlich eine gelbe Karte kassiert haben. Darauf wurden ungewöhnlich hohe Wetteinsätze verzeichnet. Kanada hatte Wai die Einreise deshalb zunächst verweigert. Beim Tennisturnier im westfälischen Halle hat Alexander Zverev das Viertelfinale erreicht. Uli Schäfer berichtet.
1: Der French Open-Sieger gewann das deutsche Duell gegen Jannik Hanfmann 6:3 und 7:6 und überzeugte dabei vor allem mit seinem starken Aufschlagspiel. Im Viertelfinale trifft Zverev auf den belgischen Qualifikanten Raphael Collignon. Völlig offen ist das Viertelfinalduell der beiden US-Amerikaner Ben Shelton und Taylor Fritz. Um den Einzug ins Halbfinale in Halle kämpfen außerdem Daniel Altmaier aus Kempen gegen Daniil Medvedev aus Russland sowie Francis Tiafoe aus den USA gegen den Kanadier Félix Auger-Aliassime.
21: Ausgeschieden ist Eva Lys beim Rasenturnier in Berlin. Unterlag sie der Weltranglisten-8. Elina Svitolina in 2 Sätzen.
0: Das war der Sport mit Stefanie Lavoie und wir haben noch ein Ergebnis von der Fußball-WM, das wir nachreichen wollen. Da haben Kanada und Katar sich getrennt. Kanada hat 6:0 in Vancouver gewonnen und weiter geht es mit den Nachrichten hier in der ARD-Infonacht.
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4: Um 2.30 Uhr mit Katja Kindermann. Die EU verlängert die Sanktionen gegen Russland um 12 Monate. Das haben die Staats- und Regierungschefs auf ihrem Gipfeltreffen in Brüssel beschlossen. Mit dabei war auch der ukrainische Präsident Zelensky. Aus Brüssel Tina Hassel.
5: Es ist ein erster Gipfel, der eben nicht mehr belastet ist durch die ständige ukrainische Dauerblockade durch Orbán. Das hat man richtig gespürt hier. Die Beitrittsgespräche zur EU haben begonnen und die Finanzierung der Ukraine ist zunächst gesichert. Kiew hat noch einmal neue Zusagen in Milliardenhöhe bekommen für seinen Abwehrkampf. Und auch militärisch behauptet sich die Ukraine ja wieder etwas besser als zuvor. Und deshalb ist hier die Hoffnung, dass dieses Momentum auch genutzt werden kann, damit auch die Europäer wieder an den Verhandlungstisch zurückkommen können.
4: Der Iran verzichtet vorübergehend darauf, Gebühren für die Straße von Hormus zu erheben. Das gab der oberste Nationale Sicherheitsrat über Staatsmedien bekannt. Allerdings verlangt der Iran von allen Handelsschiffen, dass sie einen Antrag stellen, bevor sie die Meerenge passieren wollen. Hintergrund ist das zwischen den USA und dem Iran geschlossene Rahmenabkommen. Es sieht unter anderem eine freie Durchfahrt durch die Straße von Hormus vor. In den kommenden 60 Tagen wollen beide Seiten ein dauerhaftes Friedensabkommen aushandeln. Auf ihrer Konferenz in Hamburg ringen die Innenministerinnen und Minister von Bund und Ländern um eine einheitliche Linie in der Migrationspolitik. Ein Streitpunkt ist das Bleiberecht für Geflüchtete aus Syrien. Die unionsgeführten Länder sehen die Voraussetzungen für die Rückkehr vieler Menschen als gegeben an. Die SPD-geführten Länder hingegen wollen zunächst nur Straftäter und Gefährder zurück nach Syrien bringen. Die Polizei hat einen geflohenen Mörder aus Niedersachsen gefasst. Der 42-Jährige wurde in Italien wieder festgenommen. Aus Hannover Ute Andres.
6: Die Polizei hat den Straftäter in einem Krankenhaus gefunden, teilte das LKA mit. Er war demnach in der Nähe von Verona in einen Verkehrsunfall verwickelt und wurde in einer Klinik behandelt. Der Mann war am Dienstag in Peine bei einem begleiteten Ausgang auf einem Motorrad geflohen. Nach Angaben des Justizministeriums hatte er den Besuch bei seiner Mutter genutzt, um mit seinem dort abgestellten Motorrad zu fliehen. Der Deutsche verbüßt wegen Mordes und versuchter schwerer Vergewaltigung eine lebenslange Freiheitsstrafe in der Justizvollzugsanstalt Celle.
4: Und das Wetter in Deutschland. In der Nacht in der Nordwesthälfte Schauer und Gewitter möglich. Ansonsten leicht bewölkt und meist trocken. Tiefstwerte 22 bis 14 Grad. Tagsüber gebietsweise freundlich, im Nordwesten teils starke Gewitter. Höchstwerte 23 bis 28 Grad an den Küsten, bis 38 Grad am Oberrhein. Am Samstag zeitweise heiter, vor allem im Osten Schauer und Gewitter möglich. Bei 23 bis 38 Grad. Das waren die Nachrichten.
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0: Die A1 Hamburg Richtung Lübeck ist zwischen Kreuz Bargteheide und Bad Oldesloe wegen einer Nachtbaustelle bis ca. 5 Uhr gesperrt. Die A7 Füssen-Reute Richtung Ulm ist zwischen Memmingen Süd und Kreuz Memmingen wegen Bauarbeiten bis 3 Uhr gesperrt. Die A25 Geesthacht Richtung Hamburg ist zwischen Bergedorf und Dreieck Hamburg Südost wegen einer Nachtbaustelle bis ca. 5 Uhr gesperrt. Auch bis 5 Uhr gesperrt ist die A25 Richtung Hamburg zwischen Neu-Allermöhe West und Allermöhe, und zwar wegen Fahrbahnerneuerungen. Die A31 Gronau Richtung Oberhausen ist zwischen Gescha, Coesfeld und Borken wegen eines brennenden Lkw bis ca. 4 Uhr gesperrt. Die Umleitung führt über die U72. Die A31 Gronau Richtung Oberhausen ist zwischen Schermbeck und Dorsten wegen Bauarbeiten bis Sonntag früh gesperrt. Die A40 Duisburg-Essen ist zwischen Mülheim-Winkhausen und Mülheim-Heißen in beiden Richtungen bis Montag gesperrt. Die A61 Hockenheim Richtung Ludwigshafen ist zwischen dem Dreieck Hockenheim und dem Kreuz Speyer wegen einer Fahrbahnerneuerung bis Montag 5 Uhr gesperrt. Die A71 Erfurt Richtung Suhl ist zwischen Oberhof und Suhl-Zellermelis wegen Wartungsarbeiten im Hochwaldtunnel bis ca. 6 Uhr gesperrt. Und die letzte Meldung für den Augenblick in Berlin. Die A111 Charlottenburg Richtung Dreieck Oranienburg ist zwischen Tunnelflughafen Tegel und Schulzendorfer Straße wegen Bauarbeiten bis 5 Uhr gesperrt. Der Tunnelflughafen Tegel ist in der Gegenrichtung ebenfalls gesperrt. Kommen Sie trotzdem gut an Ihr Ziel und sicher durch diesen Straßenverkehr.
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0: Mit Maja Weber, schön, dass Sie dabei sind. Die überraschenden 8,8 Prozentpunkte, die die Linke bei der Bundestagswahl 2025 eingefahren hatte, waren wohl auch ihrem intensiven Wahlkampf in den sozialen Netzwerken geschuldet. Die Partei ist seitdem im Aufwind. Und damit bekommt auch die Jugendbewegung der Linken, SOLID, im Netz mehr Aufmerksamkeit. Denn in der Linksjugend gibt es zum Teil radikale Tendenzen. Handfeste Stalin-Bewunderung, ein Faible für Mao-Zitate und immer wieder wird der Holocaust verharmlost. Das ist zumindest aktuell in verschiedenen Online-Foren zu beobachten. Thema jetzt in der neuesten Folge von 11KM, dem Tagesschau-Podcast mit Nadja Mitzkat.
3: Eigentlich hat sich die Partei Die Linke von ihrer DDR-Vergangenheit verabschiedet. Doch in ihrer Jugendorganisation wächst offenbar die Begeisterung für autoritäre Herrschaftsformen. Exklusive Recherchen des Bayerischen Rundfunks zeigen, wie Mitglieder der Linksjugend unter anderem das ehemalige DDR-Regime verherrlichen und sich antisemitisch äußern. Alexander Nabert von BR Recherche konnte hinter die Kulissen der Jugendorganisation schauen. Er erzählt, wie radikal es bei den jungen Linken zugeht und warum das kurz vor entscheidenden Wahlen auch ein Problem für die Mutterpartei werden könnte. Hallo Alexander.
7: Hi Nadja. Wir haben einen Hinweis bekommen. Also Anfang des Jahres hat sich jemand aus der Linksjugend bei uns gemeldet. Und der sagt, es gibt hier eine ziemliche Schieflage gerade im Verband, ein ziemliches Problem und da müssen unbedingt mal Journalistinnen und Journalisten drauf schauen. Und der hat uns dann Einsicht gegeben in das interne Forum der Linksjugend, also in eine digitale Diskussionsplattform, die sie geschaffen haben, um miteinander zu sprechen. Das ist nicht öffentlich einsehbar, da kommt auch nicht jeder einfach so rein, also das ist ein interner Raum. Dieses Linksjugendforum kann man sich vorstellen wie einfach eine Webseite, da loggt man sich ein und dann gibt es da verschiedene Kanäle, die heißen dann Allgemein oder Jugendverband oder dann gibt es einen Channel für Memes oder dann werden da Posts veröffentlicht von internen Erklärungen, von irgendwelchen Strömungen, die sagen, so und so stellen wir uns jetzt auf zu diesem oder jenem Thema. Das ist also dieses Forum und da können dann nicht nur diese Erklärungen und so weiter gepostet werden, sondern da kann man auch dann kommentieren, miteinander diskutieren, ins Gespräch kommen. Und in den Posts, die uns vorliegen, kann man sehen, wie die Leute im Forum miteinander sprechen. Das ist für uns Journalisten dann natürlich ein ganz toller Blick durchs Schlüsselloch. Also wir müssen nicht irgendwie nur öffentliche Sachen auswerten von Social Media, Pressemitteilungen und so weiter, sondern wir können einfach schauen, wie reden die miteinander, wenn sie glauben, dass niemand zuguckt.
3: Und sag mal, Linksjugend ist vielleicht jetzt nicht jedem sofort ein Begriff. Ist das vergleichbar mit der Jungen Union für die CDU oder den Jusos bei der SPD, also diesen anderen Jugendorganisationen, die Parteien haben?
7: Die Linksjugend ist die offiziell anerkannte Jugendorganisation der Linkspartei. Also insofern ist das schon ähnlich wie die Jusos oder die Junge Union für die entsprechenden Parteien. Bei der Linksjugend ist es so, die senden 30 Delegierte zum Bundesparteitag der Linkspartei, der jetzt auch am Wochenende sein wird. Und insofern sind sie auch institutionell mit der Partei verbunden. Sie bekommen Geld von der Partei. Formal ist die Linksjugend aber unabhängig. In die Linksjugend kann man auch eintreten, ohne in der Linkspartei zu sein.
8: Auf was für Inhalte seid ihr denn dann in diesem Forum gestoßen?
7: Da gibt es zwei Bereiche, die herausstechen. Das eine ist eine Verherrlichung der DDR von Stalin, von Mao. Und das andere sind Posts, die von Experten eingeordnet werden als antisemitisch. Zum Beispiel ein Landessprecher des Hamburger Landesverbandes, der schreibt in diesem Forum: Lang lebe Stalin und lang lebe Honecker. Und das war eben kein Einzelfall, sondern sowas haben wir öfter gesehen. Da gibt es zum Beispiel eine Landessprecherin aus Baden-Württemberg, die sich bzw. den Arbeitskreis, den sie leitet, ganz offen als stalinistisch bezeichnet. Und es gibt auch Leute, die dann in Diskussionen miteinander über die Errungenschaften Stalins sprechen. Oder einen, der war bis vor ein paar Wochen Bundessprecher und der postet ein Foto von der sogenannten Mao-Bibel. Das ist dieses kleine rote Büchlein, was die Zitate dieses totalitären Herrschers aus China, Mao Zedong, sammelt.
0: Und wir unterbrechen kurz das Interview, weil wir eine Falschfahrermeldung haben. Achtung, Falschfahrer auf der A7 zwischen dem Elbtunnel und Dreieck Hamburg-Südwest. Da kommt Ihnen ein Falschfahrer entgegen. Fahren Sie bitte äußerst rechts und überholen Sie nicht. Auf der A7 zwischen dem Elbtunnel und Dreieck Hamburg-Südwest ist ein Falschfahrer unterwegs. Vorsicht bitte in beiden Richtungen und weiter im Gespräch über die Tendenzen in der Linksjugend.
9: Wer Mao und Stalin hochhält als Heroen einer Linken, tritt für autoritäre Diktatur und Massenverbrechen ein.
7: Wir haben über all diese Sachen, über Mao, über Stalin, über die DDR mit dem Politikwissenschaftler Lars Rehnsmann gesprochen. Der ist Professor in Passau und der sagt, der Stalinismus war einfach eine brachiale, totalitäre Herrschaftspraxis. Wir sehen eine Toleranz für diese Dinge in ganz großen Teilen des Verbandes. Wir haben mit mehr als einem Dutzend Mitglieder der Linksjugend gesprochen und die alle berichten uns von einer wachsenden Begeisterung für diesen sogenannten Realsozialismus. Und so haben wir auch Fotos geschickt bekommen von Versammlungen der Linksjugend, zum Beispiel vom letzten Bundeskongress im April. Dort hing eine Flagge im Tagungsraum, auf der das Staatswappen der DDR zu sehen war. Und nach unseren Informationen ist dagegen weder der Bundesvorstand noch die Tagungsleitung eingeschritten. Und man muss sich das so vorstellen, da sitzen dann halt alle Delegierten im Saal, die Flagge ist für alle sichtbar und über Stunden stört sich da offensichtlich niemand dran oder macht zumindest nichts dagegen. Und ganz ähnliche Bilder von DDR-Flaggen haben wir dann von anderen Versammlungen geschickt bekommen.
8: Eine Frage noch zu diesem DDR-Wappen. Ich komme aus der ehemaligen DDR oder aus dem Osten Deutschlands. Und ich kenne das, dass da auch bei Sportveranstaltungen die DDR-Flagge im Fanblock hängt oder sowas oder teilweise auch in Gärten und man darüber so einen Rückbezug schafft. Und das ist nicht immer ideologisch gefärbt im Sinne von, ich möchte die DDR zurück, sondern das ist auch eine Bezugnahme auf die eigene Geschichte. Würdest du sagen, jetzt in diesem Forum und bei diesen Veranstaltungen, von denen du gerade gesprochen hast, wo diese DDR-Flagge hängt, hat es eine stärker ideologische Funktion?
7: Wir reden bei der Linksjugend über die Jugendorganisation der Linkspartei, die ja die Nachfolgepartei der SED ist und die, wie ich finde, zu Recht seit Jahrzehnten ganz klar sagt, wir haben mit der DDR, wir haben mit dem Stalinismus gebrochen. Die Linksjugend offensichtlich will da nicht mehr mitgehen.
8: Und du hast vorhin schon mal angerissen, das eine ist ja die Verherrlichung von Diktaturen, von der DDR über Stalin bis Mao. Es geht aber auch um Antisemitismus. In welcher Form ist der euch begegnet?
7: Genau, wir haben Posts aus dem Forum gesehen, die von Experten als antisemitisch eingeordnet werden. Diese haben dann oft einen Bezug zum jüdischen Staat Israel vor dem Hintergrund des Massakers der Hamas am 7. Oktober 2023 und dem damit begonnenen Gaza-Krieg. Zum Hintergrund muss man hier wissen, dass die Linksjugend als Ganzes eine stark anti-israelische Linie vertritt. Ein Beschluss aus dem letzten Herbst zum Beispiel spricht von einem kolonialen und rassistischen Charakter des israelischen Staatsprojekts. Und dieser Beschluss hat so viel Empörung damals ausgelöst, dass die Vorsitzenden der Linkspartei ihn in einer Stellungnahme als einseitig kritisiert haben. Die haben damals erklärt, der Schutz jüdischen Lebens dürfe nicht in Frage gestellt werden und die Existenz Israels nicht delegitimiert werden. Und Forumsbeiträge, aber auch Chatnachrichten, die uns vorliegen aus der Linksjugend, zeigen, dass Funktionäre, Vertreter der Linksjugend noch über diesen Beschluss hinausgehen. So schreibt zum Beispiel ein Bundessprecher, es sei enorm peinlich, die Hamas als islamistisch abzustempeln. Und wir haben da mit Lars Rehnsmann gesprochen, diesem Politikprofessor aus Passau.
9: Also es ist eine inhaltlich abstruse Argumentation, die eigentlich nur den Willen zum Ausdruck bringt, die Hamas und die Hisbollah als Organisation und auch als antisemitische Organisation, als islamistische Organisation zu verharmlosen.
7: Also selbst die schärfsten Gegner Israels würden diesen Charakter der Terrororganisation nicht in Frage stellen. Und dann gibt es noch einen Landessprecher aus Rheinland-Pfalz und der schreibt, es gebe über 10.000 PalästinenserInnen in, Zitat, israelischen Konzentrationslagern. Das ist natürlich total absurd. Es gibt ja keine Konzentrationslager in Israel, wie wir sie kennen aus der Zeit des Nationalsozialismus. Und Experten sprechen entsprechend hier von einer Holocaust-Verharmlosung. In einem weiteren Forumsbeitrag postet der gleiche Funktionär eine Darstellung einer israelischen Flagge in Flammen und daneben steht Israel verrecke. Dazu hat uns dann Lars Rehnsmann gesagt, dass ihn dieser Spruch Israel verrecke erinnert an dieses Juda-Verrecke, was die Nationalsozialisten benutzt haben.
9: Das Verb verrecke im Kontext mit Juden und überzeugen euch auf den jüdischen Staat ist eine Variation des NS-Antisemitismus. Nur die Camouflage ist hier sozusagen, dass für Jude einfach Israel eingesetzt wird. Aber diese Camouflage ist so dünn, ist so oberflächlich, weil ja sogar die Wortwahl des Verbs originär NS-Propaganda ist.
7: Und er sagt, das sei damit aggressiv antisemitisch. Das geht hier ja nicht um Kritik an der israelischen Regierungspolitik. Es geht nicht um Kritik an dem israelischen Militäreinsatz. Und die Leute schreiben hier nicht das, was man sonst so üblich kennt, über rechtsextreme Minister in der israelischen Regierung, über das unfassbare Leid in Gaza oder so, sondern wir haben es hier einfach mit laut Experten antisemitischen Aussagen zu tun.
8: Und diese krassen Aussagen, die ihr da gefunden habt, sind das Ausreißer oder werden die von größeren Teilen des Verbands vertreten?
7: Alle Posts, die ich bis hierhin zitiert habe, kommen von Funktionären, also von LandessprecherInnen der Landesverbände und von BundessprecherInnen vom Bundesverband. Also das sind die höchsten Ämter, die man in der Linksjugend haben kann. Oder die Aussagen kommen dann eben von Leuten, die arbeiten für Bundestagsabgeordnete und haben deshalb einen entsprechenden Zugang zur ganz realen Politik der Linkspartei. Es sind also wichtige Leute, die diese Aussagen getätigt haben. Und wenn es denn dann vereinzelt Widerspruch gab gegen diese Beiträge, war dieser Widerspruch meist in der Minderheit. Also das kann man dann zum Beispiel an Likes ablesen oder daran, dass wenn jemand widersprochen hat, dass dann 5 weitere Leute gesagt haben, hä, warum, was sagst denn du da? Der Widerspruch ist also klar in der Minderheit. Und zu der Frage, wer jetzt dahinter steckt, das sind neben diesen Funktionären auch 2 Arbeitskreise, die eng miteinander zusammenhängen. Es gibt 2 Bundesarbeitskreise in der Linksjugend, die heißen einmal Bundesarbeitskreis Agitationspropaganda, der heißt BAG-Agitprop, und es gibt den Bundesarbeitskreis Klassenkampf. Das ist nach allem, was wir wissen, der größte Arbeitskreis in der Linksjugend. Also zum Beispiel sind Mitglieder des Bundesvorstands der Linksjugend Teil dieses Bundesarbeitskreises Klassenkampf. Und beides sind eben offizielle Arbeitskreise der Linksjugend auf Bundesebene. Sie bekommen Geld vom Bundesverband und sie senden auch Delegierte zum Bundeskongress. Und gemeinsam stellen sie und ihre Anhänger die Mehrheit auf den vergangenen Bundeskongressen. Es handelt sich hier also um die dominante Strömung in der Linksjugend.
8: Ich habe gerade aufgehorcht bei diesem BAG-Agitprop, weil das ist ein Begriff, der mich tatsächlich an die DDR erinnert. Da gab es auch im Zentralkomitee der SED eine Unterabteilung, die Agitation und Propaganda hieß. Auch in der Sowjetunion gab es auf den verschiedenen Parteiebenen solche Unterabteilungen mit diesem Begriff Agitprop, Agitation und Propaganda. Siehst du darin auch das, was du vorhin angerissen hast, diese Verherrlichung von Diktaturen in dieser Namenswahl?
7: Also der BAG-Agitprop, der organisiert sich tatsächlich mit einem Zentralkomitee. Die nennen das gar nicht mehr Vorstand bei sich, sondern die nennen das einfach ganz offen Zentralkomitee. Also man bedient sich hier ganz klar dieser Sprache aus der DDR. Jedenfalls dieser Bundesarbeitskreis Agitationspropaganda, der verbreitete auch auf Instagram, also ganz offen, nicht irgendwie in einem geheimen Forum, sondern auf Instagram, mehrfach Bilder von Stalin, von Mao, vom DDR-Staatsratschef Erich Honecker. Und in einem Post verortet er sich auch in der Tradition realsozialistischer Staaten wie der DDR. Also man sieht immer diesen Dreiklang Mao, Stalin, DDR und eben diesen ganz offenen und auch unironischen Bezug auf die.
8: Alexander, eure Recherche hat ja damit begonnen, dass sich Leute an euch gewandt haben, die mit dem, was in dem Forum passiert, unzufrieden sind. Und konntet ihr mit denen im Detail sprechen, wie das eigentlich aussieht, wenn man da widerspricht in dem Forum?
7: Also diejenigen, die uns da die Interna durchgestochen haben, also die Posts aus dem Forum und so weiter, die wollten uns jetzt kein Interview geben. Wir konnten aber mit anderen kritischen Stimmen reden, mit anderen Leuten, die diesem Kurs widersprechen.
10: Natürlich widerspricht sich das Grundwerten wie Pressefreiheit, Meinungsfreiheit und grundsätzlich emanzipatorischen Werten, die man eigentlich in einem linken Jugendverband suchen sollte.
7: Das ist Hanna Akgül, die ist uns aufgefallen, weil in diesem Forum war sie oft eine derjenigen, die dann noch dagegen gehalten hat. Die ist gerade Sprecherin der Linksjugend im Saarland, das ist ein sehr kleiner Verband innerhalb der Linksjugend. Und die ist ziemlich verzweifelt, was diese antisemitischen Einstellungen in der Linksjugend angeht.
10: Die Linksjugend hat auf jeden Fall ein Antisemitismusproblem. Ich würde auch sagen, dass es eine Menge Leute gibt, die ein geschlossenes antisemitisches Weltbild haben und auch in der Hinsicht nicht mehr aufklärbar sind.
7: Und Leute, die diesen antisemitischen Tendenzen widersprechen, die dieser Verherrlichung von DDR, Stalin, Mao, autoritären Regime widersprechen, sind offenbar in der Minderheit und diese Minderheit wird nach allem, was wir gesehen haben, ziemlich ruppig angegangen.
8: Woher kommt denn diese Entwicklung in der Linksjugend, über die wir jetzt schon gesprochen haben? Habt ihr dafür eine Erklärung gefunden?
7: Das eine, muss man ganz klar sagen, ist dieses Hamas-Massaker vom 7. Oktober 2023 und dem dann folgenden Vorgehen des israelischen Militärs in Gaza, also dem Gaza-Krieg. Und dem unfassbaren Leid, was viele junge Leute über TikTok-Videos und über Livestreams erreicht hat und damit auch politisiert hat. Das ist der eine Faktor. Und der andere Faktor ist ganz sicher dieser Heidi Reichenegg-Moment bei der letzten Bundestagswahl.
12: Auferstanden aus dem Umfragetief. Die Linke ist wieder im Rennen, denn die Partei setzt stark auf die Jugend und auf Social Media.
14: Eine erfolgreiche Bundestagswahl und steigende Mitgliederzahlen. Die Linke hat ein neues Selbstbewusstsein. Auch dank Fraktionschefin Reichenegg punktet die Partei. Und das vor allem bei jungen Menschen.
12: Videos von Spitzenkandidatin Heidi Reichenegg werden millionenfach geklickt.
7: Die Linke als Partei galt ja lange als fast schon tot. Und dann zerbricht eben die Ampel. Es gibt Neuwahlen. Friedrich Merz bringt einen Entschließungsantrag in den Deutschen Bundestag ein. Es geht um Migration und er nimmt die Stimmen der AfD in Kauf. Und Heidi Reichenegg hält diese viel beachtete Rede damals, die millionenfach geklickt wurde, wo sie Friedrich Merz für diese Abstimmung angreift.
15: Aller politischen Differenzen zum Trotz hätte ich mir niemals vorstellen können, dass eine christlich-demokratische Partei diesen Dammbruch vollzieht und mit Rechtsextremen paktiert. Das ist es, was sie tun.
7: Und das hat auch sehr viele Leute erreicht und politisiert. Und so hat sich eben die Mitgliederzahl der Linksjugend seit 2024 mehr als verdoppelt. Und so sind ja jetzt also viele, viele neue Leute in dieser Jugendorganisation. Und da weiß man oft gar nicht so richtig, woher kommen die, wer sind die. Und das ist vielleicht auch normal für eine Jugendorganisation, dass es da viel Fluktuation gibt. Und aktuell gibt es ganz offensichtlich eine Zusammensetzung der Mitglieder, die das von uns Recherchierte in Bezug auf die DDR, in Bezug auf Antisemitismus ermöglicht.
8: Eure Recherche bezieht sich ja vor allem auf das interne Forum der Linksjugend, in das ihr Einblick hattet. Du hast aber auch schon öffentliche Postings in sozialen Netzwerken erwähnt. Habt ihr auch mit Mitgliedern der Linksjugend sprechen können, denen ihr solche Äußerungen zuordnen konntet?
7: Also wir haben selbstverständlich alle Leute, von denen ich dir jetzt erzählt habe, angeschrieben. Und wir haben den Fragen gestellt dazu, was habt ihr da gepostet im Forum, auf Instagram, in internen Chatgruppen und so weiter. Und ganz viele der einzelnen Funktionäre, die haben uns da nicht geantwortet. Der Bundesvorstand der Linksjugend hat uns eine Antwort geschickt und in der schreiben sie, sie distanzieren sich von Antisemitismus, sie distanzieren sich von autoritären Regimen, die Linksjugend lehnt die DDR ab, wegen fehlender Demokratie, wegen Repression und so weiter. Das ist so die offizielle Linie der Linksjugend. Wir haben noch eine E-Mail bekommen von diesem Bundeskreis Agitationspropaganda. Wir hatten denen ganz viele Instagram-Posts von denen vorgelegt, hatten gesagt, hier postet ihr Stalin, hier postet ihr Mao, das sagt ihr über DDR, was ist da los? Und darauf habe ich eine E-Mail bekommen, da ist mir wirklich die Kinnlade runtergeklappt. So eine E-Mail habe ich noch nie gesehen. Da ist keine Spur von Leugnung, keine Spur von Verharmlosung, keine Spur von, das ist alles nur witzig gemeint oder so, sondern die schreiben uns da ganz offen, sehr länglich, Stalin habe die Modernisierung vorangebracht, er habe Kapitalisten bestraft. Über Mao schreiben die uns dann weiter, dass der viele Seiten gehabt habe. Er sei bei der Organisierung der Klasse erfolgreich gewesen, da könne man von ihm lernen. Und zu den inhaftierten Oppositionellen und zu Mauertoten in der DDR schreibt uns dann der Arbeitskreis, die Revolution fordert Opfer, es geht um ein größeres Ziel, für das sich Einzelne auch opfern müssen. Und all das schreibt uns eben das sogenannte Zentralkomitee dieses Bundesarbeitskreises. Und zwar einen Tag, nachdem sich der Arbeitskreis offiziell aufgelöst hat. Also die Timeline ist so, wir schicken denen eine Anfrage, daraufhin lösen die sich auf und einen Tag später antworten sie uns dann doch. Und das ist schon wirklich ein ganz besonderer Moment in dieser Recherche gewesen.
8: Das ist, ja, ich weiß gar nicht so richtig, wie ich es gerade in Worte fassen soll. Also menschenverachtend ist vielleicht das richtige Wort. Was ich aber noch nicht ganz verstehe, gibt es jetzt diesen Arbeitskreis noch oder nicht?
7: Das würden wir auch gerne wissen. Offiziell ist der Bundesarbeitskreis Agitationspropaganda aufgelöst seit dem 1. Juni. Das sagt uns auch der Bundesvorstand der Linksjugend. Trotzdem haben wir eben diese E-Mail vom Zentralkomitee des Bundesarbeitskreises vom 2. Juni bekommen.
8: Es gibt also eine Arbeitsgruppe der Linksjugend, die euch unter anderem antwortet, ja, die Mauertoten in der DDR, das ist so ein bisschen Kollateralschaden. Was sagt denn die Mutterpartei, die Linke, dazu?
7: Wir hätten sehr gerne ein Interview mit der Linkspartei dazu gemacht, am liebsten mit den Vorsitzenden oder auch mit den Vorsitzenden der Bundestagsfraktion. Am Ende haben wir ein schriftliches Statement bekommen, und zwar von Jannis Ehling, der ist der aktuelle Bundesgeschäftsführer der Partei. Und der sagt, die Partei nimmt das Problem ernst. Die Partei habe das Gespräch gesucht mit dem Jugendverband und im Jugendverband werde jetzt auch über Konsequenzen diskutiert. Und die parlamentarische Geschäftsführerin der Linksfraktion, die heißt Ina Lattendorf, die hat uns auch eine E-Mail geschickt, weil wir gefragt hatten nach Mitarbeitern im Bundestag, die solche Aussagen getätigt haben. Und die sagt uns, diese Mitarbeiter, die sind Angelegenheit der jeweiligen Abgeordneten und nicht der Fraktion und sie persönlich lehne die geschilderten Inhalte aber ab.
8: Und könnte diese Radikalisierung in der Linksjugend auch der Partei Die Linke gefährlich werden in irgendeiner Form? Könnte ihr das schaden?
7: Also was klar ist, ist, dass die Linksjugend 30 Delegierte für den Bundesparteitag hat. Entsprechend hat sie alleine dadurch ja schon Einfluss auf die Partei. Und viele Linksjugendmitglieder sind selbstverständlich auch Mitglieder der Linkspartei. Das heißt, an allen Stellen wirkt die Linksjugend in der Partei sowieso mit. Viele Linksjugendmitglieder, mit denen wir gesprochen haben, die sagen, die Linksjugend ist eigentlich nur der erste Schritt. Im nächsten Schritt wird die Partei genau die gleichen Probleme bekommen. Und die Linke ist ja gerade in einer sehr besonderen Situation. Also sie hat jetzt gerade die Chance, die stärkste Kraft in Berlin zu werden, da vielleicht die regierende Bürgermeisterin zu stellen. Sie ist in bundesweiten Umfragen bei 10-12%, also jahrelang ungekannte Werte für diese Partei. Und jetzt wird sie vielleicht auch dieses Jahr ganz direkt sehr politisch relevant bei den Landtagswahlen in Sachsen-Anhalt, wo es darum geht, möglicherweise eine Regierung der AfD zu verhindern, wo dann gegebenenfalls die CDU und die Linkspartei irgendwie miteinander ins Gespräch kommen müssen, irgendwie vielleicht gemeinsam Mehrheiten organisieren zu müssen, wenn man denn verhindern will, dass die AfD politische Relevanz bekommt. Also muss die Linkspartei eigentlich gerade gesprächsfähig und gesprächsbereit sein, um mit der CDU zusammenzuarbeiten. Und das ist natürlich eine Phase, in der kann die Linke das eigentlich überhaupt nicht gebrauchen, dass es hier wieder DDR-Verherrlichungen in ihren eigenen Reihen oder in ihrem eigenen Jugendverband gibt.
8: Und wie schätzt du das ein? Sind sie in der Lage, das wieder einzufangen?
7: Also die Partei hat uns gesagt, sie hat ein Auge darauf. Was genau das heißt, wissen wir nicht. Und die Linksjugend hat ja auch gesagt, dass man da jetzt diskutiert über Konsequenzen, darüber, ob man vielleicht die Moderationsregeln im Forum anpasst oder so. Ich bin aber ein bisschen skeptisch, ob das Problem wirklich beseitigen kann, wenn man ja sieht, dass das Problem nicht nur im Forum bestand, sondern ja eben zum Beispiel auch auf Instagram ganz offen oder in solchen Mails, wie wir sie bekommen haben, oder wenn auf Versammlungen DDR-Flaggen hängen. Das ist ja eine Sache, die zieht sich durch die gesamte Linksjugend hindurch und ist nicht nur auf das Forum zu beschränken.
0: Das war 11KM, der Tagesschau-Podcast mit Simon Wörz und Nadja Mitzkat. 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Danach sprechen wir über das Rahmenabkommen der USA und Irans. Mein Name ist Maja Weber. Wir hören uns nach den Nachrichten um 3 Uhr wieder.

0: Über ein endgültiges Abkommen mit dem Iran werden voraussichtlich noch an diesem Wochenende auf technischer Ebene beginnen. Das hat US-Vizepräsident Vance angekündigt. Aus Washington, Nina Barth.
1: In den USA ist das Rahmenabkommen die Grundlage für die anstehenden Verhandlungen, parteiübergreifend auf viel Kritik gestoßen. Vance verteidigte es als Win-Win-Situation für beide Seiten und richtete deutliche Worte an Kritiker aus Israel. Die USA hatten den Krieg gemeinsam mit Israel begonnen. Vance sagte, sie sollten sich daran erinnern, dass die USA der einzig mächtige Verbündete sei, den Israel noch habe. Und Vance betonte, es seien die USA, die den Großteil der israelischen Waffen finanzierten.
0: In Hamburg endet heute die Innenministerkonferenz von Bund und Ländern. Erwartet werden mehrere Beschlüsse, die für Verbesserungen beim Zivil- und Katastrophenschutz sorgen sollen. Das hat vor allem damit zu tun, dass Deutschland schon seit einer Weile im Fokus russischer Sabotage und Spionage steht. Auch auf weitere Angriffe von Linksextremisten auf die kritische Infrastruktur will man besser vorbereitet sein. Bei der Fußball-WM hat Co-Gastgeber Kanada einen großen Schritt in Richtung K.O.-Runde gemacht. Kanada gewann mit 6:0 gegen Katar. Aus dem ARD-WM-Team Silke Heine.
2: Dank des deutlichen Sieges übernimmt der Co-Gastgeber sogar die Führung in der Gruppe B vor der Schweiz, die beim 4:1 gegen Bosnien-Herzegowina ebenfalls den ersten Sieg bei dieser WM feierte und genau wie Kanada 4 Punkte auf dem Konto hat. Die Freude der Kanadier ist allerdings nicht ungetrübt, denn Ismaël Koné verletzte sich nach einem Foul offensichtlich schwer, musste mit einer Trage vom Platz gebracht werden. Der für Koné eingewechselte Nathan Saliba widmete sein Tor zum 4:0 seinem Teamkollegen. Im ersten Spiel des Tages hatten sich Tschechien und Südafrika 1:1 getrennt.
0: Das waren die Nachrichten. Das Wetter in Deutschland. Tagsüber gebietsweise freundlich, im Nordwesten teils starke Gewitter. Höchstwerte 23 bis 28 Grad an den Küsten bis 38 Grad am Oberrhein. Am Samstag zeitweise heiter, vor allem im Osten Schauer und Gewitter möglich. 23 bis 38 Grad. Und auch am Sonntag heiter, im Tagesverlauf steigt die Unwettergefahr bei 20 und bis 38 Grad. Es ist 3:03 Uhr.
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4: Und wir fangen zuerst an mit der Entwarnung auf der A7. Da ist kein Falschfahrer mehr unterwegs zwischen dem Elbtunnel und Dreieck Hamburg Südwest. Die A1 Hamburg Richtung Lübeck ist zwischen Kreuz Bargteheide und Bad Oldesloe wegen einer Nachtbaustelle bis ca. 5 Uhr gesperrt. Die A25 Richtung Hamburg wird zwischen Neu-Allermöhe West und Allermöhe wegen Fahrbahnerneuerungen von 19 Uhr bis morgen früh bis 5 Uhr gesperrt. Die A31 Gronau Richtung Oberhausen ist zwischen Gescha, Coesfeld und Borken wegen eines brennenden LKW bis ca. 4 Uhr gesperrt. Die Umleitung führt über die U72. Die A31 Gronau Richtung Oberhausen ist zwischen Schermbeck und Dorsten wegen Bauarbeiten bis Sonntag früh gesperrt. Die A40 Duisburg-Essen ist zwischen Mülheim-Winkhausen und Mülheim-Heißen in beiden Richtungen bis Montag gesperrt. Die A61 Hockenheim Richtung Ludwigshafen ist zwischen dem Dreieck Hockenheim und dem Kreuz Speyer wegen einer Fahrbahnerneuerung bis Montag 5 Uhr gesperrt. Die A61 Koblenz Richtung Mönchengladbach ist zwischen Zwisttal und Weilerswist wegen eines Pkw. Ein Pkw ist liegen geblieben, also ist es dort gesperrt auf der A61. Die A71 Erfurt Richtung Suhl ist zwischen Oberhof und Suhl-Zellermelis wegen Wartungsarbeiten im Hochwaldtunnel bis ca. 6 Uhr gesperrt. Und in Berlin die A111 Charlottenburg Richtung Dreieck Oranienburg zwischen Tunnel Flughafen Tegel und Schulzendorfer Straße ist die Fahrbahn wegen Bauarbeiten bis 5 Uhr gesperrt und der Tunnel Flughafen Tegel ist in der Gegenrichtung ebenfalls gesperrt. Die letzte Meldung für den Moment: die A99 München Südwest Richtung München Nord, da ist der Tunnel Allach nach Auslösung der Höhenkontrolle gesperrt. Kommen Sie trotzdem sicher an Ihr Ziel. Gute Fahrt.
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4: Mit Maja Weber am Mikrofon im NDR-Studio in NDR-Infostudio. Mensch, was ist los heute? Schön Hamburg, herzlich willkommen. Wir schauen in dieser Stunde auf die Rahmenvereinbarung zwischen den USA und dem Iran. Teheran zeigt sich zufrieden. Man wertet den 14-Punkte-Plan als Erfolg und spricht von einem Sieg. Den hatte US-Präsident Trump ja schon mehrfach für die USA reklamiert. Letzten Endes alles Interpretationssache. Heute am Freitag sollen in der Schweiz die ersten Verhandlungen über eine dauerhafte Friedenslösung starten. Bestimmte Punkte der Rahmenvereinbarung sind ja

0: schon in Kraft, so ist die Straße von Hormus wieder geöffnet. Zunächst auch gebührenfrei, so heißt es. Und die USA haben die Blockade iranischer Häfen aufgehoben. Über die Reaktionen in Iran, Benjamin Weber.
1: Das Abkommen sei eine direkte Folge des iranischen Siegs gegen die USA auf dem Schlachtfeld, erklärte Parlamentspräsident Khalibaf in einem Fernsehinterview. Durch die anschließenden Verhandlungen habe man ein Vielfaches mehr erreichen können. Auch Präsident Pezeshkian, der das Abkommen mit den USA für Iran unterzeichnet hat, zeigte sich zufrieden. Es sei ein historisches Dokument, durch das ein starker Iran die Botschaft verbreite, dass Frieden nur durch gegenseitigen Respekt möglich sei. Der prominente Kleriker und ehemalige Staatspräsident Rouhani erklärte, jede Iranerin und jeder Iraner weltweit könne nach dem Abkommen stolz sein. Es komme jetzt darauf an, die Ergebnisse zu verteidigen.
0: Das waren Reaktionen der Regierung in Iran, zusammengefasst von Benjamin Weber. Wir hatten auch schon Stimmen gehört aus der Bevölkerung, die das Abkommen anders interpretieren. In Brüssel haben sich die Verteidigungsministerinnen und Minister der NATO-Staaten getroffen. Auch da war das Iran-Abkommen ein Thema. Sabrina Fritz über die Reaktionen darauf und über die, sagen wir mal, alte Leier der USA unter Trump, dass die europäischen NATO-Verbündeten immer noch nicht genügend Geld einzahlten.
2: Alle Verbündeten sind happy mit dem Iran-Deal, so NATO-Chef Mark Rutte zum Abschluss des Treffens in Brüssel. Der Iran müsse auf Atombomben verzichten, andernfalls werde man wieder angreifen, so der amerikanische Verteidigungsminister Hegseth. Einen direkten Einsatz der NATO in der Straße von Hormus werde es nicht geben. Eine Koalition von 40 Staaten unter der Führung Frankreichs und Großbritanniens werde die USA dabei unterstützen, die Seewege offen zu halten. Das Treffen begann mit einer Standpauke für die Europäer. Der amerikanische Verteidigungsminister warf ihnen vor, die USA beim Angriff gegen den Iran im Stich gelassen zu haben. Außerdem gäbe es immer noch Trittbrettfahrer, die zu wenig für ihre Verteidigung ausgeben. In 6 Monaten werden die USA erneut überprüfen, ob die Europäer sich an die Verabredung halten, die beim letzten NATO-Gipfel getroffen wurde.
0: Was bedeutet die Rahmenvereinbarung für den Iran, die Region und für die USA? Darüber hat mein NDR-Kollege Markus Schubert mit Professorin Gerlinde Greutel gesprochen. Sie ist Politikwissenschaftlerin und Expertin für die USA und für internationale Politik an der Universität Regensburg. Zu Beginn ging es um ein Gesamturteil. Ist das, was sich abzeichnet, schärfer als das Abkommen vor 10 Jahren, das die Europäer mit ausgehandelt hatten? Oder hat der Iran mit dem Aushalten der Angriffe im Grunde sogar mehr erreicht, als er vor dem Krieg mit den USA in den Händen hatte?
3: Ich würde sagen, letzteres. Also der Iran hat wirklich sehr gut verhandelt und wir sehen jetzt bei diesem Abkommen einfach wirklich den Druck von Donald Trump und auf Donald Trump, dieses Engagement im Mittleren Osten zu beenden. Also es gab keine amerikanische Bereitschaft, all in zu gehen, wie man so schön auf Englisch sagt. Und das ist jetzt das Ergebnis. Also das ist wirklich kein gutes Ergebnis für die USA, denn wir werden gleich noch über die einzelnen Punkte sprechen. Da steht jetzt im Raum Lockerung von Sanktionen, Wiederaufbauhilfe für den Iran und vieles mehr. Und damit kann man eigentlich nicht zufrieden sein, wenn man anerkennt, dass der Iran eben ein wirklich problematisches Regime ist und ganz viel Destruktion in der ganzen Region verursacht.
4: Aber beide Seiten verpflichten sich zur Nichteinmischung in die jeweils anderen Länder, was ja im Grunde auch eine Selbstbeschneidung der USA ist und auch ein Aufgeben des Ziels, einen Regimewechsel zu bekommen.
3: Ich würde sagen, da sind eigentlich noch ganz viele Fragen offen. Mhm. Denn was wir jetzt haben, ist ja nur so ein Memorandum of Understanding, also eine Rahmenvereinbarung. Und das zeichnet sich gerade dadurch aus, dass die meisten schwierigen Fragen völlig offen sind. Also man vereinbart, dass man über bestimmte Themen sprechen wird. Was am Ende dabei rauskommt und ob man dann wirklich eine Einigung findet, das ist nochmal eine ganz andere Geschichte. Insofern wäre ich da auch noch nicht überzeugt, dass das Ende vom Lied ist, sondern ich könnte mir sehr gut vorstellen, dass das hier genauso passiert wie in anderen Fällen auch. Ich denke jetzt an den Gaza-Friedensdeal und Ähnliches mehr, dass die Fragen dann am Ende überhaupt nicht beantwortet werden und die Sache dann irgendwann entweder im Sande verläuft oder eben die nächste Eskalation ansteht. Weil, wie gesagt, die Positionen ja eigentlich sehr weit auseinander sind. Und was wir jetzt hier auf dem Papier haben, das klingt doch arg nach einer Niederlage der USA.
4: Bleibt die Straße von Hormus ein Faustpfand, weil der Westen in den Abgrund geblickt hat, in dem die Weltwirtschaft landen könnte und weil ja noch nicht einmal eine Maut ausgeschlossen ist nach der nächsten Verhandlungsphase?
3: Also, dass man sich darauf einlassen würde, eine Maut zu kassieren oder das einfach zu akzeptieren, was der Iran will, das sehe ich ehrlich gesagt nicht. Und das steht auch nicht in dieser Rahmenvereinbarung
4: drin. Aber da steht nur drin, dass während der ersten Verhandlungsphase dass die Durchfahrt frei sein muss.
3: Genau. Aber was dann am Ende rauskommt, wie gesagt, das wissen wir noch nicht. Genauso wie bei allen anderen Themen, über die gesprochen werden wird. Aber was man auf jeden Fall eben gesehen hat, ist, dass diese Straße von Hormuz ein wichtiges Faustpfand ist und genutzt werden kann, um politischen Druck auszuüben. Und natürlich wird der Iran versuchen, da so viel wie möglich für sich herauszuholen, nicht nur jetzt, sondern auch in Zukunft. Und man kann nur hoffen, dass man hier wirklich sehr stark dem auch entgegensteht. Denn das wäre ein fürchterlicher Präzedenzfall, wenn man plötzlich anfängt, so politische Restriktionen von Zugangswegen zu erlauben. Also wie gesagt, ich kann mir das nicht vorstellen, dass das passieren wird. Aber dass der Iran das versuchen dürfte, davon, glaube ich, sollten wir ausgehen.
4: Im Abkommen, also im Rahmenabkommen, haben die USA Dinge stellvertretend für ihre Verbündeten in der Region zugesagt. Nämlich Schluss mit Angriffen. Nun ist Israel aber ja kein Bundesstaat der USA. Hat Donald Trump nun seinen Verbündeten im Stich gelassen oder hat er sich umgekehrt auf Gedeihen Verderb an Netanyahu gebunden, der ja mit einem weiteren heftigen Angriff etwa auf Beirut jederzeit während der anstehenden Verhandlungen dieses Abkommen platzen lassen kann?
3: Ja, das ist der nächste wirklich wichtige und strittige Punkt in dieser Rahmenübereinkunft. Also, dass die USA letztlich Israel auferlegen, Beschränkungen in der eigenen Sicherheitspolitik. Das ist schon erstaunlich, weil man aus israelischer Sicht das natürlich auch überhaupt nicht gutheißt. Also da gibt es wohl keine Abstimmung, zumindest hören wir nichts davon, sondern im Gegenteil, die Israelis sind nicht glücklich über das, was sie hier hören. Und man muss sich das auch vorstellen. Also Israel wird ständig von der Hisbollah beschossen. Und dann wird mit dem Iran, der im Hintergrund der Hisbollah steht, vereinbart, dass Israel sich hier quasi nicht mehr verteidigen dürfte, weil der Libanon quasi off-limits sei. Also man dürfe da nicht vorgehen. Auch das wieder ein Punkt mit ganz viel Sprengstoff drin und ganz vielen Unbekannten, ob das wirklich zukunftsfähig ist. Denn es müsste ja eigentlich passieren, der Iran hört auf, Terrormilizen in der ganzen Region zu pampern. Und davon steht leider nichts in diesem Abkommen. Genau. Also wieder so eine Leerstelle, die gelassen wurde. Und wie es in den Verhandlungen dann sich ausspielt, das werden wir sehen. Aber auf jeden Fall ist es für Israel auf jeden Fall keine gute Nachricht, weil man schon den Eindruck haben kann, als ob die USA hier so eine Sondervereinbarung mit dem Iran treffen, ohne Rücksicht auf israelische Interessen.
4: Muss das endgültige Abkommen dann durch den US-Kongress und wird es dort in den jetzigen Skizzen, die dort diskutiert werden, eine Zustimmung finden?
3: Das ist eine spannende Frage. Wie schaut es eigentlich innenpolitisch in den USA aus? Da bekommt Donald Trump schon viel Gegenwind, weil das, was wir eben beschrieben haben und diskutiert haben, dass da ganz viel drinsteckt, was eigentlich auf amerikanische Schwäche hindeutet, natürlich auch innenpolitisch in den USA ein heißes Thema ist. Und es da ganz viele gibt, die wirklich nicht erfreut sind über das, was sie momentan hören und lesen, eben weil der Iran nicht viele Freunde hat in Washington in der Politik, sondern es da schon so einen sehr toughen, harten Konsens gab in vielen Teilen der Politik, dass man dem Iran mit Stärke begegnen muss. Also da ist auch das letzte Wort noch nicht gesprochen. Was in dieser Übereinkunft drin steht, ist, dass es vom Sicherheitsrat abgesegnet werden soll. Also auf UN-Ebene. Genau. Und das ist dann eigentlich nochmal interessant, dass man versucht, dem Ganzen eine internationale Legitimität zu verleihen, um quasi Durchsetzungskraft zu erlangen. Aber das würde dann eben auch bedeuten, man braucht einen Beschluss im Sicherheitsrat, der das Ganze absegnet und wo sich dann auch alle potenziellen Partner Irans und die USA dann auch irgendwie einig werden, was denn der Stand der Dinge sein soll.
4: Frau Gortel, ganz zum Schluss, war es eigentlich nötig, dass die Europäer auf dem G7-Gipfel wie eine Schalmeienkapelle den US-Präsidenten für diesen Deal feiern, nur damit der vielleicht in Sachen Russland-Ukraine wieder in die Spur kommt?
3: Ja, dieser G7-Gipfel, das war wirklich ein zweischneidiges Schwert, weil auf der einen Seite ist es eine gute Nachricht, wenn sich die G7 einigen können, wenn Geschlossenheit demonstriert wird, wenn man auch gemeinsame Projekte vorantreiben kann. Auf der anderen Seite ist diese Rahmenvereinbarung, über die wir jetzt sprechen, halt wirklich in so vielen Punkten zweifelhaft. Und das Ergebnis dieses Krieges gegen den Iran, das ist nichts, was uns im Westen hier erfreuen könnte, dass man das dann so lobhudelnd eigentlich unkritisch kommentiert hat, das zeugt natürlich schon auch von europäischer Schwäche, weil man einfach nichts anbrennen lassen möchte mit Donald Trump, mit den USA, auch wenn vielleicht die nüchternen Einschätzungen hinter verschlossenen Türen dann doch anders lauten.
0: Sagt Gerlinde Greutel, Professorin für Politikwissenschaft und Expertin für die USA und internationale Politik an der Universität Regensburg.
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0: In Deutschland sind in den vergangenen Jahren viele Gesetze erlassen worden für mehr Umwelt- und Naturschutz. Zum Beispiel zum Schutz von Gewässern, zur Luftqualität oder zum Erhalt von Arten und von ihren Lebensräumen. Aber zwischen Gesetzestext und Wirklichkeit klafft oft eine Lücke. Zu diesem Ergebnis kommt ein neues Gutachten des Sachverständigenrates für Umweltfragen, der die Bundesregierung berät. Die Fachleute kritisieren, dass bestehende Regeln häufig nicht konsequent umgesetzt oder kontrolliert werden. Maximilian Ulrich berichtet dazu aus Berlin.
6: Wenn die Klimaanlage im Auto nicht mehr richtig kühlt, muss oft das Kühlmittel nachgefüllt werden. Manche dieser Kühlmittel in älteren Autos sind aber wahre Klimakiller, sogenannte fluorierte Treibhausgase, kurz F-Gase. Sie sind teilweise um das tausendfache klimaschädlicher als Kohlendioxid. Die EU will sie deshalb vom Markt nehmen und dadurch steigen die Preise. Die Folge: Der Schwarzmarkt mit F-Gasen boomt, sagt Jens-Martin König vom hessischen Umweltministerium.
7: Wir sprechen inzwischen von organisierter Klimakriminalität. Die Gase kommen in großen Mengen aus China, ganz überwiegend. Da werden Abnehmer direkt angesprochen, am nächsten Tag wird geliefert. Das ist organisiertes Verbrechen und dem muss man dann auch mit entsprechenden Mitteln entgegentreten.
6: Doch genau daran hapert es. Und F-Gase sind nur ein Beispiel von vielen. Der Sachverständigenrat für Umweltfragen spricht deswegen von einer klaffenden Lücke zwischen Anspruch und Wirklichkeit beim deutschen Umweltschutz. Umweltgesetze würden nicht richtig angewandt und eine der Ursachen sei oft schon der Gesetzestext selbst, sagt Annette Elisabeth Töller vom Umweltrat.
8: Also das erste wichtige Problem ist, dass die Gesetze selber häufig so formuliert sind, dass ihre Anwendbarkeit schwierig ist. Sie enthalten vage Formulierungen, unbestimmte Rechtsbegriffe, vielfältige Ausnahmeregelungen und manchmal Regelungen, die einfach so überhaupt nicht anwendbar sind.
6: Hinzu kommt, viele Gesetze sind von Bundesland zu Bundesland unterschiedlich. Außerdem entstünden sie oft unter enormem Zeitdruck, sagt Töller.
8: Wenn Sie einen Gesetzentwurf am Freitagnachmittag bekommen mit der Bitte, bis Montag dazu Stellung zu nehmen, können Sie sich vorstellen, dass man da nicht viel Substanzielles zu Wege bringt. Und das geht zulasten der Qualität der Gesetze insgesamt, aber eben auch die Anwendbarkeit, die Durchführbarkeit, die leidet darunter sehr.
6: Der Sachverständigenrat für Umweltfragen sorgt sich, dass wegen des Reformdrucks der Bundesregierung das Umweltrecht auf der Strecke bleibt. Schnellere Genehmigungsverfahren und weniger Auflagen für Unternehmen dürften nicht zulasten des Natur- und Umweltschutzes gehen. Und was sagt das Bundesumweltministerium zum Gutachten des Sachverständigenrats? Das Ministerium will das Gutachten nun auswerten und teilt dem ARD-Hauptstadtstudio schriftlich mit:
9: Auch für das Umweltministerium ist es ein zentrales Anliegen, bürokratische Regelungen zu vereinfachen, ohne notwendigen Umwelt- und Klimaschutz in Frage zu stellen.
6: In Frankfurt am Main ermitteln die Behörden deshalb jetzt gemeinsam. Eine zentrale Staatsanwaltschaft bündelt hessenweit die Verfahren mit dem Ziel, Umweltrecht wirksam durchzusetzen.
0: Maximilian Ulrich berichtete über ein neues Gutachten zum Thema Umweltrecht. Stichwort Fachkräftemangel. Es könnte doch so einfach sein, denkt man. Unternehmen finden keine Arbeitskräfte und Geflüchtete finden keine Arbeit. Da muss es doch eine Lösung geben, hat sich zumindest die Cottbusser Industrie- und Handelskammer gedacht und hat zu einer Art Speed-Dating nach Senftenberg eingeladen. Das Ziel, Geflüchtete und Unternehmen an einen Tisch zu bringen und so zu vermitteln. Wie das gelaufen ist, hat sich Florian Ludwig angeschaut.
10: Abdullah Hamadeh hat schon einiges durch. Seit 4 Jahren in Deutschland, 2 Ausbildungen gemacht und trotzdem bekommt er nur Absagen von Unternehmen.
11: Also manchmal, sie wollen unbedingt einen Führerschein haben und leider habe ich nicht bekommen. Manchmal, also komische Gründe.
10: Zurückhaltung, Skepsis, Sorge vor der Sprachbarriere. Die Gründe, aus denen Unternehmen bisher kaum auf Geflüchtete setzen, sind vielschichtig. 20 Bewerber sind da und stürzen sich direkt auf die Unternehmer. IHK-Willkommenslotsin Ulrike Jahn schaut sich aber etwas ratlos um. Nicht alle angemeldeten Unternehmen Unternehmen sind heute auch wirklich gekommen.
12: Wir haben jetzt nicht abgesagt, kommen vielleicht später oder haben es heute nicht geschafft. Ja.
10: Ihre Aufgabe ist es, Unternehmen zu unterstützen, die Geflüchtete oder Migranten einstellen wollen. Doch die scheint es kaum zu geben. Für diese Woche waren eigentlich 5 dieser Veranstaltungen in verschiedenen Landkreisen geplant. Nur 2 haben tatsächlich stattgefunden. In Königs Wusterhausen gab es gerade einmal 2 interessierte Unternehmen bei 60 interessierten Bewerbern. Ulrike Jahn von der IHK.
13: Ich denke, dass es schon noch gewisse Skepsis gibt, weil es auch vielleicht komplizierter erscheint, wenn man jemanden aus dem Ausland bei sich einstellt. Man hat vielleicht auch ein bisschen Sorge vor den kulturellen Unterschieden. Dann ist natürlich auch die wirtschaftliche Lage momentan etwas angespannt, dass man sich überlegt, ja, stelle ich jetzt überhaupt jemanden neu ein?
10: Einer der 4 anwesenden Unternehmer ist Thomas Haupt von einem Finanzplanungsunternehmen. Seine Gründe, heute hier zu sein?
14: Weil wir seit 4 Jahren erfolglos Ausbildungsplätze anbieten und sich keiner bei uns meldet. Und jetzt dachte ich mir, vielleicht haben wir heute hier die Chance und finden jemanden.
10: Auch er ist ratlos, warum nicht mehr Unternehmen hier sind. Sein Verdacht, die meisten haben schon aufgegeben. Er kann am Vormittag aber gleich mehrere Gespräche führen.
14: 3 und 1 ist ja zielführend. Beste Voraussetzung, jetzt müssen wir noch gucken, ob alles andere passt und dann gehen wir in die nächste Runde.
10: Und auch Abdullah Hamadeh vom Anfang hat mehrere gute Gespräche geführt. Wird er sich bewerben?
15: Ja klar, also ich habe jetzt 2 Kontakte, aber ich schaue, was die beste kann sein. Also ich will auch eine dauerhafte Arbeit, nicht was Kurzes und deswegen sucht man was Festes.
0: Florian Ludwig berichtete aus Senftenberg von einer Art Speed-Dating zwischen Unternehmen und Geflüchteten.
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0: Sie waren eins der Traumpaare der 70er, Schwedens König Carl Gustav und Silvia Sommerlath aus Heidelberg. Kennengelernt hatten sie sich bei den Olympischen Spielen 1972. Heute vor 50 Jahren gaben sie sich das Ja-Wort. Daran erinnert Caroline Helm.
16: Die Spiele der 20. Olympiade werden in wenigen Augenblicken hier beginnen und es ist ein wunderschöner Tag in Bayern.
17: Silvia Renate Sommerlath ist 28, als sie als Chefhostess bei den Olympischen Spielen arbeitet. Wenige Jahre zuvor schließt sie ihre Ausbildung am Sprachen- und Dolmetscherinstitut in München ab. Bei den Spielen schlägt das Schicksal zu, denn ihr wird ein Ehrengast zugeteilt, der schwedische Kronprinz. Es ist Liebe auf den ersten Klick.
18: Haben sie gefragt, wie ist es denn geschehen? Und er sagte dann, es hat nur Klick gemacht.
17: Mit 27 Jahren wird Karl Gustav der jüngste Monarch Europas.
19: Silvia Sommerlath aus Heidelberg ist Schwedens neue Königin. In der Stockholmer Domkirche waren 1200 Ehrengäste Ohren und Augenzeuge, als die Hostess aus Deutschland König Karl Gustav ihr Ja-Wort gab.
20: Och älska honom in nöd och lust.
17: Ja. 150.000 glückliche Menschen säumen die Straße, als das Brautpaar nach der Trauung in einer offenen Kutsche seine Runde durch die Hauptstadt macht.
21: Königliche Hoheit, hier bitte!
17: Oben zeichnet die Luftwaffe ein Herz aus Kondensstreifen in den blaugrauen schwedischen Himmel. Im Schloss lassen sich 300 geladene Gäste an einer Tafel nieder. Und Karl der 16. Gustav nimmt vom Schlossbalkon die Huldigung der Menge entgegen.
22: Wir sind so glücklich. Ich danke Ihnen, dass Sie gekommen sind.
17: Und danach? Im Märchen endet hier die Geschichte. Das schwedische Königspaar aber schreibt weitere Kapitel. 2010 erscheint ein Buch, in dem von Affären und Nachtclubbesuchen des Königs die Rede ist. Der versucht sich damals herauszureden.
23: Nee.
24: Nein, also nein, ich glaube das nicht. Ich war wohl mal in Paris, in Etablissements, vor langer Zeit. Da gab es leicht bekleidete Damen, das muss ich gestehen, aber auf privaten Veranstaltungen war ich nicht.
17: Trotz des Skandals steht Silvia zu ihrem Karl Gustav. Beide regieren bis heute gemeinsam Schweden, mittlerweile in einer Königsfamilie mit Kindern und Enkelkindern.
25: Ich bin Großmutter von 8 Kleinkindern. Ich versuche ihnen auch eine Leitung zu geben. Ich bin vielleicht eine Mentor-Oma, ich weiß es nicht.
17: Die königliche Mentor-Oma heiratete, damals noch als Silvia Renate Sommerlath, den schwedischen König. Am 19. Juni 1976. Heute vor 50 Jahren.
0: Das war der Stichtag von Caroline Helm.
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0: Und wir starten mit einem Ergebnis aus Kanada, einem der Gastgeberländer. Da hat Kanada Katar mit 6:0 besiegt. Und jetzt bringt uns Jan Wochner auf den Stand.
1: Aktuell läuft die Partie Mexiko gegen Südkorea. Das Ganze in Guadalajara, im Guadalajara Stadium. 0:0 der Spielstand. Aktuell Trinkpause Mitte der ersten Hälfte. Trotzdem die Stimmung hier in diesem Stadion ist ja begeistert bis euphorisch. Die mexikanischen Fans machen richtig Alarm, denn sie wissen ganz genau, die eigene Mannschaft hat eine große Chance mit einem Sieg. Heute gegen Südkorea ist der vorzeitige Einzug in die K.O.-Phase sicher. Gilt allerdings auch für Südkorea. Spiel bislang ausgeglichen. Vorteile für die mexikanische Mannschaft. Die beste Chance im Spiel. Aber hatte Südkorea Son, der südkoreanische Superstar, mit einem Lupfer über den Torhüter. Ball wäre auch ins Tor gegangen, wenn nicht der mexikanische Kapitän Alvarez auf der Linie per Fallrückzieher geklärt hätte. Spiel läuft jetzt wieder. Trinkpause vorbei. Tore sind noch nicht gefallen. 0:0.
0: Vielen Dank, Jan Wochner aus Köln, diesmal für uns berichten Sie von der WM. Dankeschön. Und jetzt geht es weiter mit Jan Möller, der alles Weitere vom Sport hat, auch von der WM natürlich.
2: Ja, und da hat die Schweiz in der Gruppe B, der Gruppe mit Kanada und Katar, im zweiten Spiel den ersten Sieg geholt gegen Bosnien-Herzegowina. Da wollte es lange nicht klappen mit dem Toreschießen, aber am Ende war es dann doch deutlich. 4:1, Martina Knief hat die Partie für uns verfolgt.
3: Die Schweiz ist auf dem besten Weg Richtung K.O.-Runde. Nach einer torlosen ersten Halbzeit war die zweite torreich und hochinteressant. Rund 20 Minuten vor dem Ende wechselte der Schweizer Trainer Murat Yakin drei neue Spieler ein und damit auch den Sieg. Johann Mansambi erzielte kurz nach seiner Einwechslung das 1:0. Die rote Karte gegen Tarik Muharemovic nach einer Notbremse öffnete den Schweizern die Räume. Ruben Vargas und noch einmal Johann Mansambi erhöhten auf 3:0. Ermin Mamet traf in der Nachspielzeit für Bosnien und den Schlusspunkt setzte Granit Xhaka, der einen Foul-Elfmeter zum 4:1 für die Schweiz verwandelte.
2: Also die Schweiz jetzt mit 4 Punkten, das sieht ganz gut aus. Im ersten Spiel gegen Katar hat es ja nur zu einem 1:1 gereicht. Und 1:1, das war auch das Ergebnis am frühen Abend in der Gruppe A im Duell zwischen Tschechien und Südafrika. Die Tschechen waren früh in Führung gegangen durch Sadilek, aber in der Schlussphase dann Handelfmeter für Südafrika, Mokoena 1:1. Das war's. In einem ziemlich zähen Kick zweier Teams, die ihr erstes Spiel jeweils verloren hatten. Das Unentschieden hilft also beiden nicht so richtig weiter. Das deutsche Team spielt morgen wieder am Samstagabend in Toronto gegen die Elfenbeinküste. Wieder mit Manuel Neuer im Tor, über dessen Aura ja so viel gesprochen wird. Und die war auch auf der DFB-Pressekonferenz ein Thema. Was hat es auf sich mit dieser Aura, wollte ein Journalist von Neuer wissen. Und das war die Antwort.
4: Müssen Sie ja sagen, ich bin ja gerade in den Raum gekommen. Also Aura hat für mich was zu tun mit Erscheinungsbild, den eigenen Mitspielern ein gutes Gefühl zu geben, ein vertrauensvolles Gefühl zu geben, ohne dass man jetzt verbal kommuniziert, dass man mit der Körpersprache was mitgibt und denen quasi vermittelt, da ist noch jemand da, auf den kann ich mich verlassen, das versuche ich, das kann eventuell damit gemeint sein.
2: Ja, und dann hat Neuer auch noch erzählt, dass dies wohl sein letztes Turnier ist und er der Mannschaft den Titel zutraut, aber erstmal gilt die Konzentration nur der Partie in Toronto gegen die Elfenbeinküste, deren Stürmer Eliwahi nun übrigens doch dabei sein kann. Zunächst war ihm die Einreise nach Kanada verweigert worden, inzwischen seien aber alle Genehmigungen erteilt worden, so der ivorische Verband. Gegen Wahi laufen laut Medienberichten Ermittlungen wegen des Verdachts auf Spielmanipulation. Vom Fußball zum Tennis, da hat French Open-Sieger Alexander Zverev aus Hamburg auch sein zweites Match in dieser Saison auf Rasen gewonnen, beim wichtigsten deutschen Rasenturnier in Halle-Westfalen. Da hat er Jannik Hanfmann aus Karlsruhe geschlagen, 6:3 und 7:6. Damit steht er im Viertelfinale. Und mit der Umstellung von Sand auf Rasen, das hat schon besser geklappt als noch im ersten Match.
7: Ja, besser. Viel besseres Match, viel besser von der Grundlinie auch gespielt, finde ich. Etwas besser aufgeschlagen. Gut, das erste Rasenplatzmatch, da war ich 3 Tage auf Rasen. Jetzt bin ich schon 5 Tage auf Rasen, das ist schon schon ein kleiner Unterschied. Da kann man nochmal 2 Trainingseinheiten mehr haben. Das ist schon ein Unterschied. Aber klar, ich muss mich auf dem Belag noch wohlfühlen und noch weiter mein Spiel verbessern.
2: Denn in etwas mehr als einer Woche geht ja schon das nächste Grand-Slam-Turnier los in Wimbledon. Heute im Viertelfinale von Halle trifft Zverev aber erstmal auf den Qualifikanten Raphael Collignon aus Belgien. Auch Daniel Altmaier ist noch dabei. Der ist Außenseiter gegen den Russen Daniil Medvedev. Und bei den Frauen, da schlagen viele Weltklasse-Spielerinnen in dieser Woche in Berlin auf. Für die einzige Deutsche im Hauptfeld, Eva Lys, war allerdings im Achtelfinale Schluss. Die Hamburgerin hat gegen die Weltranglisten-Achte Jelena Svitolina aus der Ukraine glatt in 2 Sätzen verloren.
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17: Um 3.30 Uhr mit Katja Kindermann. Die Europäische Union verlängert die Wirtschaftssanktionen gegen Russland um 12 Monate. Darauf haben sich am Abend die EU-Staats- und Regierungschefs auf ihrem Gipfel in Brüssel geeinigt. Heute setzen sie ihr Treffen fort und dann geht es vor allem um 2 Themen, wie Sabrina Fritz in Brüssel berichtet.
6: Die EU will einmal klären, wie sie mit der Warenflut aus China umgehen kann, was sie da für Maßnahmen entwickeln kann, weil das schadet schon der europäischen Wirtschaft. Und das zweite sehr schwierige Thema ist der nächste EU-Haushalt. Da gibt es harte Verhandlungen. Da will die EU-Kommission sehr viel mehr Geld, als die Länder bereit sind zu geben. Und der österreichische Regierungschef, der hat das sehr hübsch formuliert. Er hat gesagt, die Geberländer, die seien nicht der Bankomat der Gemeinschaft.
17: Die US-Armee hat ihre Blockade iranischer Häfen nach mehr als 2 Monaten aufgehoben. Das erklärte das für die Golfregion zuständige US-Regionalkommando CENTCOM. Amerikanische Kriegsschiffe würden aber in dem Gebiet bleiben und sicherstellen, dass alle Teile der Vereinbarung zwischen den USA und dem Iran eingehalten würden. Am Mittwochabend hatten die Präsidenten der USA und des Iran, Trump und Pezeshkian, ein Rahmenabkommen unterzeichnet. In den kommenden 60 Tagen soll über eine dauerhafte Friedenslösung verhandelt werden. In Hamburg endet heute die Innenministerkonferenz von Bund und Ländern. Nach letzten Beratungen sollen Beschlüsse gefasst werden. Auch Verteidigungsminister Pistorius wird erwartet. Aus der Nachrichtenredaktion Martin Seiler.
8: Die Sicherheitslage steht im Fokus beim Treffen der Innenministerinnen und Minister. Russische Sabotage, Blackouts, Cyberabwehr. Bund und Länder wollen die Infrastruktur und die Bevölkerung besser im Katastrophenfall schützen. Hamburgs Innensenator Grote, der den Vorsitz hat, betonte, es brauche einen übergreifenden Fahrplan. Niedersachsens Innenministerin Behrens kritisierte, in den vergangenen Jahren seien immer wieder Beschlüsse zum Zivilschutz gefasst worden, passiert sei danach wenig. Neben der Sicherheitslage geht es bei der Konferenz auch um Jugendkriminalität und um Gewalt bei Fußballspielen.
17: In Düsseldorf soll es heute das Urteil um eine Darknet-Plattform mit Todeslisten geben. Angeklagt ist ein 50-jähriger rechtsradikaler Informatiker aus Dortmund. Er soll eine Plattform betrieben haben, auf der zu Mordanschlägen auf deutsche Politiker, Richter und Staatsanwälte aufgerufen wurde, darunter Angela Merkel und Olaf Scholz. Die Bundesanwaltschaft fordert für den Angeklagten 5 Jahre Haft. Und das Wetter in Deutschland: tagsüber gebietsweise freundlich, im Nordwesten teils starke Gewitter. Höchstwerte 23 bis 28 Grad an den Küsten, bis 38 Grad am Oberrhein. Am Samstag zeitweise heiter, vor allem im Osten Schauer und Gewitter möglich, 23 bis 38 Grad. Und am Sonntag heiter, im Tagesverlauf steigt die Unwettergefahr bei 20 bis 38 Grad. Das waren die Nachrichten.
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0: Und wir beginnen mit der A1 Hamburg Richtung Lübeck. Die ist zwischen Kreuz Marktheide und Bad Oldesloe wegen einer Nachtbaustelle bis ca. 5 Uhr gesperrt. Die A25 Richtung Hamburg wird zwischen Neu-Allermöhe West und Allermöhe wegen Fahrbahnerneuerungen von 19 Uhr bis 5 Uhr gesperrt. Die A31 Gronau Richtung Oberhausen ist zwischen Gescher-Coesfeld und Borken wegen eines brennenden Lkw bis ca. 4 Uhr gesperrt. Die Umleitung führt über die U72. Die A31 Gronau Richtung Oberhausen ist zwischen Schermbeck und Dorsten wegen Bauarbeiten bis Sonntag früh gesperrt. Die A40 Duisburg-Essen ist zwischen Mülheim-Winkhausen und Heißen in beiden Richtungen bis Montag gesperrt. Die A61 Hockenheim Richtung Ludwigshafen ist zwischen dem Dreieck Hockenheim und dem Kreuz Speyer wegen einer Fahrbahnerneuerung bis Montag 5 Uhr gesperrt. Die A71 Erfurt Richtung Suhl ist zwischen Oberhof und Suhl-Zellermelis wegen Wartungsarbeiten im Hochwaldtunnel bis ca. 6 Uhr gesperrt. Die A99 München Süd-West Richtung München Nord, der Tunnel Allach, ist nach Auslösung der Höhenkontrolle gesperrt. Und in Berlin, da ist die A111 Charlottenburg Richtung Dreieck Oranienburg zwischen Tunnel Flughafen Tegel und Schulzendorfer Straße wegen Bauarbeiten bis 5 Uhr gesperrt. Und in der Gegenrichtung ist der Tunnel Flughafen Tegel ebenfalls gesperrt. Weiterhin gute Fahrt.
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0: Mit Maja Weber, schön, dass Sie dabei sind. Sie kennen ihn vielleicht aus dem Fernsehen, unseren neuen ARD-Studioleiter in Nairobi. Es ist Georg Restle, bisher Redaktionsleiter und Moderator des Fernsehmagazins Monitor vom WDR. Künftig berichtet er aber also aus Kenia. Er ist damit zuständig für alle afrikanischen Länder südlich der Sahara. Ein riesiges Berichtsgebiet also. Janina Werner hat für den Weltspiegel-Podcast mit Georg Restle über seine neuen Aufgaben gesprochen.
9: Du bist jetzt Studioleiter und davor warst du Moderator beim Politikmagazin Monitor. Was nimmst du denn von da mit für deine neue Arbeit als Studioleiter in Nairobi?
10: Ach, jede Menge. Investigativer Journalismus ist Journalismus at its best, sage ich immer, weil man den Geschichten selber auf den Grund gehen muss, weil man sehr, sehr genau nicht nur Quellen checken muss, sondern überhaupt sich mal Quellen erschließen muss. Das ist ja was anderes als das klassische Newsgeschäft in der Regel. Und deswegen bringe ich das mit. Wir suchen nach Geschichten. Wir wollen hier auch hier aufdecken. Wir wollen hier auch tiefer bohren, als es im normalen Newsgeschäft möglich ist. Und deswegen profitiere ich, glaube ich, jede Menge von der Erfahrung der letzten, ja, fast 30 Jahre beim Monitor.
9: Du warst auch schon öfter in Afrika. Und was fasziniert dich an diesem Kontinent so besonders? Was ist dir wichtig?
10: Ach, das fängt schon damit an, dass es Afrika als Afrika nicht gibt, sondern Afrika ist ein Kontinent mit so vielen Staaten, mit so vielen unterschiedlichen Gesellschaften, unterschiedlichen Politiken, unterschiedlichen Menschen, unterschiedlichen Sprachen, dass man aufpassen muss, glaube ich, dass man nicht immer nur von Afrika spricht, sondern von der Vielfalt von Afrika spricht, die manchmal untergeht, wenn wir immer von Afrika sprechen und so tun, als sei das ein Land. Nein, Afrika ist kein Land, sondern Afrika ist ein Kontinent und es ist ein sehr vielfältiger Kontinent.
9: Das ist ein Riesenberichtsgebiet. Vielleicht kannst du uns da noch mal mitnehmen, was das wirklich umfasst. Das muss man sich ja auch erstmal klar machen.
10: Ja, das muss man sich klar machen. Das sind über 30 Länder. Das beginnt in Westafrika, im Senegal und geht dann über Tschad, über Kongo bis nach Kenia, nach Tansania, an der Ostküste, Somalia, Äthiopien und Eritrea. Und das sind sehr, sehr unterschiedliche Länder, auf die man sich auch sehr unterschiedlich einstellen muss, mit unterschiedlicher Geschichte, mit unterschiedlichen Menschen. Allein, um in den Senegal zu kommen, ist man schon einen Tag fast im Flugzeug unterwegs, um auch mal die Distanzen deutlich zu machen, um die es da geht. Das ist ja keine Geschichte von 1-2 Stunden Flug und schon ist man da, sondern man ist richtig lange unterwegs. Und das ist eine besondere Herausforderung, auch logistisch eine besondere Herausforderung. Das kann man ja nicht mal von heute auf morgen machen, ne?
9: Wie schafft man das denn auch alles abzudecken und welche Schwierigkeiten gibt es auch?
10: Gut, das werde ich erfahren in den nächsten Monaten und Jahren. Aber ein bisschen habe ich es natürlich schon erfahren. Ich bin ja nicht das erste Mal in Nairobi. Ich war in den letzten Jahren auch schon immer wieder mal hier und habe mir das Studio angeschaut und bin ja auch als Auslandskorrespondent in anderen Studios schon gewesen. Das ist hier eine besondere Herausforderung, die Größe des Berichterstattungsgebiets, aber nicht nur die Größe, sondern weil auch es sich um viele Staaten handelt, in denen Kriege, Bürgerkriege, Krisen herrschen, chronische Krisen herrschen, wenn man auf die Subsahara-Zone schaut, auf Länder wie Mali oder Tschad oder Niger. Die Schwierigkeit ist schon nicht nur die Größe, sondern ob man überhaupt reinkommt in diese Länder, weil das sind ganz viele Länder drunter, die, was Pressefreiheit, Medienfreiheit, Informationsfreiheit angeht, ganz hinten auf der Liste stehen. Und deswegen macht das die Arbeit doppelt schwer. Die Größe des Berichterstattungsgebiets, aber auch die schweren oder schwierigen Voraussetzungen für Journalisten und Journalistinnen.
9: Vielleicht können wir unsere Zuhörer und Zuhörerinnen ja ein bisschen mal mitnehmen. Wie geht man denn dann vielleicht auch vor, wenn man in ein Land einreisen möchte?
10: Ja, das ist erstmal ein langer Prozess. Man muss erstmal die Visa beantragen. Dann muss man schauen, ob man eine Akkreditierung bekommt. Das ist unglaublich viel Papierkram. Das heißt, wir können nicht heute entscheiden, dass wir morgen beispielsweise nach Äquatorialguinea reisen wollen, weil so einfach geht das nicht, wenn man überhaupt reinkommt. Das heißt, es braucht viel Überzeugungsarbeit. mit offiziellen Stellen. Man muss dann relativ klar den Leuten auch sagen, was wollt ihr da berichten? Und je kritischer man berichten will, umso schwieriger ist es natürlich auch, in ein Land reinzukommen. Das heißt, da einen guten Weg zu finden mit den Behörden überhaupt, mit dem langen Vorlauf, den es braucht, das ist immer eine Gratwanderung. Also so viel habe ich auch jetzt schon erfahren, so viel habe ich auch in der Vergangenheit erfahren, das ist nicht leicht.
9: Du warst auch direkt schon im Einsatz und musstest drehen. Also musstest, du wolltest das natürlich auch.
10: Ich wollte. Das war eine schöne Geschichte, ehrlich. Und das zeigt auch, dass in vielen Ländern in Afrika nicht nur Krieg und Krise herrscht, sondern beispielsweise auch hier in Kenia, direkt vor der Haustür in Nairobi, es großartige Geschichten von Menschen gibt, die uns, würde ich mal sagen, auch in Europa oder in Deutschland in vielem voraus sind. Man muss ja wissen, dass Afrika insgesamt ein sehr junger Kontinent ist und das gilt für alle Staaten gleichermaßen. Das Durchschnittsalter liegt bei 20 Jahren, in Europa liegt es deutlich über 40 Jahren. Daran sieht man schon, was für eine Dynamik hier herrscht. Und das Projekt, das wir da gedreht haben, hatte genau damit zu tun. Es ging nämlich um Schulernährung, also Food for Education nennt sich das Programm. Das hat eine großartige Frau aufgestellt, Wavira Njira heißt sie. Das ist eine Geschäftsfrau, die erkannt hat, dass wenn man Kenia nach vorne bringen will, vor allem bei der Bildung ansetzen muss. Und Bildung heißt vor allem Ernährung, also Schulernährung. Also hat sie ein tolles Projekt auf die Beine gestellt, wie sie es schafft, in tausende Schulen landesweit, in Großküchen, Hunderttausende Kinder jeden Tag zu ernähren. Und das ist logistisch schon mal eine Meisterleistung. Und wir waren direkt in einer Großküche, wo wir gedreht haben, um im Prinzip überhaupt mal einen Eindruck davon zu kriegen, wie man sowas schafft. Also wie man das schafft, so viele Kinder auf die Minute für die Schulpausen zu ernähren. Und das hat viel mit Digitalisierung zu tun, wie sie das gemacht haben, wie sie das organisiert haben. Das hat mich schwerst beeindruckt. Und daran sieht man, dass man da viel lernen kann, auch von diesen Ländern. Sie hat mir das selber genau erklärt, warum und wie sie das machen. Wir können uns das direkt hier mal anhören aus dem Interview.
5: Many kids go to school hungry, and that impacts their education, their ability.
10: Das hat nämlich jede Menge auch damit zu tun, dass viele Kinder von zu Hause aus überhaupt keine Ernährung mitbekommen für die Schulen, schlicht und ergreifend, weil die Eltern sich das nicht leisten können. Es geht ja hier vor allem um ein Programm für öffentliche Schulen. Das heißt, das sind sehr viele, sehr arme Menschen, die da ihre Kinder hinschicken und die brauchen natürlich eine Ernährung, weil ohne Ernährung kann man nicht lernen. So einfach ist das. Und das hat diese Frau wunderbar gelöst, dieses Problem, Wavira Njira. Und das war schon beeindruckend, wirklich beeindruckend.
9: Du bist ja natürlich auch schon ein erfahrener Journalist, schon lange im Geschäft. Gibt es irgendwas bei dem Dreh, was dich vielleicht auch überrascht hat?
10: Ja, was mich überrascht hat, ist, dass die Digitalisierung dieses Projekts allem, was man aus Deutschland kennt, meilenweit voraus ist. Und ich habe sie natürlich auch gefragt, was können wir in Deutschland von Kenianern und Kenianerinnen wie ihr lernen? Und das war ihre Antwort.
5: I think of like very good technology that has pushed the world forward.
10: Was sie mit Technologie meint, ist, dass im Prinzip alle Daten digital erfasst werden, weil das muss ja nachgehalten werden. Hat auch tatsächlich jedes Kind sein Paket bekommen, seine Ernährung bekommen und das ist alles längst digitalisiert hier. Die tragen kleine, so wie Armbanduhren am Handgelenk, die Kinder. Dann wird im Prinzip festgestellt, da ist ein Chip drin. Dann wird festgestellt, dass sie ihre Nahrung bekommen haben, wie viel sie bekommen haben, welche Art der Nahrung sie bekommen haben, weil das natürlich ein sehr ausgewogenes Nahrungskonzept ist, dass sie da planen und kochen für die Kinder. Und dann können die tatsächlich nach jedem Tag schauen, hat jedes Kind tatsächlich sein Paket da bekommen. Und das ist eben sehr beeindruckend, wenn man sich das anschaut. Und sowas kenne ich aus Deutschland in der Form bisher jedenfalls noch nicht.
9: Also da war es jetzt natürlich einfach für dich zu drehen und dahin zu gehen. Wie ist das denn vielleicht auch in anderen Ländern? Mali hattest du schon angesprochen. Wie bekommt man da auch Informationen dann aus dem Land?
10: Ja, wir haben auch gerade den aktuellen Fall, den Ebola-Ausbruch in der Demokratischen Republik Kongo. Da können wir natürlich nicht ständig hin und her reisen. Wir haben Kollegen, Kolleginnen, die da vor Ort für uns arbeiten. Ist jetzt ein Kameramann unterwegs, der für uns auch gedreht hat. Das ist dann nicht das Material, wo ich tatsächlich vor Ort sein kann, sondern wo wir dann von sogenannten Fixern, die vor Ort sind, profitieren, die dann natürlich im engen Austausch mit uns dann auch den Leuten Fragen stellen. Aber das gehört eben auch dazu, dass man mit Menschen vor Ort ein Vertrauensverhältnis aufbauen muss, ein professionelles Arbeitsverhältnis aufbauen muss. Ohne die ging das alles nicht, weil in vielen Ländern, in die wir nicht reinkommen, sind wir auf diese Kollegen, Kolleginnen angewiesen. Und das ist gar nicht so einfach, weil wir müssen natürlich auch immer wieder darauf achten und aufpassen, dass wir die nicht Gefährdungssituationen aussetzen. Also bei Ebola geht es vor allem um Gesundheitsgefährdung wegen Ansteckungsgefahren. In anderen Ländern geht es aber auch darum, sicherzustellen, dass durch unsere Berichterstattung, wenn wir kritisch über ein Land berichten, dann nicht die Kollegen und Kolleginnen vor Ort gefährdet werden. Das ist oft eine schwere Gratwanderung. Auf der einen Seite natürlich so wahrhaftig und auch kritisch wie möglich zu berichten. Auf der anderen Seite die Kollegen und Kolleginnen vor Ort aber nicht zu gefährden. Das ist nicht leicht.
9: 10 Jahre war ja auch die Bundeswehr in Mali im Einsatz. Und auch beim Monitor habt ihr ja auch schon ganz oft über diesen Einsatz gesprochen. Wie ist denn deine Perspektive darauf? Was hat dieser Einsatz auch gebracht?
10: Ja, ich war jetzt natürlich noch nicht in Mali, deswegen kann ich das noch nicht aus eigener Einschätzung sagen. Aus der Ferne betrachtet oder auch aus unserer Beschäftigung von Monitor mit Mali kann man natürlich nur sagen, dieser Einsatz ist gescheitert. Man sieht ja, dass das Land jetzt zurückfällt in eine Diktatur, unterstützt aus Russland vor allem. Wir sehen, dass das sogenannte Afrika-Korps, das sind im Prinzip ja russische Söldnertruppen, die in Mali, in Niger und auch in Burkina Faso aktiv sind und das Land unterstützen, deutlich machen, dass nach dem Rückzug der Bundeswehr der Einfluss der Russen gerade oder der Einfluss Russlands gerade in Westafrika, in diesen 3 Staaten, die ich genannt habe, enorm zugenommen hat. Wir haben ja erst zuletzt Übergriffe oder Auseinandersetzungen gehabt mit Milizen, die die Regierung angegriffen haben. Man sieht, dass die Länder sehr instabil sind, dass der Bundeswehreinsatz hier eigentlich in keiner Weise zu einer Stabilisierung dieser Region beigetragen hat. Das sieht man an den jüngsten Auseinandersetzungen gerade in Mali. Und man sieht vor allem auch, welche Rolle die Russen in Westafrika spielen, am Beispiel von Mali.
9: Vielleicht kannst du uns das noch mal ein bisschen genauer erklären. Was plant Russland da oder was ist ihr Ziel, sich da so zu positionieren?
10: Naja, das ist die große Frage. Es geht natürlich um den Zugang zu Rohstoffen. Es geht um Geopolitik. Es geht darum, dass Russland seinen Einfluss in Westafrika durchsetzen will. Das ist im Prinzip das, in Anführungszeichen, große geopolitische Spiel, das uns, glaube ich, auch in den nächsten Jahren sehr beschäftigen wird. Russland mit seiner militärischen Präsenz auf der einen Seite, China mit seiner ökonomischen Präsenz auf der anderen Seite und die große Frage, wie Europa sich in Afrika als ehemalige Kolonialmacht nicht besonders gut gelitten in vielen Staaten, insbesondere auch Frankreich, sich da aufstellen. Für Russland geht es ganz klar darum, es sind ja Länder, in denen es auch um Rohstoffe geht, den Zugang zu Rohstoffen zu sichern und geopolitisch einen Fuß in der Tür zu behalten, wenn es darum geht, wem gehört Afrika.
9: Der Bundeswehreinsatz in Mali galt als einer der gefährlichsten. Tim war Oberfeldwebel und hat das nach dem Einsatz im Dezember 2023 gesagt.
11: Ob der Einsatz sinnig war oder nicht, ist so eine Sache. Sinn ergibt das auf jeden Fall, was wir dort machen. Nur wie nachhaltig ist das Ganze?
9: Wie ist deine Perspektive darauf, Georg, wenn man das jetzt auch hört von jemandem, der da ja auch im Einsatz war und sagt, er weiß gar nicht, wie nachhaltig das ist?
10: Na gut, ich muss immer sagen, aus der Ferne jetzt betrachtet, aus Nairobi betrachtet, weil ich tatsächlich noch nicht in Mali war. Aber man sieht ja anhand der jüngeren Entwicklungen auch von außen betrachtet, dass von Nachhaltigkeit natürlich keine Rede sein kann. Das Land ist fest im Griff einer Diktatur und es gibt nach wie vor die großen Unruheregionen im Norden des Landes, die sogenannten Tuareg-Rebellen, die gegen die Regierung kämpfen. Dann geht es um islamistische Verbände und terroristische Verbände, in Anführungszeichen, die gegen die Regierung kämpfen. Aber ich bin da sehr vorsichtig, das sage ich ganz ehrlich, weil ich glaube, man sollte sich dazu nur sachkundig äußern, wenn man dann tatsächlich auch mal im Land gewesen ist. Und diese Ferndiagnose, die mache ich ganz vorsichtig, jetzt auch ein bisschen aus der Kenntnis unserer Monitorrecherchen heraus von früher. Aber dazu muss man sich auch erstmal ein eigenes Bild verschaffen. Das ist eben das Komplexe und das Schwierige des Arbeitens hier aus dem Studio Nairobi, dass man keine Ferndiagnosen machen sollte, sondern dass man nach Möglichkeit viel vor Ort reisen sollte, mit den Menschen vor Ort spricht. Und darauf freue ich mich auch, gerade als Journalist mit investigativem Hintergrund dann auch vor Ort recherchieren zu können. Weil der Schreibtisch, wie ich immer gesagt habe, ist der zweitbeste Platz für einen Journalisten oder eine Journalistin. Man muss schon auch rausgehen. Und das war ja auch der Grund, warum ich unbedingt nach Nairobi wollte, weil ich gesagt habe, die Arbeit da draußen vor Ort, die reizt mich sehr. Und ein Kontinent wie Afrika mit all diesen Staaten, die zum Berichterstattungsgebiet gehören, das reizt einen Journalisten wie mich natürlich ohne Ende.
9: Und natürlich, was du ja auch schon angesprochen hast, dass man natürlich ins Land auch rein darf. Das könnte ja auch bei Mali dann nochmal eine besondere Schwierigkeit geben, ne?
10: Ja, ja, klar, das muss man dann gucken, ob man da reinkommt und wie man da reinkommt und wie viel Geduld man dazu braucht, wie viel Regierungskontakte man dazu braucht, ohne dass man seine journalistische Unabhängigkeit verliert, weil das ist mir schon wichtig. Also wir gehen nicht in ein Land rein für Gefälligkeiten oder für eine gefällige Berichterstattung. Das darf uns auf keinen Fall passieren, sondern wir müssen gucken, wenn wir in so ein Land reinkommen, dass wir natürlich unabhängig als Journalisten und Journalistinnen darüber berichten. Ich hatte vorher schon von einer Gratwanderung gesprochen. Das gehört auch zu diesen Gratwanderungen dazu.
9: Und welche Bedeutung hat das denn auch für die Bevölkerung dann, wenn zum Beispiel so ein Bundeswehreinsatz abrupt abbricht?
10: Ja, ich halte mich zurück, mich über einzelne Länder jetzt zu äußern, über die politische Lage, über die Befindlichkeiten der Bevölkerung zu sprechen, weil das gehört zu meinem Credo schon dazu. Ich möchte vor Ort gewesen sein, bevor ich mich äußere, und mich ansonsten eher zurückhalten in Einschätzungen, Analysen und Bewertungen. Natürlich kann man vieles auch aus der Ferne einschätzen, aber das ersetzt nicht die Augenscheinnahme, das ersetzt nicht die Vor-Ort-Berichterstattung, die dann doch wichtig ist, um sich tatsächlich einen Überblick darüber zu verschaffen. Und das ist schon mein Grundsatz, zu sagen, ich bin kein Afrika-Experte, ich gehe nicht hin, um den Leuten irgendwas zu erklären, sondern ich gehe in diese Länder mit großer Neugier und mit großer Demut, weil ich natürlich von den Menschen dort erfahren will, wie sie leben und wie sich Politik tatsächlich auf ihren Alltag auswirkt. Und das gehört auch zur Lehre oder zur Erfahrung von Monitor dazu, nicht zu viel Ferndiagnose, möglichst viel vor Ort.
9: Und was hast du dir als Studioleiter auch vorgenommen oder worauf freust du dich? Jetzt hast du gerade einen Punkt schon angesprochen, aber vielleicht gibt es ja auch noch mehr.
10: Oh ja, ich freue mich jetzt vor allem erstmal auf ein tolles Team hier, das ich gerade kennenlerne, die viel mehr Erfahrung haben in der Afrika-Berichterstattung als ich. Da gibt es Kollegen, Kolleginnen, die sind schon Jahrzehnte dabei, die kennen viel mehr Länder als ich, sind hier viel mehr gereist. Ich kenne natürlich einige afrikanische Länder, in denen ich auch schon war, aber die sind da viel tiefer drin und von denen profitiere ich gerade immens. Und die ersten Tage, die ersten Wochen habe ich mir vorgenommen, haben erstmal vor allem sind mit Gesprächen mit den Kollegen und Kolleginnen geplant, weil das ist, glaube ich, wichtig, dass man nicht den Eindruck vermittelt, ich komme hierher, um euch irgendwas zu erzählen, sondern ich bin vor allem hier, um euch zuzuhören. Und das gilt auch fürs Team hier. Und ich habe bisher einen großartigen Eindruck von den Kollegen und Kolleginnen gewonnen und freue mich jetzt auf viele Gespräche mit denen, die wir dann auch hier in Nairobi führen werden.
9: Jetzt bist du natürlich erst seit einer Woche da, das weiß ich auch. Aber was würdest du sagen, wie ist unsere deutsche Perspektive auf diesen Kontinent? Was müssten wir auch ändern, was dir schon auffällt? Du hast ja vorhin schon gesagt, das ist so vielfältig, man kann nicht von Afrika sprechen, ne?
10: Ja, also das kann ich natürlich beurteilen, weil die Berichterstattung über Afrika, die bekomme ich natürlich mit. Und das ist kein Geheimnis. Und ich glaube, das teilen alle, nicht nur die Korrespondenten, Korrespondentinnen hier in Nairobi oder in anderen afrikanischen Ländern, dass dieser Kontinent chronisch unterberichtet ist. Also für die Bedeutung, die dieser Kontinent insgesamt hat, ich hatte es vorher erwähnt, Durchschnittsalter 20 Jahre, da ist eine unglaubliche Dynamik drin. Das sind alles Digital Natives, die da gerade aufwachsen. Und
0: wir unterbrechen kurz das Gespräch aus Gründen, weil es einen Falschfahrer gibt auf der A643 Wiesbaden-Mainz zwischen Schiersteiner Kreuz und Mainz-Mombach. Da kommt Ihnen ein Falschfahrer entgegen. Fahren Sie bitte äußerst rechts und überholen Sie nicht. Auf der A643 Wiesbaden-Mainz zwischen Schiersteiner Kreuz und Mainz-Mombach. Da ist ein Falschfahrer unterwegs. Vorsicht bitte in beiden Richtungen und weiter im Gespräch. Georg Restle und Janina Werner.
10: Dieser Dynamik mit dieser Jugend, mit diesem jungen Alter wird Afrika in der Bedeutung möglicherweise andere Kontinente im nächsten Jahrzehnt ablösen und geradezu, ich meine das gar nicht negativ, sondern durchaus positiv auch in dieser Dynamik überrollen. Also weil das habe ich natürlich auch schon festgestellt, als ich vor 2 Jahren mal hier war, da bin ich mitten rein in diese Gen Z-Proteste gekommen und habe darüber berichtet. Und da konnte man dann schon sehen, also was da für eine unglaubliche Energie da ist, was für kluge Menschen sich nicht mehr damit zufrieden geben zu wollen, sozusagen am Katzentisch der Welt zu sitzen. Und diese Berichterstattung darüber, auch über diese positiven Entwicklungen, die es in vielen dieser Länder ja auch gibt, jenseits der Krisen und Kriege, das in den Vordergrund wieder zu stellen, das ist mir schon ein Anliegen. Und das habe ich hier einerseits schon festgestellt und da sehe ich auch die Defizite in der Berichterstattung. Wir berichten viel, wenn es um Ebola, wenn es um Krieg, Krisen und Putsch geht. Wir berichten zu wenig aus Afrika, wenn es um solche Geschichten geht, von Menschen, die ihr Land voranbringen. Junge Unternehmer und Unternehmerinnen, junge Wissenschaftler und Wissenschaftlerinnen. Auch im Kulturbereich gibt es großartige Menschen, die ich hier schon getroffen habe, denen mehr Raum zu geben, um auch unsere Vorurteile, die wir haben über Afrika, damit zu bekämpfen. Das ist mir ein Riesenanliegen.
17: Hört sich schon nach einer langen Liste an, die du, die du durchsetzen musst. Aber wie schaffst du das?
10: Naja, das ist immer auch natürlich ein Kampf mit den sogenannten Heimatredaktionen, die erstmal davon zu überzeugen. Und ehrlich gesagt muss ich sagen, ich habe ja schon mal eine Runde gemacht und gehe da eigentlich guten Mutes diese große Aufgabe an, weil ich sehr positive Rückmeldungen eigentlich auch aus Köln, aus Hamburg, aus München bekommen habe. Und habe den Eindruck, dass auch die Redaktionen vor Ort das Defizit durchaus erkennen und dass sie da durchaus auch gegensteuern wollen. Und wenn man das gemeinsam mit den sogenannten Heimatredaktionen hinkriegt, und da bin ich jetzt ganz zuversichtlich, dann kann uns viel gelingen hier in diesem Studio. Wie gesagt, es ist ein tolles Team, es ist ein tolles Berichterstattungsgebiet. Und wenn man die Heimatredaktionen dann mit an Bord hat, dann kann man hier viel reißen. Und das möchte ich natürlich und hoffe, dass da alle mit an Bord bleiben und dass es nicht nur Versprechen sind, sondern dass dann auch, wie sagt man so schön, the proof of the pudding is the eating, dass dann auch der Pudding gegessen wird, den man bestellt hat.
0: Das war der Weltspiegel-Podcast mit Janina Werner und dem neuen Leiter des ARD-Studios Nairobi, Georg Restle. 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
0: Die gerade unterzeichnete Rahmenvereinbarung zwischen den USA und dem Iran ist weiterhin Thema vieler Kommentare. In den USA ist sie von Republikanern als schlimmster politischer Fehler seit Jahrzehnten bezeichnet worden. Und auch der Trump-nahe Sender Fox News hat wenig Verständnis dafür gezeigt. Im Was-Jetzt-Podcast der Zeit sieht Mark Schieritz aber auch Positives.
12: Das ist, glaube ich, der Punkt, der ein bisschen untergegangen ist in dieser negativen Kommentierung des Abkommens aus geopolitischer Sicht, muss man sagen, ist so. Iran wurde gestärkt, das Regime wurde gestärkt, aber es ist eine wahnsinnige Erleichterung für die deutsche Wirtschaft. Wir kommen jetzt wieder in ein Szenario, in dem wir in diesem Jahr, in der zweiten Jahreshälfte, vielleicht eine wirtschaftliche Erholung sehen werden. Trump hat genug davon. Er will sinkende Benzinpreise, egal was. Deshalb, glaube ich, er hat kein Interesse, diesen Krieg wieder zu beginnen und wird, auch wenn er noch extreme Zugeständnisse machen muss an die Iraner, ich glaube, der wird das durchgehen lassen und ich glaube, dass dieses Abkommen stabil sein wird mit all den negativen geopolitischen Folgen, aber eben auch mit all den positiven ökonomischen Folgen.
0: Mark Schieritz von der Zeit. Der Kölner Stadtanzeiger ahnt für die Zukunft nichts Gutes.
13: Das Abkommen mit dem Iran wird als eines der unzulänglichsten aller Zeiten in die Geschichte eingehen. Das schrieb US-Präsident Trump 2015 über den Nukleardeal seines Vorgängers Barack Obama. Gut möglich, dass eines Tages die Geschichte genau dieses vernichtende Urteil über Trumps Iran-Deal fällen wird.
0: Der Reutlinger Generalanzeiger verweist auf den Faktor Israel.
13: Premier Netanyahu wird sich mit Händen und Füßen dagegen sträuben, den Kampf gegen die Hisbollah im Libanon einzustellen. So nah wähnte er sich schon dem Ziel, den Erzfeind Iran mithilfe der USA endgültig in die Knie zu zwingen. Er wird weiter versuchen, Öl ins Feuer zu gießen.
0: Und das waren die Standpunkte, zusammengestellt von Martin Seiler.
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0: Unsere Sportreporterinnen und Reporter berichten über die Spiele der WM von Köln aus. Und Jan Wochner schaut gerade das Spiel Mexiko gegen Südkorea. Wie sieht es da aus, Jan?
1: Mittlerweile Pause in Guadalajara. Es steht 0:0 zwischen diesen beiden Teams, für die jeweils gilt ein Sieg heute und dann wäre der Einzug in die K.O.-Phase vorzeitig geschafft. Das Spiel, ehrlich gesagt, in der ersten Hälfte auf überschaubarem Niveau. Anfangsphase war noch relativ schwungvoll, aber je länger das Spiel dauerte, desto weniger gingen beide Mannschaften auf Risiko. Nur selten, dass es vor dem Tor des Gegners jeweils gefährlich wurde. Und das hat auch das mexikanische Publikum bewegt. In der ersten Viertelstunde total euphorisiert, begeistert. Mexikos Fans haben richtig Alarm gemacht. Aber als der Pausenpfiff dann ertönte, gab es sogar zaghafte Pfiffe von den Rängen. Das zeigt auch natürlich die extrem hohe Erwartungshaltung bei Mexikos Fußballfans. Die wissen, dass ihre Mannschaft zu einigem imstande ist. Mexikos Nationalmannschaft ja in diesem Jahr noch ungeschlagen und aktuell, na klar, auf einem guten Weg in Richtung Weiterkommen. Aber gegen Südkorea, das hat diese Partie auch gezeigt, ist noch mehr möglich. Mal sehen, was die zweite Halbzeit bringt. Aktuell Pause und 0-0 der Spielstand.
0: Wir werden dranbleiben. Vielen Dank, Jan Wochner. Und weiter geht es mit den Nachrichten. Danach hören wir uns wieder nach 4 Uhr. Mein Name ist Maja Weber. Bleiben Sie dran.

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1: Um 4 Uhr mit Katja Kindermann. Die EU verlängert ihre Wirtschaftssanktionen gegen Russland. Das haben die EU-Staats- und Regierungschefs am Abend bei ihrem Gipfel in Brüssel beschlossen. Aus der Nachrichtenredaktion Christiane Rüther.
2: Es war das erste Treffen seit der Abwahl des ungarischen Rechtsnationalisten Orbán. Eine Einigung der 27 Staaten war ohne ihn wieder möglich. So werden die Wirtschaftssanktionen erstmals nicht nur um 6, sondern direkt um 12 Monate verlängert. Weiteres großes Thema des EU-Gipfels ist China. Insbesondere wird es darum gehen, wie sich die EU der Exportmacht gegenüber positioniert. Die oftmals billigeren chinesischen Produkte setzen der europäischen Wirtschaft zu. Deshalb soll über Gegenmaßnahmen

0: Voraussetzungen für die Rückkehr vieler Menschen als gegeben an. Die SPD-geführten Länder hingegen wollen zunächst nur Straftäter und Gefährder zurück nach Syrien bringen. Zur Begründung hieß es, viele Firmen seien schließlich auf gut integrierte Menschen angewiesen. Bei der Fußball-WM hat Co-Gastgeber Kanada einen großen Schritt in Richtung K.O.-Runde gemacht. Kanada gewann mit 6:0 gegen Katar. Aus dem ARD-WM-Team Silke Heine.
1: Mit einem 6:0 gegen Katar hat Kanada einen großen Schritt in Richtung Sechzehntelfinale gemacht. Dank des deutlichen Sieges übernimmt der Co-Gastgeber sogar die Führung in der Gruppe B vor der Schweiz, die beim 4:1 gegen Bosnien-Herzegowina ebenfalls den ersten Sieg bei dieser WM feierte und genau wie Kanada 4 Punkte auf dem Konto hat. Die Freude der Kanadier ist allerdings nicht ungetrübt, denn Ismaël Koné verletzte sich nach einem Foul offensichtlich schwer, musste mit einer Trage vom Platz gebracht werden. Der für Koné eingewechselte Nathan Saliba widmete sein Tor zum 4:0 seinem Teamkollegen. Im ersten Spiel des Tages hatten sich Tschechien und Südafrika 1:1 getrennt.
0: Das waren die Nachrichten. Das Wetter in Deutschland: tagsüber gebietsweise freundlich, im Nordwesten teils starke Gewitter. Höchstwerte 23 bis 28 Grad an den Küsten bis 38 Grad am Oberrhein. Am Samstag zeitweise heiter, vor allem im Osten Schauer und Gewitter möglich, 23 bis 38 Grad. Und auch am Sonntag heiter, im Tagesverlauf steigt die Unwettergefahr bei 20 bis 38 Grad. Es ist jetzt 4:03.
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3: Und da besteht weiterhin die Warnung vor einem Falschfahrer auf der A643 Wiesbaden-Mainz. Zwischen Schiersteiner Kreuz und Dreieck Mainz kommt Ihnen ein Falschfahrer entgegen. Fahren Sie bitte äußerst rechts und überholen Sie nicht auf der A643 Wiesbaden-Mainz. Zwischen Schiersteiner Kreuz und Dreieck Mainz ist ein Falschfahrer unterwegs. Vorsicht in beiden Richtungen. Zu den weiteren Meldungen aus dem Straßenverkehr. Die A1 Hamburg Richtung Lübeck ist zwischen Kreuzberg der Heide und Bad Oldesloe wegen einer Nachtbaustelle bis ca. 5 Uhr gesperrt. Die A25 Richtung Hamburg wird zwischen Neu-Allermöhe West und Allermöhe wegen Fahrbahnerneuerungen bis um 5 Uhr gesperrt. Die A31 Gronau Richtung Oberhausen ist zwischen Schermbeck und Dorsten wegen Bauarbeiten bis Sonntag früh gesperrt. Die A40 Duisburg-Essen ist zwischen Mülheim-Winkhausen und Mülheim-Heißen in beiden Richtungen bis Montag gesperrt. Die A61 Hockenheim Richtung Ludwigshafen ist zwischen dem Dreieck Hockenheim und dem Kreuz Speyer wegen einer Fahrbahnerneuerung bis Montag 5 Uhr gesperrt. Die A71 Erfurt Richtung Suhl ist zwischen Oberhof und Suhl-Zeller-Mehlis wegen Wartungsarbeiten im Hochwaldtunnel bis ca. 6 Uhr gesperrt. A99 München Südwest Richtung München Nord. Der Tunnel Allach ist nach Auslösung der Höhenkontrolle gesperrt. Und in Berlin, da ist die A111 Charlottenburg Richtung Dreieck Oranienburg zwischen Tunnelflughafen Tegel und Schulzendorfer Straße wegen Bauarbeiten bis 5 Uhr gesperrt. In der Gegenrichtung ist der Tunnelflughafen Tegel ebenfalls gesperrt. Kommen Sie trotzdem gut durch diesen Verkehr und auch sicher an Ihr Ziel.
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3: Mit Maja Weber am Mikrofon aus dem NDR-Infostudio in Hamburg. Einen schönen guten Morgen. Memorandum of Understanding, so heißt die Rahmenvereinbarung, die die USA und der Iran unterschrieben haben. Fast beiläufig tat das US-Präsident Donald Trump bei einem Abendtermin im Schloss Versailles. Der iranische Präsident Pezeshkian zog nach. Diese Rahmenvereinbarung trat damit früher in Kraft als vorgesehen. Abgesehen davon, dass man damit die US-Blockade iranischer Seehäfen aufgehoben und die Straße von Hormus wieder geöffnet ist, ist das 14-Punkte-Papier eine Art Absichtserklärung, dass man in den kommenden Monaten einen Frieden aushandeln werde. Stand jetzt, der Iran hat sehr gute Karten. Phyllis Krück-Krikoll fasst die Reaktionen im Iran zusammen.
4: Ein Interview im iranischen Fernsehen am späten Abend. Parlamentspräsident Mohammad Ghalibaf skizziert die Erfolge des Memorandum of Understanding, die Absichtserklärung, mit dem man künftigen Friedensgesprächen einen Rahmen gegeben hat.
5: Hätten wir nicht verhandelt, so hätten wir unsere Ziele nicht erreicht. Wir haben durch die Verhandlungen ein Vielfaches mehr erreicht als durch militärische Aktionen.
4: Und erreicht haben die Iraner so einiges. Die Straße von Hormus ist zwar frei, aber der Vertrag ermöglicht dem Regime künftig eine Gebühr für die Schiffspassage zu verlangen. Teheran hatte darauf bestanden, dass das Regime gemeinsam mit dem Nachbarn

0: Iran und Anrainer Oman alleine die Hoheit über die Meerenge haben. Sie werden über eine Gebühr für Dienstleistungen, etwa für Lotsendienste, beraten. Iranisches Öl und petrochemische Produkte sollen wieder den Weg auf den Welthandel finden und US-Sanktionen sollen aufgehoben werden. Auch Israels Angriffe auf den Libanon sind im Vertrag festgehalten, so Ghalibaf.
1: US-Präsident Trump hat die Waffenruhe nicht nur für die Region Dahiya im Libanon ausgerufen, sondern für den ganzen Libanon.
0: In den nächsten 60 Tagen soll es ins Detail gehen, auch beim Atomprogramm. Das Regime in Teheran hat sich mit der Unterzeichnung des Rahmenabkommens dazu verpflichtet, keine Atomwaffen zu entwickeln oder zu beschaffen. Die Anreicherung von Uran für zivile Zwecke soll weiter möglich sein. Wie mit dem bislang angereicherten Uran umgegangen wird, soll Gegenstand der Verhandlungen der nächsten 60 Tage sein. Das Material soll vor Ort unter Aufsicht der Internationalen Atomenergiebehörde verdünnt werden. Anders als die politische Spitze des Landes zeigen sich die Menschen in Teheran eher zurückhaltend optimistisch. Der 65-jährige Arbeitnehmer Nasser hofft vor allem, dass das Rahmenabkommen die Inflation ausbremst.
1: Wenn ich zum Beispiel letztes Jahr ein Kapital von 1 Milliarde Toman hatte, dann ist das heute nur noch ein Drittel wert, wegen dieses Krieges, der uns auf ungleiche Weise aufgezwungen wurde. Alles Kapital wurde praktisch auf ein Drittel reduziert. Die Arbeiter sind ärmer geworden. Das Leben vieler Menschen wurde durch diesen Krieg durcheinandergebracht. Krieg ist nichts Gutes. Krieg ist nirgendwo auf der Welt akzeptabel.
0: Und dieser junge Mann fragt sich, was die Menschen von dem Deal haben sollen.
1: Was ist mit den Öleinnahmen und all den Jahren, in denen niemand an die Menschen gedacht hat? Wenn Ihnen die Menschen wirklich wichtig sind, dann müssen Sie ihnen jetzt den Anteil aus 47 Jahren Öleinnahmen und den Schaden, den Sie ihnen zugefügt haben, auszahlen. Andernfalls sollten Sie einfach gehen.
0: Von einem Regimewechsel und mehr Rechten ist nirgends mehr die Rede. Die Kriegsparteien verhandeln, dabei geht es aber vor allem um die wirtschaftlichen Vorteile beider Regierungen. Es geht nicht um die Menschen im Iran.
2: Ein Bericht von Phyllis Kükrekol. Das Memorandum hat unmittelbare Folgen. So sank der Preis für Rohöl. Der für die Sorte Brent fiel nach LSEG-Daten um 2% auf unter 78 Dollar pro Barrel, den niedrigsten Stand seit Beginn der Kämpfe. In den USA und auch und vor allem in Israel wird das Abkommen aber sehr kritisch gesehen. Die großen Zugeständnisse, wie zum Beispiel die in Aussicht gestellte Wiederaufbauhilfe für das iranische Regime in Milliardenhöhe, schreckt das politische Washington auf. Und das parteienübergreifend. Nina Barth berichtet.
3: Der demokratische Senator Chris Murphy nennt das Rahmenabkommen wahnsinnig. Auf CNN sagt er entrüstet, Iran bekommt zig Milliarden im Gegenzug für nichts.
4: This is an insane deal and it's a multi-billion dollar payoff to Iran in exchange for nothing.
3: Kritik von demokratischer Seite ist wenig überraschend, aber wenn selbst Trumps Haus- und Hofsender Fox News den Präsidenten harsch kritisiert, heißt das was, nämlich dass Donald Trump nicht überzeugt hat. Fox News Moderator Trey Gowdy sagt mit Blick auf Iran:
5: They're better off than they were before the hostilities began. And that should not be the consequence of war.
3: Sie stehen besser da als vor Beginn der Feindseligkeiten. Das sollte nicht die Folge eines Krieges sein. Der republikanische Senator Bill Cassidy kommentiert schrecklich. Das Rahmenabkommen werde als gewaltiger außenpolitischer Fehlschlag in die Geschichte eingehen.
6: This will go down as a tremendous foreign policy blunder. Iran ends up stronger. I think it's a deep mistake.
3: Der Iran werde am Ende gestärkt daraus hervorgehen. In dem Rahmenabkommen steht offenbar, dass es einen 300 Milliarden Dollar Wiederaufbaufonds für Iran geben soll. Und die US-Seite sagt zu, Sanktionen auf den iranischen Öl- und Energiehandel auszusetzen. Bei einer endgültigen Einigung stellen die USA sogar in Aussicht, dass alle Sanktionen gegen Iran aufgehoben werden. Der ehemalige Sicherheitsberater mehrerer US-Regierungen, Brad McGurk, erklärt auf CNN,
7: Experten sprechen davon, dass Iran 60 bis 80 Milliarden Dollar pro Jahr einnehmen könnte. Ein Geldregen, den sie kassieren, bevor sie überhaupt echte Verpflichtungen im Nuklearbereich eingegangen sind. Beim iranischen Atomprogramm bleibt das Rahmenabkommen in der Tat vage. Der Iran verpflichtet sich, keine nuklearen Waffen zu entwickeln. Aber das sagt Iran seit Jahren. Weitere Details sollen noch ausgehandelt werden. Was die Straße von Hormuz angeht,
3: Die soll geöffnet werden und 60 Tage lang kostenfrei befahrbar sein. Was danach kommt? Zumindest bleibt die Tür offen dafür, dass Iran danach Durchfahrtszölle kassieren könnte. Und dass die Straße von Hormuz offen ist, das ist der Stand von vor dem Krieg. Trump selbst hat immer wieder den unter dem damaligen Präsidenten Barack Obama ausgehandelten Deal mit Iran kritisiert, weil er Iran Geld in die Kassen gespült habe. Das scheint nun vergessen und Trump sagt, er müsse den Krieg beenden, um eine wirtschaftliche Katastrophe zu verhindern.
8: I didn't want to see economic catastrophe. If you kept this going, that could have happened.
3: Seine Kritiker hat er auf Truth Social übrigens als Dummköpfe bezeichnet, die entweder neidisch, unehrlich oder dumm seien.
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2: Anders als vom Iran gefordert, ist ein Kriegsende zwischen Israel und der pro-iranischen Terrormiliz Hisbollah im Libanon nicht Bestandteil des Abkommens. Israel ist auch nicht Vertragspartner des Abkommens und hat weitere militärische Aktivitäten im Libanon angekündigt. Dazu ein Kommentar von Nina Amin.
10: Auf dem Papier steht der Libanon ganz oben. Gleich im ersten Paragraphen der Absichtserklärung zwischen den USA und Iran steht, eine dauerhafte Beendigung der militärischen Aktivitäten schließe auch den Libanon ein und man verpflichte sich von jetzt an, die territoriale Integrität und Souveränität des Libanon zu gewährleisten. So steht es Medienberichten zufolge auf dem Papier. Fakt ist aber, Israels Armee will nach eigenen Angaben erstmal im Südlibanon bleiben. Auf alle Fälle so lange, bis die pro-iranische Hisbollah entwaffnet ist und den Norden Israels nicht mehr angreifen kann. Die libanesische Regierung hat schon länger den Plan, die Miliz zu entwaffnen, kann das aber mit ihrer schwachen und unterfinanzierten Armee nicht durchziehen. Und der Gewinner des Abkommens ist ausgerechnet die Hisbollah. Deren Chef Naim Qassem bezeichnet das Rahmenabkommen als einen großen Sieg für Teheran und betont, seine Miliz habe das Recht, sich zu verteidigen. Seit Israel den Süden Libanons massiv bombardiert, Dörfer dem Erdboden gleichmacht, immer weiter vorrückt und mehr als 3.700 Menschen getötet wurden, hat die Miliz wieder Aufwind im Land. Auch wenn sie als Verbündeter des Iran den Libanon erst in diesen Krieg hineingezogen hat. Für viele ist sie die einzige, die sich aktiv gegen die sogenannten Besatzer wehrt. Denn so wird das, was Israel Sicherheitszone nennt, im Libanon gesehen. Als Besatzung des Landes, und zwar von allen, egal ob Schiiten, Sunniten oder Christen. Steht also die Selbstbestimmung des Libanon bei dem Rahmenabkommen an oberster Stelle? Nein. Das von vielen Krisen und Kriegen gekennzeichnete Land verliert auf ganzer Linie. Es ist ein Teufelskreis. Der Iran ist Gewinner des Abkommens, die pro-iranische Hisbollah dadurch gestärkt, Israel rechtfertigt somit, dass es im Südlibanon bleiben will und dadurch könnte das Abkommen zwischen den USA und Iran letztendlich noch scheitern. Libanons Präsident Aoun zeigt sich zwar mit Blick auf die frisch unterschriebene Absichtserklärung vorsichtig optimistisch, aber hat er eine andere Wahl? Nein, seine Regierung ist Verlierer und Spielball zwischen den Mächten, zwischen Iran, der hinter der Hisbollah steht, und Israels Regierung, über die bislang die USA die Hand hält. Der Libanon muss hoffen, dass der amerikanische Präsident Trump Druck auf Israels Regierungschef Netanyahu ausübt und dass der Süden des Landes nicht geopfert wird. Bei diesem Rahmenabkommen steht das Land weit hinten.
2: Sie hörten den Kommentar von Nina Amin. Und wir schauen einmal etwas ausführlicher auf das Wetter an diesem Freitag. Im Südosten viel Sonnenschein, kaum Wolken und meist trocken. Im Westen und Nordwesten aus der Nacht heraus Schauer und Gewitter, teils aber auch freundlich. Später erneut Schauer und teils starke Gewitter, auch Unwettergefahr. Höchstwerte zwischen 23 bis 28 Grad an den Küsten bis 38 Grad erneut am Oberrhein. Gewitterböen möglich. Und hier noch die Temperaturen in einigen deutschen Städten. Berlin 19 Grad bedeckt, Frankfurt am Main 22 Grad wolkig. Dresden 19 Grad klar, Hamburg 20 Grad bedeckt, Hannover 20 Grad wolkig, Leipzig 17 Grad bedeckt, München 19 Grad klar, Rostock 19 Grad bedeckt, Stuttgart 21 Grad klar. Kommen Sie gut in diesen Freitag, wie auch immer und wie warm auch immer es wird.

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1: Internationale Konferenzen abhalten, obwohl man gerade in der Ukraine einen Angriffskrieg führt, das macht der russische Präsident offenbar gern. Und nun schon zum zweiten Mal in diesem Monat. Nach St. Petersburg Anfang Juni, jetzt in Kasan beim ASEAN-Treffen mit anderen Staaten. Und wie schon in St. Petersburg wurde auch der Wirtschaftsgipfel in Kasan empfindlich gestört. Durch Meldungen von ukrainischen Kampfdrohnen über Moskau. Unser Korrespondent vergleicht die Typenvielfalt der beteiligten Drohnen mit einer Luftfahrtschau. So viele unterschiedliche hätte es gegeben. Und die russische Flugabwehr nicht abfangen konnte, trafen schon wieder eine Raffinerie. Eine wichtige. Björn Blaschke berichtet.
2: Das typische Brummen einer Drohne und russische Luftabwehr. Eine Frau ruft, mein Gott. Aufnahmen aus Moskau von oppositionellen russischen Medien. Die Videos zeigen große Brände und dicke schwarze Rauchwolken. Getroffen die Ölraffinerie von Moskau. Sie liegt nur etwa 15 Kilometer vom Kreml entfernt. Im ersten russischen Fernsehkanal schafft es diese Meldung nur auf Platz 5. 5 von 9 Nachrichten. Das Verteidigungsministerium berichtete über die Abwehr eines massiven Angriffs auf die russischen Regionen. Es wurden mehr als 500 ukrainische Drohnen abgeschossen. Die Ziele der Terroristen sind zivile Objekte, auch in Moskau und in der Region Moskau. Mehr als 500 ukrainische Drohnen, mit anderen Worten, einer der schwersten Gegenangriffe auf russische Ziele, seit Kreml-Chef Wladimir Putin vor mehr als 4 Jahren den Angriff auf die Ukraine befahl. Verletzte hat es im Großraum Moskau gegeben und Sachschaden. Und die russische Wirtschaft, die zu einem großen Teil auf Gas- und Ölproduktion basiert, leidet zunehmend unter den ukrainischen Attacken. So ist die getroffene Moskauer Ölraffinerie laut ihrer offiziellen Internetseite eine der größten Raffinerien Russlands. Sie decke mehr als ein Drittel des Kraftstoffbedarfs der Hauptstadtregion ab. Während seine Hauptstadt unter ukrainischem Beschuss stand, war Kreml-Chef Wladimir Putin zwar in der Russischen Föderation, aber mehr als 700 Kilometer entfernt von Moskau, in Kasan, der Hauptstadt der Republik Tatarstan. Da sind auch andere Staats- und Regierungschefs, nämlich die der Vereinigung Südostasiatischer Nationen, kurz ASEAN. Mitglieder sind unter anderem zum Beispiel Brunei, Kambodscha, Thailand oder die Philippinen. Auch wegen einer zunehmend schwieriger werdenden wirtschaftlichen Lage will das politische Moskau die wirtschaftlichen Beziehungen zu diesen Staaten vertiefen. Putin simulierte Normalität. Die Vereinigung südostasiatischer Staaten genießt nicht nur im asiatisch-pazifischen Raum, sondern auch weltweit Autorität. Sie hat sich bewährt und ein System der Zusammenarbeit aufgebaut. Das beruht auf allgemein anerkannten völkerrechtlichen Normen und gemeinsamen Interessen. Diese Prinzipien bilden die Grundlage für die Beziehungen Russlands zu ASEAN. Außerdem begrüßte Putin die jüngst getroffene Einigung zwischen den USA und dem Iran. Zu den Drohnenangriffen auf Moskau und dem Druck, dem Russland zunehmend ausgesetzt ist, von Putin kein Wort. Ganz so, als wäre nichts passiert. Aber einer seiner Propagandisten meldete sich zu Wort, Wladimir Solovjov. Während seiner Morgensendung kritisierte er die Reaktion mancher Menschen in Moskau. Er sagte, wir müssen in unserer Armee strengste Ordnung und eiserne Disziplin durchsetzen. Panikmacher und Feiglinge müssen auf der Stelle ausgerottet werden.
1: Björn Blaschke berichtete aus Russland. Wir schauen auf ein ganz anderes Thema. Die Maklervereinigung Immobilienverband Deutschland fordert von der Bundesregierung einen Kurswechsel. Es geht um die Wohnungspolitik. Verbandspräsident Dirk Wohltorf sagte beim Deutschen Immobilientag in Erfurt, die von der Bundesregierung versprochene Deregulierung habe nicht begonnen. Nur mit mehr Markt werde es aber am Ende auch mehr Angebot geben, so der Verbandspräsident, und prophezeit so auch eine Entspannung auf dem Wohnungsmarkt. Wolfgang Henschel.
3: Laut Wohltorf hat die Politik in den letzten Jahren mit einer regelrechten Regulierungswut das Bauen teurer gemacht. Dazu gehörten etwa energetische Standards oder Vorschriften für die Trittschalldämmung. Statt die Vorgaben immer weiter zu erhöhen, brauche es aber Mindeststandards und mehr Freiraum für die Bauherren. Nur bei Statik und Brandschutz dürfe es keine Abstriche geben. Laut Wohltorf schrecken zudem Mietpreisbremsen in größeren Städten Investoren vom Wohnungsbau ab. In den letzten 10 Jahren seien viele neue Regelungen im Mietrecht zu Lasten der Vermieter aufgenommen worden. Viele Investoren machten inzwischen einen Bogen um Deutschland. Wohltorf forderte zudem Erleichterungen für junge Familien, die sich Wohneigentum anschaffen wollen. Dazu gehörten günstige Zinsen und das Aus für die Grunderwerbsteuer. Auf dem Wohnungsmarkt seien die Probleme so groß und das Angebot so klein wie nie, so Wohltorf. Die Politik drohe, das Vertrauen der Menschen zu verlieren. Es bestehe die Gefahr, dass die Gesellschaft ins Wanken gerate. Der Immobilienverband Deutschland hat nach eigenen Angaben rund 6.000 Mitglieder. Dazu gehören unter anderem Makler, Immobilienverwalter, Projektentwickler und Bauträger. Aus Erfurt Wolfgang Henschel. Wolfgang Henschel aus Erfurt.
1: Und da gegenüber stehen natürlich die vielen fehlenden Sozialwohnungen, um die es auch in den Medien immer wieder geht. Wir schauen auf das Wetter. Sind Sie auf die kommende Hitzewelle vorbereitet? Der Juni war bisher ja eher mäßig warm, zum Teil fast kühl. Jetzt steigen die Temperaturen aber gerade drastisch. Seit gestern herrscht unter anderem in Bayern laut dem Deutschen Wetterdienst eine Hitzewelle. Die Definition: Die Temperaturen müssen an mindestens drei aufeinanderfolgenden Tagen bei über 30 Grad liegen. Wie sich die Menschen darauf einstellen? Katharina Nahr hat Stimmen in München gesammelt.
4: Natürlich machen wir uns Sorgen. Wir sind permanent unterwegs und man muss achten, dass man Wasser immer dabei hat.
5: Ich fahre in die Berge. Ich fahre weg. Auf 1600 Meter hoffe ich, dass es da nicht so heiß ist.
6: Ich finde es super, wenn es heiß ist. Also für andere ist es sicherlich blöd und dann ich fühle auch mit irgendwie mit Älteren und Kranken, denen es dann irgendwie nicht gut geht und so. Aber für mich, ich nehme das Wetter einfach, wie es ist.
7: Tja, dann werden wir wohl irgendwie Schattenplätze aufsuchen, vielleicht hier in München nochmal. Hier im Englischen Garten ist es ja auch total schön.
8: Berge, Schatten, Sonnenschein. In München freut man sich größtenteils auf die kommenden Tage. Bernhard Ziegler aus der BR Wetterredaktion erklärt, wieso es überhaupt so warm wird.
9: Diese ungewöhnliche Hitze in Bayern in den kommenden Tagen, die hat vor allem mit der Großwetterlage in Europa zu tun. Ein Hochdruckgebiet über Mitteleuropa und ein Tiefdruckgebiet über dem Atlantik, die wirken wie eine Pumpe und lenken sehr warme Luft aus dem subtropischen Raum nach Bayern.
8: Die Folge: Die Luft heizt sich tagsüber auf und kann in der Nacht kaum abkühlen. Genau das macht eine Hitzewelle auch so gefährlich. Besonders betroffen sind ältere Menschen und Personen mit Herz-, Kreislauf- oder Lungenerkrankungen. Aber auch Menschen ohne so eine Vorerkrankung können unter der Hitze leiden. Wer sich zu lange in der Sonne aufhält, riskiert einen Sonnenstich oder einen Hitzeschlag. Kopfschmerzen oder Schwindel sind oft die ersten Warnsignale, dass es dem Körper zu heiß wird. Schützen kann man sich mit einfachen Mitteln.
9: Mittags- und Nachmittagsstunden in der prallen Sonne meiden. Wir haben derzeit den höchsten Sonnenstand des ganzen Jahres. An ausreichend Sonnenschutz denken, also Sonnencreme, Sonnenbrille, Kopfbedeckung. Dann an solchen Hitzetagen leichte Kost zu sich nehmen und natürlich viel, viel trinken. Und, man kann es nicht oft genug sagen, keine Kinder oder Tiere im geparkten Auto vor dem Supermarkt oder Bäcker lassen. Das kann nach wenigen Minuten sogar lebensbedrohlich sein. Ja, und die sportlichen Aktivitäten, die sollte man am besten in die frühen Morgenstunden verlegen, wenn es noch am kühlsten ist.
8: Damit auch die kommenden Nächte erträglich bleiben, hilft es vor dem Schlafengehen noch einmal gut durchzulüften.
9: Ich persönlich, ich dusche auch ganz gern kalt ab, bevor ich ins Bett gehe. Dann schläft man ganz einfach besser.
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1: Und da beobachten unsere Kolleginnen und Kollegen vom Sport die Spiele der WM. Jetzt ist gerade Jan Wochner dabei, das Spiel in Guadalajara, Mexiko gegen Südkorea zu sehen. Und da gibt es, glaube ich, eine gute Nachricht.
11: Zumindest für alle Fans von Mexiko. 1:0 die Führung für die Mexikaner. Etwas mehr als eine Stunde ist gespielt im Guadalajara Stadium. Und Mexiko schon wieder im Angriff mit dem Pass ran an den 16er. Aber diesmal Südkorea dazwischen. Das Guadalajara Stadium ja mit dem Spitznamen El Vulcan. Und das heißt zu Deutsch, ja, wenig überraschend, der Vulkan, der ist eben hier so richtig ausgebrochen, zumindest stimmungstechnisch beim Führungstreffer für Mexiko, das Ganze unter gütiger Mithilfe
12: von Sung-Yu Kim, dem Keeper von Südkorea. Der hat in der 50. Minute den Ball zunächst aufgenommen, wurde dann von eigenem Mitspieler behindert und ließ den Ball fallen genau vor die Füße von Luis Romo. Der hatte keine Probleme, buxierte den Ball ins leere, ins verwaiste südkoreanische Tor zur 1-0-Führung. Und der Mann, der hier bei Guadalajara selbst kickt, also ist nun der einzige Torschütze, stand jetzt Mexiko auf dem Weg in Richtung Gruppensieg, aber noch eine knappe halbe Stunde zu spielen.
1: Vielen Dank, Jan Wochner. Und jetzt kommen die weiteren Meldungen vom Sport und auch von der WM, zum Teil von Stephanie Lavoie.
13: Im SoFi Stadium in L.A. biss sich die Schweiz gegen Bosnien-Herzegowina lange Zeit die Zähne aus. Dann wechselte Trainer Murat Yakin den Sieg ein, in Person von Freiburgs Joan Manzambi, der kurz nach seiner Einwechslung in der 74. Minute die Führung erzielte und in der 90. auch noch das 3:0 beisteuerte. Am Ende gewann die Nati mit 4:1 und Manzambi war selig.
14: Das ist wie ein Traum, dass ich WM spielen kann, zwei Tore zu schießen und dann Player of the Match. Heute bin ich ganz sicher nicht schlafen. Und ja, ich weiß, letztes Spiel, die Fans vielleicht, die waren nicht so glücklich von uns. Aber heute, ich hoffe, dass sie stolz sind. Und ja, wir zeigen, dass wir immer zusammen sind.
13: Den Auftakt zur zweiten Gruppenspielrunde hatten zuvor Tschechien und Südafrika gemacht. Die Begegnung entpuppte sich als müder Kick zur Mittagszeit in Atlanta. Das 1:1 half keinem der beiden so richtig weiter. Die favorisierten Tschechen waren in der 6. Minute durch Sadilek in Führung gegangen. Mokoena verwandelte einen Handelfmeter in der 83. Minute zum Ausgleich. Martina Knief hat das Spiel für uns beobachtet. Martina, wer kann mit dem Punkt besser leben?
15: Also etwas zufriedener sind die Südafrikaner, weil sie das 0:1 aufgeholt haben, weil sie in der ersten Halbzeit nicht gut waren und dann in der zweiten Halbzeit doch mehr Mut hatten, diesen Elfmeter bekommen haben. Und die können mit dem Unentschieden erst einmal moralisch etwas mehr zufrieden sein als Tschechien. Das war wieder eine schlechte Leistung. Also eine Mannschaft, die hier bei der WM dabei ist, die aus Europa kommt, die sich hier so präsentiert, die ja auch was vorhat, das fand ich schon sehr, sehr bitter.
13: Das DFB-Team wird morgen sein zweites Gruppenspiel austragen. Im Camp in Winston-Salem wurde fleißig geschuftet. Außerdem stellte sich der Oldie Manuel Neuer den Fragen der Presse. Philipp Weiskirch hat den Antworten des Keepers gelauscht.
16: Er glaube an den Titel mit der deutschen Mannschaft, sonst wäre er nicht hier. Es sei für ihn ein absolutes Geschenk, nochmal dabei zu sein, so Neuer vor dem zweiten Vorrundenspiel gegen die Elfenbeinküste. In diesem wird der 40-Jährige einen neuen Rekord aufstellen. 21 Spiele bei einer WM, so viele hat kein anderer Keeper. Für Neuer soll die WM in Nordamerika definitiv das letzte große Turnier im DFB-Trikot sein. Bei der nächsten EM wolle er nicht mehr zwischen den Pfosten stehen.
13: Wende im Fall Eli Wai. Der Stürmer der Elfenbeinküste darf nach Angaben des ivorischen Verbandes nun doch nach Kanada einreisen und wird seinem Team damit im Spiel gegen die DFB-Elf zur Verfügung stehen. Wai hat einen Vertrag bei Bundesligist Eintracht Frankfurt, spielte zuletzt aber auf Leihbasis für Nizza. In einem französischen Ligaspiel soll er im Mai absichtlich eine gelbe Karte kassiert haben. Darauf wurden ungewöhnlich hohe Wetteinsätze verzeichnet. Kanada hatte Wai die Einreise deshalb zunächst verweigert. Beim Tennisturnier im Westfälischen Halle hat Alexander Zverev das Viertelfinale erreicht. Uli Schäfer berichtet.
17: Der French Open-Sieger gewann das deutsche Duell gegen Jannik Hanfmann 6:3 und 7:6 und überzeugte dabei vor allem mit seinem starken Aufschlagspiel. Im Viertelfinale trifft Zverev auf den belgischen Qualifikanten Raphael Collignon. Völlig offen ist das Viertelfinalduell der beiden US-Amerikaner Ben Shelton und Taylor Fritz. Um den Einzug ins Halbfinale in Halle kämpfen außerdem Daniel Altmaier aus Kempten gegen Daniil Medvedev aus Russland sowie Francis Tiafoe aus den USA gegen den Kanadier Felix Auger-Aliassime.
13: Ausgeschieden ist Eva Lys. Beim Rasenturnier in Berlin unterlag sie der Weltranglisten 8. Elina Svitolina in 2 Sätzen.
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18: Um 4.31 Uhr mit Katja Kindermann. Die EU verlängert die Sanktionen gegen Russland um 12 Monate. Das haben die Staats- und Regierungschefs auf ihrem Gipfeltreffen in Brüssel beschlossen. Mit dabei war auch der ukrainische Präsident Selenskyj. Aus Brüssel, Tina Hassel.
19: Es ist ein erster Gipfel, der eben nicht mehr belastet ist durch die ständige ukrainische Dauerblockade durch Orbán. Das hat man richtig gespürt hier. Die Beitrittsgespräche zur EU haben begonnen und die Finanzierung der Ukraine ist zunächst gesichert. Kiew hat noch einmal neue Zusagen in Milliardenhöhe bekommen für seinen Abwehrkampf. Und auch militärisch behauptet sich die Ukraine ja wieder etwas besser als zuvor. Und deshalb ist hier die Hoffnung, dass dieses Momentum auch genutzt werden kann, damit auch die Europäer wieder an den Verhandlungstisch zurückkommen können.
18: Nach Unterzeichnung einer Absichtserklärung sollen in Kürze Verhandlungen über ein dauerhaftes Friedensabkommen zwischen den USA und dem Iran beginnen. Laut US-Vizepräsident Vance starten Gespräche auf technischer Ebene an diesem Wochenende. Er selbst wird vorerst aber nicht zu den Verhandlungen in die Schweiz reisen. Aus der Nachrichtenredaktion Tabia Tschöpe.
20: 60 Tage sind für die Verhandlungen angesetzt. Gleich mehrere Knackpunkte sind zu lösen. Die USA fordern ein Ende des iranischen Atomprogramms. Der Iran möchte in der Straße von Hormuz eine Maut einführen und dass die israelischen Truppen aus dem Libanon abziehen. Vance wird die Verhandlungen für die USA führen. Er verteidigte die Absichtserklärung gegen Kritik. Vor allem Israel soll sich nach seinen Worten zurückhalten. Er warnte, nicht den einzig mächtigen Verbündeten anzugehen, den es noch auf der Welt gebe.
18: In Hamburg endet heute die Innenministerkonferenz von Bund und Ländern. Erwartet werden mehrere Beschlüsse, die für Verbesserungen beim Zivil- und Katastrophenschutz sorgen sollen. Das hat vor allem damit zu tun, dass Deutschland schon seit einer Weile im Fokus russischer Sabotage und Spionage steht. Auch auf weitere Angriffe von Linksextremisten auf die kritische Infrastruktur will man besser vorbereitet sein. Der Deutsche Bauernverband fordert eine Verlängerung des Tankrabatts für Diesel. Nach den Worten von Präsident Ruckwied muss die Steuersenkung von 17 Cent pro Liter bis mindestens Ende November gelten. Er begründet das mit der bevorstehenden Erntesaison. Ruckwied hält den Tankrabatt aber auch für andere Branchen für notwendig, die unter hohen Spritpreisen leiden, wie das Transportgewerbe. Die Bundesregierung hatte angekündigt, die seit Anfang Mai geltende Steuersenkung sowohl auf Benzin als auch Diesel wie geplant Ende Juni auslaufen zu lassen. Und das Wetter in Deutschland. Tagsüber gebietsweise freundlich, im Nordwesten teils starke Gewitter. Höchstwerte 23 bis 28 Grad an den Küsten bis 38 Grad am Oberrhein. Am Samstag zeitweise heiter, vor allem im Osten Schauer und Gewitter möglich. 23 bis 38 Grad. Und am Sonntag heiter, im Tagesverlauf steigt die Unwettergefahr bei 20 bis 38 Grad. Das waren die Nachrichten.
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1: Und wir starten mit einer Entwarnung auf der A643 Wiesbaden-Mainz. Da ist kein Falschfahrer mehr zwischen Schiersteiner Kreuz und Dreieck Mainz unterwegs. Die A1 Hamburg Richtung Lübeck ist zwischen Kreuz Bargteheide und Bad Oldesloe wegen einer Nachtbaustelle bis ca. 5 Uhr gesperrt. Die A25 Richtung Hamburg wird zwischen Neu-Alamöe West und Alamöe wegen Fahrbahnerneuerungen bis morgens um 5 Uhr gesperrt. Die A31 Gronau Richtung Oberhausen ist zwischen Schermbeck und Dorsten wegen Bauarbeiten bis Sonntag früh gesperrt. Die A40 Duisburg-Essen ist zwischen Mülheim-Winkhausen und Mülheim-Heißen in beiden Richtungen bis Montag gesperrt. Die A61 Hockenheim Richtung Ludwigshafen ist zwischen dem Dreieck Hockenheim und dem Kreuz Speyer wegen einer Fahrbahnerneuerung bis Montag 5 Uhr gesperrt. Und die A71 Erfurt Richtung Suhl ist zwischen Oberhof und Suhl-Zellamelis wegen Wartungsarbeiten im Hochwaldtunnel bis ca. 6 Uhr gesperrt. Kommen Sie gut und sicher an Ihr Ziel.
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1: Mit Maja Weber einen schönen guten Morgen. Das Rahmenabkommen zwischen den USA und dem Iran ist in Kraft. Die Straße von Hormuz soll für den internationalen Schiffsverkehr wieder offen sein. Außenminister Wadefuhl hatte angeboten, dass deutsche Marineschiffe bei der Minenräumung helfen sollen. Zwei sind auch schon unterwegs. Wie geht es aber nun weiter mit dem Angebot der Bundesregierung? Unter welchen rechtlichen Bedingungen wäre ein solcher Bundeswehreinsatz überhaupt möglich? Max Bauer klärt auf.
21: Für Auslandseinsätze der Bundeswehr hat das Bundesverfassungsgericht grundsätzliche Vorgaben gemacht. Wichtig ist, das Parlament muss solchen Einsätzen immer zustimmen. Es sei denn, es ist Gefahr im Verzug, wie bei Geiselnahmen von deutschen Staatsbürgern im Ausland. Bei dem geplanten Minenräumeinsatz in der Straße von Hormuz kann man sicher sagen, dass es einen Bundestagsbeschluss braucht, damit deutsche Schiffe in Aktion treten können. Voraussetzung für einen Auslandseinsatz der Bundeswehr ist auch, dass dieser im Rahmen eines sogenannten Systems gegenseitiger kollektiver Sicherheit stattfindet. Die UNO oder die NATO sind solche Systeme kollektiver Sicherheit. Ob auch andere Staatenkoalitionen gemeint sind, ist verfassungsrechtlich umstritten und gerichtlich noch nicht geklärt. Deutschland hat sich aber in der Vergangenheit bereits an solchen wechselnden Koalitionen beteiligt, zum Beispiel mit Tornado- und Avex-Flugzeugen bei Einsätzen gegen den IS in Syrien. Bei deutschen Auslandseinsätzen muss aber nicht nur das Grundgesetz, sondern natürlich auch das Völkerrecht beachtet werden. Und mit Blick auf eine mögliche Minenräumung in der Straße von Hormus ist rechtlich noch vieles ungeklärt. Klar ist, dass es völkerrechtswidrig war, dass der Iran die Straße von Hormus für die internationale Schifffahrt gesperrt hat und dabei auch Minen einsetzte, die die zivile Schifffahrt bedrohen. Nicht ganz klar ist hingegen, wer unter welchen Voraussetzungen Minen wieder räumen darf. Manche Völkerrechtler vertreten die Ansicht, dass auch neutrale Staaten wie Deutschland Minen räumen dürfen, wenn die Minen völkerrechtswidrig ausgelegt wurden. Der minenräumende Staat werde dann nicht zur Kriegspartei. Andere Völkerrechtler betonen, zulässig wäre ein internationaler Minenräumeinsatz nur, wenn der Iran dem zustimmt oder wenn der UN-Sicherheitsrat ein Mandat für den Einsatz gibt. Dort haben allerdings Russland und China ein Vetorecht und es ist nicht auszuschließen, dass sie einen Einsatz, den der Iran nicht will, in seinem Sinne verhindern würden. Die Bundesregierung scheint darüber nachzudenken, den Bundeswehreinsatz auf eine UN-Resolution zu stützen, die es bereits gibt. Am 11. März hatte der Sicherheitsrat den Iran aufgefordert, die freie internationale Schifffahrt durch die Straße von Hormus zu achten. Alle dagegen gerichteten Handlungen seien eine ernsthafte Bedrohung des Weltfriedens und der internationalen Sicherheit. Ob diese alte Resolution, die nur generell die freie Durchfahrt durch die Straße von Hormus fordert, als Grundlage für einen Einsatz ausreicht, scheint fraglich. Völkerrechtler haben daran jedenfalls Zweifel, weil nicht ausdrücklich Maßnahmen erlaubt werden.
1: Ein Bericht von Max Bauer.
2: Wirtschaft.
1: Naturschutz ist wichtig und wenn man sich den Zustand der Meere von Flora und Fauna anschaut, dann ist er auch dringend notwendig. Deshalb wurden im März an der Ostsee 3 neue Naturschutzgebiete ausgewiesen und das Land Schleswig-Holstein plant 4 weitere. Naturschutz hat aber auch Verlierer. Sophie Rausch und Jörg Fuhl berichten.
3: Heiko Carstensen ist Milchbauer. Seinen Hof in der Nähe von Bad Segeberg führt er in dritter Generation.
22: Ich sag mal, hier habe ich das blöde gesagt, das Treckerfahren gelernt. Oder ich sag mal, mein Opa hier Zaun repariert. Man hängt da ja auch emotional dran. Das ist schon von Bedeutung, muss man schon so sehen.
3: Ob er den Hof noch an seinen Sohn übergeben kann, ist plötzlich fraglich geworden. Die Landesregierung plant, das angrenzende Hasenmoor zu vergrößern und zum Naturschutzgebiet zu erklären. Carstensen müsste gut 17 Hektar seine Weideflächen abgeben.
22: Auf einem Hektar halte ich 2 Kühe. Die würden dann 20.000 Kilo Milch produzieren. Und das sind ja dann ungefähr 350.000 Kilo Milch weniger im Jahr, die ich abliefern kann.
3: Wenn das Hasenmoor kommt, droht Carstensens Hof das aus. Auf Fehmarn haben sie das gerade erlebt. Seit westlich der Insel ein Naturschutzgebiet gewerbliche Fischerei verbietet, muss Peter Dietze seine Schollen und Flundern woanders fangen.
23: Es ist halt sehr flach überall. Der Fang ist jetzt nicht so schlecht für die eine Reihe. Aber früher hat man halt nicht nur eine Reihe gehabt, sondern 8 bis 10. Und das wäre hier eben vom Platz her gar nicht machbar, ne?
3: Im neuen Fanggrund gibt es weniger Fisch. Und was er rauszieht, ist kleiner und magerer. 20 Jahre lang hat Dietze vom Fischfang gelebt. Jetzt bietet er auch Kutterfahrten an und Seebestattungen. Wilhelm Schwenn ist auch Fischer, aber noch jung. Er hat gerade erst ausgelernt.
24: Meine eigene Zukunft, obwohl ich das nicht wahrhaben möchte, ist, dass man, wenn das so weitergeht, leider was anderes machen muss. Obwohl man da halt die Leidenschaft reinsteckt. Aber von Leidenschaft wird ja keiner satt.
3: Finn Fieberg kann das verstehen. Als Leiter des WWF-Büros Ostsee kennt er Gegend und Menschen. Aber in der Abwägung hält der Naturschutz für wichtiger.
25: Es geht ja nicht um Gängelung, sondern es geht um Schutz. Es geht um eine nachhaltige Betrachtung der Fläche. Das bedeutet, dass wir hier die Natur eben auch mal Natur sein lassen müssen.
3: Die Landesregierung will den Fischern helfen, langfristige Perspektiven aufzubauen, stellt jährlich 750.000 Euro zur Verfügung über 10 Jahre. Für den einzelnen Fischer aber sind das maximal 10.000 Euro im Jahr. Wie es für die Kühe auf dem Hof Carstensen weitergeht, entscheidet sich demnächst. Aber wenn das Hasenmoor ausgeweitet wird, sieht Pete, der 19-jährige Sohn von Heiko Carstensen, keine Chance, den elterlichen Betrieb zu übernehmen.
2: Ich bin jetzt quasi mit meinem Abitur dieses Jahr fertig. Es steht alles in den Startlöchern, dass ich Landwirtschaft studieren wollte. Und jetzt ist einfach so, durch diese Unsicherheit, die ausgestrahlt wird, durch unsere Landesregierung, dass ich halt einfach nicht mehr wirklich damit planen kann.
3: Demnächst soll es eine Informationsveranstaltung geben. Die Landwirte hoffen, dass es für sie nicht so gravierend wird wie für die Fischer auf Fehmarn.
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1: Schutz für die verletzlichsten Mitglieder einer Gesellschaft. Das ist wohl der Gedanke, der jetzt auch in Großbritannien dazu geführt hat, dass der Zugang zu sozialen Medien für Jugendliche unter 16 Jahren bald verboten sein soll. Auch in Deutschland werden solche Einschränkungen geprüft. Ob ein Verbot hilfreich sein kann, darüber hat meine Kollegin Elif Schennel gesprochen mit Judith Simon, Professorin für Ethik in der Informationstechnologie an der Uni Hamburg und Mitglied im Deutschen Ethikrat. Australien hat ein Social-Media-Verbot für Jugendliche unter 16 Jahren eingeführt. Doch der Deutsche Ethikrat hält ein Verbot für keine besonders gute Idee. Warum nicht?
4: Ja, wir haben uns das wirklich nicht leicht gemacht und genau angeguckt. Um gleich mal vorne wegzunehmen, wenn wir sagen kein Verbot, dann sagen wir nicht, soziale Medien sind kein Problem. Es gibt wahnsinnig viele Probleme mit sozialen Medien. Wir haben halt nur gesagt, das Problem, das Verbot wird diese Probleme nicht wirklich lösen, selber welche verursachen. Und wir müssen einfach stattdessen ein risikobasiertes Schutzkonzept machen, um Kinder wirklich auch zu schützen, aber gleichzeitig auch Teilhabe und Befähigung sicherzustellen.
5: Und wie sollte das aussehen aus Ihrer Sicht?
4: Also wir haben als erstens mal gesagt, dass die ersten Adressaten, die was ändern müssen, sind die Plattformanbieter, also die Social-Media-Anbieter. Und es gibt auf europäischer Ebene das Gesetz für digitale Dienste. Das hat schon einen Artikel für Kinder- und Jugendschutz und den muss man einfach umsetzen. Worum geht's da? Es geht darum, dass ja nicht soziale Medien als Kategorienproblem sind, sondern bestimmte Features, bestimmte Funktionen. Nämlich einerseits diese Endless Scrolls, dass man halt dauernd weiter scrollt, dass man dauernd Notifikationen und Benachrichtigungen kriegt, dass sozusagen Kinder von Erwachsenen kontaktiert werden können und so weiter und so fort. Und es ist eigentlich sowieso schon vorgesehen, dass die Plattformen, wenn dort Kinder und Jugendliche drauf können, die einfach das abstellen müssen. Also nicht den Kindern und den Jugendlichen den Zugang verbieten, sondern einfach das, was die problematischen Funktionen dieser Plattformen sind, das müssten die eigentlich abstellen. Und da haben wir gesagt, das muss gemacht werden.
5: So, da sprechen Sie einerseits die Plattformen an. Ich würde da gerne dabei bleiben, weil das Geschäftsmodell dieser Plattformen, das wissen Sie ja noch besser als ich, ist ja, die Leute so lange wie möglich dran zu halten, egal in welchem Alter, egal wer das ist, jeder User soll maximale Zeit da drin verbringen. Jetzt sagen Sie, die sollen dieses Modell verändern. Wie realistisch ist das?
4: Also es ist so, es gibt dafür eine Gesetzesgrundlage. Der Digital Services Act, der ist seit letztem Jahr in Kraft. Es gibt schon die ersten Klagen. Es gibt Klagen gegen TikTok, gegen Meta, gegen Google, also oder beziehungsweise gegen all diese Unternehmen, dass ihre Funktionen tatsächlich süchtig machende Funktionen haben und dass sie die abstellen müssen. Dass damit Widerstand zu rechnen ist von diesen Plattformen, das ist völlig klar. Nichtsdestotrotz muss der Hebel ja irgendwie sein, dass das auf europäischer Ebene ist. Das Problem ist im Moment, wenn alle Nationalstaaten ihre eigenen Regeln machen können. Wir haben aber gar keine Handhabe, diese nationalen Gesetzgebungen gegen diese Plattform durchzusetzen, weil das EU-Recht in diesem Fall das nationale Recht schlägt. Und dementsprechend, selbst wenn wir nationale Regeln haben, müssen die über die EU in diesem Fall umgesetzt werden. Darüber wird auch nicht so gerne geredet, aber tatsächlich muss es europäisch passieren.
5: Unbedingt. Das ist, glaube ich, völlig klar, dass da eine europäische Regelung benötigt wird. Das eine, also wir halten jetzt mal fest, die Plattformen machen es zu diesem Zeitpunkt nicht, auch wenn sie mit Klagen überzogen werden. Das andere ist die Umsetzung des Digital Services Act, was die Europäische Kommission auch auf den Weg gebracht hat. Die Umsetzung in den Nationalstaaten funktioniert noch nicht gut, mehr als schlecht. Warum sagen Sie, zu diesem Zeitpunkt, wo das noch nicht funktioniert, ist das trotzdem ein Argument für ein weiteres Erlauben dieser Plattform für junge Leute?
4: Also nochmal, es geht darum, worüber wir gesprochen haben, ist, wir haben ein Maßnahmenpaket vorgeschlagen, was gemacht werden soll, können wir ja gleich noch drüber reden. Und wir haben vier Gründe angegeben, warum ein Verbot nicht die Lösung ist. Das eine ist, dass nicht die Kategorie soziale Medien das Problem ist, sondern die Dienste, die Funktionen, die angeboten werden. Und die problematischen Dienste, wie diese Endless Scrolls, diese süchtig machenden Funktionen und so weiter, die haben wir in einer ganzen Reihe von anderen Technologien, wie zum Beispiel Messenger-Diensten, Spiele, also mit Online-Spielen, aber auch insgesamt mit generativer KI. Das heißt, einerseits geht diese Idee des Verbots für soziale Medien, greift die zu kurz, weil die andere Dienste, die genauso gefährlich sind, nicht in den Blick bekommen. Zweitens ist es so, ein Verbot zielt ja nur darauf ab, dass Kinder und Jugendliche sich bei diesen sozialen Medien nicht registrieren dürfen. Bei allen Diensten, wo ich mich gar nicht registrieren muss und die trotzdem verwenden kann, greift das Verbot sowieso nicht. Das heißt, YouTube oder ähnliches wäre sowieso raus, wenn es nur um dieses Verbot von sozialen Medien geht. Das zweite ist, es gibt ganz einfache Umgehungsstrategien. Das heißt, in dem Moment, wo man einfach nur so ein VPN-Client, ich erkläre das kurz, das heißt, man kann sich eine kleine Software runterladen, mit der sage ich, ich bin gar nicht in Hamburg, sondern ich bin tatsächlich in einem anderen Land und dann kann ich auf alles zugreifen, weil ich natürlich im digitalen Raum nicht an meinen physischen Ort gebunden bin, sondern relativ simpel, und das hat man auch in Australien gesehen, nach dem Verbot ist die Verwendung von diesen Technologien, mit denen die Kinder und Jugendlichen angeben können, sie sind woanders, massiv durch die Decke gegangen. Das heißt, wir müssen uns auch klar machen, wirkt dieses Verbot, ist es effektiv? Und dazu kommt eben noch, dass dieses Verbot dazu führen kann, dass Kinder dann eben auf andere Dienste ausweichen, die unreguliert sind oder insbesondere auf KI-Chatbots und anstatt eben mit ihren Freunden und anderen zu kommunizieren, dann eben mit diesen Chatbots kommunizieren. Und das Letzte ist eben, wir haben uns orientiert aus der ethischen Analyse am Kindeswohl, und das ist eben nicht nur Schutz, sondern auch Teilhabe und Befähigung. Und das waren die vier Gründe, weswegen wir gesagt haben, das Verbot ist einerseits wahrscheinlich nicht der effektivste und wirksamste Weg, also weil es einfach so viel Umgehung gibt, und es beschneidet die Kinderrechte dann aber auch übermäßig.
5: Ich würde einmal nochmal, also Sie haben viele Punkte angesprochen, ich weiß gar nicht, ob wir alle auf alle dann eingehen können, aber zum Beispiel die Frage nach dem Verbot, weil es dann Dinge nochmal reizvoller macht. Es gibt, das wird auch viel oft gesagt, es gibt auch ein Alkoholverbot, und natürlich kann ich meinen Kumpel bitten, uns die Flasche an der Tankstelle zu holen, auch wenn ich eben noch nicht in dem richtigen Alter bin. Verbote sind ja aber dafür da, dass erstmal der Rahmen gesetzt ist. Warum funktioniert das in der Situation jetzt nicht, in der Abwägung?
4: Also das eine ist zunächst mal, dass tatsächlich im Unterschied zum physischen Raum, im digitalen Raum, ich einfach das noch viel leichter umgehen kann. Eben durch diese 5 Minuten, ich installiere mir eine Software und ich habe das umgangen. Das zweite Problem ist, wenn ich sage, ich will bestimmte Angebote für Kinder und Jugendliche beschränken, muss ich auch sagen, womit stelle ich denn fest, wer erwachsen und wer Kinder sind? Und dafür brauchen wir sogenannte Alterskontrolltechnologien. Die brauchen wir auf alle Fälle, in dem Moment, wo es bestimmte Inhalte gibt, auf die nur Kinder und Jugendliche zugreifen können. Die Frage ist, wie weit soll das gehen? Wenn man ein Verbot haben will, muss man sagen, mit welchen Technologien will man das durchsetzen. Und da haben wir tatsächlich gesagt, in erster Instanz, was eigentlich passieren sollte und was auch technisch möglich ist und was eigentlich auch schon der Rechtslage entspricht, ist, dass wenn Eltern die Handys ihrer Kinder einrichten und sagen, mein Kind ist 12, dann müssten eigentlich alle Funktionen, alle Features, die jugendgefährdend sind, müssten automatisch geblockt sein. Da brauche ich sozusagen keine weitere Kontrolltechnologie, mit der ich beispielsweise, ich weiß nicht, ob Sie das kennen, wenn man zum Beispiel im öffentlich-rechtlichen teilweise einen Film gucken will, der erst ab 18 ist und will den schon tagsüber schauen, dann muss man seinen Pass manchmal in die Kamera halten und sein Gesicht, um zu verifizieren, dass man älter ist als 18. Das ist hochgradig invasiv, weil ich natürlich ganz sensible Daten preisgeben muss an diese Plattform. Und jetzt kann man sich vorstellen, wenn man das jedes Mal, wenn man sich bei sozialen Medien einloggt, ich da sozusagen meine Identität preisgeben muss, ist nicht so ohne.
5: Ich würde da direkt auch nochmal dazwischen fragen, weil wir nämlich heute im WDR 5 Tagesgespräch ab 10:50 über die neue europäische Plattform, das Konkurrenzprodukt zu X, sprechen werden, nämlich über W Social, wo auch eine Verifikation stattfinden soll. Hier habe ich gelesen, aber vielleicht können Sie das einordnen. Ja. Da soll die Verifikation auf dem Handy bleiben. Also da gehen die Daten, so heißt es, nicht raus. Warum? Also ist das tatsächlich auch so aus Ihrer Sicht? Und wenn das so ist, warum kann man das in diesem Falle bei den jungen Menschen nicht auch so machen?
4: Genau, also ich habe mir das für WeSocial nicht angeguckt, das kann ich dazu sagen, aber wir haben genau dieses gestufte Konzept vorgeschlagen, haben gesagt, auf der ersten Ebene sollen es die Eltern über diese Funktion machen. Das haben die meisten Eltern, kennen das wahrscheinlich schon. Sie können auf ihren Geräten ja sagen, auf welche Apps dürfen meine Kinder zugreifen und wie lange. Also auf dieser Ebene würde das gehen. Wir sagen nur, das ist im Moment nicht wahnsinnig intuitiv, das muss besser gemacht werden, darüber muss aufgeklärt werden. Zweite Ebene, auf der Ebene der Endgeräte, auf den Handys sozusagen, könnte man auch Biometrie, so ähnlich wie beim Handy, entsperren, wenn man dann ein Gesicht davor hält, oder Pass hinterlegen machen. Aber ganz entscheidend wäre dafür, dass die Daten auf dem Endgerät bleiben. Und dann gibt es aber noch eine dritte Stufe für Materialien, beispielsweise pornografische Materialien, wo im Grunde genommen auch gecheckt werden muss, nicht nur hat einmal jemand dieses Gerät freigegeben, sondern sitzt da auch jemand davor, der über 18 ist. Da braucht man so eine Wallet-Lösung oder beziehungsweise Lösungen wie diese Eudi-Wallet. Das ist so eine Art digitale Brieftasche, die gerade entwickelt wird, womit man sich auch ausweisen kann. Und diese Möglichkeiten haben wir alle genannt, auch als Optionen zur Verwendung.
5: Sie haben auch genannt, dass zum Beispiel mehr Informationen, mehr Verständnis, Präventionsarbeit, Vermittlungsarbeit, Medienkompetenz stattfinden soll beispielsweise. Wo ich mich dann auch gefragt habe, in OGSen, im offenen Ganztag gibt es zu wenig Personal. Die Lehrer sind entweder nicht da, weil es zu wenig Lehrerinnen und Lehrer an den Schulen gibt. Es gibt auch da zu wenig Personal. Die Eltern sind mit der Technologie zum Teil überfordert. Wer soll das machen? Auch da fragte ich mich, ob das nicht eine realitätsfremde eine Wunschvorstellung vielleicht sein könnte.
4: Also sagen wir mal so, die Erziehung von Kindern und Jugendlichen liegt ja in anderen Bereichen auch in den Händen der Eltern. Es ist jetzt ja nicht so, dass wir in dem sozialen Medienbereich auf einmal einen Bereich haben, der ganz anders ist als andere Bereiche in der Welt, wo wir sagen können, da können jetzt Eltern gar nichts mehr machen, da muss irgendwie ein Verbot her. Das ist das eine. Das zweite ist, natürlich funktioniert das im Moment nicht gut. Wir haben auch angeregt, dass beispielsweise in so U-Untersuchungen bei Kinderärzten, die zumindest das Thema Medienkonsum auch schon ab der frühen Kindheit, weil sozusagen dann erreicht man tatsächlich auch alle schon vor dem Kindergarten und vor der Schule. Und dass natürlich wir auf der anderen Seite auch eine andere Art von Medienkompetenz in den Kindergärten, in den Schulen brauchen. Das ist eine gesamtgesellschaftliche Aufgabe. Aber die Illusion, ich glaube, es ist einfach eine Illusion zu glauben, wir machen da ein Verbot und dann haben wir das Problem gelöst. Das ist meine große Sorge, dass dann sozusagen ein Signal gesendet wird und das wäre dann sozusagen alles behoben. Das heißt, alles, was Sie fordern, braucht man auch, wenn man kein Verbot hat oder auch mit einem Verbot.
1: Das war Judith Simon, Professorin für Ethik in der Informationstechnologie an der Uni Hamburg und Mitglied im Deutschen Ethikrat. Sie hält ein Social-Media-Verbot für Jugendliche unter 16 für keine gute Idee.
0: Kultur.
1: Video killed the radio star, das kennt man ja, aber jetzt hat Video das Kino gerettet. Die Rede ist von YouTube und Hollywood. Das könnte man meinen, wenn man zwei Überraschungsfilmerfolge aus den USA sich anschaut. Zwei Horrorfilme von zwei sehr jungen Regisseuren, die zu riesigen Hits wurden und ein Vielfaches ihrer Produktionskosten eingespielt haben. Ihr Hintergrund? Keine Filmhochschule, sondern YouTube. Anna Wollner hat sich die Filme Backrooms und Obsession mal genauer angeguckt und auch den Hype, den es um diese beiden Filme gibt.
6: Ich habe was gefunden. Im Laden.
7: Okay. Was haben Sie gefunden?
6: Einen Ort.
8: Diesen Ort kennt Kane Parsons, der 20-jährige Regisseur von Backrooms, sehr gut. Seit fast 5 Jahren hat er auf YouTube ein Internetphänomen als Webserie verarbeitet. Die Backrooms sind endlos gelbe Räume mit Neonlicht und Teppichboden. Ein Ort, der gleichzeitig ein Albtraum ist.
9: Es ist also eine Art leeres Bürogebäude?
10: Hier drin? Klar. Aber es ist, als hätten es einen Haufen Bauarbeiter auf Acid gebaut. Es gibt sogar einen Pool.
7: Einen Pool?
10: Ja, was Ähnliches zumindest. Folgt mir.
8: Der mit Chiwetel Ejiofor und Renate Reins für hochkarätig besetzte Film lebt fast komplett von seiner Atmosphäre. Ejiofor spielt einen Möbelverkäufer, der durch Zufall durch die Kellerwand seines abgeranzten Arbeitsplatzes in eben jenen Backrooms landet und dort auf Unheimliches trifft.
6: All diese Räume, diese Orte schafft sie. Es ist wie ein Labyrinth, es geht weiter und weiter. Manchmal habe ich Angst, verloren zu gehen.
7: Clark, können Sie mich hören?
11: Ich verstehe nicht. Was ist das?
8: Backrooms, produziert von der Kultschmiede A24, erzählt weniger eine Geschichte und mehr von einem Zustand. Ein ständiges Gefühl des Verlorenseins wird gepaart mit unterschwelligem Horror und einem diffusen Unbehagen.
6: Es ist wunderschön. Habe ich recht?
7: Hallo?
8: Obsession, du sollst mich lieben, vom 26-jährigen Curry Barker ist wesentlich konkreter. Auch er hat sein Handwerk auf YouTube gelernt und für unter $1 Million Budget jetzt mit einem im Horrorgenre beliebten Motiv gespielt. Pass auf, was du dir wünschst.
26: One wish, Willow. Du hast nur einen Wunsch. Ich wünsche mir, dass Nikki Freeman mich mehr liebt als alles andere.
27: Bear, ich liebe dich so, so, so, so, so sehr. den nur der Zweig einer Weide hervorrufen kann.
8: Barker paart psychologischen Horror mit Jumpscares, Schreckmomenten und einer langsam aufbauenden Spannung, variiert ein beliebtes Motiv des Horrorgenres als Reflexion über toxische Beziehungen und ungesunde, einseitige Verliebtheit.
26: Ich habe angerufen, weil ich wissen wollte, ob ich meinen Wunsch stornieren kann.
12: Tut mir leid, sowas machen wir eigentlich nicht.
26: Sie ist also für immer am Arsch, oder was?
12: Ja, zumindest solange du lebst.
26: Solange ich lebe?
8: Beide Filme eint, die von Hollywood verloren geglaubte Gen Z zieht es zurück ins Kino. Parsons und Barker kennen ihr Publikum genau. Nicht aus der Marktforschung, sondern aus jahrelangem Hochladen, Kommentaren, Feedback, Scheitern und Weitermachen. Die beiden Filme fühlen sich nicht nach Hollywood an, das sich an Jugendkultur dranhängt, sondern wie Jugendkultur, die Hollywood als Plattform benutzt. Und sowohl in Backrooms als auch in Obsession geht es um Kontrollverlust. Das verbindet eine Generation, die mit Algorithmen Dauerbeobachten und kaputten Realitäten aufgewachsen ist.
1: Anna Wollner über zwei neue Filme. Backrooms läuft jetzt in unseren Kinos. Obsession dann ab nächsten Donnerstag.
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1: Die gerade unterzeichnete Rahmenvereinbarung zwischen den USA und dem Iran ist weiterhin Thema in vielen Kommentaren. In den USA ist sie von Republikanern als, Zitat, schlimmster außenpolitischer Fehler seit Jahrzehnten bezeichnet worden. Und auch der Trump-nahe Sender Fox News hat wenig Verständnis gezeigt. Im Was-Jetzt-Podcast der Wochenzeitung Die Zeit sieht Marc Scheritz aber auch Positives.
13: Das ist, glaube ich, der Punkt, der ein bisschen untergegangen ist in dieser negativen Kommentierung des Abkommens aus geopolitischer Sicht, muss man sagen. Ist so, Iran wurde gestärkt, das Regime wurde gestärkt. Aber es ist eine wahnsinnige Erleichterung für die deutsche Wirtschaft. Wir kommen jetzt wieder in ein Szenario, in dem wir in diesem Jahr, in der zweiten Jahreshälfte, vielleicht eine wirtschaftliche Erholung sehen werden. Trump hat genug davon. Er will sinkende Benzinpreise, egal was. Deshalb glaube ich, er hat kein Interesse, diesen Krieg wieder zu beginnen. Und wird, auch wenn er noch extreme Zugeständnisse machen muss an die Iraner, ich glaube, der wird das durchgehen lassen und ich glaube, dass dieses Abkommen stabil sein wird mit all den negativen geopolitischen Folgen, aber eben auch mit all den positiven ökonomischen Folgen.
1: Marc Scheritz von der Zeit. Der Kölner Stadtanzeiger ahnt für die Zukunft nichts Gutes.
14: Das Abkommen mit dem Iran wird als eines der unzulänglichsten aller Zeiten in die Geschichte eingehen. Das schrieb US-Präsident Trump 2015 über den Nukleardeal seines Vorgängers Barack Obama. Gut möglich, dass eines Tages die Geschichte genau dieses vernichtende Urteil über Trumps Iran-Deal fällen wird.
1: Der Reutlinger Generalanzeiger verweist auf den Faktor Israel.
14: Premier Netanyahu wird sich mit Händen und Füßen dagegen sträuben, den Kampf gegen die Hisbollah im Libanon einzustellen. So nah wähnte er sich schon dem Ziel, den Erzfeind Iran mithilfe der USA endgültig in die Knie zu zwingen. Er wird weiter versuchen, Öl ins Feuer zu gießen.
1: Und das waren die Standpunkte, zusammengestellt von Martin Seiler. Schauen noch einmal auf diesen Spieltag der WM aus der Nacht. Die Ergebnisse. Die Schweiz hat in Los Angeles mit 4:1 gegen Bosnien-Herzegowina gewonnen. In Vancouver hat Gastgeber Kanada Katar besiegt mit 6:0. Und gerade ist das Spiel der Gruppe A Mexiko gegen Südkorea zu Ende gegangen. Mexiko hat 1:0 in Guadalajara gewonnen. Jetzt geht es gleich weiter mit den Nachrichten in der ARD-Infonacht. Mein Name ist Maja Weber und wir hören uns gleich nach 5 Uhr wieder. Dann sprechen wir über das NATO-Treffen der Verteidigungsministerinnen und Verteidigungsminister. Und wir haben auch ein Interview mit einer Politikwissenschaftlerin, die die Rahmenvereinbarung zwischen USA und Iran nochmal genauer analysiert. Bleiben Sie dran. Bis gleich.

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1: Um 5 Uhr mit Katja Kindermann. Die EU verlängert ihre Wirtschaftssanktionen gegen Russland. Das haben die EU-Staats- und Regierungschefs am Abend bei ihrem Gipfel in Brüssel beschlossen. Aus der Nachrichtenredaktion Christiane Rüther.
2: Es war das erste Treffen seit der Abwahl des ungarischen Rechtsnationalisten Orbán. Eine Einigung der 27 Staaten war ohne ihn wieder möglich. So werden die Wirtschaftssanktionen erstmals nicht nur um 6, sondern direkt um 12 Monate verlängert. An den Beratungen der EU-Staaten nahm auch der ukrainische Präsident Selenskyj teil. Er hatte schon im Vorfeld weitere Unterstützung von seinen europäischen Verbündeten eingefordert. Weiteres großes Thema des EU-Gipfels ist China. Insbesondere wird es darum gehen, wie sich die EU der Exportmacht gegenüber positioniert. Die oftmals billigeren chinesischen Produkte setzen der europäischen Wirtschaft zu. Deshalb soll über Gegenmaßnahmen beraten werden.
1: US-Vizepräsident Vance wird vorerst nicht zu Verhandlungen mit dem Iran in die Schweiz fliegen. Als Grund nannte das Weiße Haus logistische Schwierigkeiten. Ob und wann die Reise stattfinden soll, ist unklar. Eigentlich sollten sich die Delegationen aus dem Iran und den USA bereits heute in einem Hotel bei Luzern treffen, um über ein dauerhaftes Ende des Krieges zu verhandeln. Grundlage ist das Rahmenabkommen, das die Präsidenten der USA und des Iran, Trump und Pezeshkian, am Mittwoch unterzeichnet hatten. In Hamburg endet heute die Innenministerkonferenz von Bund und Ländern.

0: Fußball-Weltmeisterschaft hat Mexiko vorzeitig das 16. Finale erreicht. Der Co-Gastgeber gewann gegen Südkorea mit 1:0. Mit Kanada hat zudem ein weiterer WM-Gastgeber ein Ausrufezeichen gesetzt und sich mit 6:0 gegen Katar durchgesetzt. Zuvor hatte die Schweiz mit 4:1 gegen Bosnien-Herzegowina gewonnen. Tschechien und Südafrika trennten sich 1:1. Das waren die Nachrichten. Das Wetter in Deutschland. Tagsüber gebietsweise freundlich, im Nordwesten teils starke Gewitter. Höchstwerte 23 bis 28 Grad an den Küsten bis 38 Grad am Oberrhein. Am Samstag zeitweise heiter, vor allem im Osten Schauer an Gewitter möglich. Die Temperaturen liegen dann bei 23 bis 38 Grad. Die Zeit, es ist jetzt 5:03 Uhr.
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2: Und wir beginnen mit der A1 Hamburg Richtung Lübeck. Die ist zwischen Kreuz Bargteheide und Bad Oldesloe wegen einer Nachtbaustelle bis ca. 5 Uhr gesperrt. Die A25 Richtung Hamburg wird zwischen Neu-Allermöhe West und Allermöhe wegen Fahrbahnerneuerungen bis 5 Uhr gesperrt. Die A31 Gronau Richtung Oberhausen ist zwischen Schermbeck und Dorsten wegen Bauarbeiten bis Sonntag früh gesperrt. Die A40 Duisburg-Essen ist zwischen Mülheim-Winkhausen und Mülheim-Heißen in beiden Richtungen bis Montag gesperrt. Die A61 Hockenheim Richtung Ludwigshafen ist zwischen dem Dreieck Hockenheim und dem Kreuz Speyer wegen einer Fahrbahnerneuerung bis Montag 5 Uhr gesperrt. Die A71 Erfurt Richtung Suhl ist zwischen Oberhof und Suhl-Zellermelis wegen Wartungsarbeiten im Hochwaldtunnel bis ca. 6 Uhr gesperrt. Die B9 Wörth Richtung Ludwigshafen ist zwischen Speyer-Rheinbrücke und Speyer-West wegen einer Baustelle weiterhin gesperrt. Dort wird eine Schutzwand aufgebaut. Und die letzte Meldung für den Augenblick, die B87 Naumburg-Leipzig ist zwischen Markranstädt und Leipzig in beiden Richtungen nach einem Unfall gesperrt. Fahren Sie bitte vorsichtig und kommen Sie bitte sicher an Ihr Ziel.
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2: Mit Maja Weber einen schönen guten Morgen. Ich melde mich hier aus dem NDR-Infostudio in Hamburg an diesem Freitag, den 19. Juni. In Brüssel haben sich die Verteidigungsministerin und Minister der NATO-Staaten getroffen. Auch da war das Iran-Abkommen ein Thema. Sabrina Fritz über die Reaktionen darauf und über das alte Lied der USA unter Trump, dass die europäischen NATO-Verbündeten immer noch nicht genügend Geld einzahlten.
3: Alle Verbündeten sind happy mit dem Iran-Deal, so NATO-Chef Mark Rutte zum Abschluss des Treffens in Brüssel. Der Iran müsse auf Atombomben verzichten, andernfalls werde man wieder angreifen, so der amerikanische Verteidigungsminister Hegseth. Einen direkten Einsatz der NATO in der Straße von Hormuz werde es nicht geben. Eine Koalition von 40 Staaten unter der Führung Frankreichs und Großbritanniens werde die USA dabei unterstützen, die Seewege offen zu halten. Das Treffen begann mit einer Standpauke für die Europäer. Der amerikanische Verteidigungsminister warf ihnen vor, die USA beim Angriff gegen den Iran im Stich gelassen zu haben. Außerdem gäbe es immer noch Trittbrettfahrer, die zu wenig für ihre Verteidigung ausgeben. In 6 Monaten werden die USA erneut überprüfen, ob die Europäer sich an die Verabredung halten, die beim letzten NATO-Gipfel getroffen wurde.
2: Und in weniger als 6 Monaten sind in den USA Zwischenwahlen. Was bedeutet die Rahmenvereinbarung jetzt für den Iran, die Region und für die USA? Darüber hat mein NDR-Kollege Markus Schubert mit Professor Gerlinde Greutel gesprochen. Sie ist Politikwissenschaftlerin und Expertin für die USA und internationale Politik an der Universität Regensburg. Zu Beginn ging es um ein Gesamturteil. Ist das, was sich abzeichnet, schärfer als das Abkommen vor 10 Jahren? Dass die Europäer mit ausgehandelt hatten? Oder hat der Iran mit dem Aushalten der Angriffe im Grunde sogar noch mehr erreicht, als er vor dem Krieg mit den USA in den Händen hatte?
4: Ich würde sagen, letzteres. Also der Iran hat wirklich sehr gut verhandelt und wir sehen jetzt bei diesem Abkommen einfach wirklich den Druck von Donald Trump und auf Donald Trump, dieses Engagement im Mittleren Osten zu beenden. Also es gab keine amerikanische Bereitschaft, all in zu gehen, wie man so schön auf Englisch sagt. Und das ist jetzt das Ergebnis. Also das ist wirklich kein gutes Ergebnis für die USA, denn wir werden gleich noch über die einzelnen Punkte sprechen. Da steht jetzt im Raum Lockerung von Sanktionen, Wiederaufbauhilfe für den Iran und vieles mehr. Und damit kann man eigentlich nicht zufrieden sein, wenn man anerkennt, dass der Iran eben ein wirklich problematisches Regime ist. Und ganz viel Destruktion in der ganzen Welt.

0: ganzen Region verursacht.
1: Aber beide Seiten verpflichten sich zur Nichteinmischung in die jeweils anderen Länder, was ja im Grunde auch eine Selbstbeschneidung der USA ist und auch ein Aufgeben des Ziels, einen Regimewechsel zu bekommen.
0: Ich würde sagen, da sind eigentlich noch ganz viele Fragen offen. Mhm. Denn was wir jetzt haben, ist ja nur so ein Memorandum of Understanding, also eine Rahmenvereinbarung. Und das zeichnet sich gerade dadurch aus, dass die meisten schwierigen Fragen völlig offen sind. Also man vereinbart, dass man über bestimmte Themen sprechen wird. Was am Ende dabei rauskommt und ob man dann wirklich eine Einigung findet, das ist nochmal eine ganz andere Geschichte. Insofern wäre ich da auch noch nicht überzeugt, dass das Ende vom Lied ist, sondern ich könnte mir sehr gut vorstellen, dass das hier genauso passiert wie in anderen Fällen auch. Ich denke jetzt an den Gaza-Friedensdeal und Ähnliches mehr, dass die Fragen dann am Ende überhaupt nicht beantwortet werden und die Sache dann irgendwann entweder im Sande verläuft oder eben die nächste Eskalation ansteht. Weil, wie gesagt, die Positionen ja eigentlich sehr weit auseinander sind. Und was wir jetzt hier auf dem Papier haben, das klingt doch arg nach einer Niederlage der USA.
1: Bleibt die Straße von Hormuz ein Faustpfand, weil der Westen in den Abgrund geblickt hat, in dem die Weltwirtschaft landen könnte und weil ja noch nicht einmal eine Maut ausgeschlossen ist nach der nächsten Verhandlungsphase?
0: Also, dass man sich darauf einlassen würde, eine Maut zu kassieren oder das einfach zu akzeptieren, was der Iran will, das sehe ich ehrlich gesagt nicht. Und das steht auch nicht in dieser Rahmenvereinbarung
1: drin. Aber da steht nur drin, dass während der ersten Verhandlungsphase die Durchfahrt frei sein muss.
0: Genau. Aber was dann am Ende rauskommt, wie gesagt, das wissen wir noch nicht. Genauso wie bei allen anderen Themen, über die gesprochen werden wird. Aber was man auf jeden Fall eben gesehen hat, ist, dass diese Straße von Hormuz ein wichtiges Faustpfand ist und genutzt werden kann, um politischen Druck auszuüben. Und natürlich wird der Iran versuchen, da so viel wie möglich für sich rauszuholen, nicht nur jetzt, sondern auch in Zukunft. Und man kann nur hoffen, dass man hier wirklich sehr stark dem auch entgegensteht. Denn das wäre ein fürchterlicher Präzedenzfall, wenn man plötzlich anfängt, so politische Restriktionen von Zugangswegen zu erlauben. Also wie gesagt, ich kann mir das nicht vorstellen, dass das passieren wird. Aber dass der Iran das versuchen dürfte, davon, glaube ich, sollten wir ausgehen.
1: Im Abkommen, also im Rahmenabkommen, haben die USA Dinge stellvertretend für ihre Verbündeten in der Region zugesagt, nämlich Schluss mit Angriffen. Nun ist Israel aber ja kein Bundesstaat der USA. Hat Donald Trump nun seinen Verbündeten im Stich gelassen oder hat er sich umgekehrt auf Gedeihen Verderb an Netanyahu gebunden, der ja mit einem weiteren heftigen Angriff etwa auf Beirut jederzeit während der anstehenden Verhandlung dieses Abkommen platzen lassen kann?
0: Ja, das ist der nächste wirklich wichtige und strittige Punkt in dieser Rahmenübereinkunft. Also, dass die USA letztlich Israel auferlegen, Beschränkungen in der eigenen Sicherheitspolitik. Das ist schon erstaunlich, weil man aus israelischer Sicht das natürlich auch überhaupt nicht gut heißt. Also da gibt es wohl keine Abstimmung, zumindest hören wir nichts davon, sondern im Gegenteil, die Israelis sind nicht glücklich über das, was sie hier hören. Und man muss sich das auch vorstellen. Also Israel wird ständig von der Hisbollah beschossen. Und dann wird mit dem Iran, der im Hintergrund der Hisbollah steht, vereinbart, dass Israel sich hier quasi nicht mehr verteidigen dürfte, weil der Libanon quasi off-limits sei. Also man dürfe da nicht vorgehen. Auch das wieder ein Punkt mit ganz viel Sprengstoff drin und ganz vielen Unbekannten, ob das wirklich zukunftsfähig ist. Denn es müsste ja eigentlich passieren, der Iran hört auf, Terrormilizen in der ganzen Region zu pampern. Und davon steht leider nichts in diesem Abkommen. Genau. Also wieder so eine Leerstelle, die gelassen wurde. Und wie es in den Verhandlungen dann sich ausspielt, das werden wir sehen. Aber auf jeden Fall ist es für Israel auf jeden Fall keine gute Nachricht, weil man schon den Eindruck haben kann, als ob die USA hier so eine Sondervereinbarung mit dem Iran treffen, ohne Rücksicht auf israelische Interessen.
1: Muss das endgültige Abkommen dann durch den US-Kongress und wird es dort in den jetzigen Skizzen, die dort diskutiert werden, eine Zustimmung finden?
0: Das ist eine spannende Frage. Wie schaut es eigentlich innenpolitisch in den USA aus? Da bekommt Donald Trump schon viel Gegenwind, weil das, was wir eben beschrieben haben und diskutiert haben, dass da ganz viel drinsteckt, was eigentlich auf amerikanische Schwäche hindeutet, natürlich auch innenpolitisch in den USA ein heißes Thema ist. Und es da ganz viele gibt, die wirklich nicht erfreut sind über das, was sie momentan hören und lesen. Eben weil der Iran nicht viele Freunde hat in Washington in der Politik, sondern es da schon so einen sehr toughen, harten Konsens gab in vielen Teilen der Politik, dass man dem Iran mit Stärke begegnen muss. Also Da ist auch das letzte Wort noch nicht gesprochen. Was in dieser Übereinkunft drin steht, ist, dass es vom Sicherheitsrat abgesegnet werden soll. Also auf UN-Ebene. Genau. Und das ist dann eigentlich nochmal interessant, dass man versucht, dem Ganzen eine internationale Legitimität zu verleihen, um quasi Durchsetzungskraft zu erlangen. Aber das würde dann eben auch bedeuten, man braucht einen Beschluss im Sicherheitsrat, der das Ganze absegnet und wo sich dann auch alle potenziellen Partner Irans und die USA dann auch irgendwie einig werden, was denn der Stand der Dinge sein soll.
1: Frau Gortel, ganz zum Schluss, war es eigentlich nötig, dass die Europäer auf dem G7-Gipfel wie eine Schalmeienkapelle den US-Präsidenten für diesen Deal feiern, nur damit der vielleicht in Sachen Russland-Ukraine wieder in die Spur kommt?
0: Ja, dieser G7-Gipfel, das war wirklich ein zweischneidiges Schwert, weil auf der einen Seite ist es eine gute Nachricht, wenn sich die G7 einigen können, wenn Geschlossenheit demonstriert wird, wenn man auch gemeinsame Projekte vorantreiben kann. Auf der anderen Seite ist diese Rahmenvereinbarung, über die wir jetzt sprechen, halt wirklich in so vielen Punkten zweifelhaft. Und das Ergebnis dieses Krieges gegen den Iran, das ist nichts, was uns im Westen hier erfreuen könnte, dass man das dann so lobhudelnd eigentlich unkritisch kommentiert hat, das zeugt natürlich schon auch von europäischer Schwäche, weil man einfach nichts anbrennen lassen möchte mit Donald Trump, mit den USA, auch wenn vielleicht die nüchternen Einschätzungen hinter verschlossenen Türen dann doch anders lauten.
2: Sagt Gerlinde Greutel, Politikwissenschaftlerin und Expertin für die USA und internationale Politik an der Universität Regensburg. Und wir schauen einmal etwas ausführlicher auf das Wetter jetzt in der ARD Infonacht. Im Südosten viel Sonnenschein, kaum Wolken und meist trocken. Im Westen und Nordwesten aus der Nacht heraus Schauer und Gewitter, teils aber auch freundlich. Unwettergefahr. Höchstwerte zwischen 23 bis 28 Grad an den Küsten und bis 38 Grad erneut am Oberrhein. Es sind auch Gewitterböen möglich. Hier noch die Temperaturen in einigen deutschen Städten. Berlin 19 Grad bedeckt, Frankfurt am Main 22 Grad wolkig, Dresden 19 Grad klar, Hamburg 20 Grad bedeckt, Hannover 20 Grad wolkig, Leipzig 17 Grad bedeckt, München 19 Grad klar, Rostock 19 Grad bedeckt, Stuttgart 21 Grad klar. Kommen Sie gut in diesen Freitag, wie auch immer das Wetter wird.
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2: Die Linke kommt ab heute zu ihrem Bundesparteitag zusammen in Potsdam. Die Partei hat bei der vergangenen Bundestagswahl für viele, auch innerhalb der Linken, überraschend gut abgeschnitten. Und der Höhenflug setzt sich in den Umfragen fort. Aus der Opposition heraus setzt die Partei auf Proteste gegen die von der Bundesregierung angekündigten Sozialreformen. Innerhalb der Linkspartei gibt es aber auch viele Diskussionen. Und an der Spitze steht ein Führungswechsel an. Philipp Eckstein berichtet.
4: Die Linke als Steinhaus bauen. Dieses Motto hat die Linke zum Parteitag ausgegeben.
5: Jedes Kind kennt ja wahrscheinlich die Fabel der drei kleinen Schweinchen, die sich vor dem Wolf schützen müssen.
4: Und jedes Kind weiß, in einem Stroh- oder Holzhaus ist man vor dem Wolf nicht sicher. Und deshalb steht für Parteichefin Ines Schwertner fest.
5: Wir brauchen ein Steinhaus. Wir brauchen eine wirkliche Verankerung in der Gesellschaft, in Betrieben, in Nachbarschaften, in den Kiezen, auch wieder im ländlichen Raum. Denn wenn wir etwas gegen die AfD tun wollen, dann brauchen wir so ein Steinhaus.
4: Doch noch hat die Linke, so Schwertner, nur ein Holzhaus. Das ist aber immerhin schon recht solide. Und das bei einer Partei, die viele bereits für tot erklärt hatten, nachdem Sarah Wagenknecht und ihre Anhänger die Linke 2024 verlassen hatten.
6: Links lebt!
4: Durfte im Februar 2025 Co-Parteichef Jan van Aken jubeln.
6: Es haben über 4 Millionen Menschen heute die Linke gewählt.
4: 8,8% bei der Bundestagswahl. Die Linke wirkt bis heute von diesem Ergebnis euphorisiert, auch weil sie in den Umfragen weiter zugelegt hat und ihre Mitgliederzahlen verdoppeln konnte auf jetzt 126.000. Und doch gab es auch Rückschläge.
5: Am Ende bleibt das Ergebnis, dass wir den Einzug in den Landtag leider verpasst haben.
4: Im März scheitert die Linke bei den Wahlen in Baden-Württemberg und Rheinland-Pfalz an der 5%-Hürde. Stichwort Holzhaus. Blick voraus.
7: Ich freue mich über jeden großen Protest von Gewerkschaften, von Sozialverbänden, von Beschäftigten, von Menschen, die einfach sagen, es reicht.
4: Jan van Aken und die Linke werden auf dem Parteitag erneut dafür werben, gegen die von der Bundesregierung angekündigten Reformen zu demonstrieren, sei es bei den Themen Rente, Arbeitszeit oder Gesundheit. In der ersten Reihe wird die Linke aber künftig auf Van Aken verzichten müssen. Aus gesundheitlichen Gründen tritt er nicht mehr als Parteichef an. Bei der Wahl für die neue Doppelspitze wird neben Ines Schwertner jetzt Luigi Pantisano antreten. Pantisano, Bundestagsabgeordneter aus Baden-Württemberg, vielen bislang nicht bekannt.
8: Die Linke ist jünger, westlicher, feministischer und aber auch migrantischer geworden. Und ich finde, ich passe da ganz gut rein als Kandidat.
4: Gegenkandidaten sind bislang nicht bekannt, aber wer weiß, was der Parteitag noch bringt. Fest steht bereits, ein großes Thema wird die Debatte über die Nahostpolitik oder genauer die Position zu Israel.
7: Weil es in Gaza und im Westjordanland Völkerrechtsverbrechen gibt, Kriegsverbrechen gibt, das müssen wir massiv kritisieren,
4: sagt noch Parteichef Van Aken.
7: Und gleichzeitig sagen, es gibt keinen Platz, weder in unserer Partei, noch in Deutschland, noch in Europa, noch irgendwo auf der Welt für Antisemitismus.
4: Diskussionen könnte es auch über die Linksjugend geben. Eine aktuelle Recherche des Bayerischen Rundfunks zeigt, beim linken Nachwuchs gibt es Mitglieder, die Stalin, Mao und die DDR verherrlichen. Bleibt am Ende noch die Frage an Ines Schwertner, kann beim Parteitag auch Fußball geschaut werden?
5: Ja, die FIFA ist ein Drecksverein, aber Fußball ist natürlich toll und deswegen wird das Gott sei Dank auf dem Platz vor dem Parteitag wird auch das Deutschlandspiel übertragen.
4: Womit auch das geklärt wäre.
2: Philipp Eckstein berichtete im Vorfeld des Bundesparteitags der Partei Die Linke. Ja, gute Frage. Das fragte Herbert Grönemeyer bereits vor mehr als 40 Jahren. Wann ist ein Mann und was macht ihn aus? Eins ist klar, es gibt eine Vielschichtigkeit und Bandbreite an Männerbildern wie noch nie zuvor. Und dennoch scheint Unsicherheit darüber zu herrschen, welche Männlichkeit nun die richtige sei. Toxisch oder missverstanden? Was ist heute Männlichkeit? Um diese Frage ging es gestern Abend bei Mitreden Deutschland diskutiert, dem Dialogformat der ARD Infowellen. Mit dabei männliche wie weibliche Fachleute und ein gemischtes Publikum. Oda Tischewski hat die Höhepunkte aus der Sendung für uns zusammengefasst.
9: Wann ist der Mann ein Mann? Für viele Anruferinnen und Anrufer eine Frage, die sie auch heute noch umtreibt und besorgt.
10: Mein Schwiegersohn, der sehr klassisch aufgewachsen ist und ich denke, dass er sich dann toxisch verhält, wenn er nicht mehr weiter weiß. Wenn er der Meinung ist, dass alles genauso sein soll, wie er das möchte und er nicht weiterkommt, schmeißt er mich raus.
11: Wissen Sie, ich habe meinen richtigen Namen nicht im Radio genannt, weil wenn mein Bekanntenkreis das mitbekommt, dass ich über meine Gefühle, über meine Geschichte im Radio öffentlich rede, das wäre schon etwas Unmännliches. Ich komme aus einer kurdisch-alevitischen Familie. Da galt so ein bestimmter Ehrbegriff auch für Männer. Und mein Vater war einfach ein, also wie so eine stumme Naturgewalt. Ein stiller Berg.
12: Wenn ich mich an meine eigene Jugend zurückerinnere, dann haben mich Fragen beschäftigt, die in der Debatte darüber kommen, vorkommen. Wie verhindere ich selbst, Opfer zu werden bei der Gewalt, die da unter Jungs herrscht? Und da bietet Andrew Tate natürlich interessante Perspektiven.
9: Andrew Tate, ehemaliger Kickboxer und verurteilter Menschenhändler, predigt verunsicherten jungen Männern Härte als Zeichen von Männlichkeit. Männliche Vorbilder, ein wiederkehrendes Thema in der Debatte.
13: Ich bin im anderen Teil Deutschlands aufgewachsen. Meine Eltern waren beide berufstätig. Und da gab es auch keine Unterschiede, dass der Vater bestimmt hat, was da passiert. Es wurde gemeinsam Lösungen gesucht und dann auch gefunden.
14: Mein Vater ist Jahrgang 1939 und da habe ich überlegt, mein Vater war männlich. Er war jetzt nicht der Kraftprotz oder so, aber das war eine Generation, die Männer, die waren alles ein bisschen. Mein Vater war Maurer, Elektriker, egal. Und die anderen auch.
9: Fikri Anil Altintersch arbeitet mit Jungs und jungen Männern an einem Geschlechterbild, das Vielschichtigkeit zulässt und wenig einengende Regeln kennt.
15: Männlichkeit ist immer das, was wir erlauben, Männern auch sein zu dürfen. Und das ist, glaube ich, immer wichtig zu sagen. Es ist total in Ordnung, dass du stark sein willst, Fußball spielen willst, 50.000 Liegestütz machen willst. Aber wir müssen und werden die Grenze ziehen, da wo es gewaltförmig wird. Ich würde mich stark daran orientieren, an eine zu appellieren, die auch Stricken cool macht, auch ein Fürsorglichsein cool macht, die ein Zuhören cool macht.
9: Ist die eigene Männlichkeit also eine freie Entscheidung? Nicht ganz, meint die Journalistin und Autorin Eva Ladipo. Denn auch das Umfeld prägt den Mann und sein Selbstbild.
16: Simone de Beauvoir hat damals gesagt, eine Frau wird nicht geboren, sondern eine Frau wird gemacht. Und genauso werden Männer gemacht. Und ich glaube, wir sind an einem Punkt angekommen, wo wir uns fragen, welche Männer wollen wir haben? Die Erwartungen an den Mann sind anders, als sie früher waren. Und das macht es so interessant.
9: Interessant und schwierig. Ist Mannsein eine Bürde? Nein, sagt Arndt Ziegler, ehemaliger Chefredakteur des Männermagazins Men's Health, und findet ein positives Schlusswort.
17: Ich persönlich finde es auch cool, wenn immer mal wieder man auch dahin zurückkommt, dass Mannsein schon auch cool ist. Dass auch männlich sein seine guten Seiten hat. Und bitte nicht missverstehen, das Thema toxische Männlichkeit hochaktuell, und trotzdem ist Mannsein auch schon cool.
2: Das sagt der Journalist Arndt Ziegler. Um Männlichkeit, toxisch oder missverstanden, ging es gestern Abend im ARD-Dialogformat Mitreden. Deutschland diskutiert, und Oda Tischewski hat die Debatte zusammengefasst. Reden wir übers Wetter. Jetzt ist sie da, die Hitzewelle, und sie wird uns wieder gehörig ins Schwitzen bringen. Und gerade in Städten mit wenig Grün und viel Beton und Steinen bringt einen die Hitze dazu, die Wände hochzulaufen. Im wahrsten Sinne des Wortes gilt das für Pflanzen in manchen Städten. Also nicht nur die Bäume in der Straße, sondern eine neue Art der Fassadenbepflanzung. Christina Nova war in Koblenz unterwegs und hat sich dort Lösungen gegen zu große Hitze angeschaut.
18: Gärtnermeister Markus Kauer arbeitet an einem Mehrfamilienhaus im Koblenzer Stadtteil Goldgrube. Rund 15 Meter hoch ist die Fassade, die durchsetzt ist von grünen Flächen.
19: So eine Wandbegrünung ist halt für die Luftqualität unfassbar gut. Also die Schadstoffe und der Feinstaub wird gefiltert, die Pflanzen produzieren Sauerstoff.
18: Doch das ist nicht alles. Die grüne Wand soll auch gegen Hitze helfen. Experten sprechen von 10 bis 20 Grad Unterschied auf der Fassadenoberfläche. Aber auch die Umgebung profitiert, meint Kauer.
19: Also man merkt es schon, auch besonders bei warmen Temperaturen, dass die Pflanze deutlich das Klima abkühlen. Also wenn man wirklich im Hochsommer dran vorbeigeht, merkt man, dass es kühlt. Es ist wie eine andere Dämmung, besonders auch hier, weil der Pflasterstein ziemlich dunkel ist, merkt man den Unterschied schon zu vorher.
18: Das Gebäude ist erst ein paar Jahre alt. Der Eigentümer hat sich das System extra einbauen lassen. Bewohnerin Elisabeth Harder freut's.
20: Ich finde es auf jeden Fall sehr, sehr schön. Und ich merke auch, dass es vielen anderen gefällt, weil man viele Begutachter im Prinzip vor dem Haus auch stehen hat. Deswegen, zu wenig Grün gibt's nicht.
18: Die Wand besteht aus einer Art Matte mit bepflanzten Taschen, die regelmäßig bewässert und gedüngt werden. Dafür sorgen technische Systeme. Vielleicht nicht die Lösung für jedermann, aber es geht auch einfacher.
19: Es gibt mittlerweile sehr viel Do-it-yourself-Anleitungen auch im Internet, wo man das Prinzip relativ einfach nachbauen kann. Ich sage jetzt mal mit einer Europalette und dann kleine Gefäße quasi drin aufhängen und bewässern, das ist schon möglich.
18: So hat sich auch Franziska Bachschuster auf ihrem Balkon im gleichen Stadtteil eine kleine Oase geschaffen, mit wildem Wein, der überall rankt.
21: Kann jeder machen, der wilde Wein wächst sogar im Kübel. Auf dem Balkon.
18: Bei ihr herrscht dank der vielen Pflanzen ein prima Klima, wie sie sagt.
21: Dadurch, dass es auf dem Balkon etwas frischer ist, kühler, haben wir auch den Vorteil, dass es in der Wohnung etwas kühler ist.
2: Christina Nova hat sich Lösungen für zu große Hitze in Städten angeschaut.
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2: Und hier haben wir ein paar Ergebnisse aus diesem Spieltag bzw. aus der Nacht. Kanada und Katar haben sich 6:0 für Kanada getrennt in Vancouver, und Mexiko und Südkorea, da hat Mexiko mit 1:0 in Guadalajara gesiegt. Und jetzt kommen noch weitere Meldungen von Sport und auch von der WM.
22: Ja, und da hat die Schweiz in der Gruppe B, der Gruppe mit Kanada und Katar, im zweiten Spiel den ersten Sieg geholt gegen Bosnien-Herzegowina. Da wollte es lange nicht klappen mit dem Toreschießen, aber am Ende war es dann doch deutlich. 4:1, Martina Knief hat die Partie für uns verfolgt.
23: Die Schweiz ist auf dem besten Weg Richtung K.O.-Runde. Nach einer torlosen ersten Halbzeit war die zweite torreich und hochinteressant. Rund 20 Minuten vor dem Ende wechselte der Schweizer Trainer Murat Yakin drei neue Spieler ein und damit auch den Sieg. Johann Mann Sambi erzielte kurz nach seiner Einwechslung das 1:0. Die rote Karte gegen Tarik Muharemovic nach einer Notbremse öffnete den Schweizern die Räume. Ruben Vargas und noch einmal Johann Mansambi erhöhten auf 3:0. Ermin Mamet traf in der Nachspielzeit für Bosnien und den Schlusspunkt setzte Granit Xhaka, der einen Foulelfmeter zum 4:1 für die Schweiz verwandelte.
22: Also die Schweiz jetzt mit 4 Punkten, das sieht ganz gut aus. Im ersten Spiel gegen Katar hat es ja nur zu einem 1:1 gereicht. Und 1:1, das war auch das Ergebnis am frühen Abend in der Gruppe A im Duell zwischen Tschechien und Südafrika. Die Tschechen waren früh in Führung gegangen durch Sadilek, aber in der Schlussphase dann Handelfmeter für Südafrika, Mokoena 1:1. Das war's. In einem ziemlich zähen Kick zweier Teams, die ihr erstes Spiel jeweils verloren hatten. Das Unentschieden hilft also beiden nicht so richtig weiter. Das deutsche Team spielt morgen wieder am Samstagabend in Toronto gegen die Elfenbeinküste. Wieder mit Manuel Neuer im Tor, über dessen Aura ja so viel gesprochen wird. Und die war auch auf der DFB-Pressekonferenz ein Thema. Was hat es auf sich mit dieser Aura, wollte ein Journalist von Neuer wissen. Und das war die Antwort.
0: Müssen Sie ja sagen, ich bin ja gerade in den Raum gekommen. Also Aura hat für mich was zu tun mit Erscheinungsbild, den eigenen Mitspielern ein gutes Gefühl zu geben, ein vertrauensvolles Gefühl zu geben, ohne dass man jetzt verbal kommuniziert, dass man mit der Körpersprache was mitgibt und denen quasi vermittelt, da ist noch jemand da, auf den kann ich mich verlassen, das versuche ich, das kann eventuell damit gemeint sein.
22: Ja, und dann hat Neuer auch noch erzählt, dass dies wohl sein letztes Turnier ist und er der Mannschaft den Titel zutraut, aber erstmal gilt die Konzentration nur der Partie in Toronto gegen die Elfenbeinküste, deren Stürmer Eliwahi nun übrigens doch dabei sein kann. Zunächst war ihm die Einreise nach Kanada verweigert worden, inzwischen seien aber alle Genehmigungen erteilt worden, so der ivorische Verband. Gegen Wahi laufen laut Medienberichten Ermittlungen wegen des Verdachts auf Spielmanipulation. Vom Fußball zum Tennis, da hat French Open-Sieger Alexander Zverev aus Hamburg auch sein zweites Match in dieser Saison auf Rasen gewonnen, beim wichtigsten deutschen Rasenturnier in Halle-Westfalen. Da hat er Jannik Hanfmann aus Karlsruhe geschlagen, 6:3 und 7:6. Damit steht er im Viertelfinale. Und mit der Umstellung von Sand auf Rasen, das hat schon besser geklappt als noch im ersten Match.
1: Ja, besser. Viel besseres Match, viel besser von der Grundlinie auch gespielt, finde ich. Etwas besser aufgeschlagen. Gut, das erste Rasenplatzmatch, da war ich 3 Tage auf Rasen. Jetzt bin ich schon 5 Tage auf Rasen. Das ist schon ein kleiner Unterschied. Da kann man nochmal 2 Trainingseinheiten mehr haben. Das ist schon ein Unterschied. Aber klar, ich muss mich auf dem Belag noch wohlfühlen und noch weiter mein Spiel verbessern.
22: Denn in etwas mehr als einer Woche geht ja schon das nächste Grand-Slam-Turnier los in Wimbledon. Heute im Viertelfinale von Halle trifft Zverev aber erstmal auf den Qualifikanten Raphael Collignon aus Belgien, auch Daniel Altmaier ist noch dabei, der ist Außenseiter gegen den Russen Daniil Medvedev. Und bei den Frauen, da schlagen viele Weltklasse-Spielerinnen in dieser Woche in Berlin auf. Für die einzige Deutsche im Hauptfeld, Eva Lüß, war allerdings im Achtelfinale Schluss. Die Hamburgerin hat gegen die Weltranglisten-Achte Jelena Svitolina aus der Ukraine glatt in 2 Sätzen verloren.
2: Das war der Sport von und mit Jan Möller. Und jetzt geht es hier gleich weiter mit den Nachrichten. Und nach 5.30 Uhr hören wir uns wieder. Mein Name ist Maya Weber und dann sprechen wir wieder über die Rahmenvereinbarung von Iran und USA. Da geht es jetzt los mit neuen Gesprächen oder mit dazugehörigen Gesprächen in der Schweiz. Bleiben Sie dran.

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1: Um 5.30 Uhr mit Katja Kindermann. Die EU verlängert ihre Wirtschaftssanktionen gegen Russland. Und zwar erstmals nicht um 6, sondern um 12 Monate. Das haben die EU-Staats- und Regierungschefs auf ihrem Gipfel in Brüssel entschieden. Es war das erste Treffen seit der Abwahl des ungarischen Rechtsnationalisten Orbán. Eine Einigung der 27 Staaten war ohne ihn wieder möglich. Weiteres Thema des Gipfels ist der Umgang mit China. Die Europäische Union wirft China vor, den eigenen Unternehmen mit Staatshilfen auf einen unfairen Vorteil auf dem Weltmarkt zu verschaffen. Nach Unterzeichnung einer Absichtserklärung sollen in Kürze Verhandlungen über ein dauerhaftes Friedensabkommen zwischen den USA und dem Iran beginnen. Laut US-Vizepräsident Vance starten Gespräche auf technischer Ebene an diesem Wochenende. Er selbst wird vorerst aber nicht zu den Verhandlungen in die Schweiz reisen. Aus der Nachrichtenredaktion Tabia Tschöpe.
2: 60 Tage sind für die Verhandlungen angesetzt. Gleich mehrere Knackpunkte sind zu lösen. Die USA fordern ein Ende des iranischen Atomprogramms. Der Iran möchte in der Straße von Hormuz eine Maut einführen und dass die israelischen Truppen aus dem Libanon abziehen. Vance wird die Verhandlungen für die USA führen. Er verteidigte die Absichtserklärung gegen Kritik. Vor allem Israel soll sich nach seinen Worten zurückhalten. Er warnte, nicht den einzig mächtigen Verbündeten anzugehen, den es noch auf der Welt gebe.
1: In Hamburg endet heute die Innenministerkonferenz von Bund und Ländern. Erwartet werden mehrere Beschlüsse, die für Verbesserungen beim Zivil- und Katastrophenschutz sorgen sollen. Das hat vor allem damit zu tun, dass Deutschland schon seit einer Weile im Fokus russischer Sabotage und Spionage steht. Auch auf weitere Angriffe von Linksextremisten auf die kritische Infrastruktur will man besser vorbereitet sein. Vor dem Düsseldorfer Oberlandesgericht soll heute das Urteil gegen einen rechtsradikalen Informatiker fallen. Laut Anklage hatte er im Internet zu Mordanschlägen auf Olaf Scholz und Angela Merkel aufgerufen. Aus der Nachrichtenredaktion Daniel Runge.
3: Der Fall sorgte bundesweit für Schlagzeilen. Der 50-Jährige hat in dem Prozess gestanden, im Darknet eine sogenannte Todesliste veröffentlicht zu haben, darauf die Namen von Politikern, Richtern und Staatsanwälten. Außerdem soll der Rechtsextremist Anleitungen zum Bau von Bomben und Sprengkapseln ins Netz gestellt und um Spenden für Kopfgelder geworben haben. Sein Ziel, die staatliche Ordnung zu destabilisieren, so die Bundesanwaltschaft. Sie fordert eine Haftstrafe von 5 Jahren für den Angeklagten. Er selbst sieht sich hingegen als Opfer der Justiz.
1: Das Wetter in Deutschland. Tagsüber gebietsweise freundlich, im Nordwesten teils starke Gewitter. Höchstwerte 23 bis 28 Grad an den Küsten bis 38 Grad am Oberrhein. Am Samstag zeitweise heiter, vor allem im Osten Schauer und Gewitter möglich, 23 bis 38 Grad. Und auch am Sonntag heiter, im Tagesverlauf steigt die Unwettergefahr bei 20 bis 38 Grad. Das waren die Nachrichten.
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4: Und wir beginnen mit der A31, Gronau Richtung Oberhausen. Die ist zwischen Schermbeck und Dorsten wegen Bauarbeiten bis Sonntag früh gesperrt. Die A40, Duisburg-Essen, ist zwischen Mülheim-Winkhausen und Mülheim-Heißen in beiden Richtungen bis Montag gesperrt. Die A61 Hockenheim Richtung Ludwigshafen ist zwischen dem Dreieck Hockenheim und dem Kreuz Speyer wegen einer Fahrbahnerneuerung bis Montag 5 Uhr gesperrt. Die A61 Ludwigshafen Richtung Koblenz ist zwischen dem Rastplatz Erzkaul und Emmelshausen wegen einer Baustelle noch bis etwa 6 Uhr gesperrt. Die A71 Richtung Schweinfurt ist zwischen Oberhof und Suhl-Zeller-Mehlis wegen Wartungsarbeiten im Hochwaldtunnel bis etwa 6 Uhr gesperrt. Die B9 Wörth Richtung Ludwigshafen ist zwischen Speyer-Rheinbrücke und Speyer-West wegen einer Baustelle weiterhin gesperrt. Dort wird nämlich eine Schutzwand aufgebaut. Und die letzte Meldung für den Augenblick, die B87 Naumburg-Leipzig ist zwischen Markranstädt und Leipzig in beiden Richtungen nach einem Unfall gesperrt. Fahren Sie bitte vorsichtig und kommen Sie sicher an.
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4: Mit Maja Weber. Schön, dass Sie zuhören. Einen schönen guten Morgen an diesem Freitag, den 19. Juni. Nach der überraschend schnellen Unterschrift von US-Präsident Trump in Versailles sind für heute nun Details des Friedensabkommens auf dem Birkenstock in der Nähe von Luzern geplant. Jedenfalls Gespräche dazu. Anders als ursprünglich angekündigt, wird US-Vizepräsident J.D. Vance nicht in die Schweiz reisen, jedenfalls vorerst noch nicht. Sie sehen, vieles ist irgendwie unklar. Katrin Hondl hat noch mehr Einzelheiten.
5: Über Ablauf und Details des Treffens könnten keine weiteren Informationen gemacht werden, heißt es aus Bern. Auch wer genau aus den USA, dem Iran sowie den Vermittlerstaaten Pakistan und Katar an den Gesprächen teilnimmt, ist bislang unbekannt. Wir sind am Vorbereiten wie geplant, sagte ein Sprecher des Schweizer Außenministeriums am Abend gegenüber der ARD. Laut der gemeinsamen Absichtserklärung soll mit Option auf Fristverlängerung innerhalb von 60 Tagen ein endgültiges Abkommen zur Beendigung des Krieges erreicht werden. Roland Popp, strategischer Analyst von der Militärakademie an der ETH Zürich, ist skeptisch.
6: Also mein Eindruck ist, dass die 60 Tage nicht realistisch sind und dass man auch selber nicht daran glaubt, sondern dass dieses Rahmenabkommen eher darauf abzielt, den gegenwärtigen Zustand festzuschreiben, ein Wiederaufflammen der Kampfhandlungen zu verhindern. Und der Rest ist ja Wunschdenken. In 60 Tagen, so eine komplizierte Angelegenheit wie die Nuklearfrage der Iraner letztendgültig vertraglich abzuschließen, halte ich für vollkommen unrealistisch.
5: Laut dem Rahmenabkommen zwischen den USA und dem Iran sollen die Gespräche nun klären, was mit den iranischen Vorräten an hoch angereichertem Uran geschehen wird. Der Chef der Internationalen Atomenergiebehörde, IAEA, Rafael Grossi, sprach am Donnerstag in Genf diplomatisch von einem Moment der Umsicht und der technischen Arbeit. Es gebe Möglichkeiten, so Grossi, etwa eine Verdünnung des im Iran lagernden, hoch angereicherten Urans. Nun müsse versucht werden, das im Rahmenabkommen Erreichte umzusetzen und zu stabilisieren. Als langjähriger Beobachter des Atomstreits bezweifelt Strategieexperte Roland Popp von der Militärakademie in Zürich allerdings, dass die USA tatsächlich an einer Lösung der Nuklearfrage interessiert sein. Denn das Rahmenabkommen sieht im Gegenzug enorme Zugeständnisse aus Washington vor.
6: Das ist ja fast schon in Teilen eine Kapitulation. Wenn die Amerikaner nun wirklich ernsthaft versuchen, einen finalen Nuklearkompromiss mit den Iranern auszuhandeln, dann müssen sie nicht nur diese 300 Milliarden an Wirtschafts- und Wiederaufbauhilfe garantieren, irgendwie auftreiben, sondern eben auch noch sämtliche Sanktionen erlassen. Und ich halte das einfach nicht für realistisch. Das wird nicht das Ziel sein, sondern man versucht, so weit wie möglich an den Status vor diesem Krieg zurückzukehren, mit Ausnahme der Zugeständnisse, die man nun machen muss, damit die Straße von Hormuz wieder geöffnet ist.
5: Die Frage ist nun auch, wann die USA und Iran tatsächlich weiter verhandeln. Während es von Seiten der Beteiligten am Donnerstag noch keine Bestätigung gab für einen Beginn der Gespräche an diesem Freitag auf dem Birkenstock, ist die Schweiz nach den Worten ihres Verteidigungsministers Martin Pfister bereit für das Treffen am Vierwaldstätter See.
7: Wir gehen davon aus, dass weiterhin Gespräche stattfinden werden auf dem Birkenstock und bereiten uns auch mit Hochdruck darauf vor. Wie genau, das ist im Moment noch unsicher, aber es werden sicher irgendwelche Gespräche stattfinden.
4: Katrin Hondl berichtete über die anstehenden Gespräche zwischen USA und Iran in der Schweiz.
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4: Hat mein Beruf noch Zukunft oder wird er von der KI ersetzt? Eine Frage, die viele junge Menschen umtreibt. In den USA sind schon mehrfach bei Abschlussfeiern der Universitäten Vertreter großer Tech-Konzerne und KI-Entwickler, die eine Rede halten sollten, von den Absolventen ausgebuht worden. Sie auch machen sich Sorgen wegen der wachsenden Bedeutung der künstlichen Intelligenz. Immer besser werden von den Modellen auch komplexe und analytisch tiefgehende Aufgaben und Tätigkeiten ausgeführt. Bleiben dadurch junge Menschen als Berufseinsteiger auf der Strecke? Till Bücker berichtet.
8: Künstliche Intelligenz ist ein kontroverses Thema, auch unter Studierenden. An amerikanischen Universitäten wurden zuletzt mehrfach prominente Redner ausgebuht, als sie anfingen, von der Technologie zu schwärmen. Immer häufiger, auch in Deutschland, wird mittlerweile von einer sogenannten KI-Angst berichtet, also die Sorge junger Menschen über ihre berufliche Zukunft. Laut der Jugendstudie 2026 schätzen viele der 14- bis 29-Jährigen ihre Jobchancen schlechter ein als früher. Eben auch wegen des wachsenden Einflusses von künstlicher Intelligenz.
9: Viele ergreifen dann auch bestimmte Jobs nicht oder bestimmte Studiengänge werden nicht mehr gewählt, weil eben die Vermutung da ist, dass künftige Jobs eher auch von der KI erledigt werden könnten.
8: Sagt Nina Kolleck, Professorin für Erziehungs- und Sozialisationstheorie an der Universität Potsdam und Mitautorin der Jugendstudie. Mehr als die Hälfte der jungen Menschen glauben demnach, dass einfache Tätigkeiten zunehmend durch KI ersetzt werden. Auch Björn Ommer, KI-Professor an der Universität München, beobachtet, dass junge Leute künstliche Intelligenz nicht mehr nur als Werkzeug sehen, sondern auch als Konkurrent auf dem Arbeitsmarkt.
10: Diejenigen, die in Schule, in Studium und so weiter mit künstlicher Intelligenz Texte geschrieben haben, Bilder analysiert, Recherchen gemacht oder Code erzeugt haben, fragen sich natürlich, wenn ich das alles in meinen Hausaufgaben oder im Studium entsprechend mit künstlicher Intelligenz machen konnte, wofür werde ich dann schlussendlich noch gebraucht?
8: Analysen aus den USA zeigen, gerade bei Routineaufgaben ersetzt KI immer häufiger menschliche Arbeit. Zum Beispiel Büro-, Assistenz- und Callcenter-Jobs verschwinden teilweise schon oder verändern sich stark. Doch die ganz große KI-Angst gibt es in Deutschland deshalb noch nicht.
9: Nur 21% der jungen Menschen glauben, dass sie sich beruflich neu orientieren müssen aufgrund von KI. Dadurch, dass KI ja schon ein sehr dominierendes Thema ist in Bezug auf die Berufswahl von jungen Menschen, finde ich das jetzt erstmal keine hohe Zahl.
8: Sagt Jugendforscherin Nina Kolleck. Und auch in einer Umfrage unter 14- bis 17-Jährigen der Barmer Krankenkasse gaben nur 20% an, dass sie wegen KI ernsthafte Sorgen um ihre Zukunft haben. Trotzdem sind sich die Expertinnen und Experten einig. KI wird künftig eine noch größere Rolle spielen, in vielen Branchen zum Standard werden, ähnlich wie Computer oder Internet heute. Laut einer aktuellen Umfrage des IFO-Instituts nutzen bereits mehr als die Hälfte aller Unternehmen in Deutschland KI in ihren Geschäftsprozessen. Das Institut für Arbeitsmarkt- und Berufsforschung schätzt, in den nächsten 15 Jahren sind 1,6 Millionen Arbeitsplätze vom Wandel durch KI betroffen. Sie verändern sich, entfallen oder entstehen neu. Die Gesamtbeschäftigung bleibt zwar stabil, doch die Anforderungen werden spürbar wachsen. Bildungsforscherin Nina Kolleck empfiehlt deshalb, sich noch mehr mit KI zu beschäftigen und den kritischen Umgang damit zu lernen. Denn viele junge Menschen nutzen entsprechende Weiterbildungsangebote bislang kaum. Und auch die Grenzen von KI zu kennen, ist wichtig, sagt Experte Björn Ommer.
10: Ich glaube, dass es wichtig ist, Fähigkeiten zu erwerben, die so nicht automatisierbar sind. Gutes Urteilsvermögen, was wichtig ist. Kreativität und Kommunikation ist wichtig. Verantwortlichkeit wird in Zukunft wichtig sein, menschliche Verantwortlichkeit. Das heißt, nachvollziehen, wie ist überhaupt diese Entscheidung zustande gekommen und nicht einfach etwas von der künstlichen Intelligenz zu übernehmen.
8: Denn künstliche Intelligenz wird die menschliche Arbeit nicht vollständig ersetzen, trotz aller Sorgen und der sogenannten KI-Angst.
4: Ein Bericht von Till Bücker, und auf der anderen Seite gibt es auch einen anderen Blick auf das Thema. Bei der Innovationsmesse VivaTech in Paris haben Wissenschaftseinrichtungen aus Deutschland und Frankreich ein gemeinsames Forschungszentrum für künstliche Intelligenz gegründet. Vielleicht können die ja das so Aviation und Airbus beraten, die damit ja gescheitert sind mit einem gemeinsamen Projekt. Diese Einrichtungen jedenfalls wollen einen Beitrag zur digitalen Souveränität Europas leisten, damit sich die KI Entwicklung nicht nur in den USA abspielt. Caroline Düller hat Details.
11: Schon lange arbeiten das Deutsche Forschungszentrum für Künstliche Intelligenz und das französische IT-Forschungsinstitut INRIA eng zusammen. Jetzt haben beide Einrichtungen ihre Kooperation aufs nächste Level gehoben und ein gemeinsames Forschungszentrum für Künstliche Intelligenz gegründet. Das gemeinsame Forschungszentrum soll Ressourcen bündeln, Talente fördern, Bewerbungen für öffentliche Großprojekte anschieben und vor allem konkrete KI-Lösungen für die deutsche und französische Wirtschaft entwickeln. Es gehe darum, einen eigenen europäischen Weg für die Entwicklung von Technik und KI zu finden, sagt Antonio Krüger, Chef des Deutschen Forschungszentrums für Künstliche Intelligenz.
12: Und der kann aus meiner Sicht insbesondere darin bestehen, dass wir auf vertrauenswürdige und menschenzentrierte KI setzen. Und gleichzeitig bedeutet das auch, wenn jetzt die Infrastruktur aufgebaut wird, das passiert jetzt ja auf europäischer Ebene, teilweise auf nationaler Ebene, dann braucht es auch im Prinzip ein Angebot, wie Forschungsverbünde, Start-ups da auch direkt andocken können an diese Infrastruktur, die jetzt entsteht. Und das ist auch ein wichtiges Ziel, was wir haben.
11: Das deutsch-französische Forschungszentrum will außerdem eine KI-Denkfabrik auf den Weg bringen, um die europäische Industrie und Politik zu beraten. Die Programme zur Talentförderung sowie die gemeinsame Projektplattform sollen Ende des Jahres an den Start gehen.
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4: Die Bundesländer müssen sparen, so auch Sachsen. Dort werden immer weniger Kinder geboren. Das heißt, es werden weniger Plätze in Kitas und Schulen gebraucht, jedenfalls langfristig. Wenn weniger Kinder, dann weniger Lehrkräfte. Und schon hätte man mit diesem Gedanken Geld gespart. Zumindest in Sachsen macht man diese Rechnung jetzt auf und will langfristig 4.600 Lehrerstellen abbauen. Garib Hassou berichtet.
13: Unterrichtsbeginn in der Oberschule am Polandplatz in Dresden. Die Referendarin Charlotte Luise Sawicki unterrichtet hier eine 5. Klasse in Deutsch. Ihre Prüfung hat sie bereits bestanden. Nach den Sommerferien kann sie als ausgebildete Lehrerin starten. Wie es danach weitergeht, ist für sie allerdings noch offen.
14: Bisher plane ich, in Sachsen zu bleiben, da ich hier auch meine Familie habe und meine Freunde. Aber da ich jetzt beispielsweise noch keine eigenen Kinder habe und so auch noch recht, sage ich mal, ungebunden bin, ist für mich die Möglichkeit, in ein anderes Bundesland zu gehen, noch nicht vollends ausgeschlossen.
13: Der angekündigte Stellenabbau des Kultusministeriums verunsichert sie und ihre Kolleginnen.
14: Wenn man doch jetzt in den letzten Jahren immer Werbung gemacht hat für den Lehrberuf, das Lehramtsstudium beworben hat und vor allem auch den Quereinstieg, dann stellt man sich schon die Frage, mit welchem Ziel man jetzt auf einmal wieder zurückrudert.
13: Hintergrund der Pläne ist der erwartete Rückgang der Schülerzahlen in Sachsen. Bis 2040 sollen rund 80.000 Schüler weniger in Sachsen zur Schule gehen. Das Kultusministerium will den Personalbedarf entsprechend anpassen. Auch Thüringen und Sachsen-Anhalt erwarten sinkende Schülerzahlen. Eine Anfrage von MDR aktuell in den zuständigen Ministerien zeigt jedoch, ein Stellenabbau ist hier bisher noch nicht geplant. Die Entscheidung des sächsischen Kultusministeriums sorgt für Kritik von verschiedenen Seiten. Auch von Thomas Langer, Englischlehrer und Vorsitzender des Philologenverbands Sachsen. Er kann die Entscheidung nicht nachvollziehen. Der Stellenabbau würde die ohnehin hohe Belastung der Lehrkräfte nur erhöhen.
15: Als Lehrer können wir es einfach nicht mehr leisten. Findet eigentlich nur noch Unterricht statt. Das ist auch etwas, was das Ministerium will. Wenn man mit ihnen redet, sagen sie, Unterricht hat Priorität. Alles andere klären wir gern später. Aber das kann es nicht sein. Schule ist so viel mehr als Unterricht. Und guter Unterricht, davon reden wir noch gar nicht. Also Schule braucht auch guten Unterricht.
13: Die Gewerkschaft GEW hofft in Thüringen und Sachsen-Anhalt, dass der Weg Sachsens hier nicht zum Vorbild wird. Für die GEW in Sachsen-Anhalt wäre ein solcher Schritt fatal. Schon eine Spekulation darüber wäre zu viel. Der Rückgang der Schülerzahlen sollte vielmehr genutzt werden, um die pädagogischen Bedingungen an den Schulen zu verbessern. Für die angehende Lehrerin Sawicki an der Oberschule in Sachsen ist dies ebenfalls eine verpasste Möglichkeit.
14: Es wäre ja auch eine Chance gewesen, diesen Rückgang der Schülerzahlen zu nutzen, um beispielsweise die Schüler verstärkt auch fördern zu können, kleinere Klassen zu bilden.
4: Garib Hassou berichtete über die Pläne in Sachsen, möglicherweise Lehrerstellen abzubauen. Kultur. Wenn es draußen jetzt heiß wird, kann man ja vielleicht in die gekühlten Räume von Galerien oder Museen gehen. Passend dazu hat das Deutsche Architekturmuseum in Frankreich ab heute eine Ausstellung, die Too Hot heißt, heiße Städte, neue Wege. Die Ausstellung geht der Frage nach, wie städtisches Leben in Zeiten der Klimakrise gehen soll. Christoph Schäffer war da.
16: Ein gutes Dutzend rot-weiß gestreifter Windhosen flattert über dem Eingang zum Deutschen Architekturmuseum.
17: Sie machen deutlich sozusagen die nicht sichtbaren Windströme in einer Stadt, die man vielleicht gar nicht so mitbekommt, und weisen dadurch auf das Klima hin. Also es wird heißer, kühler, ist ja nichts, was wir wirklich sehen oder greifen können, sondern wir können es maximal fühlen auf unserer Haut. Wir schwitzen, und diese Windhosen verdeutlichen nochmal diese Schwankungen, Bewegungen, Dynamiken des Wetters, des Klimas.
16: Sagt Kurator Jonas Malzahn. Diese Kunstinstallation namens Schwarm von Christoph Brech war schon bei der Architekturbiennale im vergangenen Jahr in Venedig zu sehen. Jetzt markiert sie den Eingang zur Ausstellung Too Hot – heiße Städte, neue Wege. 13 Städte in 5 Klimazonen Europas werden hier vorgeführt, mit aktuellen Wetter- und Klimadaten, mit den Klimakatastrophen der vergangenen Jahre und mit Ideen, wie städtisches Leben trotz Hitze möglich ist. Zum Beispiel Paris, wo ein Architekturkollektiv die ikonischen Zinkdächer der Stadt begrünen will.
18: Unter den Zinkdächern wird es besonders heiß, um die 47 Grad in den Innenräumen. Und mit ihrem Pilotprojekt, das sie auf der Académie du Climat errichtet haben, haben sie durch diese Begrünung gemessen, dass es im Innenraum 17 Grad dadurch kühler wird. Und sie zeigen hier, wie sie die Temperatur kühlen, aber natürlich auch zusätzlichen Lebensraum schaffen,
16: sagt Kuratorin Katharina Böttger. Die grünen Dachlandschaften zeigt das Architekturmuseum in Form eines riesigen Modells mit Terrassen und kleinen Wäldern. Paris ist ein Beispiel, wie viel Klimaschutz in einer Millionenstadt möglich ist, wenn es der Politik gelingt, die Bevölkerung dafür zu begeistern. Auch Kopenhagen darf nicht fehlen in einer solchen Ausstellung voller guter Beispiele. Hier hat man mit einem Milliardenprogramm auf die Erfahrung eines verheerenden Wolkenbruchs im Jahr 2011 reagiert. Das Ziel: der Umbau Kopenhagens zur sogenannten Schwammstadt. Neue Parks gehören dazu, aber auch Entwässerungsanlagen und der Umbau bestehender Wohnviertel. Kurator Matthias Schnell zeigt dies an Luftaufnahmen.
19: Wo früher Autos standen, sind dort jetzt auch verschiedene Senken eingebaut, die eben auch das Wasser zurückhalten. Und hinzu kommt, dass das Wasser wirklich als Kreislauf in die Gebäude wieder zurückgespielt oder hineingespült wird, die dann einfach als Toilettenabwasser oder Waschwasser genutzt wird.
16: Welche Konflikte der Klimaschutz im Städtebau auslösen kann, beleuchtet die Ausstellung am Beispiel Frankfurts. Hier sollte im Bereich der sogenannten grünen Lunge ein neuer Stadtteil entstehen, mit dringend benötigtem Wohnraum und einer Schule. Auf der anderen Seite standen wertvolle Grünflächen und Frischluftschneisen auf dem Spiel. Der politische Kompromiss: nur die bereits jetzt versiegelten Flächen dürfen neu bebaut werden. Die Folgen der Klimakrise werden in Städten besonders sichtbar. Darauf müssen die Kommunen reagieren, mit Trinkbrunnen und Schattenplätzen, mit neuer Infrastruktur und viel Grün.
4: Too Hot, heiße Städte, neue Wege, so heißt die neue Ausstellung im Deutschen Architekturmuseum in Frankfurt, zu sehen von heute bis zum 7. Februar.

0: 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Die gerade unterzeichnete Rahmenvereinbarung zwischen den USA und dem Iran ist weiterhin Thema vieler Kommentare. In den USA ist sie von Republikanern als, Zitat, schlimmster außenpolitischer Fehler seit Jahrzehnten bezeichnet worden. Und auch der Trump-nahe Sender Fox News hat wenig Verständnis dafür gezeigt. Im Was-Jetzt-Podcast der Zeit sieht Marc Schieritz aber auch Positives.
1: Das ist, glaube ich, der Punkt, der ein bisschen untergegangen ist in dieser negativen Kommentierung des Abkommens aus geopolitischer Sicht, muss man sagen, ist so. Iran wurde gestärkt, das Regime wurde gestärkt, aber es ist eine wahnsinnige Erleichterung für die deutsche Wirtschaft. Wir kommen jetzt wieder in ein Szenario, in dem wir in diesem Jahr, in der zweiten Jahreshälfte, vielleicht eine wirtschaftliche Erholung sehen werden. Trump hat genug davon. Er will sinkende Benzinpreise, egal was. Deshalb, glaube ich, er hat kein Interesse, diesen Krieg wieder zu beginnen und wird, auch wenn er noch extreme Zugeständnisse machen muss an die Iraner, ich glaube, der wird das durchgehen lassen und ich glaube, dass dieses Abkommen stabil sein wird mit all den negativen geopolitischen Folgen, aber eben auch mit all den positiven ökonomischen Folgen.
0: Marc Schieritz von der Zeit war das. Der Kölner Stadtanzeiger ahnt für die Zukunft nichts Gutes.
2: Das Abkommen mit dem Iran wird als eines der unzulänglichsten aller Zeiten in die Geschichte eingehen. Das schrieb US-Präsident Trump 2015 über den Nukleardeal seines Vorgängers Barack Obama. Gut möglich, dass eines Tages die Geschichte genau dieses vernichtende Urteil über Trumps Iran-Deal fällen wird.
0: Der Reutlinger Generalanzeiger verweist auf den Faktor Israel.
2: Premier Netanyahu wird sich mit Händen und Füßen dagegen sträuben, den Kampf gegen die Hisbollah im Libanon einzustellen. So nah wähnte er sich schon dem Ziel, den Erzfeind Iran mithilfe der USA endgültig in die Knie zu zwingen. Er wird weiter versuchen, Öl ins Feuer zu gießen.
0: Und das waren die Standpunkte, zusammengestellt von Martin Seiler.
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0: Sie waren einst der glamourösen Traumpaare der 70er Jahre. Heute vor 50 Jahren gaben sich Schwedens König Carl Gustav und die Deutsche Silvia Sommerlath aus Heidelberg das Jawort. Sie begegneten sich bei den Olympischen Spielen 1972. Daran erinnert Caroline Helm.
4: Die Spiele der 20. Olympiade werden in wenigen Augenblicken hier beginnen.
5: Silvia Renate Sommerlath ist 28, als sie als Chefhostess bei den Olympischen Spielen arbeitet. Wenige Jahre zuvor schließt sie ihre Ausbildung am Sprachen- und Dolmetscherinstitut in München ab. Ihr wird ein Ehrengast zugeteilt, der schwedische Kronprinz. Es ist Liebe auf den ersten Klick.
6: Haben sie gefragt, wie ist es denn geschehen? Und er sagte dann, es hat nur Klick gemacht.
5: Mit 27 Jahren wird Karl Gustav der jüngste Monarch Europas.
7: Silvia Sommerlath aus Heidelberg ist Schwedens neue Königin.
8: Och älska honom in nöd och lust.
6: Ja.
5: 150.000 glückliche Menschen säumen die Straße, als das Brautpaar nach der Trauung in einer offenen Kutsche seine Runde durch die Hauptstadt macht. Oben zeichnet die Luftwaffe ein Herz aus Kondensstreifen in den blaugrauen schwedischen Himmel. Im Schloss lassen sich 300 geladene Gäste an einer Tafel nieder. Und Karl der 16. Gustav nimmt vom Schlossbalkon die Huldigung der Menge entgegen.
9: Wir sind so glücklich. Ich danke Ihnen, dass Sie gekommen sind.
5: Und danach? 2010 erscheint ein Buch, in dem von Affären und Nachtclubbesuchen des Königs die Rede ist. Der versucht sich damals herauszureden. Trotz des Skandals steht Silvia zu ihrem Karl Gustav. Beide regieren bis heute gemeinsam Schweden. Mittlerweile in einer Königsfamilie mit Kindern und Enkelkindern.
10: Ich bin Großmutter von 8 Kleinkindern. Ich versuche ihnen auch eine Leitung zu geben. Ich bin vielleicht eine Mentor-Oma, ich weiß es nicht.
5: Die königliche Mentor-Oma heiratete damals noch als Silvia Renate Sommerlath, den schwedischen König, am 19. Juni 1976. Heute vor 50 Jahren.
0: Das war der Stichtag von Caroline Helm und das war auch die ARD-Infonacht. Hier noch einmal kurz die Ergebnisse von diesem Spieltag von der Fußball-Weltmeisterschaft. Da hat sich die Schweiz mit 4:1 gegen Bosnien-Herzegowina durchgesetzt. Kanada besiegte Katar mit 6:0 und Mexiko und Südkorea trennten sich nach einem ausgeglichenen Spiel mit 1:0 für Mexiko. Ja, es ist gleich 5:58 Uhr.

0: Soziales. Gleichzeitig mache sich die schwache wirtschaftliche Entwicklung bei den kommunalen Steuern bemerkbar. Die Einnahmen aus der Gewerbesteuer, wichtigste Einnahmequelle für Kommunen, sind eingebrochen. In Baden-Württemberg fehlte im vergangenen Jahr mehr als 1 Milliarde Euro im Vergleich zu 2023. Innerhalb von 3 Jahren seien auch die Gesamtschulden der baden-württembergischen Städte und Gemeinden auf einen Rekordstand gestiegen. +7 auf 18 Milliarden Euro. Besonders besorgniserregend seien die sogenannten Kassenkredite. Das sind kurzfristige Kredite, um Zahlungsengpässe auszugleichen. Sie kamen in Baden-Württemberg lange gar nicht vor und liegen jetzt bei knapp 2 Milliarden Euro, so die Studie.
1: Von heute an können im Internet geschlossene Verträge leichter widerrufen werden. Online-Shops müssen ab sofort gut sichtbar einen Widerrufsbutton platzieren. Das Gesetz gilt unter anderem für Webshops, Online-Formulare, Buchungsseiten und auch für Apps. Bundesjustizministerin Stefanie Hubig hat gesagt, dass Kunden damit besser vor ungewollten Verträgen und Einkäufen geschützt werden sollen. Wenn der Vertragsabschluss im Internet kinderleicht sei, so die Ministerin, dann müsse dies auch für den Widerruf gelten. Bei der Fußball-Weltmeisterschaft muss ein weiterer WM-Außenseiter mit einer hohen Niederlage gleich zu Beginn des Turniers leben. Michael Küster mit einem WM-Update des zurückliegenden Spieltags.
2: Für den höchsten Sieg dieses Spieltags hat Kanada gesorgt mit einem 6:0 über Katar. Der Co-Gastgeber setzt sich damit vorerst an die Spitze von Gruppe B. Allerdings müssen die Kanadier für den Rest des Turniers auf Ismaël Koné verzichten. Der Mittelfeldspieler verletzte sich schwer am Bein und wurde ins Krankenhaus gebracht. Gute Chancen aufs Weiterkommen hat auch die Schweiz nach einem 4:1 über Bosnien-Herzegowina. Schon am frühen Abend haben sich in einer schwachen Partie Südafrika und Tschechien mit 1:1 getrennt.
1: Und das waren die Nachrichten.
3: 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Mit Jonathan Hadem, schönen guten Morgen. 38 Grad sind heute möglich und Freiburg gilt als eine der wärmsten und sonnenreichsten Städte Deutschlands. Das ist zwar ein Pluspunkt für Touristen, für südliche Flair, für ein urbanes Lebensgefühl, aber wenn es warm ist in Deutschland, und das wird es jetzt am Wochenende, dann ist es in Freiburg eben auch immer noch mal irgendwie ein bisschen wärmer. Längere und intensivere Hitzeperioden, die kommen immer regelmäßiger und die haben logischerweise auch mit der Klimaerwärmung zu tun. Darauf reagieren Städte und Gemeinden in Deutschland seit Jahren, beispielsweise mit Hitzeaktionsplänen. Martin Horn ist Oberbürgermeister von Freiburg und kennt das Thema auch seit Jahren. Jetzt am frühen Morgen ist es ja noch ganz gut auszuhalten. Wo in der Stadt in Freiburg wird es denn ab dem späten Vormittag dann wirklich unerträglich?
4: Gerade in der Innenstadt ist es natürlich besonders aufgeheizt, überall wo Plätze zu sind, nicht genügend grüne Flächen bieten zum Runterkommen, wo wir keine Wasserflächen haben, überall dort wird es heiß. Das merkt man in Freiburg ja ungemein. Sobald man in den Stadtwald kommt, hat man eine kühle Brise, eine kleine Erfrischung. Trotz der Hitze draußen, sobald man zu asphaltierten Flächen kommt, ist es halt doppelt heiß.
3: Lassen Sie uns gleich über den Platz vor der alten Synagoge sprechen. Das ist vielleicht nicht das einfachste Thema für Sie, aber es ist eben so, der ist relativ neu gemacht und da stehen tatsächlich gar keine Bäume oder irgendwelche Grünpflanzen oder zumindest nur sehr wenige. Sie haben in Freiburg erst vor wenigen Wochen mobile Bäume dann dort aufgestellt. Besonders groß sind die Bäume aber nicht. Was bringt das denn jetzt in diesen Tagen?
4: Also wir hatten gestern Tag des Engagements mit 80 Initiativen und Organisationen auf diesem Platz, die sich ab 4 Uhr präsentiert haben, rund um ein ganz wichtiges Engagement, was wir in der Gesellschaft brauchen. Und von denen kam 10 abgesagt, weil es einfach zu heiß war. Also es war einfach auf diesem Platz um 16 Uhr unerträglich heiß, also eigentlich sogar verständlich. Ich glaube, man muss einfach sagen, dass man diesen Platz genauso heute nicht mehr planen würde, wie er damals vor 10, 15 Jahren geplant wurde. Und gleichzeitig ist es genau deswegen wichtig, dass wir dort Wasserspiele installiert haben. Genau deswegen ist es wichtig, dass wir diese 3 großen Bauminseln jetzt installiert haben. Ja, die sind noch überschaubar groß, die wachsen aber schnell und werden jetzt schon total gut angenommen. Und das Schöne daran ist ja eigentlich nur, das ist ja eins vielleicht der emotionalsten Zeichen rund um das Projekt Grünoasen. Wir haben ein neues Projekt Grünoasen in Freiburg gestartet. Über 5 Jahre lang investieren wir jedes Jahr 600.000 Euro für mehr Grün, mehr Schatten, mehr Wasserspender im öffentlichen Raum, um genau ein Stück weit eine Antwort eben auch auf diese Hitze zu geben mit einzelnen grünen Cooling-Spots, könnte man sagen.
3: Und mit Blick auf die jetzige Hitzeperiode, die jetzt bevorsteht, am Wochenende weit über 30 Grad, heute schon 38, am Wochenende vielleicht noch ein bisschen mehr. Was macht Ihnen da gerade ganz akut als Oberbürgermeister am meisten Sorgen?
4: Also mir macht das Wetter richtig Sorgen aktuell. Und gleichzeitig muss man zwischen Klimaschutz und zwischen Klimaanpassung unterscheiden. Und aktuell reden wir natürlich erstmal über Klimaanpassung, wo wir sagen, okay, wir reagieren auf diese Hitze Und da gibt es

0: Als er gestern pünktlich zum Beginn der neuen Hitzewelle den Hitze-Selbsttest in der Rekordstadt gewagt hat.
1: Schon das Schlendern durch die Fußgängerzone ist echt schweißtreibend. Es ist einfach so heiß, man merkt, dass die Steine glühen quasi.
2: Ich finde es zu warm tatsächlich.
1: Nee. Ja, und es ist irgendwie so eine Fußgängerzone, irgendwie kein Lüftchen, ist auch schwer zu ertragen, oder?
2: Das stimmt, ja.
1: Weicheier.
3: Also ich komme damit klar, ich liebe das Wetter.
1: Wie ist es mit dem Sohn, Weichei oder nicht Weichei?
3: Ich bin Fan von Hitze, ich mag Hitze, kann wochenlang am Stück heiß sein.
1: Ich sehe auch, bei mir tropft schon der Schweiß, bei Ihnen so gar nicht.
3: Nee, ich bin daran gewohnt.
1: Boah, das hier könnte der heißeste Platz in Andernach sein. Ich sitze hier auf so einer Holzbank. Ich spüre richtig, wie sich die so in meinen Oberschenkel reinschmort. Sonne knallt mir ins Gesicht. Von so Bänken stehen hier einige in Andernach, aber sitzt auch wirklich kein Mensch drauf. Jetzt ist hier mitten in der Fußgängerzone ein Restaurant. Ihr habt zwar ein bisschen was Schatten, trotzdem kann ich mir vorstellen, den ganzen Tag mit dem Hemd hier rein und raus laufen, schwere Teller tragen. Wie hält man es aus mit der Temperatur?
3: Relativ gut. Also ich liebe die Sonne. Drin ist der Schatten. Wir haben ja auch noch ein bisschen Glück, weil das gegenüber vom Rathaus ist. Da scheint die Sonne jetzt nicht extrem und dementsprechend haben wir auch gute Schattenplätze.
1: Das hier ist wirklich Gold wert. Das ist einer von ganz vielen Trinkwasserbrunnen in Andernach. Ziemlich unscheinbar, sieht einfach aus wie ein Wasserhahn, kommt aber frisches, kaltes Wasser raus. Das heißt, man kann sich mal auch das Gesicht abwaschen, bisschen abkühlen und auch mal ein bisschen was trinken. Das ist wahrscheinlich der angenehmste Platz hier in Andernach. Direkt vor mir fließt der Rhein, über mir eine Kastanie mit einem dichten grünen Blätterdach. Im Schatten dazu eine leichte Brise.
4: Frische Luft, man kann der Schiefe zugucken. Einfach schön.
5: Super. Ja. Was soll ich sagen? Es sind 5 Grad kälter.
1: Wie lange könnten Sie hier noch? So ein paar Stunden kann man es ja aushalten, ne?
4: Ich kann es noch ein paar Stunden aushalten. Ne? Dann trinkt man was und geht's in Ordnung.
0: Oh ja, so kann man sogar die Hitze genießen. Was aber, wenn man arbeiten muss an solchen heißen Tagen? Von denen spricht man laut dem Deutschen Wetterdienst, wenn die Temperaturen auf über 30 Grad steigen. Und von diesen heißen Tagen haben wir in Deutschland, bedingt durch den Klimawandel, immer mehr. Wie sich das auf die Arbeitswelt auswirkt, das berichtet Margarete Holzreiter aus der ARD-Klimaredaktion.
6: Klimaanlagen am Arbeitsplatz? Die kannten wir in Deutschland früher vor allem aus Übersee. In den USA haben sich die Menschen schon lange an den Komfort kühltemperierter Räume gewöhnt. Eine lange Siesta statt einer kurzen Mittagspause verbinden wir mit mediterraner Sommerhitze in Spanien und Italien. Wir in Deutschland hatten lange das Glück, dass die Temperaturen im mitteleuropäischen Sommer zwar mal für ein paar Tage unerträglich wurden, die meiste Zeit aber eher mild waren. Durch den Klimawandel ändert sich das.
7: Im Grunde sagen wir, Deutschland ist noch kein Südeuropa. In Griechenland oder in Italien, da ist es ja noch viel heißer. Warum sollen wir uns überhaupt Sorgen machen? Aber Deutschland ist eben in einer Art gefährlichen Übergangszone. Also es ist nicht mehr kühl genug, um von milden Temperaturen zu profitieren, aber eben noch nicht angepasst genug, um mit großer Hitze umzugehen.
6: Erklärt die Volkswirtin Katharina Utermöhl. Sie arbeitet beim Versicherungskonzern Allianz im Bereich wirtschaftspolitischer Forschung. Vor kurzem hat ihr Team eine Studie über die ökonomischen Kosten von extremer Hitze veröffentlicht. Die Studie warnt, der deutschen Wirtschaft drohen Verluste im dreistelligen Milliardenbereich, sollten sich die Hitzewellen des vergangenen Jahrzehnts wiederholen. Das wiederum ist sehr wahrscheinlich, denn Europa erwärmt sich laut WHO schneller als jeder andere Kontinent. Überall in Deutschland steigt die Anzahl der Hitzetage, bei welchen Temperaturen über 30 Grad erreicht werden.
7: Was wir sehen, ist, sobald die Temperatur eben über 30 Grad klettert, leidet die Produktivität. Und zwar sinkt die Produktivität um 3% pro Grad.
6: Laut Katharina Utermöhl wirkt sich die Hitze in Deutschland auf alle Branchen aus, aber nicht alle Branchen können gleich gut geschützt werden. Im Büro, in der Lagerhalle oder im Einzelhandel ist Hitze kein Muss, wenn Klimaanlagen eingebaut werden. Auch Baumaßnahmen wie hellere Fassaden, Verschattung und Begrünung halten Gebäude kühler. Das gilt grundsätzlich auch für Krankenhäuser. Trotzdem warnt die Deutsche Krankenhausgesellschaft, dass viele Kliniken in Deutschland auf Hitzewellen nicht ausreichend vorbereitet sind. Auf vielen Stationen gibt es beispielsweise keine Klimaanlagen. Darunter leiden nicht nur Patientinnen und Patienten, sondern auch die Pflegekräfte. Noch schwieriger wird es dort, wo die Arbeit unter freiem Himmel stattfindet. Auf Baustellen, in der Landwirtschaft oder im Gartenbau zum Beispiel. Die Industriegesellschaft Bauen Agrar Umwelt, die solche Berufe vertritt, fordert seit mehreren Jahren ein ganzjähriges Klimakurzarbeitergeld. Bisher gibt es das Saisonkurzarbeitergeld für die Wintermonate. Es soll verhindern, dass Beschäftigte auf Baustellen gekündigt werden, wenn Schnee oder Frost die Arbeit unmöglich machen. Doch durch den Klimawandel wird die Arbeit auf dem Bau auch im Sommer zunehmend zur Herausforderung. Statt steinharter Böden im Winter ist es bei Hitzewellen die körperliche Belastungsgrenze, die die Arbeit einschränkt. Möglich wären hier mehr Gleitzeit oder auch Arbeitszeitenflexibilisierung. Zum Beispiel direkt nach Sonnenaufgang die kühlen Morgen.

0: Voilà, un extrait de 388, le dernier album de The Coral. Merci beaucoup Pierre Vallée pour ce choix musical. Merci aussi à Christophe Pernet qui était à la réalisation de ce RFI Matin. Et c'est Juan Gomez qui prend le relais. Bonjour Juan.
1: Bonjour Clotilde.
0: Avec appel sur l'actualité dans 10 minutes et d'abord évidemment les questions des auditeurs.
1: 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Des questions également sur la situation sécuritaire en Haïti qui continue de se dégrader. Voilà donc un petit aperçu de la prochaine demi-heure. Clotilde, bonne journée.
0: Merci beaucoup.
1: Vous revenez demain évidemment pour nous informer dès 5h temps universel. Le journal à suivre.
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4: Um 10 Uhr mit Frauke Vetter. Die EU hat ihre Wirtschaftssanktionen gegen Russland zum ersten Mal um 12 Monate verlängert, statt wie bisher nur um 6. Kritik gab es beim EU-Gipfel an EU-Ratspräsident Costa, weil er unabgesprochen Kontakt zu Russland aufgenommen hat. Der EVP-Vorsitzende im Europaparlament Weber bezeichnete das Vorgehen im Deutschlandfunk als nicht optimal. Die Reaktion der Staats- und Regierungschefs sei aber übertrieben.
5: Wer soll denn die EU noch außen vertreten, wenn nicht Antonio Costa gemeinsam mit Ursula von der Leyen? Die Botschaft der Woche muss ja eigentlich sein, wir wollen verhandeln. Wir sind bereit, gemeinsam mit Trump die Sanktionsschraube nochmal anzudrehen. Russland ist in der Defensive, wir sollten die Zeit jetzt nutzen. Wir sollten die Chance jetzt nutzen, dass es echt zu Verhandlungen kommt.
4: EU-Ratspräsident Costa hatte sein unabgesprochenes Vorgehen damit begründet, dass diplomatische Kanäle für den Fall von Friedensverhandlungen mit der Ukraine geöffnet werden sollten. Nach Abschluss der Absichtserklärung zwischen den USA und Iran ist noch nicht klar, wann die weiterführenden Verhandlungen beginnen. Die für heute geplanten Gespräche bei Luzern sind abgesagt. Das hat das Schweizer Außenministerium mitgeteilt. SWR-Korrespondentin Pia Masurczak.
6: In iranischen Medien kursierten gestern unbestätigte Meldungen, die Delegation Irans wolle wegen der anhaltenden israelischen Angriffe auf Libanon ihre Reise in die Schweiz verschieben. Das Weiße Haus erklärte in der Nacht, US-Vizepräsident Vance werde nicht nach Luzern reisen. Beide Seiten wollten ursprünglich am Vierwaldstätter See über die Umsetzung des sogenannten Memorandum of Understanding sprechen. Ziel ist eine endgültige Einigung unter anderem über das iranische Atomprogramm und das Kriegsende zwischen Israel und der libanesischen Hisbollah. Laut der Absichtserklärung sollte diese innerhalb von 60 Tagen erreicht werden.
4: Israel hat nach eigenen Angaben wieder Ziele im Süden des Libanon angegriffen. Dabei sind einer libanesischen Nachrichtenagentur zufolge mindestens 15 Menschen getötet worden. Ein Ende der Kämpfe zwischen Israel und der pro-iranischen Hisbollah-Miliz im Libanon sind auch Teil der Absichtserklärung zwischen den USA und dem Iran. Der britische Labour-Politiker Burnham hat die möglicherweise richtungsweisende Parlamentsnachwahl in Makerfield gewonnen. Er gilt als potenzieller Herausforderer von Premierminister Starmer. Dadurch, dass Burnham nun ins britische Parlament einzieht, könnte er Starmer in eine parteiinterne Führungswahl zwingen. Starmer steht seit Monaten massiv in der Kritik, unter anderem wegen der großen Verluste für Labour bei den Kommunal- und Regionalwahlen Anfang Mai. Bundesbauministerin Huberts stellt am Vormittag einen Aktionsplan vor, der das Bauen bezahlbarer machen soll. Er sieht unter anderem vor, die geltenden Abschreibungsregeln zu verlängern, damit mehr Geld in den Wohnungsbau fließen kann. Außerdem sollen etwa Anträge und Genehmigungen digital erfolgen und Förderprogramme übersichtlicher und gebündelt werden. Der Deutsche Bauernverband fordert, dass der Tankrabatt verlängert wird, und zwar bis November. Als Grund nennt Verbandspräsident Ruckwied die laufende Erntesaison. Aus der SWR-Wirtschaftsredaktion Michael Wegmer.
7: Das sei alles sehr energieintensiv, so Ruckwied, und deshalb würden die Landwirte mit großer Sorge auf die Preise schauen. Ein großer Mähdrescher brauche 1000 Liter Diesel pro Tag. Wenn Sprit 50 Cent teurer sei als vor einem Jahr, dann wären das 500 Euro Mehrkosten täglich. Deshalb müsse die Steuerreduzierung von Diesel bis mindestens Ende November fortgeführt werden. Und zwar nicht nur für die Landwirtschaft, sondern grundsätzlich für alle. Seit Anfang des Jahres gibt es für landwirtschaftliche Betriebe schon Steuerentlastungen beim Agrardiesel und bei den Stromkosten.
4: Fast 3 Jahre nach seinem Tod hat der französisch-tschechische Schriftsteller Milan Kundera seine letzte Ruhestätte gefunden, auf dem Zentralfriedhof seiner tschechischen Geburtsstadt Brünn. Kundera war 2023 im Alter von 94 Jahren in Paris gestorben. Die Beisetzung fand erst jetzt statt, weil zunächst in einem Wettbewerb über die Gestaltung des Ehrengrabs entschieden wurde. Der Autor hatte seit 1975 in Frankreich im Exil gelebt und dort auch seinen später verfilmten Erfolgsroman »Die unerträgliche Leichtigkeit des Seins« geschrieben. SWR Nachrichtenredaktion, Ilka Staroste.
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9: Mit Petra Waldvogel. In dieser Woche blicken wir auf die Blaulichtfamilie im Südwesten. Sie ist für uns da, wenn wir Hilfe brauchen, egal ob im Rettungswagen, dem Löschzug oder der Polizeistreife. Mit 24 Jahren trägt Christian Krollmann zwar noch nicht sehr lange Uniform, aber in den wenigen Jahren bei der Polizei hat der junge Kommissar bereits erlebt, wie nah Freude und Leid oft beieinander liegen. Unsere Redakteurin Sandra Karch hat ihn besucht.
10: Nach seinem Studium auf dem Hahn

0: bei leichten Verkehrsunfällen, wo nur Sachschaden entstanden ist, wirklich sehr aufgelöst sind und wir das einfach ganz menschlich rüberbringen können, dass es nicht schlimm ist.
1: Dass diese Hilfe von ihm und seinen Kolleginnen und Kollegen bei vielen Menschen in Erinnerung bleibt, erlebt Christian Krollmann immer wieder. Manchmal auf eine Weise, mit der er selbst nicht rechnet.
0: Wir hatten an Weihnachten hier Dienst in Alzey, an Heiligabend. Und da hat man schon gemerkt, dass viele Privatpersonen auch vorbeigekommen sind, Süßigkeiten gebracht haben oder selbstgebackene Kuchen gebracht haben. Dann hat man wirklich die Dankbarkeit und die Nächstenliebe und Zuneigung sehr gespürt. Das war schon sehr schön, ja.
2: Und diese Wertschätzung verdient nicht nur die Polizei. Jeden Tag helfen Menschen freiwillig anderen in Not. Die Rettungsschwimmer von der DLRG zum Beispiel, die Rettungsdienste oder die Feuerwehr oder die Bergwacht. Dazu hat Stefanie Assenhauer eine Geschichte aus Bad Urach.
3: Egal ob im Sommer oder im Winter, der Uracher Wasserfall, das ist einfach immer ein Magnet. Da kommen ganz viele Touristen hin. Man kann im Winter natürlich ausrutschen, da ist es glatt, im Sommer aber auch. Und da kann man sich auch was brechen. Ein Fall für die Bergwacht Bad Urach, vor deren Hütte ich jetzt gerade stehe. Und bei mir ist Renate Koch aus Esslingen. Das ist ihr Tag, um Danke zu sagen. Davor wollen wir doch jetzt aber mal wissen, was ist denn genau passiert?
4: Ich war mit zwei Kindern, die ich betreut habe, am Uracher Wasserfall. War eigentlich ganz lustig. Ich bin den Kindern hinterher ausgerutscht. Fuß nach rechts und die Sache hatte sich erledigt. Das Mädchen, die hat dann Hilfe geholt. Bis dann plötzlich einer von der Bergwacht dasteht und ich denke, Bergwacht? Was macht denn die Bergwacht da?
3: Die kam, um zu helfen. Und jetzt gehen wir mal rein. Wir stehen ja immer noch vor der Hütte. Da sind jetzt nämlich die Jungs von der Bergwacht drin.
4: Da bin ich jetzt gespannt.
3: So, Renate Koch aus Esslingen ist da.
4: Hallo. Schön, dass ich euch sehe und dass ich da bin. Ich wollte euch schon lang mal was bringen, hab's dann aber immer verschwitzt. Jedes Weihnachten denke ich an euch und will euch irgendwas zukommen lassen. Ist natürlich nicht passiert und deshalb, ich freue mich so sehr, euch zu sehen.
3: Sie sind richtig aufgeregt.
4: Ja.
3: Da fragen wir doch jetzt mal die Bergretter, die hier stehen und die auch beim Einsatz dabei waren. Peter Rach, so ein Dankeschön hört man nicht alle Tage oder ist das üblich?
5: Nee, das ist auf jeden Fall nicht üblich. Wir freuen uns natürlich unheimlich, dass Renate vor uns steht und gesund ist, wie man sieht. Und das ist für uns irgendwie ein riesiger Lob und Kompliment, dass sie so wieder da steht.
3: Einsatzleiter war an dem Tag Markus Greiner. Ein richtiges Lächeln sehe ich auf ihrem Gesicht.
6: Ja, das ist eine große Freude für uns, wenn ein Patient mal vorbeischaut. Wir denken oft immer wieder im Nachgang, wie geht's dem Patient? Kriegt's dann oft nicht mit, weil einfach der Kontakt nicht besteht.
4: Also mir fehlen alle Worte. Für mich ist es wirklich wichtig, an die Menschen ein Danke zu sagen, die uns immer helfen. Weil das war damals so wichtig, ich kann es euch gar nicht sagen. Bin froh.
3: Da läuft einem doch das Herz über. Dankeschön, Renate Koch aus Esslingen.
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2: Der Klimawandel und die Folgen. Auch wir hier im eigentlich begünstigten, gemäßigten Klima bekommen die immer deutlicher zu spüren. 10 Tage lang haben nun mehr als 5000 Delegierte in Bonn die Weltklimakonferenz im November im türkischen Antalya vorbereitet. Forschende sehen dabei einige Chancen, doch bei den üblichen Geldfragen zeigte sich wieder einmal Streit. Janina Schreiber aus der ARD-Klimaredaktion hat die Konferenz begleitet.
14: Es ist ein gemischtes Fazit, das Delegierte und Umweltverbände nach den Klimaverhandlungen in Bonn ziehen. Doch zweifelsohne, die aktuelle fossile Energiekrise war ein wichtiges Thema, sagt Niklas Höhne vom New Climate Institute.
15: Dieser Schock ist nachhaltig und viele haben sich jetzt schon entschlossen, wegzukommen von den fossilen Energien, gerade bei Elektroautos kann man das sehen. Überall auf der Welt boomt der Absatz von Elektroautos. Wärmepumpen genau dasselbe. Aber auch die Elektrifizierung in der Industrie hat einen riesigen Schritt nach vorne gemacht jetzt. Und das werden nachhaltige Effekte sein.
14: Passend dazu hatte schon zum Auftakt der Bonner Verhandlungen

0: unrealistisch.
1: Laut dem Rahmenabkommen zwischen den USA und dem Iran sollen die Gespräche nun klären, was mit den iranischen Vorräten an hoch angereichertem Uran geschehen wird. Der Chef der Internationalen Atomenergiebehörde, IAEA, Rafael Grossi, sprach am Donnerstag in Genf diplomatisch von einem Moment der Umsicht und der technischen Arbeit. Es gäbe Möglichkeiten, so Grossi, etwa eine Verdünnung des im Iran lagernden, hoch angereicherten Urans. Nun müsse versucht werden, das im Rahmenabkommen Erreichte umzusetzen und zu stabilisieren. Als langjähriger Beobachter des Atomstreits bezweifelt Strategieexperte Roland Popp von der Militärakademie in Zürich allerdings, dass die USA tatsächlich an einer Lösung der Nuklearfrage interessiert sein. Denn das Rahmenabkommen sieht im Gegenzug enorme Zugeständnisse aus Washington vor.
0: Das ist ja fast schon in Teilen eine Kapitulation. Wenn die Amerikaner nun wirklich ernsthaft versuchen, einen finalen Nuklearkompromiss mit den Iranern auszuhandeln, dann müssen sie nicht nur diese 300 Milliarden an Wirtschafts- und Wiederaufbauhilfe garantieren, irgendwie auftreiben, sondern eben auch noch sämtliche Sanktionen erlassen. Und ich halte das einfach nicht für realistisch. Das wird nicht das Ziel sein, sondern man versucht, so weit wie möglich an den Status vor diesem Krieg zurückzukehren, mit Ausnahme der Zugeständnisse, die man nun machen muss, damit die Straße von Hormuz wieder geöffnet ist.
1: Die Frage ist nun auch, wann die USA und Iran tatsächlich weiter verhandeln. Verteidigungsminister Martin Pfister:
2: Wir gehen davon aus, dass weiterhin Gespräche stattfinden werden auf dem Birkenstock und bereiten uns auch mit Hochdruck darauf vor. Wie genau, das ist im Moment noch unsicher, aber es werden sicher irgendwelche Gespräche stattfinden.
3: Nicht nur die Schweizer Regierung ist gespannt, wie es jetzt weitergeht. Etwa 1200 Menschen mit iranischem Pass leben in Mainz. Unsere Reporterin Claudia Barthe hat sich mit zwei von ihnen unterhalten. Mit welchen Gefühlen Sie die anstehenden Verhandlungen zwischen Washington und Teheran verfolgen?
4: Als 3 Monate ist es nun her, dass Israel und die USA den Iran angegriffen haben. Bei der Exil-Iranerin und Mainzerin Permaneh Nemazi Lofink, ihren Freunden und Verwandten im Iran, war damals die Hoffnung groß, dass es nach 47 Jahren zu einem Regimewechsel kommen könnte. Doch inzwischen hat sich die Stimmung gewandelt. Permaneh Nemazi Lofink ist frustriert.
5: Damals hatte Trump gesagt, geht ihr auf die Straße, Hilfe ist unterwegs. Jetzt sind alle enttäuscht. Ich bin genauso enttäuscht, weil ich sehe, dass es die gesamte Weltgemeinschaft sich für die Benzinpreise, für die Ölpreise und Straße von Hormuz interessiert. Aber die Menschen in Iran sind vergessen worden.
4: In den vergangenen Monaten gab es auf den Straßen im Iran tausende Tote unter den Demonstranten gegen das Mullah-Regime. Fast jeder Iraner im Exil kennt jemanden, der getötet oder verwundet wurde oder im Gefängnis sitzt, sagt Permaneh Nemazi Lofink. Sie steht im engen Kontakt mit ihren Verwandten und Bekannten im Iran.
5: Ich merke, dass sie wirklich deprimiert sind. Es sind Tausende im Gefängnis, sind auch viele Tausende verwundet worden und ist bis jetzt alles umsonst, weil wird jetzt verhandelt und die Regierung wird stärker.
4: Auch Behrouz Assadi aus Mainz von der Bewegung Frauen leben Freiheit verfolgt die Verhandlungen zwischen den USA und dem Iran deprimiert. Die Repressionen durch das Mullah-Regime und die Menschenrechtsverletzungen seien überhaupt nicht angesprochen worden, sagt er.
6: Diese Massaker, die stattgefunden hat, die Menschenrechtsverletzungen, es wird einfach beiseite geschoben. Tägliche Verhaftungen, Hinrichtungen, Repressionen, die auch aus aller Ebene spürbar ist.
4: Durch den Krieg sei die Inflation im Irak stark gestiegen und die Versorgungslage so schlecht, dass selbst Menschen der Mittelschicht Schwierigkeiten hätten, Lebensmittel zu kaufen.
6: Die ganze wirtschaftliche Misere, die Schaden von dem Krieg und so weiter, müssen dieses Volk einfach mittragen. Das heißt, die wirtschaftliche Misere ist katastrophal. Das ist eine offene Armut im Iran aufgetreten, weil sie kein Geld mehr haben.
4: Er hofft, dass sich durch das Ende des Krieges die wirtschaftliche Situation wieder verbessert. Allerdings befürchtet er, dass neue Einnahmen vom Mullah-Regime zur Aufrüstung verwendet werden oder um Anhänger des Regimes im Ausland zu unterstützen. Er selbst und andere Exil-Iraner hätten in den vergangenen Wochen wieder verstärkt Drohungen erhalten.
6: Ich bin auch neulich mit dem Cyberattacker attackiert worden. Die versuchen, dass die Menschen, die hier unterwegs sind für die Demokratie und Freiheit als Oppositionelle, einfach mundtot zu machen.
4: Auch im Iran stehen die Menschen, die gegen den Gottesstaat sind, nun wieder stärker unter Druck. Per Maneni Marzilofink ist überzeugt, dass die Proteste irgendwann weitergehen. Doch

0: im Moment sei daran nicht zu denken.
1: Jetzt, das ist auf der Straße überall sehr gefährlich und die Menschen haben große Angst.
2: Auch in der internationalen Diplomatie ist es eine Hammerwoche. Erst der G7-Gipfel in Evian, dann der US-Präsident in Versailles, wo er das Iran-Abkommen für weitere Verhandlungen unterzeichnet. Und seit gestern sitzen die EU-Staats- und Regierungschefs zusammen. Das ist deutlich weniger glamourös, aber es geht um viel Geld, berichtet unsere Brüssel-Korrespondentin Sabrina Fritz.
3: Der französische Präsident Macron sah noch ein bisschen zerknittert aus, als er verspätet zum EU-Gipfel in Brüssel eintraf. Es war nun auch eine Umstellung vom Gastgeber auf Schloss Versailles zum Arbeitsessen in das nüchterne Brüsseler Ratsgebäude. Die meisten Staats- und Regierungschefs waren erleichtert über das Iran-Abkommen, das der amerikanische Präsident Trump dort vor goldener Kulisse unterschrieben hatte. Die Straße von Hormuz ist der Faktor für die Weltwirtschaft. Das betrifft uns alle. Je schneller wir das Problem lösen, desto schneller sinken die Preise, so Andris Kulbergs, der neue Ministerpräsident Lettlands. Er ist einer von vier neuen Gesichtern, die zum ersten Mal in der Runde der europäischen Staats- und Regierungschefs vertreten waren. Besondere Aufmerksamkeit zog Peter Modja auf sich, der Nachfolger des Dauerblockierers Viktor Orban als neuer Regierungschef von Ungarn. Der ukrainische Präsident Zelensky war entsprechend erleichtert, dass nun endlich Einstimmigkeit in der EU herrsche. Die Einstimmigkeit ist großartig. Damit haben wir das erste Cluster für die Beitrittsverhandlungen begonnen, sagt er bei seinem Besuch in Brüssel. Mit dieser Einstimmigkeit hat die EU die bestehenden Sanktionen gegen Russland gleich um ein Jahr verlängert. Mit dem ehemaligen ungarischen Regierungschef Viktor Orban war immer nur eine Verlängerung um 6 Monate drin. Und doch gibt es auch Misstöne in der Gemeinschaft, was den Umgang mit Russland betrifft. Bulgarien will das neue, das 21. Sanktionspaket gegen Russland blockieren, da es die heimische Wirtschaft belasten würde. Diskussionen gibt es auch darüber, ob die EU nun einen Kontakt nach Moskau knüpfen soll, um mögliche Friedensgespräche anzubahnen. Brüssel will bei künftigen Lösungen eine Schlüsselrolle spielen. Für den lettischen Regierungschef kommt dieser Gedanke zu früh. Russland habe gar kein Interesse an solchen Gesprächen.
4: Looking at the situation now, nobody wants peace, unfortunately, from that side.
3: Heute am eigentlichen Gipfeltag werden die Europäer die Weltpolitik aber zur Seite legen, um über die eigenen Finanzen zu beraten. Die Produktflut aus China muss geklärt werden und der neue EU-Haushalt steht an. Welche Dimensionen da im Spiel sind, beschreibt der österreichische Regierungschef Christian Stocker.
5: Wir haben ursprünglich einen Vorschlag vorliegen gehabt mit einem Volumen von etwa 2.000 Milliarden Euro. Bei derzeit etwa 1.220 Milliarden Euro. Es hat jetzt eine Reduktion gegeben, aber so wie die Erhöhung viel zu hoch war, ist die Reduktion viel zu wenig.
3: Wie dann die Ausgaben für Verteidigung oder die Rückzahlung der Corona-Hilfen finanziert werden sollen, darüber wird in den nächsten Monaten hart verhandelt. Auch Kürzungen bei den Landwirten oder der Regionalförderung, wie die EU-Kommission es will, sind bei den meisten Ländern so gefürchtet wie Unkraut im Garten. 9 Länder gelten als sogenannte Nettozahler der Gemeinschaft. Das heißt, sie zahlen mehr in den EU-Topf ein, als sie herausbekommen. Das gilt zum Beispiel für Deutschland und Österreich. Aus Wien heißt es dazu:
5: Und die Nettozahler sind nicht der Bankomat der Europäischen Union.
6: 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Das Wetter für Baden-Württemberg und Rheinland-Pfalz.
2: Sehr sonnig und sehr heiß. 31 bis 38 Grad. Im Lauf des späteren Nachmittags und Abends gibt es vor allem rund um die Berge örtlich Gewitter. Die halten anfangs in der Nacht noch ein bisschen an, aber dann wird's wieder beruhigt sich und 22 bis 15 Grad in der Nacht und für das Wochenende sieht es genauso aus.
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2: Die Kritik an der Absichtserklärung zwischen den USA und dem Iran zur Beendigung des Krieges reißt nicht ab. Im ARD-Morgenmagazin bezeichnete der grüne Außenpolitiker-Experte Nuripur die Vereinbarung als Lebensverlängerung des iranischen Regimes. Es bekomme neue Legitimität. Das Abkommen sei außerdem kein Weg zum Frieden, sondern eher ein Weg für die USA, sich aus dem Staub zu machen, so Nuripur. Die EU hat ihre Wirtschaftssanktionen gegen Russland zum ersten Mal um 12 Monate verlängert, statt wie bisher nur um 6. Kritik gab es beim EU-Gipfel an EU-Ratspräsident Costa, weil er unabgesprochen Kontakt zu Russland aufgenommen hat. Der EVP-Vorsitzende im Europaparlament Weber bezeichnete das Vorgehen im Deutschlandfunk als nicht optimal. Die Reaktion der Staats- und Regierungschefs sei aber übertrieben. Der britische Labour-Politiker Burnham hat die möglicherweise richtungsweisende Parlamentswahl in Makerfield gewonnen. Er gilt als potenzieller Herausforderer von Premierminister Starmer. Das Land Baden-Württemberg will ein Bündnis gegen Einsamkeit gründen. Einsamkeit sei kein Randthema, sondern eine gesellschaftliche Herausforderung, die viele Menschen betreffe, sagte Landessozialminister Hildenbrand. Laut einer Studie der Bertelsmann Stiftung fühlen sich zuletzt rund 30% der Menschen in Baden-Württemberg einsam.
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2: Die Linke kommt ab heute zu ihrem Bundesparteitag in Potsdam zusammen. Die Partei hat bei der vergangenen Bundestagswahl für viele überraschend gut abgeschnitten. Der Höhenflug setzt sich in den Umfragen fort. Aus der Opposition heraus setzt die Linke auf Proteste gegen die von der Bundesregierung angekündigten Sozialreformen. Innerhalb der Partei gibt es aber auch viele Diskussionen. Und an der Spitze steht ein Führungswechsel an. Philipp Eckstein berichtet.
7: Die Linke als Steinhaus bauen. Dieses Motto hat die Linke zum Parteitag ausgegeben.
8: Jedes Kind kennt ja wahrscheinlich die Fabel der drei kleinen Schweinchen, die sich vor dem Wolf schützen müssen.
7: Und jedes Kind weiß, in einem Stroh- oder Holzhaus ist man vor dem Wolf nicht sicher. Und deshalb steht für Parteichefin Ines Schwertner fest.
8: Wir brauchen ein Steinhaus. Wir brauchen eine wirkliche Verankerung in der Gesellschaft, in Betrieben, in Nachbarschaften, in den Kiezen, auch wieder im ländlichen Raum. Denn wenn wir etwas gegen die AfD tun wollen, dann brauchen wir so ein Steinhaus.
7: Doch noch hat die Linke, so Schwertner, nur ein Holzhaus. Das ist aber immerhin schon recht solide. Und das bei einer Partei, die viele bereits für tot erklärt hatten, nachdem Sarah Wagenknecht und ihre Anhänger die Linke 2024 verlassen hatten.
9: Links lebt!
7: Durfte im Februar 2025 Co-Parteichef Jan van Aken jubeln.
9: Es haben über 4 Millionen Menschen heute die Linke gewählt.
7: 8,8% bei der Bundestagswahl. Die Linke wirkt bis heute von diesem Ergebnis euphorisiert, auch weil sie in den Umfragen weiter zugelegt hat und ihre Mitgliederzahlen verdoppeln konnte auf jetzt 126.000. Und doch gab es auch Rückschläge.
8: Am Ende bleibt das Ergebnis, dass wir den Einzug in den Landtag leider verpasst haben.
7: Im März scheitert die Linke bei den Wahlen in Baden-Württemberg und Rheinland-Pfalz an der 5%-Hürde. Stichwort Holzhaus. Blick voraus.
10: Ich freue mich über jeden großen Protest von Gewerkschaften, von Sozialverbänden, von Beschäftigten, von Menschen, die einfach sagen, es reicht.
7: Jan van Aken und die Linke werden auf dem Parteitag erneut dafür werben, gegen die von der Bundesregierung angekündigten Reformen zu demonstrieren, sei es bei den Themen Rente, Arbeitszeit oder Gesundheit. In der ersten Reihe wird die Linke aber künftig auf Van Aken verzichten müssen. Aus gesundheitlichen Gründen tritt er nicht mehr als Parteichef an. Bei der Wahl für die neue Doppelspitze wird neben Ines Schwertner jetzt Luigi Pantisano antreten.
2: Wer dieser Luigi Pantisano ist und wie er es schaffen will, die Nachfolge von Jan van Aken zu meistern, berichtet Hauptstadtkorrespondentin Bianca Schwarz.
11: Aken hinterlässt große Fußspuren, sagt auch seine Co-Vorsitzende Ines Schwertner.
8: Ja, Sie können sich vorstellen, ich bin heute sehr traurig. Wir haben sehr vertrauensvoll zusammengearbeitet und wir haben zusammen für das Comeback der Linken gesorgt. Und trotzdem, manchmal geht die Gesundheit eben vor.
11: Die Parteispitze hat aber einen Wunschkandidaten, Luigi Pantisano.
12: Jan van Aken war ein großartiger Vorsitzender. Ines Schwertner und er haben gemeinsam eine sehr gute Arbeit gemacht. Ich möchte diesen Weg, den Sie begonnen haben, fortführen und eigene Akzente setzen.
11: Luigi, wer? Innerhalb der Partei hat Luigi Pantisano schon wichtige Rollen gespielt. Er bringt nicht nur jahrzehntelange Erfahrung aus der Kommunalpolitik mit, er wurde in seinem Heimatland Baden-Württemberg nur knapp nicht Bürgermeister von Konstanz und er ist aktuell stellvertretender Fraktionsvorsitzender im Bundestag.
12: Die Linke ist jünger, westlicher, feministischer und aber auch migrantischer geworden. Und ich finde, ich passe da ganz gut rein als Kandidat.
11: Luigi Pantisano ist 46 Jahre alt, Sohn italienischer Gastarbeiter und das hat ihn geprägt.
12: Ich möchte die Arbeiterinnen und Arbeiter gewinnen, weil ich selber aus einer Gastarbeiterfamilie komme, in dem meine Eltern ihr Leben lang gearbeitet haben und ich es erlebt habe, wie die Politik auf sie herabgeschaut hat. Ich habe selber einen Hauptschulabschluss und ich habe auch persönlich erlebt, wie es ist, verächtlich gemacht zu werden von anderen, weil man irgendwelchen Ansprüchen scheinbar nicht gerecht wird. Und mit dieser Erfahrung möchte ich als Parteivorsitzender reingehen.
11: Als Nachfolger von Jan van Aken müsste Luigi Pantisano voraussichtlich an der Seite von Ines Schwertner arbeiten. Sie kann sich das gut vorstellen.
13: Wir ziehen beide am gleichen Strang und uns ist beiden wichtig, die arbeitenden Menschen wieder zu erreichen und diejenigen zu erreichen, die frustriert sind von diesem politischen System. Und ich glaube, wenn man so ein gemeinsames Fundament hat, dann ist das schon eine gute Grundlage.
11: Luigi Pantisano wird also mit der Rückendeckung von Ines Schwertner und vom scheidenden Jan van Aken beim linken Parteitag zur Wahl antreten zum neuen Parteichef. Das letzte Wort hat der Parteitag, betont auch Ines Schwertner.
2: Auch die SPD in Baden-Württemberg kommt heute zu einem Parteitag zusammen. Es geht um die Nachlese zur Landtagswahl. Da hat die Partei gerade mal 5,5% geholt. Die Parteiführung hat die Konsequenzen gezogen. Heute beginnt in Ulm also der Landesparteitag, der eine neue Spitze bestätigen soll. Julia Kretschmer aus unserer Redaktion Landespolitik mit der Ausgangslage.
14: Nach dem anfänglichen Schock kommt bei einigen Genossen die Wut. Robin Meserosch, ehemaliger Bundestagsabgeordneter aus Sigmaringen, fasst den Wahlkampf 2 Tage nach der Wahl auf seinem Instagram-Kanal so zusammen.
15: Miserable Kommunikation, Organisation und Inhalten, die teils gut war und wo ich auch Sachen finde, für die ich brenne, aber die am Ende auch oft zu wünschen übrig gelassen haben.
14: Auf Instagram gibt er seine Kandidatur für den Parteivorsitz bekannt. Das Video bekommt mehr als 42.000 Likes. Der ehemalige Social-Media-Referent von Martin Schulz, Andrea Nahles und Heiko Maas weiß, wie man Aufmerksamkeit erregt. Meserosch will die Partei aber nicht alleine führen. Ihm schließt sich Isabel Kadematuri an, Bundestagsabgeordnete aus Mannheim.
16: Die Rezepte der vergangenen Jahre sind offenkundig gescheitert und deshalb muss sich jetzt grundlegend was ändern.
14: Doch auch 2 andere wollen an die Spitze. Carsten Lotz, Vorsitzender des Ortsverbands Gomaringen bei Tübingen und eine, die Teil dieser bisherigen Parteiführung ist, die Meserosch und Kadematuri so hart kritisieren. Dorothea Kliche-Behnke, Landtagsabgeordnete und stellvertretende Landesvorsitzende. Nach einigem Ringen entscheidet sich die Partei für eine Mitgliederbefragung, vor allem auch auf Drängen der Jusos, der Jugendorganisation der SPD. Für den Vorsitzenden Daniel Krusitsch ganz wichtig.
17: Bei diesem verheerenden Ergebnis kann es nicht sein, dass die Funktionäre sich da hinsetzen, 1, 2 Schäubchen drehen und dann war es das, sondern es muss die Frage mit den Mitgliedern besprochen werden, was für Ideen sind dabei und dieses Angebot zu schaffen.
14: Über mehrere Wochen konnten sich die etwa 30.000 Parteimitglieder im Land bei Infoveranstaltungen und insgesamt 4 Regionalkonferenzen über die Kandidaten informieren, per Briefwahl für sie abstimmen. Anfang dieser Woche ist das Ergebnis klar. Robin Meserosch und Isabel Kadematuri liegen klar vorne. Gut 56% der Genossen, die teilgenommen haben, bauen auf die Doppelspitze. Thematisch will die neben klassischen sozialdemokratischen Themen in Zukunft beispielsweise vermehrt auf Klimaschutz setzen.
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2: Immer mehr Menschen kaufen sich ein gebrauchtes E-Auto. Laut Kraftfahrtbundesamt haben von Januar bis April 120.000 Elektroautos den Besitzer gewechselt. Gründe gibt es. Zum einen, viele ehemalige Leasingautos kommen auf den Markt. Zum anderen sinken gerade für ältere E-Autos die Preise. Die Frage ist nur, wo kann man ein gebrauchtes E-Auto reparieren lassen? Weiter in die Markenwerkstatt oder kann auch eine freie günstiger reparieren? Boris Bauer mit einem Fall aus dem Kreis Karlsruhe.
18: Jochen Melcher hat sich den Traum vom eigenen E-Auto schon 2021 erfüllt. Ein gebrauchter Tesla Modell S, Baujahr 2015. Der hat noch lebenslanges Stromtanken inklusive. Melcher sitzt am Steuer und rauscht durch seinen Heimatort Walsbachtal.
19: Ich fühle mich megamäßig wohl. Ich fahre mit dem Teil unheimlich gerne. Es macht Spaß.
18: Aber im Februar dieses Jahres ist plötzlich Schluss mit Spaß. Sein Tesla fährt nicht mehr.
19: Also beim Einsteigen ins Auto kam dann die Meldung, fahren nicht möglich, Hochvoltbatterie muss überprüft werden. Oh, Schnappatmung. Scheiße.
18: Diagnose: Hochvolt-Akku kaputt. Der Albtraum für E-Auto-Besitzer, wenn der Akku keine Garantie mehr hat. Viele Hersteller gewähren eine Akkugarantie von 8 Jahren oder 160.000 Kilometern. Melchers Tesla hat aufgrund des Alters keine Garantie mehr. Tesla macht ihm ein Angebot. Ein neuer Akku für mehr als 25.000 Euro oder ein wieder aufgearbeiteter Gebrauchter für rund 22.000 Euro plus Einbau. Melcher will günstigere Alternativen, sucht nach freien Werkstätten, die Hochvolt-Akkus tauschen. In seiner Nähe findet er nichts.
19: Tatsächlich, also Bad Wimpfen gab es eine Werkstatt, in Kassel gab es eine Werkstatt, in Berlin. Die drei habe ich ausfindig machen können.
18: Die Hürden für eine Hochvolt-Akku-Reparatur oder einen Tausch sind hoch. Wie hoch, erfahren wir beim Besuch in der freien Autowerkstatt Schlindwein in Karlsdorf-Neuthard. Vater Frank und Sohn Leonard sind Hochvolt-zertifiziert. Heißt, sie dürfen grundsätzlich Elektrofahrzeuge reparieren. Ohne so einen Hochvoltschein dürfen sie an einem E-Auto oder Hybrid nicht mal Reifen wechseln. Vater und Sohn Schlindwein reparieren auch E-Autos, zum Beispiel Windschutzscheiben, Bremsen, Reifen, aber eben keine Hochvolt-Akkus.
20: Weil es eben einen Haufen Vorschriften gibt, die die Werkstatt einhalten muss und auch eben sehr viele Spezialwerkzeuge, Maschinen, Prüfgeräte und so weiter, wo halt auf die Werkstatt hohe Investitionen zukommen.
21: Der Gebrauchtfahrzeugmarkt, was E-Autos anbetrifft, der ist bei uns noch nicht angekommen. Die Anfragen sind noch so gering, jetzt gerade an uns als freie Werkstatt, dass es für mich nicht wirklich Sinn macht, momentan sehr viel Geld zu investieren in eine Technologie, wo ich nicht weiß, wie lange geht es, was ist die nächste Lösung. Ja, macht's schwierig.
18: Dass freie Werkstätten komplexe Reparaturen an E-Autos, wie etwa Hochvolt-Akkus, kaum anbieten, hält der ADAC für problematisch. Hier hätten die Hersteller noch so etwas wie ein Monopol, sagt Manuel Praxel, Technikexperte des ADAC Nordbaden, mit einem Nachteil für die Kunden.
22: Was wir als ADAC immer den Kunden empfehlen, ist ein Preisvergleich, ein Angebot, um einfach auch den Preis miteinander zu vergleichen und für sich den besten Preis rauszuholen. Und in diesem Fall hat der Kunde natürlich keine Möglichkeit, irgendwo einen Vergleich anzustellen. Er ist mehr oder weniger ausgeliefert.
18: Der ADAC und auch Branchenuntersuchungen weisen aber auch darauf hin, in den allermeisten Fällen seien die E-Auto-Batterien auch bei Gebrauchten noch in sehr gutem Zustand. Wer ein gebrauchtes E-Auto kaufen und wissen will, welche Kapazität die Batterie noch hat, kann sie testen lassen und ein Zertifikat bekommen. Zum Beispiel von einer Werkstatt, dem TÜV oder dem ADAC. Wem es allerdings so geht wie Jochen Melcher mit seinem kaputten Tesla-Akku, der muss sich im Moment noch durch Internetforen klicken oder über Mund-zu-Mund-Propaganda eine Werkstatt suchen, die Akkureparaturen günstiger anbietet als der Hersteller. Jochen Melcher ist am Ende bei einer freien Werkstatt in der Nähe von Frankfurt gelandet, 150 Kilometer weit weg von zu Hause. Die hat ihm einen gebrauchten Tesla-Akku aus einem Unfallauto eingebaut, für gut 9.000 Euro. Sein Tesla fährt wieder und Melcher hofft, dass er den Akku nie wieder tauschen muss.
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2: Mit Petra Waldvogel und Blaulichtwoche. Das klingt beängstigend nach Katastrophen, ist aber das genaue Gegenteil. Wir wollen in dieser Woche nämlich die Menschen in den Mittelpunkt rücken, die mit Blaulicht unterwegs sind, um zu helfen, schnell und zuverlässig. Also alle Notärzte und Feuerwehrleute, Polizisten und Bergwache, und um einige von ihnen geht es nach den Nachrichten um halb.
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23: Um 11.30 Uhr mit Frauke Vetter. Die Kritik an der Absichtserklärung zwischen den USA und dem Iran zur Beendigung des Krieges reißt nicht ab. Im ARD-Morgenmagazin bezeichnete der grüne Außenpolitik-Experte Nuripur die Vereinbarung als Lebensverlängerung des iranischen Regimes. Es bekomme neue Legitimität.
24: Ich glaube nicht, dass das zu einem dauerhaften Frieden führt. Dafür ist das Regime zu aggressiv und dafür sind auch die anderen Staaten in der Region zu wenig eingebunden. Ich rede gar nicht so sehr über Israel, ich rede über die Golfstaaten, denen das Regime ja eigentlich dauerhaften Krieg erklärt hat. Und dementsprechend kann ich mir nicht vorstellen, dass das jetzt ein Weg zum Frieden ist. Das ist eher ein Weg für die amerikanische Seite, sich aus dem Staub zu machen.
23: In der Absichtserklärung verpflichten sich die USA unter anderem, mit Partnern 300 Milliarden US-Dollar für den Wiederaufbau im Iran zu zahlen. Der für heute geplante Beginn der Gespräche in Luzern über einen dauerhaften Frieden wurde vertagt. Der Europaabgeordnete Weber hat die Kritik am Vorgehen des EU-Ratspräsidenten Costa im Ukraine-Konflikt als ein bisschen übertrieben bezeichnet. Costa hatte mit einer unabgesprochenen Kontaktaufnahme zu Russland für Verärgerung gesorgt. Weber erklärte im Deutschlandfunk, der Kabinettschef des Portugiesen habe technische Kontakte aufgenommen, da sei nicht abgestimmt gewesen und deshalb nicht optimal gelaufen. Bundeskanzler Merz soll beim EU-Gipfel klargestellt haben, dass Costa zwar der Repräsentant der Europäischen Union, aber nicht ihr Vermittler sei. Der britische Labour-Politiker Burnham hat die möglicherweise richtungsweisende Parlamentsnachwahl in Makerfield gewonnen. Er gilt als potenzieller Herausforderer von Premierminister Starmer. Dadurch, dass Burnham nun ins britische Parlament einzieht, könnte er Starmer in eine parteiinterne Führungswahl zwingen. Starmer steht seit Monaten massiv in der Kritik, unter anderem wegen der großen Verluste für Labour bei den Kommunal- und Regionalwahlen Anfang Mai. In Düsseldorf soll es heute das Urteil um eine Darknet-Plattform mit Todeslisten geben. Angeklagt ist ein 50-jähriger rechtsradikaler Informatiker aus Dortmund. Er soll die Plattform betrieben haben und auf dieser Todeslisten Kryptokopfgeld und Mordanleitungen veröffentlicht haben. Mit den Attentaten unter anderem auf die Ex-Bundeskanzler Scholz und Merkel habe er die Demokratie destabilisieren wollen. Die Bundesanwaltschaft fordert für den Angeklagten 5 Jahre Haft. Ab heute können im Internet geschlossene Verträge leichter widerrufen werden. Online-Shops müssen ab sofort gut sichtbar einen Widerrufsbutton platzieren. Das Gesetz gilt unter anderem für Webshops, Online-Formulare, Buchungsseiten und auch Apps. Bundesjustizministerin Hubig hat gesagt, dass Kunden so besser vor ungewollten Verträgen und Einkäufen geschützt werden sollen. Wenn der Vertragsschluss im Internet kinderleicht sei, dann müsse es auch der Widerruf sein. Die Suche nach einem vermissten Säugling in Renningen im Kreis Böblingen wird ausgeweitet. Laut Polizei sind inzwischen neben den Rettungskräften auch 40 Hunde, mehrere Hubschrauber und Drohnen beteiligt, die mit Wärmebildkameras ausgestattet sind. Hundeführerstaffeln sind auch mit speziell zur Suche ausgebildeten Tieren dabei. Der 3 Monate alte Junge wird seit vergangener Nacht vermisst. Wo genau das Baby verschwunden ist und zu den Hintergründen macht die Polizei keine Angaben, die Kripo ermittelt. Die deutsche Fußballnationalmannschaft bereitet sich auf ihr WM-Spiel morgen gegen die Elfenbeinküste vor. Torwart Manuel Neuer hat vor dem Mannschaftstraining heute im Gespräch mit der Sportschau gesagt, der Gegner aus Afrika sei robust und habe viel Power.
0: Gerade bei den Offensivspielern, das ist glaube ich immer so, dass man weiß, wenn schnelle Spieler auf einen zukommen, dass man da keinen falschen Schritt machen sollte und dass man auch gerade defensiv aufpassen muss in der Restverteidigung gegen so eine Mannschaft. Und wir sind gut vorbereitet, aber es wird eine harte und schwere Aufgabe für uns werden.
23: Das Spiel gegen die Elfenbeinküste findet morgen in Kanada statt. Das DFB-Team macht sich heute noch auf den Weg dorthin. SWR Nachrichten, Redaktion Ilka Staroste.
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2: Mit Petra Waldvogel. In dieser Woche blicken wir auf die Blaulichtfamilie im Südwesten. Sie ist für uns da, wenn wir Hilfe brauchen, ganz egal ob im Rettungswagen, dem Löschzug oder der Polizeistreife. Mit 24 Jahren trägt Christian Krollmann zwar noch nicht sehr lange Uniform, aber in den wenigen Jahren bei der Polizei hat der junge Kommissar bereits erlebt, wie nah Freude und Leid oft beieinander liegen. Unsere Redakteurin Sandra Karch hat ihn besucht.
1: Nach seinem Studium auf dem Hahn kam Christian Krollmann direkt zur Polizeiinspektion Alzey. Schnell wurde ihm klar, Polizeiarbeit bedeutet weit mehr als Streifenfahrten, Verkehrskontrollen oder Verbrecherjagd.
3: Man muss als Anwalt auftreten, rechtliche Fragen von Bürgern beantworten, das auch im Zivilrecht, wobei wir gar nichts als Polizei damit zu tun haben. Normal müssen auch wir Seelsorger sein. Wir sind immer die Ersten meistens neben der Feuerwehr und Rettungsdienst, die dann mit den Leuten in Kontakt treten. Und da macht das auch viel aus, wie wir auf den Bürger wirken.
1: Obwohl er noch am Anfang seiner Laufbahn steht, hat Christian Krollmann bereits viele Menschen in schwierigen Situationen begleitet. Auch Schicksalen, die lange nachwirken.
3: Dann wurden wir in ein Krankenhaus gerufen und da kam es leider zum Tod von einem Neugeborenen. Das war schon sehr emotional, da man auch mit der Familie zu tun hatte und dann direkten Kontakt auch mit den Eltern hatte, sehr jungen Eltern.
1: Kraft geben ihm aber die Einsätze, bei denen er Menschen helfen und ihre Situation verbessern kann.
3: Zum Beispiel, wenn Eltern ihre Kinder vermisst haben, wir die Kinder dann wieder den Eltern bringen konnten. Oder wenn Personen bei leichten Verkehrsunfällen, wo nur Sachschaden entstanden ist, wirklich sehr aufgelöst sind, wir das einfach ganz menschlich rüberbringen können, dass es nicht schlimm ist.
1: Dass diese Hilfe von ihm und seinen Kolleginnen und Kollegen bei vielen Menschen in Erinnerung bleibt, erlebt Christian Krollmann immer wieder. manchmal auf eine Weise, mit der er selbst nicht rechnet.
3: Wir hatten an Weihnachten hier Dienst in Alzey, an Heiligabend. Und da hat man schon gemerkt, dass viele Privatpersonen auch vorbeigekommen sind, Süßigkeiten gebracht haben oder selbstgebackene Kuchen gebracht haben. Dann hat man wirklich die Dankbarkeit und die Nächstenliebe und Zuneigung sehr gespürt. Das war schon sehr schön, ja.
2: Und diese Wertschätzung, die verdient nicht nur die Polizei. Jeden Tag helfen Menschen freiwillig anderen in Not. Die Rettungsschwimmer von der DLRG zum Beispiel, die Rettungsdienste oder die Feuerwehr oder die Bergwacht. Dazu Stefanie Assenheimer mit einer Geschichte aus Bad Urach.
4: Egal ob im Sommer oder im Winter, der Uracher Wasserfall, das ist einfach immer ein Magnet. Da kommen ganz viele Touristen hin. Man kann im Winter natürlich ausrutschen, da ist es glatt, im Sommer aber auch. Und da kann man sich auch was brechen. Ein Fall für die Bergwacht Bad Urach, vor deren Hütte ich jetzt gerade stehe. Und bei mir ist Renate Koch aus Esslingen. Das ist ihr Tag, um Danke zu sagen. Davor wollen wir doch jetzt aber mal wissen, was ist denn genau passiert?
5: Ich war mit zwei Kindern, die ich betreut habe, am Uracher Wasserfall. War eigentlich ganz lustig. Ich bin den Kindern hinterher ausgerutscht. Fuß nach rechts und die Sache hatte sich erledigt. Das Mädchen, die hat dann Hilfe geholt. Bis dann plötzlich einer von der Bergwacht dasteht und ich denke, Bergwacht, was macht denn die Bergwacht da?
4: Die kam, um zu helfen. Und jetzt gehen wir mal rein. Wir stehen ja immer noch vor der Hütte. Da sind jetzt nämlich die Jungs von der Bergwacht drin.
5: Da bin ich jetzt gespannt.
4: So, Renate Koch aus Esslingen ist da.
5: Hallo. Schön, dass ich euch sehe und dass ich da bin. Ich wollte euch schon lang mal was bringen, hab's dann aber immer verschwitzt. Jedes Weihnachten denke ich an euch und will euch irgendwas zukommen lassen. Ist natürlich nicht passiert und deshalb, ich freue mich so sehr, euch zu sehen.
4: Sie sind richtig aufgeregt.
5: Ja.
4: Da fragen wir doch jetzt mal die Bergretter, die hier stehen und die auch beim Einsatz dabei waren. Peter Rach, so ein Dankeschön hört man nicht alle Tage oder ist das üblich?
7: Nee, das ist auf jeden Fall nicht üblich. Wir freuen uns natürlich unheimlich, dass Renate vor uns steht und gesund ist, wie man sieht. Und das ist für uns irgendwie ein riesiger Lob und Kompliment, dass sie so wieder da steht.
4: Einsatzleiter war an dem Tag Markus Greiner. Ein richtiges Lächeln sehe ich auf ihrem Gesicht.
9: Ja, das ist eine große Freude für uns, wenn ein Patient mal vorbeischaut. Wir denken oft immer wieder im Nachgang, wie geht es dem Patient? Kriege es dann oft nicht mit, weil einfach der Kontakt nicht besteht.
5: Also mir fehlen alle Worte. Für mich ist es wirklich wichtig, an die Menschen ein Danke zu sagen, die uns immer helfen. Weil das war damals so wichtig, ich kann es euch gar nicht sagen. Bin froh.
4: Da läuft einem doch das Herz über. Dankeschön, Renate Koch aus Esslingen.
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2: Der Klimawandel und die Folgen. Auch wir hier im eigentlich begünstigten, gemäßigten Klima bekommen die immer deutlicher zu spüren. 10 Tage lang haben jetzt mehr als 5000 Delegierte in Bonn die Weltklimakonferenz im November im türkischen Antalya vorbereitet. Forschende sehen dabei einige Chancen, aber bei den üblichen Geldfragen zeigt sich doch wieder mal Streit. Janina Schreiber aus der ARD-Klimaredaktion hat die Konferenz begleitet.
10: Es ist ein gemischtes Fazit, das Delegierte und Umweltverbände nach den Klimaverhandlungen in Bonn ziehen. Doch zweifelsohne, die aktuelle fossile Energiekrise war ein wichtiges Thema, sagt Niklas Höhne vom New Climate Institute.
25: Dieser Schock ist nachhaltig und viele haben sich jetzt schon entschlossen, wegzukommen von den fossilen Energien. Gerade bei Elektroautos kann man das sehen. Überall auf der Welt boomt der Absatz von Elektroautos. Wärmepumpen genau dasselbe. Aber auch die Elektrifizierung in der Industrie hat einen riesigen Schritt nach vorne gemacht jetzt. Und das werden nachhaltige Effekte sein.
10: Passend dazu hatte schon zum Auftakt der Bonner Verhandlungen der designierte Präsident der kommenden Weltklimakonferenz Murat Kurum seine Vision für die Welt vorgestellt.
26: Wir wollen die Energiewende vorantreiben, indem wir den weltweiten Elektrifizierungsgrad auf 35% steigern.
10: Zum Vergleich, die Internationale Energieagentur gibt an, der weltweite Anteil von Strom am Endenergieverbrauch liege aktuell bei rund 20%. Nach Jahren der Verhandlungen unter dem Pariser Abkommen sei jetzt die Zeit der Umsetzung gekommen, so die türkisch-australische Doppelspitze der künftigen Klimakonferenz. Zwar basiert die Vision auf Freiwilligkeit, lanciert die Verhandlungen lediglich, doch Klimaforscher Höhne sieht darin einen Ansatz, der sich in Antalya in konkrete Ergebnisse übersetzen könnte.
25: Ja, meine Hoffnung wäre, dass so ein Ziel wie das Elektrifizierungsziel tatsächlich nicht nur freiwillig wäre, sondern abgestimmt wird von allen Ländern.
10: Doch eine fossile Welt umzubauen, wegzukommen von Kohle, Öl und Gas hin zu mehr Strom aus erneuerbaren Energien kostet Geld. Und dieser alte Konflikt zeigte sich auch in Bonn. Entwicklungsländer forderten, die Frage der Klimafinanzierung in Antalya neu zu verhandeln. Woher das zuvor beschlossene Geld für Klimaschutz und Anpassung kommen soll und wie viel es vor allem in Hinblick auf Klimaanpassung sein soll. Jan Kowalsig von Oxfam.
8: Da gibt es im Moment unüberwindbare Widersprüche in den jeweiligen Positionen und das wird uns dann wahrscheinlich auch auf der Klimakonferenz in Antalya dann wieder begegnen.
10: Dabei macht auch ein aktuelles Klimaphänomen im Pazifik, das Meer, Dürre und Starkregen bringt, deutlich, wie wichtig Klimaanpassung vor allem für den globalen Süden ist, sagt Laura Schäfer von Germanwatch.
11: Diese aufziehende Ernährungskrise, die ja vor allem bedingt ist durch die fossile Energiekrise, die dazu geführt hat, dass keine Düngemittel in den Ländern ankommen, haben unsere Partnerorganisationen ganz viel von berichtet. Und wo wir sehen, dass zusammen mit dem aufkommenden El Niño, der ja wahrscheinlich besonders stark wird, das zu einer sehr großen Ernährungskrise führen könnte.
10: Wären diese Länder besser angepasst, sagt Schäfer, was mit mehr Geld möglich wäre, wären die Folgen weniger dramatisch. Ein weiterer Sorgenpunkt einiger Länder in den Verhandlungsräumen sei zunehmend das wissenschaftliche Fundament des Pariser Abkommens hinterfragt worden, erklärt Verhandlerin Ann Rasmussen aus Palau für die Gruppe der kleinen Inselstaaten.
12: Wir sind äußerst besorgt darüber, dass die Auseinandersetzung mit den neuesten wissenschaftlichen Erkenntnissen deutlich in den Hintergrund gerückt ist. Diese belegen die Dringlichkeit von Maßnahmen im Einklang mit dem 1,5-Grad-Ziel und die Begrenzung des Ausmaßes der Überschreitung desselben.
10: Auch hier zeigt sich das gemischte Bild der Bonner Konferenz. Während einige Länder die Umsetzung von Klimaschutz und Anpassung vorantreiben wollen, geht es für andere erneut um Grundsatzdiskussionen. Umweltverbände sind sich deshalb einig. Bis Antalya ist noch einiges zu tun.
2: Und dann fängt die eigentliche Arbeit ja erst richtig an. Die Erde wird zu heiß. Das spüren wir in diesen Tagen mit Hitzerekorden nahe 40 Grad ganz direkt. Dabei können so warme Sommerabende auch wunderschön sein. Mit ein bisschen Natur und wenig Licht. Das nämlich sind ideale Bedingungen für Glühwürmchen. Die Saison startet gerade und zieht sich bis in den August. Katja Janssen aus der SWR-Redaktion Umwelt und Klima. Warum eigentlich leuchten Glühwürmchen überhaupt?
13: Für die Liebe. So locken sie mögliche Partner an, um sich zu paaren. Meistens sind es die Weibchen, die leuchten. Das funktioniert über eine biochemische Reaktion im Hinterteil der Tiere. Obwohl es ja Glühwürmchen heißt, sind es übrigens gar keine Würmer, sondern Käfer. Genauer Leuchtkäfer. Weltweit gibt es um die 2000 verschiedene Leuchtkäferarten. Drei davon leben in Deutschland. Der kleine Leuchtkäfer, der große Leuchtkäfer und der Kurzflügelleuchtkäfer.
2: Und alle leuchten für die Liebe. Das ist schön. Und wie kann man sie dabei am besten beobachten?
13: Wer Glühwürmchen finden will, muss in die Natur. Die Tiere, die sind gerne in Wassernähe unterwegs, fliegen an Waldrändern, in Parks oder auch in passenden Gärten. Gute Chancen, sie zu beobachten, hat man zum Beispiel rund um den Stuttgarter Bärensee, am Federsee im Kreis Biberach oder auch in Rheinnähe. Und dann gibt's auch noch so bestimmte Pflanzen, die sie besonders gerne mögen. Brennnesseln oder Taubnesseln ziehen sie an. Außerdem lieben sie dunkle Abende, sind meistens nach 22 Uhr und besonders oft bei Neumond aktiv, wenn es einfach schön dunkel ist.
2: Irgendwie hat man aber das Gefühl, dass es zuletzt weniger Glühwürmchen gibt und gab. Sind sie denn tatsächlich bedroht?
13: Wie viele Insekten werden auch die Glühwürmchen weniger. Intensive Landwirtschaft nimmt ihnen Lebensräume weg, Pestizide setzen ihnen zu. Ja, und immer mehr künstliches Licht in der Nacht sorgt dann auch dafür, dass sie sich zur Paarung teilweise gar nicht mehr finden. Wer die Glühwürmchen unterstützen will, der kann den eigenen Garten oder auch Balkon entsprechend gestalten. Wichtigster Tipp, nicht zu viel aufräumen. Längeres Gras, Blätterhaufen, alte Äste, all das sind wunderbare Lebensräume für Glühwürmchen. Auch über Schnecken im Garten freuen sich die Larven der Leuchtkäfer, denn das ist eines ihrer Hauptnahrungsmittel. Und das macht Glühwürmchen am Ende für viele Gärtner auch noch zu willkommenen Nützlingen.
2: Und das nicht nur an Sommerabenden, der Zeit der Glühwürmchen. Informationen von Katja Janssen aus der SWR-Redaktion Umwelt und Klima.
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2: Sehr sonnig und zum Nachmittag wieder sehr, sehr heiß. 31 bis 38 Grad werden es. Sogar im höheren Bergland sind es bis 33. Zwischen Rheinhessen und Rhein-Neckar. Region dann stellenweise sogar 38. Am späten Nachmittag und Abend, vor allem um die Berge, möglicherweise einzelne kräftige Gewitter. Punktuell auch mit Unwettergefahr durch heftigen Starkregen, Hagel und Sturmböen. In der Nacht örtlich noch Schauer und Gewitter. 22 bis 15 Grad bleiben es da. Und der Blick aufs Wochenende, der sieht genau das Gleiche. Es bleibt wie gehabt. Heiß und sonnig.
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2: Die Kritik an der Absichtserklärung zwischen den USA und dem Iran zur Beendigung des Krieges reißt nicht ab. Im ARD-Morgenmagazin bezeichnete der grüne Außenpolitik-Experte Nuripur die Vereinbarung als Lebensverlängerung des iranischen Regimes. Das Abkommen sei auch kein Weg zum Frieden, sondern eher ein Weg für die USA, sich aus dem Staub zu machen, so Nuripur. Die EU hat ihre Wirtschaftssanktionen gegen Russland zum ersten Mal um 12 Monate verlängert, statt wie bisher nur um 6. Kritik gab es beim EU-Gipfel an EU-Ratspräsident Costa, weil er unabgesprochen Kontakt zu Russland aufgenommen hat. Der EVP-Vorsitzende im Europaparlament, Weber, bezeichnete Costas Vorgehen im Deutschlandfunk als nicht optimal. Die Reaktion der Staats- und Regierungschefs sei aber übertrieben. Die Suche nach einem vermissten Säugling in Renningen im Kreis Böblingen wird ausgeweitet. Laut Polizei sind inzwischen neben den Rettungskräften auch 40 Hunde, mehrere Hubschrauber und Drohnen beteiligt, die mit Wärmebildkameras ausgestattet sind. Wo genau das Baby verschwunden ist und zu den Hintergründen, macht die Polizei keine Angaben, die Kripo ermittelt. Die deutsche Fußballnationalmannschaft bereitet sich auf ihr WM-Spiel morgen gegen die Elfenbeinküste vor. Torwart Manuel Neuer hat vor dem Mannschaftstraining heute im Gespräch mit der Sportschau gesagt, der Gegner aus Afrika sei robust und habe viel Power. Also ist ja nicht zu unterschätzen. Das Spiel gegen die Elfenbeinküste findet morgen in Kanada statt. Das DFB-Team macht sich heute noch auf den Weg dorthin.
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2: Es war eine bittere Erfahrung. Anfang Juni 2026 scheiterte Deutschland bei den Vereinten Nationen in New York mit seiner Bewerbung um einen Sitz im UN-Sicherheitsrat. Der Politikwissenschaftler Dr. Eckehard Grieb ist seit 2023 Vorsitzender im Vorstand der Deutschen Gesellschaft für die Vereinten Nationen e.V. und war unter anderem im UN Department of Peacekeeping Operations in New York. In SWR 1 Leute mit Nabila Tassi spricht er über seine Zeit bei den Vereinten Nationen in New York und die Bedeutung der Organisation für Deutschland.
14: Herr Grieb, Sie haben selbst bei der UN gearbeitet. Sie sind Vorsitzender der Deutschen Gesellschaft der Vereinten Nationen. Was bedeuten denn die Vereinten Nationen für Sie ganz persönlich?
15: Die Vereinten Nationen bedeuten für mich eine ganze Menge, weil das durch die persönliche Erfahrung hervorgerufen ist, die ich in New York selber machen durfte. Ich bin 3 Jahre dort in der Hauptabteilung gewesen, die für die Friedensmission der Vereinten Nationen zuständig ist. Mhm. Und allein die Zusammensetzung unseres Teams im Büro war schon also sehr multinational. Wir haben Kolleginnen und Kollegen gehabt aus Malaysia, aus Indonesien, aus den Philippinen, Ägypten, Frankreich, Russland, USA, Deutschland, Armenien kam noch ein Kollege dann dazu. Und in diesem Team jeden Tag gemeinsam an einer Aufgabe zu arbeiten, die es wert ist, dass man sich für sie einsetzt, das war schon sehr prägend. Hinzu kam dann bei mir, dass ich das Privileg hatte, zu der Zeit bei den Vereinten Nationen zu sein, als Kofi Annan Generalsekretär wurde und ihn auch aus der Nähe hin und wieder mal zu erleben, war schon etwas sehr, sehr Inspirierendes. Eine charismatische Person, eine Person mit sehr viel Ausstrahlung, mit sehr viel Wärme, Herzenswärme kann man sagen, mit einer sehr ruhigen, warmen Stimme, der jeden in seinen Bann gezogen hat. Und dann gibt es noch einige andere Persönlichkeiten, die mir dort begegnet sind. Also das war alles sehr prägend. Mhm. Und als ich dann zurückgekommen bin nach Deutschland, habe ich gesagt, dieses Kapitel, das möchte ich also nicht schließen, weil es einfach eine zu wichtige Erfahrung gewesen ist für mich. Und dann habe ich in Deutschland nach einer Möglichkeit gesucht, mich weiterhin für die Vereinten Nationen einzubringen und an den Themen dran zu bleiben. Und so bin ich dann damals in München auf die Deutsche Gesellschaft für die Vereinten Nationen gestoßen. Ja. Und versuche jetzt diese ganzen Erfahrungen auch mit einzubringen in unsere Arbeit.
14: Wie sind Sie denn damals hingekommen zu den Vereinten Nationen? Also wie hat sich das abgespielt?
15: Das war sehr ungewöhnlich, weil normalerweise bewirbt man sich. Es gibt internationale Ausschreibungen, das kann man auch heute machen, über die Homepage der Vereinten Nationen. Bei mir war das anders. Ich war damals im Geschäftsbereich des Bundesministeriums der Verteidigung und hatte mich mit einem Thema befasst im Rahmen einer Jahresarbeit an der Führungsakademie der Bundeswehr in Hamburg. Und dieses Thema war die kritische Betrachtung der UN-Friedensmission. Und dann ist wirklich ein paar
14: Welche
15: Jahre.
14: Waren das damals?
15: Bitte?
14: Welche waren das damals?
15: Ja, damals gab es so, das war die Umbruchphase, das Jahrzehnt nach dem Ende des Kalten Krieges. Und es war gerade ein Umbruch, weil Ost und West, der Konflikt war in sich zusammengefallen. Überall auf der Welt sind regionale Konflikte, die eingefroren waren, aufgebrochen. Und die Vereinten Nationen wurden jetzt aufgefordert, also Friedensmissionen zu schicken. Dafür waren die Vereinten Nationen aber überhaupt nicht vorbereitet, weil sie auch blockiert waren durch den Kalten Krieg. Vetoblockade im Sicherheitsrat, Sowjetunion, USA damals. Und deswegen musste dieses ganze Peacekeeping-Department im Grunde konzeptionell ganz neu aufgestellt werden. Und in dem Zusammenhang wurde dann ein Deutscher, mein späterer Chef, Manfred Eisele, wurde zum beigeordneten Generalsekretär ernannt in New York und hat aber kein Team gehabt. Und dann hat er sich zunächst seine Mitarbeiterinnen und Mitarbeiter aus dem UN-System zusammengesucht. Aber es gab damals, weil das in Deutschland ein Medienthema war, ein Deutscher, dann noch ein deutscher General, er war bei der Bundeswehr und das war seine Spitzenverwendung am Abschluss der Laufbahn, gab es also sehr viel Interesse in Deutschland. Medien, Wissenschaft, Politik. Er wurde eingeladen, hat gesagt, ich kann diese ganzen Anfragen aus Deutschland nicht beantworten. UN, frag doch mal, ob es in Deutschland jemanden gibt. Und so kam ich dann übers Auswärtige Amt zu der Frage, ob ich Lust hätte, nach New York zu gehen.
14: Noch so ein interessanter Punkt, denn Blockaden gab es eben auch schon immer, ne, auch während des Kalten Krieges. Was würden Sie denn sagen, was ist die Bedeutung für Deutschland? Weil Sie haben es ja vorhin erwähnt, war es ja überhaupt nicht selbstverständlich gewesen, dass Deutschland überhaupt Mitglied der Vereinten Nationen werden konnte. War dann auch erst in den 70er Jahren der Fall.
15: Für Deutschland war das natürlich eine wichtige Anerkennung. 1973, das war die Zeit der Bundesregierung Brandt-Scheel. Und in dieser Zeit sind eben beide deutsche Staaten, das muss man auch in den größeren Kontext der Entspannungspolitik sehen, die beiden deutschen Staaten sind in New York aufgenommen worden. Und für die Bundesrepublik Deutschland ist das natürlich und für beide ein großer Prestigegewinn gewesen. Deutschland ist zurückgekehrt auf die internationale Bühne. Soweit die Bundesrepublik betroffen ist, kann ich auch sagen, dass Deutschland dann von Anfang an also sehr verantwortungsbewusst in den Vereinten Nationen sich engagiert hat. Ab dem Jahr 2000, Deutsche Vereinigung, gibt es nur noch ein Deutschland. Germany steht auf dem Namensschild in der Generalversammlung. Und Deutschland ist also über viele Jahrzehnte hinweg, seit der Mitgliedschaft, mehr als 5 Jahrzehnte jetzt schon, also ein immer verlässlicher Akteur in den Vereinten Nationen gewesen. Und für das deutsche Selbstverständnis ist es, glaube ich, auch wichtig, dass man multilateral sich einbringt. Also nicht nur national, nicht auch nur europäisch, sondern multilateral auf der globalen Ebene, weil wir haben eine Verantwortung, glaube ich, als Deutschland, auch was den Planeten insgesamt betrifft.
2: Der Politikwissenschaftler Dr. Eckehard Grieb.
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2: Mit Andreas Reinhardt.
16: Die Bagger müssen wieder rollen, hat Bundesbauministerin Huberts nach ihrem Amtsantritt im vergangenen Jahr gefordert. Nach dem sogenannten Bauturbo und einem Baugesetzbuch-Upgrade legt sie jetzt einen Aktionsplan für bezahlbares Bauen vor, mit insgesamt 13 Maßnahmen, um Planung zu straffen und Förderung zu bündeln. Aus Berlin, Jakob Mayer.
17: Bauen in Deutschland ist zu teuer und das will die zuständige Bundesministerin möglichst schnell ändern. Mit ihrem Aktionsplan möchte Verena Huberts nach eigenen Angaben bezahlbares Bauen wieder zum Regelfall machen. So setzt sich die Sozialdemokratin dafür ein, die geltenden Abschreibungsregeln zu verlängern, damit mehr zusätzliches Geld in den Wohnungsneubau fließt. Um Planung und Genehmigung deutlich zu verschlanken, sollen Bauvorhaben künftig vom Antrag bis zur Bewilligung digital behandelt werden. Bis 2028 soll digitale Antragstellung verbindliche Regel werden. Bauanträge auf Papier wären dann nur noch in begründeten Härtefällen zulässig. Um staatliche Förderung für Wohnungsneubauten übersichtlicher und leichter zugänglich zu machen, werden verschiedene Programme gebündelt. Das neue Förderprogramm soll im kommenden Jahr starten und Wohneigentum für Familien in den Mittelpunkt stellen. Bundesbauministerin Huberts will ihren Aktionsplan bei einer Investorenkonferenz in Frankfurt am Main präsentieren. Er soll helfen, den seit Jahren kriselnden Wohnungsbau zu beleben. Die Zahl der Genehmigungen und Fertigstellungen von Wohnungsneubauten ist in den vergangenen 4 Jahren stetig und deutlich gesunken.
16: Der Deutsche Bauernverband fordert, dass der Tankrabatt verlängert wird, und zwar bis November. Das sagte Verbandspräsident Ruckwied der Deutschen Presseagentur. Der Tankrabatt ist bis Ende Juni befristet und soll laut Bundesregierung dann einfach auch auslaufen. Michael Wegmer aus unserer Wirtschaftsredaktion.
18: Für die Landwirtschaft kämen jetzt erst die Monate mit dem höchsten Energieverbrauch. Die Erntesaison gehe im Juli los und ziehe sich bis Mitte November hin. Erst mit Getreide und Raps, später dann etwa mit Kartoffeln und Gemüse. Das sei alles sehr energieintensiv, so Ruckwied, und deshalb würden die Landwirte mit großer Sorge auf die Preise schauen. Ein großer Mähdrescher brauche 1000 Liter Diesel pro Tag. Wenn Sprit 50 Cent teurer sei als vor einem Jahr, dann wären das 500 Euro Mehrkosten täglich. Deshalb müsse die Steuerreduzierung von Diesel bis mindestens Ende November fortgeführt werden. Und zwar nicht nur für die Landwirtschaft, sondern grundsätzlich für alle. Seit Anfang des Jahres gibt es für landwirtschaftliche Betriebe schon Steuerentlastungen beim Agrardiesel und bei den Stromkosten.
16: Ab heute soll der Widerruf von Online-Käufen deutlich einfacher werden. Denn Online-Händler müssen künftig einen gut sichtbaren sogenannten Widerrufsbutton auf ihrer Webseite bereitstellen. Sebastian Moritz aus der ARD-Verbraucherredaktion, was hat es damit auf sich?
0: Die Grundidee ist, das Kaufen soll online genauso einfach sein wie das Widerrufen eines Vertrags. Das heißt ganz konkret, überall da, wo ich online etwas kaufen kann, also egal ob es die neuen Sportschuhe sind oder der Mobilfunkvertrag oder Abos, muss es auf der Homepage diesen Button geben. Der muss auch gut sichtbar sein, darf nicht in irgendwelchen Untermenüs oder hinter einem Kundenlogin versteckt sein. Und da klicke ich dann drauf, gebe meine Daten ein. Und der Vertrag ist widerrufen. Das geht ja bei Online-Käufen innerhalb von 14 Tagen. Gibt so ein paar Ausnahmen, das ist schon heute so, zum Beispiel frische Lebensmittel oder Konzerttickets. Wenn ich die online bestellt habe, dann kann ich den Vertrag nicht widerrufen. Der Handelsverband glaubt eher, dass das jetzt ein neues Geschäft für Abmahnanwälte wird, die eben jetzt genau hinschauen, ob Unternehmen irgendwelche Fehler mit dem Widerrufsbutton gemacht haben und das dann eben für teure Klagen ausnutzen. Verbraucherschützer haben in der Vergangenheit mehrfach die Erfahrung gemacht, dass es nicht immer leicht ist, europäisches Recht durchzusetzen, wenn die Händler zum Beispiel in Asien sitzen. Der Handel spricht deshalb auch von Wettbewerbsverzerrung, weil er sagt, die deutschen und die europäischen Unternehmen müssen sich da jetzt wieder an neue Regeln halten und die Händler im Ausland, naja, die interessieren sich dafür eigentlich gar nicht.
16: Und nur noch der Blick auf den aktuellen Finanzmarkt. An der Frankfurter Börse steht der DAX 0,4% im Plus. Aus unserem Börsenstudio Thomas Spindler.
19: Noch ist die Erleichterung über das Abkommen im Nahen Osten an den Finanzmärkten zwar spürbar. Aber die Anleger interessieren sich nun vor allem für die längerfristigen Folgen des Kriegs. Eine davon sind die steigenden Verbraucherpreise, angetrieben durch die hohen Energiekosten. Deshalb stehen heute die deutschen Erzeugerpreise im Fokus. Sie haben im Mai um mehr als 2% zum Vorjahr angezogen. Höher war der Anstieg zuletzt im Mai 2023. Die Erzeugerpreise sind ein wichtiger Frühindikator für die Inflation. Die Unternehmen geben gestiegene Produktionskosten normalerweise an die Verbraucher weiter. Durch höhere Preise. Auch nach Brüssel schielen die Anleger. Auf dem EU-Gipfel wird unter anderem über das Thema China verhandelt. Wie soll mit der chinesischen Handelsmacht umgegangen werden? Chinesische Unternehmen verkaufen immer mehr in die EU und kaufen weniger. Chinas Handelsüberschuss erreichte im vergangenen Jahr deshalb einen Wert von mehr als 360 Milliarden Euro. Das entspricht einem Anstieg um 15% gegenüber 2024.
16: So viel Wirtschaft für jetzt. Die Zeit gleich 11.59 Uhr.
20: Vielen Dank, Andreas Reinhardt.
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20: Mein Name ist Leon Vucimilovic. Einen schönen guten Tag wünsche ich Ihnen. Erst blockiert Ungarn jahrelang ständig EU-Sanktionen gegen Russland. Jetzt ist Ministerpräsident Orbán weg. Und dann schließt auf einmal Bulgarien nahtlos an und fängt auch an zu blockieren. Was war da los gestern Abend beim Treffen der Staats- und Regierungschefs? Und war das jetzt eine einmalige Nummer oder ist Bulgarien jetzt wirklich das neue Ungarn? Darüber sprechen wir gleich, direkt nach den Nachrichten.
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20: Aktuell 29 Grad in Oberwesel und Remagen, 30 Grad in Bernkastel-Kues und Cochem und 28 in St. Goarshausen. Heute ist es überall sonnig und es wird noch richtig heiß. Vor allem über den Mittelgebirgen bilden sich noch später Quellwolken. Da sind auch örtlich kräftige Gewitter möglich. Die Höchstwerte heute bei 31 Grad in Hechingen und 38 Grad an der Weinstraße.
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21: Um 12 Uhr mit Frauke Vetter. Bundeskanzler Merz hat die Vorschläge für den nächsten EU-Haushalt als zu hoch abgelehnt. Es müsse ein neuer Vorschlag auf den Tisch, sagte Merz vor Beginn des zweiten Tages des EU-Gipfeltreffens in Brüssel. Die Zahlen müssten runter. Die zyprische Ratspräsidentschaft hatte vergangene Woche einen ersten konkreten Vorschlag vorgelegt. Aus Sicht der Länder, die wie Deutschland mehr in die EU einzahlen als herausbekommen, muss das Haushaltsvolumen aber deutlich geringer ausfallen. Die Gespräche zwischen den USA und dem Iran, die eigentlich für heute geplant waren, finden nicht statt. US-Vizepräsident Vance hat seine Reise nach Luzern abgesagt. Dort wollten die USA und der Iran ihr Rahmenabkommen unterzeichnen. Danach sollten die ersten Gespräche über ein Friedensabkommen stattfinden. Das Schweizer Außenministerium teilte mit, die Verhandlungen seien jetzt zu einem späteren Zeitpunkt geplant. Die Schweiz arbeite an den Vorbereitungen. Bundesbauministerin Huberts will, dass Bauen in Deutschland wieder bezahlbarer wird. Dazu hat sie am Vormittag in Frankfurt einen 13-Punkte-Plan vorgestellt. So soll zum Beispiel für Bauherren die Neubauförderung ab 2027 in einem einzigen Förderprogramm gebündelt werden. Zentrales Anliegen sei es, Wohneigentum für Familien aufzubauen. Huberts will auch finanzielle Anreize schaffen, um Bauprozesse zu beschleunigen. Zum Beispiel könnten mehr Fertigteile eingesetzt werden. Bundespräsident Steinmeier befürwortet im ARD-Interview einen Politikprofi als seinen Nachfolger. Bei der Wahl im kommenden Januar kann der SPD-Politiker nach 2 Amtszeiten nicht mehr antreten. Aus Berlin berichtet Evi Seibert.
1: Als Begründung verweist er auf die schwierige Regierungsbildung 2017. Damals musste er als Bundespräsident eingreifen, um Neuwahlen zu verhindern, weil keine Koalition zustande kam. Im ARD-Interview der Woche sagte er: "Ich befürchte, dass ähnlich schwierige Regierungsbildungen in Zukunft auch auf uns zukommen. Deshalb befürwortet er eine Person mit Kontakten und Gesprächsmöglichkeiten in die Parteien hinein, um politische Erfahrung für solche Krisen einsetzen zu können." Steinmeier geht davon aus, dass wahrscheinlich eine Frau zu seiner Nachfolgerin an der Staatsspitze gewählt werden wird.
21: Die Linke trifft sich am Nachmittag in Potsdam zu ihrem Bundesparteitag. Zentrales Thema sind die geplanten Sozialreformen der Bundesregierung. Beobachter erwarten außerdem eine schwierige Debatte über die Lage im Nahen Osten. Die Linke gilt als israelkritisch und muss sich immer wieder mit Antisemitismusvorwürfen auseinandersetzen. Morgen steht die Neuwahl der Parteispitze an. Co-Chef Van Aken will aus gesundheitlichen Gründen nicht mehr antreten. Der Bundestagsabgeordnete Pantisano will mit der Co-Vorsitzenden Schwertner die neue Doppelspitze bilden. In Umfragen liegt die Linke aktuell bei 10-12%. Die Haushaltskrise der Kommunen in Deutschland hat sich 2025 verschärft. Das geht aus dem Kommunalen Finanzreport der Bertelsmann Stiftung hervor. In Baden-Württemberg belief sich das Defizit von Städten, Landkreisen und Gemeinden auf 4,4 Milliarden Euro, in Rheinland-Pfalz auf 1,1 Milliarden Euro. Bundesweit beläuft sich das Defizit auf fast 32 Milliarden Euro. Der Report sagt, das sei der höchste Fehlbetrag, den die Kommunen jemals verzeichnet hätten. Die Autoren der Studie nennen als Gründe dieser Entwicklung steigende Sozial- und Personalausgaben. Ähnliche Zahlen für Deutschland hatte das Statistische Bundesamt bereits im April vorgelegt. Das Land Baden-Württemberg will ein Bündnis gegen Einsamkeit gründen. Einsamkeit sei kein Randthema, sondern eine gesellschaftliche Herausforderung, die viele Menschen betreffe, sagte Landessozialminister Hildenbrand. Das Bündnis soll relevante Akteure, Organisationen und Verbände miteinander vernetzen und Strategien erarbeiten. SWR Nachrichtenredaktion, Peter Mühlfeit und Konstanze Schirrer. Der Wetterbericht für Baden-Württemberg und Rheinland-Pfalz. Teils feuchte Subtropikluft sorgt für eine Hitzewelle, die bis mindestens Montag anhält. Die Vorhersage? Zunächst weiterhin sonnig mit maximal 31 bis 38 Grad. Später in schwüler Luft einzelne kräftige Gewitter. Auch in der Nacht örtlich Schauer und Gewitter bei 22 bis 15 Grad. Morgen viel Sonne und bis 38 Grad. Die weiteren Aussichten, auch am Sonntag und Montag anhaltende Hitzewelle mit tropisch warmen Nächten. 12.05 Uhr.
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7: Mit Leon Vucemilovic und diesen Themen. Die EU sucht eine gemeinsame Linie mit Blick auf Russland und die Ukraine. Woher kommt plötzlich die Uneinigkeit? Die Linke sucht einen neuen Parteichef. Wer ist der Favorit Luigi Pantisano? Und die Städte und Gemeinden im Südwesten suchen dringend Geld. Wieso verschärft sich das finanzielle Problem der Kommunen ausgerechnet jetzt? Das klären wir bis 12:30. Einen schönen guten Tag wünsche ich Ihnen. Es hätte so ein schönes, friedliches Treffen werden können. Die EU-Staats- und Regierungschefs hätten geeint auftreten können. Kein Viktor Orban mehr am Tisch, der alles blockiert. Stattdessen Peter Modgor für Ungarn, der sich zu Beginn seiner Amtszeit deutlich kooperativer gibt. Und immerhin,
20: Die EU-Staaten haben sich darauf verständigt, die neue Wirtschaftssanktionen gegen Russland zu verlängern. Neue Sanktionen will jetzt aber zumindest teilweise Bulgarien blockieren. Ich spreche darüber live mit Jean-Marie Magro, unserem Europakorrespondenten. Herr Magro, selbst Donald Trump hat angekündigt, Sanktionen gegen Russland wieder aufnehmen zu wollen. Jetzt blockiert Bulgarien. Was sendet die EU da für ein Signal?
4: Ich würde ehrlich gesagt das jetzt an dieser Stelle zumindest noch nicht überbewerten. Das, was wir jetzt bei diesem Gipfel beobachten, ist, es gibt eine Abschlusserklärung, beziehungsweise es wird sie geben und alle 27 Staats- und Regierungschefs werden sie unterzeichnen. Das ist ein Novum, weil seit 2 Jahren hatte Viktor Orban immer wieder seine Unterschrift unter dieses Dokument verweigert. So, und auch der von Ihnen angesprochene bulgarische Premierminister Radev wird seine Unterschrift unter dieses Dokument setzen. Er hat auch dafür gesprochen,

0: Ich will es nicht ausschließen an dieser Stelle, aber ich würde sagen, wir sind da noch ganz am Anfang des Stadiums, nur um das noch einmal in Erinnerung zu rufen, wie Viktor Orban in den vergangenen Jahren vorgegangen war. Der wurde auch als Russlands größter Vermögenswert, also Russians Greatest Asset innerhalb der Europäischen Union bezeichnet. Und er hatte ja zum Beispiel auch letztens ein Darlehen über 90 Milliarden Euro an die Ukraine, das schon zugesagt wurde und wo er eigentlich versprochen hatte, es nicht zu blockieren, dann doch noch einmal blockiert. Also das ist noch einmal eine ganz andere Nummer als das, was sich jetzt bei Bulgarien abspielt. Dennoch bleibt natürlich nicht auszuschließen, dass sich diese Entwicklung noch einmal verschärfen wird. Das ist für mich aber noch nicht absehbar.
1: Für einen Affront, so wurde es zumindest in deutschen Regierungskreisen wahrgenommen, hat EU-Ratspräsident Costa gesorgt. Er hatte diplomatische Kontakte zu Russland aufgenommen, ohne das vorher abzusprechen. Was steckt da genau dahinter?
0: Genau, also Costa hatte sein Büro beauftragt, mal zu prüfen, ob ein Gesprächskanal nach Moskau möglich wäre, um eventuell danach Verhandlungen zu führen. Wie das genau aussieht, das wissen wir an dieser Stelle noch nicht. Also vielleicht sowas in der Art, wie funktioniert die alte Telefonnummer des Kreml noch? So, aber das, was dann der springende Punkt ist, den Sie gerade angesprochen haben, ist, er soll das eben nicht in Rückkopplung gemacht haben mit anderen Staats- und Regierungschefs, beziehungsweise die nicht so richtig einbezogen haben. Das sorgt für Verstimmungen. Und natürlich haben die großen Staaten, vor allem Deutschland, Frankreich, eine genaue Vorstellung davon, dass sie auch am Verhandlungstisch sitzen werden und eben nicht Herr Costa.
1: Schauen wir noch kurz darauf, was heute ansteht. Es soll um Finanzen und den neuen Haushalt gehen. Auch da scheint eine Einigung aktuell nicht in Sicht. Wo verlaufen da gerade die Konfliktlinien?
0: Ganz kurz geht es einfach darum, dass es ein sehr, sehr großer Haushalt über 7 Jahre sein wird. 2 Billionen Euro sind da im Raum und die Konfliktlinien sind eigentlich sehr einfach. Es gibt Deutsche und Niederländer, die Zahler sind, Nettozahler und nicht so viel zahlen wollen, wie man es von ihnen bisher verlangt.
1: Informationen waren das live von unserem Korrespondenten Jean-Marie Magro. Was die europäischen Spitzenpolitiker und Politikerinnen im Hintergrund auch weiter beschäftigen dürfte, ist das Abkommen zwischen den USA und dem Iran. Ein Treffen beider Länder in der Schweiz ist für heute abgesagt worden. Noch ist unklar, ob sie sich im Laufe der nächsten Tage doch noch zusammensetzen. Gleichzeitig beschäftigt zumindest die Regierungen von Deutschland, Frankreich, Großbritannien und Italien ein möglicher Einsatz ihres jeweiligen Militärs in der Straße von Hormus. Die Bundesregierung überlegt, Soldaten dorthin zu entsenden. Aber wäre das rechtlich überhaupt abgesichert? Max Bauer aus unserer ARD-Rechtsredaktion schätzt das ein.
2: Für Auslandseinsätze der Bundeswehr hat das Bundesverfassungsgericht grundsätzliche Vorgaben gemacht. Wichtig ist, das Parlament muss solchen Einsätzen immer zustimmen. Es sei denn, es ist Gefahr im Verzug, wie bei Geiselnahmen von deutschen Staatsbürgern im Ausland. Bei dem geplanten Minenräumeinsatz in der Straße von Hormus kann man sicher sagen, dass es einen Bundestagsbeschluss braucht, damit deutsche Schiffe in Aktion treten können. Voraussetzung für einen Auslandseinsatz der Bundeswehr ist auch, dass dieser im Rahmen eines sogenannten Systems gegenseitiger kollektiver Sicherheit stattfindet. Die UNO oder die NATO sind solche Systeme kollektiver Sicherheit. Ob auch andere Staatenkoalitionen gemeint sind, ist verfassungsrechtlich umstritten und gerichtlich noch nicht geklärt. Deutschland hat sich aber in der Vergangenheit bereits an solchen wechselnden Koalitionen beteiligt, zum Beispiel mit Tornado- und Avex-Flugzeugen bei Einsätzen gegen den IS in Syrien. Bei deutschen Auslandseinsätzen muss aber nicht nur das Grundgesetz, sondern natürlich auch das Völkerrecht beachtet werden. Und mit Blick auf eine mögliche Minenräumung in der Straße von Hormus ist rechtlich noch vieles ungeklärt. Klar ist, dass es völkerrechtswidrig war, dass der Iran die Straße von Hormus für die internationale Schifffahrt gesperrt hat und dabei auch Minen einsetzte, die die zivile Schifffahrt bedrohen. Nicht ganz klar ist hingegen, wer unter welchen Voraussetzungen Minen wieder räumen darf. Manche Völkerrechtler vertreten die Ansicht, dass auch neutrale Staaten wie Deutschland Minen räumen dürfen, wenn die Minen völkerrechtswidrig ausgelegt wurden. Der minenräumende Staat werde dann nicht zur Kriegspartei. Andere Völkerrechtler betonen, zulässig wäre ein internationaler Minenräumeinsatz nur, wenn der Iran dem zustimmt oder wenn der UN-Sicherheitsrat ein Mandat für den Einsatz gibt. Dort haben allerdings Russland und China ein Vetorecht und es ist nicht auszuschließen, dass sie einen Einsatz, den der Iran nicht will, in seinem Sinne verhindern würden. Die Bundesregierung scheint darüber nachzudenken,

0: denken, den Bundeswehreinsatz auf eine UN-Resolution zu stützen, die es bereits gibt. Am 11. März hatte der Sicherheitsrat den Iran aufgefordert, die freie internationale Schifffahrt durch die Straße von Hormus zu achten. Alle dagegen gerichteten Handlungen seien eine ernsthafte Bedrohung des Weltfriedens und der internationalen Sicherheit. Ob diese alte Resolution, die nur generell die freie Durchfahrt durch die Straße von Hormus fordert, als Grundlage für einen Einsatz ausreicht, scheint fraglich. Völkerrechtler haben daran jedenfalls Zweifel, weil nicht ausdrücklich Maßnahmen erlaubt werden. Wenn der Iran gegen die Minenräumung ist, ist das Problem immer, dass man gegen den Willen des Iran in iranischen Hoheitsgewässern operieren müsste. Eindeutig rechtlich zulässig wäre jedenfalls nur eine Minenräumung mit Zustimmung des Regimes in Teheran oder gegen den Willen des Iran nur mit einem neuen UN-Mandat, das ausdrücklich zu dem Einsatz ermächtigt.
1: Informationen und Einschätzungen von Max Bauer aus unserer ARD-Rechtsredaktion in Karlsruhe. Die Partei Die Linke hat eine klare Haltung, was einen möglichen Bundeswehreinsatz in der Straße von Hormus angeht. Sie will das auf keinen Fall und stattdessen auf Diplomatie setzen, wie immer die auch aussehen mag. Für diese Vorschläge können sich inzwischen wieder viele Menschen begeistern. Die Linke steht in Umfragen nach wie vor gut da, bundesweit zweistellig, und in Berlin könnte es bei der Wahl im September sogar um den Chefposten im Roten Rathaus gehen. Die Stimmung wird also entsprechend gut sein beim Bundesparteitag der Linken. Der startet heute in Potsdam. Und da geht es auch darum, den Vorstand neu zu wählen. Der bisherige Parteichef und einer der Erfolgsfaktoren der Linken, Jan van Aken, tritt ab. Bianca Schwarz blickt voraus.
2: Der bekannteste Satz von Jan van Aken in den letzten anderthalb Jahren dürfte der hier gewesen sein.
3: Mein Name ist Jan van Aken und ich finde, es sollte keine Milliardäre geben.
2: Für die Linke ist er schon seit 2009 eine prägende Figur. Zuletzt als Abgeordneter im Bundestag und Parteichef an der Seite von Ines Schwertner. Diese Doppelbelastung hat Spuren hinterlassen. Schon Ende letzten Jahres hat er das ab und zu durchklingen lassen. Zum Beispiel sprach Jan van Aken im Dezember im ARD-Interview der Woche über seine 70-Stunden-Woche.
4: Ich habe in meinem früheren Leben immer ganz großkürzig gesagt, man kann jeden Job in 40 Stunden machen, man muss dann halt mal weniger tun. Und jetzt scheitere ich das ein bisschen an meinen eigenen Ansprüchen, aber ich habe immer noch den Anspruch, dass ich das im nächsten Jahr mit 50 Stunden schaffe. Man muss einfach häufiger Nein sagen.
5: Und das bei 5 Landtagswahlen und 3 Kommunalwahlen?
4: Touché, ja. Ja, wird nicht einfach.
2: Rund 5 Monate nach diesem Interview die Entscheidung, Jan van Aken, 64 Jahre alt, tritt im Sommer als Parteichef ab. Aus gesundheitlichen Gründen. Er bleibt aber im Bundestag als Abgeordneter. Auch wenn es immer mal Kritik gab an seinem Auftreten, manche ihn zu populistisch finden, andere ihm vorwerfen, dass er als Whistleblower Papiere zum Freihandelsabkommen TTIP geleakt hat, van Aken hinterlässt große Fußspuren, sagt auch seine Co-Vorsitzende Ines Schwertner.
6: Ja, Sie können sich vorstellen, ich bin heute sehr traurig. Wir haben sehr vertrauensvoll zusammengearbeitet und wir haben zusammen für das Comeback der Linken gesorgt. Und trotzdem, manchmal geht die Gesundheit eben vor.
2: Die Parteispitze hat aber einen Wunschkandidaten, Luigi Pantisano.
7: Jan van Aken war ein großartiger Vorsitzender. Ines Schwertner und er haben gemeinsam eine sehr gute Arbeit gemacht. Ich möchte diesen Weg, den Sie begonnen haben, fortführen und eigene Akzente setzen.
2: Luigi, wer? Innerhalb der Partei hat Luigi Pantisano schon wichtige Rollen gespielt. Er bringt nicht nur jahrzehntelange Erfahrung aus der Kommunalpolitik mit, er wurde in seinem Heimatland Baden-Württemberg nur knapp nicht Bürgermeister von Konstanz und er ist aktuell stellvertretender Fraktionsvorsitzender im Bundestag.
7: Die Linke ist jünger, westlicher, feministischer und aber auch migrantischer geworden. Und ich finde, ich passe da ganz gut rein als Kandidat.
2: Luigi Pantisano ist 46 Jahre alt, Sohn italienischer Gastarbeiter und das hat ihn geprägt.
7: Ich möchte die Arbeiterinnen und Arbeiter gewinnen, weil ich selber aus einer Gastarbeiterfamilie komme, in dem meine Eltern ihr Leben lang gearbeitet haben und ich es erlebt habe, wie die Politik auf sie herabgeschaut hat. Ich habe selber einen Hauptschulabschluss und ich habe auch persönlich erlebt, wie es ist, verächtlich gemacht zu werden von anderen, weil man irgendwelchen Ansprüchen scheinbar nicht gerecht wird. Und mit dieser Erfahrung möchte ich als Parteivorsitzender reingehen.
2: Als Nachfolger von Jan van Aken müsste Luigi Pantisano voraussichtlich an der Seite von Ines Schwertner arbeiten. Sie kann sich das gut vorstellen.
6: Wir ziehen beide am gleichen Strang und uns ist beiden wichtig, die arbeitenden Menschen wieder zu erreichen und diejenigen zu erreichen, die frustriert sind von diesem politischen System. Und ich glaube, wenn man so ein gemeinsames Fundament hat, dann ist das schon eine gute Grundlage.
2: Luigi Pantisano wird also mit der Rückendeckung von Ines Schwertner und vom scheidenden Jan van Aken beim linken Parteitag zur Wahl antreten zum neuen Parteichef. Das letzte Wort hat der Parteitag, betont auch Ines Schwertner.
1: Die Linke will in Potsdam einen neuen Vorstand wählen. Favorit auf den Parteivorsitz ist Luigi Pantisano aus Baden-Württemberg. Bianca Schwarz hat berichtet. Und damit kommen wir zu einer Partei, die den Linken in fast jeder Position gegenübersteht. Wenn ich Ihnen die Worte CSU und Fleisch zurufe, dann sehen Sie vor Ihrem inneren Auge vielleicht Bilder von einem fleischessenden Parteichef Söder. Der hat ja lange keine Gelegenheit ausgelassen, Fotos von sich zu machen, bei denen das Wort Fleischeslust eine ganz neue Bedeutung bekommt. Um Söder geht es diesmal aber nicht, sondern um seinen Parteifreund, den Söder vergangenes Jahr als schwarzen Metzger angekündigt hat. Bundeslandwirtschaftsminister Alois Rainer nämlich. Der schwarze Metzger ist gerade in China unterwegs. Mit der Mission, deutsche Großschlachtereien sollen wieder nach China liefern dürfen. Insbesondere geht es um Schweinefleischprodukte, die wegen der afrikanischen Schweinepest gerade nicht mehr nach China geliefert werden dürfen. China-Korrespondent Benjamin Eissel berichtet.
8: So, das haben wir jetzt geschickt.
9: Der Bundeslandwirtschaftsminister auf Fleischmission in Peking. Deutsche Landwirte wollen endlich wieder Schweinefleischprodukte nach China exportieren. Die kommunistische Führung hatte die Einfuhr 2020 verboten. Landwirtschaftsminister Alois Rainer von der CSU macht deshalb Werbung.
8: Seit dem Ausbruch der afrikanischen Schweinepest in Deutschland vor circa 6 Jahren sind wir gesperrt, was Schweinefleischprodukte nach China anbelangt. Ich bin jetzt seit einem Jahr im Amt. Ich habe mit der Agrarexportstrategie den Export zur Chefsache gemacht. Und wir arbeiten mit Hochdruck auch seitdem daran, das Regionalisierungsabkommen hinzubekommen.
9: Ein Regionalisierungsabkommen würde bedeuten, dass bei einem Ausbruch von afrikanischer Schweinepest in einem Bundesland andere deutsche Regionen weiter liefern können, wenn es dort keine Fälle gibt. Andere Länder nutzen dieses System bereits. Momentan behandelt China Deutschland als ein gemeinsames Herkunftsgebiet. Er sei zuversichtlich, dass ein solches Abkommen noch in diesem Jahr unterzeichnet werden kann, so der CSU-Politiker Rainer. Bei seinem China-Besuch im Februar hatte Bundeskanzler Friedrich Merz eine Absichtserklärung unterzeichnet, wonach ein solches Regionalisierungsabkommen ausgearbeitet werden soll. Bundeslandwirtschaftsminister Alois Rainer nach seinem Treffen mit Chinas Landwirtschaftsminister Zhang Zhu.
8: Auf meine Einladung hin hat Minister Zhang zugesagt, dass kurzfristig Experten aus seinem Haus nach Deutschland kommen und unsere hochwirksamen Tierseuchenbekämpfungsmaßnahmen anschauen wollen und wir dann in die weiteren technischen Verhandlungen gehen. Dieses sogenannte Monitoring ist eine wichtige Voraussetzung, die Regionalisierungsabkommen am Ende der Tage dann auch zu erhalten.
9: Auch Lieferungen von Rind- und Geflügelprodukten nach China sind wegen Tierseuchen derzeit eingeschränkt. Allerdings haben sie nicht die wirtschaftliche Bedeutung von Schweinefleisch. Deutschland ist nach Spanien der zweitgrößte Produzent in der EU. Vor dem Exportverbot ging fast ein Viertel aller Schweinefleischexporte nach China. Die Volksrepublik gilt als wichtiger Markt, weil dort Produkte als Delikatessen gelten, die anderswo kaum Gewinn erzielen. Darunter Köpfe, Füße, Ohren, Schwänze und Innereien. Ob China im Gegenzug von Deutschland etwas verlangt, ist unbekannt. Denkbar ist, dass die Führung in Peking möchte, dass die Bundesregierung Druck macht auf die EU, die derzeit schärfere Handelsmaßnahmen gegen China debattiert. Am Gesamthandel zwischen Deutschland und China machen landwirtschaftliche Erzeugnisse nur einen geringen Anteil aus. Doch auch hier liefert China inzwischen mehr Produkte nach Deutschland als andersherum. Insgesamt importierte Deutschland im vergangenen Jahr Agrargüter im Wert von rund 2,2 Milliarden Euro aus China, darunter beispielsweise immer mehr Gemüsekonserven. Deutschland exportierte im Gegenzug Waren in Höhe von 1,7 Milliarden Euro. Größte Posten, Getreideprodukte und Erzeugnisse aus Milch.
1: Benjamin Eissel über die Fleischmission von Bundeslandwirtschaftsminister Alois Rainer von der CSU in China. 12.22 Uhr ist es. Viele Städte und Gemeinden in Deutschland sind pleite, hochverschuldet. Vor ein paar Wochen haben wir berichtet, im vergangenen Jahr lag der Fehlbetrag der Kommunen mit knapp 32 Milliarden Euro so hoch wie noch nie in einem Jahr. Neue Zahlen der Bertelsmann Stiftung heute kommen zu einem ähnlichen Ergebnis. Und auch im Südwesten sieht es schlecht aus. Ich spreche darüber mit Jenny Bayern aus unserer Wirtschaftsredaktion. Bevor wir nach Baden-Württemberg und Rheinland-Pfalz blicken, nochmal zur Erinnerung. Woran liegt es, dass die Zahlen gerade so schlecht sind?
10: Also die Gründe haben sich eigentlich nicht verändert, aber sie haben sich verschärft. Die Ausgabenseite bleibt einfach zu hoch, insbesondere bei den Sozial- und Personalausgaben. Deshalb gibt es auch einen Rekord bei der Gesamtverschuldung der Kommunen. Der neue Höchststand liegt jetzt bei knapp 200 Milliarden Euro. Es sind aber eben nicht nur die steigenden Ausgaben das Problem, sondern natürlich auch, dass nicht genug Geld reinkommt. Die wichtigste Einnahmequelle der Kommunen ist bekanntlich die Gewerbesteuer. Und weil die deutsche Wirtschaft halt kaum wächst, sinken eben auch diese Einnahmen. Die Kommunen versuchen natürlich irgendwie dagegen zu halten und einzusparen, aber diese Einsparungen haben immer erhebliche Folgen für die Menschen in der Region. Laut Bertelsmann Stiftung sparen die Kommunen gerade vor allem bei Straßen und Schulen. Und das heißt, sowohl die Infrastruktur verfällt eben nach und nach, als auch die Schulgebäude und Turnhallen.
1: Dann schauen wir vielleicht nochmal genauer auf den Südwesten und fangen mit Baden-Württemberg an. Wie steht's da um die Kommunen?
10: Die Kommunen hier haben ein Defizit von insgesamt 4,4 Milliarden Euro. Auch das ist der höchste Fehlbetrag aller Zeiten für das Land, also auch ein trauriger Rekord. Und im deutschlandweiten Vergleich liegt das Land damit auf Platz 5. Nur in NRW, Niedersachsen, Hessen und Bayern fehlt in den Kommunen noch mehr Geld. Auch hier sind die Gründe steigende Ausgaben im Bereich Personal und Soziales und der Einbruch der Gewerbesteuer. Hier fehlten Baden-Württemberg im vergangenen Jahr mehr als 1 Milliarde Euro im Vergleich zu 2 Jahre vorher, 2023. Innerhalb von 3 Jahren seien außerdem auch die Gesamtschulden der baden-württembergischen Städte und Gemeinden auf einen Rekordstand gestiegen, auf inzwischen 18 Milliarden Euro. Im Finanzreport der Bertelsmann Stiftung warnen die Autoren außerdem vor sogenannten Kassenkrediten, die die Kommunen in Baden-Württemberg aufgenommen haben. Das sind so kurzfristige Kredite, um Zahlungsengpässe auszugleichen. Bisher kamen sie in Baden-Württemberg lange gar nicht vor. Jetzt legen sie bei knapp 2 Milliarden Euro, so die Studie.
1: Und wie sieht's in Rheinland-Pfalz aus?
10: Im Vergleich zu Baden-Württemberg sind die Zahlen deutlich geringer. Den Kommunen in Rheinland-Pfalz hat im vergangenen Jahr nur in Anführungszeichen mehr als 1 Milliarde Euro gefehlt. Aber natürlich ist das Bundesland auch deutlich kleiner als Baden-Württemberg. Das Besondere hier ist, noch vor ein paar Jahren, 2021, 2022, gab es in den Kommunen hier ein Plus von rund 1 Milliarde Euro. Und inzwischen ist man eben um dieselbe Summe ins Minus gerutscht. Deshalb stellen die Studienautoren auch fest, die Dynamik der Krise ist in Rheinland-Pfalz mit am größten. Nur in Brandenburg hat sich das Defizit noch stärker erhöht. Auch hier sind nicht nur die Ausgaben gestiegen, sondern eben auch die Einnahmen gesunken. Allein die Gewerbesteuer ist um fast 5% eingebrochen. Und auch das Thema Kassenkredite könnte Rheinland-Pfalz gefährlich werden. Noch 2024 hat das Land diese Kredite durch ein Landesprogramm erfolgreich reduziert, heißt es in der Studie. Jetzt ist die Summe im vergangenen Jahr wieder um ein Viertel gestiegen.
1: Die Städte und Gemeinden im Südwesten sind hoch verschuldet. Informationen und Hintergründe waren das von Jenny Bayen aus der SWR Wirtschaftsredaktion. 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Und Achtung, jetzt wecke ich vielleicht schöne Erinnerungen an Ihre Schulzeit. Wenn ich sage, eine Durchsage an alle Schüler, heute ist nach der 4. Stunde hitzefrei. Ja, so war das zumindest früher bei mir in der Schule. Wenn es zu schlimm wurde, durften wir nach Hause gehen und uns abkühlen. Heute stehe ich hier im Studio und kann mich eigentlich auch nicht beschweren. Hier läuft schön die Klimaanlage. Es ist jetzt zwar nicht kalt, aber auch nicht unerträglich. Wer aber zum Beispiel nicht im Büro arbeitet, der hat es da schwerer. Vor allem, weil es ja durch den Klimawandel immer mehr heiße Tage wie heute gibt. Wie sich unsere Arbeitswelt dadurch verändern könnte und auch schon verändert hat, berichtet Margareta Holzreiter aus unserer ARD-Klimaredaktion.
11: Klimaanlagen am Arbeitsplatz? Die kannten wir in Deutschland früher vor allem aus Übersee. In den USA haben sich die Menschen schon lange an den Komfort kühltemperierter Räume gewöhnt. Eine lange Siesta statt einer kurzen Mittagspause verbinden wir mit mediterraner Sommerhitze in Spanien und Italien. Wir in Deutschland hatten lange das Glück, dass die Temperaturen im mitteleuropäischen Sommer zwar mal für ein paar Tage unerträglich wurden, die meiste Zeit aber eher mild waren. Durch den Klimawandel ändert sich das.
12: Im Grunde sagen wir, Deutschland ist noch kein Südeuropa. In Griechenland oder in Italien, da ist es ja noch viel heißer. Warum sollen wir uns überhaupt Sorgen machen? Aber Deutschland ist eben in einer Art gefährlichen Übergangszone. Also es ist nicht mehr kühl genug, um von milden Temperaturen zu profitieren, aber eben noch nicht angepasst genug, um mit großer Hitze umzugehen.
11: Erklärt die Volkswirtin Katharina Utermühl. Sie arbeitet beim Versicherungskonzern Allianz im Bereich wirtschaftspolitischer Forschung. Vor kurzem hat ihr Team eine Studie über die ökonomischen Kosten von extremer Hitze veröffentlicht. Die Studie warnt, der deutschen Wirtschaft drohen Verluste im 3-stelligen Milliardenbereich, sollten sich die Hitzewellen Wellen des vergangenen Jahrzehnts wiederholen. Das wiederum ist sehr wahrscheinlich, denn Europa erwärmt sich laut WHO schneller als jeder andere Kontinent. Überall in Deutschland steigt die Anzahl der Hitzetage, bei welchen Temperaturen über 30 Grad erreicht werden.
12: Was wir sehen, ist, sobald die Temperatur eben über 30 Grad klettert, leidet die Produktivität. Und zwar sinkt die Produktivität um 3% pro Grad.
11: Laut Katharina Utermöhl wirkt sich die Hitze in Deutschland auf alle Branchen aus, aber nicht alle Branchen können gleich gut geschützt werden. Im Büro, in der Lagerhalle oder im Einzelhandel ist Hitze kein Muss, wenn Klimaanlagen eingebaut werden. Auch Baumaßnahmen wie hellere Fassaden, Verschattung und Begrünung halten Gebäude kühler. Das gilt grundsätzlich auch für Krankenhäuser. Trotzdem warnt die Deutsche Krankenhausgesellschaft, dass viele Kliniken in Deutschland auf Hitzewellen nicht ausreichend vorbereitet sind. Auf vielen Stationen gibt es beispielsweise keine Klimaanlagen. Darunter leiden nicht nur Patientinnen und Patienten, sondern auch die Pflegekräfte. Noch schwieriger wird es dort, wo die Arbeit unter freiem Himmel stattfindet. Auf Baustellen, in der Landwirtschaft oder im Gartenbau zum Beispiel. Die Industriegesellschaft Bauen Agrar Umwelt, die solche Berufe vertritt, fordert seit mehreren Jahren ein ganzjähriges Klimakurzarbeitergeld. Bisher gibt es das Saisonkurzarbeitergeld für die Wintermonate. Es soll verhindern, dass Beschäftigte auf Baustellen gekündigt werden, wenn Schnee oder Frost die Arbeit unmöglich machen. Doch durch den Klimawandel wird die Arbeit auf dem Bau auch im Sommer zunehmend zur Herausforderung. Statt steinharter Böden im Winter ist es bei Hitzewellen die körperliche Belastungsgrenze, die die Arbeit einschränkt. Möglich wären hier mehr Gleitzeit oder auch Arbeitszeitenflexibilisierung. Zum Beispiel direkt nach Sonnenaufgang die kühlen Morgenstunden nutzen und zur Mittagshitze schon Feierabend machen. Oder eben eine lange Siesta einschieben. Die Gewerkschaften warnen allerdings vor pauschalen Siesta-Modellen. Außerdem fürchten sie, dass Arbeitgeber solche Aufweichungen der Arbeitszeitgesetze nicht zum Wohle der Arbeitnehmenden einsetzen könnten. Offen bleibt bei einem Siesta-Modell auch, wie das zum Beispiel mit unseren Ruhezeiten oder der Kinderbetreuung zusammenpassen könnte. Denn wer betreut die Kinder, wenn die Eltern nach einer ausgedehnten Mittagspause bis abends arbeiten sollen? Egal, wie wir es in Deutschland angehen, für Katharina Utermöhl steht fest:
12: Deutschland muss aufhören, eben Hitze als Sommerproblem zu betrachten und anfangen, es als wirtschaftspolitische Daueraufgabe zu behandeln.
11: Denn durch den Klimawandel wird unsere Arbeitswelt immer häufiger vor der Herausforderung Hitzewelle stehen.
1: Wir müssen wohl auch in Deutschland unsere Arbeitsgewohnheiten im Sommer an den Klimawandel anpassen. Informationen waren das von Margareta Holzreiter aus der ARD-Klimaredaktion. Und soweit SWR Kultur aktuell am Mittag. Mein Name ist Leon Vucimilovic. 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
14: Mit Sarah Sasso herzlich willkommen. Der EU-Gipfel in Brüssel ist auch am zweiten Tag vollgepackt mit Haushalt und der Situation im Nahen Osten. Aus dem Libanon werden weiterhin heftige Kämpfe gemeldet, trotz der weiteren Schritte in Richtung Frieden im Nahen Osten, den die USA und Iran diese Woche eingeleitet haben. Ein neues Gaskraftwerk für Saarland, das soll auf dem alten Kraftwerksgelände in Ensdorf entstehen. Unser Reporter hat weitere Details dazu. Diese und weitere Themen jetzt bis 13 Uhr. Schön, dass Sie dabei sind. Zweiter Tag des EU-Gipfels in Brüssel. Die Staats- und Regierungschefs der EU-Länder haben jede Menge zu besprechen und zu entscheiden. Erledigt ist schon mal der Punkt. Sanktionen gegen Russland. Die wurden auf 12 Monate verlängert. Was heute alles auf dem Programm steht, fasst Sarah Lopez zusammen.
15: In Brüssel geht's heute um ein Thema, das potenziell für viel Streit sorgen kann, nämlich ums Geld. Genauer gesagt, um den EU-Haushalt für die Jahre 2028 bis 2034. Ein komplizierter, aber wichtiger Punkt auf der Tagesordnung, sagt der niederländische Ministerpräsident Rob Jetten.
16: Ich denke, es ist sehr wichtig, dass wir heute über den europäischen Haushalt diskutieren. Wenn wir eine Wirtschaft für das nächste Jahrzehnt aufbauen wollen, dann können wir das nicht mit einem Haushalt aus den 90ern machen. Deshalb ist es sehr wichtig, dass wir uns auf die Prioritäten konzentrieren. Sicherheit, mehr Wettbewerbsfähigkeit und dass der Haushalt auch zu den Modernisierungen passt. Gerade liegt man bei der konkreten Höhe des Haushalts noch weit auseinander. Diskutiert wird heute über einen Vorschlag der zyprischen Ratspräsidentschaft. Der ist zwar niedriger als die von der EU-Kommission vorgeschlagenen 1,76 Billionen Euro. Der deutsche Bundeskanzler Friedrich Merz ist damit aber immer noch nicht zufrieden.
17: Wir müssen über die Höhe des Budgets sprechen. Der auf dem Tisch liegende Vorschlag ist deutlich zu hoch. Die Zahlen müssen runter. Und wir müssen uns über die Einnahmen der Europäischen Union unterhalten, denn wir können nur so viel Geld ausgeben, wie wir auch haben.
16: Neuen europäischen Schulden erteilte Merz eine deutliche Absage. Das wolle er seinen Kollegen heute am zweiten Tag des Gipfels klar sagen. Unterstützung bekommt Merz von seinem Kollegen aus Österreich, Christian Stocker.
18: Es ist so, dass mehr Geld nicht automatisch bedeutet, dass Europa stärker wird. Wir müssen uns überlegen, wie wir mit den Mitteln, die möglich sind, möglichst effizient Europa so stark machen, dass es nicht davon abhängt, ein Problem mit Geld zu bewerfen, sondern es zu lösen.
16: Demgegenüber stehen aber die Länder, die einen vergleichsweise größeren EU-Haushalt wollen. Dazu gehört zum Beispiel Spanien und das hat der spanische Ministerpräsident Pedro Sánchez betont. Aus spanischer Sicht sind wir weit von einer Einigung entfernt. Es mangelt bei dem Vorschlag an Ambitionen, was den Umfang des Haushalts angeht. Gemeinsam mit 15 anderen EU-Mitgliedstaaten hat Spanien im vergangenen Monat ein Papier unterschrieben, das sich gegen Kürzungen in der Landwirtschaft und der Regionalpolitik ausspricht. Dafür ist im EU-Haushalt traditionell besonders viel Geld vorgesehen. Und viel Geld für die Landwirtschaft fordert auch der lettische Ministerpräsident Andris Kulbergs. Seit 20 Jahren sind die lettischen Landwirte die am wenigsten bekommen. Das sollte irgendwie geändert werden. Es gibt also einige Punkte, die heute zu besprechen sind beim Treffen der EU-Staats- und Regierungschefs in Brüssel. Das Ziel für heute? Fortschritt. Eine Einigung will man bis Ende des Jahres haben, aber das wird ein schwieriger Weg.
14: Sarah Lopez aus Brüssel. Frieden im Nahen Osten. Mit dem Abkommen, das Iran und die USA am Mittwoch unterzeichnet haben, könnte er zumindest in Teilen dauerhaft eintreten. Aber da sind hier noch Israel und die Hisbollah-Miliz im Libanon. Dort wird weiter gekämpft, berichtet Nina Amin.
19: Im Libanon ist kein Ende der Gewalt in Sicht. Israel griff nach eigenen Angaben Stellungen der pro-iranischen Hisbollah-Miliz im Südlibanon und in der Bekaa-Ebene an. Laut libanesischer Behörden sind bei den neuen Angriffen mindestens 18 Menschen getötet worden. Viele wurden verletzt. Israels Armee meldete den Tod 4 seiner Soldaten. Die Lage im Libanon gilt als Knackpunkt bei den anstehenden Verhandlungen zwischen den USA und Iran. Die bilaterale Absichtserklärung sieht zwar auf Drängen des Iran ein Ende der Kampfhandlungen in der Region, einschließlich Libanon, vor, aber es gibt keine Klausel über einen Abzug israelischer Truppen aus dem Südlibanon. Israels Regierung lehnt das ab. Eine von der Armee eingerichtete sogenannte Sicherheitszone wird mit dem Schutz ihrer Bürger in Nordisrael vor Angriffen der Hisbollah-Miliz begründet. Für die libanesische Regierung, keine Konfliktpartei in diesem Krieg, sind Israels Stellungen hingegen völkerrechtswidriges, besetztes Staatsgebiet.
14: Von einer Waffenruhe kann man also dort nicht sprechen, eher von einer weiterhin schwierigen Gemengelage, die vor allem das Verhältnis zwischen USA und Israel betrifft, berichtet Auslandskorrespondentin Bettina Meyer.
20: Bibi Netanyahu happens to be a good man, gets a little excited sometimes.
21: Bibi Netanyahu ist ein guter Mann. Er regt sich manchmal etwas auf. Allerdings haben wir eine kleine Meinungsverschiedenheit über den Libanon. Bibi, du könntest etwas sanfter sein. Du musst nicht jedes Mal ein Gebäude einstürzen lassen, wenn einer von der Hisbollah hineingeht. Die Worte von US-Präsident Trump, gerichtet an Israels Premier Netanyahu, dürften sich wie eine Ohrfeige angefühlt haben. Seit Trumps Rede auf dem G7-Gipfel herrscht Schweigen im Regierungsbüro in Jerusalem. Eifriger wurde das unterzeichnete Rahmenabkommen der USA mit dem Iran im israelischen Fernsehen diskutiert. Oren Hazan, Mitglied von Netanyahus Likud-Partei, sagte auf i24 News: Es geht hier um einen Idioten. Entschuldigt die Wortwahl, aber er ist ein Idiot. Das Einzige, was Trump interessiert, ist, wie viel Geld auf seinem Konto sein wird, wenn er diese Welt verlässt. Das ist ein zertifizierter Psychopath. So jemand sollte in Israel zur Persona non grata erklärt werden. Eingefrorene iranische Gelder in Höhe von 300 Milliarden US-Dollar will Trump im Zuge weiterer Verhandlungen mit dem Iran freigeben. Auch dürfe das Regime einen Teil seiner Raketen behalten, weil das sonst unfair sei. Eine sofortige Waffenruhe, das Ende des Militäreinsatzes im Libanon, verordnete Trump dem Bündnispartner Israel ohne dessen Beteiligung. Viele Fragen rund um das iranische Atomprogramm blieben offen. Nach der Unterzeichnung des Rahmenabkommens ist klar, das Verhältnis zwischen Trump und Netanyahu hat einen neuen Tiefpunkt erreicht. Erst am Abend brach Netanyahu sein Schweigen. Seine Worte wirkten wohl überlegt, um Trump nicht zu verärgern, sagen Beobachter. Wir müssen an unseren Sicherheitsinteressen festhalten und gleichzeitig die wichtige Verbindung zu unseren amerikanischen Freunden bewahren. Wir werden den Norden Israels wieder sicher machen. Deshalb dürfen wir die Zone im Südlibanon nicht verlassen. Sie dient zum Schutz unserer Bürger. Ich werde auch weiter am obersten Ziel arbeiten. Der Iran wird keine Atomwaffen besitzen. Solange ich Premierminister Israels bin, wird das so bleiben. Damit wiederholte Netanyahu, was er bereits Anfang der Woche gesagt hatte. Ein Truppenrückzug aus dem Libanon kommt für ihn nicht in Frage. Dass Trump im Alleingang über den Kopf Israels hinweg eine Waffenruhe im Libanon an den Deal mit dem Iran knüpft, bezeichnet Moran Libanoni als Fehler. Er ist Sicherheitsexperte am Institut für nationale Sicherheitsstudien INSS.
0: The outcome of this memory of understanding is very dangerous to Israel.
21: Meiner Meinung nach ist das Ergebnis dieses Rahmenabkommens sehr gefährlich für Israel. Vor allem ist es schlecht für Israels Premier Benjamin Netanyahu. Es geht auf die Wahlen zu. Ich denke, das wird ihm sehr schaden. Ich glaube, das macht ihm im Moment sehr zu schaffen. Israel führt derzeit selbst Verhandlungen mit der libanesischen Regierung über einen Frieden. Die Einmischung Teherans im Libanon als Schutzpatron der Hisbollah-Miliz schwäche die Regierung im Libanon zusätzlich, warnt Libanoni.
0: Because who is telling what to do is the Iranian at the moment.
21: Der jetzt sagt, was im Libanon geschieht, ist der Iran. Solange unsere Truppen im Libanon sind, wird die Hisbollah angreifen. Und es kann leicht dazu kommen, dass der Iran dann wieder Israel angreift, weil es einen Bruch der Waffenruhe gibt. Deshalb sei es umso wichtiger, dass die laufenden Verhandlungen zwischen Israel und der libanesischen Regierung weitergeführt werden. Die nächste Gesprächsrunde soll in der kommenden Woche in Washington beginnen.
14: Die Gespräche über die genauen Inhalte des künftigen Abkommens zwischen den USA und Iran sollten ja eigentlich heute in der Schweiz weitergehen. Sie wurden aber abgesagt, die USA seien noch nicht so weit. US-Vizepräsident hat nun mitgeteilt, dass er davon ausgehe, dass man im Laufe des Wochenendes starten könne. 3 Tage, 600 Delegierte, viele Themen. In Potsdam kommt die Linke zu ihrem Parteitag zusammen. Was konkret auf der Agenda steht, schauen wir uns gleich an, nach den Kurznachrichten mit Denise Friemann.
3: Bundesbauministerin Huberts will das Bauen schneller, digitaler und vor allem bezahlbarer machen. Dazu stellt die SPD-Politikerin heute einen Aktionsplan mit 13 Maßnahmen vor. Das Papier liegt dem ARD-Hauptstadtstudio vor. Konkret ist zum Beispiel geplant, dass Bauanträge bis 2028 komplett digitalisiert werden. Anträge auf Papier wären dann nur noch in begründeten Härtefällen zulässig. Auch finanziell soll das Bauen mehr gefördert werden. Huberts setzt sich dafür ein, dass die steuerlichen Abschreibungsregeln über 2029 hinaus verlängert werden. Diese sind gerade für den Mietwohnungsneubau relevant. Deutsche Unternehmen haben erstmals seit 3 Jahren wieder mehr Waren ins Ausland verkauft. Wie das Statistische Bundesamt mitteilte, ist das Exportvolumen im vergangenen Jahr um 1,3% gestiegen. Auch die Importe legten zu um 1,6%. Das Niveau von vor der Corona-Pandemie und dem Ukraine-Krieg wird aber weiterhin nicht erreicht. Wer im Internet einkauft, kann das seit heute leichter rückgängig machen. Online-Shops sind dazu verpflichtet, auf ihrer Seite einen gut sichtbaren Widerrufsbutton anzuzeigen. Danach soll sich eine weitere Seite öffnen, um alles zu bestätigen. Auf diese Weise soll der Schutz vor ungewollten Einkäufen und Verträgen verbessert werden. Am eigentlichen Widerrufsrecht ändert sich dadurch nichts. In der Regel kann man Einkäufe und Verträge 14 Tage lang wieder rückgängig machen. Nach einem Unfall mit einem Bus in der Saarbrücker Innenstadt schwebt ein Mann weiter in Lebensgefahr. Nach Polizeiangaben ereignete sich der Unfall gestern gegen 13 Uhr an der Haltestelle Haus der Zukunft. Der Mann, dessen Identität weiterhin nicht feststeht, war an der Haltestelle gestürzt und von dem anfahrenden Bus überrollt worden. Der Fußgänger wurde in ein Krankenhaus gebracht. Während des Rettungseinsatzes und der Unfallaufnahme kam es zu Staus in dem Bereich.
14: Die SR-Infobilanz am Mittag. Bei dieser Hitze, da versuchen wir alle irgendwie zurechtzukommen. Viel trinken, Räume so kühl wie möglich halten. Wie gut das die kommenden Tage in Potsdam beim Parteitag der Linken gelingen wird, das muss man mal sehen. Die Besucherplätze sind jedenfalls alle vergeben, heißt es auf der Internetseite zum Parteitag. Und auch von spontanen Besuchen rät man dringend ab. Etwa 600 Delegierte wollen bis Sonntag über die zukünftige Ausrichtung der Partei diskutieren. Es geht um Themen wie Vermögenssteuer und Schuldenbremse und das eben bei voller Hütte. Obwohl Hütte trifft es nicht ganz, weiß ARD-Hauptstadtkorrespondent Philipp Eckstein.
4: Die Linke als Steinhaus bauen. Dieses Motto hat die Linke zum Parteitag ausgegeben.
5: Jedes Kind kennt ja wahrscheinlich die Fabel der drei kleinen Schweinchen, die sich vor dem Wolf schützen müssen.
4: Und jedes Kind weiß, in einem Stroh- oder Holzhaus ist man vor dem Wolf nicht sicher. Und deshalb steht für Parteichefin Ines Schwertner fest.
5: Wir brauchen ein Steinhaus. Wir brauchen eine wirkliche Verankerung in der Gesellschaft, in Betrieben, in Nachbarschaften, in den Kiezen, auch wieder im ländlichen Raum. Denn wenn wir etwas gegen die AfD tun wollen, dann brauchen wir so ein Steinhaus.
4: Doch noch hat die Linke, so Schwertner, nur ein Holzhaus. Das ist aber immerhin schon recht solide. Und das bei einer Partei, die viele bereits für tot erklärt hatten, nachdem Sarah Wagenknecht und ihre Anhänger die Linke 2024 verlassen hatten.
22: Links lebt!
4: Durfte im Februar 2025 Co-Parteichef Jan van Aken jubeln.
22: Es haben über 4 Millionen Menschen heute die Linke gewählt.
4: 8,8% bei der Bundestagswahl. Die Linke wirkt bis heute von diesem Ergebnis euphorisiert, auch weil sie in den Umfragen weiter zugelegt hat und ihre Mitgliederzahlen verdoppeln konnte auf jetzt 126.000. Und doch gab es auch Rückschläge.
5: Am Ende bleibt das Ergebnis, dass wir den Einzug in den Landtag leider verpasst haben.
4: Im März scheitert die Linke bei den Wahlen in Baden-Württemberg und Rheinland-Pfalz an der 5%-Hürde. Stichwort Holzhaus. Blick voraus.
23: Ich freue mich über jeden großen Protest von Gewerkschaften, von Sozialverbänden, von Beschäftigten, von Menschen, die einfach sagen, es reicht.
4: Jan van Aken und die Linke werden auf dem Parteitag erneut dafür werben, gegen die von der Bundesregierung angekündigten Reformen zu demonstrieren, sei es bei den Themen Rente, Arbeitszeit oder Gesundheit. In der ersten Reihe wird die Linke aber künftig auf Van Aken verzichten müssen. Aus gesundheitlichen Gründen tritt er nicht mehr als Parteichef an. Bei der Wahl für die neue Doppelspitze wird neben Ines Schwertner jetzt Luigi Pantisano antreten. Pantisano, Bundestagsabgeordneter aus Baden-Württemberg, vielen bislang nicht bekannt.
24: Die Linke ist jünger, westlicher, feministischer und aber auch migrantischer geworden. Und ich finde, ich passe da ganz gut rein als Kandidat.
4: Gegenkandidaten sind bislang nicht bekannt, aber wer weiß, was der Parteitag noch bringt. Fest steht bereits, ein großes Thema wird die Debatte über die Nahostpolitik oder genauer die Position zu Israel.
23: Weil es in Gaza und im Westjordanland Völkerrechtsverbrechen gibt, Kriegsverbrechen gibt, das müssen wir massiv kritisieren,
4: sagt noch Parteichef Van Aken.
23: Und gleichzeitig sagen irgendwie, es gibt keinen Platz, weder in unserer Partei, noch in Deutschland, noch in Europa, noch irgendwo auf der Welt für Antisemitismus.
4: Diskussionen könnte es auch über die Linksjugend geben. Eine aktuelle Recherche des Bayerischen Rundfunks zeigt, beim linken Nachwuchs gibt es Mitglieder, die Stalin, Mao und die DDR verherrlichen. Bleibt am Ende noch die Frage an Ines Schwertner, kann beim Parteitag auch Fußball geschaut werden?
5: Ja, die FIFA ist ein Drecksverein, aber Fußball ist natürlich toll und deswegen wird das Gott sei Dank auf dem Platz vor dem Parteitag wird auch das Deutschlandspiel übertragen.
4: Womit auch das geklärt wäre.
14: Der Parteitag der Linken, der beginnt um 14 Uhr und wird auch später nochmal in der SR-Infobilanz am Abend eines unserer Themen sein. Es ist ein riesiges Gelände, das brach liegt, das ehemalige Kraftwerksareal in Ensdorf. Mit dem US-Chip-Hersteller Wolfspeed hat es nicht geklappt mit der Ansiedlung. Der hatte sich im vergangenen Herbst endgültig zurückgezogen. Jetzt hat die Landesregierung verkündet, ein Gaskraftwerk soll gebaut werden. Nach Angaben der landeseigenen Wirtschaftsförderungsgesellschaft GW Saar hat das Energieunternehmen Engie den Zuschlag für die Fläche bekommen. Lars Ohlinger aus der SR-Wirtschaftsredaktion kennt weitere Details.
25: Ja, also es soll auf jeden Fall ein Gaskraftwerk werden. In Ensdorf hatte man ja früher ein Steinkohlekraftwerk und es sollen 850 Megawatt dort produziert werden, an Strom zum Beispiel. Da muss man dazu sagen, das ist relativ, naja, ich würde sagen, gar nicht so sehr groß. Ich habe mal ausgerechnet, so 200.000 bis 300.000 Haushalte können dort damit versorgt werden. Aber rein von der Fläche ist es dann schon recht beachtlich, 8 Hektar ungefähr. Da muss man dazu wissen, Wolfspeed, das ist ja diese Chipfabrik, die dort gebaut werden sollte, die hatte 20 Hektar, rund die Hälfte jetzt der Fläche wird also von diesem Kraftwerk belegt. Und da gibt es ja auch ein Umspannwerk für Strom, da will man sich anschließen. Dieses Gaskraftwerk soll auf jeden Fall auch wasserstofffähig sein, dass man später dann mal von Erdgas, damit befeuert man das ja am Anfang, dann auf Wasserstoff umswitchen kann. Das ist auch eine Voraussetzung, dass dieses Gaskraftwerk überhaupt gebaut werden kann.
14: Der saarländische Wirtschaftsminister Jürgen Barke, der gibt sich ja recht sicher, dass es nun damit klappt. Aber wie sicher ist es denn tatsächlich, dass der Bau des Kraftwerks wirklich umgesetzt wird? Was könnte dem denn noch im Weg stehen?
25: Ja, der Betreiber ist ja NG, die haben ja diesen Zuschlag bekommen, um genau zu sein, NG Deutschland, denn es gibt die große NG aus Frankreich. Größte Hürde und wirklich eine große Hürde, glaube ich, ist jetzt ein sogenanntes Ausschreibungsverfahren der Bundesregierung. Da präferiert man ja, dass neue Gaskraftwerke gebaut werden für die sogenannte Dunkelflaute. Das ist also das Problem, wenn nicht genügend erneuerbare Energien zur Verfügung stehen, zum Beispiel zu wenig Wind oder keine Sonne scheint, dann sagt man, wir brauchen Strom. Und da die Atomkraftwerke nicht mehr vorhanden sind, da müssen wir dann neue Gaskraftwerke bauen. Da kann man sich ein bisschen streiten schon darüber. Aber auf jeden Fall, da sagt die Bundesregierung, wir wollen neue Gaskraftwerke haben. Da muss man sich aber bewerben und den Zuschlag auch dafür bekommen. Wenn dieser Zuschlag nicht erfolgen würde für Ensdorf, dann hätte NG ein Problem. Und dann könnte es passieren, dass dieses Gaskraftwerk eben nicht gebaut wird.
14: Also der Erfolg des Vorhabens, der hängt ja auch von diesem französischen Unternehmen NG ab, das das Gaskraftwerk bauen will. Was weiß man denn über die?
25: Ja, NG ist schon recht groß. Man kennt sie vielleicht von früher, da aus Gaz de France Zeiten. Daraus sind die entstanden dann auch. Den Hauptsitz haben sie in Frankreich, in Paris auch. Das ist ein sehr großes Unternehmen. In Frankreich kennen die sehr viele auch. Denn das ist ein Dienstleister nicht nur für Gas, sondern auch für Strom und mehrere Geschichten. Der Umsatz weltweit rund 83 Milliarden Euro und 100.000 Mitarbeiter werden da immerhin beschäftigt auch. In Deutschland ist es nicht ganz so groß. NG Deutschland hat so rund 5.500, 6.000 Mitarbeiter. Und man betreibt 17 Windparks nach eigener Angaben. Die Saarländer kennen NG doch so ein bisschen durch die Hintertür, will ich es mal sagen. Denn NG ist der Mehrheitsgesellschafter von Energie Saarlux auch. Energie Saarlux betreibt ja auch ein Kraftwerk, das Heizkraftwerk hier an der Römerbrücke. Selbst konkret betreibt man allerdings noch kein Kraftwerk hier in Deutschland. Das Kraftwerk jetzt in Ensdorf wird wahrscheinlich so ähnlich ausfallen wie ein Kraftwerk, was man dort schon gebaut hat in Belgien, in Flamel. Und ungefähr so wird es dann auch aussehen.
14: Gaskraftwerke, die können ja relativ schnell gebaut werden, heißt es. Aber was bedeutet das denn für das Projekt in Ensdorf? Also was sind da jetzt die nächsten Schritte? Du hast es ja schon angedeutet, es muss jetzt dieser Zuschlag muss kommen, wenn es den gibt. Wie realistisch ist es, dass die Produktion dann schon bald startet?
25: Ja, das dauert ein paar Jahre. 3 bis 5 Jahre wird angegeben. Dann benötigt man noch ein bisschen Anlaufzeit auch, damit das wirklich die Produktion funktioniert auch. Und dann muss allerdings im ersten Schritt jetzt erstmal eine Umweltverträglichkeitsprüfung erfolgen. Da wird man jetzt auch im Juni, Juli wahrscheinlich die Öffentlichkeit auch wirklich vor Ort informieren. Außerdem, ich habe es ja vorhin schon gesagt, dieses Ausschreibungsverfahren, das hängt so ein bisschen wie so ein Damoklesschwert über der ganzen Geschichte auch. Da wird wahrscheinlich im September ein konkretes Gesetz geben, auch durch den Bundestag kommen. Dann muss dieses Ausschreibungsverfahren erstmal gestartet werden. Also in diesem Jahr wird da bestimmt noch nicht gebaut, so ganz konkret glaube ich. Die Flächen sind zwar vorbereitet, da hatte man ja für die Chipfabrik auch einiges schon gemacht. Ich glaube, am Geld liegt es nicht. Da ist auch im Hintergrund, müssen da Sicherungen gewährleistet werden. Und da hat dann der Bund auch Zugriff drauf. Also wenn das nicht kommt, da bekommt sogar der Bund bzw. das Land relativ viel Geld. Aber diese ganze Geschichte, Umweltverträglichkeitsprüfung und Ausschreibung, das muss jetzt erstmal erfolgen und erfolgreich auch bestanden werden.
14: Und wenn das alles durchgeht, wie viele Arbeitsplätze werden denn da entstehen?
25: Ja, das ist ein bisschen schwierige Frage auch, weil es ist die größte Investition im Saarland hier nach der Stahlgeschichte, kann man sagen. Es soll ja eine Milliardeninvestition werden. Da ist man auch recht stolz im Wirtschaftsministerium drauf. Langfristig in so einem Kraftwerk sind nicht ganz so viele Arbeitsplätze. In Ensdorf im alten Steinkohlekraftwerk wären es dann so durchschnittlich 200. Das werden wahrscheinlich deutlich weniger werden, auch bei diesem Kraftwerk. Es ist ja deutlich moderner auch. Aber auf der Baustelle, wenn das dann gebaut wird, das dauert ja ein paar Jahre, dann werden da schon bis zu 1.000 Bauarbeiter wahrscheinlich da vor Ort wirklich auch aktiv sein.
14: Lars Ohlinger zu den neuen Plänen für das Kraftwerksgelände in Ensdorf. Dort soll ein Gaskraftwerk gebaut werden. Das Gespräch haben wir kurz vor der Sendung aufgezeichnet. Ein Bericht im Handelsblatt, der sorgt gerade im Saarland für Aufsehen. Im Zentrum steht das CISPA-Helmholtz-Zentrum für Informationssicherheit in Saarbrücken. Nach Recherchen der Zeitung könnten sensible Daten und Spezialwissen in den Bereichen KI und Cybersicherheit nach China abfließen. Jetzt reagiert auch die Staatskanzlei auf den Pressebericht. Peter Sauer aus der SR-Wirtschaftsredaktion.
2: Nach Angaben des Handelsblatts sollen zahlreiche Forschende mit chinesischer Staatsbürgerschaft vom CISPA in sensiblen Forschungsbereichen beschäftigt werden. Außerdem seien auch Forschungsgelder aus China an Projekte geflossen, an denen das CISPA mitgearbeitet hat. Das CISPA erklärte dazu gegenüber dem Handelsblatt, dass es nicht ungewöhnlich sei, dass internationale Spitzenforscher von ihren jeweiligen Heimatinstitutionen finanziert werden. Daraus ergebe sich aber keine gemeinsame institutionelle Förderung zwischen den beteiligten Einrichtungen. Das CISPA wollte sich auf SR-Anfrage zunächst nicht zu den Vorwürfen äußern. Bund und Land sind die Gesellschafter der gemeinnützigen Bundesforschungseinrichtung. Beide sind auch im Aufsichtsrat vertreten. Die Staatskanzlei teilte auf SR-Anfrage mit, dass dringende Aufklärung und entsprechende Schlussfolgerungen notwendig seien, sollten sich die im Raum stehenden Vorwürfe möglicher Kofinanzierungen von China für Forschungsprojekte bewahrheiten. Derzeit hat das CISPA rund 730 Mitarbeitende aus über 60 Nationen.
14: Sie begegnen einem die Woche an vielen Orten im Saarland. Gruppen von Menschen in bunten Trainingsanzügen mit Rucksäcken und guter Laune. Sie sind wegen der Special Olympics im Saarland. Das ist die größte Sportveranstaltung, die je bei uns stattgefunden hat. Allein 4000 Athletinnen und Athleten mit geistiger Beeinträchtigung sind dabei. Dazu kommen Betreuer, Angehörige, Fans. Und damit Wettkämpfe und das Drumherum reibungslos funktionieren, sind jede Menge freiwillige, sogenannte Volunteers im Einsatz. SR-Info-Reporter René Hentgen hat welche bei ihrer Arbeit getroffen.
6: Ich habe mir diese Woche freigenommen, weil ich das eine gute Sache finde, solche Wettkämpfe zu unterstützen.
7: Anja kommt aus Pöttlingen und war unter anderem als Volunteer in der Kongresshalle im Einsatz und hat sich dort ums Catering gekümmert. Das ist nur eine von vielen Aufgaben, die die ehrenamtlichen Helfer bei den Special Olympics übernehmen, erzählt Jana Frank. Sie hat sich um die Bewerbungen und Einteilungen der Volunteers gekümmert.
8: Es ist so, dass die Athleten und Athletinnen natürlich Unterstützung brauchen, dass im Weitsprung beispielsweise die Weiten gemessen werden müssen, dass die Athleten auch dorthin gestellt werden, wo sie dann ihre Disziplin absolvieren dürfen, dass die Materialien an die Standorte kommen. Das heißt, es gibt ganz viele Einsatzbereiche, wo alle Volunteers tatkräftig unterstützen, was einfach aus dem Hauptamt alleine überhaupt nicht machbar wäre.
7: Insgesamt haben sich mehr als 5000 Menschen beworben. Rund 3100 Volunteers werden über die ganze Woche eingesetzt. Ihre Beweggründe, warum sie bei den Special Olympics mitmachen, sind dabei ganz unterschiedlich.
9: Zurzeit in der Schule ein Sozialpraktikum, dann haben wir uns hierfür beworben.
10: Meine Frau ist Sportlerin hier. Ja, es ist großartig, also mit den normalen Olympischen Spielen gar nicht vergleichbar. Dieser Spirit und also die ganze Stimmung ist was ganz anderes. Da wird der letzte Platz genauso bejubelt wie der erste und alle fiebern mit.
26: Ich finde diese Veranstaltung hier was Wunderbares, weil man normalerweise mit Behinderten oder mit welchen, die geistig beeinträchtigt sind, eigentlich normalerweise nicht zusammenkommt und man dann auch irgendwo so eine Hemmschwelle hat, mit denen umzugehen. Und dann glaube ich, das wird abgebaut.
27: Weil ich mich gerne gesellschaftlich engagiere, auch privat ein Ehrenamt habe und ich es als einzigartige Gelegenheit empfinde, eine so tolle Veranstaltung hier im Saarland zu haben und das gerne mit begleite.
7: Und nur weil so viele Volunteers mit so viel Herzblut dabei sind, können die Spiele auch so reibungslos ablaufen. Deshalb sagt Jana Frank über sie.
8: Die sind so das Herzstück der Spiele. Die bilden ja auch so das Stimmungsbild nach außen ab. Die Athleten freuten sich riesig, dass so viele Volunteers sie auch unterstützen und schätzen das sehr.
7: Sie sind nicht nur in dieser Woche im Einsatz, auch vor den Spielen haben sie teilweise an Seminaren und Workshops teilgenommen. Das alles zu organisieren ist ein großer Aufwand. Die meisten Volunteers loben die Organisation. Ronny aus Thüringen war schon bei den letzten nationalen Spielen in Berlin im Einsatz. Auf die Frage, wie er die Organisation findet, sagt er:
10: Bis jetzt eigentlich ganz gut, fand ich. Also im Vergleich zu Berlin, die nationalen Spielen, da war es wesentlich chaotischer.
7: Als Dankeschön bekommen die ehrenamtlichen Helfer neben dem T-Shirt unter anderem auch eine Trinkflasche und die Saarland-Card. Also die neue Tourismuskarte, bei der unter anderem der kostenlose Eintritt in viele Schwimmbäder mit drin ist. Einziges Problem, die Karte ist nur diese Woche gültig. Da können vor allem alle Saarländerinnen und Saarländer, die in dieser Woche dauerhaft als Volunteer im Einsatz sind, nicht wirklich von profitieren.
14: Aber dann weiß man wenigstens, was das Saarland zu bieten hat und kann wiederkommen. Und zum Schluss schauen wir noch aufs Wetter. Die Hitze, die hängt schwül über dem Saarland. Das bedeutet, dass es am Nachmittag Gewitter geben kann. Und die bringen dann Starkregen, Hagel und stürmische Böen mit. Kann, muss aber nicht. Es bleibt in den nächsten Tagen bei der Hitze. Das Thermometer wird tagsüber nie unter 30 Grad sinken und immer wieder ist mit Gewitter und Schauern zu rechnen. Das war die SR-Infobilanz am Mittag. Wir werfen noch einen Blick in die Auslandspresse und dann geht's hier auf SR Kultur weiter mit Jochen Marmitt. Bleiben Sie also gerne dran und vor allem erfrischt. Ich bin Sarah Sasso. Ich wünsche Ihnen einen schönen Nachmittag.
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11: Die internationale Presse beschäftigt sich mit der gestern von den USA und Iran unterzeichneten Absichtserklärung zum Ende des Kriegs. Die britische Zeitung The Times kommentiert: Nach 110 Tagen anhaltender Feindseligkeiten scheint US-Präsident Trump das Unmögliche geschafft zu haben. Trotz des groß angelegten Einsatzes von US-Militärmacht ist es ihm gelungen, das Ansehen und die Macht des bösartigen und verlogenen iranischen Regimes zu stärken, das er eigentlich demütigen wollte. Er hat die Frage des iranischen Atomprogramms zurückgestellt und steuert auf ein Abkommen zu, das nicht strenger ausfällt als dasjenige, über das er sich zuvor lustig gemacht hatte. Besonders beunruhigend ist, dass Trump offenbar auch die faktische Kontrolle des Irans über die Straße von Hormus anerkennt. Trump und seine Gefolgsleute fielen den mit einer Niederlage einhergehenden Fehlern zum Opfer: Überheblichkeit, Unterschätzung des Gegners und das Versäumnis, die Kriegsziele mit den zur Verfügung stehenden Mitteln in Einklang zu bringen. Die slowakische Zeitung SME schreibt: Wenn sich US-Präsident Trump diese Parodie eines Memorandums noch zwei- oder dreimal durchliest, falls er den Text bisher überhaupt einmal gelesen hat, dann widerruft er das wohl selbst. Sollten die bisher bekannt gewordenen Informationen wahr sein, dann ist das eine Kapitulation der USA. Trump ahnt wohl schon etwas, denn seine Aussagen, falls der Iran sich nicht wohl verhalte, werde man ihn wieder bombardieren, signalisieren vor allem, dass die 60 Tage wirklichen Waffenstillstands zu vergessen sind. Dass also die Waffenstillstandsvereinbarung nur für mediale Zwecke und die US-Wählerschaft da ist, während in Wirklichkeit das weitergehen wird, was wir bisher hatten. Luftangriffe, Beschuss von Tankschiffen und die Blockade der Straße von Hormus. Die russische Zeitung Moskowski Komsomolets meint: Trump verkauft der Welt eine schöne Formel. Zuerst löse ich das mit dem Iran, dann nehme ich mir die Ukraine vor. In der Praxis ist das kein Plan, sondern der Versuch, die eigenen beschränkten Möglichkeiten in das Bild eines allmächtigen Friedensstifters umzupacken. Das Memorandum mit dem Iran löst, selbst wenn es eingehalten wird, weder die iranische Atomfrage noch den regionalen Bogen der Instabilität. Es stellt den Krieg nur auf Pause, die Washington und der Iran zur Anhäufung eigener Ressourcen und zur Umformatierung von Bündnissen nutzen wollen. Das waren Auszüge aus Kommentaren der internationalen Presse, zusammengestellt von Emily Seidel.
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13: Um 13 Uhr mit Mareike Köhler. Die EU-Staats- und Regierungschefs beraten in Brüssel über den nächsten 7-jährigen Haushalt der Europäischen Union. Die EU-Kommission will ihn deutlich erhöhen. Unter anderem aus Deutschland kommt Widerstand, wie Andreas Meyer-Feist aus Brüssel berichtet.
15: Die Zahlen müssen runter. Mit diesen Worten kommentierte Bundeskanzler Friedrich Merz den Vorschlag der EU-Kommission, den EU-Haushalt annähernd zu verdoppeln. Mit den zusätzlichen Mitteln soll Europas Verteidigung ausgebaut und die Wirtschaft unterstützt werden. Das finden auch die großen EU-Nettozahler gut. Aber sie wollen verhindern, dass in Zukunft mehr als 1% des Bruttoinlandsproduktes in die Brüsseler Kassen fließt. Zu den Kritikern einer höheren EU-Ausgabenpolitik gehören insgesamt 9 EU-Länder. Sie finanzieren zusammen mehr als die Hälfte des Haushalts. Die Zahl der EU-Staaten, die mehr Geld in den Kassen der EU sehen wollen, ist aber größer. Ein Kompromiss soll in den kommenden Monaten gefunden werden. Ein einstimmiges Ergebnis ist Pflicht.
13: Die Gespräche zwischen den USA und dem Iran, die eigentlich für heute geplant waren, finden nicht statt. US-Vizepräsident Vance hat seine Reise nach Luzern abgesagt. Dort wollten die USA und der Iran ihr Rahmenabkommen unterzeichnen. Danach sollten die ersten Gespräche über ein Friedensabkommen stattfinden. Das Schweizer Außenministerium teilte mit, die Verhandlungen seien jetzt zu einem späteren Zeitpunkt geplant. Die Schweiz arbeite an den Vorbereitungen. In Großbritannien ist ein Machtkampf um das Amt des Premierministers wahrscheinlicher geworden. Der bisherige Bürgermeister von Greater Manchester, Burnham, hat die Parlamentsnachwahl in Makerfield für die regierende Labour-Partei gewonnen. Damit zieht er ins Unterhaus ein und kann für den Parteivorsitz kandidieren und somit Premierminister Starmer herausfordern. Starmer gilt seit Monaten als angeschlagen, vor allem seit den großen Verlusten von Labour bei den Kommunalwahlen im Mai. Der Vorsitzende der Regierungspartei wird in der Regel auch Premierminister. Bundesbauministerin Huberts will, dass Bauen in Deutschland wieder bezahlbarer wird. Dazu hat sie am Vormittag in Frankfurt einen 13-Punkte-Plan vorgestellt. So soll zum Beispiel für Bauherren die Neubauförderung ab 2027 in einem einzigen Förderprogramm gebündelt werden. Zentrales Anliegen sei es, Wohneigentum für Familien aufzubauen. Huberts will auch finanzielle Anreize schaffen, um Bauprozesse zu beschleunigen. Zum Beispiel könnten mehr Fertigteile eingesetzt werden. Die Linke trifft sich am Nachmittag in Potsdam zu ihrem Bundesparteitag. Zentrales Thema sind die geplanten Sozialreformen der Bundesregierung. Beobachter erwarten außerdem eine schwierige Debatte über die Lage im Nahen Osten. Die Linke gilt als israelkritisch und muss sich immer wieder mit Antisemitismusvorwürfen auseinandersetzen. Morgen steht die Neuwahl der Parteispitze an. Co-Chef Van Aken tritt nicht mehr an. Der Bundestagsabgeordnete Pantisano will mit der Co-Vorsitzenden Schwertner die neue Doppelspitze bilden. Die Haushaltskrise der Kommunen in Deutschland hat sich 2025 verschärft. Das geht aus dem kommunalen Finanzreport der Bertelsmann Stiftung hervor. In Baden-Württemberg belief sich das Defizit von Städten, Landkreisen und Gemeinden auf 4,4 Milliarden Euro, in Rheinland-Pfalz auf 1,1 Milliarden Euro. Bundesweit beläuft sich das Defizit auf fast 32 Milliarden Euro. Ähnliche Zahlen für Deutschland hatte das Statistische Bundesamt bereits im April vorgelegt. In der Musikabteilung der französischen Nationalbibliothek ist eine unveröffentlichte Handschrift von Wolfgang Amadeus Mozart entdeckt worden. Wie die Bibliothek in Paris mitteilte, handelt es sich um ein 44 Seiten umfassendes Manuskriptheft aus der Zeit seines Aufenthalts in Paris 1778. Es zeigt Kompositionsstunden, die Mozart einer französischen Harfenistin erteilte. Das Manuskript biete wertvolle Einblicke in die Art und Weise, wie Mozart seinen Unterricht konzipierte und durchführte, so die Bibliothek. SWR Nachrichten, Redaktion Peter Mühlfeit und Konstanze Schirrer. Der Wetterbericht für Baden-Württemberg und Rheinland-Pfalz. Teils feuchte Subtropikluft sorgt für eine Hitzewelle, die bis mindestens Montag anhält. Die Vorhersage? Zunächst weiterhin sonnig mit maximal 31 bis 38 Grad, später in schwüler Luft einzelne kräftige Gewitter. Auch in der Nacht örtlich Schauer und Gewitter bei 22 bis 15 Grad. Morgen viel Sonne bis 38 Grad. Die Zeit 13.05 Uhr.
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3: Mit Leon Vucimilovic und mit diesen Themen. Die EU sucht eine gemeinsame Linie mit Blick auf Russland und die Ukraine. Woher kommt plötzlich die Uneinigkeit? Die Linke sucht einen neuen Parteichef. Wer ist der Favorit Luigi Pantisano? Und die Städte und Gemeinden im Südwesten suchen dringend Geld. Wieso verschärft sich das finanzielle Problem der Kommunen ausgerechnet jetzt? Das klären wir bis 13:30. Einen schönen guten Tag wünsche ich Ihnen. Es hätte so ein schönes, friedliches Treffen werden können. Die EU-Staats- und Regierungschefs hätten geeint auftreten können. Kein Viktor Orban mehr am Tisch, der alles blockiert. Stattdessen Peter Modjor für Ungarn, der sich zu Beginn seiner Amtszeit deutlich kooperativer gibt. Und immerhin, die EU-Staaten haben sich darauf verständigt, die Wirtschaftssanktionen gegen Russland zu verlängern. Neue Sanktionen will jetzt aber zumindest teilweise Bulgarien blockieren. Ich spreche darüber mit Jean-Marie Magro, unserem Europa-Korrespondenten. Herr Magro, selbst Donald Trump hat angekündigt, Sanktionen gegen Russland wieder aufnehmen zu wollen. Jetzt blockiert Bulgarien. Was sendet die EU dafür ein Signal?
16: Ich würde ehrlich gesagt das jetzt
0: an dieser Stelle zumindest noch nicht überbewerten. Das, was wir jetzt bei diesem Gipfel beobachten, ist, es gibt eine Abschlusserklärung, beziehungsweise es wird sie geben und alle 27 Staats- und Regierungschefs werden sie unterzeichnen. Das ist ein Novum, weil seit 2 Jahren hatte Viktor Orban immer wieder seine Unterschrift unter dieses Dokument verweigert. So, und auch der von Ihnen angesprochene bulgarische Premierminister Radev wird seine Unterschrift unter dieses Dokument setzen. Er hat auch dafür gestimmt, dass die Sanktionen, die bisher gelten, weiterhin verlängert werden um ein Jahr. Und ja, es gibt da Streitpunkte hinsichtlich neuer Sanktionen und da geht es vor allem um 2 Punkte. Einmal möchte Radev, dass auf die Sanktionsliste der Patriarch Kirill nicht draufgesetzt wird. Und der 2. Punkt ist, dass die größte Raffinerie des Landes nicht unter den Sanktionen leiden soll. Und das sind Punkte, über die sich noch verhandeln lässt. Insofern glaube ich, ist das Kind noch nicht in den Brunnen gefallen.
3: Ist denn angesichts dieser Blockadehaltung aber zu befürchten, dass Bulgarien dann jetzt darauf besteht und das neue Ungarn wird überall anfängt zu blockieren?
0: Ich will es nicht ausschließen an dieser Stelle, aber ich würde sagen, wir sind da noch ganz am Anfang des

0: da genau dahinter?
1: Genau, also Costa hatte sein Büro beauftragt, mal zu prüfen, ob ein Gesprächskanal nach Moskau möglich wäre, um eventuell danach Verhandlungen zu führen. Wie das genau aussieht, das wissen wir an dieser Stelle noch nicht. Also vielleicht sowas in der Art, wie funktioniert die alte Telefonnummer des Kreml noch? So, aber das, was dann der springende Punkt ist, den Sie gerade angesprochen haben, ist, er soll das eben nicht in Rückkopplung gemacht haben mit anderen Staats- und Regierungschefs, beziehungsweise die nicht so richtig einbezogen haben. Das sorgt für Verstimmungen. Und natürlich haben die großen Staaten, vor allem Deutschland, Frankreich, eine genaue Vorstellung davon, dass sie auch am Verhandlungstisch sitzen werden und eben nicht Herr Costa.
0: Schauen wir noch kurz darauf, was heute ansteht. Es soll um Finanzen und den neuen Haushalt gehen. Auch da scheint eine Einigung aktuell nicht in Sicht. Wo verlaufen da gerade die Konfliktlinien?
1: Ganz kurz geht es einfach darum, dass es ein sehr, sehr großer Haushalt über 7 Jahre sein wird. 2 Billionen Euro sind da im Raum und die Konfliktlinien sind eigentlich sehr einfach. Es gibt Deutsche und Niederländer, die Zahler sind, Nettozahler und nicht so viel zahlen wollen, wie man es von ihnen bisher verlangt.
0: Informationen von unserem Europakorrespondenten Jean-Marie Magro. Was die europäischen Spitzenpolitiker und Politikerinnen im Hintergrund weiter auch beschäftigen dürfte, ist das Abkommen zwischen den USA und dem Iran. Ein Treffen beider Länder in der Schweiz ist für heute abgesagt worden. Noch ist unklar, ob sie sich im Laufe der nächsten Tage noch zusammensetzen werden. Gleichzeitig beschäftigt zumindest die Regierungen von Deutschland, Frankreich, Großbritannien und Italien ein möglicher Einsatz ihres jeweiligen Militärs in der Straße von Hormus. Die Bundesregierung überlegt, Soldaten dorthin zu entsenden. Aber wäre das rechtlich überhaupt abgesichert? Max Bauer aus unserer ARD-Rechtsredaktion schätzt das ein.
2: Für Auslandseinsätze der Bundeswehr hat das Bundesverfassungsgericht grundsätzliche Vorgaben gemacht. Wichtig ist, das Parlament muss solchen Einsätzen immer zustimmen. Es sei denn, es ist Gefahr im Verzug, wie bei Geiselnahmen von deutschen Staatsbürgern im Ausland. Bei dem geplanten Minenräumeinsatz in der Straße von Hormus kann man sicher sagen, dass es einen Bundestagsbeschluss braucht, damit deutsche Schiffe in Aktion treten können. Voraussetzung für einen Auslandseinsatz der Bundeswehr ist auch, dass dieser im Rahmen eines sogenannten Systems gegenseitiger kollektiver Sicherheit stattfindet. Die UNO oder die NATO sind solche Systeme kollektiver Sicherheit. Ob auch andere Staatenkoalitionen gemeint sind, ist verfassungsrechtlich umstritten und gerichtlich noch nicht geklärt. Deutschland hat sich aber in der Vergangenheit bereits an solchen wechselnden Koalitionen beteiligt, zum Beispiel mit Tornado- und Avex-Flugzeugen bei Einsätzen gegen den IS in Syrien. Bei deutschen Auslandseinsätzen muss aber nicht nur das Grundgesetz, sondern natürlich auch das Völkerrecht beachtet werden. Und mit Blick auf eine mögliche Minenräumung in der Straße von Hormus ist rechtlich noch vieles ungeklärt. Klar ist, dass es völkerrechtswidrig war, dass der Iran die Straße von Hormus für die internationale Schifffahrt gesperrt hat und dabei auch Minen einsetzte, die zivile Schifffahrt bedrohen. Nicht ganz klar ist hingegen, wer unter welchen Voraussetzungen Minen wieder räumen darf. Manche Völkerrechtler vertreten die Ansicht, dass auch neutrale Staaten wie Deutschland Minen räumen dürfen, wenn die Minen völkerrechtswidrig ausgelegt wurden. Der minenräumende Staat werde dann nicht zur Kriegspartei. Andere Völkerrechtler betonen, zulässig wäre ein internationaler Minenräumeinsatz nur, wenn der Iran dem zustimmt oder wenn der UN-Sicherheitsrat ein Mandat für den Einsatz gibt. Dort haben allerdings Russland und China ein Vetorecht und es ist nicht auszuschließen, dass sie einen Einsatz, den der Iran nicht will, in seinem Sinne verhindern würden. Die Bundesregierung scheint darüber nachzudenken, den Bundeswehreinsatz auf eine UN-Resolution zu stützen, die es bereits gibt. Am 11. März hatte der Sicherheitsrat den Iran aufgefordert, die freie internationale Schifffahrt durch die Straße von Hormus zu achten. Alle dagegen gerichteten Handlungen seien eine ernsthafte Bedrohung des Weltfriedens und der internationalen Sicherheit. Ob diese alte Resolution, die nur generell die freie Durchfahrt durch die Straße von Hormus fordert, als Grundlage für einen Einsatz ausreicht, scheint fraglich. Völkerrechtler haben daran jedenfalls Zweifel, weil nicht ausdrücklich Maßnahmen erlaubt werden. Wenn der Iran gegen die Minenräumung ist, ist das Problem immer, dass man gegen den Willen des Iran in iranischen Hoheitsgewässern operieren müsste. Eindeutig rechtlich zulässig wäre jedenfalls nur eine Minenräumung mit Zustimmung des Regimes in Teheran oder gegen den Willen des Iran nur mit einem neuen UN-Mandat, das ausdrücklich zu dem Einsatz ermächtigt.
0: Informationen und Einschätzungen von Max Bauer aus unserer ARD-Rechtsredaktion in Karlsruhe.

0: Voilà, The Coral, le choix musical de Pierre Vallée. Merci Pierre.
1: 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Die EU-Staats- und Regierungschefs beraten in Brüssel über den nächsten 7-jährigen Haushalt der Europäischen Union. Die EU-Kommission will ihn deutlich erhöhen. Unter anderem aus Deutschland kommt Widerstand, wie Andreas Meyer-Feist aus Brüssel berichtet.
2: Die Zahlen müssen runter. Mit diesen Worten kommentierte Bundeskanzler Friedrich Merz den Vorschlag der EU-Kommission, den EU-Haushalt annähernd zu verdoppeln. Mit den zusätzlichen Mitteln soll Europas Verteidigung ausgebaut und die Wirtschaft unterstützt werden. Das finden auch die großen EU-Nettozahler gut. Aber sie wollen verhindern, dass in Zukunft mehr als 1% des Bruttoinlandsproduktes in die Brüsseler Kassen fließt. Zu den Kritikern einer höheren EU-Ausgabenpolitik gehören insgesamt 9 EU-Länder. Sie finanzieren zusammen mehr als die Hälfte des Haushalts. Die Zahl der EU-Staaten, die mehr Geld in den Kassen der EU sehen wollen, ist aber größer. Ein Kompromiss soll in den kommenden Monaten gefunden werden. Ein einstimmiges Ergebnis ist Pflicht.
1: Der britische Premierminister Starmer hat einen Rücktritt erneut abgelehnt. Er werde nicht einfach seinen Platz räumen, falls es innerhalb seiner Labour-Partei zu einer Wahl um den Vorsitz komme. Starmer steht seit Monaten in der Kritik, auch aus den eigenen Reihen. Als wahrscheinlicher Herausforderer gilt der bisherige Bürgermeister von Greater Manchester, Burnham. Der hat gestern eine Parlamentsnachwahl gewonnen und zieht somit ins britische Unterhaus ein. Dies ist Voraussetzung, um als Parteivorsitzender zu kandidieren. In der Regel wird der Chef der Regierungspartei auch Premierminister. Die Gespräche zwischen den USA und dem Iran, die eigentlich für heute geplant waren, finden vorerst nicht statt. US-Vizepräsident Vance hat seine Reise nach Luzern abgesagt. Das Schweizer Außenministerium teilte mit, die Verhandlungen seien jetzt zu einem späteren Zeitpunkt geplant. Die Schweiz arbeite an den Vorbereitungen. Israel setzt unterdessen seine Angriffe auf den Libanon fort. Die Armee teilte mit, man habe Stellungen der islamistischen Hisbollah-Miliz im Süden und Osten des Libanon angegriffen. Nina Amin berichtet.
3: Laut libanesischer Behörden sind bei den neuen Angriffen mindestens 18 Menschen getötet worden. Israels Armee meldete den Tod 4 seiner Soldaten. Die Lage im Libanon gilt als Knackpunkt bei den anstehenden Verhandlungen zwischen den USA und Iran. Die bilaterale Absichtserklärung sieht zwar auf Drängen des Iran ein Ende der Kampfhandlungen in der Region, einschließlich Libanon, vor, aber es gibt keine Klausel über einen Abzug israelischer Truppen aus dem Südlibanon. Israels Regierung lehnt das ab. Eine von der Armee eingerichtete sogenannte Sicherheitszone wird mit dem Schutz ihrer Bürger in Nordisrael vor Angriffen der Hisbollah-Miliz begründet. Für die libanesische Regierung sind Israels Stellungen hingegen völkerrechtswidriges, besetztes Staatsgebiet.
1: Hohe Temperaturen können die Wirkung mancher Medikamente verändern. Fachverbände warnen deshalb vor Risiken und empfehlen, mit dem Hausarzt darüber zu sprechen. So könne Hitze bei manchen Medikamenten das Risiko für Nebenwirkungen erhöhen. Das betrifft manche Antidepressiva, aber auch Mittel gegen Parkinson oder ADHS. Und auch wer regelmäßig Medikamente wegen einer Herzerkrankung einnimmt, sollte Rücksprache mit der Hausarztpraxis halten. Gut 13 Stunden nach dem spurlosen Verschwinden eines Säuglings in Renningen bei Böblingen geht der Großeinsatz der Rettungskräfte bei der Suche mit Hochdruck weiter. Laut Polizei wird die Zeit möglicherweise knapp. Demnach könnte er hilflos der Hitze ausgesetzt sein. Der 3 Monate alte Junge war kurz vor Mitternacht aus seinem Kinderwagen an der Wohnadresse der Mutter verschwunden. Hinweise zum Verbleib des Säuglings oder auf ein Verbrechen gäbe es derzeit nicht. Die Zahl der Eheschließungen in Deutschland ist weiter rückläufig. Im vergangenen Jahr lag sie nach vorläufigen Angaben des Statistischen Bundesamts bei rund 349.000. Und damit so niedrig wie noch nie seit Beginn der Erfassung im Jahr 1950. Mit einer besonderen Aktion will die evangelische Kirche auf dem traditionellen Johannesfest in Mainz auf die Ehe aufmerksam machen. Seit dem Mittag können sich Paare auf dem Riesenrad von einem evangelischen Geistlichen kirchlich verheiraten oder segnen lassen. SWR Nachrichten, Redaktion Peter Mühlfeit und Konstanze Schirrer.
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5: 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Guten Tag.
4: Als die Toten Hosen im Frühjahr ihre Tour Trink aus, wir müssen gehen ankündigen, da ahnen viele Fans schon, das könnte ein Abschied sein. Das gleichnamige Album ist inzwischen erschienen. Es soll das letzte Studioalbum der Band sein. Und für das SWR 1 Rheinland-Pfalz Meilensteine-Team stand fest, es wird höchste Zeit, die Jungs rund um Leadsänger Campino zu ehren. Meilensteine, das sind Alben, die Geschichte gemacht haben. Und jetzt geht es um so ein Album, Opium fürs Volk. 1996 von den Toten Hosen veröffentlicht.
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6: Dieses Album, das ist wirklich auf vielen Ebenen sehr gewichtig.
7: Denn da kommt alles vor. Es geht um Missbrauch einerseits, es geht aber auch um Jugendträume, es geht um Jägermeister und es geht um den Sinn des Lebens.
6: Die komplette Antithese zu dem, was im Normalfall ein Riesen-Hit-Album wird.
8: Das ist also echter Volkspunk, Ingo.
6: Das ist ein schönes Wort.
7: Ja. Wir haben ja Weihnachten angefangen, die 10 kleinen Jägermeister. Ostern waren dann schon alle wieder verbraucht.
8: Da gab es neue. Ja. Also,
6: genau. Ich muss sagen, das ist Religion, wie ich es auch verstehe.
8: Oder? Ich bin Frank König. Hallo. Als wir Anfang des Jahres beschlossen haben, die Ärzte und die Toten Hosen direkt hintereinander zu besprechen, konnten wir noch nicht wissen, welches Album der Hosen dran sein wird. Diese Entscheidung hatten wir euch in einer Online-Abstimmung überlassen und ihr habt entschieden, dass es Opium fürs Volk sein soll. Das ist sehr spannend, weil Opium fürs Volk auch ein Konzeptalbum ist und auch 1996 rausgekommen ist. Also genauer am 26. Januar 1996, also kurz vor Le Frisur. Nicht ganz ausgeschlossen also, dass die Motivation der Ärzte, ein Konzeptalbum so kurz nach Planet Punk zu machen, auch ein bisschen von den Hosen beeinflusst war. Und während die Ärzte anhand von Frisuren mehr oder weniger verschlüsselt die Männerwelt aufs Korn nehmen, kommen die Hosen 1996 philosophischer daher. Der Titel leitet sich von einem Karl-Marx-Zitat ab. Zur Jahreswende 1843-44 hat der nämlich in einer Schrift zur hegelischen Rechtsphilosophie geschrieben: Die Religion ist der Seufzer der bedrängten Kreatur, das Gemüt einer herzlosen Welt, wie sie der Geist geistloser Zustände ist. Sie ist das Opium des Volks. Okay, versprochen, ein Pro-Seminar in Marxismus machen wir jetzt hier nicht. Aber ihr könnt euch vorstellen, welchen Zündstoff in den Worten vom ollen Marx liegt. Und natürlich ist die Provokation für die Hosen nie ein Selbstzweck. Campino hat sich in dieser Zeit sehr intensiv mit dem Thema Religion und Spiritualität beschäftigt. Marx hat übrigens in dem besagten Artikel auch gesagt, dass der Mensch die Religion macht und nicht die Religion den Menschen. Und so ist der zweite Track auf dem Album auch eine Abhandlung mit der Unvollkommenheit und der Ambivalenz des Menschen.

Das geht unter die Haut, würde ich sagen. Ich bin Körper und bin Geist, auserwählt und verflucht. Was hätte Marx wohl dazu gesagt? Aus heutiger Sicht auch sehr interessant, dass sich die Hosen auf dem Album auch mit sexuellem Missbrauch auseinandersetzen. Offiziell war das 1996 noch kein Thema in der Kirche. Aber hier im Kontext einer Religionskritik wirkt das rückblickend besonders stark. Der böse Wolf.

0: zu viel. Das Konzept des Albums trifft den Nerv der Fans und es ist musikalisch bemerkenswert vielseitig. Gregorianische Gesänge, Dudelsack, Flöten, Streicher, Synthesizer, Punk, Folk, Rock, Reggae, alles dabei. Es gibt Gold und gleich zweimal Platin. In Deutschland verkauft sich Opium fürs Volk 1 Million Mal und zählt damit zu den erfolgreichsten deutschen Alben. Heute haben wir einen Gast, der viel erzählen kann zu den Toten Hosen, denn er kennt sie persönlich. Aus dem Münsteraner WDR-Studio dazugeschaltet. Herzlich willkommen, Ingo Kneumann von den Donuts.
1: Hallo, schönen guten Tag und danke für die Einladung.
0: Gerade ist mit Trink aus, wir müssen gehen, das finale Hosenalbum erschienen. Es gibt die große Hosen-Doku dazu in der ARD-Mediathek, die Toten Hosen, das letzte Album. Die Abschiedstour steht an, irgendwie passend auch, dass die Freunde von den Donuts schon mal eine kleine letzte Runde bestellt haben.

0: Okay, ist ja nicht die letzte Runde für die Donuts, sondern für die Hosen. Ingo, erzähl uns, was sind deine schönsten Erinnerungen an die Freundschaft mit den Hosen? Ihr wart ja auch zusammen auf Tour.
1: Also erstmal muss ich sagen, was seid ihr für Überleitungskönige musikalisch und so. Ist ja unfassbar. Also Königsdisziplin. Herzlichen Glückwunsch.
0: König, danke.
1: Ja, mit den Hosen, ganz ehrlich, wir haben eine so lange History mit den Hosen. Das fängt wirklich bei mir an, dass die Hosen mein allererstes Konzert waren. Da war ich, glaube ich, 13 oder sowas in der Halle Münsterland, Ende der 80er, Anfang der 90er, auf dem Kreuzzug ins Glück auf der Tour. Und ich bin damals wirklich aufgesprungen, das ist 4 Jahre vor unserer Bandgründung, aufgesprungen auf dem Rang, auf dem ich gesessen habe mit meinem großen Bruder und habe gesagt, sowas will ich irgendwann mal machen. Verrückterweise, ja, wie sich die Sterne dann doch manchmal durchschütteln und ordnen, darf ich 32 Jahre jetzt schon Musik machen mit den Donuts und irgendwann haben die Hosen dort bei uns im Publikum gesessen auf den Rängen und das ist wirklich ein Moment, der für mich ewig Kreise quadrieren wird. Aber ganz davon ab, dass man halt auf ewig irgendwie Fanboy von einer Band bleibt, die der Erstkontakt im Leben mit Punk war, ist es einfach so, dass die Hosen absolut dicke Freunde von uns geworden sind. Wir sind gegenseitig auf Hochzeiten gewesen, haben Freunde gemeinsam beerdigt und unzählige Konzerte gespielt, haben uns gegenseitig Musiker ausgeliehen. Und was wahrscheinlich uns für ewig und immer zusammenschweißen wird, wird so ein Moment sein, wie zum Beispiel das große Rock am Ring Opening nach der Corona-Pause, wo wir als Donuts drauf gepocht haben, früher spielen zu dürfen, nämlich als allererste Band, um als erste Band wieder Krach machen zu dürfen. nach dieser langen Stille.
0: Klasse.
1: Jetzt muss man dazu sagen, das ist natürlich eine sehr delikate Angelegenheit, ein sehr emotionaler Moment an sich. Und dann haben wir überlegt, wie können wir das maximieren? Und dann hat der Fanboy in mir gesagt, boah, ich hätte so gerne die Toten Hosen dabei. Und der hat mir aber auch gleichzeitig verboten, Campino und Konsorten anzurufen. Okay. Und dann habe ich aber gedacht, der Freund in mir sagt, nee, Moment mal, das sind Ehrenmänner, die kannst du immer anrufen. Weil wir hatten die Idee, wir fragen die einfach, wenn die in diesem Jahr nicht dabei sind, und die sind ja Stammgäste bei Rock am Ring, dann müssen wir die fragen, ob die nicht doch vielleicht unser Secret Special Guest bei unserer Show werden würden. Also sehr weit aus einem Fenster gelehnt, aus einem Haus, welches nicht mal uns gehört. Also, und wir waren damals im Studio und haben die Heute ist ein guter Tag aufgenommen zu der Zeit und dann hatte ich halt den Jungs einfach irgendwann so eine Sammel-WhatsApp in so einer WhatsApp-Gruppe geschickt, also jedem einzelnen von denen, wenn du so willst, mit eben jener Bitte, habt ihr nicht Bock, dass wir zusammen Hier kommt Alex spielen? Und dann, während ich den Gesang aufgenommen habe, klingelte immer wieder mein Telefon und ich guckte dann immer so beim Singen aufs Display, einmal war es Andi Meurer, dann war es Kuddel, dann war es Bomb und so, und ich habe die ganze Zeit immer nur so aus der Hüfte zurückgetextet, ich singe gerade eine Platte ein, ich melde mich gleich in der Pause. So. Und hab dann aber mehr oder weniger für mich schon so im Kopf gedacht, ja, die sind so nette, ehrliche und wirklich gute Freunde, die sagen alle jeder einzeln ab. So nach dem Motto. Und in der Mittagspause hat mir dann gerade wirklich in der Pizzeria nebenan die Pizza auf dem Tisch stehen und das erste Bier, um mal zu verschnaufen. Und dann klingelt der Prediger, also Campino persönlich. Also ich sage, komm,

0: jetzt gehst du ran. Und ne, dann Campino hat ja seinen klassischen Campino-Modus. Ja, hey, ja, wie geht's und so. Ja, ja, wir sind auch gerade hier schon mitten in den Vorbereitungen und so. Und ne, lange Rede, kurzer Sinn. Irgendwann sagt er, ey, die Idee, dass wir da bei euch auftauchen, ist eine mega geile Idee. Aber das könnte nicht schlechter passen, weil genau an dem Wochenende haben wir eine Mehrzweckhalle gemietet im Ruhrpott, wo wir mit der kompletten Crew sind und für unsere 40-Jahre-Tour proben. Ja. Und wir haben das ganze Wochenende dieses Ding durchgebucht, haben unsere 80 oder 90 Leute Crew komplett am Start, zahlen für die Hotel und so weiter und so fort. Das geht einfach nicht. Mhm. Und ich denke so, ja klar, also kann ich absolut verstehen. Kurze Kunstpause und er sagt, aber die Idee ist zu gut, wir kommen. Und wir haben gedacht, okay, pass auf, bis die nicht so bei uns auf der Bühne stehen, halt mir verdammt nochmals Maul darüber, dass die Toten Hosen sich angekündigt haben. Und irgendwann standen sie wirklich bei uns in der Garderobe. Wir hatten den in der Garderobe nebenan noch besorgt. Und die meinten so, hä, nee, wir sitzen bei euch mit in der Garderobe. Ist ja wohl ganz klar. Und haben sich dann da breit gemacht, mehr oder breiti gemacht, muss man das so sagen. Und irgendwann haben wir dann auf der Bühne gestanden. Ja, bitte. So. Haben irgendwann auf der Bühne gestanden und kurz vorher haben die Hosen gesagt, ey, dann lass uns aber noch zwei Songs spielen. Dann lass uns doch noch ein Ärzte-Cover spielen. Und dann haben wir also wirklich Schrei nach Liebe und Hier kommt Alex mit denen gespielt. Und ich weiß nicht, wie viele hundert Leute wirklich geheult haben und sich in den Arm gelegen haben nach dieser langen Stille und dann halt eben mit diesem Opening. Das wird uns ewig zusammenschmeißen.
1: Großartig. Tolle Geschichte. Warum ist Opium fürs Volk für dich ein Meilenstein, Ingo?
0: Also wenn ich ehrlich bin und ich bei eurer Abstimmung mitgemacht hätte, dann wäre mein Meilenstein wahrscheinlich der Kreuzzug ins Glück gewesen, weil das mein erstes Toten-Hosen-Konzert war. Oder aber sogar ein kleines bisschen Horrorshow. Ja. Aber ich kann verstehen, warum dieses Album für viele Leute ein Meilenstein ist und besonders aber auch für die Band. Dann muss mal ganz klar sagen, krieg du mal einen Single-Hit in Deutschland hin. Ein Single-Hit, eine Single Nummer 1. Das ist quasi unmöglich. Das ist wirklich nur den Biggest Big Shots irgendwie vergönnt. Und ich glaube, dieses Album hat die Hosen in Sphären endgültig jenseits von Rockstardom katapultiert für immer.
1: Die Jägermeister waren das, ne?
0: Ja, ich meine, ne, das ganz
1: legendäre Nummer 1 Hit.
0: Genau, das ist ganz exemplarisch, ne, genau, diese Single, also von der man halten kann, was man will, ob man jetzt halt die Saufsongs gut findet oder halt eben nicht. Aber was man definitiv einfach Opium fürs Volk attestieren muss, ist, dass ein Album ist, wo sich die Band wirklich probiert hat, neu zu ordnen, neu zu finden, musikalisch sich auszuprobieren und gleichwohl irgendwie auch in ein paar Songs zwischendurch so ein bisschen selbstreferenziell Fanpleasing und Fanservice für die alten Oldschool-Fans gemacht hat. Und das kriegt dieses Album besser hin als jedes andere Hosenalbum.
1: Mhm. Benjamin, erzähl uns die Vorgeschichte zum Album.
2: Ja, also die Hosen, die hatten ja gerade, also 3 Jahre vorher hatten die mit Kauf mich ihren bis dahin größten Erfolg eigentlich gefeiert. Kreuzzug in Glück war das erste Nummer 1 Album, Kauf mich war dann aber noch erfolgreicher. Und anschließend kam dann die Tour, das war übrigens auch mein zweites Konzert. Bab war mein allererstes Konzert, die Kauf mich Tour von den Hosen war dann das zweite. Und das habe ich damals gesehen, war großartig. Und also sie waren im Endeffekt damals schon auf dem Olymp angekommen, ja? Und Campino hat mal im Interview gesagt, er selber dachte eigentlich, da geht es gar nicht mehr größer, und da hatten die Hosen, die haben schon alle großen Hallen gefüllt und waren auch angekommen, wenn man das so sagen darf, im Mainstream so ein Stück weit, was ja für Punkrocker immer so ein bisschen schwierig ist, aber sie haben im Endeffekt da eine ganz andere Schicht an Hörern und Hörerinnen dann irgendwie ausgegraben. Und dann haben sie 1995 auch noch ihr eigenes Plattenlabel gegründet, JKP, also Jochens kleine Plattenkiste, und die ist benannt nach dem langjährigen Manager, nach Jochen Hülder, der ist 2015, glaube ich, ist der leider schon gestorben. Und sie haben also dann eben dieses eigene Plattenlabel gegründet und sind dann im Endeffekt komplett autark. Also abgesehen vom Vertrieb, den machte dann weiterhin Virgin, aber ansonsten konnten sie alles selber machen. Und es fing dann auch schon diese Diskussion an, auch bei Kauf mich ja schon, sind die Hosen noch Punk oder sind sie eben nicht mehr Punk? Und das ist also eine ziemlich knifflige Situation. Wie willst du damit weiterverfahren? Willst du dich nochmal wieder zurück zu den Wurzeln oder willst du dich weiterentwickeln? Vor allem vor dem Hintergrund, dass du alles selber machen musst und eigentlich auch dich auf deine Leute verlassen musst. Ja, du hast ja, wenn du halt eben ein Major-Label zum Beispiel im Hintergrund hast, dann hast du da nochmal Leute, die draufhören, die was zu sagen haben oder meinen, was zu sagen zu haben. Hier konnten und mussten sie alles selber machen und haben sich dann eben entschieden, diesen Weg Opium fürs Volk zu gehen, der, wie Ingo ja das ja eben schon gesagt hat, das Album ist anders tatsächlich, beziehungsweise, also da gehen sie noch einen Schritt weiter und werden, böse Zungen würden es eben noch mainstreamiger sagen, aber eben andererseits auch ein Stück weit mehr Richtung Stadionrock, da kommen wir dann auch schon gleich noch dazu. Aber das ist der Stand der Dinge.
1: Ein bisschen kann man ja verraten an der Stelle, wenn ich dich unterbreche, dass ja genau diese Richtung in den Mainstream auf dem Album selber auch ironisch aufgenommen wird. Da kommen wir ja später noch dazu.
2: Genau, ne? und das ist ja auch das Schöne. Also die Hosen wissen, was sie da tun. So ist das nicht. Ja. Und sie haben das auch ganz bewusst getan. Mhm. Das ist, und also Stand der Dinge 1996 oder 1995, als sie anfangen, das Album aufzunehmen, sind sie erfolgreich wie nie und müssen gucken. Im Endeffekt ist das ähnlich wie das berühmte zweite Album, was ja auch immer extrem schwierig ist. Müssen jetzt gucken, dass sie halt eben da bleiben, wo sie sind und das Ganze eventuell noch ein bisschen vergrößern. Und das haben sie geschafft.
1: Und wie es sich für ein Konzeptalbum gehört, beginnt auch Opium fürs Volk mit einer Art Ouvertüre oder sagen wir eine Einleitung. In diesem Fall der besonderen Art. Hat man das Vaterunser schon mal auf einem Punkrock-Album gehört? Ich glaube eher nicht. Ein Opener mit Doppel.

0: Das Vater Unser, das wichtigste Gebet der Christen als Opener einer Punkrock-Scheibe. Oh wow, ein Aufschrei wäre da wenige Jahre vorher noch durch die Republik gegangen, nach Zensur gerufen worden. Ich kann es mir jedenfalls gut vorstellen, in den 80ern war sowas noch so. Nicht vorzustellen, was zum Beispiel in den USA passiert wäre. Blasphemie, Plattenverbrennung, all der ganze Kram wäre da gewesen. All das ist weitgehend ausgeblieben. In der Zeitschrift Evangelische Kommentare schreibt der Kollege Udo Feist: Die Texte lesen sich über weite Strecken wie eine Auseinandersetzung ehemaliger Konfirmanden mit ihrem Katechismus. Ein Meisterwerk, musikalisch spritzig und diskursiv, ein fulminanter Sprint zwischen Sinn und Zweifel. Also, ihr aufgeschlossenen Christenleute, kauft, hier lassen sich Gespräche beginnen. Und letzteres war ja wohl auch das Ziel von Campino und Co., Benjamin.
1: Ja, provozieren und dadurch ins Gespräch kommen, das haben die Hosen ja schon immer ganz gut gekonnt und eben auch hier wieder. Ja. Und der Ausgangspunkt, zumindest für die Texte und das Konzept, war grob gesagt der Evangelische Kirchentag in Hamburg 1995. Mhm. Da hat Campino eben den Abt Stefan Schröder getroffen und mit ihm kam er so ins Gespräch. Campino war ja ohnehin schon, hat immer schon auch gezeigt, dass er auch sehr viel denkt. Also dass er einfach nicht einfach nur irgendwas dahinrotzt, sondern dass da was dahinter steckt. Und mit ihm ist er eben ins Gespräch gekommen, mit dem Abt Schröder, und der hat ihn dann eingeladen, in sein Kloster zu kommen, in Meschede, im Sauerland. Und dort hat er dann eben eine Klausurwoche gehabt, also Campino, und hat sich da dann eben mit diesen Fragen beschäftigt, mit den großen Fragen des Lebens sozusagen. Ja. Und hat da dann auch eben dieses Konzept für das Album entwickelt. Ja, und wie es bei den Hosen sich so gehört, die reden nicht lange drumherum, sondern die sagen von Anfang an, was Sache ist, und stellen zum Beispiel eben das Vaterunser ganz nach vorne, da weißt du, wo du dran bist.
0: Ja. Genau, aber trotzdem ein verstörender Moment bestimmt für viele Fans so, oder? Also
1: ja, weiß ich nicht, ob das schon verstörend für die Fans war. Verstörend für die, für
0: sagen wir mal, die... Wir können ja mal Ingo fragen, wie es bei ihm angekommen ist. Ingo.
2: Also, ich habe ja wirklich ein schweres Verhältnis zu Religion an sich. Das heißt, also ich bin wirklich überzeugter Atheist und so weiter und bin eigentlich immer großräumig raus gewesen, was eben diese Themen halt angeht. Also, ne, ich komme aus einem Elternhaus oder Großelternhaus, sehr erzkatholisch und so weiter. Deswegen war das eigentlich auch so die früheste Rebellion bei mir, im Grunde genommen ein großes Bad Religion Logo über meinem Bett prangen zu haben und so weiter. Genau. Und von daher, ich konnte in der Tat, als Opium fürs Volk rausgekommen ist und auch dieser Opener ganz speziell, da konnte ich erstmal nicht so richtig mit dem Album andocken. Das hat aber wirklich auch damit zu tun, dass dieses Album sich ja wirklich, wenn man das mal so neben die restliche Hosenwerkschau hält, es sich auch rausnimmt, nicht mit so einem Knaller-Opener loszulegen, mit so einer Nickelbeat Galoppnummer einfach straightforward. Der Song ist ja schon sehr deep. So. Ja. Und man hat wirklich, als dieses Album rausgekommen ist, direkt von Anfang an gedacht, ne, mit diesem gregorianischen Chor vorweg und dann dieser gewichtige Song danach und so weiter. Boah, das ist aber ein ganz schöner Mühlstein, den du jetzt erstmal von deiner Stereoanlage in deinen Kopf bewegen musst. So. Ich fand's aber dann irgendwie wirklich, je älter ich geworden bin, immer spannender, auch mal wieder zurückzukommen auf dieses Album und auch mit Campi auch mal so drüber zu reden hier und da, was so Spiritualität und so weiter angeht. Und ich habe immer die Flagge hochgehalten und gesagt, meins ist es nicht. So, aber ich finde es verrückt, wie gut Campino das einfach immer hinkriegt, oder die Toten Hosen an sich, sich solchen wirklich delikaten Themen zu nähern und die irgendwie doch zu einem eigenen Thema zu machen. Irgendwie. Und das auf eine sehr kritische und sehr reflektierte Art und Weise. Und das ist ja wirklich, wo sich die Spreu vom Weizen trennt. Weil ich sag mal, sowas wie Hau die Bullen platt wie Stullen, das kannst du natürlich in jedem Punkrock-Song singen und so weiter. Aber eine, ich sag mal, dezidierte Religionskritik, das ist ja nicht so vielen Leuten gegeben.
1: Ja, und ich finde, das finde ich gerade bei den Hosen auch immer sehr gut, dass sie, selbst wenn sie zum Beispiel jetzt eben nicht unbedingt katholisch, evangelisch sind oder wie auch immer, sondern dass sie trotzdem respektvoll das Ganze halt eben thematisieren. Genau. Also du wirst, selbst wenn du gläubig bist, und daher kommt ja auch das Zitat vorhin, was du genannt hast, wirst du nicht provoziert, du wirst nicht gesagt, du bist ja doof, also weil du daran glaubst, sondern es wird halt mit aufgenommen und damit gearbeitet.
0: Das Spannende ist, auch für dich, Ingo, wir hatten den Kollegen Johannes Häuft gestern bei der Premiere von der Hosendoku hier in Mainz. Ja. Und er konnte Campino kurz mal zu dem Album fragen und zum Konzept. Hier ist seine Antwort.
3: Das weiß der Ingo vielleicht besser als wir, aber es war unsere Auseinandersetzung mit Glauben und Religion, Opium fürs Volk, das ist ja der berühmte Spruch von Marx. Aber letztendlich geht's dabei nicht eigentlich um den Zorn mit dem Christentum, sondern um die Frage, wie wird Religion, wie wird die Bibel, wie werden diese Schriften, die heiligen Schriften eigentlich interpretiert? Es liegt ja nie an den Religionen selber, dass sie teilweise als Argumentation, als Argument genommen werden, um großes Unheil in die Welt zu tragen. Und das alles spielt sich auf dieser Platte ab für uns. Ich weiß nicht, warum wir damals auf diesen Weg geraten waren, aber plötzlich hat ein Thema das nächste ergeben und gehört für mich zu einem der geschlossensten Arbeiten, die wir abgeliefert haben in unserer Zeit.
0: Spannend, was er da sagt. Er sieht es heute in so einer wirklich sehr abgeklärten Art, wenn er darüber spricht, ne? Also über die Funktion von Religion. Damals hat er noch in einem Interview gesagt, dass die Leute eben lieber in Sesseln bleiben und keine Rebellion machen und nicht wach werden und aufstehen, sondern eher gemütlich sind und nicht ungemütlich werden wollen. Das ist wie Opium fürs Volk, hat er gesagt. Und entsprechend gab es ja auch ein T-Shirt mit der Aufschrift, die Totenhosen sind der Seufzer der bedrängten Kreatur, das Gemüt einer herzlosen Welt, wie sie der Geist geistloser Zustände ist. Sie sind das Opium fürs Volk. Also auch wieder hier interessant, diese Auseinandersetzung mit dieser messianischen Rolle, die manchen Bands auch zugeordnet wird von den Fans. Ne? Also finde ich ganz spannend, weil das haben wir zum Beispiel in Quadrophenia, in The Wall, wir haben es immer wieder hier besprochen, diese Rolle Rockstars, die wie Heilsbringer angehimmelt werden. Und sie nehmen es hier auch selber aus Korn, finde ich spannend. Aber Benjamin, ich hatte dich vorhin einfach mal so abgewürgt. Wolltest du noch?
1: Ich war aber, eigentlich war ich durch. Also wir waren ja beim Konzept und was ich halt eben einfach ganz schön finde ist oder spannend finde, ist, es fängt halt eben mit dem Vaterunser an, hört auf mit gregorianischen Gesängen und einfach, was dazwischen passiert, das ist genauso stimmig und andererseits genauso diffus wie das Leben selbst. Denn da kommt alles vor. Da kommt ja, es geht um Missbrauch einerseits, es geht aber auch um Jugendträume, es geht um Jägermeister und es geht um den Sinn des Lebens. Und das packt er alles zwischen in dieses Konzept rein und das finde ich wunderbar.
0: Aber natürlich bietet Opium fürs Volk nicht nur schwere, wortreiche Texte. Du hast es gerade schon angedeutet, Benjamin, nicht immer philosophischer Tiefgang. Es gibt die Jägermeister zum Schluss und Songs wie und so weiter. Prägnant, kurz, aber trotzdem irgendwie auch tiefgründig.

0: dann letztendlich irgendwo in Kombination, genauso auch wie mit der Bahnstrecke. Und diese Dinge ergänzen sich und insofern ist der Radweg eine Besonderheit. Hier muss man auch noch vielleicht erwähnen, wir haben dem Ganzen Rechnung getragen, indem wir noch was Besonderes gegenüber vielleicht üblicheren Radwegen haben. Wir haben es geschafft, gegenüber dem Bund unseren Vorschlag auch durchzusetzen, dass wir hier anstatt 2,50 Meter Regelbreite hier auf 3 Meter gehen. Also mehr Komfort, mehr Sicherheit, aber einfach auch nochmal eine Besonderheit.
1: Sagt Stefan Schmidt, Leiter des Projektbüros Wiederaufbau Ahrtal. Und nicht nur die Ahr ist bei der Flutkatastrophe 2021 über die Ufer getreten, auch viele Menschen an der Erft hat es schwer getroffen und auch das Tal der Kill in der Eifel. Die Welkiller Mühle bei Welschbillig ist 800 Jahre alt und wirkt wie ein kleines Paradies. Doch wer genauer hinschaut, der sieht, die Flutkatastrophe hat hier tiefe Spuren hinterlassen. Auch 5 Jahre danach ist der Wiederaufbau noch nicht abgeschlossen. SWR-Reporterin Verena Hafner war dort.
2: Ein Bach plätschert, Kühe stehen auf der Weide, der Vorgarten blüht. Total idyllisch auf den ersten Blick. Aber als ich näher komme, sehe ich schnell, an vielen Stellen blättert der Putz von den Wänden. Das Wohnhaus ist Rohbau und die landwirtschaftlichen Schuppen sind einsturzgefährdet. Besitzer Thomas Massem lebt seit seiner Geburt in der Mühle. Die Flutnacht hat für ihn alles verändert.
3: Es war schon sehr beängstigend, weil es hat ja da schon zu dem Zeitpunkt viel geregnet und auch die Kühl, halt eben der Fluss, wo wir hier wohnen, der war schon am Ansteigen und dann am Abend hat man schon gesehen, dass das Wasser sehr ansteigen wird. Aber dass natürlich solche Ausmaße annimmt, hätte am Vortag keiner mitgerechnet, zumindest wir nicht. Also ist halt eben der gesamte Hof zerstört worden, die Gebäude, das Wohnhaus, unsere Wasserkraftanlage, die Maschinen, die für die Landwirtschaft genutzt werden, das Vieh halt eben sehr gelitten, weil die alle im Wasser standen. Das hat schon enormen Schaden hinterlassen.
2: Die Familie war abgeschnitten von allem. Nur ein einziger Weg führte zur Mühle und auch der war zerstört. Und trotzdem erinnert sich Thomas Massem nicht nur an Angst, sondern auch an die Hilfe danach.
3: Als die Flut zurückging, kamen dann die ersten Helfer schon direkt, weil die ja die ganze Situation schon aus den Medien erfahren hatten. Die Feuerwehr kam, die haben dann geholfen, dass man das Vieh aus dem Stall kam, weil die waren ja alle noch im Wasser zu dem Zeitpunkt. Und als das Wasser noch weiter zurückging, kamen dann wirklich unzählige Helfer, die dann mit angepackt haben, die dann gesehen haben, dass da Arbeit ansteht, dass da die Not groß ist. Und da haben wir viele positive Erfahrungen gesammelt. Das war nicht nur aus den Nachbarorten, wir haben auch entfernt aus ganz Deutschland, muss man sagen, kamen Leute, die hier mit angepackt haben. Das war einfach so. Und wir hatten an Tagen bis zu 50 Personen, die hier mit angepackt hatten. Und das war sehr überwältigend, weil damit hätten wir nie im Vorfeld mal gerechnet, dass es so kommen wird.
2: Ganz vorbei ist die Flut bis heute nicht. Der Wiederaufbau beschäftigt die Familie Tag für Tag. Mit Anträgen, Gutachten und neuen Schäden, die immer wieder auftauchen. Und auch persönlich bleibt die Nacht präsent.
3: Wenn man zurückdenkt an die Zeit, kommen da schon Ängste wieder hoch. Das ist ganz klar, weil das, was man da erlebt hat, werden wir nie vergessen. Und da ist man jeden Tag mit konfrontiert, weil es gibt ständig irgendwelche Sachen zu regeln, zu klären mit Firmen, mit Anträgen, mit Fachbehörden. Ständig ist da irgendwas, was einen beschäftigt. Und das ist, wie gesagt, seit 5 Jahren und das ist auch noch für eine Weile wird das so bleiben. Also wenn wir das jetzt sehen, dass wir jetzt nach 5 Jahren, wo wir jetzt stehen, wenn wir da realistisch wären, würden wir nochmal 5 Jahre brauchen, um da zu sein, wie wir vor der Flut waren an dem Standpunkt. Aber wir hoffen natürlich, dass wir das schneller umgesetzt bekommen. Aber man muss halt eben sehen.
2: Und trotzdem, weggehen war für Familie Massem nie eine wirkliche Option. Die Welkillermühle soll bleiben, auch wenn manches wieder aufgebaut werden kann und anderes für immer bleibt.
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1: 60 Jahre Opel in Kaiserslautern. Das wird morgen am Samstag auf dem Werksgelände groß gefeiert und zwar mit einem Tag der offenen Tür. Besucherinnen und Besucher können dann einen Blick hinter die Werkskulissen werfen. SWR-Reporterin Alexandra Dietz hat eine Familie getroffen, die seit 3 Generationen bei Opel arbeitet bzw. gearbeitet hat. Und sie hat mit Vater und Sohn bei der Arbeit direkt in den Produktionshallen gesprochen.
5: 60 Jahre, 3 Generationen, eine Familie und eine Geschichte, die untrennbar mit Opel verbunden ist. Familie Meier aus Ulmitt im Kreis Kusel. Opa Richard, 72 Jahre, Enkel Finn, 21 und dazwischen Papa Dirk Meier, der ist 47. Für ihn ist Opel in Kaiserslautern weit mehr als nur ein Arbeitgeber.
6: Ich bin sehr stolz, hier zu arbeiten.
5: Dieser Stolz kommt nicht von ungefähr. Sein Vater Richard arbeitete 35 Jahre lang im Werk in der Westpfalz. Und auch verwandt

0: und Bekannte waren Teil der Opel-Familie. Bei Familienfeiern gab es früher oft kein anderes Thema.
1: Es war immer Familienfeste und so. Es ist immer über die Opel erzählt worden. Da wollte man natürlich auch Teil hiervon sein.
0: Und genau das passierte dann auch. Vor mehr als 25 Jahren begann für Dirk Meier seine eigene Opel-Geschichte.
1: Ich habe angefangen, mit dem Vater zusammen im Motorenbau gearbeitet.
0: Später wechselte er in die Logistik. Danach ging es 17 Jahre lang bei der Werkfeuerwehr weiter. Heute engagiert er sich als Betriebsrat für die Beschäftigten. In all den Jahren sind aus Kollegen Freunde geworden, erzählt er.
1: Es ist so Teil von unserer Familie zu sein. Ich habe sogar Freunde, mit denen gehe ich zusammen in Urlaub.
0: Für Dirk ist Opel mehr als Arbeit. Es ist Gemeinschaft, Zusammenhalt, Heimat. Und diese Verbundenheit hat er weitergegeben an seinen Sohn Finn. Der machte erst ein Praktikum im Werk und schaute sich alles ganz genau an.
2: Dass ich die Tradition dann fortführen könnte, die Ausbildung zu Ende von der Beste gehört, das hat mich von Anfang an schon fasziniert.
0: Die Familiengeschichte wächst. Und die Meyers wollen auch mit der Veränderung im Opelwerk gehen.
1: Nur so kann man in die Zukunft schauen. Wenn man stehen bleibt, dann ist das Stillstand. Den will keiner.
0: Zum großen Werksjubiläum geht's ganz klar mit der kompletten Familie in zwei vollen Autos. 60 Jahre Opel wollen schließlich mit der ganzen Opel-Familie gefeiert werden. Und die ein oder andere Erinnerung wird da sicher wieder Thema sein. Getreu dem Motto, einmal Opel, immer Opel.
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4: Und da heißt's einmal heiß, immer heiß. Denn die heiße und teils feuchte Subtropikluft hält mindestens bis Montag an.
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4: Um 15.17 Uhr. Die marode Bonner Nordbrücke wird abgerissen. Das hat Bundesverkehrsminister Schnieder bei einem Besuch in Bonn angekündigt. Der linksrheinische Teil werde durch eine neue Brücke ersetzt. Das soll mindestens bis Ende 2028 dauern. Bundesbauministerin Huberts will die Baukosten senken. Sie hat dazu in Frankfurt einen 13-Punkte-Plan präsentiert. Der sieht unter anderem vor, dass ab 2028 die Verfahren digitalisiert und damit auch beschleunigt werden. Die EU-Staats- und Regierungschefs beraten bei ihrem Treffen in Brüssel über den Haushalt der Gemeinschaft ab 2028. Die EU-Kommission schlägt vor, den Etat deutlich aufzustocken auf 1,7 Billionen Euro. EU-Länder, die mehr einzahlen, fordern einen kleineren Haushalt. Länder, die mehr Geld durch die EU bekommen, lehnen Kürzungen ab.
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4: Seit über einem Monat ist die neue grün-schwarze Landesregierung in Baden-Württemberg im Amt. Und die eigentliche Überraschung bei der Präsentation des neuen Kabinetts war, dass das Kultusministerium von den Grünen an die CDU ging. An der Spitze steht der bisherige Bundestagsabgeordnete Andreas Jung, der sogar stellvertretender CDU-Bundesvorsitzender ist. Er gilt bisher als versierter Klimapolitiker und war vor einem Jahr nach der Bundestagswahl sogar als Bundesumweltminister im Gespräch. Nun ist Jung Landeskultusminister im Kabinett des Grünen Cem Özdemir. Über die ersten Wochen im Amt und über Jungs Besuch in seiner alten Schule berichtet unser SWR-Reporter Thomas Wagner.
5: Hallo. 600 Männchen und Jungen warten ganz aufgeregt vor dem über 100 Jahre alten Schulgebäude mit seinen vielen Erkern und Gauben. Denn da hat sich jemand Bekanntes zum Besuch angesagt.
6: Minister. Kultusminister.
7: Andreas Jung. Der ist neu und er kommt jetzt alle Schulen in Baden-Württemberg.
8: Grundschule, Stockach, das sind wir.
5: Genau hier an der Grundschule Stockach im Landkreis Konstanz unternimmt der neue baden-württembergische Kultusminister Andreas Jung von der CDU seinen ersten Unterrichtsbesuch. In jener Schule, in der er vor 41 Jahren selbst als Erstklässler Rechnen und Schreiben gelernt hat.
9: Es war hier eine schöne Schulzeit mit sehr motivierten Lehrern,
5: sagt Andreas Jung, bevor er das Gespräch mit einer Schulklasse beginnt.
9: Sehr gerne Bundestagsabgeordneter, hat das sehr gerne gemacht. Und habe mich dort sehr engagiert für Klimaschutz. Und das finde ich sehr wichtig und das finde ich immer noch.
5: Nun die überraschende Kehrtwende. Statt Bundes-, Landespolitik, statt Klimapolitik, Bildungspolitik.
9: Kultusminister in Baden-Württemberg zu sein, warum habe ich mich dafür entschieden? Es ist eine wunderbare Aufgabe, hier dafür zu arbeiten, dass unsere Kinder und Jugendliche beste Perspektiven haben.
5: Beste Perspektiven will Jung aber nicht nur Schülerinnen und Schülern bieten, sondern auch angehenden Lehrkräften. Kaum im Amt sorgte Andreas Jung bereits für einen bildungspolitischen Paukenschlag. Referendare, also Lehrkräfte in Ausbildung, sollen auch über die Sommerferien hinweg Gehalt beziehen, wenn sie im neuen Schuljahr einen Job an einer Schule sicher haben. Bislang war das nicht der Fall. Junge Lehrkräfte standen in den großen Ferien ohne Bezahlung da. Das hatte immer wieder für harsche Kritik bei den Bildungsverbänden gesorgt. Andreas Jung dagegen sagt:
9: Wir brauchen einfach auch ein Stück weit eine neue Willkommenskultur für Lehrer. Wir wollen doch, dass diese Lehrerinnen und Lehrer, die bei uns ausgebildet wurden, dass die an die Schulen kommen. Und wir brauchen sie an den Schulen. Wir haben zu wenig Lehrer und deshalb müssen wir ihnen Angebote machen, müssen ein Stück weit auch um sie werben.
5: Und Andreas Jung will sich stark machen für das, was auch im grün-schwarzen Koalitionsvertrag vereinbart worden ist.
9: Im Koalitionsvertrag haben wir uns ja zusätzliche Aufgaben vorgenommen, wie etwa das verbindliche letzte Kindergartenjahr.
5: Das zudem auch noch ein Novum für die Eltern kostenfrei angeboten werden soll. Mit solchen Vorschlägen kommt Jung an. Auch dort, wo erstmals Skepsis aufkam, als bekannt wurde, das Kultusministerium geht von den Grünen an die CDU.
10: Es war tatsächlich eine angenehme Überraschung, dass der Kultusminister, der ja tatsächlich auch fachfremd jetzt ins Ministerium gewechselt ist, sich als kundig darstellt, dass er die Sommerferienbezahlung für ReferendarInnen bei sich oben auf die Agenda setzt. Das freut mich sehr.
5: Sagt Monika Stein, baden-württembergische Landesvorsitzende der Lehrkräftegewerkschaft GEW. Gerhard Brandt, Landesvorsitzender des Verbandes Bildung und Erziehung in Baden-Württemberg, sieht das ähnlich.
11: Jetzt könnte ich mir vorstellen, dass das was wird mit den Referendaren.
5: Allerdings weist Brandt darauf hin, dass die angedachte Fortbezahlung in den Sommerferien noch unter Finanzierungsvorbehalt steht, wie auch ein weiteres Bildungsgroßprojekt.
11: Das letzte Kita-Jahr kostenfrei, da reden wir über ganz andere Summen. Und ob das tatsächlich kommt, das sind Summen, da bin ich mir nicht sicher, ob der Finanzminister das je freigeben wird.
5: Hier müsse sich erst noch zeigen, ob sich der neue Kultusminister durchsetzen kann. Und dann steht da noch eine Aussage des neuen Kultusministers im Raum, die nicht unumstritten ist.
9: Wir haben ja einen Koalitionsvertrag und in dem haben wir vereinbart, in der neuen Legislaturperiode keine neuen Schulstrukturdebatten zu führen.
5: Zum Beispiel darüber, wie das Nebeneinander von klassischem dreigliedrigen Schulsystem und den Gemeinschaftsschulen weiterentwickelt wird. Hier, sagt Jung, soll alles so bleiben, wie es ist.
9: Es wird ein verträgliches Miteinander geben. Es kommt darauf an, wie in der Schule gelernt wird, aber nicht so sehr, was auf der Schule draufsteht.
10: An der Stelle merkt man halt doch, dass es ein CDU-Minister ist.
5: Merkt dazu die GEW-Landesvorsitzende Monika Stein nun doch eher kritisch an. Vanessa Scholz, Landeselternbeiratsvorsitzende in Baden-Württemberg, hätte sich eine breite Schulstrukturdebatte vor allem für die weiterführenden Schulen gewünscht, im Rahmen einer ursprünglich einmal geplanten Enquete-Kommission des Landtages.
12: Wir wissen, die CDU hat es nicht unterstützt, die Enquete-Kommission, die hätten wir sehr gerne gesehen. Die weiterführenden Schulen sind tatsächlich aus dem Fokus gerückt, eher die frühkindliche Bildung ist jetzt bei dieser Koalition im Vordergrund. Da hoffen wir, dass das so, wie es geplant ist, schnell umgesetzt wird.
4: Ein Beitrag von Thomas Wagner. Und was Minister Jung morgen ab 22 Uhr macht, das kann man sehr begründet vermuten. Der Mann ist Ex-Torwart und natürlich immer noch Fußballfan. Und so wird er morgen Abend sicher das WM-Spiel Deutschland gegen Elfenbeinküste schauen. Wenn es dann den erhofften Sieg gibt, werden manche Fans in ihre deutschlandbeflaggten Autos steigen und dann vielleicht auf andere treffen, die dasselbe machen. Und schwuppdich ist ein Autokorso im Gang, der allerdings streng genommen illegal ist. Christoph Wobst aus der SWR Verkehrsredaktion. Warum darf ich denn rein rechtlich gesehen bei so einem Korso eigentlich gar nicht mitmachen?
13: Weil er generell gegen die Straßenverkehrsordnung verstößt. Dort gibt es den Paragraphen 30, der dreht sich unter anderem um den Umweltschutz und darin ist geregelt, dass unnützes Hin- und Herfahren und unnötiger Lärm verboten sind. Und das trifft nun mal genau auf einen Autokorso zu. Jetzt gäbe es die Möglichkeit, einen Autokorso als Veranstaltung anzumelden, aber der Aufwand, der wäre natürlich immens.
4: Was können denn für Strafen auf mich zukommen, wenn ich jetzt voller Enthusiasmus doch an so einem Autokorso teilnehme?
13: Das kann vor allem teuer werden. Ein paar Beispiele: unnötiger Lärm und vermeidbare Abgase, also Motor aufheulen lassen und hupen, da liegt das Bußgeld bei 80 Euro. Die falsche Beförderung, wenn sich also jemand auf die Motorhaube oder das Dach setzt, da können gleich mehrere 100 Euro und Punkte in Flensburg dazukommen. Und heftig wird's, wenn rote Ampeln überfahren werden, Kreuzungen blockiert oder Rettungsfahrzeugen die Durchfahrt versperrt werden, dann wird's richtig teuer.
4: Die Rechtslage ist also klar, aber trotzdem erleben wir solche Korsos immer wieder nach großen WM-Siegen und zwar ohne, dass da jemand dagegen vorgeht. Warum?
13: Da dürfen wir uns einfach mal bei der Polizei bedanken. Die drückt meistens mal beide Augen ganz fest zu. Ganz nett hat es zum Beispiel das Polizeipräsidium Offenburg formuliert. Dort wird ein Autokorso als eine Ausdrucksform der Freude und auch als Brauchtumspflege gesehen. Deswegen werden die Jubelfahrten bis zu einem gewissen Grad auch toleriert. Der Spaß hat natürlich auch dort seine Grenzen. Bei Straftaten oder bedeutenden Ordnungswidrigkeiten wird konsequent eingeschritten.
4: Es lebe der Ermessensspielraum. Zum Thema Autokorso war das Christoph Wobst aus der SWR Verkehrsredaktion. Und viel früher als die deutschen Fans müssen all diejenigen aufstehen, die für die türkische Nationalmannschaft jubeln wollen. Denn die spielt morgen früh exakt um 5 Uhr gegen Paraguay. Zum türkischen Team gehören auch zwei Spieler, die in Regensburg geboren sind, Kaan Uzum und Kenan Yildiz. ARD-WM-Reporterin Anne Hild stellt uns die beiden jetzt vor.
14: Uzum hat den Ball im 16er, dreht sich, schießt und Tor!
15: Schießt! Er tritt ins Tor!
16: Kaan Uzum schießt, Tor!
17: Torschütze heißt Can Uzun.
18: Gerade mal 20 Jahre alt und trotzdem sowas wie die Hoffnung einer Nation. In seiner zweiten Bundesliga-Saison hat sich der Offensivkünstler ins Rampenlicht gespielt. Galatasaray Istanbul soll heftig um ihn werben. In der türkischen Nationalmannschaft muss er seinen Platz dagegen noch finden. Bei der Europameisterschaft vor 2 Jahren gar nicht berücksichtigt, war er auch in seinem ersten WM-Spiel zum Zuschauen verdammt. Trotzdem sagt Uzun:
19: Ja, es fühlt sich super an, hier bei der WM zu sein. Ich hoffe, ich kann dem Team jetzt auch noch helfen.
18: Hilfe, die das türkische Team nach der Auftaktniederlage gebrauchen könnte. Als nächstes wartet Paraguay. 6 Tage später geht es gegen die USA. Kleines Trostpflaster, zumindest die erste Hälfte gegen Australien musste Uzun nicht alleine auf der Bank verbringen. An seiner Seite Kenan Yildiz. Gleicher Jahrgang wie Uzun, ebenfalls in Regensburg geboren und bester Freund seit Kindertagen.
20: Nach der Schule habe ich meinem Papa immer gesagt, er soll direkt Can anrufen, damit wir zum, wie sagt man, Bolzplatz gehen können.
19: In Englisch, Bolzplatz.
18: Obwohl beide ihre ersten fußballerischen Schritte in Regensburg machten, standen sie erst in der türkischen U17 erstmals gemeinsam auf dem Platz. Für den einen ging es später zu Juventus Turin, der andere spielt bei Eintracht Frankfurt und die Freundschaft hält.
19: Also es ist wirklich wie damals, wir lachen, machen Späße und spielen Fußball zusammen. Das Einzige, was sich ändert hat, dass wir jetzt Profis sind.
18: Und so nimmt Can Uzun seine Reservistenrolle auch wie ein Profi.
19: Erstes Spiel war gegen Ungarn. Bin ich reingekommen. Seitdem habe ich leider noch nicht so viel gespielt. Außer jetzt einmal war ich in der Startelf. Trotzdem, ich bin sehr glücklich, hier zu sein.
18: Seine Entscheidung für die Türkei und gegen die deutsche Nationalmannschaft bereut er nicht. Es sei eine Herzensangelegenheit gewesen. Vielleicht spielte dabei auch Hakan Çalhanoğlu eine Rolle. Der 32-Jährige ist Kapitän der türkischen Nationalmannschaft, in Mannheim geboren und Uzuns großes Vorbild. Kenan Yildiz bekam dagegen nie einen Anruf vom DFB. Trotzdem ist einer der erfolgreichsten Momente im deutschen Fußball auch gleichzeitig Yildiz' früheste Erinnerung an eine WM.
20: Das war 2014, da war ich 9 Jahre alt, da haben wir Deutschland gegen Portugal geschaut.
18: Gegen Paraguay würden beide gerne von der Zuschauerrolle in die Startelf wechseln und vielleicht bei einer Sensation wie vor 24 Jahren mithelfen. Da waren zwar weder Yildiz noch Uzun geboren, aber für die Türkei ging es damals bis auf Platz 3. Und für dieses Jahr gilt:
19: Das Turnier startet jetzt erst recht für uns richtig und für mich persönlich auch.
4: Schauen wir mal.
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4: Der Felchen ist der beliebteste Speisefisch am Bodensee. Eine ganze Zeit lang durfte er nicht gefangen werden, weil der Bestand so sehr zurückgegangen ist. Ab dem kommenden Jahr darf er aber wieder im Netz landen. Was das für die Berufsfischerei am Bodensee bedeutet und wie man ihn am leckersten zubereitet, darüber spreche ich mit Elke Dilger, Vorsitzende der Badischen Berufsfischer. Gleich nach den Nachrichten. Mein Name ist Ulrike Alex.
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4: Und das ist heiß, heiß und habe ich es bereits erwähnt, heiß. In der Spitze sind es zwischen 31 bis 38 Grad. Am späten Nachmittag und am Abend entstehen dann vor allem im Bergland einzelne richtig kräftige Gewitter. Teilweise besteht dann auch Unwettergefahr durch Starkregen, Hagel und Sturmböen. Auch in der Nacht gibt es dann noch örtlich Schauer und Gewitter. Die Tiefstwerte, man kann eigentlich nicht von tief sprechen, aber es werden 22 bis 15 Grad. Morgen dann wieder Sonne satt.
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16: Um 15.30 Uhr mit Mareike Köhler. Bundesbauministerin Huberts will die Baukosten senken. Sie hat dazu in Frankfurt einen 13-Punkte-Plan präsentiert. Einzelheiten von Lars Hoffmann.
21: Beispielsweise soll das gesamte Verfahren vom Auftrag bis zur Fertigstellung eines Gebäudes bundesweit bis 2028 digitalisiert und damit beschleunigt werden. Außerdem soll der Förderdschungel entrümpelt werden. Ziel: Es soll nur noch ein Förderprogramm für neue Wohnungen geben. Auch will Bundesbauministerin Huberts mehr Wohnungen aus industriell gefertigten Teilen bauen. Das sei billiger und gehe schneller. Im vergangenen Jahr wurden rund 206.000 Wohnungen gebaut. Nötig wären jährlich bis zu 400.000.
16: Die EU-Staats- und Regierungschefs beraten bei ihrem Treffen in Brüssel über den Haushalt der Gemeinschaft ab 2028. Die EU-Kommission schlägt vor, den Etat aufzustocken auf 1,7 Billionen Euro. Zypern hat vorgeschlagen, ihn um rund 32 Milliarden Euro zu kürzen. Die Staats- und Regierungschefs sind uneins über den Umfang des Haushalts. Länder, die mehr einzahlen, fordern einen kleineren Haushalt. Dazu gehören zum Beispiel Deutschland und die Niederlande. Länder, die mehr Geld durch die EU bekommen, lehnen Kürzungen ab. Der Haushalt muss einstimmig beschlossen werden. Die EU legt ihren Finanzrahmen immer für mindestens 5 Jahre fest. Der aktuelle Haushalt liegt bei 1,2 Billionen Euro und läuft im kommenden Jahr aus. EU-Ratspräsident Costa hat beim EU-Gipfel Unterstützung dafür bekommen, dass sein Team Kontakt zu Russland aufgenommen hat. Der österreichische Kanzler Stocker erklärte in Brüssel, es gehe darum, vorbereitet zu sein, wenn Verhandlungen eintreten. Irlands Regierungschef Martin sagte, es sei kein Fehler, einen Gesprächskanal zu eröffnen. Martin und Lettlands Ministerpräsident Kohlbergs meinten außerdem, es sei klar, dass Costa im Falle von Verhandlungen die EU vertreten würde. Bundeskanzler Merz und Frankreichs Präsident Macron hatten ihren Unmut über Costas Aktion geäußert. Der Ratspräsident sei Repräsentant der EU, kein Vermittler. Israel setzt seine Angriffe auf den Libanon fort. Die Armee teilte mit, man habe Stellungen der islamistischen Hisbollah-Miliz im Süden und Osten des Libanon angegriffen. Nach libanesischen Angaben sind dabei mindestens 18 Menschen getötet worden. Die israelische Regierung rechtfertigt die Angriffe damit, dass die Hisbollah wiederholt gegen die Waffenruhe verstoße und Terroranschläge gegen israelische Soldaten plane und verübe. Die Absichtserklärung zwischen den USA und dem Iran sieht ein sofortiges Ende des Krieges an allen Fronten vor, auch im Libanon. In der Arktis gibt es zunehmend sogenannte marine Hitzewellen. Das bedeutet, dass das Meereswasser an mindestens 5 aufeinanderfolgenden Tagen überdurchschnittlich warm ist. Das Alfred-Wegener-Institut teilte mit, dass diese Hitzewellen seit den 1980er Jahren öfter vorkämen und länger und intensiver seien. 2020 zum Beispiel habe der Arktische Ozean wegen der extrem geringen Eisbedeckung fast das Doppelte an Sonnenenergie aufgenommen als üblich. Die Wissenschaftler von dem Forschungsinstitut betonen, dass schon geringe Erwärmung die Lebensvielfalt in der Arktis und das Klima global beeinflussen können. Auch in der Nord- und Ostsee kommen marine Hitzewellen inzwischen häufiger vor. In der Frankfurter Paulskirche ist des verstorbenen Philosophen Jürgen Habermas gedacht worden. Er war im März im Alter von 96 Jahren gestorben. Die zentrale Rede in der Paulskirche hielt Bundespräsident Steinmeier. Aus Frankfurt, Frank Angermund.
22: Bundespräsident Steinmeier würdigte das wissenschaftliche Werk des weltweit anerkannten Philosophen und hob in seiner Rede die Bedeutung Habermas für die Demokratie in Deutschland und Europa hervor. Steinmeier sagte, Habermas ging es vor allem um Europa als eine Gemeinschaft, die Menschenrechten, Demokratie, Frieden und Freiheit verpflichtet sei. Der Philosoph sei ein öffentlicher Intellektueller gewesen, der zuletzt mit den politischen Entwicklungen in Europa und den USA gehadert habe.
16: SWR Nachrichten, Redaktion Konstanze Schirrer und Peter Mühlfeit.
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4: Mit Ulrike Alex, schön, dass Sie wieder mit dabei sind. Wer kulinarisch an den Bodensee denkt, der denkt unter anderem an fantastische Variationen von Fällchen. Dieser Fisch gehört zum Bodensee, wie der Auerhahn zum Schwarzwald. Und Beide haben zu kämpfen. Die Felchen so sehr, dass es ein Fangverbot gab. Der Bodensee war einfach zu sauber geworden. Die Fische fanden nichts mehr zu fressen. Elke Dilger ist Vorsitzende beim Verband Badischer Berufsfischer am Bodensee e.V. Guten Tag, Frau Dilger.
0: Guten Tag, Frau Alex.
4: Frau Dilger, jetzt wurde von den Anrainerstaaten entschieden, dass die Felchen ab 2027 wieder gefangen werden dürfen. Ist das aus Ihrer Sicht eine gute Entscheidung?
0: Wir freuen uns über die Entscheidung, sind aber auch voll dabei, dass eine lohnende, nachhaltige Befischung in Zukunft dann stattfinden wird, um den Fischbestand weiterhin zu schonen. Dennoch freuen wir uns, damit wir den Fisch wieder fangen dürfen, auch somit natürlich auch wieder hier in der Region anzubieten und dass die Leute den wieder kaufen können und auf dem Teller genießen können. Das freut uns natürlich schon auch sehr.
4: 3 Jahre hatten die Felchen jetzt Zeit, sich zu erholen. In welchen Zyklen verläuft denn so ein Felchenleben?
0: Also ein Felchenleben, der nach circa 2 bis 3 Jahren ist er fortpflanzungsreif und dann sorgt er für das erste Mal für seine Nachkommenschaft. Und am Bodensee findet schon die ganzen Jahrzehnte immer eine sehr nachhaltige Fischerei statt. Man hat also immer so befischt, damit die Fische mindestens 1 oder 2 Mal für ihre Fortkommenschaft gesorgt haben. Und diese Regelung kann man mit der Maschengröße, kann man das festlegen, dass man den Fisch nur dann in dieser Größe fängt, wenn er denn eben auch fangbereit ist und schon für seine Zukunft gesorgt hat.
4: Jetzt gibt es ja auch Freizeitangler. Ist das eine Konkurrenz?
0: Nein, Freizeit und Hobby und Sport, also Sportangeln, das gehört dazu. Am See haben, sage ich immer, alle Platz. Auch der Kormoran darf hier leben, nur die Menge ist das Thema. Wir Fischer, die Angelfischer, Schwimmer, es gehören alle zum See, alle dürfen hier sein. Und somit die Angelfischer sollen auch ihre Freude am Angeln haben, dass sie einfach einen frischen Fisch mit nach Hause nehmen können. Und was bei den Angelvereinen ja auch ich immer ganz groß schätze, dass ja da auch wirklich sehr, sehr viel Vereinsleben stattfindet, dass die auch Jugendarbeit, wo die Jugend dann auch speziell an die Natur herangeführt werden, mit der Natur in Verbindung kommen. Also die Angelfischerei hat auf diese Art auch einen hohen Stellenwert am See.
4: Der Felchen ist als Speisefisch so beliebt, dass die Nachfrage in den Restaurants nicht gedeckt werden kann. Das macht manche Köche erfinderisch.
0: Ja, es ist leider schon seit langer Zeit so, dass natürlich viel Fisch an den See importiert wird und man isst den Fisch vom Bodensee, was man so anbieten darf. Es stimmt von der Anbietung, vom Namen her des Anbietens, aber es ist dann eben kein Bodenseefisch, weil dann, also Bodenseefisch muss mit Bodenseefisch deklariert werden. Und somit wissen natürlich viele Leute nicht, dass sie hier am See denn tatsächlich gar keinen Fisch aus dem Bodensee essen. Und dass eben der Fischbestand leider so leidet unter den vielen Problematiken, die man am See hat und immer mehr Fisch importiert wird. Ja, eine Entwicklung, die man aufhalten kann, indem man vielleicht tatsächlich auch mit dem Kormoranbestand doch mal da auch noch intensivere Regelungen für die Zukunft bringt. Er darf am See sein, aber halt einfach auch in einer Zahl, die vertretbar ist, so wie man uns Fischer ja auch, man hat uns ja auch schon reduziert auf 80 Patente vor Jahren, heute sind wir nur noch 49. Also wir reduzieren uns ja ständig und so, damit ist ja der Fang im Bodensee von uns Fischern immer weniger. Und so sollte natürlich auch der Fraßdruck von dem Kormoran irgendwann mal reduziert werden.
4: Der Bodensee ist eine länderübergreifende Angelegenheit. Wie schwer ist es denn, da gemeinsame Entscheidungen zu fällen?
0: Ja, es ist immer wieder sehr schwierig, weil der Bodensee ist ein Bodensee, natürlich, aber die Fangsituationen sind tatsächlich auch, wenn nur 20 Kilometer weiter unter Umständen schon wieder anders oder auch sogar nur ein paar Kilometer, weil der Bodensee immer wieder ja andere Naturbedingungen hat. Im österreichischen oben ist er flacher, hier vom Meersburg, wo ich wohne, da haben wir sehr viel Steilhalde. Im Überlinger See hat es wieder andere auch Strömungsverhältnisse wie wieder woanders am See. Und das sind natürlich auch Situationen, wo denn die Fangsituationen immer wieder auch unterschiedlich sind. Und dann alles unter den Hut zu kriegen, damit alle Situationen, alle Fischer, alle Gelegenheiten gut so kombiniert werden, dass alle mit zufrieden sind, das ist natürlich dann immer wieder eine Herausforderung.
4: Was ist denn Ihr Lieblingsfälchenrezept?
0: Ich liebe den Fälchen am liebsten tatsächlich in der Folie, im Backofen gegart, schön mit Kräuterbutter bis Schuss Wein dazu, schön Petersilie und dann eine frische Kartoffel dazu und ein schöner guter Salat von der Insel Reichenau. Das ist mein Lieblingsfälchen.
4: Ein Tipp von Elke Dilger, Vorsitzende beim Verband Badischer Berufsfischer am Bodensee.
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4: Schlechte Laune, Grund zur Hoffnung. So steht es um die deutsche Wirtschaft. So heißt unsere Serie in SWR aktuell diese Woche. Wir schauen unter anderem auf Betriebe, die es trotz aller Widrigkeiten schaffen, sich durchzusetzen, weil sie besonders ausdauernd und mutig sind oder vielleicht auch ein Quäntchen Glück zur rechten Zeit haben. Hier geht es gleich um eine Pflanzenpionierin, eine Frau aus Mittelbaden, die mit Bioblumen, mit sogenannten Slow Flowers, ganz gut ins Geschäft gekommen ist. SWR-Reporter Wolfgang Breuer berichtet.
23: Löwenmäulchen, Lefkojen, Sommerflocks, Rittersporn-Rosen und noch gut ein Dutzend anderer Blumenarten wurden gerade in den Gewächshäusern und auf den Feldern der Gärtnerei Floralita in Sinsheim bei Baden-Baden frisch geschnitten. Ein Elektrofahrzeug bringt sie in die Versandabteilung und in den Hofladen.
24: Ich mag sie noch feucht unten, damit nichts austrocknet. Ja?
23: Das Besondere, die Blumen sind alle aus biologischem Anbau. Schon vor gut 10 Jahren hat Sonja Grimm damit begonnen, den Familienbetrieb entsprechend umzubauen und war damit einer der ersten auf dem deutschen Bioblumenmarkt.
25: Bioschnittblumen werden ohne chemisch-synthetische Pestizide angebaut. Wir nutzen organische Dünger statt Salze, um den Boden zu fördern. Wir haben ein ganzes kleines Ökosystem statt eine Monokultur. Wir haben Nützlinge, eigentlich unsere wichtigsten Mitarbeiter in der Gärtnerei. Wir arbeiten sehr viel mit Prävention, weil wir natürlich biologisch wenig reagieren können, wenn es zu spät ist.
23: In den Gewächshäusern gibt es jetzt eine bunte Vielfalt. Wo früher nur Rosen angebaut wurden, wachsen heute viele Blumenarten nebeneinander. Dazwischen Grünstreifen und, in herkömmlichen Gewächshäusern undenkbar, am Rande der Blumenrabatten wächst auch mal eine Distel oder Brennnessel, die von Hand ausgezupft wird.
25: Wir haben jetzt über 150 Arten und davon jeweils noch 5 bis 10 Sorten. Wir haben versucht, möglichst jedes Jahr mehr gesunde Arten anzubauen.
23: Schon ihr Vater Markus Schmelzle hatte vor über 30 Jahren versucht, nachhaltig Schnittblumen anzubauen. Aber damals war die Zeit noch nicht reif dafür. Umso mehr freut er sich, dass seine Tochter die Wende doch noch geschafft hat.
26: Vorher war ich halt so in dem Hamsterrad, ne? Du musst mehr machen. Mehr Umsatz, mehr von einer Sache spezialisieren. Und jetzt sind wir gerade umgekehrt, vielseitig. Vielleicht haben wir nicht mehr so viel Umsatz, aber wir sind an sich zufrieden auch, ne?
23: Bis dahin war es ein langer, steiniger Weg, ergänzt Tochter Sonja Grimm.
25: Die meisten haben wirklich gar nicht verstanden, was wir wollen und auch ehrlich gesagt sehr wenig Interesse gehabt. Aber wir haben genug Menschen gefunden, die sich dafür interessieren. Und es war schwierig, weil es keinerlei Vermarktungswege gibt. Wir waren früher auf dem Großmarkt. Die kennen aber kein Bio, da wollte keiner Bio. Und wir hatten keinen Absatzweg mehr.
23: Inzwischen hat Floralita diese Absatzwege aus eigener Kraft aufgebaut. Den eigenen Hofladen, befreundete Gärtnereien, die hinter der Idee stehen, und der Online-Shop, über den Kunden in ganz Deutschland für den nächsten Tag Blumen bestellen können.
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4: Es ist heiß heute. 31 bis 38 Grad erreichen die Spitzentemperaturen. Am späten Nachmittag und Abend entstehen vor allem im Bergland einzelne kräftige Gewitter. Es kann auch zu Unwettergefahr kommen durch heftigen Starkregen, Hagel und Sturmböen.
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4: Um 15.44 Uhr. Das Kleinkind, das am Mittwoch tot in einem Auto in Schorndorf bei Stuttgart gefunden wurde, ist an einem Hitzschlag gestorben. Das hat die Obduktion ergeben. Die Mutter soll das 20 Monate alte Mädchen am Mittwoch über Stunden im Wagen allein vergessen haben. Die marode Bonner Nordbrücke wird abgerissen. Das hat Bundesverkehrsminister Schnieder bei einem Besuch in Bonn angekündigt. Der linksrheinische Teil werde durch eine neue Brücke ersetzt. Das soll mindestens bis Ende 2028 dauern. Bundesbauministerin Huberts will die Baukosten senken. Sie hat dazu einen 13-Punkte-Plan präsentiert. Unter anderem sollen ab 2028 die Verfahren digitalisiert und damit auch beschleunigt werden. Die SPD Rheinland-Pfalz befragt derzeit ihre Mitglieder zur Weiterentwicklung der Partei. Das sagte der kommissarische SPD-Landesvorsitzende Schweizer im SWR aktuell Sommerinterview. Bis zum Jahresende sind zudem zwei Konferenzen zur Aufarbeitung von Fehlern im Landtagswahlkampf geplant. Ein Rechtsextremist, der zum Mord an Politikern, Richtern, Staatsanwälten und Wissenschaftlern aufgerufen hat, ist zu 3 Jahren Haft verurteilt worden. Der 50-jährige Informatiker hatte auf einer Plattform im Darknet Todeslisten, Kryptokopfgeld und Anleitungen zum Bombenbau veröffentlicht. Hohe Temperaturen können die Wirkung mancher Medikamente verändern. Das betrifft manche Antidepressiva, aber auch Mittel gegen Parkinson oder ADHS.
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4: Gutes tun und dafür Gutes bekommen. Das ist die Idee von Copenpay. Mit dem Modell will die dänische Hauptstadt Kopenhagen nachhaltigen Tourismus fördern. Wer mit der Bahn anreist oder beim Sightseeing Müll sammelt, der wird zum Beispiel mit Rabatten in Museen und Restaurants belohnt. 2 Jahre lang hat Kopenhagen jeweils für ein paar Wochen dieses Modell im Sommer getestet. Und das war offenbar so erfolgreich, dass die Aktion bald dauerhaft laufen soll. Jana Sinram.
5: Das Glockenspiel im Turm des Kopenhagener Rathauses. Für Einwohner und Touristen gleichermaßen ein ikonischer Klang. Jedes Jahr reisen Millionen Menschen in die dänische Hauptstadt, um sich die kleine Meerjungfrau, den Hafen mit seinen bunten Häusern und die berühmte Fahrradkultur anzuschauen. Mehr als 13 Millionen kommerzielle Übernachtungen gab es letztes Jahr. Und es dürften in den kommenden Jahren noch mehr werden, erwartet Rikke Holm-Pedersen, Marketingdirektorin bei der Tourismusorganisation Wonderful Copenhagen.
7: Wir beobachten, dass der weltweite Reiseverkehr stark zunimmt. Die UNO schätzt, dass die Zahl der Reisenden von 1,4 Milliarden im Jahr 2019 auf 1,8 Milliarden bis zum Jahr 2030 steigen wird. Das ist eine gute Sache. Wir alle lieben es, zu reisen. Gleichzeitig stehen aber viele Reiseziele unter Druck.
5: Stichwort Übertourismus, der einheimische Infrastruktur und Umwelt an beliebten Reisezielen belastet. Das muss besser gehen, dachten sie sich bei Wonderful Copenhagen schon vor einigen Jahren und starteten im Sommer 2024 das Pilotprojekt Copenpay, ein Belohnungssystem, bei dem Besucherinnen und Besucher im Gegenzug für nachhaltiges Verhalten ein kostenloses Leihfahrrad, ein Getränk oder Rabatte in Museen und Restaurants bekommen.
7: Es gibt zum Beispiel eine Aktion, bei der darf man eine Stunde kostenlos mit dem Ausflugsboot auf unseren Kanälen fahren, wenn man dafür Müll einsammelt. Oder man sammelt Abfall in einem riesigen, wirklich wunderschönen Park. Das ist irgendwie lustig. Man geht spazieren, hebt den Müll auf und wird anschließend mit einem leckeren Kaffee und Gebäck belohnt.
5: Für Touristen und die lokale Wirtschaft eine Win-Win-Situation, findet Rikke Holm-Pedersen.
7: Im ersten Jahr hatten wir bei Copenpay 26 Partner. Letztes Jahr waren es 100. Was haben Sie davon? Eine ganze Menge, würde ich sagen. Sie erzielen zum Beispiel mehr Umsatz und gewinnen neue Besucher.
5: Der Erfolg des Projekts so groß, dass Städte auf der ganzen Welt sich inzwischen Tipps in Kopenhagen holen. Auch die Touristenfreuds zeigen diese Stimmen aus dem vergangenen Jahr.
8: Eine großartige Idee. Man sollte das weltweit umsetzen. Es ist Spaß und Abenteuer. Schau mal, ich habe noch mehr Müll gefunden.
7: Als Touristin geht es ja darum, Spaß zu haben und die Zeit im fremden Land zu genießen. Und es ist schön, wenn man der Gemeinschaft etwas zurückgeben kann, wenn man selbst davon profitiert hat.
9: Genau so geht es vielen Touristen, ist Rike Holm-Pedersen überzeugt. Natürlich werde ein Projekt wie CopenPay nicht die Welt retten.
7: Man könnte uns natürlich Greenwashing vorwerfen und fragen, welchen Effekt das Projekt wirklich erzielt. Aber ich glaube, unser Projekt hat große Auswirkungen. Letztlich geht es darum, die Denkweise zu ändern, die Art und Weise, wie man reist und sich an einem Ort verhält. Und wenn man nichts tut, kann sich auch nichts verändern, oder?
9: Nothing happens, right? Heute startet CopenPay ins dritte Jahr in Folge und ist in Kopenhagen ab sofort ein Dauermodell. Rike Holm-Pedersen hat auch einen Tipp für andere Städte, die es der dänischen Hauptstadt nachmachen wollen. Einfach anfangen. Alles, was es brauche, seien ein paar lokale Partner und die richtige Kommunikation.
10: Und wir bleiben beim Thema Urlaub. Für viele Menschen ist die Strandliege das Symbol, dass der Urlaub jetzt wirklich angefangen hat. Für Strandliegenvermieter dagegen ist es vor allem ein wunderbares Geschäftsmodell. Sie würden am liebsten jeden Quadratzentimeter Strand einfach zustellen. Das aber ist in Griechenland jetzt nicht mehr so einfach. Mit Apps und Drohnen will der Staat kontrollieren, dass die Vermieter nur dort ihre Liegen aufstellen, wo das auch erlaubt ist. ARD-Korrespondent Moritz Pompe, was gilt denn gesetzlich an den griechischen Stränden und wie werden die Verstöße überhaupt geahndet?
11: Offiziell muss jeder Strand in Griechenland frei zugänglich sein und die Strandliegen, die zum Beispiel von Bars und Hotels aufgestellt werden dürfen, höchstens die Hälfte des Strandes belegen. Die letzten 5 Meter vor dem Wasser müssen zudem frei sein. Allerdings halten sich lang nicht alle Betreiber an die geltenden Gesetze. Die Regierung hat bereits eine App entwickeln lassen, MyCoast heißt die, und in der können in Griechenland gemeldete Personen Verstöße melden. Und jetzt soll das mit den Bußgeldern noch einfacher werden, mit einem neuen Gesetz, das noch diesen Monat verabschiedet werden soll. Und zwar soll keine zusätzliche Kontrolle an Land mehr nötig sein, wenn mit Drohnen oder Satellitenaufnahmen Verstöße festgestellt werden. Da kommt dann direkt der Bußgeldbescheid.
10: Können wir als Urlauber denn irgendwie herausfinden, ob die Liege, auf der wir jetzt da liegen, auch legal dasteht, und kriegen wir Geld zurück, wenn das nicht so ist?
11: Wenn mehr als die Hälfte des Strandes mit Liegestühlen belegt ist oder sie bis vorn ans Wasser stehen, dann stimmt da irgendwas nicht. Auch über die App MyCoast kann man das im Zweifel überprüfen. Und als Gast sollte man solche Angebote natürlich meiden. Wenn etwas faul ist, Geld zurück gibt's nicht. Die Bußgelder gehen ja auch an die Betreiber und nicht an die Gäste auf den Liegen.
10: Wie groß ist denn das Problem mit den illegalen Liegen und Schirmen? Wird sich da viel für uns Gäste ändern?
11: Es gibt bereits Tausende von Anzeigen durch die Bürger des Landes. 2025 im Sommer waren es mehr als 11.000, die über die App meist anonym eingereicht worden sind. Auf manchen Inseln hatten sich sogar Bürgerinitiativen gegründet, zum Beispiel auf der Insel Paros, die sogenannte Handtuchbewegung. Die Initiativen setzen sich also dafür ein, dass die Strände frei sein müssen, auch für Menschen, die sich auf ihr Handtuch legen wollen. Jetzt durch das neue Gesetz, hier und da, wenn sich die Betreiber daran halten, könnte es weniger Liegestühle geben, aber für die Urlauber ändert sich sonst nicht viel.
10: Was kostet es denn im Schnitt, solche Liegen zu mieten in Griechenland?
11: Es gibt keinen festen Preis. Liegestühle gibt es teilweise auch umsonst, wenn man zum Beispiel einen Kaffee bestellt oder ein paar Euro konsumiert. Ansonsten liegt der Preis meist so um die 10 Euro pro Tag. Aber je kosmopolitischer und berühmter der Strand, desto höher ist auch der Preis. Auf Mykonos zum Beispiel kann ein Set Liegestühle und Sonnenschirm auch mal 1.000 Euro am Tag kosten. Hotelgäste müssen in der Regel nicht extra für Liegestühle vor ihrem Zimmer oder vor dem Hotel zahlen.
10: Informationen von Moritz Pompel.
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10: Mit Andreas Reinhardt.
12: Bauen soll billiger und schneller werden. Das hat Bundesbauministerin Huberts, SPD, auf einer Konferenz mit Vertretern der Bau- und Immobilienwirtschaft in Frankfurt angekündigt und einen Aktionsplan mit insgesamt 13 Punkten vorgelegt. Lars Hofmann hat die Einzelheiten.
21: Beispielsweise soll das gesamte Verfahren vom Auftrag bis zur Fertigstellung eines Gebäudes bundesweit bis 2028 digitalisiert und damit beschleunigt werden. Außerdem soll der Förderdschungel entrümpelt werden. Ziel: Es soll nur noch ein Förderprogramm für neue Wohnungen geben. Auch will Bundesbauministerin Huberts mehr Wohnungen aus industriell gefertigten Teilen bauen. Das sei billiger und gehe schneller. Dirk Salewski. Präsident des Bundesverbandes Freier Immobilien- und Wohnungsunternehmen, sagte, der Weg sei endlich eingeschlagen. Wichtig sei es, die Pläne jetzt schnell umzusetzen und auch einfacheres Bauen mit weniger Vorschriften weiter voranzutreiben. Dies senke wirklich Kosten und damit am Ende auch Mieten. Im vergangenen Jahr wurden rund 206.000 Wohnungen gebaut. Nötig wären jährlich bis zu 400.000.
12: Deutschland und die Türkei wollen ihre Wirtschaftsbeziehungen weiter ausbauen. Bundeswirtschaftsministerin Reiche sagte in Ankara, wir brauchen die Türkei als verlässlichen Handelspartner, aber auch zur Erreichung gemeinsamer politischer Ziele. Reiche will mit der Türkei zudem enger bei der Energieversorgung, insbesondere den erneuerbaren Energien, zusammenarbeiten. Die Frauenministerkonferenz warnt vor Rückschritten bei der Gleichstellung. Stimmen, die Gleichstellung in Frage stellen, seien lauter geworden, sagte die sächsische Sozialministerin Petra Köpping als Vorsitzende des diesjährigen Gremiums in Dresden. Zugleich beschlossen die Gleichstellungs- und Frauenministerinnen einen Forderungskatalog an den Bund. Daniel Schrödel berichtet.
13: Frauenarmut ist nach Einschätzung der Länder vor allem Folge struktureller Ungleichheiten. So arbeiteten Frauen deutlich häufiger in Teilzeit und leisteten einen Großteil unbezahlter Familien- und Pflegearbeit, heißt es im Leitantrag der Gleichstellungs- und Frauenministerkonferenz. Im neunseitigen Papier wird die Bundesregierung aufgefordert, beim Armuts- und Reichtumsbericht nachzuschärfen, darin Vermögensdaten nach Geschlecht und Familienstand zu erfassen, um darin Geschlechterunterschiede sichtbar zu machen. Zudem soll die EU-Entgelttransparenzrichtlinie umgehend national umgesetzt werden. Diese verpflichtet Unternehmen zu mehr Offenheit bei Entgeltstrukturen gegenüber den Beschäftigten. Hier ist die Bundesregierung bislang im Verzug. Um Familienarbeit wie Kinderbetreuung gerechter zu verteilen, soll die Bundesregierung eine bundesweite Aufklärungskampagne auf den Weg bringen. Bereits gestern gestartet ist auf der Website des Bundesfamilienministeriums ein sogenannter Lohnomat, mit dem Paare abgleichen können, wie sich etwa die Inanspruchnahme der Elternzeit langfristig auf die Rente auswirkt. Der Leitantrag wurde von der Frauenministerkonferenz in Dresden nahezu einstimmig beschlossen. Nur Bayern hat sich enthalten.
12: Deutschlands Exporteure haben 2025 nach drei rückläufigen Jahren wieder mehr Waren ins Ausland verkauft. Das teilte das Statistische Bundesamt heute mit. Demnach wurden vergangenes Jahr 1,3% mehr Waren exportiert als 2024. Aus unserer Wirtschaftsredaktion Tamara Land.
14: 3 Jahre in Folge war das Exportvolumen zurückgegangen. 2025 ist es nun wieder gestiegen. Zwar wurden immer noch weniger Waren ins Ausland verkauft als vor der Pandemie und dem Beginn des Ukraine-Kriegs. Dafür ist aber der Wert gestiegen. Deutsche Unternehmen exportierten Waren für rund 1,6 Billionen Euro. Verglichen mit dem Vor-Corona-Jahr 2019 ist das ein Plus von fast 18%. Den größten Anteil machten Autos und Autoteile, Maschinen und elektronische Geräte und Bauteile aus. Bei den Importen ist die Entwicklung ähnlich. Auch hier lag die Menge der eingeführten Güter unter dem Vor-Corona-Niveau, ihr Wert aber darüber. Im laufenden Jahr sind die Ein- und Ausfuhren gestiegen. Der Iran-Krieg mache sich in den Zahlen noch nicht bemerkbar, so das Statistische Bundesamt.
12: Die Anleger am deutschen Aktienmarkt halten den DAX über der Marke von 25.000 Punkten und hauchdünn im Plus. Bianca von der Au aus unserem Börsenstudio.
15: Spannend ist, eine Woche nach Börsengang, der Blick auf Elon Musks Weltraumkonzern SpaceX. Nach dem Raketenstart an der Wall Street haben die hochbewerteten Aktien zuletzt nachgegeben auf $185 je Anteilsschein. Damit liegt der Wert zwar immer noch deutlich über dem Ausgabepreis von $135, doch unter dem Höchststand zur Wochenmitte, der bei $218 lag. Damit ist die SpaceX-Aktie in den ersten Handelstagen stark auf- und abgeschwankt. Sie gilt unter Analysten als riskante Wette auf die Zukunft. Das Unternehmen braucht für seine visionären Ideen sehr viel Geld. Insidern zufolge plant SpaceX zeitnah 20 Milliarden Dollar durch die Platzierung von Unternehmensanleihen am Kapitalmarkt aufzunehmen. Der Börsengang vor einer Woche hatte dem Unternehmen rund 75 Milliarden Dollar eingebracht.
12: Und das war die Wirtschaft um 15.59 Uhr.
17: Danke, Andreas Reinhardt.
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10: Die Flut im Ahrtal hat unendlich viel zerstört. Unter anderem den beliebten Ahr-Radwanderweg. Jetzt ist er in großen Teilen wieder befahrbar. Und warum er ein Stück Identität des Ahrtals ist und warum die Bahn ein super Partner bei der Planung war, darüber spreche ich mit Stefan Schmidt, Keuter, des Leiter des Projektbüros Wiederaufbau Ahrtal, gleich nach den Nachrichten. Mein Name ist Ulrike Alex.
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10: Ich sage 31 bis 38 Grad und Sie wissen, was ich meine. Heiß, schwül, dann gibt's bald Gewitter.
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16: Mathieu Vendrely.
1: 14h, temps universel. Israël restera dans le sud du Liban et ripostera avec une force considérable à toute attaque. Déclaration de Benjamin Netanyahou ce midi après des frappes qui ont fait une vingtaine de morts côté libanais. 4 soldats israéliens ont par ailleurs été tués. Correspondance à Jérusalem dans un instant. Les incertitudes autour de l'accord Iran-États-Unis. Discussion annulée aujourd'hui en Suisse. Le cours du pétrole repart à la hausse. Nous verrons qu'il y a peu de chances qu'il redescende réellement un jour. En France, le footballeur Achraf Hakimi sera jugé pour viol. La cour d'appel de Versailles a confirmé ce matin son renvoi devant une cour criminelle. La Coupe du Monde, Haïti de retour ce soir pour son deuxième match. Défaite interdite ou presque contre le Brésil. Situation inconfortable pour les Haïtiens. Puis on s'intéressera au phénomène cinéma du moment. Backroom, un film d'horreur signé d'un réalisateur de 20 ans, nous dira Sophie Torlotin. Mais d'abord un mot du Royaume-Uni, information du quotidien britannique The Times, il y a quelques instants. De très nombreux membres du cabinet du gouvernement vont dire à Starmer que son heure est venue. Time's up, c'est ce que titre le journal. Ils vont lui demander donc de fixer le calendrier de son départ. Le Premier ministre britannique Keir Starmer, déjà en difficulté depuis plusieurs semaines, est un peu plus sur la sellette depuis hier, après la victoire de son principal rival lors d'une législative partielle, Andy Burnham, largement élu député, quasiment 55% des voix pour le maire travailliste de Manchester. Ce midi, Keir Starmer a répété qu'il se battrait pour rester à Downing Street, mais le voilà donc lâché par son gouvernement, selon le Times. Nous y reviendrons dans les prochaines éditions. 21 morts, une quarantaine de blessés. L'accalmie au sud du Liban aura donc été de courte durée. Israël et le Hezbollah s'accusent mutuellement d'avoir violé la trêve. Le président libanais parle d'escalade dangereuse et condamnable. Les raids israéliens ont frappé une dizaine de localités autour de la ville de Nabatieh. Et Frédéric Misselin, dans une déclaration en début d'après-midi, Benjamin Netanyahou confirme qu'il n'est pas question pour lui de quitter la région.
18: 4 soldats israéliens ont été tués, 5 autres sérieusement blessés la nuit dernière dans 2 attaques attribuées au Hezbollah. Après ce bilan, le Premier ministre israélien s'est exprimé en hébreu pour réaffirmer « Israël restera au Liban, je cite, aussi longtemps que nécessaire ». Benjamin Netanyahou déclare par ailleurs avoir ordonné les frappes déclenchées aujourd'hui. Ce pic de tension intervient au moment même où une rencontre entre Américains et Iraniens devait avoir lieu en Suisse. CNN affirme que Téhéran ne veut pas tenir de pourparlers sans garantie sur la fin du conflit au Liban. D'après le point 1 du mémorandum signé cette semaine, le cessez-le-feu concerne le territoire libanais et le texte affirme la souveraineté territoriale du Liban, ce qui sur le papier signifie que les Israéliens doivent retirer leurs troupes. De façon tout à fait inédite ces dernières 48 heures, Donald Trump et son vice-président J.D. Vance ont ouvertement critiqué le comportement d'Israël au Liban et notamment dans la zone occupée militairement. Frédéric Misselin, Jérusalem, RFI.
1: Cette info, il y a quelques instants, Israël et le Hezbollah se sont mis d'accord sur un cessez-le-feu ce vendredi. Annonce d'un responsable américain il y a quelques instants. Donc, et la confirmation d'un diplomate du Golfe. Ils sont cités par l'agence France-Presse. Frédéric Misselin évoquait ces discussions USA-Iran qui auraient dû se tenir en Suisse aujourd'hui. Discussions reportées. De quoi entretenir un peu plus l'incertitude quant au sort rapport du protocole d'accord signé mercredi soir à distance par les présidents iraniens et américains. Des incertitudes qui se ressentent y compris sur le prix du pétrole. Alors oui, la navigation reprend dans le détroit d'Ormuz. 25 navires commerciaux sont passés hier, le volume le plus haut depuis la mi-avril. Mais Aurélien de Vernoy, les cours du pétrole continuent de fluctuer et il est difficile de croire qu'ils redescendent réellement un jour.
2: 75 dollars hier, près de 80 aujourd'hui. Même si le prix du baril de Brent est bien loin des sommets touchés voilà quelques semaines, il reste bien au-dessus des 60 dollars d'avant-crise. Car les trois mois de guerre ont profondément changé la manière de penser des acteurs du marché pétrolier, explique Julien Marcilly, chef économiste chez Global Sovereign Advisory.
6: Avant le conflit, personne n'anticipait que la fermeture du détroit d'Ormuz ou un éventuel droit de passage était un risque à avoir en tête. Désormais, c'est plus du tout le cas. Donc qu'est-ce que ça veut dire ? Ça veut dire que les compagnies d'assurance peuvent demander durablement un prix plus cher pour passer.
2: Mais ce n'est pas le seul facteur d'augmentation identifié.
6: Ça veut dire aussi que durablement, des États, des entreprises, à partir d'aujourd'hui, vont peut-être se dire, pour me prémunir contre une éventuelle future crise, je vais faire davantage de stocks, de réserves stratégiques de pétrole. Et donc ça veut dire de la demande supplémentaire et donc des prix plus élevés. Et puis ça signifie aussi qu'il faut reconstruire ce qui a été détruit. Ça va coûter de l'argent. Et beaucoup de pays vont aussi se dire, pour se prémunir contre de tels risques, je vais désormais vouloir moins dépendre du passage du détroit d'Ormuz et donc construire des voies alternatives de transport.
2: Une équation loin d'être évidente pour les pays du Golfe, par exemple, au vu de la situation géopolitique au Proche-Orient ou au sud de la péninsule arabique. Les coûts pourraient donc être faramineux et les cours du pétrole durablement impactés.
1: Aurélien de Vernoy, il est 14h05 en temps universel. Un vote à l'unanimité des députés et les plus importantes réformes économiques depuis 70 ans. À Cuba, l'Assemblée nationale adopte un très vaste programme de réformes en faveur de l'économie de marché. Les entreprises d'État deviennent sociétés commerciales, l'agriculture, le tourisme ou encore le secteur bancaire seront désormais ouverts à l'investissement privé. Pas de calendrier pour l'instant, mais ce vote survient alors que Cuba subit une pression énorme des États-Unis, avec notamment un blocus pétrolier. Au Chili, la mise en place d'une cellule de crise pour retrouver la trace d'enfants haïtiens entrés dans le pays l'année dernière dans des conditions qui interrogent. La justice enquête sur un possible trafic d'êtres humains concernant des citoyens haïtiens, des compagnies aériennes, des agences de voyage et des avocats seraient impliqués. À Santiago, les précisions de notre correspondante Naïla de Rouanet.
19: C'est dans le cadre de regroupements familiaux que ces enfants haïtiens seraient arrivés au Chili dans des vols charter et accompagnés de 12 adultes avec qui ils n'auraient aucun lien de parenté. L'enquête qui a été ouverte pour éclaircir ces faits indique que la trace de 200 enfants aurait été perdue après leur entrée sur le sol chilien, ce qui a mis les autorités en état d'alerte. Le président José Antonio Kast a alors convoqué hier une réunion de crise. Claudio Alvarado est le ministre de l'Intérieur et porte-parole du gouvernement.
20: Notre objectif, c'est précisément de savoir où sont ces enfants, dans quelles conditions se trouvent-ils, et comment prendre soin d'eux et les protéger dans le cas où ils seraient abandonnés ou en détresse.
19: Mais plusieurs imprécisions demeurent, notamment au sujet du nombre d'enfants concernés. Le directeur du service des migrations assure qu'il serait plus de 200, quand d'autres sources évoquent une soixantaine d'enfants introuvables. Le procureur général de la République se montre prudent.
22: Ce sera l'enquête de déterminer les faits et la quantité de personnes affectées.
19: Hier soir, selon la radio Cooperativa, 7 enfants auraient été localisés par des agents municipaux dans une commune du centre de la capitale, tous scolarisés et pris en charge par des adultes responsables. Au-delà d'un possible cas avéré de trafic d'êtres humains, il semblerait aussi dans cette affaire qu'il y ait eu un gros manque de coordination entre les différents services de l'État chilien. Naïla de Rouanet, Santiago, RFI.
1: En France, il y aura bien un procès pour Achraf Hakimi, le footballeur marocain sera jugé pour viol. Décision de la cour d'appel de Versailles. Star du Paris Saint-Germain, il est actuellement aux États-Unis, capitaine de la sélection marocaine à la Coupe du Monde. La Coupe du Monde, le programme aujourd'hui dans le groupe C. Haïti joue contre le Brésil à 00h30, temps universel, toujours dans le groupe C. Écosse-Maroc à 22h TU. Et puis il y a le groupe D également, États-Unis, Australie à 19h TU et Turquie-Paraguay à 3h TU. 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C'est le succès surprise de Hollywood et il vient de débarquer en salle en France. Le film d'horreur Backroom sort sur un phénomène né sur Internet, des salles vides et inquiétantes, un univers parallèle existant aux frontières des nôtres et ce qu'on appelle des backrooms. Sophie Torlotin, le film est signé d'un tout jeune réalisateur américain, 20 ans à peine.
4: À l'origine du phénomène Backroom, il y a une photographie, sans titre ni auteur, postée en 2019 sur un forum consacré au paranormal. On y voit un dédale de pièces aux murs jaunes et aux néons crus. La passion pour ce que l'on appelle les espaces liminaux, univers parallèles et labyrinthiques, désespérément vides, gagne rapidement Internet, puis les jeux vidéo, jusqu'à la plateforme YouTube, sur laquelle le réalisateur Ken Parsons fait ses armes adolescentes. Son long métrage est un huis clos angoissant au sous-texte psychanalytique et explorant des pièces cachées au sous-sol d'un magasin de meubles.
5: Je sais que ça paraît dingue, mais c'est immense là-dedans.
4: Brillamment réalisé, avec deux stars à l'affiche, Chiwetel Ejiofor et Renate Reinsve, il a déjà rapporté 130 millions de dollars au box-office américain, soit plus de 13 fois son budget initial. À seulement 20 ans, Ken Parsons est devenu la nouvelle mascotte de Hollywood, capable d'attirer en salle les jeunes de la génération Z, et plusieurs suites sont déjà prévues pour enrichir la franchise Backroom.
5: C'est comme un labyrinthe qui n'en finit pas.
1: Et voilà, Sophie Torlotin. Pourquoi la mer monte ? On pose la question avec Anne-Cécile Bras dans un instant sur RFI.

0: immer wieder das Aufschaukeln, was wir sehen. Und insofern, selbst wenn es jetzt eine Ankündigung mit einer Zeit gibt, dass hier eine Waffenruhe herrscht, ist das Ganze doch sehr, sehr wackelig. Denn jede kleine Provokation würde hier sofort wieder eine Eskalation hervorrufen. Das hat auch die israelische Armee jetzt bestätigt, dass man sich an eine Waffenruhe halten würde. Aber wenn man angegriffen wird, würde man wieder antworten.
1: Sie haben Ben-Gvir auf X zitiert. Auch Netanyahu hat gesagt, er habe die Armee angewiesen, hart gegen die Hisbollah vorzugehen. Dann klingt das doch nicht nach Appeasement. Kann das Gesamtabkommen an der Libanon-Frage noch scheitern?
0: Das absolut. Ich würde sogar sagen, dass das Zünglein an der Waage ist. Und das große Problem ist ja auch, dass Israel übergangen wurde bei diesem Deal, das zusätzlich Trump Netanyahu gedemütigt hat. Er hat ja bei dieser Rede auf dem G7-Gipfel Netanyahu mal wieder angesprochen, hat dann auch gesagt, er mache keinen guten Job. Bibi, du musst ja nicht gleich ein Gebäude einstürzen lassen, wenn ein Hisbollah-Terrorist reingeht. Und das Problem für Netanyahu ist hier in Israel, dass Wahlen anstehen, dass die Umfragewerte schon sowieso kritisch sind und dass Netanyahu trumpfen muss. Er muss jetzt zeigen, dass er hier der Schutzpatron Israels ist. Und da kommt ihm eigentlich eine Waffenruhe nicht gelegen. Für ihn ist es besser, wenn tatsächlich der Krieg weitergeht und er sagen kann, er ist für die Sicherheit Israels zuständig. Nur mit ihm kann es gelingen. Das ist sein Narrativ und das möchte er aufrechterhalten. Aber jetzt scheint das Gebäude ja so über ihm zusammenzubrechen und er kommt in die Bredouille.
1: Lassen Sie uns nochmal auf das Verhältnis Netanyahu und Trump schauen. Der Draht zwischen den beiden wird ja immer dünner. Es soll auch schon lautstark gestritten worden sein, wenn man den Medienberichten glauben darf. Frau Meyer, droht da gar ein ernster Bruch zwischen den beiden Verbündeten?
0: Ja, das ist ja schon passiert. Also dieses Verhältnis ist mal wieder auf einem Gefrierpunkt angekommen, kann man sagen. Allerdings muss man auch sagen, Trump ist einfach hier der Stärker, er sitzt am längeren Hebel. Und Netanyahu weiß natürlich, dass Israel vor allen Dingen, was die Verteidigung angeht, abhängig ist von den USA. Ein Großteil der Abfangraketen und der Abwehrtechnologie kommt aus den USA, auf die ist Israel angewiesen. Bei jeder Eskalation geht das eben nicht ohne den großen Bruder. Und insofern wählt Netanyahu seine Worte momentan auch sehr mit Bedacht. Wenn er eine Rede hält, auch nachdem Trump ihn angreift, sagt er immer wieder, die Freunde, Amerika, man kämpft Schulter an Schulter und steigt erstmal nicht auf Provokation jedenfalls ein.
1: Die israelische Regierung hat ja auch noch ein ganz anderes Problem. Sie steht international massiv in der Kritik wegen des Vorgehens im Gazastreifen und im Westjordanland. Israel hat den Kontakt zu EU-Chefdiplomatin Kallas abgebrochen, weil sie hinter verschlossenen Türen den Umgang mit den Palästinensern mit Südafrikas früherem Apartheidssystem verglichen habe. Aber wenn der ehemalige israelische Ministerpräsident Olmert der eigenen amtierenden Regierung jetzt eine organisierte Kampagne ethnischer Säuberungen und Verbrechen gegen die Menschlichkeit vorwirft. Frau Meyer, welches Gewicht hat das denn?
0: Das ist nicht neu, dass sich hier ehemalige Premierminister auch zu Wort melden und gegen die Regierung schießen. Tatsächlich gibt es hier sehr viele Gegner in diese rechtsgerichtete Regierung. Das gehört hier mit zum Spiel, aber das gehört eben auch mit zum Wahlkampf. Und Netanyahu wird natürlich hier von allen Seiten auch in Israel angegriffen. Hat ja gleichzeitig noch einen Korruptionsprozess am Hals, der übrigens auch weiterläuft. Auch das wäre noch ein Argument, warum er einen Konflikt braucht, um immer wieder aus dem Gerichtssaal zu flüchten.
1: Wenn wir noch all das mal zusammenfassen, können Sie den Eindruck bestätigen, dass sich Israel und die USA in der Iran-Frage regelrecht verzockt haben?
0: Also verzockt hat sich vielleicht Donald Trump, allerdings hat er auch Prioritäten gesetzt. Trump hat hier meiner Meinung nach ohne eine große längere Strategie sich in diesen Konflikt mit reinbegeben und hat jetzt aber das Problem, dass ihm die Weltwirtschaft um die Ohren fliegt und er musste einen Exit finden und das tut er jetzt mit diesem Deal. Also verzockt, bei Trump weiß man nie so ganz genau, was eigentlich dahinter steckt. Ich glaube, dass er einfach teilweise ziemlich planlos agiert.
1: Zur israelischen Sicht auf das Iran-Abkommen war das unsere Korrespondentin in Tel Aviv, Bettina Meyer. Der britische Premierminister Keir Starmer gerät zunehmend unter Druck, nicht nur wegen der katastrophalen Ergebnisse für seine Labour Party bei den Kommunalwahlen, gefolgt vom Rücktritt von Gesundheitsminister Streeting. Auch die Ernennung des Epstein-Vertrauten Peter Mandelson zum US-Botschafter im vergangenen Jahr hängt ihm immer noch nach. Aktuell ist es Andy Burnham, der Starmer politisch gefährlich werden kann. Starmers Parteigenosse hat jetzt bei einer Neuwahl im Nordwesten Englands einen Platz im Unterhaus errungen und damit die Voraussetzung geschaffen, den britischen Premier an der Labour-Spitze und damit auch als Regierungschef herauszufordern. Wer ist dieser Andy Burnham? Aus London, Christoph Brössel.

0: In den vergangenen Wochen hat Andy Burnham gefühlt an jede Tür im Wahlkreis Makerfield geklopft, um Wählerinnen und Wähler zu überzeugen, ihm ihre Stimme zu geben. Es war ein Heimspiel für den 56-Jährigen. Er klopfte unter anderem bei seinem ehemaligen Sportlehrer, der früher einmal über ihn gesagt hatte, Andy Burnham sei zu weich und müsse dringend Rugby spielen. Aufgewachsen ist Burnham in einer Ortschaft gleich nebenan. Hier im Haustürwahlkampf hat Andy Burnham viel gehört über Labour, Keir Starmer und warum viele so unzufrieden sind mit dieser Regierung.
1: You have to do something to make life more affordable.
0: Du musst etwas tun, um das Leben erschwinglicher zu machen. Die Leute brauchen mehr Raum zum Atmen. Das haben die Menschen gesagt.
1: A better life. That's what people were saying.
0: Es ist eine Kritik, die Andy Burnham nur zu gut kennt. 2017, als er London hinter sich ließ und zum ersten Mal als Bürgermeisterkandidat für Manchester antrat, da sagte er, das System in Westminster funktioniere nicht, liefere einfach nicht für die normalen Menschen. Hier oben im Norden konnten sie das damals gut nachvollziehen, heute ebenso. Andy Burnham hat zwei Brüder, die beide Lehrer geworden sind. Er besuchte eine katholische Schule. Auf die Frage, was in seinem Leben wirklich wichtig sei, außer der Familie, hat er einmal geantwortet, der Fußballclub Everton, die Labour-Partei und die katholische Kirche. In genau dieser Reihenfolge. Burnham ist verheiratet und hat drei Kinder. Nach seiner Uni-Zeit in Cambridge arbeitete er kurz als Journalist, dann als wissenschaftlicher Mitarbeiter für eine Labour-Abgeordnete. Mit 31 konnte er ins Unterhaus einziehen. Wenige Jahre später wurde er Staatssekretär. Eigentlich eine sehr klassische Politikerkarriere, auch wenn es immer wieder heißt, Andy Burnham zeichne sich dadurch aus, dass er eben nicht Teil des Establishments sei. 2010 und 2015 bemühte sich Burnham, den Parteivorsitz zu übernehmen, was nicht klappte. Ein Grund dafür, warum er dann 2017 zur Bürgermeisterwahl in Manchester antrat, gewann und zweimal wiedergewählt wurde. Seitdem hat er dort viel erreicht, sagt Jonathan Tong, Professor für Politik an der Universität Liverpool.
2: Burnham is about economic growth. Burnham is called a socialist, but really.
0: Bei Burnham geht es ja um Wirtschaftswachstum. Burnham wird Sozialist genannt, aber er hat ja jeden Tag damit verbracht, privates Kapital nach Manchester zu holen. Der Großraum Manchester hat in den vergangenen Jahren ein ziemliches Wachstum erlebt. Burnham kann also sagen, schaut, ich bin derjenige, der Wachstum liefern kann für das ganze Vereinigte Königreich. Ich werde das Manchester-Modell in das ganze Land hinaustragen.
2: Right across the country.
0: Ob das so einfach geht, ist die Frage. Auch Andy Burnham kann die wirtschaftspolitische Großwetterlage nicht beeinflussen. Da ist der Ukraine-Krieg, eine zähe ökonomische Entwicklung in vielen G7-Staaten und er muss sich auseinandersetzen mit den Nachwehen des Brexit. Aber Burnham strahlt etwas aus. Ganz anders als Keir Starmer, dessen politische Bilanz nüchtern betrachtet gar nicht so schlecht ist. Doch Starmer konnte diese nicht vermitteln und sieht sich mit enorm hohen Erwartungen konfrontiert. Genau aus dem Grund gibt es viele in der Labour-Partei, die Burnham als Parteivorsitzenden und Premier sehen. Die letzte Hoffnung, um den erstarkenden Rechtspopulisten von Reform UK doch noch etwas entgegensetzen zu können. Die nächsten regulären Parlamentswahlen sind zwar erst 2029, aber die Panik bei den Sozialdemokraten ist groß.
3: Der britische Premierminister Keir Starmer gerät zunehmend unter Druck. Jetzt hat sich Parteigenosse Burnham in Stellung gebracht. Er hat bei einer Nachwahl im Nordwesten Englands einen Platz im Unterhaus errungen und damit die Voraussetzung geschaffen, den britischen Premier an der Labour-Parteispitze und möglicherweise als Regierungschef herauszufordern. Ein Porträt war das von unserem London-Korrespondenten Christoph Brössel. Wenn die Innenminister der Länder, so wie heute, in Hannover zusammenkommen, dann geht es in diesen Tagen nicht nur um die innere Sicherheit, denn die erfährt immer mehr Bedrohung von außen. Stichwort hybride Angriffe, Cyberspionage oder Sabotage. Die Grenzen verschwimmen. Insofern war es folgerichtig, dass heute Verteidigungsminister Pistorius im Mittelpunkt der Veranstaltung war. Aus Hannover der Bericht von Jörn Strehler-Pohl.
4: Eine Zeitenwende in der inneren Sicherheit. Dieses Signal sollte von der Innenministerkonferenz in Hamburg ausgehen. Künftig solle das Verteidigungsministerium und die Bundeswehr enger in die Arbeit eingebunden werden.
5: Weil wir wissen, dass wir gar nicht anders können als in einer Zeit, in der die Trennlinien zwischen äußerer und innerer Sicherheit immer weiter verwischen hier die Dinge gemeinsam und ganzheitlich wahrnehmen müssen.
4: Sagt Hamburgs Innensenator Andi Grote. Der SPD-Politiker hat in diesem Jahr den Vorsitz der Innenministerkonferenz inne. Er kündigt einen gemeinsamen Fahrplan von Bund und Ländern an. Bis 2029 soll nicht nur die Bundeswehr kriegstüchtig sein, sondern auch die zivile Verteidigungsfähigkeit stehen. Dazu zählt zum Beispiel der Zivilschutz.
5: Wenn wir uns das ansehen, werden wir feststellen, dass vieles auch schon da ist. Aber es gibt eben nicht diesen in sich konsistenten Gesamtplan zur Erreichung der zivilen Verteidigungsfähigkeit. Das ist das, was wir mit dem Fahrplan meinen, wo wir sagen, das ist das Ziel und das sind die Stationen und in der zeitlichen Schrittfolge und mit der Rollenverteilung wollen wir da ankommen.
4: Diese engere Verzahnung zwischen innerer und äußerer Verteidigung machte Verteidigungsminister Boris Pistorius von der SPD am Beispiel des Hamburger Hafens deutlich. Er spricht von einer Dual Use, also Doppelnutzung des Hafens.
6: Wenn wir so wie hier in Hamburg in den Hafen investieren, dann investieren wir in den zivilen Wirtschaftsinfrastrukturfaktor Hafen. Aber gleichzeitig ist es eben im Ernstfall auch ein wichtiger Hub für den Transport militärischen Materials und Soldatinnen und Soldaten. Das heißt, alles greift in das andere über und das ist extrem wichtig.
4: Auch Bundesinnenminister Alexander Dobrindt von der CSU sagt, wir denken jetzt die Dinge so zusammen, wie wir es bisher nicht gemacht haben. Und er will die Bevölkerung weiter darauf vorbereiten, dass die Zeiten unsicherer geworden sind. Wir sind in einer Phase der hohen Bedrohung, sagt Dobrindt.
7: Aktuell werden unsere Achillesfersen ausgetestet. Und diese Analyse bringt uns dazu, dass wir jetzt von einer hohen Bedrohungslage sprechen müssen.
4: Statt wie bisher nur von einer abstrakten Bedrohungslage zu sprechen, sagt der CSU-Politiker. Er räumt aber ein, dass das in erster Linie ein Signal sei. Konkrete Veränderungen bedeutet das nicht, so Dobrindt. Überhaupt, in erster Linie sind es die Signale, die von der Innenministerkonferenz ausgehen sollen, die Signale der Geschlossenheit. Zu den vielleicht konkreten Beschlüssen zählt, dass die Minister die Abschiebung von straffälligen Ausländern erleichtern wollen und dass Angriffe auf Menschen im Gesundheitsbereich ab sofort in der polizeilichen Kriminalstatistik aufgenommen werden sollen.
3: Beim Treffen der Länderinnenminister stand in Hannover der Besuch von Verteidigungsminister Pistorius im Mittelpunkt. Es geht auch um hybride Angriffe, Cyberspionage oder Sabotage. Das war ein Bericht von Jörn Strehler-Pohl. Die 10% der Weltbevölkerung mit dem höchsten Konsum verursachen jedes Jahr Umweltschäden in Höhe von bis zu 4,9 Billionen Euro. Das sagt eine neue Studie. Das übersteige nicht nur die Mittel, die von der internationalen Gemeinschaft für den Schutz von Klima und Biodiversität ausgegeben werden, sondern würde sogar ausreichen, um beide Krisen zu bewältigen. Christine Kilon aus der ARD-Klimaredaktion. Was genau haben die Forscher untersucht?
8: Die Forschenden der Universitäten Oxford und Leiden haben untersucht, welche Umweltschäden die obersten 10% der Menschen weltweit, die am meisten konsumieren, genau damit verursachen. Sie kommen in ihrer Analyse auf 1,7 bis 5,7 Billionen US-Dollar im Jahr. Und sie stellen fest, selbst die niedrigsten Annahmen übersteigen die Mittel, die die internationale Gemeinschaft für den Klima- und Naturschutz zugesagt hat, um ein Vielfaches. Und dabei beziffert das Team nur die Auswirkungen auf 4 der insgesamt 9 planetaren Grenzen. Das heißt, der tatsächliche Schaden ist wohl noch höher. Das Forschungsteam kann die Summen auch konkret beziffern. Demnach richten diese obersten 10% der stärksten Konsumenten auf der Welt im Schnitt Umweltschäden zwischen 2.300 und 7.500 US-Dollar im Jahr an. Am höchsten fällt die Summe in den USA aus. Dort liegt der Betrag sogar bei 19.000 bis 63.000 US-Dollar pro Person.
3: Wer sind denn diese 10% mit dem weltweit höchsten Konsum?
8: Die obersten 10% der Welt, das klingt zunächst einmal nur nach Superreichen, aber das ist keinesfalls so. Im Grunde sind das wir hier in den Industrieländern. Den Forschern zufolge leben 60% dieser konsumstärksten Menschen in den USA und der Europäischen Union. Und wenn man sich nochmal die EU anschaut, dann gehören 40-45% der Bevölkerung zu dieser privilegierten Gruppe, also fast die Hälfte aller Europäer. In den USA zum Beispiel ist das sogar mehr als die Hälfte aller Einwohner. Die Forschenden sagen deshalb, wer den Schaden an der Natur und dem Klima verursacht, der sollte auch dafür zahlen. Das wäre zum Beispiel mit einer einer Art Umweltsteuer auf Luxusgüter möglich. Da wäre viel Potenzial da, Einnahmen zu generieren, meinen die Forschenden. Und so eine Steuer wäre tendenziell progressiver und auch effektiver bei der Verringerung von Emissionen.
3: Christin Kilon war das aus der ARD-Klimaredaktion. SWR aktuell am Freitagabend um 17.27 Uhr gleich und wie immer am Ende unserer Freitagssendung heißt es
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10: Ich geb's zu, ich bin Teil des Problems oder ich werde es wohl irgendwann sein. Ich habe nämlich vor knapp 24 Jahren aufgehört zu rauchen. Dachte damals, das sei vielleicht eine gute Idee. Ich war halt jung und naiv. Mein Alkoholkonsum ist seit jeher am besten umschrieben mit dem Adjektiv lächerlich. Nicht aus Überzeugung, sondern eher aus schlechter Angewohnheit. Aber das ist natürlich keine Entschuldigung. Immerhin, mein Zuckerkonsum kann sich echt sehen lassen. Süßigkeiten, Schokolade, süße Getränke, Zucker im Kaffee und im Joghurt. Yep, da bin ich dabei. Warum das Nichtrauchen, das Nichttrinken und gegebenenfalls auch das Zuckerverweigern so schlimm ist? Naja, könnte ja sein, dass ich mit diesem Lebenswandel das Renteneintrittsalter erreiche und vielleicht sogar überschreite. Nur in einem Land, das sich mit Blick auf seine Sozialsysteme derart am Rand des Abgrunds oder auch schon drüber sieht, ist das keine Bagatelle. Es ist letztlich asozial, gemeinschaftsschädigend. Wenn allerdings die vielstimmig und schrill vorgetragene Diagnose zutrifft, dass Krankenkassen, Rente und Pflegeversicherung vor dem Kollaps stehen, was um alles in der Welt hat dann Vertreter von SPD und CSU geritten? Die sind ja sonst auch nicht unbedingt bekannt für weiterreichende Gemeinsamkeiten, aber jetzt haben sie, mitten im schwarz-roten Reformfuror, gemeinsam einen weiteren Vorschlag ausbaldowert, wie man die Krankenkassen entlasten könnte. Und zwar mit höheren Abgaben auf Alkohol, Tabak und Zucker. Die banale Idee dahinter, gesündere Menschen brauchen weniger Leistungen. Was dabei allerdings nicht bedacht wird, sie beziehen diese Leistungen aber auch viel länger. Ganz abgesehen von der Frage, ob es fair ist, ausgerechnet diejenigen verstärkt bluten zu lassen, die dank ihres verlotterten Lebenswandels den Sozialsystemen mit einiger Wahrscheinlichkeit eher weniger als mehr zur Last fallen werden. Stichwort Verursacherprinzip. Gegenvorschlag. Wie wär's stattdessen mit einer Fitnesssteuer, einem Abstinenz-Soli, Nichtrauchermaut, Sonderabgabe auf Obst und Gemüse, Verbot vegetarischer Kochbücher, jede Menge Einnahmemöglichkeiten für die Sozialsysteme, zulasten derer, die sie belasten. Ende der 90er Jahre gab's noch einen Aufschrei, als Carsten Villmar, der damalige Präsident der Bundesärztekammer, in einem Radiointerview vom sozialverträglichen Frühableben schwadronierte. Schaffte es damals 1998 sogar zum Unwort des Jahres. Würde heute vermutlich nicht mehr passieren. Vielleicht sollte ich wieder anfangen zu rauchen. Zwei Fliegen mit einer Klappe. Ich könnte so mehr zur Finanzierung beitragen und würde potenziell insgesamt weniger Leistungen beanspruchen. Also dann, Prost auf die Sozialsysteme.
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12: Keine leichte Aufgabe heute in Brüssel, die da auf der Agenda der EU-Staats- und Regierungschefs gestanden hat. Das Ringen um einen gemeinsamen Haushalt. Wir sprechen gleich mit unserer Brüssel-Korrespondentin darüber. In Potsdam tagen seit dem Nachmittag die Delegierten der Linken. Was dort bis Sonntag passieren soll, weiß unser Reporter vor Ort. Der Zivilschutz in Deutschland ist bedroht, so das Fazit der Innenministerkonferenz in Hamburg. Besseren Schutz könnte eine Zusammenarbeit zwischen Bund und Ländern bieten. Unsere Themen bis 18 Uhr. Mein Name ist Sarah Sassou. Schön, dass Sie dabei sind. Der EU-Gipfel in Brüssel, heute zweiter und letzter Tag. Der Haushalt der EU hat im Mittelpunkt gestanden. Die Mitgliedstaaten müssen auf einen Nenner kommen. Sarah Lopez verfolgt das Treffen für uns in Brüssel und mit ihr spreche ich jetzt. Hallo, Frau Lopez.
13: Hallo.
12: Ist das Treffen denn schon zu Ende?
13: Ja, das eigentliche Treffen ist schon zu Ende. Also gerade laufen hier noch so die letzten Pressekonferenzen in Brüssel und dann reisen gleich die Staats- und Regierungschefs erstmal ab. Und was den EU-Gipfel angeht, ist dann Sommerpause.
14: Der Tag heute, der war bestimmt vom Haushalt der EU und den Diskussionen darüber. 27 Mitgliedstaaten müssen unter einen Hut gebracht werden. Und ein Streitpunkt war ja die Höhe des Haushalts. Was genau wurde da diskutiert?
13: Also es gibt einen Vorschlag von der Kommission, 1,76 Billionen Euro für den Haushalt von 2028 bis 2034. Da gab es schon so die Rückmeldung der Mitgliedsländer, das ist einigen zu hoch. Deshalb ging es heute um einen Kompromiss von der Ratspräsidentschaft der Zyprischen. Der lag nochmal 2% darunter. Aber da hat der Bundeskanzler schon gesagt, nee, das ist immer noch zu hoch, die Zahlen, die müssen nochmal deutlich runtergehen.
14: Also fast 2 Billionen Euro stehen im Raum. Deutschland ist der größte Beitragszahler und Bundeskanzler Friedrich Merz, der ist ja mit dem Vorschlag, also diese Höhe und eventuelle Kürzungen gar nicht einverstanden gewesen.
13: Genau, also der hat gesagt, man könne nur so viel Geld ausgeben, wie man hat. Und man muss sagen, beim Haushalt, da braucht es hier in Brüssel Einstimmigkeit. Und Deutschland als größter Beitragszahler hatte eine ziemlich starke Verhandlungsposition. Und Deutschland ist auch gar nicht alleine. Also Österreich ist da an der Seite, Niederlande, Schweden, Dänemark. Also Länder, die auch mehr einzahlen, als sie am Ende rausbekommen.
14: Also das heißt, die, die nicht so viel einbezahlen und mehr rausbekommen, die wollen natürlich, dass der Betrag dann so hoch wie möglich ist.
13: Ja, genau. Also das sieht man ganz gut an einem Papier, was letzten Monat veröffentlicht wurde. Das haben 16 Länder unterschrieben, Spanien zum Beispiel, Tschechien, Lettland. Da fordern die, dass es keine Kürzungen gibt bei der Landwirtschaft und der Regionalpolitik. Und das sind traditionell sehr, sehr große Geldtöpfe. Und die Länder im Osten der EU, die sagen zum Beispiel auch, wir müssen so viel Geld für Verteidigung aktuell ausgeben aus unseren nationalen Haushalten. Wir brauchen jetzt viel Geld von der EU und wir können da nicht mit einer zu kleinen Summe arbeiten.
14: Also verwendet werden soll das Geld ja in den Jahren 2028 bis 2034. Und Sie haben da jetzt schon mal angedeutet, jedes EU-Mitgliedsland hat da eigene Vorstellungen davon. Was waren denn noch so strittige Themen?
13: Also es gab den Vorschlag, ob man Schulden aufnehmen könnte. Das ist ja im letzten Haushalt quasi passiert. Da gab es den Corona-Aufbaufonds Next Generation EU. Und dann dachte man, das wäre ja vielleicht eine Option, um mehr Geld reinzuholen. Da kann man sich natürlich vorstellen, gab es von Deutschland eine ganz, ganz klare Absage. Und ja, es geht auch noch ein bisschen um die Frage, ob man vielleicht die Geldtöpfe und wie die sortiert werden, ob man die nochmal neu aufteilt. Aber natürlich immer, wenn es ein Land ist, jetzt zum Beispiel Frankreich bei der Landwirtschaft, bekommt besonders viel raus, ist dann kein Fan, wenn es da Änderungen geben soll.
14: Wie geht's denn mit dem Haushalt jetzt weiter?
13: Also jetzt ist halt erstmal Sommerpause. Der nächste Gipfel ist dann im Oktober. Dann haben die Iren da die Verantwortung, weil die jetzt die Ratspräsidentschaft übernehmen. Und die werden sich jetzt was überlegen müssen und mit einem neuen Vorschlag um die Ecke kommen. Ziel ist, dass man Ende des Jahres eine Einigung hat. Das liegt daran, dass nächstes Jahr einfach ja verschiedene Wahlen in der EU sind. In Frankreich zum Beispiel die Präsidentschaftswahl. Und da möchte man nicht, dass das ein zu großes Thema im Wahlkampf wird. Gleichzeitig natürlich, je nachdem, wer da gewählt wird, in Frankreich macht das die Verhandlungen in Brüssel auch noch mal schwieriger. Aber ehrlicherweise bis Ende dieses Jahres da eine Lösung zu haben bei den Positionen, die gerade so weit auseinander liegen, das ist eine sehr, sehr harte Aufgabe.
14: Vielen Dank, Sarah Lopez aus Brüssel. Sie hat heute beim EU-Gipfel die Haushaltsdiskussionen der EU-Mitgliedstaaten beobachtet. Gute Nachrichten für Polen. In Warschau sind die Kulturgüter angekommen, die Deutschland zurückgegeben hat. Die wurden heute feierlich der Öffentlichkeit vorgestellt. Sie waren während der deutschen Besatzung im Zweiten Weltkrieg geraubt und dann nach Deutschland gebracht worden. Gegenstände, die für Polen einen hohen kulturhistorischen Wert haben, berichtet Paulina Milling.
15: So klingt sie, eine der ältesten polnischen Hymnen. Gaude Mater Polonia, freue dich, Mutter Polen. Das ist eines der wichtigsten Werke in der Geschichte der polnischen Kultur. Eine Hymne, die seit Jahrhunderten die wichtigsten religiösen und staatlichen Ereignisse, Ereignisse von nationaler Tragweite begleitete. Sagte Polens Kulturministerin Marta Cinkowska auf der feierlichen Veranstaltung. Denn ein wertvolles mittelalterliches Manuskript mit dieser Hymne ist nun nach Polen zurückgekehrt. Es ist ein Fragment des Hymnentextes, handschriftlich festgehalten und wahrscheinlich das älteste erhaltene Exemplar. Musik Das Manuskript stammt ursprünglich aus der Bibliothek eines polnischen Priesterseminars. Ihre Bestände wurden im Zweiten Weltkrieg geplündert. Die 6 Pergamentblätter mit der Hymne gelangten dann in die Stadtbibliothek Berlin und sind nun wieder in Polen. Ebenfalls wie 11 Eisenbahnminiaturen, die dem Verkehrsmuseum Warschau gehörten, und ein wertvolles Schmuckstück, vermutlich aus dem 16. Jahrhundert. Ein Ring aus Gelbgold, besetzt mit einem 3,5-karätigen Diamanten. Er stammt aus einer Zeit, die viele Historiker als ein goldenes Zeitalter des polnischen Staates und unserer Kultur bezeichnen. Der Ring ist eine materielle Spur einer Epoche, als Polen einer der wichtigsten Staaten Europas war. Das Schmuckstück soll einem der polnischen Könige gehört haben. Im Zweiten Weltkrieg aus einer Sammlung geraubt, gelangte er später ins Schmuckmuseum Pforzheim. Die Stadt hat entschieden, den Ring an seine Heimat zurückzugeben. Die Rückgabe der Kulturgüter wurde in Berlin bekannt gegeben, am Jahrestag des deutsch-polnischen Nachbarschaftsvertrages. Miguel Berger, deutscher Botschafter in Polen, erklärte später in Warschau, auch die Erinnerung an die Schrecken der Besatzung, an die Kulturgüterzerstörung, die in Polen stattgefunden hat, gehöre dazu.
16: Und das ist eine Verantwortung, zu der wir stehen und auf deren Grundlage wir auch die Beziehungen zwischen Deutschland und Polen entwickeln wollen.
15: Geraubte Kulturgüter haben eine bewegte Geschichte. Ihre Herkunft zu klären ist oft sehr aufwendig. Aus dem deutschen Außenministerium hieß es, der Rückgabeprozess habe seit Dezember vergangenen Jahres an Dynamik gewonnen. Damals trafen sich die polnische und die deutsche Regierung zu Konsultationen. Die polnische Kulturministerin übermittelte an Deutschland mehrere Anträge. Es ging nach Angaben der polnischen Regierung um 35 Objekte. Darunter waren offenbar auch einige der Kulturgüter, die jetzt an Warschau übergeben wurden. Hierzulande hofft man, dass weitere folgen. Laut Botschafter Berger wolle man die Zusammenarbeit entschlossen fortsetzen und die Anträge aus Warschau so zügig wie möglich bearbeiten.
14: Der Parteitag der Linken hat am Nachmittag in Potsdam begonnen. Bis Sonntag werden knapp 600 Delegierte darüber diskutieren, wie sich ihre Partei künftig ausrichtet. Das Interesse scheint groß zu sein, denn die Besucherplätze, die sind laut Internetseite der Linken alle belegt. Das Treffen verfolgt für uns ARD-Hauptstadtkorrespondent Maximilian Ulrich und er meldet sich aus Potsdam. Ist denn tatsächlich so viel los?
17: Ja, tatsächlich. Also die Halle hier, in der der Parteitag stattfindet, die Metropolis-Halle, ist die größte Veranstaltungshalle der Stadt. Hier finden normalerweise die größten Konzerte statt und die ist bis auf den letzten Platz voll. Auch ich habe kaum noch einen freien Platz auf der Pressetribüne bekommen. Und es ist zwar sehr, sehr heiß, trotzdem ist auch draußen vor dem Hallengelände, da wo viele Stände von einzelnen Organisationen der Partei sind, das Gelände gut gefüllt.
14: 14 Uhr ging's los mit der Rede der Parteichefin Ines Schwertner. Was waren denn ihre Botschaften?
17: Ja, sie hatte zwei Botschaften. Einerseits möchte sie die Linke, wie sie das nennt, zu einem Steinhaus bauen. Also die Linke hat ja bei der letzten Bundestagswahl ein sensationelles Ergebnis hingelegt, ist aus einem Tief herausgekommen und die Partei möchte diesen Erfolg jetzt eben auf Dauer darauf aufbauen und ein stabiles Haus bauen. Einerseits will man Sozialproteste organisieren in diesem Sommer gegen die geplanten Reformen der Bundesregierung bei Rente, Einkommenssteuer im Gesundheitssystem. Und andererseits hat Ines Schwertner gesagt, ist in diesem Jahr für die Partei wichtig, bei den beiden Wahlen in Sachsen-Anhalt und Mecklenburg-Vorpommern die AfD von den Schalthebeln der Macht fernzuhalten. Wir können ja mal reinhören, was sie gesagt hat.
18: Die Rechten machen Menschen zu Zielscheiben. Sie setzen Lehrkräfte unter Druck. Sie schüchtern Journalistinnen ein. Sie wollen Demokratieprojekte austrocknen und Gewerkschaften schwächen. Unsere Büros werden beschmiert, beworfen und angezündet.
17: Und genau deshalb will die Linke also auf diesem Parteitag auch ja, gegen einen stärkeren Rechtsruck vorgehen.
14: Indem sie sich als Partei des Sozialprotests auch hervortut. Das muss aber auch gelingen, indem sie sich personell verändert, also anders, moderner aufstellt. Wie denn genau?
17: Ja, einerseits mit einem neuen Parteivorsitzenden. Die Linke hat ja aktuell nicht nur Ines Schwertner, sondern auch Jan van Aken als Vorsitzenden. Der hört als Vorsitzender auf, aus gesundheitlichen Gründen. Und aller Wahrscheinlichkeit nach wird morgen Luigi Pantisano zum neuen Co-Vorsitzenden gewählt. Und der soll die Arbeiterschaft ansprechen. Der soll in Gespräche kommen mit Betriebsräten, mit Gewerkschaften. Das hat er auch in der Vergangenheit schon gemacht. Erzählt immer selbst, selbst, dass er in seiner Kindheit aus seinem Kinder- und Jugendzimmer auf das Bosch-Werk geschaut hat. Und da hat die Linke tatsächlich so ein bisschen einen weißen Fleck, denn klar, sie ist eine Arbeiterpartei, aber viele Arbeiter, viele Arbeiterinnen wählen dann doch die AfD und nicht die Linke.
14: Der Parteitag, der geht noch bis Sonntag. Was steht denn bis dahin noch auf der Agenda?
17: Ja, heute wird es noch eine Nahostdebatte geben bis in den späten Abend. Dann will die Partei über ihren Leitantrag abstimmen und eben morgen die Neuwahl des Parteivorstandes. Da ist es übrigens auch so, dass im Moment Luigi Pantisano der einzige Kandidat ist, der sich da als Co-Vorsitzender bewirbt. Aber bei der Linken muss man auch immer damit rechnen, dass sich in letzter Sekunde noch ein sogenannter Spaßkandidat aufstellen lässt.
14: ARD-Hauptstadtkorrespondent Maximilian Ulrich vom Parteitag der Linken in Potsdam und mit ihm habe ich kurz vor der Sendung gesprochen. In Hamburg ist das Treffen der deutschen Innenminister zu Ende gegangen. Unser Thema gleich nach den Meldungen in Kürze mit Denise Friemann.
19: Deutschland drohen mögliche Strafzölle aus den USA auf Medikamente. Die US-Regierung hat dafür nach eigenen Angaben eine Untersuchung gestartet. Sie wirft Deutschland vor, für innovative Arzneimittel zu wenig zu zahlen. Nach Ansicht der USA könnten dadurch die Einnahmen der amerikanischen Pharmafirmen sinken und weniger in Forschung investiert werden. Die Bundesregierung will die Vorwürfe jetzt prüfen und mit den USA darüber sprechen. Der Deutsche Bauernverband fordert, den Tankrabatt auf Diesel bis Ende November zu verlängern. Präsident Ruckwied sagte, die Steuerentlastung von 17 Cent pro Liter müsse über die gesamte Erntezeit hinweg gelten und nicht schon in weniger als 2 Wochen auslaufen. Als Grund nennt der Bauernpräsident hohe Kosten während der Erntezeit, die im Juli beginnt und sich bis in den Spätherbst zieht. Ohne Tankrabatt rechnet Ruckwied für einen einzigen Mähdrescher mit Mehrkosten von 500 Euro täglich im Vergleich zum Vorjahr. Die FDP-Freie Wähler-Fraktion im Neunkircher Stadtrat hat die Kommunalaufsicht eingeschaltet. Hintergrund ist der Einsatz von Mitarbeitern des städtischen Baubetriebshofs bei der Trofeo Saarland. Fraktionschef Posse sagte dem SR, SPD-Oberbürgermeister Aumann habe entsprechende Fragen in der jüngsten Ratssitzung nur unzureichend beantwortet. So sei unter anderem unklar geblieben, wie viele Mitarbeiter im Einsatz waren und welche Kosten dies verursacht habe. Zudem will Posse klären lassen, ob es sich um eine Interessenskollision handle, da Aumann zugleich im Vorstand der Veranstalter des Radrennens sei. Aumann wies die Vorwürfe zurück. Die gesperrte Bonner Nordbrücke muss abgerissen werden. Bundesverkehrsminister Schnieder sagte, die Schäden seien so schwer, dass die Brücke nicht mehr für Autos oder Lastwagen geöffnet werden könne. Die Bonner Nordbrücke ist eine der wichtigsten Verkehrsverbindungen der Region. Bis zur Sperrung Anfang des Monats fuhren dort täglich rund 100.000 Fahrzeuge. Ein Neubau ist bereits geplant. Verkehrsminister Schnieder geht davon aus, dass der Verkehr an dieser Stelle Ende 2028 wieder über den Rhein rollen könnte.
14: Die SR-Infobilanz am Abend hier auf SR Kultur. Deutschland ist immer stärker im Visier von Spionen und Saboteuren. Das hat Bundesinnenminister Alexandra Dobrindt nach dem Treffen mit seinen Länderkollegen heute gesagt. Um sich dagegen besser aufzustellen, wollen nun Bund und Länder besser zusammenarbeiten. Und wie genau das aussehen soll, fasst Jörn Strehler-Pohl zusammen.
4: Eine Zeitenwende in der inneren Sicherheit. Dieses Signal sollte von der Innenministerkonferenz in Hamburg ausgehen. Künftig solle das Verteidigungsministerium und die Bundeswehr enger in die Arbeit eingebunden werden.
5: Weil wir wissen, dass wir gar nicht anders können als in einer Zeit, in der die Trennlinien zwischen äußerer und innerer Sicherheit immer weiter verwischen, hier die Dinge gemeinsam und ganzheitlich wahrnehmen müssen.
4: Sagt Hamburgs Innensenator Andi Grote. Der SPD-Politiker hat in diesem Jahr den Vorsitz der Innenministerkonferenz inne. Er kündigt einen gemeinsamen Fahrplan von Bund und Ländern an. Bis 2029 soll nicht nur die Bundeswehr kriegstüchtig sein, sondern auch die zivile Verteidigungsfähigkeit stehen. Dazu zählt zum Beispiel der Zivilschutz.
5: Wenn wir uns das ansehen, werden wir feststellen, dass vieles auch schon da ist. Aber es gibt eben nicht diesen in sich konsistenten Gesamtplan zur Erreichung der zivilen Verteidigungsfähigkeit. Das ist das, was wir mit dem Fahrplan meinen, wo wir sagen, das ist das Ziel und das sind die Stationen und in der zeitlichen Schrittfolge und mit der Rollenverteilung wollen wir da ankommen.
4: Diese engere Verzahnung zwischen innerer und äußerer Verteidigung machte Verteidigungsminister Boris Pistorius von der SPD am Beispiel des Hamburger Hafens deutlich. Er spricht von einer Dual Use, also Doppelnutzung des Hafens.
6: Wenn wir so wie hier in Hamburg in den Hafen investieren, dann investieren wir in den zivilen Wirtschaftsinfrastrukturfaktor Hafen. Aber gleichzeitig ist es eben im Ernstfall auch ein wichtiger Hub für den Transport militärischen Materials und Soldatinnen und Soldaten. Das heißt, alles greift in das andere über und das ist extrem wichtig.
4: Auch Bundesinnenminister Alexander Dobrindt von der CSU sagt, wir denken jetzt die Dinge so zusammen, wie wir es bisher nicht gemacht haben. Und er will die Bevölkerung weiter darauf vorbereiten, dass die Zeiten unsicherer geworden sind. Wir sind in einer Phase der hohen Bedrohung, sagt Dobrindt.
7: Aktuell werden unsere Achillesfersen ausgetestet. Und diese Analyse bringt uns dazu, dass wir jetzt von einer hohen Bedrohungslage sprechen müssen.
4: Statt wie bisher nur von einer abstrakten Bedrohungslage zu sprechen, sagt der CSU-Politiker. Er räumt aber ein, dass das in erster Linie ein Signal sei. Konkrete Veränderungen bedeutet das nicht, so Dobrindt. Überhaupt, in erster Linie sind es die Signale, die von der Innenministerkonferenz ausgehen sollen, die Signale der Geschlossenheit. Zu den vielleicht konkreten Beschlüssen zählt, dass die Minister die Abschiebung von straffälligen Ausländern erleichtern wollen und dass Angriffe auf Menschen im Gesundheitsbereich ab sofort in der polizeilichen Kriminalstatistik aufgenommen werden sollen. Nachzulesen werden die Beschlüsse aber erst in einigen Tagen sein, heißt es.
14: In Deutschland hat sich also die Bedrohungslage durch Spionage und Sabotageaktivitäten verschärft. Dazu passt der Inhalt eines Berichts in der Tageszeitung Handelsblatt über das CISPA-Helmholtz-Zentrum für Informationssicherheit in Saarbrücken. Die Vorwürfe, im Institut würden Forscher mit chinesischer Staatsbürgerschaft in sensiblen Forschungsbereichen arbeiten. Es bestehe die Gefahr, dass sensible Daten und Wissen in den Bereichen KI und Cybersicherheit nach China abfließen könnten. Dazu hat das Institut heute Stellung genommen, Peter Sauer aus der SR Wirtschaftsredaktion.
20: Den Eindruck eines naiven Umgangs mit dem Thema Forschungssicherheit weist das CISPA in einer Stellungnahme entschieden zurück. Forschungssicherheit sei für das CISPA ein zentraler Bestandteil verantwortungsvoller Forschung und fest in der Strategie und den Strukturen verankert, teilt die Bundesforschungseinrichtung auf SR-Anfrage mit. Internationale Spitzenforschung und Forschungssicherheit seien kein Gegensatz, sondern müssten verantwortungsvoll zusammenwirken. In einem gestern veröffentlichten Bericht hat das Handelsblatt weitreichende Vorwürfe erhoben. Zahlreiche Forschende mit chinesischer Staatsbürgerschaft sollen demnach vom CISPA in sensiblen Forschungsbereichen beschäftigt werden. Außerdem seien auch Forschungsgelder aus China an Projekte geflossen, an denen das CISPA mitgearbeitet hat. Zu den Vorwürfen des Handelsblatts und den konkreten Nachfragen des SR äußerte sich das CISPA nicht. Bund und Land sind die Gesellschafter der gemeinnützigen Bundesforschungseinrichtung, sitzen beide auch im Aufsichtsrat. Die Staatskanzlei erklärte auf SR-Anfrage, dass dringende Aufklärung und entsprechende Schlussfolgerungen notwendig sein, sollten sich die im Raum stehenden Vorwürfe möglicher Kofinanzierungen von China für gemeinsame Forschungsprojekte mit dem CISPA bewahrheiten. Das Bundesforschungsministerium hat eine SR-Anfrage bisher unbeantwortet gelassen und angekündigt, mehr Zeit für eine Antwort zu benötigen.
14: Wir werfen den Blick in den Nahen Osten, denn dort könnte es eine Wendung geben. Israel und die pro-iranische Hisbollah-Miliz im Libanon haben sich offenbar auf eine Waffenruhe geeinigt. Das haben die USA nun bestätigt. Anne Schneider mit den Hintergründen.
21: Zwei Tage nach der Unterzeichnung eines Rahmenabkommens zur Beendigung des Irankrieges zeichnet sich auch im Libanon eine Entspannung ab. Laut US-Angaben haben sich Israel und die pro-iranische Hisbollah-Miliz auf eine Waffenruhe verständigt. Die Feuerpause trat am Freitagnachmittag in Kraft und wurde durch Vermittlung der USA und Katars erreicht. Zuvor hatten heftige gegenseitige Angriffe die Rahmenvereinbarung zwischen den USA und dem Iran gefährdet. Sie sieht eigentlich eine regionale Waffenruhe vor, war allerdings ohne direkte Beteiligung Israels und der Hisbollah abgeschlossen worden. Nach Angaben aus Beirut wurden bei den jüngsten israelischen Luftangriffen mindestens 47 Menschen getötet und fast 100 verletzt, darunter auch Frauen und Kinder. Israel meldet den Tod von 4 Soldaten durch Hisbollah-Beschuss. Die aktuelle Feuerpause werden Beobachter als wichtigen, aber fragilen Schritt hin zu einer möglichen Deeskalation in der Region.
14: Die Bauwirtschaft in Deutschland, sie ist unter Druck, denn es wird zu wenig gebaut. Die Gründe dafür sind viele. Hohe Materialkosten auf der einen Seite, dann Investitionszurückhaltung, aber es gibt auch viel Bürokratie. Das soll sich jetzt ändern. Bundesbauministerin Huberts hat einen Aktionsplan vorgelegt und mit dem soll die Bauwirtschaft angeschoben werden. Was drinsteht, stellt Lars Hofmann vor.
1: Die Bilanz fällt bescheiden aus. In Deutschland wurden im vergangenen Jahr rund 206.000 Wohnungen gebaut. Nötig seien 350.000 bis 400.000 pro Jahr, sagt Dirk Salewski, selbst Immobilienunternehmer aus Bergkamen in Nordrhein-Westfalen und Präsident des Bundesverbandes Freier Immobilien- und Wohnungsunternehmen.
2: Das ist also ein klares Zeichen dafür, dass das wichtigste Moment fehlt, nämlich Geld. Wir haben eine Zinswende erlebt vor 3 Jahren und mit der Zinswende kam der Einbruch und wir haben uns auch bis heute davon nicht erholt. Ich gehe auch nicht davon aus, dass es dieses Jahr besser wird. Ich gehe davon aus, dass es noch schlechter wird.
1: Seit Jahren wird zu wenig gebaut. Da sind sich alle einig. Bundesregierung, Kommunen, Länder und die Bau- und Immobilienindustrie. Bundesbauministerin Verena Huberts von der SPD möchte das ändern. Deshalb hat sie sich mit Vertretern der Bau- und Immobilienwirtschaft in Frankfurt getroffen und einen neuen Aktionsplan vorgelegt, um Bauen billiger und schneller zu machen.
22: Wir brauchen mehr Tempo. Deswegen werden wir radikal durchdigitalisieren. Bis 2028 soll der Bauantrag, der vorher Aktenordner und Aktenordner war, jetzt digital laufen.
1: Außerdem soll es in Zukunft nur noch eine zentrale Förderung für neue Wohnungen über die staatliche Förderbank KfW geben. Alles richtige Ansätze, sagt Unternehmer Dirk Salewski.
2: Die Idee, das einfach zu strukturieren, ist absolut richtig. Stehen wir voll dahinter.
1: Wichtig sei es aber auch, in neue Bauprojekte zu investieren. Auch da müsse der Staat helfen. Bundesfinanzminister Lars Klingbeil von der SPD verweist hier auf die milliardenschweren Sondervermögen. Außerdem sollen Abschreibungsmöglichkeiten verbessert werden.
23: Das Thema bezahlbarer Wohnraum ist für mich nach wie vor eine der großen sozialen Fragen, wenn nicht sogar die soziale Frage unserer Zeit. Und ich finde, wir sollten gemeinsam überlegen, wie wir diese soziale Frage lösen können.
1: Die Liste mit Ideen, Bauen zu beschleunigen und billiger zu machen, ist lang. Etwa eine Bundeswohnungsbaugesellschaft soll gemeinsam mit privaten Investoren Geld einsammeln und bundesweit Bauaufträge vergeben. Oder es soll mehr mit industriell vorgefertigten Teilen gebaut werden. Ministerin Huberts weiß, dass es bei einem solchen Aktionsplan auch Bedenken gibt.
22: Wichtig ist mir, der Aktionsplan ist nichts für die Schublade. Der Aktionsplan ist etwas, woran wir jetzt auch kurz- und mittelfristig arbeiten werden, gemeinsam mit vielen Akteuren. Denn die Baukosten müssen runter und da müssen wir auch schnell nachlegen.
1: Genau deshalb die gemeinsame Konferenz mit Investoren, Politikern und Unternehmen in Frankfurt. Der Bauindustrie ist wichtig, dass die Pläne jetzt schnell umgesetzt werden. Und Dirk Salewski hat noch einen Wunsch. Bauen müsse einfacher werden. Die Zahl der Bauvorschriften müsse drastisch reduziert werden.
2: Und dann kommen wir auch von den Kosten wieder runter. Weil wenn ich 3.000 Euro Baukosten verzinsen muss, wird die Miete wesentlich günstiger, als wenn es 5.000 oder 7.000 Euro sind, wo wir zurzeit stehen. Aber der Weg ist eingeschlagen. Die Aufmerksamkeit in der Politik ist jetzt da. Das war lange Jahre nicht der Fall. Und deswegen bin ich durchaus hoffnungsfroh, dass wir die Kurve kriegen und jetzt auch wieder nach vorne schauen können und vielleicht ab 27 dann tatsächlich mal wieder steigende Zahlen sehen.
14: Darauf hoffen wohl auch die saarländischen Bauunternehmen, denn deren Lage hat sich seit Jahresbeginn weiter zugespitzt. Das hat der Arbeitgeberverband der Bauwirtschaft des Saarlandes erst gestern mitgeteilt. Die Auftragseingänge im Wohnungsbau im ersten Quartal seien etwa um die Hälfte im Vergleich zu 2025 zurückgegangen. Es gibt neue Diskussionen um eine Entscheidung des Wattgasser Bürgermeisters Greiber. Dieses Mal geht es um einen Kredit über 250.000 Euro für den Bäderbetrieb. Der Vorwurf steht im Raum, dass Gemeindeverwaltung eigentlich gewusst habe, dass sie keine weiteren Ausfallbürgschaften aufnehmen durfte, aber sie hat es trotzdem getan. Mit solchen Ausfallbürgschaften kann sie Kredite absichern. Dieser Vorfall, der liegt fast genau 2 Jahre zurück, aber er hat aktuelle Auswirkungen, Marco Karp berichtet.
24: Wattgassens Bürgermeister Greiber, SPD, weist die Vorwürfe deutlich zurück. Es hätten einstimmige Beschlüsse in den Gremien vorgelegen. Er habe nicht damit rechnen können, dass der Kredit gestoppt wird. Allerdings zeigen interne Dokumente, verschiedene Stellen innerhalb der Gemeinde warnten genau davor. Denn die Kommunalaufsicht hatte Wattgassen ermahnt, von weiteren Ausfallbürgschaften abzusehen. Wattgassen musste den Kredit zurückbezahlen. Es entstand ein finanzieller Schaden von rund 14.000 Euro. Ein weiteres Problem: Offenbar soll die Gemeinde Wattgassen wegen des Vorfalls Probleme bei weiteren Kreditaufnahmen gehabt haben, sagen interne Quellen. Nach SR-Informationen liegt aktuell eine Beschwerde zu diesem Vorgang beim Landesverwaltungsamt vor. Derzufolge soll die Kommunalaufsicht eine Suspendierung Greibers prüfen.
14: Aus der Landespolitik berichtete Marco Karp. Die Fußball-WM, die läuft seit einer Woche und seitdem wird über eine Sache diskutiert, die an sich gar nichts mit Fußballkünsten zu tun hat. Es geht um die Cooling Breaks, die Trinkpausen. 2 Pausen à 3 Minuten und das in jeder Halbzeit. Das ist die Regel bei FIFA-Spielen, wenn die Temperaturen so wie jetzt über 32 Grad liegen. Das ist gut für das Wohlbefinden der Spieler. Aber offenbar ist das nur ein schöner Nebeneffekt. Um was es eigentlich geht, erklärt Burkhard Hupe.
0: Am Anfang dachte man kurz, ach ja, das ist bestimmt eine gute Sache, die WM-Partien zu festen Zeiten bei sengender Hitze zu unterbrechen, damit die Spieler in Ruhe etwas trinken können. Doch die fürsorgliche FIFA war nur eine Chimäre. Etwas, was es in der Wirklichkeit gar nicht gibt. Denn die Trinkpausen bedeuten vor allem 2 zusätzliche Werbefenster für die internationalen TV-Rechtehalter. Virgil van Dijk, niederländischer Abwehrchef und Mann der klaren Worte.
3: Die Trinkpausen sind, sagen wir mal, interessant. Ständig diese Werbepausen. Ich kann nicht sagen, dass es mir gefällt. Und für den neutralen Zuschauer ist es sicher auch nicht toll. Aber ich habe dazu eigentlich auch schon genug gesagt.
0: Nun gibt es aber die Erfahrung vor dem Fernseher und die Erfahrung auf dem Platz. Joshua Kimmich beispielsweise war ganz froh, dass das Spiel gegen Curaçao nach 23 Minuten mal unterbrochen wurde. Denn der Außenseiter war auf einmal mächtig am Drücker.
8: Ja, und da hat uns die Pause dann schon geholfen, nochmal zu sagen, ey, es ist jetzt nicht viel passiert. Wir haben eigentlich ein ganz gutes Spiel gemacht bis zu dem 1-1.
0: Die Besprechung mit dem Chef dauerte nur knapp 2 Minuten. Danach hätte Kimmich sehr gerne gleich weitergemacht, durfte er aber nicht.
8: Es war ein bisschen ungewohnt. Wir wollten dann nach 1-2 Minuten wieder auf den Platz. Und der Schiri hat uns dann nicht auf den Platz gelassen, sondern meinte, ja, wir müssen da bleiben, weil 3 Minuten halt Pause ist und wir dann 3 Minuten uns dort aufhalten müssen.
0: Und spätestens hier wird klar, es geht tatsächlich vor allem um verlässliche Werbefenster in jedem Spiel. Deshalb muss auch in den vollklimatisierten Stadien 2-mal unterbrochen werden. Selbst der US-amerikanische Nationaltrainer Mauricio Pochettino, der ständige Werbeunterbrechungen aus dem US-Sport eigentlich gewohnt sein müsste, findet die Zerstückelung des Spiels fragwürdig.
9: Ich mag sie nicht. Eine gute Idee bei wirklich extremen Bedingungen, aber ansonsten finde ich sie nicht notwendig.
0: Zweifellos hat die FIFA mit den Hydration Breaks durch die Hintertür etwas geschafft, das durch den Haupteingang nicht möglich gewesen wäre. Portugals Trainer Roberto Martinez findet's gut.
9: Sie verändern das Spiel wirklich sehr. Wir haben jetzt mehr Möglichkeiten einzugreifen. Das ist revolutionär.
0: Besteht ein Fußballspiel also künftig nicht mehr nur aus 2 Hälften und einer Pause? Denkbar ist das, auch wenn DFL und UEFA das bislang kategorisch ausschließen. Aber wenn es ums Geldverdienen ging, dann war man im Profifußball noch selten wählerisch.
14: Die Trinkpausen heute wieder zu sehen. Um 21 Uhr spielen die USA gegen Australien, die ARD überträgt. Und morgen dürfen dann die Deutschen mal wieder ran bei der WM. Das 2. Spiel gegen Elfenbeinküste. Anpfiff ist morgen um 22 Uhr zu sehen im ZDF. Trinkpausen, die sollten Sie auch die kommenden Tage nicht vergessen. Wir schauen zum Schluss der Sendung noch aufs Wetter. Überraschungen gibt's keine. Die Hitzewelle, die hält sich über dem Saarland. Heute und auch in den kommenden Tagen könnte es nachmittags oder abends Gewitter geben mit Regen und kräftigem Wind. Das kann passieren, muss aber nicht. Die Temperaturen bleiben aber über 30 Grad tagsüber. Das war die SR-Infobilanz am Abend. Ich darf mich verabschieden. Mein Name ist Sarah Sasso. Kommen Sie gut ins Wochenende. Alles Gute.
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25: Ja, wenn Sie Ihre Trinkpause nicht mit Wasser oder Weizenbier oder was auch immer machen wollen, dann nehmen Sie doch mal ein Glas Milch. Soll auch funktionieren. The Milk Carton Kids hier auf SR Kultur mit When You're Gone. Ich bin Chris Ignazi und wünsche einen schönen Abend.
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27: Bonjour à toutes et à tous, à l'écoute d'RFI en direct de Paris, il est 18h.
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12: Adrien Delgrange.
27: 16h en temps universel, soyez les bienvenus. Nous sommes le vendredi 19 juin au sommaire de cette édition. Israël et le Hezbollah se sont mis d'accord sur un cessez-le-feu, un arrêt des combats. Et pourtant, ces dernières heures encore, les combats se sont poursuivis entre les deux parties. 47 morts côté libanais, 4 morts côté israélien. Nous sommes à Jérusalem. Les 27 pays européens en sommet à Bruxelles. Et parmi tous les sujets abordés, celui des finances. Combien d'argent faut-il pour financer la politique de l'Union européenne ? Tous les pays, vous l'entendrez, ne sont pas d'accord. Et puis enfin, un dernier mot de football. Le mondial, en attendant États-Unis, Australie, puis Écosse, Maroc. Le Mexique, premier qualifié pour les 16e de finale de la compétition. Israël et Hezbollah ont accepté sur le papier un cessez-le-feu. Dans la réalité, c'est beaucoup plus compliqué. Des frappes israéliennes sur le Liban ont fait encore cet après-midi au moins 47 morts, dont 2 enfants et 97 blessés, selon un tout dernier bilan du ministère libanais de la Santé. Israël et le Hezbollah s'accusent, comme on dit, mutuellement d'avoir violé la trêve, de ne pas avoir respecté le cessez-le-feu. Depuis, Benjamin Netanyahou, le premier ministre israélien, a redit le positionnement d'Israël concernant le sud du Liban. Son positionnement tient en 3 mots, pas de retrait. Les précisions à Jérusalem de Frédéric Misselin.
13: 4 soldats israéliens ont été tués, 5 autres sérieusement blessés la nuit dernière dans 2 attaques attribuées au Hezbollah. Après ce bilan, le premier ministre israélien s'est exprimé en hébreu pour réaffirmer « Israël restera au Liban, je cite, aussi longtemps que nécessaire ». Benjamin Netanyahou déclare par ailleurs avoir ordonné les frappes déclenchées aujourd'hui. Ce pic de tension intervient au moment même où une rencontre entre Américains et Iraniens devait avoir lieu en Suisse. CNN affirme que Téhéran ne veut pas tenir de pourparlers sans garantie sur la fin du conflit au Liban. D'après le point 1 du mémorandum signé cette semaine, le cessez-le-feu concerne le territoire libanais et le texte affirme la souveraineté territoriale du Liban, ce qui, sur le papier, signifie que les Israéliens doivent retirer leurs troupes. De façon tout à fait inédite ces dernières 48 heures, Donald Trump et son vice-président J.D. Vance ont ouvertement critiqué le comportement d'Israël au Liban et notamment dans la zone occupée militairement. Frédéric Misselin, Jérusalem, RFI.
27: L'actualité sur le continent européen. L'agence de presse Reuters et des médias britanniques pensent savoir que l'heure est venue pour Keir Starmer. Autrement dit, plusieurs ministres vont demander au Premier ministre britannique aujourd'hui d'organiser son départ, d'établir un calendrier pour qu'il quitte le 10 Downing Street, autrement dit la résidence officielle et le lieu de travail du Premier ministre du Royaume-Uni. L'actualité, c'est aussi le Conseil européen. Les 27 abordent aujourd'hui un sujet particulièrement difficile, celui du budget de l'Union européenne. 2000 milliards d'euros sont prévus pour une période de 7 ans. Les négociations s'annoncent extrêmement tendues entre les 27 pays membres, car tous les pays ne sont pas d'accord. Le budget est présenté par Chypre. Chypre assure en ce moment la présidence de l'Union européenne. Ce budget est beaucoup trop élevé pour le chancelier allemand Friedrich Merz.
15: La proposition qui est sur la table est beaucoup trop élevée. Il faut réduire ces chiffres. Nous devrons parler aussi des recettes de l'Union européenne et je vais répéter aujourd'hui encore ma demande de ne pas augmenter la dette européenne. Nous ne devons pas le faire et notre position sur ce point est très claire.
27: Friedrich Merz, aujourd'hui le chancelier allemand au Conseil européen. L'Allemagne en désaccord avec la France. La France, elle, de son côté, qui envisage au contraire de recourir à l'endettement, d'emprunter de l'argent pour financer le budget de l'Europe. Budget qui doit être voté avant le 1er juillet prochain. 18h05 à Paris, dans l'actualité française, la Cour des comptes contrôle les organismes qui reçoivent de l'argent public dans notre pays. La Cour des comptes vient de publier un rapport très critique sur Formiris. Formiris est un organisme important qui gère l'enseignement privé en France. Et ce rapport, Baptiste Coulon, souligne que l'enseignement catholique exerce une forte influence sur cet organisme.
5: Oui, cet organisme inconnu du grand public, mais indispensable au fonctionnement de l'enseignement privé en France, car c'est lui qui assure la formation des enseignants avec de l'argent public, puisque Formiris est financé par l'État français, 50 millions d'euros versés en 2025. Mais pour la Cour des comptes, il y a deux soucis principaux. Le premier, on ne sait pas vraiment comment est utilisé cet argent public, car l'État n'a jamais réalisé de contrôle sérieux de cette structure. Second problème, d'après la Cour, la mainmise de l'enseignement catholique sur cet organisme. Ses représentants occupent une place centrale dans la gouvernance de Formiris. Certains d'entre eux font partie de son comité de direction. Pour la Cour des comptes, il y a donc un risque évident de conflit d'intérêts. Raison pour laquelle elle propose 11 recommandations dans son rapport, dont celle de modifier la gouvernance de Formiris pour éviter justement les conflits d'intérêts. L'organisme affirme travailler sur le sujet.
27: Baptiste Coulon. La canicule, des températures très élevées en France. Cette vague caniculaire s'étend à une grande partie du département, de la France, 53 départements sont placés en vigilance orange. Certains pourraient d'ailleurs passer en vigilance rouge dans le week-end. Le ministre de l'Éducation nationale, Édouard Geffray, a annoncé que les oraux du baccalauréat de 4000 candidats prévus lundi et mardi après-midi ont été décalés à plusieurs autres jours dans les académies de Bordeaux, Lyon, Montpellier ou encore Poitiers. En pleine Coupe du Monde et quelques heures avant un match très important, la justice française a confirmé aujourd'hui qu'Achraf Hakimi allait être jugé pour viol. Le footballeur marocain, défenseur du Paris Saint-Germain, devra s'expliquer lors d'un procès dont on ne connaît pas encore la date. La jeune femme concernée parle d'une victoire judiciaire quand Achraf Hakimi lui répond « attendre le procès avec impatience ». Enfin, je pourrai parler, dit-il. La suite de la Coupe du Monde de football sur le terrain sportif cette fois-ci. Le Mexique, l'un des pays qui accueille la compétition, a décroché le premier ticket pour les 16e de finale, c'est-à-dire la deuxième partie de la compétition où alors à ce moment-là, chaque match sera synonyme de stop ou encore. Après la victoire des Mexicains hier soir 1-0 contre les Coréens du Sud, avec 6 points engendrés, le Mexique s'assure une place pour la phase finale de cette Coupe du Monde. C'est donc la première équipe qualifiée. Une victoire offerte par un but du milieu de terrain, Luis Romo, inscrit à la 50e minute. Raúl Rangel, le gardien de but de l'équipe mexicaine, très satisfait, reconnaît aussi la qualité de l'équipe de la Corée du Sud.
6: C'est une excellente équipe avec beaucoup de qualité, une intensité incroyable. Je pense qu'on a bien géré la situation et on a pu obtenir cette victoire. On a atteint notre premier grand objectif, terminer premier du groupe. Alors bien sûr, il faut vite passer à autre chose. Il faut se concentrer sur la République tchèque maintenant. Il faut reconnaître que les matchs sont très serrés, mais je pense que l'équipe maîtrise parfaitement la gestion de ces rencontres.
27: Le gardien de but, le portier de l'équipe mexicaine, Raúl Rangel, propos traduit par Cédric de Oliveira. Le Mexique qui retrouve donc la phase finale de la compétition après l'avoir manqué de peu lors du précédent mondial. Il reste encore un match à jouer, ce sera face à la République tchèque. Côté coréen, toujours dans ce groupe A, malgré la défaite, pas de quoi se décourager pour la qualification. La Corée du Sud affrontera les Bafana pour tenter de se qualifier. À suivre dans quelques instants, le café du mondial. Avec vous, Annie Gasnier, on parlera de football.
11: Et oui, évidemment, on parlera notamment d'Haïti, Adrien, puisqu'ils joueront ce soir contre l'ogre brésilien. Et ça, ça mérite d'appeler Antoine Grenier aux États-Unis.
27: À tout de suite avec vos coéquipiers RFI à Paris. Il va être 18h10.
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11: Bonjour à tous et merci de nous rejoindre dans Radio Foot International, dans ce café du mondial, va-t-on dire. Nous avons un peu abandonné nos chers téléspectateurs de France 24 à cause, justement, de ce mondial. Mais vous pouvez toujours nous suivre, que ce soit sur Facebook, live ou Facebook, notre page, sur YouTube aussi, bien sûr, et puis à la radio ou en podcast. Et ceci, alors, tout le week-end, même si avec autant de matchs, nous sommes rapidement périssable, mais évidemment pas vous, messieurs. Bonjour Benjamin Moukandjo.
7: Bonjour Annie, bonjour à tous.
11: Ça fait plaisir de vous retrouver dans une ambiance plus feutrée. Hein. On est dans notre petit studio, là, oui. On a l'habitude, enfin petit, pas si petit, mais moins grand que celui de la télévision. Merci d'être

Lehrer Auerbach mit Post Lüt auf SR Kultur. Noch ein knappes Stündchen, bis es hier mit der Deutschen Radiophilharmonie weitergeht heute Abend auf im großen Sendesaal. Da tritt Brad Dean auf mit dem Orchester. Er ist der Creative Partner und zum dritten Mal da. Ich durfte ihn treffen, als er im Frühling hier war. Ein ganz, ganz angenehmer Zeitgenosse und natürlich auch ein sehr spannender Musiker. Lohnt sich da heute Abend dabei zu sein beim 6. Studiokonzert. Zu hören gibt's Musik von Brad Dean selbst natürlich, seine Pastoral Symphony, außerdem Beethovens 6. Sinfonie, die Pastorale, passt ja dann auch irgendwie dazu, und Pasquale Punzos Archipelagi Insoni für Orchester. Das Ganze nachher hier. Und wir hören jetzt Anne Brun und These Arms of Mine, bevor wir so langsam uns aufmachen Richtung Roland Kunz' Interpretationssache.

Die Ouvertüre von Arcis und Galatea von Georg Friedrich Händel. Wissen Sie, wer das kürzeste Konzert der Welt laut Guinness Buch der Rekorde gegeben hat? Das waren die White Stripes. Die haben sich mal getroffen mit ihren Fans und haben einen Akkord gespielt und das war's. Die Leute sind alle extra dafür gekommen, um ins Guinness

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2: Die Bühne ist überschaubar, die Aufbauten auch. Ein einsames Schlagzeug und eine E-Gitarre stehen bereit. Für diesen Nachmittag des 16. Juli 2007 hat eine amerikanische Rockband einen einzigartigen Auftritt, eine Performance angekündigt. Da ist was los in der St. George Street in St. John's, Neufundland, Kanada. Denn hunderte angereiste Fans werden gleich erleben, welche Kraft in einem kreativen Rockmoment liegen kann. Seit ihrem größten Hit Seven Nation Army gehören die Geschwister Mac und Jack White unter dem Namen The White Stripes zu den Headlinern der sogenannten Garage-Rock-Szene. Heißt, hier wird, ähnlich wie beim Punk, schnörkellos und essentiell Musik gemacht. Das Image der Geschwister Mac und Jack White ist so einfach wie wirkungsvoll. Ausschließlich weiß, rot und schwarz sieht man auf der Bühne. Die Farben von Drummerin Macs Lieblings-Pfefferminz-Bonbons. Das war von Beginn an so. Eine bombensichere Image-Idee, denn dieses Farbspiel bleibt bei vielen Menschen hängen. Anfangs spielt Jack noch in einer anderen Band. Als die sich aber auflöst, lernt Mac Schlagzeug spielen. Und schon ein Jahr später gründen die beiden das Duo, The Red and White Stripes. Das Red im Bandname fällt bald weg. Zu einem ersten Auftritt 1997 kommen immerhin 20 Leute. Und die tragen ihre begeisterten Eindrücke wie Bienen in die Waben der Rockszene. Aber irgendwann lassen die beiden die Bombe platzen. Sie sind gar keine Geschwister, sondern ein Ehepaar. Zumindest mal 4 Jahre lang, bis 2000. Nicht nur die wachsende Fangemeinde, auch Jack White ist voll geflasht von Macs im Zeitraffer erlerntem Drumstil. Erdig, rau und einfach. So viel Platz hatte er noch nie für seine Ideen auf der Gitarre. Dass das Rolling Stone Magazine Mac White mal unter die 100 besten Schlagzeuger aller Zeiten platzieren würde, überrascht, ist aber ein Echo auf das kompromisslos einfache Drumming von Mac. Und Gitarrist Jack? Er hat geniale Einfälle, die sich schon auf den ersten beiden Alben in die Ohren fräsen. Aber der wahre Coup gelingt 2003. Das vierte Album Elephant erscheint. Zu dieser Zeit ist die Ehe zwar schon geschieden, aber das Duo befindet sich karrieremäßig im Steigflug, spielt auf großen Rockbühnen weltweit. Selbst Kultgitarrist Keith Richards von den Rolling Stones ist begeistert von der Miniband, die aus so wenig so viel macht. Jack White steht im australischen Melbourne auf der Bühne. Der Soundcheck ist, wie immer, recht konzentriert. Der Tonmann will die Gitarre in all ihren Farben hören. Verzerrt, unverzerrt, die unteren, dann die oberen Lagen, das ganze Spektrum eben. Jack improvisiert ein bisschen herum und spielt sich an einer Tonfolge fest. Boah, Jack White merkt, dass in diesen 7 Tönen, so wie er sie gerade gespielt hat, eine magische Kraft liegt, eine Seven Nation Army. Hat Jack vielleicht irgendwann mal Anton Bruckner gehört? Das magische Kraftmotiv aus dem ersten Satz der 5. Symphonie? Jedenfalls hat Jack White einen Narren an dem Riff gefressen und entwickelt den Song gleich nach dem Melbourne-Auftritt weiter. Das Riff hat Power. Da passen die Worte dazu, die ihm durch den Kopf gehen. I'm gonna fight them off. A Seven Nation Army couldn't hold me back. Ich werde sie abwehren. Nicht einmal eine Armee aus 7 Nationen könnte mich aufhalten. Das ist ein trotziges, ein starkes Statement des Widerstands. I'm gonna fight them off. Army, come. Und dann blickt er sich um. They're gonna rip it off. Sie werden es mir entreißen. Lassen sich Zeit, direkt hinter meinem Rücken. Das klingt nach Intrige. Spricht Jack White hier vom Musikbusiness? Everyone knows about it. Alle wissen darüber Bescheid. Von der Königin von England bis zu den Hunden der Hölle. Heißt, es gibt eine Menge Gerüchte. Und alle denken, sie wüssten alles über dich. Das sind nachdenkliche, sehr persönliche, fast schon verletzliche Gedanken, aber sie werden getragen von einer starken Musik. Und dann kommt eine erschütternde Zeile. And I'm bleeding right before the Lord. Und ich blute direkt vor dem Herrn. Und die Flecken, die von meinem Blut kommen, sagen mir, geh zurück nach Hause.

Seven Nation Army ist ein Song zwischen Kampfgeist und Erschöpfung, zwischen Stärke zeigen und Rückzug antreten. Ein Thema, dem nicht nur Promis, sondern auch ganz normale Menschen ständig ausgesetzt sind. Jenes, es gibt zwar viele Widerstände, aber ich werde das schaffen. Zurück im Proberaum. Als Mac White das Riff hört, setzt sie sich ans Drumset und hämmert einen eisernen Beat dazu. Eine Art Widerstandsmarsch. An drei Stellen im Song wird dieser entschlossen drängende Marsch aufgebrochen. Was nicht heißt, dass er einbricht, sondern im Gegenteil. Jack lässt das Gitarrenriff aufschreien, macht es unter dem Druck der Drums noch entschlossener.

Ein ganzer Song aus 7 Tönen gemacht. Wahnsinn. Was passiert? Das Album marschiert widerstandslos auf Platz 1 der Albumcharts in England, den USA und in zahlreichen anderen Ländern werden obere Chartplätze erobert. Und der 2004er Grammy für den besten Rocksong, Seven Nation Army. Ein paar Monate später dann die Überraschung. Die Fans des belgischen FC Brügge zeigen Flagge und lassen Seven Nation Army zum ersten Mal bei einem UEFA Champions League Spiel durchs Stadion gehen. Der Song wird zur Hymne. Dieses einfach gestrickte Rufmotiv, nix Kompliziertes, geht die Kehle runter wie Öl. Das können alle grölen. Seit der Fußball-Weltmeisterschaft 2006 in Italien füllt die Urkraft des Gitarrenriffs Stadien weltweit. Seven Nation Army. Und dann jener 16. Juli 2007 in der St. George Street in St. John's, Neufundland, Kanada. Sie stehen immer noch vor der Bühne, hunderte Fans, und warten auf das angekündigte einzigartige Konzert der White Stripes. Und es wird in der Tat das außergewöhnlichste Konzert der Welt. Jack und Mac White kommen unter dem Jubel der Menge auf die Bühne. Mac setzt sich ans weiße Drumset und holt demonstrativ aus zu einem heftigen Beckenschlag. Und dann kommt er, der einzige Ton des Konzerts. Ein Ton, kraftvoll und einsam, schockierend zugleich, ein tatsächlicher Moment für die Ewigkeit. Die beiden verbeugen sich. Das war's. Besser hätte Joseph Beuys es nicht inszenieren können. Ein Ton. Jack White, der Grenzgänger, hat mit dieser Performance-Idee Kunst- und Musikgeschichte geschrieben. 4 Jahre später verkünden die White Stripes nach 14 Jahren Kreativität das friedliche Ende der Band. Die Story ist auserzählt, aber der Hit Seven Nation Army wird immer wieder neu erzählt, in vielen kreativen Versionen. Die eine noch reduzierter als das Original, eine andere lässt die Violinsaiten glühen, eine weitere kommt sehr staubig daher. Und dabei wird wieder klar, alles Interpretationssache. Die Nummer 1 lässt den Groove raus. Der Name ist Programm. Der Franzose Benjamin Dutertre schweißt in seinen Künstlernamen das ein, wofür er steht. Ben Lonkel Soul. Und in der Tat ist seine Coverversion von Seven Nation Army, die ihn 2010 zum ersten Mal ins Bewusstsein der soul-hungrigen Öffentlichkeit spült, ein beatstarkes Soul-Zeugnis. Damit schafft er es, den Song von White Stripes in Black Music Stripes zu transmutieren. I'm gone.

Die Register, die Ben Lonkel Soul hier zieht, samt Orgel, Bläser und Retro-Sound, erinnern an gute alte Motown-Zeiten von Marvin Gaye und Stevie Wonder. Bemerkenswert, wie wandlungsfähig dieses Riff ist. Aber so ist das eben mit Genie-Streichen. Die taugen für die Ola-Welle im Stadion, für den funk-souligen, auch vom Reggae beeinflussten Auftritt einer warm-rauen Stimme wie der von Ben Lonkel Soul.

Die Nummer 2 entkleidet den Song, macht ihn nackt und toppt damit noch die Originalversion in Sachen Reduktion. Der Schweizer und Wahlberliner Tobias Jundt alias Bonaparte. Hier brodelt es unterschwellig. Der Gasbrenner unter der Oberfläche führt 3 Minuten lang Hitze zu und man erwartet spannungsvoll die Explosion.

Bonapartes Stimme liegt zwischen den Welten, hat einen androgynen Sound, Mann oder Frau. Der Klang ist schneidend direkt, von Angesicht zu Angesicht sozusagen. Das langsame Tempo unterstützt die Wirkung einer intensiven Litanei, die alles andere als Fußball-Hymnen-Charakter hat. Es ist ein Unter-die-Haut-Gehen-Wollen, eine Provokation wohl auch, zu den Worten: Ich blute direkt vor dem Herrn, alle Worte werden aus mir herausbluten. Wir sind in einem Film gelandet. So nackt und leergeräumt zu Beginn, so gewaltig ist das Hochspannungsfeld der Hintergrundklangkulisse, die sich zusammenbraut wie eine Quellwolke. Aber Explosion? Fehlanzeige. Die Interpretation von Bonaparte führt einzig und alleine zur letzten Zeile des Songs. Go back home. Eine Implosion.

Nun die Nummer 3. Sie wohnt am Hamburger Hafen zwischen St. Pauli und Portugiesenviertel. Die Singer-Songwriterin Miller Kay, die auf ihrem Album Heart Made dem Titel alle Ehren macht. Ihre Interpretation kommt aus der Mitte eines jazzig-groovigen Herzens. Diese 3 Minuten sind sowas von handgemacht und entspannt. Die 7-Nationen-Armee rückt überhaupt nicht aggressiv, sondern lässig swingend heran. Zu Beginn zitiert Miller Kay die White Stripes-Besetzung. Nur Schlagzeug und Gitarre. Aber der Sound klingt privat, nach Wohnzimmer. Das Drumset pocht in sanfter Retro-Demut. Dazu schnarrt die kleine Ukulele das berühmte Gitarrenriff.

Also doch, da kommt noch etwas mehr. Toller Kunstgriff. Zunächst Zurückhaltung und dann kommen alle aus der Deckung. Wenn die Band kurz ein wenig verdichtet, wird es intensiv, um gleich drauf der wunderbar erzählenden Miller Kay den Raum für die letzte Strophe zu öffnen. Klasse.

Die vierte Version ist ohne Worte und sie kommt von dem Aachener David Bongartz, einem der großen Geigenstars aus Deutschland. Als klar wird, dass das Kind international als Megatalent wahrgenommen wird, nimmt David den Nachnamen seiner amerikanischen Mutter an und wird David Garrett. Mit 44, 2024, arrangiert er auf seinem Album Millennium Symphony Songs, die ihm in seinem Leben besonders wichtig sind. Songs von Ed Sheeran, Rihanna, Taylor Swift, aber auch Seven Nation Army.

Ein klassischer Stargeiger mit Rockmusik. Darf der das? David Garrett hat da nur eine Antwort. Er macht einfach. Er, der sogar einen Kompositionswettbewerb an der Juilliard School in New York gewonnen hat, ist ein Multitalent. Und er möchte sich nicht in den goldenen Käfig der Klassik sperren lassen. Das wollte er nie. Das haben ihm schon viele zum Vorwurf gemacht. Aber kann denn Rock und Pop Sünde sein? Auf seiner kostbaren Guarneri del Gesù-Violine aus dem Jahr 1736 hebt David Garrett Jack Whites Gitarrenriff in den Klassikhimmel. Die Violine leistet sich ein fettes Rennen mit der E-Gitarre um die Gunst der Anführerin der Seven Nation Army, eines Orchesters, das zur Rockband mutiert. Hier geht es eindeutig um eine Demonstration der Stärke. Worte sind überflüssig.

Mit der fünften Version wird es extrem staubig. Die Seven Nation Army schwingt ihre Lassos. Auf ihrem Debütalbum International Urban Hymns drückt die deutsche Countryband The Boss Hoss dem White Stripes Hit ein Brandzeichen aufs ledrige Mega-Riff. Cowboyhut, Lederhosen und Western-Look. Das sind die Insignien von Alec Völkel und Sascha Vollmer, Frontmänner von The Boss Hoss. Das Publikum auf der Tribüne der Rodeo Arena ist begeistert mit von der Partie. Der Sound ist hochprozentig, wie der einer Saloon-Kapelle. Der Gesang schmutzig wie die Prärie, das Tempo kompromisslos wie ein Rodeo-Ritt. Das Waschbrett schrubbert wild. And the feeling coming from my bones. Und das Gefühl, das aus meinen Knochen kommt, sagt, finde ein Zuhause. Und dieses Zuhause liegt eindeutig in Internashville, Germany.

Und nun noch die sechste Version. Das könnte der Salsa der Franken-Band Mambo Franconia sein. Oder der Charleston-Swing von Fred Schreiber und dem großen Komplott. Oder die charmante Retro-Fassung von Scott Bradleys Postmodern Jukebox. Allesamt liebenswerte Fassungen. Aber hier habe ich noch eine fette Sound Factory, die den Song nicht in die 50er, 60er oder 70er Sounds kleidet, sondern in der Dance House Community ankommen lässt. Das Produzententeam von DMDNS mit der Sängerin Koisina weiß, wie es auf dem Elektroparkett zu klingen hat. Aber da geht's weniger ums Hören als ums Fühlen. Die Bässe, natürlich müssen sie auch über die passenden Boxen laufen, nutzen das Zwerchfell als Membran, lassen den ganzen Körper vibrieren und geben dem White Stripes Riff eine Power von Elektrogotts Gnaden. Der Text wird auf die Essenz reduziert, mit der auch Millionen von Fußballfans weltweit die Melodie verbinden. I'm gonna fight them off. Fight, Widerstand, innere Stärke.

Das waren 6 Versionen Seven Nation Army von den White Stripes. Nochmal zur Erinnerung. Die Nummer 1, ein beatstarkes Soul-Zeugnis, Ben Lonkel Soul. I'm gonna find them off. A Seven Nation Army couldn't know me back. Die 2, unterschwelliges Hochspannungsfeld, der Schweizer Bonaparte. The message coming from my eyes. Die 3. Version, lässig groovende Jazz-Variante von Miller Kai. Don't wanna hear about it. Every single one's got a story to tell. Die 4, Stargeiger im Lederoutfit, David Garrett und eine sinfonische Rockband. Und die 5, Rodeo Arena Made in Germany, The Boss Hoss. Und dann die 6, Power auf die Membran, Elektro-Variante von DMDNS featuring Koisina. Schön, dass Sie Interpretationssache den Musikpodcast von SR Kultur verfolgen. In ARD Sounds gibt's auch alle übrigen Folgen, viele Songs und Klassikwerke, die zum Teil auch hymnischen Kultcharakter haben. Und falls Sie eine Anregung haben, was ich hier in den Vergleich nehmen könnte, schreiben Sie wie immer an interpretationssache@sr.de. Und wie immer am Ende jetzt eine der Versionen ganz. Ich habe mich heute entschieden für die herzgemachte, die Heartmade-Variante der Hamburger Sängerin Miller Kai. Mir gefällt nicht nur der entspannte Retro-Stil, sondern auch die Klangfarben, die kurzen Erlebnisinseln der Band und die Art und Weise, wie Miller mit ihrer Stimme aus dem Rocksong eine intime Geschichte macht. I'm gonna fight 'em off.

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2: Guten Abend, ich begrüße Sie zur Tagesschau. Israel und die vom Iran unterstützte Terrormiliz Hezbollah haben sich nach US-Angaben auf eine Waffenruhe im Libanon geeinigt. Aber auch nach dem offiziellen Beginn griff Israel den Süden des Landes an. Bereits zuvor waren nach libanesischen Angaben mindestens 47 Menschen getötet worden. Israels Militär meldete den Tod von 4 Soldaten. Wegen der Kämpfe hatten die Friedensgespräche zwischen den USA und Iran, die heute nahe Luzern beginnen sollten, nicht stattgefunden. Teheran besteht darauf, dass die in der Absichtserklärung vereinbarte Waffenruhe auch zwischen Israel und der Hisbollah gilt. Kerstin Klein in Washington. Angeblich gibt es also eine neue, wenn auch brüchige Waffenruhe zwischen Israel und der Hisbollah. Ist damit das größte Hindernis für den Beginn von Friedensgesprächen aus dem Weg geräumt?
3: Erstmal ja, wenn denn diese Waffenruhe auch tatsächlich hält. Wir haben es gehört, die Gespräche hätten heute beginnen sollen. Das war nicht der Fall, vor allen Dingen, weil Iran darauf besteht, dass erstmal die Waffen im Libanon schweigen müssen. Wenn das jetzt der Fall ist, dann könnten die Gespräche schnell losgehen, möglicherweise sogar schon an diesem Wochenende. Aber selbst wenn das der Fall ist, dürfte es sehr lange dauern, bis ein echtes Abkommen erreicht ist. Das letzte Atomabkommen zwischen den USA und Iran, damals 2015 unter Obama, das hat weit mehr als ein Jahr gedauert, das auszuhandeln.
2: Könnte Trumps Deal trotz aller Schwierigkeiten am Ende doch gelingen? Wie sieht man das in den USA?
3: Da sind hier viele skeptisch, teils auch in Trumps eigener Partei. Der US-Präsident selbst, der verkauft bereits dieses diese Woche unterzeichnete Rahmenabkommen als großen Erfolg, obwohl da ja die wirklichen Knackpunkte wie das Atomprogramm ausgeklammert wurden. Da sind also hier tatsächlich viele, die diese Erfolgserzählung nicht mitgehen. Aber wenn man auf die Amerikanerinnen und Amerikaner schaut, die interessiert vor allen Dingen eins, nämlich der Benzinpreis. Und wenn da die Benzinpreise tatsächlich in den kommenden Monaten deutlich sinken sollten, dann sind hier viele zufrieden. Und nur die wenigsten dürften dann noch Fragen danach stellen, was denn jetzt ist mit den Atomverhandlungen mit Iran.
2: Kerstin Klein in Washington, vielen Dank. In der Vergangenheit hatte Ungarns Ex-Regierungschef Orbán die Europäische Union bei ihren Russland-Sanktionen oft ausgebremst. Das ist nun Vergangenheit. Beim Gipfeltreffen in Brüssel verständigten sich die EU-Staats- und Regierungschefs gestern Abend darauf, die Strafmaßnahmen nicht nur um ein halbes, sondern gleich um ein ganzes Jahr zu verlängern. Große Einigkeit also, wenn da nicht eine unabgesprochene diplomatische Annäherung Richtung Moskau für Ärger gesorgt hätte.
4: Über ihn wurde viel gesprochen bei diesem Gipfel. Ratspräsident Costa hatte Gesprächskanäle nach Moskau ausloten lassen. Das brachte ihm Kritik ein, aber auch Zustimmung. Kurzfristig muss die EU sowieso nicht entscheiden, wer für sie möglicherweise verhandelt. Kurzfristig hat Costa eine andere Verhandlungsaufgabe, die er so beschreibt. Wir müssen nur Zahlen diskutieren. Nur Zahlen diskutieren. Die Rede ist vom nächsten EU-Haushalt tausende Milliarden. Und es ist eine fundamentale Diskussion, wie viel Geld wollen die Mitgliedstaaten der EU zur Verfügung stellen. Der Bundeskanzler sagt, die Gesamthöhe muss kleiner werden.
5: Der Vorschlag der Kommission, sogar noch mehr der Vorschlag des Europäischen Parlaments, auf einen Betrag zu gehen von 1,6 oder gar 1,7 Billionen Euro für die nächsten 7 Jahre, ist ein Vorschlag, der aus meiner Sicht nicht darstellbar ist. Der ist auch nicht finanzierbar.
4: Aktuell fließt in die Landwirtschaft noch immer ein großer Teil des Haushaltes. Doch die EU will andere Prioritäten setzen. Für Investitionen in Zukunftstechnologien beispielsweise soll anteilig mehr zur Verfügung stehen. Aber die Gesamthöhe. Den ersten Aufschlag für den Haushalt hatte die EU-Kommission gemacht. Als aktuelle Ratspräsidentschaft schlug Zypern daraufhin zwar eine Kürzung vor, doch das ist den einen, wie Deutschland, nicht genug Rotstift, anderen, wie Spanien, zu viel. Es ist nicht sinnvoll, von Europa mehr zu verlangen mit weniger finanziellen Mitteln. Bis Ende des Jahres soll ein Kompromiss gefunden werden, so die Hoffnung. Aber noch prallen die Positionen hart aufeinander. Der Bundeskanzler sagt selbst, dass er mit seiner Forderung nach deutlichen Kürzungen in der Minderheit ist. Und doch, ohne Deutschland ist eine einstimmige Lösung nicht möglich.
2: Wie lässt sich die Bevölkerung im Krisenfall besser schützen? Mit dieser Frage haben sich die Innenminister von Bund und Ländern auf ihrer Konferenz in Hamburg beschäftigt. Ob Naturkatastrophen oder Angriffe auf die kritische Infrastruktur, Deutschland muss sich besser wappnen, darin sind sich alle einig. Bundesinnenminister Dobrindt will mindestens 13 Milliarden Euro in den Bevölkerungsschutz investieren, Geld, das vor Ort dringend gebraucht wird, etwa für Notstromgeräte und Vorräte.
1: Hier haben wir die Zelte, Zeltstangen, Schlafsäcke da oben.
6: Zentrales Katastrophenschutzlager Hamburg.
1: Hygienepakete für eine sechsköpfige Familie. Das, was wir brauchen, um die tägliche Versorgung der Betroffenen sicherzustellen.
6: Hilfsgüter auf 400 Quadratmetern. Aber reichen die Rationen im Krisenfall?
1: Wenn wir darüber sprechen, Hamburg hat über 1,9 Millionen Einwohner, dann sind 6.000 natürlich nicht wirklich viel.
6: Jetzt soll bundesweit aufgestockt werden mit dem in Hamburg diskutierten Pakt für den Bevölkerungsschutz. Bis 2029 10 Milliarden Euro für Ausstattung, Fahrzeuge und Ausbildung plus 3 weitere Milliarden allein für das technische Hilfswerk.
7: Na, ich glaube, es war schon ein Meilenstein. Wir haben noch mal ganz klar gemeinsame Ziele, Grundlagen. Engerer Schulterschluss, insbesondere unter Einbeziehung auch Bundesverteidigungsministerium, Bundeswehr, dass wir wirklich alle staatlichen Stellen, 360 Grad, alle Ebenen und auch die Bevölkerung hier jetzt mit reinnehmen müssen.
6: Das könne aber nur ein erster Schritt sein, mahnen mehrere Landesinnenminister. Denn die Aufgaben für den Bevölkerungsschutz werden immer komplexer. Das merkt auch Manuel Behrenbruch. Er war bei der Flutkatastrophe im Ahrtal im Führungsstab.
8: Was uns einfach in so einer Situation wahnsinnig helfen würde, wenn uns aus politischer Sicht auch ein Stück weit der Rücken freigehalten werden würde. Also es ist schwierig nachvollziehbar, dass Einsatzkräfte, die das alle ehrenamtlich machen, sich auch noch damit befassen müssen, dass sie von ihrem Arbeitgeber freigestellt werden.
6: Doch Investitionen in den Bevölkerungsschutz für die Ehrenamtlichen ein erstes positives Zeichen.
2: Wahlerfolge, gute Umfragewerte und Zehntausende neue Mitglieder. Die Partei Die Linke erlebt seit dem vergangenen Jahr ein Comeback, an das viele nicht geglaubt hatten. Nun sollen die Weichen für einen dauerhaften Erfolg gestellt werden. Auf dem Bundesparteitag in Potsdam geht es von heute an darum, gemeinsame Positionen zu finden. Auf der Tagesordnung stehen Themen wie der Krieg in Nahost oder die Sozialpolitik.
9: Einen Klassenkampf von unten, kündigt die linke Vorsitzende Schwertner auf dem Parteitag in Potsdam an. Die Linke sieht sich als neue Kümmererpartei gegen die geplanten Sozialkürzungen und gegen Aufrüstung.
10: Wir organisieren uns mit der Kollegin, die um ihren Arbeitsplatz bangt. Wir organisieren uns mit dem Sohn, der seinen Musterungsbrief erhält. Wir organisieren uns mit der Nachbarin, die den Schimmel an der Wand nicht mehr ertragen kann. Kein Anliegen ist uns zu klein. Das ist unsere Aufgabe, Genossinnen und Genossen.
9: Die Linke hat ihre Mitgliederzahl seit Ende 2024 mehr als verdoppelt, ist jünger, weiblicher, migrantischer geworden. Zunehmend gibt es in der Partei Diskussionen über den Krieg in Nahost. Vor dem Parteitag hatten antisemitische Äußerungen aus der linken Jugendorganisation Zollit für Wirbel gesorgt. Die Parteiführung will nicht, dass diese Frage die Partei spaltet.
11: Unsere Aufgabe ist es auch, Druck auf Israel auszuüben, dass diese Kriegsverbrechen nicht stattfinden. Dafür brauchen wir eine starke Partei.
9: Jan van Aken gibt sein Amt als Parteichef aus gesundheitlichen Gründen ab. Ihm will Luigi Pantisano aus Baden-Württemberg folgen. Die Wahl findet morgen statt.
12: Erst am späten Abend wollen die Delegierten über einen Antrag des Vorstandes zum Nahostkonflikt abstimmen. Der spricht sich für eine Zwei-Staaten-Lösung aus und verurteilt Antisemitismus. Nach den ersten Stimmen hier auf dem Parteitag wird das wohl eine hitzige Debatte werden. Denn insbesondere die jungen, neu in die Partei Eingetretenen wünschen sich einen härteren Kurs gegenüber Israel.
2: In Großbritannien lehnt es Premier Starmer bislang ab, sein Amt niederzulegen. Doch der Druck auf ihn wird in seiner Labour-Partei immer größer. Sein Rivale Burnham gewann bei der Nachwahl im Kreis Macclesfield mit großem Vorsprung einen Parlamentssitz. Als Abgeordneter könnte er nun Starmer in eine Wahl um den Parteivorsitz zwingen. Die Labour-Partei steckt in einer historischen Krise. Bei den Kommunalwahlen im Mai verbuchte sie herbe Verluste. Wer im Internet einkauft, schließt seine Bestellung meist mit einem einzigen Klick ab. Ein Widerruf ist oft aber deutlich komplizierter. Bis jetzt. Denn ein neues Gesetz verpflichtet Online-Shops von heute an, dafür einen gut sichtbaren Button anzubieten. Das erklärte Ziel des Gesetzgebers, ein Online-Widerruf muss künftig genauso schnell und unkompliziert möglich sein wie der Kauf.
13: In seinem Hofladen im pfälzischen Hauenstein verkauft Timo Keller regionale Bioprodukte. Ein Drittel des Umsatzes macht er über seinen Online-Shop. Manchmal schicken Kunden auch was zurück. Das ging bisher schon unkompliziert, sagt er. Ab heute müssen Online-Händler einen gut sichtbaren Widerrufsbutton auf ihrer Seite haben. Auch der Hofladen hat ihn schon.
14: Ganz frisch, gestern Abend noch eingebunden, ja.
13: Ziel ist es für die Kunden, den Widerruf genauso einfach zu machen wie den Kauf.
15: Wenn ich auf diesen Knopf drücke, dann ist es in der Regel so, dass ich dann weitergeleitet werde auf eine Seite, wo ich dann meine Daten eingeben kann, meine Vertragsdaten und dann den Widerruf direkt erklären kann. Und das wird meistens dann abgeschlossen mit einem zusätzlichen Button jetzt widerrufen.
13: Der Widerrufsbutton soll auf der Shopseite gut sichtbar und eindeutig beschriftet sein. Eine Registrierung ist für den Widerruf nicht nötig, auch Gastbesteller können ihn nutzen. Und die Angabe von Gründen ist nicht erforderlich. Branchenverbände kritisieren den zusätzlichen Aufwand für Online-Händler wie Timo Keller als unnötig. Er selbst sieht das entspannter.
14: Unser Shopsystem hat da, wie gesagt, schon fertig gebaute oder sehr schnell fertig gebaute Lösungen, die jetzt nicht so wahnsinnig kompliziert und auch kostengünstig umzusetzen waren. Ja, es ist ein bisschen Administration, aber machbar.
13: Würde er den Widerrufsknopf nicht anbieten, würde er eine Abmahnung riskieren. Außerdem hätten seine Kunden dann ein Jahr mehr Zeit, den Kauf zu widerrufen.
2: Die marode Bonner Nordbrücke wird bis auf Weiteres nicht wieder für den Verkehr freigegeben. Ein Teilstück, die Vorlandbrücke am linken Rheinufer, muss abgerissen und neu gebaut werden. Bundesverkehrsminister Schnieder stellte eine Wiedereröffnung Ende 2028 in Aussicht. Die 1967 errichtete Brücke ist Teil der Autobahn 565. Sie ist die wichtigste Ost-West-Verbindung für die Region Bonn-Rhein-Sieg. Pro Tag nutzten sie mehr als 100.000 Fahrzeuge. Bei der Fußball-Weltmeisterschaft hat sich Mexiko als erstes Team den vorzeitigen Einzug in die K.O.-Runde gesichert. Das WM-Gastgeberland besiegte Südkorea mit 1:0. Nach einem Fehler von Torwart Kim erzielte Romo den entscheidenden Treffer. Damit steht Mexiko als Gruppensieger fest. Das würde Deutschland auch gerne schaffen. Dafür muss die DFB-Elf morgen aber zunächst die Elfenbeinküste schlagen.
16: Seit 17 Jahren zieht Manuel Neuer für Deutschland die Torwarthandschuhe an und das mit Leidenschaft. Nach seinem Rücktritt vom Rücktritt will er den maximalen Erfolg bei seinem letzten großen Turnier für das deutsche Team. Die Elfenbeinküste ist die zweite Herausforderung bei dieser WM.
17: Ich glaube, dass uns jetzt da vielleicht auch noch ein bisschen mehr erwarten wird. Aufgrund der Schnelligkeit, des Speedes des Gegners, die langen Bälle vielleicht auch auf die Außenspieler werden kommen. Und wir sind aber darauf vorbereitet. Wir müssen in der Restverteidigung einfach gut stehen.
16: Das Team der Elfenbeinküste ist deutlich stärker einzuschätzen als der deutsche Auftaktgegner Curaçao.

0: Für Manuel Neuer wird es das 126. Länderspiel.
1: Temperaturen bis zu 38 Grad, da waren heute Schatten oder kühlendes Wasser heiß begehrt. Hier in Nürnberg erfrischten sich die Menschen an Brunnen oder Wasserspendern. Beim Bummel durch die Fußgängerzone dienten Regenschirme als Schutz vor der sengenden Mittagssonne. Örtlich kam es aber auch zu heftigen Unwettern. Hier in Rittberg in Baden-Württemberg. Hagel und Sturzregen sorgten in kürzester Zeit für Überschwemmungen. Die Wassermassen drangen in einige Häuser ein. Und damit zur Wettervorhersage für morgen, Samstag, den 20. Juni.
2: Nach wie vor strömt subtropische Luft zu uns. Im Laufe der Nacht werden Gewitterschauer im Nordwesten häufiger, mitunter sind sie unwetterartig. Am Tag in der Osthälfte und im Norden Sonne, Wolken und einzelne Gewitter, lokal Unwetter. Im Westen und Südwesten ist es oft sonnig, einzelne Hitzegewitter sind am Nachmittag und Abend aber auch dort möglich. Verbreitet wird dies eine tropische Nacht. Am Tag wird es wieder heiß und schwül, an den Küsten angenehmere Temperaturen. Die Aussichten. Am Sonntag neben Sonne größere Quellwolken, Schauer oder Gewitter, lokal Unwetter. Die meisten Gewitter entladen sich in der Mitte, im Norden trockenere Luft. Von den Küsten bis in den Nordosten ist es am Montag oft sonnig, auch sonst oft Sonne, aber auch Schauer und Gewitter. Ähnliches Wetter am Dienstag, vor allem im Südwesten ist es sehr heiß.
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5: Hallo Fußballfans, hallo Sportsfreunde, wo immer Sie uns in Deutschland hören. Schön, dass Sie dabei sind zu Sportschau live aus Berlin. Begrüßt Sie Thomas Kroh. Guten Abend und ich heiße im Stream auch alle Hörer von ARD Sounds und Sportschau.de willkommen. Wir übertragen heute Abend live von der Fußballweltmeisterschaft das Spiel USA-Australien, berichten darüber hinaus von den Tennisturnieren in Berlin und in Halle-Westfalen und vom vierten Spiel um die deutsche Basketballmeisterschaft zwischen Alba Berlin und Titelverteidiger Bayern München. Aber nun zur Fußballweltmeisterschaft USA gegen Australien im Lumen Field von Seattle. Das ist die Heimstätte der Seahawks aus der NFL. Dort wird also normalerweise American Football gespielt. Heute Abend aber eben nicht. Unsere Reporter sind Martina Knief und André Siemens. Hallo ihr beiden.
6: Hallo, hallo Thomas.
7: Grüße dich.
5: Seattle liegt an der Westküste der USA nahe der kanadischen Grenze. Wie ist das Wetter dort?
6: Hat charmante 25 Grad, den ganzen Tag Sonnenschein. Das heißt also, es wird auch am Nachmittag so bleiben und das Schöne auch am Abend. Da kriegt es dann so charmante 22, 23 Grad. Also für alle, die heute gesagt haben, T-Shirt-Wetter, ich schau mir mal ein gemütliches Fußballspiel an und am Abend gibt es noch irgendwann ein schönes Kaltgetränk. Die haben alles richtig gemacht, wenn sie heute nicht zu dick angezogen sind.
5: Das Lumen Field galt einige Zeit lang als das lauteste Stadion der Welt. Solch ohrenbetäubenden Lärm veranstalten nämlich dort die Fans der Seahawks. Was erwartet die Australier da heute Abend im Spiel gegen Gastgeber USA?
8: Naja, es ist ja immer besonders, wenn der Gastgeber spielt. Und ich glaube, dass die US-Amerikaner mit ihrem 4:1 gegen Paraguay auch in einem Footballstadion Fußballatmosphäre zaubern können. Ich freue mich immer besonders auf diese Spiele, wenn Gastgeber dabei sind. Es sind die besonderen Momente. Ob es jetzt so ohrenbetäubend laut sein muss, das lassen wir mal dahingestellt. Aber freudig, emotionale Fußballstimmung, das wäre, glaube ich, heute genau das Richtige für das Spiel USA gegen Australien.
5: Die Australier 2:0 gegen die Türken. Du hast es erwähnt, die USA 4:1 gewonnen. Wie sehr überrascht wart ihr von den beiden?
6: Also ich war schon überrascht, ganz ehrlich, hätte ich nicht gedacht. Vor allen Dingen die Türken, die ja, das dürfen wir nicht vergessen, 30 Torschüsse gehabt haben. Das ist ja Wahnsinn gewesen, wusste ich eigentlich gar nicht. Und dass sie dann am Ende verlieren gegen die Australier, die einfach super begonnen haben mit Iran Kunda, dem Spieler ja vom FC Bayern München, der bei der zweiten Mannschaft bei den Bayern da gespielt hat und da das Tor geschossen hat. Da kennen wir den ja, ansonsten ist das ja ein Spieler gewesen, der uns ja nichts gesagt hat und danach später nochmal nachgelegt. Das hätte ich tatsächlich ihnen so nicht zugetraut. Die Türken haben einfach viel zu wenig und aus ihren Möglichkeiten gemacht, sind auch blauäugig in die Zweikämpfe reingegangen. Und auch, dass die USA so hoch gewinnen, hätte ich ebenfalls nicht gedacht. Deswegen für mich also zwei dicke Überraschungen und deswegen erwarte ich eigentlich auch was Überraschendes heute.
5: Was zeichnet beide Mannschaften aus?
8: Das kann man eigentlich ganz einfach zusammenfassen. Die Australier haben von den vergangenen 4 WM-Spielen 3-0 gespielt und die USA 9 Länderspiele in Folge nicht zu null gespielt. Also da sind schon mal

0: zwei Gegensätze ganz klar erkennbar. Aber ich denke mal, dass die USA, angefeuert von den Zuschauern und Euphorie entfachend, da nochmal den besonderen Push, Motivation bekommen. Aber ich sag mal so, die Freude der Australier, einen möglicherweise selbsternannten Geheimfavoriten, nämlich die Türkei, mal eben mir nichts, dir nichts, 2:0 zu schlagen, die ist schon riesengroß. Und dann kann sich der Trainer auch noch leisten, die beiden Torschützen aus dem ersten WM-Spiel heute erstmal auf die Bank zu setzen. Das zeigt vielleicht auch, was für einen guten Kader er hat. Matthew Lecky, den kennen wir ja aus der Bundesliga, aus der zweiten Liga unter anderem, vom FSV Frankfurt, von Hertha BSC. Er darf von Anfang an ran.
1: Absolut. Apropos kennen, habt ihr schon mal den Namen Lionel Messi gehört?
2: Nein. Nur so nebenbei.
0: Nein, noch nie. Erzähl uns, was zeichnet den aus? Müssen wir den kennen?
1: Ja, wir kennen alle den Spruch, aus dem wird mal was. Der argentinische Nationalheld, die Ikone des zweimaligen Weltmeisters, hat zum Auftaktspiel 3:0 gegen... Algerien gewonnen und alle drei Tore geschossen. Und vielleicht seid ihr auch dabei. Also ich falle jetzt auf die Knie und verneige mich und lausche den Worten unseres Kollegen Burkhard Hupe, der eine Eloge geschrieben hat auf einen kleinen Außerirdischen aus Südamerika.
3: Hätte Ray Hudson geahnt, dass die Messi-Mania doch noch nicht zu Ende ist, vielleicht hätte er diese Weltmeisterschaft noch drangehängt an seine Karriere als Fernsehreporter. Doch der ehemalige englische Mittelfeldspieler Ray Hudson, der ein Jahr seiner Karriere auch bei Union Solingen verbrachte und den großen Rest in den USA, ist seit knapp einem Jahr im Ruhestand. Seine hymnenhaften Sprachbilder jedoch leben weiter. Denn Hudson war der beste und genialste Laudator von La Pulga, dem Floh aus Rosario. Hudson erzählte von Verteidigern, die Messi auf Facebook folgten und bei Twitter herauskamen. Defenders try to follow him on Facebook and he comes out on Twitter. Hudson beschrieb Abwehrspieler, die vor Messi eine Drehtür betraten und nach ihm verließen. He could follow you into a revolving door, Phil. And he'll come out first. Beinahe jeder Fußballfan hatte ja vor 3,5 Jahren gedacht, so, das war's, das letzte Messi-Kapitel ist nach einem der dramatischsten WM-Endspiele aller Zeiten endgültig geschrieben. Und Messi hatte sich ja auch ordentlich verabschiedet.
4: Wir haben es geschafft, zum dritten Mal. Ich möchte Diego danken für alles, was er mir gegeben hat. Dass ich jetzt so abtreten kann mit diesem WM-Titel, den ich mir so sehr gewünscht habe. Für meine Kameraden, für ganz Argentinien. Jetzt sind wir Weltmeister.
3: Doch nach seinem Wechsel in die USA zu Inter Miami kam die Lust am Fußball zurück. Und weil neben dem Geist auch der bald 39-jährige Körper noch mitmacht, wird er den Ball noch einmal so zärtlich berühren, als wäre es ein Gute-Nacht-Kuss seiner Mutter. Astonishing from Lionel, sweeter than a mother's kiss at bedtime when he touches this one.
1: Dem ist nichts hinzuzufügen. Und da fragen wir uns doch, wer heute beim Damentennis in Berlin die Tennisbälle zärtlich gestreichelt hat. Guido Ringel, hallo.
5: Guten Abend. Wie soll ich das jetzt konkret beantworten bei den ganzen Matches, die wir hier hatten? Willst du das Interessanteste wissen?
1: Na, selbstverständlich. Und unsere Hörer auch. 4 Viertelfinale standen beim Turnier an der Hundekehle auf dem Programm. Aber wie haben die Damen das angesichts der Hitze heute in Berlin durchgestanden?
5: Ja, manche sehr gut, manche weniger gut. Also der Reihe nach, Jessica Pegula, die Siegerin von 24 hier, ist weiter, hat sich ein bisschen durchgekämpft. Heute früh um 11 ging es da schon los, da ging das noch von den Temperaturen. Dann aber Paula Badosa, die wiedererstarkte Spanierin, die ist ein bisschen an sich selbst und an den Temperaturen gescheitert. Aber dann Arina Sabalenka, die Nummer 1 der Welt, vierfache Grand-Slam-Siegerin, war praktisch schon draußen gegen eine Außenseiterin, Nicola Bartunkova. erkennt, ich übertreibe jetzt, niemand ist die Nummer 62 in der Welt, überrascht hier aber viele und hatte Arina Sabalenka am Rand der Niederlage. Aber dann kam die Frau aus Belarus doch noch zurück. 2,5 Stunden hat es gedauert und sie steht im Halbfinale, die große Favoritin hier. Und das hat man dann im Match danach auch von Jelena Svitolina gedacht. Aber die Top-10-Spielerin ist ausgeschieden gegen die nächste große Überraschung hier bei diesem Turnier. Alexandra Iala von den Philippinen. Es gibt fast nie eine Spielerin aus Asien, die weit kommt bei einem großen Turnier. Jetzt hat Alexandra Iala, die 21-Jährige, den Sprung ins Halbfinale geschafft. Das ist ein dickes Ding.
1: Und der Zuschauerzuspruch in Berlin, Tennis zieht wieder.
5: Das ist das vielleicht noch viel Wichtigere für dieses Turnier und für den Veranstalter. Berlin hat den Mief der Provinzialität endgültig abgelegt. Das ist ein Turnier, das professionell organisiert ist, auf ein neues Niveau gehoben worden ist. Vor 6 Jahren gab es die Idee, das Ganze auf Rasen stattfinden zu lassen. Einst war es ja auf Sand. Das galt als Geniestreich, litt dann so ein bisschen unter Corona und dann auch der Zuspruch der Fans, der fehlte. Aber jetzt entwickelt sich das Ganze. Das Drumherum wird immer besser. Die Anlage ist rausgeputzt. Für die Spielerinnen gibt es viel mehr Möglichkeiten, auch Privatsphäre zu genießen. Alles ist extrem professionell, ist auf höchstem Niveau anzusiedeln. Und das macht sich dann eben auch bei den Zuschauern bemerkbar. Volle Ränge, die ganze Woche über sogar eine Zusatztribüne ist aufgebaut worden. Berlin ist zurück auf der Tennislandkarte, endgültig.
1: Guido Ringel aus dem Stadion an der Hundekehle. Christian Schulze schaut ebenfalls Tennis, aber das der Herren in Halle in Westfalen. Grüße dorthin.
6: Ja, hallo.
1: Alexander Zverev, frisch gebackener Grand-Slam-Sieger, hat bei dir aufgeschlagen. Erfolgreich? Steht er im Halbfinale?
6: Ja, er hat sehr erfolgreich aufgeschlagen. War wirklich ein Duell der beiden guten Aufschlagspieler, das er da abgeliefert hat. Alexander Zverev im Viertelfinale gegen den Belgier Raphael Collignon. Und das war eng, es war ein hartes Stück Arbeit, aber am Ende hat er dann letztlich 2-mal im Tiebreak das Ganze für sich entschieden. War sehr zufrieden nach dem Spiel und hat aber auch ganz klar gesagt, er will unbedingt ins Finale von Halle. Und das ist dann morgen gegen den US-Amerikaner Taylor Fritz das nächste große Ziel, was er erst hat, da
1: wie wurde der Grand Slam Sieger Alexander Zverev in Halle willkommen geheißen?
6: Ja, natürlich mit großem Jubel. Also er ist schon am vergangenen Mittwoch angereist, also bevor das Turnier mit der Qualifikation losging. Da war schon viel Trubel da, hat sich sehr entspannt gezeigt. Er genießt diese Atmosphäre auch, seine ganze Familie ist wieder mit dabei. Und ist dann am Sonntag auch hier auf dem Center Court geehrt worden, bevor eben dann die Finalspiele in der Qualifikation anstanden. Und ja, sportlich lief es dann eben auch, hatte ein bisschen Mühen in der ersten Runde. Zweite Runde war sehr souverän und heute dann letztlich auch 2x7-6 im Tiebreak gewonnen. Und deshalb kann er weiter davon träumen, Halle in seinem 10. Anlauf tatsächlich erstmals zu gewinnen.
1: Und ein zweiter Deutscher steht im Halbfinale, Daniel Altmaier. Ja. Der hat gegen Daniel Medvedev gewonnen. War Daniel Altmaier so stark oder ist der Russe nicht mehr so gut?
6: Daniel Medvedev hat auch ein richtig gutes Spiel gemacht, aber Altmaier eben auch und der hat es dann tatsächlich geschafft. Das ist die große Sensation, ist noch gar nicht so lange her, so etwa eine halbe Stunde. Da gab es den Matchball eben für Daniel Altmaier, 3 an der Zahl. Den dritten hat er dann genutzt und dann riss er die Arme in die Luft und hüpfte da am Netz kurz hoch. Ja, das ist wirklich eine Sensation, dass er die Nummer 7 der Welt, Daniel Medvedev, hier geschlagen hat und erstmals seit 2016, also schon 10 Jahre her, dass hier in Halle 2 Deutsche im Halbfinale standen. Damals übrigens auch ein noch ganz junger Alexander Zverev dabei, 19 war er da, kam dann sogar mit Florian Mayer ins Finale und das gewann dann damals Mayer. Also die Fans hier in Halle, die deutschen Tennisfans, die hoffen auf eine Wiederholung, also auf ein deutsches Finale und drücken da morgen beiden Deutschen im Halbfinale jeweils die Daumen.
1: Christian Schulze, unser Reporter beim Tennisturnier in Halle in Westfalen, zurück nach Berlin in die Max-Schmeling-Halle, die steht im Prenzlauer Berg und dort kann sich der Club aus München, können sich die Bayern erneut zum deutschen Basketballmeister krönen, Nikolaus Hillmann.
5: 3 Minuten noch, dann geht's hier los. In der Pickepacke voll, Max Schmeling, alle knapp 9000 Fans sind da. Und ich kriege hier so ein bisschen einen kleinen Hustenanfall, weil hier trockene Luft herrscht und weil hier Nebel durch die Halle wabert. Das vertrage ich überhaupt nicht. Ja. Alba Berlin muss hier gewinnen, um die Finalserie offen zu halten. Und das wird eine ganz schwere Aufgabe. Der Münchner Trainer Svetislav Pejic, der hat nach dem 3. Klubspiel, das die Bayern hier im Berliner Mittwoch gewannen, gesagt, ja, wir haben ganz gut gespielt, aber wir können das noch viel, viel besser. Das ist zum einen
7: eine Kampfansage in Richtung Berlin. Und zum anderen piekt er damit natürlich auch seine eigene Mannschaft, die hochfavorisierten Bayern, an, mit denen er immer nicht so hundertprozentig zufrieden war, weil das Potenzial dieses Teams natürlich so viel höher ist als das von Alba Berlin. Das ist ja eigentlich eine Mannschaft von ehemaligen College-Spielern mit einem etwas älteren Herrn aus Island, Martin Hermansson, der 31 Jahre alt ist, der Aufbauspieler. Und die Münchner sind ein Top-Euroleague-Team. Also das ist schon ein gewaltiger Unterschied. Umso erstaunlicher, dass alle drei Finalspiele bislang sehr eng waren. Eines konnte Alba gewinnen, zwei hat man knapp verloren. Und natürlich hoffen viele der knapp 9000 Fans heute Abend auf die Überraschung, dass die Serie weitergeht. Möglich ist alles.
1: Nikolaus Hillmann, unser Reporter, heute Abend beim Basketball in der Berliner Max-Schmeling-Halle. Sie hören Sportschau live aus Berlin. Gleich die Nachrichten mit Josefine Grützmacher und anschließend geht's dann weiter mit der DFB 11.

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1: Um 20.30 Uhr mit Josefine Grützmacher. Guten Abend. Die Linke will die AfD in Ostdeutschland mit einem intensiven Straßenwahlkampf zurückdrängen. Zum Auftakt des Bundesparteitags in Potsdam sagte Parteichefin Schwertner, man werde der AfD kein Dorf und keine Stadt überlassen. Aus Potsdam Paul Vorreiter.
2: Mit Blick auf die Wahlen in Ostdeutschland rief Schwertner die Partei auf, sich der AfD entschlossener entgegenzustellen. Der Gegner stehe immer noch recht, sagte sie. Man werde alles tun, um die AfD von den Schalthebeln der Macht fernzuhalten. Die Politik der Bundesregierung kritisierte die Co-Chefin der Linken scharf. Kanzler Merz und Finanzminister Klingbeil hielten die Menschen arm, sagte sie.
1: Bundesbauministerin Huberts hat die geplanten Kürzungen beim Wohngeld verteidigt. Die SPD-Politikerin begründete die Einschnitte in der Rheinischen Post mit der schwierigen Haushaltslage. Laut Huberts betreffen die Kürzungen alle Wohngeldempfänger. Ein Drittel der Haushalte werde komplett leer ausgehen. Betroffen seien unter anderem Menschen, die wegen ihres Einkommens bisher gerade noch antragsberechtigt sind. Durch die Einschnitte könnten Bund und Länder rund 2 Milliarden Euro einsparen. Nach Berichten über eine mögliche Waffenruhe zwischen Israel und der pro-iranischen Hisbollah-Miliz im Libanon herrscht weiter Unklarheit. Vertreter der US-Regierung sprechen von einer Feuerpause, die seit dem Nachmittag in Kraft ist. Nahost-Korrespondentin Bettina Meyer.
3: Aus dem Regierungsbüro in Jerusalem kommt bislang keine Bestätigung, dass Israel einer Waffenruhe mit der Hisbollah im Libanon zugestimmt hat. Stattdessen postete Israels Premier Netanyahu ein Video, das Luftangriffe des israelischen Militärs im Libanon zeigt, unterlegt mit dramatischer Musik. Erst am Morgen hatte der Premier nach einem Sicherheitstreffen noch einmal betont, die Armee werde in der von Israel besetzten Zone im Südlibanon bleiben.
1: Zum Abschluss des EU-Gipfels in Brüssel haben die Staats- und Regierungschefs über den künftigen Finanzrahmen beraten. Dabei konnten sich die Mitgliedstaaten nicht auf eine gemeinsame Linie einigen. Bundeskanzler Merz sagte, der bisherige Vorschlag sei aus deutscher Sicht unbezahlbar. Die irische Ratspräsidentschaft sei deshalb aufgefordert worden, einen neuen Vorschlag vorzulegen. Zigaretten und auch andere Tabakprodukte könnten in Deutschland schon ab dem kommenden Jahr deutlich teurer werden. Nach Plänen des Finanzministeriums, die der deutschen Presseagentur vorliegen, soll der Preis für eine 20er-Packung schrittweise auf bis zu 11,40 Euro steigen. Die Regierung erhofft sich in diesem Zeitraum Steuermehreinnahmen von rund 8,5 Milliarden Euro. Soweit die Nachrichten. Das Wetter? In der Nacht gibt's Schauer und Gewitter, die vor allem im Nordwesten unwetterartig sein können. Die Temperaturen sinken auf 23 Grad in Köln und bis 14 Grad am Oberrhein. Morgen im Osten und Norden Sonne und Wolken im Wechsel und dazu einzelne Schauer und Gewitter. Im Südwesten oft sonnig und trocken bei bis zu 24 Grad auf Sylt und bis 38 Grad am Oberrhein. Die Zeit 20.33 Uhr.
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4: Aus Berlin mit Thomas Groh am Mikrofon. Um 9 Uhr geht's los in Seattle. Fußballweltmeisterschaft USA-Australien live zu hören hier bei uns und im Stream auf sportschau.de und auch bei ARD Sounds. Und zur deutschen Nationalelf kommen wir gleich. Vorher aber Nikolaus Hillmann live vom vierten Spiel um die deutsche Basketballmeisterschaft. Berlin, Alba gegen Titelverteidiger Bayern München. Wie ist es losgegangen, Nick?
5: Es läuft seit gut anderthalb Minuten. Und Alba Berlin geht jetzt erstmals in Führung hier in der Max-Millionen-Halle mit 4:2. Und es ist eine ähnlich aufgeheizte Atmosphäre, sehr stickig, sehr warm hier. 9000 Zuschauer, ausverkauft die Halle und die Münchner Antworten kommt sofort durch Neno Dimitrijević, den Mann, dem nordmazedonischen Aufbauspieler der Münchner, der am Mittwoch schon die meisten Punkte gemacht hat, nämlich 19. Der hat den ersten Dreier eingestreut und Alba Berlin antwortet aber auch. Und diese Antwort heißt Justin Bean, ebenfalls ein Dreier. Und deswegen ratzfatz steht es jetzt 7:5 für die Berliner gegen die Bayern, die den Ball haben und ihn nach vorne bringen mit dem jenem eben erwähnten Dimitrijević. Weitergegeben auf Andreas Obst. Der darf heute nicht anfangen zu punkten. Und deswegen hat Hermansson ihm auch den Ball geklaut. Und die Berliner mit der nächsten Möglichkeit hier zu punkten. Und leichtfertig verlegt diesen eigentlich einfachen Korbleger durch Malte Delo, die Münchner jetzt wieder mit Andreas Obst, der diesmal nicht mit dem Dreier, sondern versucht es direkt am Brett, scheitert, aber den Rebound holt sich Lucic und der kann ausgleichen. So rasant geht das hier ab im ersten Viertel, 7-7 und es sind gerade mal 3 Minuten gespielt hier von 9.000 Zuschauern. Also das könnte so ähnlich sein wie am Mittwoch. Weil jetzt die nächsten 3 Punkte fallen, wieder für Alba Berlin. Jonas Matisek, 10-7, also von wegen Defensive und so weiter und so weiter. Offensivspektakel in den ersten Minuten. Die beiden Mannschaften wollen es hier wissen und das tun sie vor allen Dingen, indem sie die Verteidigung vernachlässigen und vorne ordentlich Spektakel veranstalten. 3,5 Minuten sind um, 10-7 für Berlin gegen Bayern.
4: Die deutsche Nationalelf hat heute im DFB-Quartier in Winston-Salem das Abschlusstraining für ihr zweites Gruppenspiel bei der Fußballweltmeisterschaft bestritten. Deutschland trifft morgen Abend in Toronto auf die Elfenbeinküste und ARD-Reporter Martin Roschitz verfolgt für Sportschau Live das Treiben im sommerlichen North Carolina. Guten Tag.
6: Guten Tag, hallo.
4: Was heißt Sommer in North Carolina?
6: Sommer in North Carolina heißt, dass die Wolken sich jetzt hier verzogen haben, nachdem es gestern und heute Morgen ordentlich gegossen hat. Aber jetzt sind wir wieder bei 30 Grad und da müssen sich die Nationalspieler mal ordentlich umstellen. Denn es geht um 21 Uhr nach Toronto, Flug dauert 90 Minuten und da erwarten die Nationalspieler so 20, 21 Grad am Ontario Lake, wo auch das Stadion steht, ziemlich viel Wind und auch vereinzelt Regen.
4: Was gibt's vom Abschlusstraining zu vermelden?
6: Dass wieder 11 gegen 11 gespielt wurde. Die da nicht mit dabei waren, haben so ein bisschen Schusstraining gemacht, so wie Nick Woltemade zum Beispiel. Und Julian Nagelsmann hat wieder das Umschalten von Offensive auf Defensive üben lassen, seit Mittwoch eigentlich schon, weil einfach jetzt auch gegen die Elfenbeinküste die Gefahr durch die Schnelligkeit der Spieler wie Diomande oder Diallo droht. Und da ist ein Spieler wie Leroy Sané gefordert, der die Schnelligkeit ja hat, um Kimmich zu unterstützen und die rechte Seite zuzumachen. Und auf der anderen Seite soll das eben auch Nathaniel Brown tun, der auch die nötige Schnelligkeit hat, um mit den schnellen Spielern der Elfenbeinküste Schritt zu halten. Antonio Rüdiger hat ja gesagt, das sind D-Züge.
4: Also wird mit keinen Veränderungen in der Startelf gerechnet, auch wenn Leroy Sané im Auftaktspiel gegen Curaçao einmal mehr unglücklich agiert hat.
6: Es ist ja eigentlich wie immer. Bei den Fans wird sein Name sehr kontrovers diskutiert. Innerhalb der Mannschaft gehört Sané aber zu den beliebtesten Kickern überhaupt, also bei der UNO-Runde sowieso. Aber auch sportlich wird er wertvoller gesehen als von außen. Kapitän Kimmich hat ihn vehement verteidigt und ihn sogar gelobt fürs Mitzurücklaufen und für die Mannschaft denken. Es war ja vorher klar, dass er jetzt nicht jedes Spiel auf absolutem Weltklasseniveau abliefern wird, weil ihm ja auch schon immer die Konstanz gefehlt hat, wenn man mal ganz ehrlich ist. Aber er kann eben auch einen Sahnetag oder einen Sané-Tag erwischen und den braucht es auch, um gegen die absoluten Top-Teams zu bestehen.
4: Martin, Kapitän Kimmich hatte vor einigen Tagen eine Begegnung mit einer giftigen Schlange, einem nordamerikanischen Kupferkopf. Was gab es sonst noch so an unliebsamen Überraschungen?
6: Eigentlich keine, denn die Begegnung war ja dann so, dass er nicht draufgetreten ist und auch nicht ins Krankenhaus ist. Und in Kanada kann er höchstens den kanadischen Biber jagen. Der ist überall in Toronto zu sehen, haben uns unsere Reporter schon geschildert. Es gibt Fahnen, es gibt Wimpel, es gibt WM-Kunst und überall das kanadische Nationaltier, das eben auch sozusagen als WM-Maskottchen überall zu sehen ist.
4: Im Allgemeinen, ich habe es gelesen, ist der Biss eines Kupferkopfes zwar äußerst schmerzhaft, aber eben nicht tödlich. Und deshalb verwenden einige Pfingstgemeinden in den Appalachen den Kupferkopf für das Ritual des Schlangenfassens. Einen Bericht über einen Selbstversuch, Herr Kollege Roschitz, fänden unsere Hörer sicherlich spannend.
6: Ja, absolut. Ich bin ja sozusagen auch ein Schlangenbeschwörer und habe da auch eine Ausbildung zu gemacht. Aber ich bin ja hier anders eingesetzt und soll jetzt auch Interviews machen beim Spiel zwischen England und Ghana am Dienstag in Boston und muss deshalb nach Boston fliegen, kann mich um die Schlangen leider nicht kümmern. Höchstens um die Schlange vor den öffentlichen Verkehrsmitteln dann.
4: Dann noch ein abschließendes Wort zur deutschen Nationalelf vor diesem zweiten Gruppenspiel. Mit einem Sieg wäre sie dann sicher für das erste K.O.-Rundenspiel qualifiziert. Welchen Eindruck hast du in diesen Tagen bislang bei der Weltmeisterschaft von der deutschen Nationalelf gewonnen?
6: Das Vor allen Dingen eine sehr gute Stimmung herrscht, dass die Stimmung locker ist und auch gar nicht zu locker sein kann, weil das immer wieder gefragt wird, ist die eigentlich zu locker, die Stimmung bei den Spielern? Na, die, die hinten dran sind, halten still, wie Baumann, wie Raum, wie Rüdiger. Die stellen sich in den Dienst der Mannschaft. Ob das so bleibt, muss man sehen. Das hängt sich ja auch von den nächsten beiden Spielen ab. Dass sich die deutsche Mannschaft für die K.O.-Runde qualifiziert, steht für mich völlig außer Frage. Dazu reicht ja aller Voraussicht nach schon der Kantersieg gegen Curaçao. Und dann wird es drauf ankommen, bleibt die Stimmung so gut, wenn mal Misserfolge kommen, wenn man vielleicht mal nur ein Unentschieden spielt gegen die Elfenbeinküste, was durchaus sein kann. Dann wird sich zeigen, ob diese Lockerheit auch bei Misserfolg bestehen bleibt oder ob es dann doch eine gewisse Anspannung gibt und auch ja ein bisschen Missgunst innerhalb der Mannschaft.
4: Wobei es ja vielleicht gar nicht so schlecht wäre, nicht unbedingt als Erster in diese K.O.-Runde zu gehen. Dann könnte man nämlich Frankreich, glaube ich, ausweichen.
6: Das ist immer ein Thema, was natürlich diskutiert wird. Im Moment glaube ich noch nicht so sehr, weil erst ein Spiel gespielt ist. Nach dem zweiten Spiel sieht es dann schon anders aus. Also es gibt ja auch Rechenmodelle, wenn die deutsche Mannschaft jetzt als Gruppenerster sozusagen weiterkäme, dann würde sie auf Brasilien treffen, weil die sind im Moment Gruppendritter. Das kann sich natürlich jetzt alles noch verschieben in den letzten Spielen. Deswegen darf man da nicht zu früh mit der Rechnerei anfangen, sondern sollte mal abwarten. Aber dann, nach dem zweiten Spiel und unmittelbar vor dem dritten Spiel, dann wird das, glaube ich, schon auch mannschaftsintern ein Thema, auch wenn da öffentlich keiner drüber sprechen wird, sondern öffentlich wird es immer heißen, wir wollen das dritte Spiel auf jeden Fall gewinnen.
4: Martin Roschütz aus dem DFB-Quartier in Winston-Salem in North Carolina. Und damit schnell zurück zu Nikolaus Hillmann. Basketball, das Spiel um die deutsche Meisterschaft, das vierte. Wie sieht's aus, Nick?
5: 3,5 Minuten sind es noch im ersten Viertel. Partie ist unterbrochen. Foulspiel hat es gegeben. Alba führt wieder knapp mit einem Punkt Vorsprung gegen die Bayern. 16-15. Das geht hier immer noch wild hin und her zwischen beiden Mannschaften. Also man versucht hier etwas mehr defensiv und etwas besser vor allem defensive zu spielen. Allein irgendwie treibt es beide Teams schnell nach vorne und man sucht den schnellen Abschluss und ist dabei auch relativ erfolgreich. Deswegen immer noch ein eher spektakuläres Spiel, was die Offensive angeht und nicht was defensive Aktionen betrifft. Jetzt der Dreierversuch von Jack Cahill, dem Jungstar von Alba Berlin, aber das war unmotiviert, zu weit weg. Berührt gerade mal den Ring auf der anderen Seite, macht es Andi Obst, der Welt- und Europameister, wesentlich besser aus 8,5 Metern, fast vom Parkplatz macht er den Dreier und bringt seine Bayern wieder in Front. 18-16 führen die Münchner jetzt und sind auch in der Defensive aufmerksamer. Haben es da mit Juwan Roberts zu tun, dem Alba-Center, der eingewechselt worden ist. Aber der macht die Punkte gegen Johannes Vogtmann und deswegen unentschieden 18-18. Ich schaue mal auf Svetislav Petric, den Altmeister, den Trainer der Bayern. Der ist nicht mehr ganz so agil und nicht mehr ganz so expressionistisch, wie er das in jungen Jahren war. Wird ja 77 im Herbst dieses Jahres, aber immer noch tigert er an der Seitenlinie auf und ab und gibt seiner Mannschaft Anweisungen. Jetzt der nächste Dreier von Obst, aber der geht nur an den Ring, springt dann wieder raus. Rebound bei Alba Berlin, unentschieden steht es momentan, 18-18.
4: 14.43 Uhr ist es jetzt in Winston-Salem. Deshalb habe ich vorhin zu Martin Roschütz guten Tag gesagt. ARD-Korrespondent Florian Barth, der ist in Australien auf Reportagereise. Und bei dem ist es natürlich schon sehr viel später. Aber nichtsdestotrotz haben wir ihn an der Strippe. Hallo.
7: Ja, schönen guten Abend nach Deutschland.
4: Was war los in Down Under nach diesem 2:0 der australischen Nationalmannschaft?
7: Da war richtig Party, also insbesondere in den großen Städten, in Sydney, in Brisbane, vor allem in Melbourne. Da war richtig was los in Melbourne am Federation Square. Da standen auch große Leinwände öffentlich und das haben sich mehrere tausend Menschen angeschaut und gefeiert. Das war nachmittags um 14 Uhr. Wegen der Zeitverschiebung ist das hier immer ein bisschen versetzt. Und im Fernsehen wird dann auch mal angekündigt, wo man das überall öffentlich schauen kann. Und viele haben da die Trikots getragen und sind jetzt natürlich heiß auf das Spiel gegen die USA.
4: In den USA, da heißen die Top-Sportarten nach wie vor American Football, Basketball und Baseball. Dann kommt auch noch Eishockey dazu. In Australien war es immer der Australian Rules Football. Das ist sowas wie American Football ohne Kopfschutz und ohne überhaupt irgendeinen Schutz. Dann Cricket und Rugby. Welche Rolle spielt da der Fußball inzwischen?
7: Ja, der ist weit abgeschlagen und zwar ungefähr dahinter, hinter diesen dreien, die du genannt hattest. Also der klassische Fußball, der wird ja hier Soccer genannt. Darum nennen sich die Australier ja auch Socceroos, also das Team, so eine Mischung aus Soccer und Kängurus. Das sind die Nationaltiere Australiens, die kennt ja auch jeder. Und Soccer ist zwar abgeschlagen auf Platz 4 hinter Cricket, Aussie Rules, Football und Rugby, aber wird immer populärer. Ist längst nicht so präsent in den Medien, hat auch nicht so große Fanclubs für einzelne Teams, die Stadien sind nicht so voll, aber das ist eher was, was die Leute in der Freizeit spielen.
4: Das habe ich gelesen, dass nämlich, wenn man das wieder mit den anderen Sportarten vergleicht, Fußball von mehr Leuten gespielt wird als beispielsweise Aussie Football.
7: Ja genau, also gerade Fußball oder Soccer, wie sie es hier in Australien nennen, der wird immer populärer, vor allem bei Kindern und bei Jugendlichen. Das liegt auch daran, dass Australien viele Einwanderer hat, die ihr Hobby eben aus anderen Ländern, aus Europa zum Beispiel, mit nach Australien gebracht haben. Und da gibt es starke Zuwächse bei den Aktiven und bei den Amateuren, die das auch einfach am Wochenende zum Kicken machen und sich treffen. Und vor allem bei Frauen ist Soccer auch sehr populär. Das liegt auch daran, dass Australien ja 2023 mit Neuseeland zusammen die Frauenfußball-WM ausgerichtet hat. Und das hat auch so einen richtigen Schub ausgelöst. Und das wird jetzt durch diese WM-Teilnahme der Socceroos zunehmend populärer.
4: Sport gehört generell zur Identität der Australier. Welche Erwartungen haben die Sportfans an die australische Nationalelf?
7: Also Australien ist natürlich der klassische Underdog bei dieser Weltmeisterschaft und genau diese Rolle lieben die Australier eigentlich auch. Aber jetzt nach dem Sieg gegen die Türkei, da glauben viele, dass da noch mehr drin ist. Und gerade gegen die USA, da denken viele, jetzt wollen wir denen das mal zeigen, den Vereinigten Staaten. Da spielen auch politische Gründe eine Rolle. Viele Menschen in Australien können sich zurzeit mit der Trump-Regierung und dem Auftreten international so überhaupt nicht identifizieren und wünschen sich natürlich, dass sie da jetzt auch gewinnen.
4: Wie spiegelt sich das in den Medien wieder?
7: Ja, es gibt da so einen regelrechten Trash-Talk in den Medien, in den Fernsehsendungen. Also es gab einen US-Ex-Profi, der jetzt gerade gesagt hat, dass das ein Kinderspiel wird gegen Australien und Australien wird sowieso den letzten Platz in der Gruppe belegen. Und das hat hier natürlich für Empörung gesorgt in Australien. Da hat dann ein TV-Experte entgegnet, it's water off a duck's back to us, also das perlt an uns ab wie Wasser an einer Ente. Also die sagen, sie wollen jetzt einfach ihren Job machen und gewinnen.
4: Einen australischen Nationalspieler kennen die Fans in Deutschland, natürlich Jackson Irvine, den Kapitän des FC St. Pauli. Und dann haben die Australier aber im Grunde genommen auf der Torwartposition das Gleiche gemacht wie Bundestrainer Julian Nagelsmann, nur umgekehrt.
7: Ja genau, also der angestammte Torwart Matthew Ryan, der ist Rekordnationalspieler, ist seit Jahren das Gesicht der Socceroos und der wurde vom Trainer kurz vor der WM ausgetauscht gegen Patrick Beach. Der ist 22 Jahre alt, also so ähnlich wie in Deutschland, nur mit dem Unterschied, dass der Trainer hier eben den 22-Jährigen genommen hat und ihm den Vorzug gegeben hat und nicht den altgedienten 34-Jährigen.
4: Um 21 Uhr geht's los. Wo gucken Australier Fußball? In Deutschland ist das klar, entweder Public Viewing vor Leinwänden oder am liebsten natürlich mit Grill, Bratwurst und Bier. Die Argentinier zum Beispiel veranstalten gigantische Feten, egal ob zu Hause oder in den WM-Spielorten. Wie läuft das in Australien?
7: Ja, dadurch, dass Fußball oder Soccer eben noch nicht so populär ist wie in anderen Teilen der Welt, geht es ein bisschen kleiner zu, meistens also traditionell im Pub, in der Kneipe. Und gerade bei der WM öffnen viele Bars und Cafés eben auch schon mitten in der Nacht, so wie jetzt heute. Also das Spiel gegen die USA findet ja in Ortszeit um 5 Uhr morgens statt. Und also wegen dieser Zeitverschiebung gehören Frühstück und Fußball schon länger zur australischen WM-Kultur. Das war auch schon 2006 und 2010 und 2022 so, wo Australien dabei war. Und bei den großen Veranstaltungen in den großen Städten gibt es eben die Public-Viewing-Veranstaltungen, wo auch heute Nacht wahrscheinlich wieder viel los sein wird.
4: Wer hätte gegen ein kühles Blondes um 5 Uhr morgens schon etwas einzuwenden? Das war ARD-Korrespondent Florian Barth aus Australien. Wir schalten gleich live an die Westküste der USA. Vorher meldet sich aber Nikolaus Hillmann noch einmal kurz vom Basketball.
5: Das erste Viertel geht dem Ende entgegen. Die letzten 10 Sekunden. Alba führt mit 3 Punkten Vorsprung. 26-23. Hat noch mal den Ball in den letzten 4 Sekunden. Und da versucht Ratay noch den Dreier und Malte Gelo nachzusetzen. Aber zu spät. Die ersten 10 Minuten sind um. 3 Punkte Führung für Alba Berlin. Schnelles Spiel, viele Offensivaktionen. Deswegen Standing Ovations der 9000 Fans in der ausverkauften Maximilianhalle. Beide Mannschaften haben hier geliefert. Und beide Mannschaften haben gezeigt, warum sie zu Recht hier in diesem Finale stehen. Und ich bin mal gespannt, wie das hier weitergeht. Kann nicht sein, dass das weiter so offensiv in diesem Tempo vonstatten geht. Wird sicherlich defensiver werden. Nach dem ersten Viertel führt Alba 26-23.
4: Und hier bei uns bei Sportschau Live geht es jetzt weiter an der Westküste der USA. Dort arbeitet Nils Dams als Auslandskorrespondent für die ARD. Und deshalb auch einen guten Tag nach San Francisco.
8: Guten Abend nach Deutschland.
4: Nils, wir bilanzieren die erste Woche dieser Fußball-Weltmeisterschaft in den USA. Wie hast du die Stimmung unter den Amis wahrgenommen?
8: Also es gibt schon WM-Stimmung in den USA, man muss sie nur manchmal ein bisschen suchen. Also es gibt hier zum Beispiel natürlich Public Viewings. Ich habe hier direkt eins vor der Haustür, da kann ich jetzt mal rüberschauen und da wird es natürlich voller. In 9 Minuten geht es hier natürlich los, mittags um 12 hier Westküstenzeit. Das Spiel ist ja in Seattle, also ein paar hundert Kilometer oder Meilen nördlich hier von San Francisco. Und hier beim Public Viewing in San Francisco, das ich ja jeden Tag hier beobachte, ja, da ist es eher gemütlich, würde ich sagen. Da sitzen dann mal 50, mal 100, jetzt sind es gerade so 200 Leute. Gestern war ein bisschen mehr los beim Mexiko-Spiel, weil hier in Kalifornien sehr viele Menschen mit mexikanischen Wurzeln leben. Ja, und da ist schon WM-Stimmung, da wird schon geschaut und gefeiert, in den Stadien sowieso. Aber man darf sich das eben nicht so allgegenwärtig vorstellen wie bei einer WM oder EM in Deutschland. Hier in San Francisco, das ist ja immerhin auch eine Gastgeberstadt hier. Also hier wird ja auch gekickt in Santa Clara, das ist hier ums Eck, da kann man der WM eigentlich auch ganz gut entgehen. Ne? Also wenn ich hier durch die Innenstadt gehe und es nicht wüsste, dass hier eine WM ist, dann würde ich das nicht unbedingt mitkriegen. In L.A. ist das auch so. Also die WM-Stimmung gibt es hier schon punktuell hier und da, aber nicht flächendeckend. Dafür ist das Land einfach zu groß und Fußball eben auch nicht der wichtigste Sport hier.
4: Nun hatten viele Kritiker der US-Regierung Befürchtungen in Bezug auf das Auftreten der ICE-Einheiten der Immigrationspolizei. Haben sich diese Befürchtungen bestätigt oder eben auch nicht?
8: Also, dass die Behörden hier nicht einfach während der WM aufhören, das haben wir alle mitgekriegt. Das haben wir gesehen, als der Schiedsrichter aus Somalia nicht einreisen durfte oder auch das Team aus Iran, das ja hier in Los Angeles gespielt hat und auch am Sonntag das nächste Spiel hat. Die dürfen ja auch immer nur ganz kurz vor den Spielen einreisen. Das hat sich auch nicht geändert. Auch die ICE-Einheiten sind nach wie vor im Einsatz. Nur kriegt man davon nicht so wahnsinnig viel mit, weil die auch schon länger, also auch schon vor der WM, einfach ihre Strategie geändert haben. Die wollen einfach nicht mehr so martialisch auffallen, nicht mehr so auftreten wie Anfang des Jahres in Minneapolis, weil auch der Präsident Donald Trump mitgekriegt hat, das ist keine gute Idee, weil diese Aktionen, die sehr aufmerksam schwangeren Aktionen eben auch Anhänger der Regierung die bringt man eben gegen sich auf und deshalb versuchen die einfach sehr viel unauffälliger zu agieren und deshalb kriegt man hier von den ICE-Aktionen nicht so wahnsinnig viel mit.
4: Die Amis gelten als überaus gastfreundliche Menschen. Wie sehen die ihre Herrscharen von Fußballfans? Ich erinnere nur an die Schotten, die Boston leer getrunken haben, so wurde es vermeldet.
8: Ja, das ist, glaube ich, so das Paradebeispiel. Ich glaube, viele Amerikaner sind wirklich dankbar, dass es hier auch mal ein paar positive Schlagzeilen gibt, wenn es um die USA geht, dass nämlich eben Fans hier durchaus auch Spaß haben und sich auch für das Land begeistern können. Das war ja in den letzten anderthalb Jahren eher selten der Fall. Die Städte sehen das eben auch als Chance, sich mal positiv darzustellen, weil die ja auch schon merken, dass seit Donald Trump an der Macht ist, weniger Touristen in die USA kommen. Und Boston ist ein gutes Beispiel. Da hat die Bürgermeisterin Michelle Wu zum Beispiel gesagt, die friedliche Invasion der Schotten, der Tartan Army, hat Boston zur besten WM-Gastgeberstadt gemacht. Also solche Aussagen sind natürlich auch Tourismusmarketing. Und ansonsten finden es die Amerikaner wahrscheinlich schon so ein bisschen niedlich, ne? Wie erstaunt dann Touristen, die halt hierher kommen, von dem Land einfach auch begeistert sind und sich freuen, wenn in einem Video erzählt wird, dass hier die Becher kostenlos nachgefüllt werden, zumindest wenn es um Softdrinks geht. Bei Bier ist das ein bisschen anders. Also da wird schon sozusagen geschaut, dass man da auch so ein bisschen positive Momente festhalten kann.
4: Ja, nicht alles ist kostenlos, du hast es erwähnt. 98 US-Dollar kostet zum Beispiel eine 12-minütige Zugfahrt von New York ins MetLife Stadium nach New Jersey. Hin und zurück jeweils 12 Minuten für 98 Dollar. Vor 30 Jahren, als ich da mal in den USA unterwegs war, da gab es dann ein Motel an der Route 66 und wir kamen nachts an und ich habe dann eine uralte Lady, die das Motel betrieben hat, gefragt, ob ich sie richtig verstanden hätte. $70 für die Übernachtung und sie dann, no, $17. 17 ja. Dollar nur. Also die Preise haben sich offenbar doch in den Jahrzehnten ein wenig verändert.
8: Ja, das ist absolut der Fall. Also es ist auch wirklich ein Schock, auch für mich, als ich hierher gezogen bin. Also auch in normalen Zeiten kostet dann ein Getränk in einer ganz normalen Bar eben schon locker 11 bis 15 Dollar. Und wenn man jetzt ein Bier kauft hier an einem Stadion oder um ein Stadion herum, da kann man auch locker $20 ausgeben. Über die Ticketpreise wurde ja eben auch schon sehr viel gesprochen. Also das ist, muss man auch klar sagen, das ist hier ein Zwei-Klassen-Fußballfest, ne? Also da werden sehr, sehr viele Menschen ausgeschlossen. Hier gibt's auch so Umfragen unter Fans. Die erzählen dann ganz locker, dass sie hier für eine Woche $10.000 ausgeben, also so rund 9.000 Euro. Das muss man sich natürlich alles leisten können. Und eine normale Familie, die ist da eben nicht so mit dabei. Also vor allem nicht, wenn es um Stadion-Tickets geht. Da ist dann eben vielleicht das kostenlose Public Viewing um die Ecke vielleicht die Alternative. Dementsprechend, wie gesagt, schließt das eben auch viele aus. Aber ja, die Leute, die hier mal hergekommen sind und den ersten Preisschock überwunden haben, die können durchaus hier eine gute Zeit haben.
4: Sagt ARD-Korrespondent Nils Dams in San Francisco. Gleich geht's los in Seattle, nicht weit weg. Und bevor wir dann ins Stadion schalten, noch einmal Basketball aus Berlin mit Nikolaus Hillmann.
5: Das zweite Viertel läuft seit 3 Minuten. Alba führt momentan mit 2 Punkten Vorsprung. 31 zu 29. Immer noch sehr hitzige Atmosphäre. Und wie ich es schon so ein bisschen prognostiziert habe, die Defensive spielt jetzt eine deutlich größere Rolle. Nicht mehr so viel Tempo, nicht mehr so viele schöne Einzelaktionen, sondern da geht es richtig hart zur Sache. Und die Schiedsrichter lassen so einiges durchlaufen. Andere Sachen eher nicht. Jetzt ein Offensivfoul gegen die Bayern und deswegen der Applaus in der Halle und das bedeutet Ballbesitz für Alba Berlin und die Möglichkeit, diesen klitzekleinen 2-Punkte-Vorsprung vielleicht weiter auszubauen. Die Bayern, die wollen hier heute Meister werden und Alba Berlin will das nicht. Die wollen ein 5. Spiel am Sonntag in München und so treten sie hier bislang auch auf. Die Berliner versuchen jetzt den nächsten Punkt zu machen. 2 einfache Zähler, 33 zu 29, 7 Minuten noch im zweiten Viertel.
4: Sie hören Sportschau live aus Berlin und jetzt geht's zur Fußballweltmeisterschaft nach Seattle ins Lumen Field. Das Stadion der Seahawks ist ausverkauft für die Partie der Gastgeber USA gegen Australien. Die Sonne scheint, die Mannschaften sind auf dem Rasen und Martina Knief sowie André Siems werden diese Partie übertragen. Legt los!
9: Traumhaft ist die Kulisse in Seattle. Gerade wenn man zum Beispiel auf der Gegengerade sitzt oder in der Südkurve, dann hat man einen Wahnsinnsblick über die komplette Skyline von Seattle. Das Wetter ist schön. Es hat in den letzten Minuten ein bisschen zugemacht. Die Wolken, aber Temperaturen so um die 25 Grad. Und natürlich war ordentlich was los, als die Hymnen gespielt worden sind von den USA und auch von Australien. Bei der Hymne der USA sind natürlich alle aufgestanden, Hand aufs Herz und dann wurde kräftig mitgesungen. Es gibt Veränderungen bei beiden Mannschaften. P für Pooh zum Beispiel auf Seiten der Amerikaner. Pulisic ist draußen und Pepi, der ehemalige Augsburger, ist neu drinnen. Christian Pulisic, der Probleme mit der Wade hat, zuletzt nur individuell trainieren konnte. Auf ihn muss er also verzichten, der Nationaltrainer. Deswegen Ricardo Pepi dabei. Ich sage immer so schön aus Augsburger Sicht, Martina Knief, ein kleines Missverständnis. Viele sagen auch ein großes und vor allen Dingen auch bei den Socceroos bei Australia hat es tatsächlich Veränderungen gegeben, wo man schon ein bisschen mit der Stirn runzelt.
10: Ja, ich muss jetzt bei Pulisic gerade noch dran denken. Irgendwie scheint hier jede Mannschaft eine Wade der Nation zu haben. Ja. Ne? Irgendwie ist es immer die Wade, die zumacht. Und wenn einer im Stadion bei der amerikanischen Nationalhymne zwar mit viel Pathos mitgesungen hat, aber traurig geguckt hat, war das Christian Pulisic. Das muss man auch sagen. Ja, die beiden Torschützen bei Australien.
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12: Bienvenue à tous si vous nous rejoignez à l'écoute d'RFI en direct de Paris. Il est 21h.
11: Adrien Delgrange.
12: 19h, temps universel. Dans cette édition internationale, un très fragile cessez-le-feu au Liban. Israël et le Hezbollah se sont mis d'accord pour arrêter les combats et jusqu'au dernier moment, les échanges de tirs se sont poursuivis entre les deux parties. 47 morts côté libanais, 4 morts côté israélien. La canicule s'installe en France, 60 départements en vigilance orange et une réunion interministérielle prévue demain matin. Et puis enfin au Mondial de foot, le début à l'instant d'États-Unis, Australie. Mais dans ce journal, nous allons nous intéresser à une autre affiche. Brésil, Haïti, nous sommes avec des supporters haïtiens à Port-au-Prince. Après l'accord de cessez-le-feu entré en vigueur cet après-midi, 13h, heure locale entre Israël et le Hezbollah, le président libanais plaide auprès des États-Unis pour ce qu'il appelle un cessez-le-feu global, ce qui constituerait pour Joseph Aoun une base fondamentale pour avancer dans les négociations directes avec Israël. Les États-Unis annoncent la reprise des négociations à Washington entre Israël et le Liban du 23 au 25 juin prochain. Sur le terrain, des frappes israéliennes la nuit dernière dans le sud et l'est du Liban ont fait 47 morts, dont 2 enfants et 97 blessés, selon Beyrouth. Israël, de son côté, déplore la perte d'au moins 4 soldats. Une guerre, principalement dans le sud et l'est du Liban. Notre reporter a pu se rendre dans la ville de Nabatieh, où les équipes médicales restent mobilisées. Reportage RFI, Amélie David.
13: Les équipes de la défense civile de Nabatieh déblaient les décombres de leur centre, détruit par l'armée israélienne le 24 mai dernier. Hussein Dagdouk, l'un des porte-parole.
14: Nous sommes venus voir s'il restait quelque chose, si nous pouvions trouver un peu de notre équipement. Comme vous pouvez le voir, il n'y a pas d'équipement qui reste, il n'y a rien. Nous travaillons pour établir un nouveau centre ailleurs. Nous restons au service des citoyens, des gens et de la communauté 24 heures par jour. Nous restons à Nabatieh et nous n'avons pas quitté Nabatieh une seule minute.
13: Près du souk historique largement détruit, les équipes des ambulances de Nabatieh ouvrent les voies. Mardi Salou m'explique.
15: Nous avons commencé à nettoyer ici jusqu'à la moitié du marché et la mosquée. C'est de notre responsabilité d'aider afin que les gens puissent rentrer rapidement. Nous pouvons fournir tous les services nécessaires afin qu'ils aient le confort suffisant pour rester vivre ici.
13: À l'hôpital Najdeh, le nombre de blessés admis a beaucoup baissé depuis lundi, mais les équipes dorment toujours sur place alors que les bombardements se poursuivent autour de Nabatieh. Le personnel de santé reste sur ses gardes. Amélie David, Nabatieh, RFI.
12: À l'instant, Israël s'engage à respecter le cessez-le-feu au Liban. seulement si le Hezbollah en fait autant. Une situation qui dépend aussi de cet accord conclu mercredi entre l'Iran et les États-Unis. Même si Washington et Téhéran se sont donné 60 jours pour discuter des conditions de la mise en œuvre d'un cessez-le-feu durable, un protocole a été signé, on s'en souvient, par le président Donald Trump au château de Versailles cette semaine. Réaction en France de Jean-Luc Mélenchon. Le candidat de la France insoumise à l'élection présidentielle de l'année prochaine dit tout le mal qu'il pense de cet accord.
16: C'est une comédie, et tout est une comédie. Le repas à Versailles, le blabla sur l'accord de paix. Bon, les États-Unis ont perdu une guerre, c'est la seule certitude qu'on a. On ne sait pas vraiment qui l'a gagné, mais on sait qui l'a perdu, c'est eux. Du coup, l'ordre du monde est encore plus déstabilisé qu'il ne l'était la veille, et qu'une puissance déclinante devient toujours plus agressive qu'elle n'est au départ. Plus le fait que le numéro de Trump essayant d'effacer tout ça, on ne peut pas convaincre les gens qui connaissent le sujet. La situation concernant le nucléaire iranien est pire que ce qu'elle était avant, lorsqu'il y avait l'accord international que Trump a rompu. Et puis, bon, que le président français tâche de faire bonne figure, c'est bien. Mais ça ne doit pas nous interdire une lucidité absolue. Il n'y avait aucune raison de célébrer M. Trump qui est, et a participé à l'agression d'une nation. Donc je suis très choqué.
12: Jean-Luc Mélenchon au salon Vivatech à Paris. Propos recueillis par Charlotte Urien, Thomas K. L'actualité en France et en Europe, c'est cette vague de chaleur qui s'abat sur le continent. La France se prépare à des températures très élevées en raison de la canicule qui sévit dans le pays. Sébastien Lecornu, le Premier ministre, va présider demain 11h le centre interministériel de crise au ministère de l'Intérieur. L'épisode de chaleur s'annonce étendu, durable et intense, a averti Météo France, et des départements pourraient même passer en vigilance rouge canicule à partir de dimanche, avec des températures avoisinant les 30 degrés la nuit et les 40 la journée. L'actualité internationale nous emmène à présent en Thaïlande avec cette décision de justice, la condamnation de deux personnes à 18 mois de prison au nom de la loi dite de lèse-majesté pour avoir publié sur un groupe Facebook des propos consacrés à la monarchie. Dans ces deux cas sont loin d'être isolés en Thaïlande où cette législation a été réinstaurée en 2020 selon l'organisation Thai Lawyers for Human Rights qui défend les accusés. Ils sont près de 300 à avoir été inculpés pour les mêmes raisons depuis 6 ans. Mélissa Barra a pu joindre un de ses représentants.
17: Un slogan de manifestation et un commentaire critique sous un message, deux publications sur Facebook qu'un tribunal thaïlandais a catégorisé comme des insultes à la monarchie, considérées comme des crimes de lèse-majesté dans un des pays les plus sévères en la matière. Et la liste est longue, comme l'explique sous couvert d'anonymat un représentant de l'organisation Thai Lawyers for Human Rights.
18: 291 personnes ont été inculpées en vertu de cette loi, dont une vingtaine d'enfants. Il faut ajouter aussi que depuis le mouvement pro-démocratie qui a eu lieu en Thaïlande en 2020, près de 2000 personnes ont été poursuivies pour divers autres chefs d'accusation.
17: Cette semaine, dans les deux cas, les prévenus surnommés Fanta et Puy avaient été écopés d'une peine de 3 ans, commuée à 18 mois de prison après avoir plaidé coupable. La loi thaïlandaise prévoit jusqu'à 15 ans de prison par infraction.
18: C'est très disproportionné. L'année dernière, un homme a été condamné pour avoir partagé 23 publications sur Facebook. Il a reçu une peine de 46 ans de prison.
17: For these posts. Fanta et Puy ont évité la prison ferme grâce au règlement de caution de plus de 3 000 $. Selon le défenseur des droits humains, les libérations sous caution sont de plus en plus rares.
12: Mélissa Barra. Au nord de Londres, nous apprenons la collision de deux trains. La police des transports britanniques indique se déplacer sur place où deux trains se sont rentrés dedans au nord de Londres. Des services de secours sont sur place. Il y aurait des blessés selon les premières indications. On referme ce journal en parlant de football. Haïti poursuit son aventure à la Coupe du Monde après sa défaite, 1-0 face à l'Écosse lors de son entrée en lice. La sélection haïtienne va affronter dans quelques heures le Brésil, quintuple champion du monde, et ce dans le cadre de son deuxième match de la compétition. Une rencontre décisive pour les Grenadiers qui n'ont plus vraiment droit à l'erreur s'ils veulent conserver leur chance de qualification. À Port-au-Prince, à quelques heures de ce choc, les supporters affichent espoir, prudence et passion. Au reportage de Peterson Luxama.
19: À quelques heures du coup d'envoi, les rêves sont permis pour de nombreux Haïtiens. Rencontré au centre-ville de Port-au-Prince, Sephora croit en un exploit face à l'ogre brésilien.
20: J'estime qu'Haïti a joué un très bon match face à l'Écosse. C'est quand même le Brésil que les Grenadiers vont affronter, mais nous restons confiants et nous allons gagner.
19: Même confiance du côté de Richcord. Selon lui, les Grenadiers devront jouer sans complexe et défendre fièrement les couleurs nationales. Il espère surtout voir une équipe combative, capable de tenir tête aux géants sud-américains.
21: Je pense que ça va être un très bon match. Nous espérons battre le Brésil eu égard à notre belle performance lors du premier match. Nous restons optimistes car nos Grenadiers ont un très bon niveau. Nous pouvons faire plein de choses.
19: Cependant, tous ne partagent pas cet optimisme. Croisé à Pétionville, dans un centre culturel où l'on diffuse des matchs de la Coupe du Monde, Jean-Charles rappelle que le Brésil demeure l'une des plus grandes nations du football mondial.
22: Je pense que c'est un match qui sera très difficile pour la sélection haïtienne parce que c'est quand même le Brésil, une équipe championne du monde à 5 reprises. Donc je pense qu'il va être difficile pour nous de gagner.
19: Mais peu importe. En Haïti, où les admirateurs de la Selecao sont traditionnellement nombreux, demain sera forcément un jour à part et le cœur sera avant tout aux couleurs bleues et rouges. Peterson Luxama, Port-au-Prince, RFI.
12: 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À l'heure actuelle, les États-Unis rencontrent l'Australie après 9 minutes de jeu 0-0 entre les deux équipes. 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
24: Dans RFI Soir, je reçois un homme dont le métier intrigue, car il travaille sur des morts, ouvre des cadavres, dissèque des trépassés, autopsie des assassinés, découpe des victimes de morts suspectes. Philippe Boxot, la star liégeoise des médecins légistes, comme vous surnomme le média belge Sud Info. On pourrait presque parler de Boxomania, avec des tournées de dédicaces, des conférences à travers la France, la Suisse, la Belgique. Et tout cela, c'est complet à chaque fois. Bonsoir.
25: Bonsoir Philippe.
24: Vous êtes professeur de l'Université de Liège, vous êtes l'auteur de plusieurs best-sellers. Alors, Les morts ont la parole, en juin 2022, Entretien avec un cadavre, l'année suivante, La mort en face, en 2024, et La mort, c'est ma vie. Comme si cela ne suffisait pas, aujourd'hui, vous publiez Post-mortem, la BD du légiste qui fait parler les morts, un album réalisé avec le concours du dessinateur Pierre Alary. Pourquoi la bande dessinée? Parce que vous en êtes un grand fan?
25: Je suis très fan de bande dessinée depuis très longtemps. Être dessiné, croqué, comme ça dans une bande dessinée, je trouve ça génial. Alors Pierre Alary est quelqu'un d'exceptionnel, c'est un Parisien, faut savoir, c'est un Parisien qui a réalisé l'entièreté de la bande dessinée sur base de mes bouquins. Voilà.
24: Vous avez 3000 BD, je crois, à la maison, et vous êtes un fan d'Astérix.
25: Ouais. Exact. Comment c'est ça, vous?
24: Et donc là, vous avez pris le métier de scénariste, parce qu'il faut scénariser une bande dessinée.
25: Est-ce que le dessin permet de montrer des choses qui sont insupportables en photo? Absolument. Absolument. Quand je fais des conférences et que je montre aux gens ce qu'est une autopsie, j'ose pas leur montrer les photos vraiment de l'autopsie. Je l'ai fait au début, mais je perdais des gens. Hein. Alors que par le dessin,
24: il s'évanouissait.
25: Oui, il fallait s'en occuper, quoi. Suspension, etc. C'était compliqué. Donc il y a beaucoup de photos que j'ai dû retirer pour ce motif-là. Et finalement, la bande dessinée permet justement d'aborder la chose sans qu'on ait affaire à ce genre de problème.
24: Et c'est une sorte de vulgarisation scientifique que permet le dessin?
25: Oui, tout à fait. Il permet de bien voir les choses. Mais justement, le fait de les voir permet de négliger la parole, c'est-à-dire permet de négliger la description qu'on va en faire, qui risque d'être, avec nos mots à nous, beaucoup trop compliquée pour tout le monde.
24: Vous avez réalisé plusieurs milliers d'autopsies, en quoi, 30, 40 ans de carrière?
25: Ouais, 35 ans.
24: Ouais. Vous vous souvenez de votre première autopsie?
25: Ah oui, c'est un type qui avait été projeté par la vitre avant de la voiture, il n'était pas ceinturé, il dormait dans la voiture, la voiture a fait une embardée, elle est allée sur la berne centrale, il a été projeté par la vitre avant, et il a été
0: décapité par la berme centrale. Sa tête a roulé dans le fossé. Moi, j'ai été appelé pour faire des prises de sang sur le conducteur. Et tant que j'y étais, les policiers, qui n'avaient guère envie de le faire eux-mêmes, m'ont demandé de retrouver la tête, ce que j'ai fait.
25: Et voilà. Pourquoi ça ne vous posait pas de problème?
0: Parce qu'ils sont morts. Donc, ils ne souffrent plus. Vous savez, ce que j'ai préféré en médecine légale, c'était ça. J'ai préféré faire parler les morts que d'entendre les vivants se plaindre, en sachant que de toute façon, la finalité objective de la vie, c'est la mort, en sachant que de toute façon, un médecin n'arrivera jamais à soigner tous les maux du monde. En tout cas, dans l'état de la science actuellement, c'est pas le cas.
25: Donc c'est la raison pour laquelle vous n'êtes pas un professeur, un médecin qui reçoit des patients, qui leur prescrit des médicaments, non. Qui les ausculte, qui leur écrit une ordonnance.
0: Je reçois des patients, mais j'écris pas d'ordonnance, je reçois des patients qui me sont adressés par le tribunal pour voir si effectivement ils présentent des traces de violence sexuelle, des traces de violence tout court, ou pour les indemniser pour des violences qu'ils ont subies. Ça oui.
25: Aujourd'hui, en France, l'autopsie de la petite Liana révèle qu'elle a été violée. En revanche, les causes de la mort ne sont toujours pas connues. Est-ce que autopsier un enfant, c'est ce qu'il y a de plus difficile?
0: C'est pour moi. Oui, c'est objectivement ce qu'il y a de plus dur. Je suis pas le

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1: Quelle démonstration de mix de DJ Megazo qui vient de nous plier en deux avec ses transitions chirurgicales. Allez, c'est idéal pour lancer les festivités de la fête de la musique. Par la Faux Club de refermer ses portes, on n'a plus le temps. Mon cher Arthur Ban, on vous souhaite de passer un excellent vendredi, une excellente soirée, un excellent week-end. Merci à Yasmine Boulan qui était là aussi pour coordonner tout ça. Ne bougez surtout pas, le journal revient dans une minute sur RFI. Et on vous souhaite un excellent week-end. Salut!
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6: Um 23 Uhr mit Beate Rüsapp. Bundesbauministerin Huberts rechnet offenbar mit schwerwiegenden Folgen durch geplante Einsparungen beim Wohngeld. Huberts sagte der Rheinischen Post, die Kürzungen würden leider alle bisherigen Empfänger betreffen. Aus der NDR-Nachrichtenredaktion Marei Beermann.
7: Ein Drittel der bisherigen Wohngeldhaushalte werde so wörtlich rausfallen. Betroffen seien unter anderem Menschen, die aufgrund ihres Einkommens bislang gerade noch antragsberechtigt seien. Aktuelle Wohngeldbescheide, die stets befristet erteilt werden, sollen bis zu ihrem Auslaufen ihre Gültigkeit behalten, so Huberts. Am Jahresende 2024 haben laut Zahlen des Statistischen Bundesamtes in Deutschland mehr als 1,2 Millionen Privathaushalte Wohngeld bezogen.
6: Israel und die pro-iranische Hisbollah-Miliz haben sich nach US-Angaben auf eine Waffenruhe verständigt. Demnach sollten die Kämpfe bereits am Nachmittag eingestellt sein. Aus Washington, Anne Schneider.
8: Zuvor hatten heftige gegenseitige Angriffe die Rahmenvereinbarung zwischen den USA und dem Iran gefährdet. Sie sieht eigentlich eine regionale Waffenruhe vor, war allerdings ohne direkte Beteiligung Israels und der Hisbollah abgeschlossen worden. Nach Angaben aus Beirut wurden bei den jüngsten israelischen Luftangriffen mindestens 47 Menschen getötet und fast 100 verletzt, darunter auch Frauen und Kinder. Israel meldet den Tod von 4 Soldaten durch Hisbollah-Beschuss.
6: Bis spätestens 2029 soll Deutschland deutlich besser und schneller auf äußere Bedrohungen, Krisen und Katastrophen reagieren können. Die Innenminister von Bund und Ländern haben dazu auf ihrer Konferenz in Hamburg eine Reihe von Maßnahmen vereinbart. So soll der Zivil- und Bevölkerungsschutz etwa mit Kursen und entsprechendem Schulunterricht verbessert werden. Außerdem sprachen sich die Innenminister dafür aus, geflüchtete Straftäter und Gefährder mit Schutzstatus schneller abzuschieben. Und sie wollen konsequenter gegen bandenmäßigen Sozialbetrug vorgehen. Der EU-Gipfel in Brüssel ist ohne eine Einigung zum künftigen EU-Haushalt zu Ende gegangen. Bundeskanzler Merz sagte nach den Beratungen der 27 Staats- und Regierungschefs, der bisherige Vorschlag sei aus deutscher Sicht unbezahlbar und unausgewogen. Er forderte einen neuen Entwurf, der deutlich unter den bisher diskutierten fast 2 Billionen Euro liegen soll. Weitere Themen des zweitägigen Treffens waren unter anderem der Ukraine-Krieg und das Handelsdefizit der EU mit China. Das waren die Nachrichten. Das Wetter in Deutschland. In der Nacht ein paar Schauer und teils kräftige Gewitter, Tiefstwerte 23 bis 15 Grad. Morgen gebietsweise Schauer und einzelne kräftige Gewitter, vor allem im Bergland und im Osten kräftige Schauer und Gewitter mit Unwettergefahr. 23 Grad an der Nordsee bis 38 Grad in Rheinland-Pfalz. Es wird jetzt 23.03 Uhr.
9: 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Da starten wir mit einer amtlichen Unwetterwarnung für Westdeutschland. Hier wird gewarnt vor schweren Gewittern mit heftigem oder extrem heftigem Starkregen. 30 bis 50 Litern pro Quadratmeter in einer Stunde. Hagel mit Korngrößen bis 3 cm und Sturmböen bis 100 km pro Stunde. Es kann örtlich zu Überflutung kommen, also bitte besonders vorsichtig sein. Dann der Blick auf die Straßen. Die A1 Bremen Richtung Hamburg ist zwischen Harburg und Stillhorn wegen Bauarbeiten bis Montag ca. 5 Uhr gesperrt. A1 Münster Richtung Dortmund ist zwischen Carmen Zentrum und Kreuz Dortmund-Unna wegen Bauarbeiten bis Montag 5 Uhr gesperrt. A3 Nürnberg Richtung Passau ist zwischen Kreuz Deggendorf und Hengersberg wegen Bauarbeiten bis Montag 1 Uhr früh gesperrt. Die A27 Bremen-Walsrode Richtung Bremen ist zwischen Verden-Nord und Langwedel in beiden Richtungen wegen einer Baustelle bis Montag 5 Uhr gesperrt. Die Umleitung führt über die U52 und U9. Die A31 Gronau Richtung Oberhausen ist zwischen Schermbeck und Dorsten wegen Bauarbeiten bis Sonntag früh 10 Uhr gesperrt. Die A40 Duisburg Richtung Essen ist zwischen Mülheim, Winkhausen und Heißen in beiden Richtungen bis Montag gesperrt. Die A61 Hockenheim Richtung Ludwigshafen ist zwischen Dreieck Hockenheim und Kreuz Speyer wegen Bauarbeiten bis Montag 5 Uhr gesperrt. Die A94 München Richtung Passau ist zwischen Dorfen und Schwindeck nach einem Unfall gesperrt. Eine Meldung aus Berlin. Die A111 ist wegen Wartungsarbeiten im Flughafentunnel zwischen Festplatz und Seidelstraße bis 5 Uhr früh in beiden Richtungen gesperrt. Die B1 Neuss Richtung Düsseldorf ist zwischen Neusshafen, Willy-Brandt-Ring und B326 Südring in beiden Richtungen wegen umgestürzter Bäume gesperrt. Und die A23 Hamburg Richtung Heide ist zwischen Pinneberg Nord und Tornesch wegen Personen auf der Fahrbahn gesperrt. Gute Fahrt!
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9: Aus dem Studio von NDR Info in Hamburg mit Milad Kupay. Hallo. Zu Beginn dieser Stunde schauen wir auf den Bundesparteitag von der Linken, der am Nachmittag in Potsdam begonnen hat. Die Linke sieht sich als Partei des Sozialprotests, fordert Umverteilung und eine Abschaffung der Schuldenbremse. Auf dem Parteitag will die Linke einen Gegenentwurf zu den Regierungsplänen präsentieren. Auf der Tagesordnung steht die Innenpolitik, Debatten zu Nahost und es geht um Personalien. Zum Auftakt rief Linken-Parteichefin Ines Schwertner zum Klassenkampf von unten auf. Philipp Eckstein.
11: Es ist ein düsteres Bild, das Linken-Chefin Ines Schwertner zu Beginn des Parteitags zeichnet.
12: Da draußen zieht ein Sturm auf.
11: Sie blickt auf die starken Umfragewerte der AfD und die anstehenden Landtagswahlen in Sachsen-Anhalt, Mecklenburg-Vorpommern und Berlin im September.
12: Die Rechten machen Menschen zu Zielscheiben. Sie setzen Lehrkräfte unter Druck, sie schüchtern Journalistinnen ein, sie wollen Demokratieprojekte austrocknen und Gewerkschaften schwächen. Unsere Büros werden beschmiert, beworfen und angezündet.
11: Schwertner ist stolz darauf, dass die Linke 2025 wieder in den Bundestag eingezogen ist mit 8,8%, dass sich die Mitgliederzahlen auf jetzt 126.000 verdoppelt haben. Doch sie warnt vor zu viel Euphorie. Die Linke und sie müssten ehrlich sein.
12: Für diesen Sturm sind wir noch nicht gewappnet.
11: Parteichefin Schwertner fordert, dass die Linke sich verankert in den Betrieben, Gewerkschaften, der Nachbarschaftshilfe. Sie selbst spricht davon, die Linke müsse ein Steinhaus werden. Aktuell beschreibt sie ihre Partei noch als Holzhaus. Doch es ist nicht nur die Abgrenzung, die erwartete, immer schärfer werdende Auseinandersetzung mit der AfD, die die Linke bei ihrem Parteitag umtreibt. Ein großes Thema sind auch die geplanten Sozialreformen der Bundesregierung von CDU, CSU und SPD. Schwertners Ansage dazu:
12: Das ist Ihr Klassenkampf von oben, den Sie jeden Tag betreiben. Und deswegen machen wir jetzt Klassenkampf von unten, liebe Genossinnen und Genossen.
11: Viel Applaus in der Halle. Für die Kameras werden Schilder in die Höhe gehalten. Darauf die Botschaften: Merz stoppen und kürzt doch bei den Reichen. Im Mittelpunkt am ersten Tag auch noch ihr Co-Parteichef Jan van Aken, der dem ARD-Hauptstadtstudio berichtet.
13: Also ein bisschen wehmütig bin ich schon, muss ich sagen. Das hat irre viel Spaß gemacht. War auch sehr, sehr anstrengend und deswegen muss ich jetzt auch aufhören. Deswegen ist es auch in Ordnung aufzuhören. Da muss ich auf meine Gesundheit achten.
11: Van Aken wird aus gesundheitlichen Gründen nicht mehr bei den Wahlen antreten. In der Doppelspitze an der Seite von Ines Schwertner wird sich dann Luigi Pantisano um den Vorsitz bewerben. Doch Van Aken tritt zwar kürzer, er will sich aber weiter einmischen. Auch hier auf dem Parteitag, wenn die Linke über ihr Verhältnis zu Israel debattiert.
13: Das ist ja völlig richtig, dass man jetzt Israel kritisiert für die Kriegsverbrechen in Gaza, dass wir deswegen die Bundesregierung auffordern, keine Waffen zu liefern. Und das kann man machen und gleichzeitig den Antisemitismus hier in Deutschland bekämpfen. Und dieses alles miteinander denken, das ist, glaube ich, meine Anschrift.
11: Sein Bundestagsmandat wird Van Aken behalten und sich dort weiter zu außenpolitischen Themen äußern. Die Wahlen zum Vorstand sind für Samstag geplant.
14: Die Linke hat gerade einen guten Lauf. Sie ist mit fast 9% in den Bundestag gekommen und nach den neuesten Umfragen steht sie im Moment bei ungefähr 10-12%. Und das ist übrigens auch das derzeitige Niveau der SPD. Dazu hat die Linkspartei regen Zulauf. Die Mitgliederzahl hat sich in den letzten 2 Jahren so gut wie verdoppelt. Das alles unter dem Vorsitz von Ines Schwertner und Jan Van Aken. Van Aken, wir haben es gerade gehört, stellt sich aus gesundheitlichen Gründen nicht wieder zur Wahl. Dafür der Stuttgarter Luigi Pantisano. Meine WDR-Kollegin Andrea Oster hat ihn gefragt. Der große Zulauf an jungen, meist großstädtischen neuen Mitgliedern wird die Gemengelage in der Partei verändern. Viele Frauen dabei, die auch andere Themen mitbringen. Wie, glaubt er, wird das die Linkspartei verändern?
15: Wir werden am Wochenende sehen. Das zeigt sich schon an den Inhalten und Anträgen, die gestellt werden, dass es da auch ein Stück weit neue Schwerpunktsetzungen gibt. Ich nenne mal ein Beispiel. Die vielen neuen migrantischen Mitglieder in der Partei legen zum Beispiel bei vielen Themen den Fokus auf die migrantische Perspektive und das ist eine gute Ergänzung und Erweiterung unserer politischen Position.
16: Und da sind Sie ja auch eigentlich ein guter Ansprechpartner, oder? Mit Ihrer migrantischen Biografie.
15: Richtig. Und was ich eben auch mitbringe, ist, dass ich als Kind italienischer GastarbeiterInnen, die ihr Leben lang hart gearbeitet haben, die Perspektive der Arbeiterinnen und Arbeiter mit einbringe, was auch prägt viele unserer Mitglieder, die aktiv sind.
16: Wir müssen an die Werkstore gehen und dort ins Gespräch kommen, haben Sie gesagt. Über was ins Gespräch kommen?
15: Ja, was die Menschen bewegt. Und im Moment ist es ganz viel Wut. Ich war in den letzten Wochen sehr viel in Betrieben unterwegs. Alle sind wütend auf eine Bundesregierung, die keinen Plan hat, außer die Krise, in der wir stecken, wirtschaftlich auf die Beschäftigten abzuwälzen. Mit Ideen wie, man soll 13 Stunden arbeiten oder weiter krank zur Arbeit gehen. Oder übrigens leben wir ja alle irgendwie zu lang und sollen bis 70 arbeiten und dann erst in Rente gehen. Das sind alles Dinge, die die Menschen richtig wütend macht, weil sie buckeln und arbeiten den ganzen Tag und die Bundesregierung scheint nur Verachtung für sie übrig zu haben.
16: Ja, das sagt sich so einfach, ne? Also es wird alles auf die Arbeiter abgewälzt, wir sollen bis 70 arbeiten gehen, aber das ist ja keine ideologische Frage, das ist eine Frage der gesellschaftlichen Veränderung, dass wir wahrscheinlich bis 70 irgendwann arbeiten müssen, um unsere Sozialsysteme am Laufen zu halten. Also nur ideologisch, finde ich, ist zu kurz gegriffen hier, Herr Pantisano.
15: Genau, deswegen könnte man ja direkt ansetzen bei uns Politikerinnen, beispielsweise bei der Rente, indem wir sagen, alle Politikerinnen zahlen in die gesetzliche Rentenversicherung ein. Alle Beamtinnen, alle besonderen Berufsgruppen, die sich gerade daneben davonschleichen und eben privat irgendwo einbezahlen, sollten in die gesetzliche Rentenversicherung einbezahlen. Das würde schon einen großen Beitrag zu leisten, um die Rente beispielsweise abzusichern.
16: Leicht gesagt, aber Sie haben ja eine Diskussion in der eigenen Partei. Da geht es um die Deckelung der Abgeordnetengehälter. Also, dass man sich weniger auszahlt als Abgeordnetengehalt. Das ist ja auch ein gutes Gehalt. Aber da gehen ja einige in Ihrer Partei gar nicht mit. Also ich meine, da stoßen Sie ja sozusagen mit Ihrem sozialen Anspruch schon in den eigenen Reihen an Grenzen.
15: Nein, die Diskussion in der Partei zum Gehaltsdeckel ist eher eine über die Höhe und die Ausgestaltung. Aber wir haben dann einen guten Vorschlag des PVs und soweit ich wahrgenommen habe, da gibt es einen guten Kompromissweg, den wir sicher auch auf dem Parteitag beschließen werden gemeinsam.
16: Wähler und Wählerinnen aus der sogenannten Arbeiterschicht sind ja in den vergangenen Jahren eher zur AfD gewechselt, die ihnen viel verspricht in einfachen Parolen. Diese Wähler und Wählerinnen stören sich nicht an der rechten bis rechtsextremen Ideologie der AfD. Die Linke will Bollwerk gegen den Faschismus sein. Also irgendwie verteufelt man ja fast die Wähler, die man gleichzeitig aber wieder zurückholen will. Wie passt das zusammen?
15: Ja, da müssen wir den Schritt, finde ich, zurückgehen zu den Beschäftigten und zuhören. Und es wird eben so sein, dass sehr viel Wut sich angehäuft hat und die kanalisiert sich eben jetzt gerade in der AfD. Und wir müssen als Linke dort stehen und zuhören und aufgreifen, was diese Wut ist und ihnen auch klar zeigen, dass unsere Alternative, die wir einbringen, eine ist, die die Arbeitnehmerinnen und Arbeitnehmer eher bedenkt, über Mitbestimmung, Mindestlöhne, über eine Gesellschaft, die auf Solidarität basiert und nicht eine, wie die AfD es macht, auf Spaltung und eher eine neoliberale Politik, die sozusagen eher auf Unternehmensseite und der Reichen steht.
16: Jetzt gibt es noch ein Riesenthema, was schon lange durch die Linkspartei wabert. Sie werden wissen, nach was ich Sie jetzt frage. Und zwar der Umgang mit Antisemitismus. Die offiziell klare Abgrenzung, die Sie ja vornehmen wollen von Seiten des Vorstands gegen Antisemitismus, kollidiert aber mit Aussagen, die sich zum Beispiel in Foren der Linksjugend finden. Das hat eine Recherche des Bayerischen Rundfunks gezeigt. Was heißt das für Sie? Also welche Konsequenzen ziehen Sie daraus?
15: Also erstmal muss man festhalten, da bin ich auch froh drüber, dass die Spitze der Linksjugend sich klar distanziert hat von den Äußerungen und auch Konsequenzen gezogen hat. Zum anderen müssen wir als Linke und auch die Linksjugend klar machen, dass Antisemitismus in unserer Partei keinen Platz haben darf. Und ich erwarte, dass in Zukunft, wenn solche Äußerungen in irgendwelchen Chats von Mitgliedern in irgendeiner Weise geäußert werden, wir da konsequent dagegen vorgehen.
16: Was heißt konsequent dagegen vorgehen? Also zum Beispiel Hamas und Hisbollah wird verharmlost, dann ist das ja auch schon Antisemitismus. Aber welche Konsequenz hat das dann?
15: Naja, konsequent ist erstmal, dass man das klar benennt und deutlich macht, dass auch klar gemacht wird, was da unsere Position ist und warum das falsch ist. Und zum anderen muss man dann in letzter Konsequenz eben auch entscheiden, ob so jemand in der Partei dabei sein kann oder nicht. Mhm. Wir haben in der Linksjugend aber eben auch die Situation, dass wir viele, viele junge Menschen haben, die Fragen haben, die eben auch vielleicht Sachen und Äußerungen tätigen, wo man aber auch schon nochmal eine Chance geben muss, zu sagen, wir gehen ins Gespräch und klären darüber auf, warum bestimmte Aussagen falsch sind oder nicht. Das muss man in dem jeweiligen Fall immer betrachten, aber an der klaren Linie und Haltung, die wir da als Partei haben, darf es keine Zweifel geben.
14: Sagt Luigi Pantisano, der am Wochenende Parteichef der Linken werden möchte.

0: Und die Zeit, es ist 23.15 Uhr.
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0: Labour gewinnt eine Nachwahl zum britischen Unterhaus, aber für den Labour-Premier ist das eine schlechte Nachricht, denn der Sieger ist nun sein Herausforderer um den Parteivorsitz und damit auch ums Regierungsamt. Und Andy Burnham hat sich deutlich weiter links positioniert und hält das für den besseren Weg, Rechtsnationalisten auf der Insel in Schach zu halten. Christoph Prössel berichtet.
2: Andy Burnham hat einen intensiven Wahlkampf hinter sich. Er hat

0: deposits.
1: That is the main thing I think we need in this country right now, for people to feel a sense of hope.
0: Das Wichtigste sei doch, dass die Menschen einen Hauch der Hoffnung in diesem Land spüren könnten. Das ist die Grundstimmung, mit der Burnham versucht, Labour zu retten. In seiner Partei hat er zahlreiche Unterstützer. Wie viele, das werden die kommenden Tage zeigen. Jetzt, da er den Sitz im Unterhaus ergattert hat, muss er 81 Abgeordnete aus der Fraktion in Westminster hinter sich bringen. Dann kann er die Kampfabstimmung gegen Starmer um den Parteivorsitz und damit auch das Amt des Premiers auslösen. Keir Starmer bleibt bei seinem Standpunkt. Am Vormittag sagte er, eine Kampfabstimmung um den Parteivorsitz sei keine gute Sache.
2: I don't think that's a good thing for the country to plunge us into chaos.
0: Eine solche Abstimmung um den Parteivorsitz würde das Land nur ins Chaos stürzen. Starmer gratulierte Andy Burnham zum Wahlsieg in Makerfield. In seinem Statement drückte er sich so aus, als wolle er diesen Sieg auch für sich nutzen.
2: The tide is turning on reform, that they can't now win by elections. They've reached probably the peak of their support and it's going down. So very good. Congratulations to Andy Burnham.
0: Für Reform UK drehe sich jetzt der Wind. Sie könnten keine Nachwahlen mehr gewinnen. Eine solche Äußerung soll schmälern, was Andy Burnham in Makerfield erreicht hat, gegen die Rechtspopulisten von Reform UK zu gewinnen. Denn das könnte genau der Punkt sein, mit dem Burnham die Parteibasis für sich einnehmen möchte. Bei Reform UK gemischte Reaktionen. Der Kandidat der Rechtspopulisten konnte 35% der Stimmen holen. Der stellvertretende Parteivorsitzende Richard Tice.
3: We congratulate Mr. Burnham.
0: Er gratulierte Andy Burnham, aber das sei ja keine große Überraschung, in einem Wahlkreis zu gewinnen, der seit 100 Jahren eine Labour-Hochburg sei.
4: Die Schwedinnen und Schweden haben es heute wieder krachen lassen. Kein anderer Feiertag ist so mit Schweden verknüpft wie der Midsommerabend, der längste Tag dieses Sommers. Es wird getanzt, gesungen, getrunken, gelacht bis in die frühen Morgenstunden unter hellem Himmel. Charlotte Littgen über die schwedische Tradition und alles, was dazu gehört.
5: Heute tanzt ganz Schweden um einen Baum, von jung bis alt. Die Frauen mit Blumen im Haar. Der Baum, das ist die sogenannte Midsommerstange. In fast jedem Ort gibt es eine, geschmückt mit Blumen und Birkenblättern. Für Schwedin Vera immer wieder ein besonderer Tag. Dann fängt einfach so richtig der Sommer an. Alle sind draußen und trinken viel. Und das Licht, es ist die ganze Nacht hell. Das ist einfach toll. Nach den oft langen und dunklen Wintern sehnen viele in Schweden den Sommer umso mehr herbei. Die Städte sind leer, viele fahren in ihr Sommerhaus auf dem Land, so wie Lars. Ich werde genauso wie die letzten 20 Jahre feiern, mit Freunden und der Familie. Auch im Stockholmer Freilichtmuseum Skansen gibt es jedes Jahr ein großes Midsommerfest. Hier wird das ganze Wochenende gefeiert. In diesem Jahr rechnet Organisatorin Lisa Karlfred mit 50.000 Besuchern. Es kommen Touristen aus aller Welt zu uns an Midsommer. Für die meisten ist die Midsommerstange ein Highlight. Die Touristen lieben vor allem unsere etwas merkwürdigen Tänze.
6: Våra lite märkliga danser kanske, som många tycker är spännande.
5: Beim Smågrodorna-Tanz hüpfen Kinder und auch Erwachsene wie Frösche im Kreis. Aber Midsommer ist keineswegs nur ein Kinderfest. Für die Erwachsenen ist ordentlich Schnaps eine Tradition, erklärt Ethnologe Jonas Engmann vom Nordischen Museum in Stockholm.
7: So, in vissa sammanhang so kann man dricka en hel del alkohol.
5: Es wird ziemlich viel Alkohol getrunken, vor allem als ich aufgewachsen bin, war das so. Besonders Jugendliche haben die ganze Nacht durchgefeiert. Heute gibt es nicht mehr überall Schnaps, aber auf jeden Fall ein traditionelles Festtagsbuffet. Dabei dürfen Hering, Kartoffeln und Erdbeeren zum Nachtisch nicht fehlen. Die Midsommernacht ist aber auch ein bisschen magisch, erklärt Jonas Engmann. Es heißt, dass wenn man 7 verschiedene Arten von Blumen unter seinen Kopfkissen legt, dann träumt man von seinem zukünftigen Ehemann. Das haben Frauen schon im 17. und 18. Jahrhundert gemacht. Früher war es wichtig, einen Mann zu haben. Heute machen das nicht mehr nur junge Mädchen, sondern alle möglichen Leute. Midsommer ist für die Schweden mindestens genauso wichtig wie Weihnachten und der Inbegriff der schwedischen Kultur. Dass traditionell immer an einem Freitag gefeiert wird, hat einen großen Vorteil. So bleibt ein ganzes Wochenende um

0: sich vom Fest aller Feste zu erholen.
1: Das war ein Bericht von Charlotte Littgen hier in der ARD-Infonacht. Wenn von zu teuren Mieten und fehlenden Wohnungen die Rede ist, dann denken viele sofort an Großstädte wie Berlin, Hamburg, München. Aber auch Brandenburg hat ein Neubauproblem. Im vergangenen Jahr wurden nur knapp 7.500 Wohnungen gebaut. 2021 waren es noch mehr als 12.000. Damit das Bauen wieder einfacher und schneller geht, hat die Landesregierung jetzt eine neue Bauordnung beschlossen. Martin Adam.
2: Endlich ziehen Bund und Länder an einem Strang, sagt SPD-Fraktionschef Björn Lüttmann am Donnerstag. Jetzt gehe es richtig los mit dem Bauen.
3: Ob Bauturbo, Reform des Baugesetzbuches im Bund oder die heute zu beschließende Neufassung der brandenburgischen Bauordnung, bei allen geht es darum, wichtige Infrastruktur auf die Straße zu bringen, die Bauwirtschaft anzukurbeln und damit dringend benötigten Wohnraum zu schaffen. Heute bringen wir eine echte Wachstumsoffensive auf den Weg.
2: Die Wachstumsoffensive soll heißen, schnellere Ämter und weniger Regeln sollen Bauen trotz hoher Preise möglich machen, sagt die Sprecherin der CDU fürs Bauen, Nicole Walter-Mundt. Keine Solarpflicht mehr bei Neubauten. Ein Amt soll die Verständigung mit allen anderen Behörden bündeln, gar keine Bauanträge mehr für Verkaufsstände. Aber auch auf Bundeswehrgelände nur noch ein Pflichtparkplatz pro Wohnung und die Genehmigungsfiktion.
4: Das heißt, wenn innerhalb von 3 Monaten alle notwendigen Unterlagen bei der Baubehörde eingereicht wurden und es keine Rückmeldung gibt, dann gilt der Antrag als genehmigt. Und der digitale Bauantrag soll ab 1. Oktober 2026 in allen 20 unteren Baubehörden endlich an den Start gehen.
2: Und weil auch der Aus- und Umbau bestehender Häuser einfacher laufen soll, spricht der Bausprecher der SPD, Matthias Steinfurth, sogar von einer Umbauordnung. Gut gemeint, findet man beim BSW. Aber der hohe Zeitdruck für die Ämter, gerade die Genehmigungsfiktion, das führe doch absehbar zu, Zitat, Chaos im Vollzug. Daniel Münschke von der AfD hat noch ganz andere Befürchtungen.
5: Es gibt Änderungen, die am Ende dazu führen können, dass Windräder einfacher genehmigt und baurechtlich günstiger behandelt werden. Etwa durch die Herausnahme bestimmter hoher Bauwerke aus der Liste genehmigungsbedürftiger Sonderbauten. Windenergieanlagen, meine sehr geehrten Damen und Herren, sind keine Gartenlampen. Das sind Industrieanlagen.
2: Ohnehin, sagt Münschke, sei die Bauordnung das kleinste Problem. Die hohen Energiepreise würden das Bauen verhindern. Vor allem aber, hier bleibt sich die AfD treu, Zuwanderung. Als die anderen Fraktionen genervt aufstöhnen, weil die AfD Migration selbst in einer Debatte zur Bauordnung unterbringt, räumt Münschke freimütig ein. Provokation war das Ziel.
5: Es ist bezeichnend, wie man Triggerpunkte in eine Rede einbauen kann und sofort die Reaktion erntet, die man erwartet.
2: Bauminister Robert Krumbach winkt ab. Die neue Bauordnung werde das Bauen schneller und billiger machen. Die Kommunen könnten bei Bedarf eigene Regeln ergänzen. Und um Chaos zu vermeiden, biete sein Ministerium für alle Baubehörden Schulungen an. Wird schon, soll das heißen. Hauptsache in Brandenburg wird jetzt gebaut.
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1: Zweites Spiel, zweiter Sieg. Bei der Fußball-WM hat Co-Gastgeber USA seine weiße Weste bewahrt und damit einen großen Schritt Richtung Gruppensieg gemacht. Alex von Kutzkowski.
7: Ja, nach dem 4:1 zum Auftakt gegen Paraguay haben die Amerikaner nun auch gegen Australien gewonnen. 2:0. Es ging gleich richtig gut los für das US-Team. Schon nach 11 Minuten stand es 1:0.
8: Richards auf halblinks drüber, lässt Ream direkt weiterlaufen. Linke Seite schon vorbei, am Flügel schon drinnen im 16-Meter-Raum, im Zentrum. Da wartet Pepi, Schuss, Tor! Eigentor, Cameron Burgess!
7: Und kurz vor der Pause legten die Amerikaner dann auch noch das 2:0 nach durch Alex Freeman in der 44. Minute. Die USA haben damit bereits sicher die WM-Zwischenrunde erreicht. Gleich um Mitternacht treffen noch Schottland und Marokko aufeinander. Um 2.30 Uhr ist Anpfiff für Brasilien gegen Haiti. Und um 5 Uhr beschließen die Türkei und Paraguay diese lange WM-Nacht. In der Finalserie der Basketball-Bundesliga hat Alba Berlin ein entscheidendes 5. Spiel erzwungen. Die Berliner setzten sich im 4. Duell der Best-of-Five-Serie mit 71-61 durch und glichen damit zum 2:2 aus. Nicolas Hillmann berichtet.
9: Der Wahnsinn geht weiter in dieser Finalserie um die deutsche Basketballmeisterschaft. 9000 Zuschauer sahen ein verrücktes Spiel, Offensivspektakel im ersten Viertel. Dann kam die Defensive bei beiden Mannschaften. Und zu Beginn des dritten Viertels, da sahen die Bayern eigentlich schon wieder sichere Sieger aus, führten mit 10 Punkten Vorsprung und brachen dann komplett ein. Alba merkte das. Alba traf vor allen Dingen aus der Distanz. Die Berliner gingen in Führung und gaben diese Führung nicht mehr. Die Entscheidung wird also am Sonntag fallen beim fünften Finale, das dann wieder in München ausgetragen wird. Denn Alba Berlin schlägt die Bayern im vierten Finale 71-61.
7: Vom Basketball zum Tennis. French Open-Sieger Alexander Zverev hat seine Siegesserie weiter fortgesetzt. In Halle-Westfalen, dem wichtigsten deutschen Rasenturnier, gewann der Hamburger im Viertelfinale mit 7-6 und 7-6 gegen den Belgier Raphael Collignon. Das war bei tropischen Temperaturen von über 30 Grad ein hartes Stück Arbeit.
10: Super, super Gegner. Er hat wirklich wahnsinnig gespielt. Und deswegen bin ich froh, dass ich in zwei Sätzen gewonnen habe, weil es hätte auch in die andere Richtung gehen können. Aber ich bin in den wichtigen Momenten und entscheidenden Momenten doch dann ein paar Punkte besser gespielt.
7: Im Halbfinale morgen trifft Zverev, der das Rasenturnier in Halle noch nie gewinnen konnte, jetzt auf den Amerikaner Taylor Fritz. Und auch im zweiten Halbfinale kämpft ein Deutscher um den Einzug ins Endspiel. Daniel Altmaier gewann sein Viertelfinale gegen Daniil Medvedev aus Russland mit 6-4, 6-7 und 6-4 und bekommt es nun in der Vorschlussrunde mit Francis Tiafoe zu tun, ebenfalls ein Amerikaner. Zum Abschluss noch ein Blick auf die Leichtathletik, auf die Diamond League, die wichtigste internationale Serie. Die sollte eigentlich im Mai mit einem Meeting in Doha beginnen. Das musste aber kriegsbedingt verschoben werden. Nun ist es nachgeholt worden. Aus deutscher Sicht im Mittelpunkt die Hindernisläuferin Gesa Krause. Die möchte sich in EM-Form bringen. Jan Möller hat den Wettkampf verfolgt. Wie gut ist sie denn schon drauf?
11: Ja, ziemlich gut ist sie drauf. Sie ist in Doha nicht über die 3000 Meter Hindernis, sondern über die 1500 Meter gestartet, um sich erstmal so langsam die Tempohärte zu holen. Und da konnte sie gegen internationale Top-Konkurrenz natürlich nicht um den Sieg mitlaufen, aber die Zeit, die war stark. 4:04:28, persönliche Bestzeit. So ganz nebenbei hat sie damit Platz 4 belegt, hinter drei Äthiopierinnen. Also die Form, die stimmt. Als nächstes geht's in Zagreb über die 3000 Meter und dann erst über die Paradestrecke, die 3000 Meter Hindernis. Und da würde sie dann auch gern im August in Birmingham ihre fünfte EM-Medaille holen. Neben Krause waren in Doha noch fünf weitere Deutsche am Start. Vier von ihnen zum ersten Mal überhaupt in der Diamond League. Waren alle nicht vorn dabei in ihren Disziplinen. Das war auch zu erwarten. Aber sie konnten zum Teil trotzdem ganz zufrieden sein. Skadi Schier zum Beispiel, die hat auch eine persönliche Bestzeit hingelegt über die 400 Meter.
7: Das nächste Diamond League-Meeting steigt Ende kommender Woche in Paris.
1: Dankeschön, Alex von Kurzkowski.

Hier erfahren Sie gleich in der nächsten halben Stunde bei uns, wie man einfach heiraten kann, ohne Großtamtam. Da gibt es jetzt eine Methode in Überlingen. Unsere Reporterin Verena Katschka verrät Ihnen gleich mehr. Außerdem wartet unser Wirtschaftsblock auf Sie und noch vieles mehr. Jetzt aber erstmal die nächsten Nachrichten hier in der ARD Infonacht.

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1: Um 23.30 Uhr mit Gabriela Kühne. Bundesbauministerin Huberts hat geplante Kürzungen beim Wohngeld verteidigt. Huberts sagte der Rheinischen Post, wegen der schwierigen Haushaltslage müsse allein ihr Ministerium 1 Milliarde Euro einsparen. Aus der Nachrichtenredaktion Ulrike Ufer.
2: Die geplanten Kürzungen betreffen leider alle bisherigen Empfänger. Ein Drittel der aktuellen Wohngeldhaushalte werde, so wörtlich, rausfallen. Dies sei sehr bitter, aber nicht anders machbar, so Huberts. Aktuelle Wohngeldbescheide blieben bis zu ihrem Auslaufen gültig. Die Bescheide werden stets befristet erteilt. Auch die Länder würden im Zuge der Reform 1 Milliarde Euro einsparen. Damit blieben von bisher 5 Milliarden Euro jährlich noch 3 Milliarden für das Wohngeld. Die Ministerin bezeichnete die Einschnitte gerade für die SPD als schwierig.
1: Die EU-Kommission will europäische Unternehmen per Gesetz dazu bewegen, ihre Lieferanten breiter zu streuen. Ziel ist, die Abhängigkeit von einzelnen Ländern wie China zu verringern. Aus der Nachrichtenredaktion Torben Müller.
3: Unternehmen würden ihre Risiken bislang zu langsam abbauen, weshalb ein entsprechender Gesetzesvorschlag notwendig sei. Das sagte Kommissionspräsidentin von der Leyen nach einem EU-Gipfel in Brüssel. Wie dringend das Thema sei, habe sich im vergangenen Jahr gezeigt, als Peking seine Vormachtstellung bei wichtigen Rohstoffen ausnutzte und die Exporte seltener Erden beschränkte. Im besten Fall, so von der Leyen, würden die Unternehmen von sich aus ihre Risiken verringern. Dann könnte das Gesetz überflüssig werden.
1: Beim EU-Gipfel sind deutliche Differenzen zwischen den Mitgliedstaaten zutage getreten. Dies gilt besonders beim künftigen Haushalt der Europäischen Union. Kanzler Merz forderte nach dem Treffen in Brüssel ein deutlich niedrigeres Budget als bisher vorgesehen. Für eine längere Debatte sorgte auch die Tatsache, dass das Büro von EU-Ratspräsident Costa Kontakte zum Kreml aufgenommen hatte, offiziell, um Kommunikationskanäle zu öffnen. Polens Präsident Nawrocki hat auf der Plattform X bekannt gegeben, dass er seinem ukrainischen Amtskollegen Selenskyj den Orden des Weißen Adlers aberkennen werde. Grund ist die Umbenennung einer ukrainischen Armeeeinheit nach Nationalisten, die im Zweiten Weltkrieg Polen massakriert haben. Selenskyj hatte die höchste Auszeichnung Polens 2023 von Nawrockis Vorgänger Duda verliehen bekommen. Dieser wollte damit die Freundschaft zwischen Polen und der Ukraine angesichts der russischen Aggression gegen Kiew unterstreichen. Das Wetter in Deutschland. In der Nacht ein paar Schauer und teils kräftige Gewitter, Tiefstwerte 23 bis 15 Grad. Morgen gebietsweise Schauer und einzelne kräftige Gewitter, vor allem im Bergland und im Osten kräftige Schauer und Gewitter mit Unwettergefahr. 23 Grad an der Nordsee bis 38 Grad in Rheinland-Pfalz. Am Sonntag heiter, später Schauer und Gefahr starker Gewitter, 20 bis 38 Grad. Das waren die Nachrichten.
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4: Mit einer amtlichen Unwetterwarnung für Westdeutschland gewarnt wird vor schweren Gewittern mit heftigem und extrem heftigem Starkregen, 30 bis 50 Litern pro Quadratmeter in einer Stunde, sowie Hagel mit Korngrößen bis 3 cm und Sturmböen bis 100 km pro Stunde. Also da ist einiges los, seien Sie vorsichtig, es kann örtlich auch zu Überflutung kommen. Ansonsten haben wir keine größeren Verkehrsbehinderungen und auch keine größeren Staus. Ich wünsche Ihnen eine gute und sichere Fahrt. Kommen Sie gut an.
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4: Mit Milad Kupay. Ja, wir erleben ja gerade Temperaturen zum Teil weit über 30 Grad und wir werden höchstwahrscheinlich immer häufiger mit solchen Hitzewellen konfrontiert werden. Bei Hitze aber funktionieren Medikamente. Anders als gewünscht, haben Sie bestimmt schon mal gehört, so kann ein Blutdrucksenker zu Ohnmachten führen. Andere Medikamente verhindern das Schwitzen, andere Mittel unterdrücken dagegen das Durstgefühl. Was ist bekannt? Was gilt es bei großer Wärme für Medikamente? Das berichtet uns jetzt Corinna Hennig.
5: Wenn es heiß ist, kann sich die Wirkung mancher Medikamente verändern. Antidepressiva zum Beispiel können das Temperaturempfinden stören. Der Körper schwitzt dann weniger und kann die Wärme schlechter loswerden. Menschen, die Medikamente wegen ihrer Depressionen nehmen, sind also anfälliger für Hitzeerkrankungen. Doch viele Betroffene wissen das womöglich gar nicht. Eine wichtige Hilfe kann da die Heidelberger Hitzetabelle sein. Sie listet Arzneimittel auf, die bei Hitze anders wirken als sonst, erklärt die Ärztin Alina Herrmann von der Universität Heidelberg.
6: Zum Beispiel, weil sie vielleicht beeinflussen, wie der Körper sich abkühlen kann, also ob der Körper noch schwitzen kann, wie der sich von der Verteilung des Blutvolumens und so weiter anpasst oder ob er vielleicht auch die Pharmakokinetik, also die Art und Weise, wie sich Medikamente im Körper verteilen und wirken, beeinflusst. Das sind so Sachen, die in dieser Hitzetabelle sehr kurz und schön zusammengefasst sind.
5: Viele der betroffenen Arzneimittelgruppen werden sehr häufig verschrieben. Neben Antidepressiva sind das zum Beispiel auch manche Medikamente, die bei ADHS verordnet werden. Außerdem Tabletten, die entwässernd wirken und bei einer Herzschwäche eingenommen werden. Weil sich Hitze auf den Flüssigkeitshaushalt auswirkt, muss man damit vielleicht dann vorsichtig sein. Aber auch mit blutdrucksenkenden Mitteln.
6: Vielleicht auch relativ naheliegend, dass wenn es sehr warm ist, dann gehen natürlich die Blutgefäße werden weit, um die Wärme abzugeben. Und das geht meistens damit einher, dass der Blutdruck sinkt. Das beobachtet man auch generell, dass der Blutdruck im Sommer bei vielen, nicht bei allen Patienten, aber so bei 2/3 der Menschen ist der Blutdruck im Sommer niedriger als im Winter.
5: Für Menschen, die schon eine Krankheit haben, bedeuten Hitzeperioden also vor allem mehr Stress. Hausärztinnen können sie mit einem sogenannten Infozept aufklären, ähnlich einem Rezept zur Verschreibung von Medizin. Da stehen dann konkrete Schutzmaßnahmen drauf, die Sie im Alltag beachten sollten. Zum Beispiel, ab welcher Temperatur Sie Ihre Medikamente anpassen müssen. Aber auch, dass Sie sich einen Hitzepartner suchen sollten, der in dieser Zeit nach Ihnen schaut. Denn vor allem alleinlebende Menschen sind gefährdet bei Hitzewellen, weiß Alina Herrmann.
7: Wir wissen zumindest für Herzerkrankungen, dass zum Beispiel wir immer sehen, dass die Mortalität durch zum Beispiel Herzinfarkte in Hitzewellen ansteigt, aber dass die Hospitalisierung für kardiologische Erkrankungen nicht ansteigt. Und da gibt es eben oft auch diese Theorie, dass sozusagen die Leute dann einfach zu Hause versterben.
5: Wie Praxen und Kliniken sich auf Extremwetterlagen vorbereiten müssen, hängt deshalb nicht nur von ihrer geografischen Lage ab, sondern auch von der Altersstruktur der Menschen vor Ort.
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4: Viele Unternehmen, Beratungsfirmen und Forschende setzen inzwischen auf künstliche Intelligenz. Sie wird etwa genutzt, um Berichte und Analysen schneller und damit auch oft effizienter zu erstellen. Doch das birgt auch Risiken. Falsche Quellenangaben zum Beispiel, sogenannte Halluzinationen und ungefilterte Informationen sorgen für Fehler und Fehleinschätzungen, wie aktuelle Fälle zeigen. Till Bücker.
8: Künstliche Intelligenz ist längst in vielen Bereichen Standard. Im Alltag, in Unternehmen und der Wissenschaft. Sie hilft beim Ideenfinden, Recherchieren, Zusammenfassen oder Schreiben. Doch das nicht ohne Fehler. Viele der bekannten Sprachmodelle generieren Texte, indem sie die statistisch wahrscheinlichste Wortfolge auswählen, unabhängig davon, ob die Aussagen stimmen. Das führt zu Ungenauigkeiten oder Unwahrheiten, sogenannten Halluzinationen. Die Beratungsgesellschaft KPMG musste deshalb kürzlich einen Bericht zurückziehen, ausgerechnet über den weltweiten Einsatz von KI in Unternehmen. Er enthielt eben solche halluzinierten Fallstudien. Auch andere Firmen der Branche wie EY in Kanada oder Deloitte in Australien mussten Studien korrigieren, weil angebliche Quellen in Wahrheit nicht existierten. Mehr als die Hälfte der Unternehmen in Deutschland setzt laut einer Umfrage des IFO-Instituts inzwischen KI ein. Daten des Instituts für Arbeitsmarkt- und Berufsforschung zeigen sogar, dass 2/3 aller Beschäftigten KI am Arbeitsplatz nutzen. Das Problem? Oft fehlt das richtige Training, um Fehler zu erkennen. Auch in der Wissenschaft ist das spürbar. Unis in den USA untersuchten jüngst Millionen Forschungsarbeiten und fanden dabei fast 150.000 durch Sprachmodelle gefälschte Zitate. Das Schreibzentrum der Goethe-Universität in Frankfurt hat bundesweit über 4.000 Studierende zu ihrem Umgang mit KI befragt. Den Risiken seien sie sich dabei durchaus bewusst, berichtet Nora Hoffmann, Leiterin des Schreibzentrums.
9: Ganz deutlich zeigen Studierende, sie wissen, dass die KI Fehler macht, dass die halluziniert, dass man der nicht trauen kann, in Anführungszeichen, das ist ganz klar. Das hält sie aber nicht davon ab, die KI zu nutzen. Sie nutzen es einfach genau in diesem Bewusstsein. Ich kann mich nicht darauf verlassen, ich muss die Quellen überprüfen.
8: Verbindliche Regeln gibt es an Unis und Hochschulen aber bislang kaum. Auch das trägt dazu bei, dass die Qualität in der Wissenschaft abnimmt und vermehrt Ideen geklaut werden, berichten Professoren. Sie wundern sich teilweise auch, wie viele den KI-Modellen einfach so vertrauen.
10: Seitdem es ChatGPT gibt, denken so viele Menschen, dass ChatGPT neutral ist. Und ich glaube, das ist ein großer Fehler. Und das denken auch viele Wissenschaftler. Und dadurch, dass ich mir selber mit solchen Programmen gearbeitet habe, sehe ich, nee, die machen doch auch nur das, was ich will, was sie machen. Und es hängt davon ab, mit welchen Informationen ich sie füttere und welche Algorithmen ich ihnen gebe.
8: Sagt Nina Kolleck, Professorin für Erziehungs- und Sozialisationstheorie an der Universität Potsdam. Sie fordert deshalb klare qualitative und ethische Standards. Denn eines steht fest: KI wird bleiben und sie kann helfen, besser zu werden. Aber ohne kritische Prüfung wächst nicht nur die Produktivität, sondern auch das Risiko, dass Fehler zum Alltag werden.
11: Heiraten. Das ist ja in den vergangenen Jahren zu einer immer pompöseren Angelegenheit geworden, finden Sie nicht? Riesige Feste mit riesigem Vorlauf, die perfekte Location, die perfekten Fotos und. Dass es beim Heiraten eigentlich einfach nur um zwei Menschen und deren Liebe geht, das wollte die evangelische Kirche in Überlingen mit einem besonderen Tag in den Vordergrund stellen. Einfach heiraten, so heißt die Aktion, bei der am Wochenende Paare sich ganz ohne große Vorbereitung, ohne Tamtam und ewig langen Gottesdienst kurz und schmerzlos trauen lassen konnten. Verena Katschke hat die Aktion begleitet. Termin war am vergangenen Wochenende, 13.06.
12: Jetzt sind die Knie weich bei Manuela Kimmerle-Buck und Peter Buck. Dass es doch so aufregend werden würde, hat das Paar nicht erwartet. Ein paar Stufen noch, hoch zur evangelischen Kirche in Überlingen. Da werden die beiden gleich kirchlich getraut.
13: Es ist einfach so, dass wir gemeinsame Seelen sind, die sich gefunden haben. Es hat lange gebraucht bei uns, wir haben uns echt spät erst kennengelernt. Ja. Aber seitdem gab es keinen Tag, an dem ich gesagt hätte, es war die falsche Entscheidung. Nee.
14: Ja, absolut.
13: Ich bin jeden Tag glücklich.
12: Ein Paar und seine Liebe, eine Kirche, eine Pfarrperson. Mehr braucht es nicht für die perfekte Trauung. Das ist ein Gedanke hinter der Aktion Einfach heiraten, ja zu dir. Und so sitzen Manuela Kimmerle-Buck und Peter Buck mit Tränen der Rührung in den Augen vor Pfarrerin Sigrid Süß-Egervari.
15: Aus dem Du und dem Ich, da wird ein Wir.
12: Standesamtlich ist das Paar schon verheiratet, jetzt also das Versprechen vor Gott. Die Bucks haben sich kurz vorher angemeldet, aber auch ganz spontan können Paare am Aktionstag kommen. Getraut wird an zwei Orten, auch im Trauzimmer des evangelischen Gemeindehauses, Blick direkt auf den Bodensee. Eine Pianistin spielt dazu. Andrea und Michael Seefeld sind gekommen. Sie wollen heute ihr Eheversprechen von vor 25 Jahren erneuern. Die Aktion Einfach heiraten, für sie die perfekte Gelegenheit.
16: Ich habe das gesehen im Newsletter und habe gedacht, hups, das ist ja toll, das ist ja klasse. Weil wir wussten immer nicht, sollen wir richtig groß feiern oder was, haben wir keine Lust gehabt, aber feiern schon.
12: Und so sitzen sie jetzt hier, ein Gebet für weitere glückliche Jahre.
15: Bleibe du auch in Zukunft ihnen nahe und halte in ihnen Glaube, Hoffnung und die Liebe wach.
12: Nah bei den Menschen sein, offen für Neues, in einer Zeit, in der Kirche auch immer wieder in der Kritik steht. Auch darum geht es dem evangelischen Dekanat Überlingen-Stockach bei seinem besonderen Hochzeitsangebot. Gleich mehrere Pfarrerinnen und Pfarrer sind heute im Namen der Liebe im Einsatz. Auch für sie schön, sagt Dekanin Regine Klusmann.
17: Bei einer normalen Trauung ist es oft so, da zählt auch der Rahmen und das Aussehen und das so. Und das ist hier nicht so wichtig. Also hier kommt es mehr aufs Innere drauf an. Und das ist wahrscheinlich das, was es so berührend macht.
12: Einfach nur die Liebe feiern. Das wollen heute auch Marianne und Tillmann Meckler. Vor Familie und Freunden sagen sie noch einmal Ja zueinander, 50 Jahre nach der ersten Trauung. Ein besonderes Gefühl.
18: Es ist nicht selbstverständlich, dass man den Tag erleben darf. Und dafür möchten wir einfach Danke sagen. Es ist nicht selbstverständlich.
19: Und es ist ja auch wenig, was man dazu beitragen kann. Also es ist für mich eigentlich ein Geschenk.
12: Einfach heiraten, ja zu dir. Die Aktion der evangelischen Kirche, ein Tag für die Liebe in Überlingen.
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11: Am Ende waren die Schäden einfach zu groß. Bis mindestens Ende 2028 werden keine Autos und Lkw mehr über die Bonner Nordbrücke fahren. Schon dieses Jahr soll der Neubau beginnen. Trotzdem ist die über zwei Jahre lange Sperrung eine Verkehrskatastrophe für das Rheinland. Tobias Alschoma berichtet.
14: Mit ernsten Mienen betreten der Bundesverkehrsminister Patrick Schnieder, NRW-Landesverkehrsminister Oliver Krischer, Bonns Oberbürgermeister Guido Deus und der Landrat des Rhein-Sieg-Kreises Sebastian Schuster den Saal. Allein die hochkarätige Besetzung der Pressekonferenz macht deutlich, die Lage ist ernst und das bleibt sie auch, wie der Bundesverkehrsminister schnell klarstellt.
20: Ich muss mit einer schlechten Nachricht beginnen. Das Schadensbild an der linksrheinischen Vorlandbrücke hat sich so verschlechtert, dass eine Öffnung der Brücke sowohl für den Lkw als auch für den Pkw-Verkehr nicht mehr in Frage kommt.
14: Die Nordbrücke besteht aus drei Teilen. Der linksrheinischen Vorlandbrücke, der Strombrücke, das ist der Teil, der an den Stahlriemen über dem Rhein hängt, und der rechtsrheinischen Vorlandbrücke. Kaputt ist nur der linksrheinische Teil und der soll jetzt abgerissen und neu gebaut werden. Schnell soll das passieren, sagt Verkehrsminister Schnieder.
20: Wir gehen davon aus, dass ein Bau einer neuen Vorlandbrücke innerhalb von 2 Jahren stattfinden kann, sodass wir berechtigte Hoffnung haben, dass wir im Jahr 2028, gegen Ende des Jahres 2028, die Brücke für den Verkehr wieder freigeben können.
14: Es ist ein ambitionierter Zeitplan, rekordverdächtig. Und trotzdem kann es nicht darüber hinwegtäuschen, dass die Sperrung der Nordbrücke mit mehr als 100.000 querenden Fahrzeugen pro Tag eine Katastrophe für die gesamte Region ist. Seit Anfang Juni die Brücke gesperrt wurde, sind Staus im gesamten Stadtgebiet die Folge. Und dieser Zustand soll jetzt mehr als 2 Jahre andauern. Ein Schock für viele Bonner heute.
21: Das ist eine Katastrophe. Ehrlich. Also da muss man sich was einfallen lassen. Das ist egal wie, aber da muss die Obrigkeit muss sich ein bisschen anstrengen.
22: Ich denke, dass einiges hier zusammenbricht. Die ganze Infrastruktur, die sowieso nicht ausgelegt ist für so viele Fahrzeuge.
23: Nicht nur von den Staat, von den Menschen, die hier leben, die auch hier reisen zum Beispiel, ist es eine Herausforderung.
14: Mit kostenlosem ÖPNV wollte die Stadt möglichst viele Autofahrer von der Straße in Bus und Bahn locken. Doch diesen Ansatz kann sich die Stadt nur bis Ende des Monats leisten. Danach fehlt das Geld, sagt Bonns Oberbürgermeister Guido Deus. Eine gute Nachricht hat er aber auch.
24: Fuß- und Radverkehr soll bis, so habe ich es mitgenommen, zum Spätsommer wieder über die Nordbrücke geführt werden können.
14: Viele Staus wird das nicht verhindern, aber es ist ein Zeichen, dass es endlich nach vorne geht. Wenn alles klappt, wird die Bonner Nordbrücke Ende 2028 auch wieder für Pkw und Lkw befahrbar sein.
11: Bundespräsident Frank-Walter Steinmeier hat den im März gestorbenen Philosophen Jürgen Habermas mit als einen prägenden Denker der Demokratie gewürdigt. Durch sein ganzes Wirken habe sich der Versuch gezogen, eine philosophische Begründung der Demokratie zu liefern. Das sagte Steinmeier in der Frankfurter Paulskirche. Frank Angermund berichtet.
25: Die Frankfurter Paulskirche ist trotz heißer Temperaturen bis auf den letzten Platz gefüllt. Viele Gäste fächern sich mit dem Programm der Gedenkveranstaltung für den Philosophen Jürgen Habermas etwas Luft zu. In der ersten Reihe sitzen unter anderem der Ministerpräsident von Baden-Württemberg, Cem Özdemir, Frankfurts ehemalige Oberbürgermeisterin Petra Roth und Bundespräsident Frank-Walter Steinmeier, der in seiner Rede sagt, Jürgen Habermas zu gedenken bedeute, das zu beschützen, für das der Philosoph gelebt und gelehrt habe.
26: Wahrhaftiges Gespräch, reflektiertes Handeln, vernünftige Freiheit. Meine Damen und Herren, seine Stimme wird uns fehlen in diesen unübersichtlichen Zeiten. Wir hätten ihn dringend weiter gebraucht. Wir werden ihn entsetzlich vermissen.
25: Habermas war ein weltweit anerkannter Philosoph. Bundespräsident Steinmeier betont, dass es Habermas nach der NS-Zeit vor allem um die Demokratie in Deutschland und Europa ging. Er habe Europa als eine Gemeinschaft gesehen, die Menschenrechten, Demokratie, Frieden und Freiheit verpflichtet sei, sagt Bundespräsident Frank-Walter Steinmeier.
26: Wir haben gespürt, wie er mit den politischen Entwicklungen in Europa und in den USA haderte.
25: Steinmeier hob in seiner Rede das Werk von Habermas hervor, vor allem sein Spätwerk mit dem Titel »Auch eine Geschichte der Philosophie«. Und er erinnerte an ein Treffen Habermas im Jahr 2004 in München mit dem damaligen Kardinal Josef Ratzinger, dem späteren Papst Benedikt.
26: Das war ein besonderes Ereignis, als ich zwei der damals vielleicht bekanntesten lebenden deutschen Denker weltweit erstmals trafen und nicht um Höflichkeiten auszutauschen.
25: Ein intellektueller Austausch, bei dem beide den anderen anerkannt und gewürdigt hätten. Frankfurts Oberbürgermeister Mike Josef erinnert an Jürgen Habermas' letzte Rede in Frankfurt vor 7 Jahren an der Goethe-Universität. Damals hatte es einen Fehlalarm gegeben, dennoch sind alle Gäste geblieben, sagt Frankfurts Oberbürgermeister.
1: Die Person des berühmten Philosophen, die Aura der kritischen Theorie, der geradezu mythische Ruf der Frankfurter Schule, faszinierte die hiesige Stadtgesellschaft zu sehr, um den zweiten Teil des Vortrags zu verpassen.
25: Überhaupt war die Frankfurter Goethe-Universität wichtig für den Philosophen Habermas. Unter anderem, weil er dort seinen Lehrer Theodor W. Adorno getroffen hatte. Alle Redner in der Paulskirche warnen direkt und indirekt davor, dass die Demokratie in Deutschland und Europa durch einen Rechtsruck scheitern könnte. Jürgen Habermas habe sich deshalb sehr gesorgt.
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2: Spätestens seit dem Literaturnobelpreis gilt Elfriede Jelinek als eine der wichtigsten Stimmen der deutschsprachigen Gegenwartsliteratur. Romane wie Die Klavierspielerin oder Liebhaberinnen sind längst Klassiker. Ihre Texte prägen bis heute auch die Theaterbühnen. 4 Jahre nach ihrer letzten Buchveröffentlichung erscheint nun ein neuer Text von ihr, Unter Tieren. Kai Sarabi hat das Buch gelesen.
3: Elfriede Jelinek spricht sie mühelos, die Sprache des Geldes. In ihrem neuen Text Unter Tieren setzt sie ihre Beschäftigung mit den Finanzströmen und ihre Wirkung auf die Gegenwart fort. Ausgangspunkt ist die Pleite des österreichischen Unternehmers René Benko und seiner Signa Unternehmensgruppe. Die Benko-Pleite ist aber nur die Startrampe für einen Wutausbruch des Jelinekschen Gerechtigkeitssinns, der vor dem gegenwärtigen Finanzwesen kaum mehr kann, als zu kapitulieren.
4: Bei kleinen Krediten gibt es strenge, klare Regeln. Doch irgendwo dahinter wird Zielwerfen ohne Ziel geübt. Was man getroffen hat, das ist dann das Ziel gewesen. Etwas fällt um. Etwas entsteht gar nicht erst. Das ist der Beweis. Das ist doch der Beweis, oder?
3: Im Gegensatz zu Jelineks 2022 erschienenem Text Angabe der Person ist Unter Tieren wieder eindeutiger als Theaterstück identifizierbar. Jelinek verteilt ihren Wutausbruch auf verschiedene Tierrollen. Fuchs und Hase kommen zu Wort, Bär und Kuh dürfen natürlich nicht fehlen, wenn es um Geld und Börse geht und...
4: Der Delfin? Man hat mich dazu gezwungen, ihn einzusetzen, der Delfin. Aber nur kurz.
3: Fairerweise muss man sagen, den Text auf verschiedene Rollen zu verteilen, macht nicht viel Unterschied. Die Rollen sind kaum voneinander zu unterscheiden, gehen ineinander über und sprachlich klingen sie sowieso alle ähnlich. Alle Tiere sind gleichermaßen zynisch und sarkastisch. Da, wo manche unbedarfter sein dürfen, verfliegt es aber im Textverlauf recht schnell. Oft scheint es, als ob Jelinek da direkt zu ihren Lesern spricht. Das ist nicht gerade einfach zu lesen und erfordert durchaus Konzentration. Vor allem, weil Jelinek sich quasi immer wieder selbst ins Wort fällt. Gedanken und Beobachtungen werden von Wortwitzen und Karlauern umgelenkt und abgelenkt, bevor ein Gedanke dann doch wieder weitergeht.
4: So, ihr seid jetzt mal Wirklichkeit. An der Wand steht es in Leuchtschrift. Viele konnten es nicht rechtzeitig sehen, was die Perser mit ihrem Atom schon wieder ausgeheckt hatten. Das muss man verstehen. Sie wollen sich bereichern. Die Perser wollen anreichern. Nein, nicht die Perser. Doch die Perser, auf die jetzt alle zufliegen. Alle Bomben. Sie fliegen. Nein, noch nicht. Doch, schon. Sie fliegen. Und sie fliegen danach wieder nach Hause.
3: Und ja, auch die relativ aktuelle Tagespolitik wie der Krieg gegen den Iran finden in Jelineks Text Eingang. Manchmal wirken die Schleifen, die sie zieht, etwas wahllos. Oft überrascht Jelinek dann aber doch wieder mit analytischer Schärfe oder mit Einsichten. Etwa wenn sie die sprachliche Nähe von Kreditwirtschaft und Christentum zutage fördert.
4: Der Züge sind mannigfaltig, fahren in total unterschiedliche Richtungen, die alle vorgegeben und damit vergeben sind. Und vergib uns unsere Schuld, wie wir vergeben unseren Schuldnern.
3: Gläubige und Gläubiger liegen bei Jelinek nahe beieinander, wenn auch nur für einen Satz. Unter Tieren ist nicht das erste Mal, dass sich die Nobelpreisträgerin mit dem globalen Finanzwesen auseinandersetzt. Schon in ihrem Rundumschlag Angabe der Person war Geld ein Thema, ganz besonders aber auch in Rheingold, Jelineks Bühnenessay, in dem sie den Nibelungenmythos mit der Finanzkrise von 2008 verschränkt erzählt hat. Rheingold ist im Vergleich zu Unter Tieren aufgeräumter und analytisch schärfer. Aber wer den neuen Text genau liest, stellt fest, dass Jelinek ihre Wirtschaftstheorien durchaus genau kennt und sich nicht nur sprachlich austobt.
4: Es ist genug für alle da. Im Gegenteil. Mehr, als man braucht. Doch je mehr man braucht, desto besser. Desto mehr Menschen können wir erzeugen und versorgen. Dann haben sie keine Sorgen mehr.
3: Unter Tieren ist in allererster Linie ein Theaterstück, ein Spielangebot an Theatermacher und Schauspieler. Das Lesevergnügen hält sich dagegen in Grenzen. Wer auf einen neuen Roman der Nobelpreisträgerin gehofft hat, der wird leider wieder enttäuscht. Dafür hat Jelinek aber auch mit fast 80 nichts an intellektueller und verbaler Schärfe eingebüßt. Nur ein bisschen mehr Fokus hätte ihrem Text gut getan.
2: Ja, Elfriede Jelineks Unter Tieren ist bei Rowohlt erschienen, hat 224 Seiten und wenn Sie es trotz der Kritik lesen wollen, es kostet 24 Euro.
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2: Es wird immer enger für den britischen Premier Starmer. Nach Ministerrücktritten und schwachen Umfragewerten hat jetzt auch noch sein innerparteilicher Konkurrent Burnham eine wichtige Nachwahl gewonnen. Damit zieht Burnham ins Unterhaus ein und kann Starmer als Regierungschef herausfordern. Martin Wittmann, der London-Korrespondent der Süddeutschen Zeitung, sieht die Tage von Keir Starmer als Premierminister gezählt. Im SZ-Podcast Auf den Punkt spricht er sich für einen Wechsel an dieser Position aus.
5: Die Partei, die Regierung und vielleicht auch das ganze Land, die brauchen jetzt wirklich mal sowas ganz Neues. Weil ich erlebe das hier seit Monaten. Eine schlechte Nachricht jagt die nächste. Die Leute verlieren das Vertrauen in die Regierung. Und die Stimmung ist einfach so schlecht. Lebenshaltungskosten sind so hoch. Die Debatte um die Migration bestimmt den Alltag. Die Regierung hat nicht die richtigen Antworten drauf. Ich denke, es wäre vielleicht fürs Land das Beste, wenn jetzt neuer Schwung reinkommt. Die Regierung wird davon profitieren, wenn sie einen neuen Premierminister stellt.
2: Die Meinung von Martin Wittmann von der Süddeutschen Zeitung. Nach Ansicht der Taz aus Berlin könnte ein Wechsel an der Regierungsspitze dagegen die politische Situation im Land im schlechtesten Fall sogar noch verschärfen.
6: Burnhams Pläne im Fall einer Machtübernahme in London bleiben völlig unklar. Für eigene Inhalte steht er nicht. Alle möglichen Leute verfolgen über ihn ihre eigene Agenda. Unter einem Premierminister Burnham könnte Labours Selbstzerfleischung also noch dramatisch eskalieren. Und er könnte in Versuchung geraten, in Ermangelung eines klaren Kurses mit vorgezogenen Neuwahlen Klarheit schaffen zu wollen. Starmers Schicksal ist jetzt wohl besiegelt. Aber Großbritanniens Zukunft ist offener denn je.
2: Noch hat Burnham den Kampf um das Regierungsamt nicht eröffnet. Doch die Stuttgarter Zeitung sieht ihn bereits auf der Gewinnerstraße.
6: Für Starmer wird es jetzt eng. Die rebellische Stimmung in der Partei lässt ihm wenig Alternativen. Der Wahlgewinner Burnham hat diese Nachwahl geschickt in ein Referendum über die eigene Person umfunktioniert. Dem könnte nun, falls Starmer nicht freiwillig aufgibt, ein politisches Drama folgen. Mit Ministerrücktritten, Widerstand in der Fraktion und womöglich sogar dem Kollaps der Regierung. Stoppen lässt sich Burnham jedenfalls nicht mehr.
2: Zu einem anderen Thema. EU-Ratspräsident Costa hat mit einer Kontaktaufnahme zum Kreml Verärgerung unter mehreren Mitgliedern ausgelöst. Unter anderem Bundeskanzler Merz und Frankreichs Präsident Macron kritisierten Costas unabgesprochenen Vorstoß. Die Badische Zeitung aus Freiburg rät der EU, diskreter darüber zu diskutieren, wer zu möglichen Verhandlungen mit Russland entsandt werden soll.
6: Diese Frage öffentlich auszutragen ist ein schwerer Fehler. Putins Bereitschaft zu Gesprächen wächst kaum, wenn Europäer sich gegenseitig überbieten im Bemühen, mit ihm verhandeln zu dürfen. Viele kleinere EU-Staaten fühlen sich vom E3-Format und Deutschlands Überheblichkeit oft übergangen. Merz wäre gut beraten, mehr Sensibilität zu zeigen. Dass Deutschland die stärkste Volkswirtschaft Europas ist und zu den größten Unterstützern Kiews zählt, begründet keinen automatischen Anspruch auf einen Platz bei Verhandlungen über die Zukunft der Ukraine.
2: Die Volksstimme aus Magdeburg begrüßt die Initiative des EU-Ratspräsidenten.
6: Da haben sich Costa und seine Leute weit vorgewagt. Sie wurden in Richtung Moskau aktiv, um Informationskanäle zwischen Brüssel und Moskau zu schaffen. Affront schallt es von der deutschen Regierung. Dabei ist die Absicht zeitgemäß. Die europäische Sprachlosigkeit im Verhältnis zum Kreml auf indirektem Weg zu überwinden. Über funktionierende Kanäle könnte endlich Bewegung in die Lösung des Konflikts kommen, in dem sonst nur Drohnen fliegen.
2: Und das waren die Standpunkte. Zusammengestellt hat sie heute Torben Müller.

Im Streit vereint. Ja, so könnte man den Abschluss des EU-Gipfels zusammenfassen. Wir berichten gleich ganz ausführlich nochmal in unserem Schwerpunkt zu Beginn der nächsten Stunde. Und dann hören Sie auch ein Interview diesbezüglich, geführt von meinem Kollegen Markus Schubert mit Franziska Brandner. Vor aber erstmal die nächsten Nachrichten hier bei uns im Überblick in der ARD Infonacht.

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1: Um 0 Uhr mit Gabriela Kühne. Empfänger von Wohngeld müssen wegen der Sparpläne der Bundesregierung künftig mit Einbußen rechnen. Einige könnten sogar leer ausgehen. Bundesbauministerin Hubert sagte der Rheinischen Post, die Kürzungen beim Wohngeld beträfen leider alle bisherigen Empfänger. Aus der Nachrichtenredaktion Heiko Schneider.
2: Laut Huberts betreffen die Kürzungen alle Wohngeldempfänger. Ein Drittel der Haushalte werde komplett leer ausgehen. Betroffen seien unter anderem Menschen, die wegen ihres Einkommens bisher gerade noch antragsberechtigt seien. Aktuelle Wohngeldbescheide sollen gültig bleiben. Durch die Einschnitte könnten Bund und Länder rund 2 Milliarden Euro einsparen. Die SPD-Politikerin sagte der Zeitung, der Schritt sei bitter, aber nicht anders machbar. Wegen der vielen Krisen habe der Bund eine schwierige Haushaltslage. Über den Gesetzentwurf sollen jetzt die anderen Ministerien beraten.
1: Beim EU-Gipfel sind deutliche Differenzen zwischen den Mitgliedstaaten zutage getreten. Dies gilt besonders bei Fragen des künftigen Haushalts der Europäischen Union sowie bei möglichen Verhandlungen mit Russland. Kanzler Merz erhöhte im Anschluss an das Treffen in Brüssel den Druck in den Haushaltsverhandlungen. Der deutsche Regierungschef verlangte einen akzeptablen, also geringeren Budgetvorschlag. Unionsfraktionschef Spahn steht nach dem Bekanntwerden von Treffen mit dem umstrittenen US-Milliardär Thiel in der Kritik. Der SPD-Bundestagsabgeordnete Stegner sagte T-Online, dies werfe ein fragwürdiges Licht auf den Fraktionschef des Koalitionspartners. Kritik kam auch von Grünen und Linkspartei. Thiel gilt als entschiedener Unterstützer von US-Präsident Trump und Demokratieskeptiker. Schottland startet zur Stunde in sein zweites Spiel bei dieser Fußball-WM. Mit einem Sieg gegen Marokko würden die Schotten erstmals in eine K.O.-Runde einziehen. Co-Gastgeber USA hat es bereits in das 16. Finale geschafft. Aus dem ARD-WM-Team Silke Heine.
3: Zweites Spiel, zweiter souveräner Sieg. Die US-Amerikaner haben auch ohne ihren verletzten Star Christian Pulisic Australien 2:0 bezwungen und die nächste Runde erreicht. Algerien hat nach dem Auftaktspiel gegen Titelverteidiger Argentinien bei der FIFA Protest gegen die Spielleitung eingelegt. Grund dafür das harte Einsteigen von Lionel Messi beim Stand von 1:0. Der Superstar hatte seinen Gegenspieler Aissa Mondi von hinten in Wade und Achillessehne getreten. Eine Bestrafung blieb aus.
1: Das waren die Nachrichten. Das Wetter in Deutschland. In der Nacht zeitweise Schauer und teils kräftige Gewitter, Tiefstwerte 23 bis 15 Grad. Tagsüber teilweise sonnig, gebietsweise aber auch Schauer und einzelne kräftige Gewitter, vor allem im Bergland und im Osten Unwettergefahr. 23 Grad an der Nordsee bis 38 Grad in Rheinland-Pfalz. Am Sonntag heiter, später Schauer und Gefahr starker Gewitter. Es ist 0:03 Uhr.
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4: Und da gilt noch weiterhin die Unwetterwarnung für Westdeutschland. Gewarnt wird vor schweren Gewittern mit heftigem oder extrem heftigem Starkregen von 30 bis 50 Litern pro Quadratmeter innerhalb einer Stunde, Hagel mit Korngrößen bis 3 Zentimetern und Sturmböen bis 100 Kilometern pro Stunde. Also das volle Programm nach so einem heißen Tag. Es besteht also extreme Gefahr durch Blitzschlag, Hagel oder eben schwere Sturmböen. Kann auch zu Überflutung kommen, also seien Sie wachsam und ganz besonders vorsichtig. Dann der Blick auf die Straßen. A1 Bremen Richtung Hamburg. Zwischen Harburg und Stillhorn wegen Bauarbeiten eine Sperrung bis Montag ca. 5 Uhr. A1 Münster Richtung Dortmund ist zwischen Carmen Zentrum und Kreuz Dortmund-Unna wegen Bauarbeiten bis Montag 5 Uhr gesperrt. Die A3 Nürnberg Richtung Passau ist zwischen Kreuz Deggendorf und Hengersberg wegen Bauarbeiten bis Montag früh 1 Uhr gesperrt. Die A27 Walsrode Richtung Bremen ist zwischen Verden Nord und Langwedel in beiden Richtungen wegen einer Baustelle bis Montag 5 Uhr gesperrt. Die Umleitung führt über die U52 und U9. Die A31 Gronau Richtung Oberhausen zwischen Schermbeck und Dorsten eine Sperrung wegen Bauarbeiten bis Sonntag früh 10 Uhr. A40 Duisburg Richtung Essen ist zwischen Mülheim, Winkhausen und Heißen in beiden Richtungen bis Montag gesperrt. Also auch das ganze Wochenende. Genauso auf der A61 Hockenheim Richtung Ludwigshafen zwischen Dreieck Hockenheim und Kreuz Speyer. Die A94 München Richtung Passau ist zwischen Dorfen und Schwindeck nach einem Unfall gesperrt. Eine Meldung aus Berlin. Die A111 ist wegen Wartungsarbeiten am Flughafentunnel zwischen Festplatz und Seidelstraße bis 5 Uhr früh in beiden Richtungen gesperrt. Und die B1 Neuss Richtung Düsseldorf ist zwischen Neusshafen, Willy-Brandt-Ring und der B326 Südring in beiden Richtungen wegen umgestürzter Bäume gesperrt. Gute Fahrt!
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4: Aus dem Studio von NDR Info in Hamburg. Ich bin Milad Kupay. Heute ist Samstag, der 20. Juni. 2 Tage lang wurde kräftig debattiert, verhandelt im Ratsgebäude der Europäischen Union in Brüssel. Jetzt ist der EU-Gipfel gestern zu Ende gegangen. Es gab viele Themen, die 27 Staats- und Regierungschefs beschäftigt hat. Die Ukraine natürlich, die Golfregion, die USA und China und der eigene Haushalt. Einige Themen gehen jetzt leichter von der Hand, da die ehemaligen Vertreter Ungarns sich nicht mehr querlegen sozusagen. Aber spätestens bei der Frage, wer die EU bei Gesprächen mit Moskau vertritt, da wurde es schwierig, da eine gemeinsame Linie zu finden. Jean-Marie Macron.
5: Die Woche lief für den Bundeskanzler im Prinzip gut. Donald Trump wird nach dem G7-Gipfel in Evian wieder im Team der Europäer verortet und das wegen einer viel besseren Ausgangslage als noch vor wenigen Wochen in der Ukraine.
6: Die Lage hat sich dort in den letzten Wochen zugunsten der Ukraine verschoben. Es ändert sich die gesamte Dynamik dieses schrecklichen Krieges,
5: sagt Friedrich Merz während seiner Abschlusspressekonferenz in Brüssel, wo die 27 Staats- und Regierungschefs der EU sich 2 Tage lang auf ihrem Gipfel berieten. Ukraine, unfairer Welthandel, gemeinsamer EU-Haushalt, Mittlerer Osten, eine unheimlich volle Tagesordnung.
7: In all these areas, the common denominator was unity.
5: Aber überall sei der gemeinsame Nenner die Einheit gewesen, sagt Ratspräsident Antonio Costa. Und Frankreichs Präsident Emmanuel Macron pflichtet dem Portugiesen prinzipiell bei.
8: Nous avons côté européen aussi.
5: Auch auf europäischer Seite haben wir eine stärkere Position, da wir zum ersten Mal seit Dezember 2024 mit allen 27 Mitgliedstaaten gemeinsam Schlussfolgerungen zur Ukraine verabschieden. Das war in den vergangenen beiden Jahren nicht so, wegen Viktor Orban. Nun aber ist dessen Nachfolger als ungarischer Premier Peter Modjo im Amt. Und prompt einigten sich die 27 darauf, die bisher geltenden Sanktionen gegen Russland um ein Jahr zu verlängern. Einstimmig. Allerdings hören die Gemeinsamkeiten da auch schnell wieder auf. Bulgarien verhindert bisher ein neues Sanktionspaket und ausgerechnet Ratspräsident Costa sorgte mit einem Vorstoß für Verstimmung. Costas Chefberater hatte laut Nachrichtenagentur Bloomberg, ohne sich mit den anderen Europäern abzustimmen, mit Moskau telefoniert. Das stört vor allem den deutschen Bundeskanzler.
6: Wer dabei für Europa spricht, ist jetzt nicht zu entscheiden. Erst müssen wir in der Sache einig sein, dann klären wir die Formate eins nach dem anderen.
5: Damit meint Merz, erst müsse Moskau Bereitschaft für Gespräche zeigen, dann könne man darüber reden, wer mit Putin spricht. Klar ist, dass Deutschland, Frankreich und das Vereinigte Königreich einen Platz am Verhandlungstisch beanspruchen. Nächster Streitpunkt ist der EU-Haushalt für die Jahre 2028 bis 2034. Die EU-Kommission hat hier einen Vorschlag vorgelegt, der über 1,6 Billionen Euro für diese 7 Jahre vorsieht. Dabei geht es grob gesagt um 3 Säulen: Landwirtschaft und Regionalförderung, die Wettbewerbsfähigkeit sowie Außen- und Sicherheitspolitik. Der Bundeskanzler macht dagegen deutlich:
6: Der Vorschlag, den wir zurzeit haben, ist aus deutscher Sicht unbezahlbar und auch unausgewogen.
5: Die Verhandlungen, wünscht man sich, sollen bis Ende des Jahres abgeschlossen werden. Da steckt jedoch viel Optimismus drin. Und das sind nicht die einzigen Streitpunkte. Gegen Israel wollten einige Staaten Sanktionen gegen einzelne Minister und einen Importstopp gegen Produkte aus Siedlungsgebieten verhängen. Aber hier gab es keine Einigung. Ein anderes Thema, das das Treffen bestimmte, war chinesisches Dumping. Hier geht es nicht nur um billige Importe. Wir sehen Überkapazitäten, die unsere eigene Produktionsbasis untergraben. Und das ist schlichtweg nicht tragbar, sagt Kommissionspräsidentin von der Leyen. Sie erhielt den Auftrag, die bisherigen Handelsinstrumente gegen China auf ihre Wirksamkeit zu überprüfen. Einige Länder hätten sich mehr gewünscht. So viel zur europäischen Einheit.
4: Ein Bericht von Jean-Marie Macron.
9: Über diese großen Konflikte und die Rolle Europas hat mein Kollege Markus Schubert vom NDR mit der Vorsitzenden der Grünen Franziska Brandner gesprochen. Der Kanzler hat schon nach dem G7-Gipfel die große neue Einigkeit des Westens betont. Aber war es wirklich nötig, Donald Trump für ein Memorandum, das ja auch viele Fragen aufwirft, auch noch Dank und Anerkennung auszusprechen, statt einfach zu sagen, gut, das ist jetzt unsere Arbeitsgrundlage?
10: Ich fand es nicht richtig, hier so euphorisch zu gratulieren und dafür auch noch zu danken. Wir sind de facto ja in einer schlechteren Lage als vor dem Beginn des Krieges, den ja die USA angezettelt haben. Ja, das iranische Mullah-Regime soll jetzt 300 Milliarden bekommen, die Sanktionen sollen weg sein und man weiß überhaupt nicht, was mit dem Atomprogramm passiert. Die Menschenrechte sind noch weniger geschützt als vorher. Also es ist total irre. Eigentlich ist eine Kapitulation Trumps vor dem iranischen Mullah-Regime.
11: Kann man, Sie sprechen es an, die internationale Kontrolle des Atomprogramms die Europäer mit erreicht hatten vor 10 Jahren, in den eigentlichen Verhandlungen, die jetzt anstehen, überhaupt noch erreichen, wenn Trump das bloße Lippenbekenntnis des Iran im Memorandum, bestimmt keine Bombe mehr bauen zu wollen, schon völlig ausreicht?
10: Ja, es ist eben absurd. Deswegen ist es ja eine Kapitulation, wirklich. Also, weil wir sehen ja jetzt, dass Iran eine Waffe in der Hand hat, nämlich die Straße von Hormuz und die im Zweifel einfach immer wieder sperren wird. Und das war vorher nicht der Fall. Wir hatten einen offenen Handelsweg und jetzt wissen wir, im Zweifel sitzt der Iran, die iranische Regierung, an einem längeren Hebel und zieht es auch noch durch. Und Trump ist eingeknickt, hat es aufgegeben, zahlt 300 Milliarden für was, man weiß es nicht. Und wir haben trotzdem keinen Schutz vor einer iranischen Bombe, übrigens auch Israel nicht. Hm.
11: Würden wir dann, wenn Sie die Straße von Hormuz ansprechen, mit einer Mission, einer Marinemission im Persischen Golf als Europäer, auch als Bundeswehr, doch noch in den Konflikt und zwischen die Fronten geraten? Welche Voraussetzungen müssten stimmen, dass die Grünen im Bundestag einem Mandat dafür zustimmen?
10: Erstmal muss man immer das Mandat kennen. Das ist immer die Hauptvoraussetzung. Das kennen wir bis jetzt nicht. Und wir haben einfach sehr, sehr viele Fragen. Stimmt der Iran zu, dass dort Minen geräumt werden sollen? Wer schützt die entsprechenden Boote? Also dort sind so viele Fragen, völkerrechtliche Fragen, aber auch wirklich Sicherheitsfragen. Und natürlich am Ende bleibt die Frage, warum ist es unsere Aufgabe? Trump hat diesen Krieg angezettelt. Aber vor allen Dingen die Fragen, wie verhält sich Iran? Wir sollten nicht dort jetzt Kriegspartei werden.
11: Wir haben gehört, dass es bei den Sanktionen Russlands vorangeht im Sinne einer Beschlussfassung für ein ganzes Jahr. Wir haben aber auch gehört, dass es Reibereien gibt um den Versuch des Ratspräsidenten Costa, einen Kanal in den Kreml aufzubauen. Soll die EU versuchen, mit eigenen Initiativen auf Augenhöhe mit Russland zu gelangen, nachdem die USA sich ja nicht mehr erkennbar engagieren? Wenigstens aber auch nicht mehr russlandfreundlich agieren.
10: Wir fordern schon lange auf, dass die Europäische Union selber hier auch in die Initiative geht, dass sie selber die Verhandlungen nicht einfach Trump überlässt, sondern selber aktiver ist. Deswegen ist es auch richtig, aber es muss eben gemeinsam passieren. Ja, es war auch nicht ausreichend, dass Frankreich, Deutschland und Großbritannien sich zusammengetan haben. Man braucht da die Polen. Man muss wirklich alle einbeziehen. Dann hat das Ganze eine Kraft. Und lassen Sie mich auch sagen, wir brauchen jetzt wirklich nochmal weitere Schritte des Druckes auf Putin. Ja, die deutsche Regierung könnte endlich mal die Schattenflotte lahmlegen. Wir könnten da jeden Tag die Schiffe kontrollieren. Das wäre ein wichtiger Hebel, damit der Krieg nicht länger so finanziert werden kann.
11: Sehen Sie und glauben Sie an die europäische Souveränität neben den USA und China und mit aktiverer Rolle international, oder wird das nicht weiter in Kleinstaat-Egoismen zerrieben, wobei ich die vermeintlich Großen, die Sie erwähnt haben, in diesem Bildmaßstab dann auch als Kleinstaaten betrachte?
10: Ja, Deutschland ist auf jeden Fall zu klein, um gegenüber Putin alleine oder China oder wem auch immer standzuhalten. Deswegen ist es absolut nötig, dass wir als Europa jetzt in unsere Unabhängigkeit, unsere Souveränität investieren. Und ich glaube aber nicht, dass das alle 27 im Zweifel mitmachen. Deswegen braucht es eine Koalition der Mutigen, eine europäische Verteidigungsunion, in der man sich zusammenschließt, gemeinsam investiert, gemeinsam beschafft in dem Rüstungsbereich, aber auch im digitalen Bereich, die Clouds, die KI gemeinsam voranbringt, wirklich mit einer großen Geschwindigkeit und großen Konsequenz. Und wenn alle mitmachen, umso besser. Aber wenn nicht, geht man mit denjenigen voran, die bereit sind dafür. Ich bin fest der Überzeugung, dass Kanzler Merz hier eine Chance hätte, jetzt Europa wirklich nach vorne zu bringen, ohne Angst davor, na, was im Zweifel auch schief gehen kann. Vielleicht geht noch was schief, aber wenn wir jetzt nicht anfangen, dann werden wir immer in diesen Abhängigkeiten bleiben.
9: Sagt die Co-Vorsitzende von Bündnis 90 Die Grünen, Franziska Brandner, im Gespräch mit Markus Schubert.
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9: 3 Tage berieten die Innenministerinnen und Innenminister von Bund und Ländern in Hamburg. Und am Ende saß ein Minister unter ihnen, der da eigentlich nicht hingehört oder vielleicht gerade doch, weiß man nicht. Bundesverteidigungsminister Pistorius. Polizei und Armee, das soll sich nicht vermischen, sagt man. Aber manche Bedrohungen sind mittlerweile so gelagert, dass der Sicherheitsbegriff ganzheitlich gedacht werden muss. Und schließlich berieten die Innenpolitiker ja auch über die zivile Verteidigungsfähigkeit Deutschlands. Resilienz ist da eben keine Exklusivaufgabe der Bundeswehr. Jörn Strelapol fasst die Ergebnisse zusammen.
12: Eine Zeitenwende in der inneren Sicherheit. Dieses Signal sollte von der Innenministerkonferenz in Hamburg ausgehen. Künftig solle das Verteidigungsministerium und die Bundeswehr enger in die Arbeit eingebunden werden.
13: Weil wir wissen, dass wir gar nicht anders können als in einer Zeit, in der die Trennlinien zwischen äußerer und innerer Sicherheit immer weiter verwischen, hier die Dinge gemeinsam und ganzheitlich wahrnehmen müssen.
12: Sagt Hamburgs Innensenator Andi Grote. Der SPD-Politiker hat in diesem Jahr den Vorsitz der Innenministerkonferenz inne. Er kündigt einen gemeinsamen Fahrplan von Bund und Ländern an. Bis 2029

0: zivilen Wirtschaftsinfrastrukturfaktor Hafen, aber gleichzeitig ist es eben im Ernstfall auch ein wichtiger Hub für den Transport militärischen Materials und Soldatinnen und Soldaten. Das heißt, alles greift in das andere über und das ist extrem wichtig.
1: Auch Bundesinnenminister Alexander Dobrindt von der CSU sagt, wir denken jetzt die Dinge so zusammen, wie wir es bisher nicht gemacht haben. Und er will die Bevölkerung weiter darauf vorbereiten, dass die Zeiten unsicherer geworden sind. Wir sind in einer Phase der hohen Bedrohung, sagt Dobrindt.
2: Aktuell werden unsere Achillesfersen ausgetestet. Und diese Analyse bringt uns dazu, dass wir jetzt von einer hohen Bedrohungslage sprechen müssen.
1: Statt wie bisher nur von einer abstrakten Bedrohungslage zu sprechen, sagt der CSU-Politiker. Er räumt aber ein, dass das in erster Linie ein Signal sei. Konkrete Veränderungen bedeutet das nicht, so Dobrindt. Überhaupt, in erster Linie sind es die Signale, die von der Innenministerkonferenz ausgehen sollen, die Signale der Geschlossenheit. Zu den vielleicht konkreten Beschlüssen zählt, dass die Minister die Abschiebung von straffälligen Ausländern erleichtern wollen und dass Angriffe auf Menschen im Gesundheitsbereich ab sofort in der polizeilichen Kriminalstatistik aufgenommen werden sollen. Nachzulesen werden die Beschlüsse aber erst in einigen Tagen sein, heißt es.
3: Klimaschutz ist teurer, aber für die allermeisten notwendig. 10 Tage lang haben mehr als 5000 Delegierte in Bonn die Weltklimakonferenz im November im türkischen Antalya vorbereitet. Forschende sehen Chancen, doch bei den üblichen Geldfragen zeigte sich erneut Streit. Janina Schreiber aus der ARD-Klimaredaktion hat die Konferenz vor Ort begleitet.
4: Es ist ein gemischtes Fazit, das Delegierte und Umweltverbände nach den Klimaverhandlungen in Bonn ziehen. Doch zweifelsohne, die aktuelle fossile Energiekrise war ein wichtiges Thema, sagt Niklas Höhne vom New Climate Institute.
5: Dieser Schock ist nachhaltig und viele haben sich jetzt schon entschlossen, wegzukommen von den fossilen Energien. Gerade bei Elektroautos kann man das sehen. Überall auf der Welt boomt der Absatz von Elektroautos. Wärmepumpen genau dasselbe. Aber auch die Elektrifizierung in der Industrie hat einen riesigen Schritt nach vorne gemacht jetzt. Und das werden nachhaltige Effekte sein.
4: Passend dazu hatte schon zum Auftakt der Bonner Verhandlungen der designierte Präsident der kommenden Weltklimakonferenz Murat Kurum seine Vision für die Welt vorgestellt.
6: Wir wollen die Energiewende vorantreiben, indem wir den weltweiten Elektrifizierungsgrad auf 35% steigern.
4: Zum Vergleich, die Internationale Energieagentur gibt an, der weltweite Anteil von Strom am Endenergieverbrauch liege aktuell bei rund 20%. Nach Jahren der Verhandlungen unter dem Pariser Abkommen sei jetzt die Zeit der Umsetzung gekommen, so die türkisch-australische Doppelspitze der künftigen Klimakonferenz. Zwar basiert die Vision auf Freiwilligkeit, lanciert die Verhandlungen lediglich, doch Klimaforscher Höhne sieht darin einen Ansatz, der sich in Antalya in konkrete Ergebnisse übersetzen könnte.
5: Ja, meine Hoffnung wäre, dass so ein Ziel wie das Elektrifizierungsziel tatsächlich nicht nur freiwillig wäre, sondern abgestimmt wird von allen Ländern.
4: Doch eine fossile Welt umzubauen, wegzukommen von Kohle, Öl und Gas hin zu mehr Strom aus erneuerbaren Energien, kostet Geld. Und dieser alte Konflikt zeigte sich auch in Bonn. Entwicklungsländer forderten, die Frage der Klimafinanzierung in Antalya neu zu verhandeln. Woher das zuvor beschlossene Geld für Klimaschutz und Anpassung kommen soll und wie viel es vor allem in Hinblick auf Klimaanpassung sein soll. Jan Kowalsig von Oxfam.
7: Da gibt es im Moment unüberwindbare Widersprüche in den jeweiligen Positionen und das wird uns dann wahrscheinlich auch auf der Klimakonferenz in Antalya dann wieder begegnen.
4: Dabei macht auch ein aktuelles Klimaphänomen im Pazifik, das Meer, Dürre und Starkregen bringt, deutlich, wie wichtig Klimaanpassung vor allem für den globalen Süden ist, sagt Laura Schäfer von Germanwatch.
8: Diese aufziehende Ernährungskrise, die ja vor allem bedingt ist durch die fossile Energiekrise, die dazu geführt hat, dass keine Düngemittel in den Ländern ankommen, haben unsere Partnerorganisationen ganz viel von berichtet. Und wo wir sehen, dass zusammen mit dem aufkommenden El Niño, der ja wahrscheinlich besonders stark wird, das zu einer sehr großen Ernährungskrise führen könnte.
4: Wären diese Länder besser angepasst, sagt Schäfer, was mit mehr Geld möglich wäre, wären die Folgen weniger dramatisch.
3: Eine aktuelle deutschlandweite Studie zeigt, wer Dialekt spricht, der möchte auch in der Politik gerne von Abgeordneten vertreten werden, die selbst Dialekt sprechen. Anders ist das aber interessanterweise in Bayern. Hans-Joachim Viehweger hat sich umgehört.
9: Dialekt stiftet Identität, hat aber auch eine politische Bedeutung. Das hat der Mainzer Politikwissenschaftler Konstantin Wurtmann in einer neuen Studie herausgefunden. Dialekt ist demnach ein entscheidendes Merkmal dafür, ob sich Menschen in der Politik repräsentiert fühlen.
10: Wenn bestimmte Bevölkerungsgruppen der Ansicht sind,

0: dass Menschen wie Sie, und das kann dann auch teilweise sich ausdrücken durch eine regionale Mundart, im Politischen nicht stattfinden, dann führt das erstmal zu einer Entfremdung von politischen Institutionen und von politischen Vertreterinnen und Vertretern.
1: Tatsächlich fühlen sich viele Dialektsprecher in Deutschland von der Politik nicht gut vertreten, mit der großen Ausnahme Bayern. Man muss nur mal in Debatten im Bayerischen Landtag reinhören.
2: Da schaut's her. Herr Söder, also so richten Sie es ihm aus, er ist heute nicht da.
3: Jedes Mal, wenn Sie das Thema Luftverkehr abhaken, verabschiedet sich die verkehrspolitische Vernunft mal ganz schnell aus dem Saal.
4: Wo haben Sie dann ein Problem, wenn Sie eh wissen, dass es nicht gebaut wird?
5: Sie kommen mir mal vor, wie ein Rumpelstilzchen, das wird irgendwie rumhupft.
1: Mundartsprecher im Landtag wie der Oberbayer Josef Lausch von den Freien Wählern sehen ihren Dialekt in der Politik als Vorteil.
6: Daheim in meinem Landkreis Rosenheim, da rede ich dann richtig bayerisch, wie ich halt aufgewachsen bin, da hilft es durchaus. Voraussetzung ist natürlich, dass das Gegenüber auch mich einfach in der Praxis versteht. Aber wenn man mit seinen Nachbarn redet, oder, ja, dann ist das durchaus ein Vorteil. Das ist authentisch, das macht dann sympathisch. Man braucht sich nicht verstellen.
1: Ähnlich sieht das der Niederbayer Toni Schuberl von den Grünen. Wer so rede wie die Bevölkerung, erreiche die Menschen auch besser. Außerdem könne Dialekt die Politik vor einer zu abgehobenen Sprache bewahren.
7: Wir neigen dazu, dass wir ganz viel so, was weiß ich, irgendwelche Fremdwörter benutzen. Wir reden vom ÖPNV statt von Bus und Bahn. Wir reden von, was ich nicht, Sustainability und alles Mögliche. Und wenn man das einfach auf Bayerisch sagt, dann ist es so, dass die Leute halt auch verstehen.
1: Das Problem von Dialekt, wo sich die einen zugehörig fühlen, fühlen sich andere ausgegrenzt, erläutert der Politikwissenschaftler Wurtmann.
0: Das bedeutet also natürlich schon, dass wenn man bundesweite politische Ambitionen hat, dass es in der einen oder anderen Form durchaus relevant sein kann, dass man sich sprachlich ein wenig mäßigt.
1: Das beginnt schon im Landtag. Im Plenum, so sagt es Josef Lausch, spreche er ein gepflegtes Mittelhochbayerisch. Er wolle ja auch von Kollegen aus Aschaffenburg verstanden werden. Und Toni Schuberl unterlegt seine Videos im Netz zum besseren Verständnis schon mal mit Untertiteln.

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0: Ganz genau, wir blicken in unserem Sportblock als erstes zur Fußball-Weltmeisterschaft. Da spielt gerade aus der Gruppe C Schottland gegen Marokko und unsere Reporterin Martina Knief beobachtet das Spiel für uns aus Köln.
2: 1:0 führen die Marokkaner. Es ist gerade Trinkpause in Boston im Stadion. Und was war das für ein Auftakt für das Team, das im ersten Spiel schon gegen Brasilien 1:1 spielte. Und der Torschütze aus dem Brasilien-Spiel, Ismail Saibari, machte genau dort weiter. Zweite Minute, halbrechte Position, bisschen spitzer Winkel. Er guckte noch in die Mitte, schloss dann aber ganz konsequent ab. Zweites Tor für Marokko in diesem Turnier. Zweites Mal Ismail Saibari, der Torschütze. Die Marokkaner haben die Partie hier im Griff. Die Schotten bisher noch ohne Torabschluss und konnten bisher noch nicht. Sie haben ja das erste Spiel in diesem Turnier auch gewonnen, konnten bisher noch nicht in dieses Spiel so richtig eingreifen, wie sie das gewohnt sind. Und deswegen führt hier Marokko nach gespielten 26 Minuten gegen Schottland mit 1:0.
0: Dankeschön, Martina. Und alles Weitere vom Sport, auch von der WM natürlich jetzt mit Jan Möller.
3: Ja, und da gucken wir nochmal aufs erste WM-Spiel des Abends. Da haben die USA schon den Einzug in die K.O.-Runde klargemacht. 2:0 gegen Australien, die Führung schon in der 11. Minute durch ein Eigentor. Kurz vor der Pause dann Alex Freeman mit dem 2:0. Das US-Team klar besser, sehr druckvoll. Und dann in der zweiten Hälfte war die Luft so ein bisschen raus. Ganz erstaunlich, fand auch unser Reporter André Siems.
4: Überrascht mich auch, hat mich aber auch schon gegen Paraguay überrascht. Auch da die Amerikaner mit einem 3:0 nach der ersten Halbzeit, hab das Spiel gesehen gehabt. Das war tatsächlich erfrischend schnell. Ich dachte mir, boah, die drängen die aber hinten rein, die pressen, die sind an der Mittellinie blitzschnell wieder da und dann verteilen sie die Bälle nach außen, ziehen das Spiel auch immer wieder in die Breite. Taktisch toll, mit wahnsinnig viel Tempo und dann so plötzlich ab der 70. war der Stecker gezogen und hast auch gemerkt, die Paraguayer sind dann immer wieder auch gefährlich vors Tor gekommen. Weston McKennie ist zum Beispiel für mich auch so ein Beispiel, sehr, sehr schnell Antritte gehabt, viel rochiert, links, Mitte, rechts, viele Positionswechsel, zweite Halbzeit überhaupt nicht mehr zu sehen gewesen, danach ausgewechselt worden. Also ich würde schon sagen, dass sie konditionelle Probleme haben, wenn sie diesen Spielstil da durchziehen wollen.
3: Tja, bislang ist aber trotzdem alles glatt gelaufen. 2 Spiele, 2 Siege und das ist auch eine Bilanz, die man sich beim deutschen Team wünscht. Heute, am Samstagabend, geht's gegen die Elfenbeinküste in Toronto in Kanada und da ist die Mannschaft inzwischen auch angekommen. Auch Deutschlands bester Tennisprofi Alexander Zverev drückt übrigens die Daumen. Der Auftakt gegen Curaçao hat ihm schon mal gefallen.
5: Ja, ich freue mich, dass die deutsche Nationalmannschaft so gestartet ist, wie sie gestartet ist. Klar werden wir auch noch viel schwierige Gegner haben, aber man hat bei Spanien gesehen, man hat bei Portugal gesehen, dass auch die leichten Gegner manchmal Probleme machen können am Anfang des Turniers und Deutschland hatte keine Probleme, deswegen freue ich mich drauf.
3: Um 22 Uhr geht's los, Deutschland gegen die Elfenbeinküste und Zverev selbst bestreitet heute sein Halbfinale beim Rasentennisturnier in Halle-Westfalen. Nach dem Sieg im Viertelfinale gegen den belgischen Qualifikanten Raphael Collignon geht's nun gegen den US-Amerikaner Taylor Fritz. Gegen den hat der French Open-Sieger die letzten 6 Matches alle verloren.
5: Ja, auch ein Riesenaufschläger, glaube ich. Und es wird ein schweres Match werden, aber ich freue mich auf die Challenge.
3: Und eine Challenge wird es auch für Daniel Altmaier. Der steht auch im Halbfinale in Halle, trifft da ebenfalls auf einen US-Amerikaner, auf Francis Tiafoe, nachdem er im Viertelfinale den Russen Daniil Medvedev geschlagen hatte. Ziemlich überraschend, aber nicht für ihn selbst.
6: Ich würde das jetzt nicht irgendwie als Wow-Effekt empfinden, aber einfach wichtige Erfahrungen, die ich gemacht habe, wichtige Spielzüge, wichtige Punkte. Von daher, ich bin froh.
3: Also Altmaier im Halbfinale von Halle, Zverev auch, könnte ein deutsches Finale geben. Gut eine Woche vor Beginn des großen Rasen-Highlights der Saison. Das ist dann das Grand-Slam-Turnier in Wimbledon. Stichwort Finale. In der Basketball-Bundesliga läuft die Finalserie in den Playoffs. Alba Berlin gegen Bayern München. Die Münchner hätten in Spiel 4 in Berlin alles klar machen können, hätten wieder deutscher Meister werden können. Hat aber nicht geklappt, denn trotz eines zwischenzeitlichen 10-Punkte-Rückstands haben die Berliner gewonnen, 71-61. Damit kommt es morgen am Sonntag in München zum alles entscheidenden Spiel 5.
0: Der Sport war das mit Jan Möller.
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7: Um 0.29 Uhr mit Gabriela Kühne. Bundesbauministerin Huberts rechnet offenbar mit schwerwiegenden Folgen durch geplante Einsparungen beim Wohngeld. Huberts sagte der Rheinischen Post, die Kürzungen würden leider alle bisherigen Empfänger betreffen. Aus der Nachrichtenredaktion Marei Beermann.
8: Ein Drittel der bisherigen Wohngeldhaushalte werde so wörtlich rausfallen. Betroffen seien unter anderem Menschen, die aufgrund ihres Einkommens bislang gerade noch antragsberechtigt seien. Aktuelle Wohngeldbescheide, die stets befristet erteilt werden, sollen bis zu ihrem Auslaufen ihre Gültigkeit behalten, so Huberts. Am Jahresende 2024 haben laut Zahlen des Statistischen Bundesamtes in Deutschland mehr als 1,2 Millionen Privathaushalte Wohngeld bezogen.
7: Die Staats- und Regierungschefs der EU haben sich bei ihrem Gipfel in Brüssel nicht auf eine gemeinsame Linie zum EU-Haushalt einigen können. Bundeskanzler Merz sagte, der von der EU-Kommission vorgeschlagene Etat von insgesamt 2 Billionen Euro sei aus deutscher Sicht unbezahlbar. Aus Brüssel Thomas Spiekhofen.
9: Er forderte die irische Ratspräsidentschaft, die Anfang Juli die Geschäfte von Zypern übernimmt, auf, bis zum Oktober einen neuen Vorschlag vorzulegen, der deutlich darunter liege. Zum Thema Ukraine erklärte Merz, es habe eine sehr breite Unterstützung für die Vorschläge gegeben, die er zusammen mit dem britischen Premier Starmer und dem französischen Präsidenten Macron in der vergangenen Woche entwickelt habe. Verhandlungen über einen Frieden müssten am Ende die Ukraine, Russland, Europa und die USA führen. Wer dabei für Europa spreche, das sei jetzt nicht zu entscheiden, sagte Merz.
7: Die Bundeswehr schließt bei der Besetzung der Litauen-Brigade nicht aus, Soldaten auch zu verpflichten. Heeresinspekteur Freuding nannte in der Welt als oberstes Ziel, die volle Einsatzbereitschaft der Brigade im kommenden Jahr zu erreichen. Der Generalleutnant betonte, dazu werde am leitenden Prinzip der Freiwilligkeit festgehalten und dort, wo erforderlich, auch um verpflichtende Maßnahmen ergänzt. Deutschland reagiert mit der Aufstellung der Panzerbrigade auf die wachsende Bedrohung der NATO durch Russland. Nördlich der britischen Hauptstadt London sind zwei Züge zusammengestoßen. Mindestens ein Mensch kam ums Leben. Zahlreiche weitere Insassen wurden verletzt. Der Unfall ereignete sich an einer Bahnstrecke, die London mit Orten in Mittelengland verbindet. Der Bahnbetreiber stellte den Zugverkehr dort bis auf Weiteres ein. Die Ursache der Kollision ist noch unklar. Das Wetter in Deutschland. In der Nacht zeitweise Schauer und teils kräftige Gewitter, Tiefstwerte 23 bis 15 Grad. Tagsüber teilweise sonnig, gebietsweise aber auch Schauer und einzelne kräftige Gewitter, vor allem im Bergland und im Osten Unwettergefahr. 23 Grad an der Nordsee bis 38 Grad in Rheinland-Pfalz. Am Sonntag heiter, später Schauer und Gefahr starker Gewitter, 20 bis 38 Grad. Und am Montag viel Sonne, später in der Mitte und im Süden wieder Schauer und Gewitter bei 22 bis 38 Grad. Das waren die Nachrichten.
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0: Da haben wir eine amtliche Unwetterwarnung für den Westen Deutschlands. Und zwar wird vor schweren Gewittern mit heftigem oder extrem heftigem Starkregen gewarnt, von 30 bis 50 Litern pro Quadratmeter in einer Stunde, sowie Hagel mit Korngrößen bis 3 cm und Sturmböen bis 100 km pro Stunde. Es besteht also extreme Gefahr durch Blitzschlag, Hagel oder eben schwere Sturmböen. Seien Sie vorsichtig, es kann örtlich auch zu Überflutung kommen. Ansonsten haben wir keine größeren Staus oder Verkehrsbehinderungen, daher wünsche ich Ihnen eine gute Fahrt.
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0: Mit Milad Kupay. In Warschau sind die Kulturgüter angekommen, die Deutschland zurückgegeben hat. Sie waren während der deutschen Besatzung im Zweiten Weltkrieg geraubt und nach Deutschland gebracht worden. Die Gegenstände haben für Polen einen hohen kulturhistorischen Wert. Paulina Milling.
10: So klingt sie, eine der ältesten polnischen Hymnen. Gaude Mater Polonia, freue dich, Mutter Polen. Das ist eines der wichtigsten Werke in der Geschichte der polnischen Kultur. Eine Hymne, die seit Jahrhunderten die wichtigsten religiösen und staatlichen Ereignisse, Ereignisse von nationaler Tragweite begleitete, sagte Polens Kulturministerin Marta Cinkowska auf der feierlichen Veranstaltung. Denn ein wertvolles mittelalterliches Manuskript mit dieser Hymne ist nun nach Polen zurückgekehrt. Es ist ein Fragment des Hymnentextes, handschriftlich festgehalten und wahrscheinlich das älteste erhaltene Exemplar. Das Manuskript stammt ursprünglich aus der Bibliothek eines polnischen Priesterseminars. Ihre Bestände wurden im Zweiten Weltkrieg geplündert. Die 6 Pergamentblätter mit der Hymne gelangten dann in die Stadtbibliothek Berlin. und sind nun wieder in Polen. Ebenfalls wie 11 Eisenbahnminiaturen, die dem Verkehrsmuseum Warschau gehörten, und ein wertvolles Schmuckstück, vermutlich aus dem 16. Jahrhundert. Ein Ring aus Gelbgold, besetzt mit einem 3,5-karätigen Diamanten. Er stammt aus einer Zeit, die viele Historiker als ein goldenes Zeitalter des polnischen Staates und unserer Kultur bezeichnen. Der Ring ist eine materielle Spur einer Epoche, als Polen einer der wichtigsten Staaten Europas war. Das Schmuckstück soll einem der polnischen Könige gehört haben. Im Zweiten Weltkrieg aus einer Sammlung geraubt, gelangte er später ins Schmuckmuseum Pforzheim. Die Stadt hat entschieden, den Ring an seine Heimat zurückzugeben. Die Rückgabe der Kulturgüter wurde in Berlin bekannt gegeben, am Jahrestag des deutsch-polnischen Nachbarschaftsvertrages. Miguel Berger, deutscher Botschafter in Polen, erklärte später in Warschau, auch die Erinnerung an die Schrecken der Besatzung, an die Kulturgüterzerstörung, die in Polen stattgefunden hat, gehöre dazu.
11: Und das ist eine Verantwortung, zu der wir stehen und auf deren Grundlage wir auch die Beziehungen zwischen Deutschland und Polen entwickeln wollen.
10: Geraubte Kulturgüter haben eine bewegte Geschichte. Ihre Herkunft zu klären ist oft sehr aufwendig. Aus dem deutschen Außenministerium hieß es, der Rückgabeprozess habe seit Dezember vergangenen Jahres an Dynamik gewonnen. Damals trafen sich die polnische und die deutsche Regierung zu Konsultationen. Die polnische Kulturministerin übermittelte an Deutschland mehrere Anträge. Es ging nach Angaben der polnischen Regierung um 35 Objekte. Darunter waren offenbar auch einige der Kulturgüter, die jetzt an Warschau übergeben wurden. Hierzulande hofft man, dass weitere folgen.
0: Aus Deutschland zurückgegebene Kulturgüter sind in Polen vorgestellt worden. Ein Bericht war das von Paulina Milling.
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0: Wenn die besten Spieler aus 48 Nationen bei der Fußball-WM aufeinandertreffen, dann ist das auch ein Schaulaufen der drei großen Sportartikelhersteller Nike, Adidas und Puma. Statten zusammen mit den Großteil aller Mannschaften mit Trikots und Fußballschuhen aus. Adidas übrigens mit in diesem Jahr zum letzten Mal die deutsche Elf. US-Konkurrent Nike wird vom kommenden Jahr an neuer DFB-Ausrüster. Welche Rolle die WM für die Verkaufszahlen spielt, berichtet Bianca von der Au.
12: Adidas ist unter den drei großen Sportartikelherstellern in dieser WM die Nummer 1. Jedenfalls was die Ausrüstung der Mannschaften angeht. Insgesamt 14 Teams kleidet der Konzern mit den drei Streifen auf den Trikots ein. Darunter Gastgeberland Mexiko, den amtierenden Weltmeister Argentinien, die deutsche Elf und Spanien. Platz 2 der Ausstatter belegt Nike, der weltgrößte Sportartikelkonzern, der die USA und Kanada sowie Brasilien, England und Frankreich ausrüstet. Dicht dahinter der kleinste unter den dreien, Puma, mit Mannschaften wie Portugal oder Marokko.
13: Das zahlt halt insgesamt auf Markenbekanntheit ein, insbesondere in diesen Zeiten, wo ja Sportartikel und gerade auch Fußballtrikots nicht mehr nur im Sportumfeld getragen werden, sondern generell Einzug erhalten haben in die Streetwear. Und je präsenter ein Logo einfach im Alltag ist, umso wichtiger ist es für die Marke.
12: Sagt Aktienexperte und bekennender Fußballfan Christian W. Röhl von Scalable Capital. So eine WM hat aber auch einen messbaren Effekt, etwa durch den Verkauf von Trikots. Allerdings sei dies ein temporärer Effekt. Auch die Börsenkurse von Adidas, Nike und Puma sind zu Beginn der WM kurz nach oben gelupft. Doch auch das ist aus Sicht von Börsenprofis nur ein kurzer Effekt, der nach der Weltmeisterschaft wieder verfliegen dürfte. Anders könnte die Sache aussehen, wenn ein Team mit Nike, Adidas oder dem Puma auf der Brust möglichst weit kommt in dem Turnier, sagt Branchenspezialist Thomas Jökel.
14: Dann sind mit besonders hohen Mehrumsätzen für das Segment Fußball zu rechnen.
12: Schaut man auf die jüngste Börsenhistorie, so ist Puma die klare Nummer 1 mit einem Kursgewinn von fast 30% seit Jahresbeginn. Gefolgt vom großen Nachbarn Adidas mit 4% plus, während US-Konkurrent Nike seit Jahresbeginn fast 30% im Minus ist. Der einst unangefochtene Marktführer kämpft seit längerem schon mit schwächelnder Nachfrage.
13: Es kann natürlich eine gute WM mit einem Team, das man ausstattet, durchaus auch in einem Unternehmen irgendwie einen Ruck auslösen. Aber gravierender ist natürlich, wie die gesamten Absatzzahlen sich entwickeln. Und da haben ja alle drei großen Sportartikelkonzerne in den letzten Jahren nach der Pandemie doch mit erheblichen Problemen zu kämpfen gehabt.
12: Und das spiegelt sich auch in den Börsenkursen aller drei großen Hersteller wider, die auf 5-Jahressicht alle deutlich gefallen sind. Unter anderem wegen Imageproblemen, einem schwächelnden China-Geschäft und Lieferengpässen. Letztere hatten kürzlich erst bei Adidas zu einem kuriosen Engpass geführt. Aufgrund der hohen Nachfrage nach Beflockung der Fantrikots von UNDAF, Havertz und Pavlovich kam es kurzfristig zu Engpässen bei der Verfügbarkeit des Buchstaben V, sodass Fans länger auf die Trikots ihrer Favoriten warten mussten.
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0: Für den ukrainischen Präsidenten Selenskyj war es eine volle Woche. G7, Ukraine-Kontaktgruppe, NATO-Verteidigungsminister, EU-Gipfel. Überall bekam Selenskyj weitere Unterstützung und militärische Hilfen zugesagt. In seiner Heimat gingen die Angriffe Russlands allerdings unvermindert weiter. Wassily Golot berichtet für die ARD über die Situation in der Ukraine. Vor ein paar Wochen wurde das Studio in Kiew durch einen Angriff zerstört. Mittlerweile kann von dort wieder gesendet werden, auch wenn die Holzlatten die Fenster ersetzen. Mein WDR-Kollege Michael Imhof hat mit Wassily Golot gesprochen und ihn gefragt, mit welchem Gefühl er jetzt in diesem Studio arbeitet.
16: Es fühlt sich einerseits schräg an, weil das, was ich vor mir sehe, ist in Teilen immer noch Verwüstung. Es sind immer noch Wände schief und wir müssen einiges tun. Und andererseits fühlt sich das sehr gut an, an dem Ort zu sein, von dem wir so lange berichten und uns eben nicht einschüchtern zu lassen von dieser brutalen Gewalt.
17: Jetzt, wo das so ganz nah an dich und an dein Team rangerückt ist, macht das was mit einem? Also betrachtet man das Ganze dann nochmal anders?
16: Nein, das ist ja nicht das erste Mal. Wir hatten 2024 die Situation, da werden sich viele auch dran erinnern, als eine russische Rakete in das Kinderkrankenhaus Ochmadid eingeschlagen ist. Da wohnt eine Kollegin 200 Meter entfernt. Ihre Fenster sind rausgeflogen, sie wurde selber durch die Wohnung gewirbelt, ihr ist zum Glück nichts passiert. Aber das war ein Schock. Ich stand in einer Wohnung mit Eltern, die gesehen haben, wie ihr Kind verbrennt, die nichts machen konnten, die dann runtergerannt sind, um selber zu überleben. Natürlich ist das ein Scheißgefühl, wenn dein eigenes Studio, dein eigener Arbeitsplatz betroffen ist. Aber mir ist lieber, dass ein leeres Bürogebäude beschädigt wird, als dass Menschen ums Leben kommen, wie das fast jeden Tag durch russische Angriffe passiert.
17: Stimmt das eigentlich? Ich erinnere mich, wir haben mal darüber gesprochen, dass du teilweise, wenn du arbeitest, die Nächte im Hotel verbringst.
16: Ja, das stimmt, weil ich zu Hause keinen Keller habe. Also wenn kombinierte Angriffe beginnen, also wenn die Drohnen schon fliegen, wenn du die Flugabwehr hörst, wenn Raketen im Anflug sind, ist es eine sehr schlechte Idee, das Haus zu verlassen. Das heißt, der Kompromiss ist dann, ich setze mich oder lege mich in meinen Wohnungsflur und höre die Explosion und hoffe, dass nichts mein Gebäude trifft. Aber der Flur ist natürlich insgesamt nicht der allersicherste Ort. Und wir bieten allen Kolleginnen und Kollegen an, und ich selber nutze das auch, wenn Angriffsnächte absehbar sind, ins Hotel zu gehen, wo es einen Keller unter der Erde gibt, wo du zwar auch die Explosion hörst, wo du auch teilweise die Erschütterung spürst, je nachdem, wo es einschlägt, aber wo du dich etwas sicherer fühlst.
17: Wenn du das so beschreibst, ich finde, das bringt diesen Konflikt viel, viel näher an einen ran, als wenn man hier einfach die Nachrichten verfolgt. Ich möchte dich jetzt einfach mal fragen, warum machst du das, wenn du dich solchen Gefahren aussetzt?
16: Damit diese Informationen ankommen in Deutschland, damit die Menschen mitbekommen, was hier passiert, weil wir ja gleichzeitig erleben, dass Russland immer wieder versucht, Zweifel zu säen. Und wenn wir nicht hier wären, wenn wir nicht uns selber die Folgen dieser Angriffe anschauen würden, dann würden diese Lügen noch mehr dominieren, noch mehr Raum bekommen, als sie es leider ohnehin schon bekommen. Und es ist Teil der Verantwortung als Journalist, auch ein Risiko einzugehen, um eine demokratische Gesellschaft in Deutschland zu informieren.
17: Wie fühlt sich denn das Leben jetzt im Moment an in Kiew? Sind die Menschen die ganze Zeit sozusagen in Angst und Sorge, dass der nächste Angriff folgen könnte? Oder spielt sich das Leben mittlerweile ganz normal ab und man ist im Zweifel sogar zuversichtlich, dass man gegen Russland was ausrichten könnte?
16: Das ist eine sehr gute Frage, weil ich seit Wochen jetzt schon versuche, Worte für diesen Zustand zu finden. Die Menschen sind einerseits völlig zermürbt, weil das, was sie seit Jahren erleben, erleiden, das ist einfach übermenschlich, was sie leisten. Also wenn du dir vorstellst, Familien mit kleinen Kindern, die irgendwie im 20. Stock leben und dann ist eine Angriffsnacht, dann rennen die da runter in den Keller, dann rennen die irgendwann wieder hoch. Die Kinder kriegen keinen Schlaf, die Eltern kriegen keinen Schlaf. Am nächsten Tag musst du irgendwie das Kind in den Kindergarten bringen, musst zur Arbeit gehen, musst trotzdem irgendwie Geld verdienen und weitermachen. Dann haben die alle den Winter in den Knochen, wo es minus 28 Grad draußen war. Das alles haben die Menschen überlebt und jetzt ist es wärmer, natürlich ist es angenehmer, natürlich siehst du Leute, die irgendwie einen Eiskaffee trinken, du siehst Leute am Dnipro, am Fluss chillen, sie versuchen natürlich, sich abzulenken davon, sie versuchen einen Ausgleich zu finden, sie machen Sport, sie hören Musik, es gibt zum Teil auch Konzerte, aber natürlich hoffen hier alle darauf, dass dieser Krieg endet.
17: Es gibt ja noch eine weitere Hoffnung und das wäre ein möglicher EU-Beitritt. In dieser Woche spricht die EU ja drüber und es gibt keinen Orbán mehr, keinen ungarischen Präsidenten, der das blockieren würde. Gut, jetzt gibt es die Bulgaren, die haben auch so einige Probleme, die sie anbringen, gerade in Brüssel. Aber besteht oder macht es den Menschen Hoffnung, dass sich da vielleicht irgendetwas in Richtung EU-Beitritt bewegen könnte?
16: Die EU ist die wichtigste Hoffnung für die Menschen in der Ukraine. Das haben wir im vergangenen Jahr zum Beispiel ja auch gesehen, als der ukrainische Präsident Zelensky ein Gesetz unterschrieben hat, was den unabhängigen Antikorruptionsbehörden die Unabhängigkeit nehmen sollte. Und da sind viele Menschen, viele junge Menschen mit Pappplakaten, trotz des Krieges, trotz der Einschränkungen durch das Kriegsrecht, hatten sie den Mut, auf die Straße zu gehen und haben gesagt, Moment, das wollen wir nicht. Dieses Gesetz soll rückgängig gemacht werden. Und das ist dann auch passiert durch den Druck von unten. Und wir sehen, es gibt Ermittlungen mitten im Krieg gegen auch zum Teil das Umfeld des Präsidenten, gegen Minister, die zurücktreten mussten. Und all das zeigt, dass die Ukraine trotz aller Probleme durchaus auf einem richtigen Weg ist und die Menschen wollen, dass dieser Weg weitergegangen wird.
17: Um diese Ermittlungen zu verstehen, gegen das eigene System, da geht es darum, dass man die Auflagen zu einem EU-Beitritt auch unbedingt erfüllen möchte, also zum Beispiel den Kampf gegen Korruption?
16: Genau, absolut. Also man kann an dieser Stelle vielleicht sagen, da geht die ukrainische Zivilgesellschaft und die EU-Kommission und die Verantwortlichen in Brüssel gehen da Hand in Hand und zeigen sozusagen mit dem Finger auf die ukrainische Regierung, auf das ukrainische Parlament und sagen, Leute, ihr müsst die Gesetze so anpassen, auch wenn sie euch vielleicht nicht passen, auch wenn ihr dann irgendwie Dinge, die ihr vorher gemacht habt und die für euch normal waren, nicht machen könnt. Aber genau das ist der Prozess. Genau diese klaren Regeln braucht es, um Teil der Europäischen Union zu sein. Und wir haben in der Ukraine, beobachten wir, eine sehr, sehr aktive Zivilgesellschaft. Hier gibt es verschiedene Organisationen, die sich richtig reinnörden in die europäische Gesetzgebung und die ihrer Regierung sehr genau auf die Finger schauen und sagen, Moment, das, was ihr da vorhabt, das ist aber nicht das, was Brüssel von euch und von uns möchte. Und deswegen müsst ihr da nochmal ran.
17: Vassili, wenn wir uns in einem Jahr wiederhören, welche Nachricht würdest du mir dann gerne erzählen?
16: Ich würde sehr gerne erzählen, dass die Ukraine in Frieden lebt, dass die Ukraine vielleicht schon gewählt hat und dass die neue ukrainische Regierung aktiv an weiteren Schritten Richtung EU-Beitritt arbeitet und es möglicherweise einen Gipfel auf der ukrainischen Krim gibt.
0: Das war Vassili Golot, Leiter des ARD-Studios in Kiew, im Gespräch mit Michael Imhof. 0:48 Uhr ist es.
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0: Es wird immer enger für den britischen Premier Starmer. Nach Minister Rücktritten und schwachen Umfragewerten hat jetzt auch noch sein innerparteilicher Konkurrent Burnham eine wichtige Nachwahl gewonnen. Damit zieht Burnham ins Unterhaus und kann Starmer als Regierungschef herausfordern. Martin Wittmann, der London-Korrespondent der Süddeutschen Zeitung, sieht die Tage von Keir Starmer als Premierminister gezählt. Im SZ-Podcast Auf den Punkt spricht er sich für einen Wechsel an dieser Position aus.
15: Die Partei, die Regierung und vielleicht auch das ganze Land, die brauchen jetzt wirklich mal sowas ganz Neues. Weil ich erlebe das hier seit Monaten. Eine schlechte Nachricht jagt die nächste. Die Leute verlieren das Vertrauen in die Regierung. Und die Stimmung ist einfach so schlecht. Lebenshaltungskosten sind so hoch. Die Debatte um die Migration bestimmt den Alltag. Die Regierung hat nicht die richtigen Antworten drauf. Ich denke, es wäre vielleicht fürs Land das Beste, wenn jetzt neuer Schwung reinkommt. Die Regierung wird davon profitieren, wenn sie einen neuen Premierminister stellt.
0: Die Meinung von Martin Wittmann von der Süddeutschen Zeitung. Nach Ansicht der Taz aus Berlin könnte ein Wechsel an der Regierungsspitze dagegen die politische Situation im Land im schlechtesten Fall sogar noch verschärfen.
12: Burnhams Pläne im Fall einer Machtübernahme in London bleiben völlig unklar. Für eigene Inhalte steht er nicht. Alle möglichen Leute verfolgen über ihn ihre eigene Agenda. Unter einem Premierminister Burnham könnte Labours Selbstzerfleischung also noch dramatisch eskalieren. Und er könnte in Versuchung geraten, in Ermangelung eines klaren Kurses mit vorgezogenen Neuwahlen Klarheit schaffen zu wollen. Starmers Schicksal ist jetzt wohl besiegelt. Aber Großbritanniens Zukunft ist offener denn je.
0: Noch hat Burnham den Kampf um das Regierungsamt nicht eröffnet. Doch die Stuttgarter Zeitung sieht ihn bereits auf der Gewinnerstraße.
12: Für Starmer wird es jetzt eng. Die rebellische Stimmung in der Partei lässt ihm wenig Alternativen. Der Wahlgewinner Burnham hat diese Nachwahl geschickt in ein Referendum über die eigene Person umfunktioniert. Dem könnte nun, falls Starmer nicht freiwillig aufgibt, ein politisches Drama folgen. Mit Ministerrücktritten, Widerstand in der Fraktion und womöglich sogar dem Kollaps der Regierung. Stoppen lässt sich Burnham jedenfalls nicht mehr.
0: Zu einem anderen Thema. EU-Ratspräsident Costa hat mit einer Kontaktaufnahme zum Kreml Verärgerung unter mehreren Mitgliedern ausgelöst. Unter anderem Bundeskanzler Merz und Frankreichs Präsident Macron kritisierten Costas unabgesprochenen Vorstoß. Die Badische Zeitung aus Freiburg rät der EU, diskreter darüber zu diskutieren, wer zu möglichen Verhandlungen mit Russland entsandt werden soll.
12: Diese Frage öffentlich auszutragen ist ein schwerer Fehler. Putins Bereitschaft zu Gesprächen wächst kaum, wenn Europäer sich gegenseitig überbieten im Bemühen, mit ihm verhandeln zu dürfen. Viele kleinere EU-Staaten fühlen sich vom E3-Format und Deutschlands Überheblichkeit oft übergangen. Merz wäre gut beraten, mehr Sensibilität zu zeigen. Dass Deutschland die stärkste Volkswirtschaft Europas ist und zu den größten Unterstützern Kiews zählt, begründet keinen automatischen Anspruch auf einen Platz bei Verhandlungen über die Zukunft der Ukraine.
0: Die Volksstimme aus Magdeburg begrüßt die Initiative des EU-Ratspräsidenten.
12: Da haben sich Costa und seine Leute weit vorgewagt. Sie wurden in Richtung Moskau aktiv, um Informationskanäle zwischen Brüssel und Moskau zu schaffen. Affront schallt es von der deutschen Regierung. Dabei ist die Absicht zeitgemäß. Die europäische Sprachlosigkeit im Verhältnis zum Kreml auf indirektem Weg zu überwinden. Über funktionierende Kanäle könnte endlich Bewegung in die Lösung des Konflikts kommen, in dem sonst nur Drohnen fliegen.
0: Und das waren die Standpunkte, zusammengestellt von Torben Müller.
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0: Mit ihrem Debütroman, mit ihrem Debütalbum Heaven Knows hat die britische Sängerin Mika Miller vor 4 Jahren viele Soul-Fans begeistert. Die Songs erzählten von einer schwierigen Lebensphase mit großer Stimme und großen Gefühlen. Jetzt erscheint ihr 2. Album, A Little Bit of Me. Der Titel ist Programm, denn darauf wird Miller noch persönlicher. Florian Schmidt hat das Album gehört und mit der Sängerin über dessen Entstehung gesprochen.
18: Früher Soul und die großen Girlgroups der 60er Jahre. Das vor allem steckt in Mika Millers neuem Album. Schon die erste Single, A Little More Time for Love, macht klar, diesmal klingt vieles leichter und unbeschwerter.
19: If Heaven Knows was autumn, then this album to me definitely feels more like summer.
18: Wenn ihr Debüt der Herbst war, dann ist dieses Album für Mika Miller der Sommer. Die Sängerin hat sich bewusst auf die Suche nach mehr Leichtigkeit gemacht. Inspiration fand sie bei Künstlerinnen wie Aretha Franklin, Natalie Cole oder den Supremes. Musik, die Freude macht und Wärme ausstrahlt. Trotz aller Vorbilder klingt das Album nicht wie eine nostalgische Rückschau. Mika Miller verbindet klassische Soul-Einflüsse mit einem modernen Sound. Gleichzeitig sei sie heute deutlich selbstbewusster als noch beim Debüt, sagt sie, und vertraue stärker ihrer eigenen Intuition. Saying from day to you. Mehr Selbstvertrauen bedeutet auch mehr persönliche Offenheit. Auf dem Album findet sich mit Under My Skin ein Song über Sexualität. And I cannot hardly withstand it. How you gonna
19: withstand me?
20: Ich war mir nicht sicher, ob ich mich dabei wohlfühlen würde, ihn zu veröffentlichen. Aber ich habe mich in diesen Song verliebt und hatte das Gefühl, dass er auf das Album gehört.
18: Noch persönlicher wird es in Times Like These, einer Rückschau auf Erschöpfung, Zweifel und die Schattenseiten des Musikerlebens. Trotzdem bleibt am Ende vor allem Hoffnung. Denn Soul-Musik ist für Mika Miller immer auch etwas Spirituelles.
20: Die Wurzeln der Soul-Musik liegen in der Gospel-Musik. Soul-Musik strahlt von Natur aus, einfach diese Wärme aus.
18: Diese Wärme durchzieht das gesamte Album, in seinen ruhigeren und nachdenklichen Momenten, vor allem aber in den lebensbejahenden Songs. Manchmal wirkt A Little Bit of Me fast etwas zu glatt produziert, sodass der Pop-Anteil den raueren Soul-Kern gelegentlich überlagert. Gleichzeitig ist genau diese Leichtigkeit Teil des Konzepts. Für das Album wünscht sich Mika Miller vor allem eines, dass ihre Songs nicht als fertige Botschaften verstanden werden, sondern als persönliche Reise für jede und jeden.
19: I would like people to have, I guess, a spiritual and an emotional journey when they're listening to the record.
20: Ich hoffe, dass jeder seine eigene Reise damit macht und dass die Songs berühren, trösten und vielleicht sogar ein kleines Stück Heilung geben.

0: Mika Miller, ihr neues Album A Little Bit of Me ist gerade erschienen. Florian Schmidt hat sich das für uns angehört. Die ARD-Infonacht um 0.57 Uhr.
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0: Genau, und da schalten wir jetzt live nach Köln. Unsere Reporterin Martina Knief beobachtet für uns das Spiel aus der Gruppe C Schottland gegen Marokko.
2: Ja, die Marokkaner führen zur Pause in Boston mit 1:0. Sehr frühes Tor in der zweiten Minute. Ismail Saibari, der ja ganz oben auf dem Wunschzettel des FC Bayern München steht, wurde da halb rechts auf die Reise geschickt. War ein bisschen spitzer Winkel. Er guckte noch mal hoch und dann links oben rein. Ein ganz tolles Tor aus kurzer Distanz. Er hatte ja auch schon das erste Tor für die Marokkaner bei dieser Weltmeisterschaft erzielt beim 1:1 gegen Brasilien. Die Marokkaner, das spielbestimmende Team in dieser Partie. Die Schotten nicht ein einziges Mal gefährlich vor dem Tor, hatten keine Abschlusschance in Boston. Und so sind die Marokkaner hier zu Recht zur Pause in Führung gegangen. Die Schotten, die ja ihr erstes Spiel gewonnen hatten mit 1:0 gegen Haiti. Die Marokkaner, wie erwähnt, 1:1 gegen Brasilien. Das war eine ganz tolle Partie. Das ist das erste Spiel dieser Gruppe. Die Brasilianer dann ja am Abend noch um 2.30 Uhr deutscher Zeit gegen Haiti spielend in Philadelphia. Aber die Marokkaner, die eine ganz starke Mannschaft haben, sehr viele junge Spieler auch integriert haben, sehr viel erfahrene Spieler aus der Bundesliga oder Spieler wie Hakimi von Champions-League-Sieger Paris Saint-Germain, den Kapitän und Rekord-WM-Spieler Marokkos, die ja schon mal in der Bundesliga aktiv waren. Und dann ihren Jungstar Bouadi, der in Frankreich ausgebildet war, die für die U21 Frankreichs spielte und sich dann eben für das Heimatland seiner Eltern entschied. Marokko führt zur Pause gegen Schottland mit 1:0.
0: Dankeschön, Martina Knief. Sie beobachtet für uns das Spiel aus Köln. Jetzt ist es gleich 1 Uhr. Sie hören die nächsten Nachrichten hier bei uns in der ARD-Infonacht.

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1: Um 1 Uhr mit Gabriela Kühne. Bundesbauministerin Huberts hat geplante Kürzungen beim Wohngeld verteidigt. Huberts sagte der Rheinischen Post, wegen der schwierigen Haushaltslage müsse allein ihr Ministerium 1 Milliarde Euro einsparen. Aus der Nachrichtenredaktion Ulrike Ufer.
2: Die geplanten Kürzungen betreffen leider alle bisherigen Empfänger. Ein Drittel der aktuellen Wohngeldhaushalte werde, so wörtlich, rausfallen. Dies sei sehr bitter, aber nicht anders machbar, so Huberts. Aktuelle Wohngeldbescheide blieben bis zu ihrem Auslaufen gültig. Die Bescheide werden stets befristet erteilt. Auch die Länder würden im Zuge der Reform 1 Milliarde Euro einsparen. Damit blieben von bisher 5 Milliarden Euro jährlich noch 3 Milliarden für das Wohngeld. Die Ministerin bezeichnete die Einschnitte gerade für die SPD als schwierig.
1: Die EU-Kommission will europäische Unternehmen per Gesetz dazu bewegen, ihre Lieferanten breiter zu streuen. Ziel ist, die Abhängigkeit von einzelnen Ländern wie China zu verringern. Aus der Nachrichtenredaktion Torben Müller.
3: Unternehmen würden ihre Risiken bislang zu langsam abbauen, weshalb ein entsprechender Gesetzesvorschlag notwendig sei. Das sagte Kommissionspräsidentin von der Leyen nach einem EU-Gipfel in Brüssel. Wie dringend das Thema sei, habe sich im vergangenen Jahr gezeigt, als Peking seine Vormachtstellung bei wichtigen Rohstoffen ausnutzte und die Exporte seltener Erden beschränkte. Im besten Fall, so von der Leyen, würden die Unternehmen von sich aus ihre Risiken verringern. Dann könnte das Gesetz überflüssig werden. Die Staats- und Regierungschefs verständigten sich auch darauf, im Falle von Vergeltungsmaßnahmen durch Drittländer geschlossen aufzutreten. Der belgische Premier De Wever betonte, nicht jeder sei gleichermaßen verwundbar. Daher sei die Einigkeit der Mitglieder entscheidend.
1: Eine seit Januar in Syrien inhaftierte deutsche Journalistin ist wieder frei. Ihr Anwalt bestätigte, dass sie bereits in die Bundesrepublik zurückgekehrt ist. Die Deutsche war im Januar während einer Offensive der syrischen Regierungstruppen in der Stadt Raqqa festgenommen worden. Augenzeugenberichten zufolge war die Journalistin gemeinsam mit einem türkisch-kurdischen Journalisten abtransportiert worden. Die Fußballnationalmannschaft der USA ist bei ihrem Heim-WM vorzeitig in die K.O.-Phase gestürmt. 6 Tage nach dem Sieg gegen Paraguay überzeugte die Mannschaft von Trainer Pochettino auch in ihrem 2. Gruppenspiel. Gegen Australien gewann sie mit 2:0. Aktuell läuft das Spiel Schottland gegen Marokko. Zur Halbzeit führte Marokko mit 1:0. Das waren die Nachrichten. Das Wetter in Deutschland. In der Nacht zeitweise Schauer und teils kräftige Gewitter, Tiefstwerte 23 bis 15 Grad. Tagsüber teilweise sonnig, gebietsweise aber auch Schauer und einzelne kräftige Gewitter, vor allem im Bergland und im Osten Unwettergefahr. 23 Grad an der Nordsee bis 38 Grad in Rheinland-Pfalz. Am Sonntag heiter und später Schauer und Gefahr starker Gewitter. Es ist 1.03 Uhr.
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4: Die A1 Bremen Richtung Hamburg ist zwischen Harburg und Stillhorn wegen Bauarbeiten bis Montag ca. 5 Uhr gesperrt. A1 Münster Richtung Dortmund zwischen Carmen Zentrum und Kreuz Dortmund Unna eine Sperrung wegen Bauarbeiten bis Montag 5 Uhr. Weiter mit der A3 Nürnberg Richtung Passau zwischen Kreuz Deggendorf und Hengersberg eine Sperrung wegen Bauarbeiten bis Montag früh 1 Uhr. Dann die A27 Walsrode Richtung Bremen ist zwischen Verden Nord und Langwedel in beiden Richtungen wegen einer Baustelle bis Montag 5 Uhr gesperrt. Die Umleitung führt über die U52 und U9. A31 Gronau Richtung Oberhausen ist zwischen Schermbeck und Dorsten wegen Bauarbeiten bis Sonntag früh 10 Uhr gesperrt. A40 Duisburg Richtung Essen ist zwischen Mülheim, Winkhausen und Heißen in beiden Richtungen bis Montag gesperrt. A61 Hockenheim Richtung Ludwigshafen ist zwischen Dreieck Hockenheim und Kreuz Speyer wegen Bauarbeiten bis Montag 5 Uhr gesperrt. A99 Autobahnring München Süd Richtung München Nord ist zwischen Haar und Kreuz Mühlen München Ost nach einem Unfall gesperrt. Dann eine Meldung aus Berlin. Die A111 ist wegen Wartungsarbeiten im Flughafentunnel zwischen Festplatz und Seidelstraße bis morgen früh 5 Uhr ebenfalls gesperrt. Betrifft auch beide Richtungen. Und die B1 Neuss Richtung Düsseldorf ist zwischen Neusshafen, Willy-Brandt-Ring und der B326 Südring in beiden Richtungen wegen umgestürzter Bäume gesperrt. Gute Fahrt!
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4: aus dem Studio von NDR Info in Hamburg mit Milat Kupay. Zu Beginn dieser Stunde schauen wir auf den Bundesparteitag von der Linken, der am Nachmittag gestern in Potsdam begonnen hat. Tag 1, Freitag, standen Israel und Palästina besonders im Fokus, mit Gästen aus beiden Ländern und mit der Abstimmung über einen Antrag, der versucht, unterschiedliche Denkrichtungen innerhalb der Partei zusammenzubringen. Wie das gelungen ist, fasst Bianca Schwarz zusammen.
5: Linken-Parteichefin Ines Schwertner war am Freitag die erste Rednerin, die auf der Bühne Stellung bezogen hat.
6: Es gab in den letzten 2 Jahren genau einen Moment, in dem ich von einem Beschluss der Partei abgewichen bin. Ein einziges Mal. Es ging darum, Worte für das Grauen in Gaza zu finden. Ich habe mich entschieden, es ein Genozid zu nennen.
5: Im Parteitagsbeschluss vor knapp 2 Jahren, auf den sie anspielt, hat sich die Partei den Begriff Genozid nicht zu eigen gemacht. Dieses Mal sagt Schwertner, sie wisse, dass es innerhalb der Partei verschiedene Haltungen dazu gibt, aber genau das müsse man doch aushalten.
6: In der Sache miteinander zu ringen, aber auch mal unterschiedlicher Auffassung zu sein.
5: Die unterschiedlichen Auffassungen. Bezeichnet die Linke das Vorgehen Israels in Gaza als Genozid? Gilt das Existenzrecht für Israel ebenso für Palästina? Und wo verläuft die Grenze zwischen Antisemitismus und berechtigter Kritik an der politischen Führung Israels? Am Abend soll ein Antrag der Parteispitze abgestimmt werden, der versucht, viele Seiten zu vereinen. Das verdeutlichen auch 2 Gäste, die die Partei eingeladen hat. 2 Frauen. Eine Jüdin, eine Palästinenserin.
7: Ich bin Enkelin von Holocaust-Überlebenden.
5: Ferit Beermann ist in West-Jerusalem aufgewachsen, mit 19 als Au-pair nach Deutschland gegangen, also in das Land, aus dem ihre Großeltern geflohen waren. 2003 kam sie in Berlin an. Im selben Jahr wurde ihre Mutter bei einem Selbstmordattentat in Jerusalem getötet. Heute engagiert sich Ferit Beermann in einem Verein von palästinensischen und israelischen Familien, die im Krieg Angehörige verloren haben.
7: Wir haben den höchsten Preis bezahlt und dennoch haben wir uns entschieden, nicht in der Logik von Rache und Entmenschlichung zu leben.
5: Den Kampf gegen Antisemitismus nennt sie eine Pflicht. Und bei diesen Worten gibt es Standing Ovations von fast allen im Raum, auch von denen mit Palästinensertüchern. Der 2. Gast, Aida Tuma Soliman, Palästinenserin, sitzt für die sozialistische Partei Chadash in der israelischen Knesset. Sie bezeichnet die israelische Regierung mit Staatschef Netanyahu als Rechtsextremisten, die man loswerden müsse, bittet um Unterstützung des Waffenembargos gegen Israel.
8: We need to get rid of Netanyahu.
5: Am Abend wird der Antrag der Parteispitze zur Haltung der Linken abgestimmt. Er wurde 3 Monate lang in vielen Arbeitsgruppen immer wieder geschärft, bis am Ende ein Kompromisspapier vorlag. Bei der Debatte wird immer wieder Bezug genommen auf die 2 Gastrednerinnen.
9: Ich glaube, dass Ihre Rede vorhin sehr viel Versöhnung in diesen Raum gebracht hat, nachdem wir wochenlang miteinander verhandelt haben.
10: Das Vorgehen der israelischen Armee endlich als das bezeichnen, was es ist, ein Völkermord.
11: Wer politisch wirksam werden will, muss sprechfähig sein.
12: Vielen Dank und Free Palestine.
5: Die Kernpunkte des Kompromisses bringt Parteichef Jan van auf den Punkt.
13: Erstens 2-Staaten-Lösung, 2. Existenzrecht und 3. Genozid. Wir bekennen uns ganz klar zum Existenzrecht von Israel und Palästina und da gibt es überhaupt kein Vertun.
5: Dieses Kompromisspapier hätte das Potenzial gehabt, die Partei zu spalten, den Parteitag zu sprengen. Es ist nicht passiert. Der Kompromiss wurde mit deutlicher Mehrheit angenommen. Die Debatte wird weitergehen.
4: Die Linke hat ja gerade einen guten Lauf. Sie ist mit fast 9% in den Bundestag gekommen. Und nach den neuesten Umfragen steht sie im Moment bei ungefähr 10-12%. Das ist übrigens auch genau das derzeitige Niveau der SPD, muss man dazu sagen. Dazu hat die Linkspartei regen Zulauf. Die Mitgliederzahl hat sich in den letzten 2 Jahren so gut wie verdoppelt. Das alles unter dem Vorsitz von Ines Schwertner und Jan van Aken. Van Aken stellt sich aus gesundheitlichen Gründen nicht wieder zur Wahl, dafür der Stuttgarter Luigi Pantisano. Meine WDR-Kollegin Andrea Oster hat ihn gefragt, der große Zulauf an jungen, meist großstädtischen neuen Mitgliedern wird die Gemengelage in der Partei verändern. Viele Frauen dabei, die auch andere Themen mitbringen. Wie, glaubt er, wird das die Linkspartei verändern?
14: Wir werden am Wochenende sehen. Das zeigt sich schon an den Inhalten und Anträgen, die gestellt werden, dass es da auch ein Stück weit neue Schwerpunktsetzungen gibt. Ich nenne mal ein Beispiel. Die vielen neuen migrantischen Mitglieder in der Partei, legen zum Beispiel bei vielen Themen den Fokus auf die migrantische Perspektive und das ist eine gute Ergänzung und Erweiterung unserer politischen Position.
15: Und da sind Sie ja auch eigentlich ein guter Ansprechpartner, oder? Mit Ihrer migrantischen Biografie.
14: Richtig. Und was ich eben auch mitbringe, ist, dass ich als Kind italienischer GastarbeiterInnen, die ihr Leben lang hart gearbeitet haben, die Perspektive der Arbeiterinnen und Arbeiter mit einbringe, was auch prägt viele unserer Mitglieder, die aktiv sind.
15: Wir müssen an die Werkstore gehen und dort ins Gespräch kommen, haben Sie gesagt. Über was ins Gespräch kommen?
14: Ja, was die Menschen bewegt. Und im Moment ist es ganz viel Wut. Ich war in den letzten Wochen sehr viel in Betrieben unterwegs. Alle sind wütend auf eine Bundesregierung, die keinen Plan hat, außer die Krise, in der wir stecken, wirtschaftlich auf die Beschäftigten abzuwälzen. Mit Ideen wie, man soll 13 Stunden arbeiten oder weiter krank zur Arbeit gehen. Oder übrigens leben wir ja alle irgendwie zu lang und sollen bis 70 arbeiten und dann erst in Rente gehen. Das sind alles Dinge, die die Menschen richtig wütend macht, weil sie buckeln und arbeiten den ganzen Tag und die Bundesregierung scheint nur Verachtung für sie übrig zu haben.
15: Ja, das sagt sich so einfach, ne? Also es wird alles auf die Arbeiter abgewälzt, wir sollen bis 70 arbeiten gehen, aber das ist ja keine ideologische Frage, das ist eine Frage der gesellschaftlichen Veränderung, dass wir wahrscheinlich bis 70 irgendwann arbeiten müssen, um unsere Sozialsysteme am Laufen zu halten. Also nur ideologisch finde ich, ist zu kurz gegriffen hier, Herr Pantisano.
14: Genau, deswegen könnte man ja direkt ansetzen bei uns Politikerinnen, beispielsweise bei der Rente, indem wir sagen, alle Politikerinnen zahlen in die gesetzliche Rentenversicherung ein. Alle Beamtinnen, alle besonderen Berufsgruppen, die sich gerade daneben davonschleichen und eben privat irgendwo einbezahlen, sollten in die gesetzliche Rentenversicherung einbezahlen. Das würde schon einen großen Beitrag zu leisten, um die Rente beispielsweise abzusichern.
15: Leicht gesagt, aber Sie haben ja eine Diskussion in der eigenen Partei. Da geht es um die Deckelung der Abgeordnetengehälter. Also, dass man sich weniger auszahlt als Abgeordnetengehalt. Das ist ja auch ein gutes Gehalt. Aber da gehen ja einige in Ihrer Partei gar nicht mit. Also ich meine, da stoßen Sie ja sozusagen mit Ihrem sozialen Anspruch schon in den eigenen Reihen an Grenzen.
14: Nein, die Diskussion in der Partei zum Gehaltsdeckel ist eher eine über die Höhe und die Ausgestaltung. Aber wir haben dann einen guten Vorschlag des PVs und soweit ich wahrgenommen habe, da gibt es einen guten Kompromissweg, den wir sicher auch auf dem Parteitag beschließen werden gemeinsam.
15: Wähler und Wählerinnen aus der sogenannten Arbeiterschicht sind ja in den vergangenen Jahren eher zur AfD gewechselt, die ihnen viel verspricht in einfachen Parolen. Diese Wähler und Wählerinnen stören sich nicht an der rechten bis rechtsextremen Ideologie der AfD. Die Linke will Bollwerk gegen den Faschismus sein. Also irgendwie verteufelt man ja fast die Wähler, die man gleichzeitig aber wieder zurückholen will. Wie passt das zusammen?
14: Ja, da müssen wir den Schritt, finde ich, zurückgehen zu den Beschäftigten und zuhören. Und es wird eben so sein, dass sehr viel Wut sich angehäuft hat und die kanalisiert sich eben jetzt gerade in der AfD. Und wir müssen als Linke dort stehen und zuhören und aufgreifen, was diese Wut ist und ihnen auch klar zeigen, dass unsere Alternative, die wir einbringen, eine ist, die Arbeitnehmerinnen und Arbeitnehmer eher bedenkt, über Mitbestimmung, Mindestlöhne, über eine Gesellschaft, die auf Solidarität basiert und nicht eine, wie die AfD es macht, auf Spaltung und eher eine neoliberale Politik, die sozusagen eher auf Unternehmensseite und der Reichen steht.
15: Jetzt gibt es noch ein Riesenthema, was schon lange durch die Linkspartei wabert. Sie werden wissen, nach was ich Sie jetzt frage. Und zwar der Umgang mit Antisemitismus. Die offiziell klare Abgrenzung, die Sie ja vornehmen wollen von Seiten des Vorstands gegen Antisemitismus, kollidiert aber mit Aussagen, die sich zum Beispiel in Foren der Linksjugend finden. Das hat eine Recherche des Bayerischen Rundfunks gezeigt. Was heißt das für Sie? Also welche Konsequenzen ziehen Sie daraus?
14: Also erstmal muss man festhalten, da bin ich auch froh drüber, dass die Spitze der Linksjugend sich klar distanziert hat von den Äußerungen und auch Konsequenzen gezogen hat. Zum anderen müssen wir als Linke und auch die Linksjugend klar machen, dass Antisemitismus in unserer Partei keinen Platz haben darf. Und ich erwarte, dass in Zukunft, wenn solche Äußerungen in irgendwelchen Chats von Mitgliedern in irgendeiner Weise geäußert werden, wir da konsequent dagegen vorgehen.
15: Was heißt konsequent dagegen vorgehen? Also zum Beispiel Hamas und Hisbollah wird verharmlost, dann ist das ja auch schon Antisemitismus. Aber welche Konsequenz hat das dann?
14: Naja, Konsequenz ist erstmal, dass man es klar benennt und deutlich macht, dass auch klar gemacht wird, was da unsere Position ist und warum das falsch ist. Und zum anderen muss man dann in letzter Konsequenz eben auch entscheiden, ob so jemand in der Partei dabei sein kann oder nicht. Wir haben in der Linksjugend aber eben auch die Situation, dass wir viele, viele junge Menschen haben, die Fragen haben, die eben auch vielleicht Sachen und Äußerungen tätigen, wo man aber auch schon nochmal eine Chance geben muss, zu sagen, wir gehen ins Gespräch und klären darüber auf, warum bestimmte Aussagen falsch sind oder nicht. Das muss man in dem jeweiligen Fall immer betrachten, aber an der klaren Linie und Haltung, die wir da als Partei haben, darf es keine Zweifel geben.
4: sagt Luigi Pantisano, der am Wochenende Parteichef der Linken werden möchte.
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4: Die Schwedinnen und Schweden lassen es heute wieder krachen. Kein anderer Feiertag ist so mit Schweden verknüpft wie der Midsommerabend, der längste Tag dieses Sommers. Es wird getanzt, gesungen, getrunken und gelacht bis in die frühen Morgenstunden unter hellem Himmel. Charlotte Littgen über die schwedische Tradition und alles, was dazu gehört.
16: Heute tanzt ganz Schweden um einen Baum, von jung bis alt. Die Frauen mit Blumen im Haar. Der Baum, das ist die sogenannte Midsommerstange. In fast jedem Ort gibt es eine, geschmückt mit Blumen und Birkenblättern. Für Schwedin Vera immer wieder ein besonderer Tag. Dann fängt einfach so richtig der Sommer an. Alle sind draußen und trinken viel. Und das Licht, es ist die ganze Nacht hell. Das ist einfach toll. Nach den oft langen und dunklen Wintern sehnen viele in Schweden den Sommer umso mehr herbei. Die Städte sind leer, viele fahren in ihr Sommerhaus auf dem Land, so wie Lars. Ich werde genauso wie die letzten 20 Jahre feiern, mit Freunden und der Familie. Auch im Stockholmer Freilichtmuseum Skansen gibt es jedes Jahr ein großes Midsommerfest. Hier wird das ganze Wochenende gefeiert. In diesem Jahr rechnet Organisatorin Lisa Karlfred mit 50.000 Besuchern. Es kommen Touristen aus aller Welt zu uns an Midsommar. Für die meisten ist die Midsommerstange ein Highlight. Die Touristen lieben vor allem unsere etwas merkwürdigen Tänze. Våra
17: lite märkliga danser kanske, som många tycker är spännande.
16: Beim Smågrodona-Tanz hüpfen Kinder und auch Erwachsene wie Frösche im Kreis. Aber Midsommar ist keineswegs nur ein Kinderfest. Für die Erwachsenen ist ordentlich Schnaps eine Tradition, erklärt Ethnologe Jonas Engmann vom Nordischen Museum in Stockholm.
18: So, in vissa sammanhang so kann man dricka en hel del alkohol.
16: Es wird ziemlich viel Alkohol getrunken, vor allem als ich aufgewachsen bin, war das so. Besonders Jugendliche haben die ganze Nacht durchgefeiert. Heute gibt es nicht mehr überall Schnaps, aber auf jeden Fall ein traditionelles Festtagsbuffet. Dabei dürfen Hering, Kartoffeln und Erdbeeren zum Nachtisch nicht fehlen. Die Midsommernacht

0: Der längste Tag des Jahres. Schweden feiert den Midsommer. Charlotte Littgen mit einem Bericht darüber. Es tut weh, übers Ohr gehauen zu werden, oder? Man schämt sich und denkt, wie konnte mir das bloß passieren? Der Einfallsreichtum der Betrüger ist aber auch schier unerschöpflich. Die neueste Masche, sie geben sich als Schädlingsbekämpfer aus und fordern nach mangelhafter Arbeit auch noch irrsinnige Summen. Auch eine Frau aus dem Emsland musste das leidvoll erfahren. Klaus Halstrup berichtet.
1: Anbacker aus Lingen bemerkte vor 3 Wochen 2 Wespennester in ihren Stiefeln auf der Terrasse. Sie rief bei einem Schädlingsbekämpfer an, den sie im Internet gefunden hatte.
2: Und die Männer, die kamen von da, haben hier meine Stiefel gesehen. Da waren die Wespen drin. Und da haben sie alles sich angeguckt und haben gesagt, das sind Eier. Und die haben alles vollgespritzt mit weißem Schaum. Die Scheiben, alles.
1: Die Männer machten von vornherein einen unprofessionellen Eindruck auf Anbacker. Nach der Behandlung dann der Schock.
2: Und dann kam es ans Bezahlen. Und da bin ich fast hinübergefallen, weil es war 3.710 Euro. Und da habe ich gesagt, das habe ich nicht. Ja, haben Sie denn nichts zu Hause? Ich habe kein Geld zu Hause. Und dann habe ich halt wohl das bezahlt, was ich bezahlen konnte.
1: Die Männer drohten nicht eher zu gehen, bis sie das Geld gezahlt hätte. Unter dem psychischen Druck überwies sie 2.500 Euro. Auch der Verband der Schädlingsbekämpfer leidet unter den schwarzen Schafen. Im Osnabrücker Raum sind sich die seriösen Firmen einig. Mehr als 100, vielleicht 150 Euro. Mehr darf so ein Einsatz nicht kosten, inklusive Nachbehandlung. Die Rechnung, die Anbacker mit falschem Firmenlogo bekommen hat, sei an Frechheit kaum zu überbieten, so Martin Klaus aus dem Bundesvorstand des Verbandes.
3: Wespenschaum, Wespenspray, Spezialspray, das wird hier alles nochmal einzeln aufgelistet und jeweils mit Menge 1. Also ein Wespenspray, ein Wespenschaum, ein Spezialspray. Hier sieht man schon, hier war jemand besonders unkreativ beim Erstellen einer Rechnung, der hat offensichtlich gar keine Ahnung.
1: Hinzu komme, dass die Täter mit hochgiftigen und gefährlichen Pestiziden hantierten und auch dort offenbar ohne Ahnung handelten. Der Tipp des Verbandes, auf keinen Fall sollten die ersten Angebote einer Internetrecherche angerufen werden. Zu groß sei die Gefahr, dass man dort auf Betrüger treffe, die sich die oberen Ränge teuer erkauften. Davor warnt auch die Verbraucherzentrale Niedersachsen und rät, alles vertraglich zu regeln, so der Rechtsexperte Markus Hagge.
4: Im Werkvertragsrecht ist es so, wenn nichts anderes vereinbart wurde, müssen Sie als Verbraucherin erstmal gar nichts zahlen, bis das Werk vollständig erbracht wurde und Sie sagen, ja, es passt. Das nennt man dann die sogenannte Abnahme.
1: Bei Anbacker aus Lingen jedenfalls sitzt der Stachel tief.
2: Als alles vorbei war, die Angst, dass man doch denkt, oh, die kommen vielleicht wohl wieder.
1: Beim nächsten Wespennest wird sie auf der Verbands- oder Innungsseite der Schädlingsbekämpfer nach einem seriösen Unternehmen suchen.
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0: Heute vor 50 Jahren fand das Finale der Fußball-EM 1976 statt. Dieses Spiel endete mit einem denkwürdigen Elfmeterschießen. Norbert Kunze nimmt uns noch einmal mit nach Belgrad.
6: Vergleichen Sie bitte die Zeit, meine Damen und Herren.
7: Es ist genau 20.15 Uhr.
6: Das Endspiel um die Europameisterschaft hat begonnen.
7: Ein sommerlicher Sonntagabend im Stadion Roter Stern. Pünktlich pfeift Schiedsrichter Gunella das Finale zwischen der Tschechoslowakei und der Bundesrepublik Deutschland an.
6: Ich kann mir vorstellen, dass sehr viele Zuschauer heute von dem Bildschirm sind in Deutschland und es ein Familienabend ist.
7: Die Temperaturen mild, der Rasen trocken, die deutsche Mannschaft ausgelaugt, die GSSR hingegen spielfreudig. Das technisch und taktisch offensiv eingestellte Team geht 2:0 in Führung. Reporter Ernst Huberti erkennt,
6: die deutsche Mannschaft scheint es sich wieder einmal schwer machen zu wollen.
7: Erst in der allerletzten Sekunde der regulären Spielzeit gelingt Bernd Hölzenbein der Ausgleich für die BRD. Da die Verlängerung keine Tore bringt, muss erstmals in der Geschichte eines internationalen Turniers ein Elfmeterschießen über Sieg oder Niederlage entscheiden.
6: Meine Damen und Herren, keines der Spiele ist bisher ohne Verlängerung vor sich gegangen. So also auch dieses nicht. Man sieht daran, wie gleichwertig die Mannschaften sind hier bei diesem Turnier in Belgrad.
7: Alle Schützen treffen. Dann kommt Uli Hoeneß, Außenstürmer des FC Bayern München.
8: Ich wollte eigentlich nicht schießen, dann kam der Franz Beckenbauer zu mir als Kapitän und gesagt, Uli, ich schieße auch nicht gern, aber du musst schießen, weil ich war ja dann schon so einer der erfahrenen Spieler. Du musst schießen. Und dann habe ich gesagt, na gut, wenn du meinst, dann schieße ich halt.
7: Meterweit fliegt der Ball über das Tor, hinein in den Nachthimmel über Belgrad.
8: Ich habe mir gedacht, wenn ich den Ball voll treffe und ich habe ihn halb links oben in den Winkel hauen wollen und wo er schlussendlich gelandet ist, wissen wir.
7: Eine Fahrkarte in die Geschichtsbücher, Sinnbild für den damaligen Umbruch der bundesdeutschen Nationalmannschaft, immerhin amtierender Welt- und Europameister.

0: Europameister. Doch dieses Turnier gewinnt der Außenseiter.
1: And Czechoslovakia are European champions.
0: Hoeneß wird das Stigma des Scheiterns nicht mehr los, sieht sich der Häme der Öffentlichkeit und Presse ausgesetzt. Sein Schuss wird zu einer Chiffre fürs Versagen. Die Nacht von Belgrad, sein Albtraum.
2: Ich habe mir einfach da in dem Moment nicht zugetraut, den Ball jetzt nach rechts oder links zu schieben oder zu warten, was macht der Torwart. Ich wollte ihn draufhauen und habe mir gedacht, wenn ich den jetzt aufs Tor bringe, wäre er wahrscheinlich auch drin gewesen, weil er war so scharf.
0: Doch dieses Drama ist noch nicht vorbei. Auf Tragik folgt Sekunden später die Heldengeschichte.
3: Panenka.
0: Antonín Panenka, ausgefuchster Zauberfuß der GSSR, legt sich den Ball auf den Punkt, läuft kurz an und lupft das Leder listig locker lässig in die Mitte des Tores, während Sepp Maier verzweifelt nach links hechtet.
4: Go!
5: Das schien mir die einfachste Lösung, wie ich den Ball ins Tor schießen konnte. Bis dahin kannte das praktisch niemand, aber für mich war das 1000%ig sicher. Ich hatte das sehr gut einstudiert.
0: Ein Elfmeterpunkt im Stadion Roter Stern vereint zwei Bestimmungen in jener fußballhistorischen Nacht von Belgrad. Das Versagen des Uli Hoeneß und die Geburt des Panenka-Elfmeters am 20. Juni 1976, einem sommerlichen Sonntagabend. Heute, vor 50 Jahren.
6: Und Helmut Schön hat nicht umsonst gesagt, jeder kann jeden schlagen. Hier gibt es keinen Favoriten und hier gibt es keinen Außenseiter.
7: Heißt es im Stichtag von Norbert Kunze. Ja, apropos Fußball.
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7: Und da schalten wir live nach Köln zu unserer Reporterin Martina Knief, die für uns gerade das Spiel Schottland gegen Marokko aus der Gruppe C für uns beobachtet. Martina, wie ist der Stand?
9: Immer noch führt Marokko mit 1:0. Ganz, ganz frühes Tor in der zweiten Spielminute. Saibari, der schon das erste Tor Marokkos bei dieser WM erzielt hat, als man zum Start in die Gruppenphase 1:1 gegen Brasilien spielte. Er steht ja auf dem Wunschzettel von Bayern München ganz, ganz oben. Wurde da auf die rechte Seite geschickt. Bisschen spitzer Winkel, aber links oben rein. Die Schotten in der ersten Halbzeit ohne Offensivaktionen sind jetzt etwas lebendiger, etwas inspirierter, was das Offensivspiel betrifft, aus der Kabine in Boston herausgekommen, haben jetzt einmal wechseln müssen. Tierney, der neu in die erste Elf kam, musste verletzungsbedingt ausgewechselt werden. Eher ein Defensivspieler, Ben Gannon-Doak, der schon beim Auftakt der Schotten, dem 1:0 gegen Haiti, ein sehr, sehr gutes Spiel gemacht hat. Der junge Spieler, eher ein offensiver Spieler, der kam herein. Die Schotten sind jetzt auch schon in der Nähe des Strafraums. Der Marokkaner, Schussmöglichkeit, drüber eine gute Aktion. Ryan Christie war es da. Die Schotten also, hier sind 63,5 Minuten gespielt. Jetzt endlich aufgewacht, nehmen am Spiel teil. Aber noch führt Marokko mit 1:0.
7: Dankeschön, Martina. Und dann gucken wir noch einmal auf das erste Spiel dieser langen Fußball-WM-Nacht. Co-Gastgeber USA hat auch sein zweites Spiel gewonnen und damit einen großen Schritt Richtung Gruppensieg gemacht. Alex von Kuzkowski.
10: Ja, nach dem 4:1 zum Auftakt gegen Paraguay haben die Amerikaner auch Australien besiegt. Vor knapp 67.000 Zuschauern im ausverkauften Lumen Field in Seattle gab es ein umjubeltes 2:0. Und es ging gleich richtig gut los für das US-Team. Schon nach 11 Minuten stand es 1:0.
11: Richards auf halblinks drüber, lässt Ream direkt weiterlaufen. Linke Seite schon vorbei, am Flügel schon drinnen im 16-Meter-Raum, im Zentrum, da wartet Pepi, Schuss, Tor, Cameron Burgess.
10: Und kurz vor der Pause legten die Amerikaner dann auch noch das 2:0 nach. Durch Alex Freeman in der 44. Minute. Die USA haben sich damit bereits sicher für die WM-Zwischenrunde qualifiziert. In der Finalserie der Basketball-Bundesliga hat Alba Berlin ein entscheidendes fünftes Spiel erzwungen. Die Berliner setzten sich im vierten Duell der Best-of-Five-Serie mit 71-61 durch und glichen damit zum 2:2 aus. Nicolas Hillmann berichtet.
12: Der Wahnsinn geht weiter in dieser Finalserie um die deutsche Basketballmeisterschaft. 9.000 Zuschauer,
3: sahen ein verrücktes Spiel, Offensivspektakel im ersten Viertel. Dann kam die Defensive bei beiden Mannschaften. Und zu Beginn des dritten Viertels, da sahen die Bayern eigentlich schon wieder sichere Sieger aus, führten mit 10 Punkten Vorsprung und brachen dann komplett ein. Alba merkte das. Alba traf vor allen Dingen aus der Distanz. Die Berliner gingen in Führung und gaben diese Führung nicht mehr. Die Entscheidung wird also am Sonntag fallen beim 5. Finale, das dann wieder in München ausgetragen wird. Denn Alba Berlin schlägt die Bayern im 4. Finale 71-61.
10: Vom Basketball zum Tennis. French Open-Sieger Alexander Zverev hat seine Siegesserie weiter fortgesetzt. In Halle-Westfalen, dem wichtigsten deutschen Rasenturnier, gewann der Hamburger im Viertelfinale mit 7-6 und 7-6 gegen den Belgier Raphael Collignon. Das war bei tropischen Temperaturen von über 30 Grad ein hartes Stück Arbeit.
4: Super, super Gegner. Er hat wirklich wahnsinnig gespielt. Und deswegen bin ich froh, dass ich in zwei Sätzen gewonnen habe, weil es hätte auch in die andere Richtung gehen können. Aber ich habe in den wichtigen Momenten und entscheidenden Momenten doch dann ein paar Punkte besser gespielt.
10: Im Halbfinale heute trifft Zverev, der das Rasenturnier in Halle noch nie gewinnen konnte, jetzt auf den Amerikaner Taylor Fritz. Und auch im zweiten Halbfinale kämpft ein Deutscher um den Einzug ins Endspiel. Daniel Altmaier gewann sein Viertelfinale gegen Daniil Medvedev aus Russland mit 6-4, 6-7 und 6-4 und bekommt es nun in der Vorschlussrunde mit Francis Tiafoe zu tun, ebenfalls ein Amerikaner. Zum Abschluss noch ein Blick auf die Leichtathletik, auf die Diamond League, die wichtigste internationale Serie. Die sollte eigentlich im Mai mit einem Meeting in Doha beginnen, das musste aber kriegsbedingt verschoben werden. Nun ist es nachgeholt worden. Aus deutscher Sicht im Mittelpunkt die Hindernisläuferin Gesa Krause. Die möchte sich in EM-Form bringen. Jan Möller hat den Wettkampf verfolgt. Wie gut ist sie denn schon drauf?
12: Ja, ziemlich gut ist sie drauf. Sie ist in Doha nicht über die 3000 Meter Hindernis, sondern über die 1500 Meter gestartet, um sich erstmal so langsam die Tempohärte zu holen. Und da konnte sie gegen internationale Top-Konkurrenz natürlich nicht um den Sieg mitlaufen, aber die Zeit, die war stark. 4:04:28, persönliche Bestzeit. So ganz nebenbei hat sie damit Platz 4 belegt, hinter drei Äthiopierinnen. Also die Form, die stimmt. Als nächstes geht's in Zagreb über die 3000 Meter und dann erst über die Paradestrecke, die 3000 Meter Hindernis. Und da würde sie dann auch gern im August in Birmingham ihre 5. EM-Medaille holen.
10: Das nächste Diamond League-Meeting steigt Ende kommender Woche in Paris.
7: Das war Neues vom Sport mit Alexander von Kutzkowski.
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13: Um 1.30 Uhr mit Gabriela Kühne. Die Sparpläne der Bundesregierung treffen auch Empfänger von Wohngeld. Sie müssen mit Einbußen rechnen, wie Bundesbauministerin Huberts der Rheinischen Post sagte. Aus der Nachrichtenredaktion Heiko Schneider.
14: Laut Huberts betreffen die Kürzungen alle Wohngeldempfänger. Ein Drittel der Haushalte werde komplett leer ausgehen. Betroffen seien unter anderem Menschen, die wegen ihres Einkommens bisher gerade noch antragsberechtigt seien. Aktuelle Wohngeldbescheide sollen gültig bleiben. Durch die Einschnitte könnten Bund und Länder rund 2 Milliarden Euro einsparen. Die SPD-Politikerin sagte der Zeitung, der Schritt sei bitter, aber nicht anders machbar. Wegen der vielen Krisen habe der Bund eine schwierige Haushaltslage. Über den Gesetzentwurf sollen jetzt die anderen Ministerien beraten.
13: Beim EU-Gipfel sind deutliche Differenzen zwischen den Mitgliedstaaten zutage getreten. Dies gilt besonders bei Fragen des künftigen Haushalts der Europäischen Union sowie bei möglichen Verhandlungen mit Russland. Kanzler Merz erhöhte im Anschluss an das Treffen in Brüssel den Druck in den Haushaltsverhandlungen. Der deutsche Regierungschef verlangte einen akzeptablen, also geringeren Budgetvorschlag. Zum Auftakt des Bundesparteitags der Linken hat die Co-Vorsitzende Schwertner ihre Partei dazu aufgerufen, sich stärker für benachteiligte Gruppen in der Gesellschaft einzusetzen. Die Linken-Chefin kritisierte die von der Bundesregierung geplanten Kürzungen im Sozialbereich und die steigenden Militärausgaben scharf. Als Reaktion kündigte Schwertner wörtlich einen Klassenkampf von unten an. 600 Delegierte beraten bis Sonntag in Potsdam über die künftige Linie der Partei. Auf dem Programm stehen auch Personalentscheidungen. Die bisherige Vorsitzende Schwertner stellt sich zur Wiederwahl, der Co-Vorsitzende van Aken tritt nicht mehr an. Eine Bemerkung von US-Präsident Trump über die italienische Ministerpräsidentin Meloni hat in Rom Verärgerung ausgelöst. Außenminister Tajani sagte als Reaktion einen geplanten Staatsbesuch in den USA ab. Aus Rom, Jörg Seißelberg.
15: In einem Telefoninterview mit einem italienischen Fernsehsender hatte Trump unter anderem behauptet, während des G7-Gipfeltreffens in Evian habe Meloni ihn angefleht, ein gemeinsames Foto zu machen. Er habe dies eigentlich nicht tun wollen, so Trump, aber er habe Mitleid mit Meloni empfunden. Italiens Regierungschefin reagiert mit einem Instagram-Post, in dem sie ihre Verärgerung deutlich macht. Meloni und Trump galten lange Zeit als politisch Verbündete. Seit einiger Zeit aber ist das Verhältnis zwischen den beiden rechtsgerichteten Politikern abgekühlt.
13: Das Wetter in Deutschland. In der Nacht zeitweise Schauer und teils kräftige Gewitter, Tiefstwerte 23 bis 15 Grad. Tagsüber teilweise sonnig, gebietsweise aber auch Schauer und einzelne kräftige Gewitter. Vor allem im Bergland und im Osten Unwettergefahr, 23 Grad an der Nordsee bis 38 Grad in Rheinland-Pfalz. Am Sonntag heiter, später Schauer und Gefahr starker Gewitter, 20 bis 38 Grad. Das waren die Nachrichten.
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7: Und da sieht es soweit gut aus. Wir haben keine größeren Staus oder größeren Verkehrsbehinderungen. Gute Fahrt.
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7: Mit Milad Kupay. Wir erleben ja gerade Temperaturen zum Teil weit über 30 Grad. Und wir werden höchstwahrscheinlich immer häufiger mit solchen Hitzewellen konfrontiert werden. Bei Hitze aber funktionieren Medikamente anders als gewünscht. Das haben Sie bestimmt schon mal gehört. So kann ein Blutdrucksenker zu Ohnmachten führen. Andere Medikamente verhindern das Schwitzen. Andere Mittel unterdrücken dagegen das Durstgefühl. Was ist bekannt? Was gilt es bei großer Wärme für Medikamente? Corinna Hennig berichtet.
16: Wenn es heiß ist, kann sich die Wirkung mancher Medikamente verändern. Antidepressiva zum Beispiel können das Temperaturempfinden stören. Der Körper schwitzt dann weniger und kann die Wärme schlechter loswerden. Menschen, die Medikamente wegen ihrer Depressionen nehmen, sind also anfälliger für Hitzeerkrankungen. Doch viele Betroffene wissen das womöglich gar nicht. Eine wichtige Hilfe kann da die Heidelberger Hitzetabelle sein. Sie listet Arzneimittel auf, die bei Hitze anders wirken als sonst, erklärt die Ärztin Alina Herrmann von der Universität Heidelberg.
17: Zum Beispiel, weil sie vielleicht beeinflussen, wie der Körper sich abkühlen kann, also ob der Körper noch schwitzen kann, wie der sich von der Verteilung des Blutvolumens und so weiter anpasst oder ob er vielleicht auch die Pharmakokinetik, also die Art und Weise, wie sich Medikamente im Körper verteilen und wirken, beeinflusst. Das sind so Sachen, die in dieser Hitzetabelle sehr kurz und schön zusammengefasst sind.
16: Viele der betroffenen Arzneimittelgruppen werden sehr häufig verschrieben. Neben Antidepressiva sind das zum Beispiel auch manche Medikamente, die bei ADHS verordnet werden. Außerdem Tabletten, die entwässernd wirken und bei einer Herzschwäche eingenommen werden. Weil sich Hitze auf den Flüssigkeitshaushalt auswirkt, muss man damit vielleicht dann vorsichtig sein. Aber auch mit blutdrucksenkenden Mitteln.
17: Vielleicht auch relativ naheliegend, dass wenn es sehr warm ist, dann gehen natürlich die Blutgefäße werden weit, um die Wärme abzugeben. Und das geht meistens damit einher, dass der Blutdruck sinkt. Das beobachtet man auch generell, dass der Blutdruck im Sommer bei vielen, nicht bei allen Patienten, aber so bei 2/3 der Menschen ist der Blutdruck im Sommer niedriger als im Winter.
16: Für Menschen, die schon eine Krankheit haben, bedeuten Hitzeperioden also vor allem mehr Stress. Hausärztinnen können sie mit einem sogenannten Infozept aufklären, ähnlich einem Rezept zur Verschreibung von Medizin. Da stehen dann konkrete Schutzmaßnahmen drauf, die Sie im Alltag beachten sollten. Zum Beispiel, ab welcher Temperatur Sie Ihre Medikamente anpassen müssen. Aber auch, dass Sie sich einen Hitzepartner suchen sollten, der in dieser Zeit nach Ihnen schaut. Denn vor allem alleinlebende Menschen sind gefährdet bei Hitzewellen, weiß Alina Herrmann.
18: Wir wissen zumindest für Herzerkrankungen, dass zum Beispiel wir immer sehen, dass die Mortalität durch zum Beispiel Herzinfarkte in Hitzewellen ansteigt, aber dass die Hospitalisierung für kardiologische Erkrankungen nicht ansteigt. Und da gibt es eben oft auch diese Theorie, dass sozusagen die Leute dann einfach zu Hause versterben.
16: Wie Praxen und Kliniken sich auf Extremwetterlagen vorbereiten müssen, hängt deshalb nicht nur von ihrer geografischen Lage ab, sondern auch von der Altersstruktur der Menschen vor Ort.
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7: Lithium gilt als wichtigster Rohstoff für die Energiewende, für Batterien von Elektroautos und für Speicher von Strom aus Wind und Solarkraft. Doch bisher ist Europa auf Lithiumimporte angewiesen, aus Australien zum Beispiel, Chile und China. Die EU hat das Leichtmetall daher in ihrer Liste kritischer Rohstoffe aufgenommen, bei denen sie unabhängiger werden will. Zu den größten europäischen Lithium-Lagerstätten gehört das Erzgebirge. In Zinnwald in Sachsen wird eine Förderung geprüft, ebenso in Cinovec in Tschechien. Dort liegt der größere Teil des Vorkommens. Die tschechische Regierung treibt das Abbauprojekt voran. Aber die Sorgen vor Ort sind groß. Das hat unsere Korrespondentin Marianne Allweis bei einer öffentlichen Anhörung erfahren.
19: Im Gemeindehaus von Dubi sind alle Sitzplätze belegt. Keine 10 Autominuten von der nordböhmischen Kleinstadt entfernt, direkt an der deutsch-tschechischen Grenze im Erzgebirge, soll bald Lithium gefördert werden. Mehrere hundert Menschen sind gekommen. Am Rand des großen Saales stehen ein paar Männer mit Plakaten. Zerstört unsere Heimat nicht, ist darauf zu lesen. Kein einfacher Termin für Martin Pochlodek, den Chef der Bergbaugesellschaft Geomet. Dieses Projekt ist das größte zur Förderung und Verarbeitung von Lithium in der EU. Pro Jahr lassen sich an dieser Lagerstätte rund 37,5000 Tonnen Lithiumcarbonat gewinnen. Daraus können Batterien für rund 1,3 Millionen E-Autos hergestellt werden. Die strategische Relevanz dieser Förderung hat die Europäische Kommission bestätigt, die dem Vorhaben den Status eines strategisch wichtigen Projekts gegeben hat. Das wichtige Erz für die Energiewende soll in der Nähe aufbereitet werden. Die Abbaubefürworter werben mit 2000 Arbeitsplätzen in der wirtschaftsschwachen Region und bieten Ausgleichszahlungen an. Doch das Misstrauen vor Ort ist groß. Die Erinnerungen an die Umweltsünden der Vorwendezeit sind noch lebendig. Fast 9 Stunden lang bis Mitternacht dauert die Anhörung in Dubi. Allein Bürgermeister Jiří Kašpar hat 73 Einsprüche eingereicht. Unsere Natur hat sich endlich erholt. Es soll sogar ein Landschaftsschutzgebiet Erzgebirge geben. Und auf einmal sollen hier wieder Bäume gefällt werden. Dabei hat Dubi der Tschechischen Republik in der Vergangenheit schon viel gegeben. In Cinovec wurden Zinn und Wolfram abgebaut, im Rest von Dubi Braunkohle. Ein Teil unserer Gemeinde wurde abgebaggert und die Stadt hat dafür nie etwas zurückbekommen. Anwohner und angrenzende Gemeinden sorgen sich außerdem vor mehr Verkehr, vor Lärm und Staub und vor allem vor einer Verschmutzung ihres Wassers. Die Heilquellen machen die Gegend zu einem beliebten Tourismusziel. Auch Dubi ist ein Kurort, aber vielleicht nicht mehr lange, befürchtet Josef Assmann aus der nächstgrößeren Stadt Teplice. Der Lithiumabbau wird keinen ökologischen Beitrag für unseren Planeten leisten und schon gar nicht für unsere Region. Außerdem gehen wir davon aus, dass die Arbeitskräfte aus dem Ausland kommen werden. Wegen möglicher Auswirkungen des geplanten Lithiumabbaus auf deutscher Seite des Erzgebirges hatte Sachsen eine grenzüberschreitende Öffentlichkeitsbeteiligung verlangt. Die Grüne Liga Osterzgebirge etwa reichte eine kritische Stellungnahme ein. Sie beklagte außerdem, es sei kaum möglich gewesen, 2800 Seiten an Unterlagen in 30 Tagen durchzuarbeiten. Nun prüfen die tschechischen Behörden. Eine verbindliche Entscheidung, ob und wann Lithium in Cinovec gefördert werden kann, wird noch in diesem Jahr erwartet.
7: Heiraten, das ist ja in den vergangenen Jahren zu einer immer pompöseren Angelegenheit geworden. Riesige Feste mit riesigem Vorlauf, perfekte Location, die perfekten Fotos und so weiter. Dass es beim Heiraten ja eigentlich einfach nur um zwei Menschen geht, um deren Liebe, das wollte die evangelische Kirche in Überlingen mit einem besonderen Tag in den Vordergrund stellen. Einfach heiraten, so heißt die Aktion, bei der am Wochenende Paare sich ganz ohne große Vorbereitung, Tamtam und ewig langen Gottesdiensten kurz und schmerzlos trauen lassen konnten. Verena Katschke hat die Aktion begleitet. Termin war vergangenes Wochenende der 13.06.
20: Jetzt sind die Knie weich bei Manuela Kimmerle-Buck und Peter Buck. Dass es doch so aufregend werden würde, hat das Paar nicht erwartet. Ein paar Stufen noch, hoch zur evangelischen Kirche in Überlingen. Da werden die beiden gleich kirchlich getraut.
1: Es ist einfach so, dass wir gemeinsame Seelen sind, die sich gefunden haben. Es hat lange gebraucht bei uns, wir haben uns echt spät erst kennengelernt. Aber seitdem gab es keinen Tag, an dem ich gesagt hätte, es war die falsche Entscheidung. Nee.
21: Ja, absolut.
1: Ich bin jeden Tag glücklich.
20: Ein Paar und seine Liebe, eine Kirche, eine Pfarrperson. Mehr braucht es nicht für die perfekte Trauung. Das ist ein Gedanke hinter der Aktion Einfach heiraten, ja zu dir. Und so sitzen Manuela Kimmerlebuck und Peter Buck mit Tränen der Rührung in den Augen vor Pfarrerin Sigrid Süß-Egervari.
22: Aus dem Du und dem Ich, da wird ein Wir.
20: Standesamtlich ist das Paar schon verheiratet, jetzt also das Versprechen vor Gott. Die Bucks haben sich kurz vorher angemeldet, aber auch ganz spontan können Paare am Aktionstag kommen. Getraut wird an zwei Orten, auch im Trauzimmer des evangelischen Gemeindehauses, Blick direkt auf den Bodensee. Eine Pianistin spielt dazu. Andrea und Michael Seefeld sind gekommen. Sie wollen heute ihr Eheversprechen von vor 25 Jahren erneuern. Die Aktion Einfach heiraten, für sie die perfekte Gelegenheit.
23: Ich habe das gesehen im Newsletter und habe gedacht, hups, das ist ja toll, das ist ja klasse. Weil wir wussten immer nicht, sollen wir richtig groß feiern oder was, haben wir keine Lust gehabt, aber feiern schon.
20: Und so sitzen sie jetzt hier, ein Gebet für weitere glückliche Jahre.
22: Bleibe du auch in Zukunft ihnen nahe und halte in ihnen Glaube, Hoffnung und die Liebe wach.
20: Nah bei den Menschen sein, offen für Neues, in einer Zeit, in der Kirche auch immer wieder in der Kritik steht. Auch darum geht es dem evangelischen Dekanat Überlingen-Stockach bei seinem besonderen Hochzeitsangebot. Gleich mehrere Pfarrerinnen und Pfarrer sind heute im Namen der Liebe im Einsatz. Auch für sie schön, sagt Dekanin Regine Klusmann.
24: Bei einer normalen Trauung ist es oft so, da zählt auch der Rahmen und das Aussehen und das so. Und das ist hier nicht so wichtig. Also hier kommt es mehr aufs Innere drauf an. Und das ist wahrscheinlich das, was es so berührend macht.
20: Einfach nur die Liebe feiern. Das wollen heute auch Marianne und Tillmann Meckler. Vor Familie und Freunden sagen sie noch einmal Ja zueinander, 50 Jahre nach der ersten Trauung. Ein besonderes Gefühl.
25: Es ist nicht selbstverständlich, dass man den Tag erleben darf. Und dafür möchten wir einfach Danke sagen. Es ist nicht selbstverständlich.
26: Und es ist ja auch wenig, was man dazu beitragen kann. Also es ist für mich eigentlich ein Geschenk.
20: Einfach heiraten, ja zu dir. Die Aktion der evangelischen Kirche. Ein Tag für die Liebe in Überlingen.
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7: Am Ende waren die Schäden einfach zu groß. Bis mindestens Ende 2028 werden keine Autos und Lkw mehr über die Bonner Nordbrücke fahren. Schon dieses Jahr soll der Neubau beginnen. Trotzdem ist die über 2 Jahre lange Sperrung einer Verkehrskatastrophe für das Rheinland zu vergleichen. Tobias Altschumer berichtet.
27: Mit ernsten Mienen betreten der Bundesverkehrsminister Patrick Schnieder, NRW-Landesverkehrsminister Oliver Krischer, Bonns Oberbürgermeister Guido Deus und der Landrat des Rhein-Sieg-Kreises Sebastian Schuster den Saal. Allein die hochkarätige Besetzung der Pressekonferenz macht deutlich, die Lage ist ernst und das bleibt sie auch, wie der Bundesverkehrsminister schnell klarstellt.
28: Muss mit einer schlechten Nachricht beginnen. Das Schadensbild an der linksrheinischen Vorlandbrücke hat sich so verschlechtert, dass eine Öffnung der Brücke sowohl für den Lkw als auch für den Pkw-Verkehr nicht mehr in Frage kommt.
27: Die Nordbrücke besteht aus 3 Teilen. Der linksrheinischen Vorlandbrücke, der Strombrücke, das ist der Teil, der an den Stahlriemen über dem Rhein hängt, und der rechtsrheinischen Vorlandbrücke. Kaputt ist nur der linksrheinische Teil und der soll jetzt abgerissen und neu gebaut werden. Schnell soll das passieren, sagt Verkehrsminister Schnieder.
28: Wir gehen davon aus, dass ein Bau einer neuen Vorlandbrücke innerhalb von 2 Jahren stattfinden kann, sodass wir berechtigte Hoffnung haben, dass wir im Jahr 2028, gegen Ende des Jahres 2028, die Brücke für den Verkehr wieder freigeben können.
27: Es ist ein ambitionierter Zeitplan, rekordverdächtig. Und trotzdem kann es nicht darüber hinwegtäuschen, dass die Sperrung der Nordbrücke mit mehr als 100.000 querenden Fahrzeugen pro Tag eine Katastrophe für die gesamte Region ist. Seit Anfang Juni die Brücke gesperrt wurde, sind Staus im gesamten Stadtgebiet die Folge. Und dieser Zustand soll jetzt mehr als 2 Jahre andauern. Ein Schock für viele Bonner heute.
29: Das ist eine Katastrophe.
0: ehrlich. Also da muss man sich was einfallen lassen. Das ist egal wie, aber da muss die Obrigkeit muss sich ein bisschen anstrengen.
2: Ich denke, dass einiges hier zusammenbricht. Die ganze Infrastruktur, die sowieso nicht ausgelegt ist für so viele Fahrzeuge.
3: Nicht nur von den Staat, vor die Menschen, die hier leben, die auch hier reisen zum Beispiel, ist es eine Herausforderung.
27: Mit kostenlosem ÖPNV wollte die Stadt möglichst viele Autofahrer von der Straße in Bus und Bahn locken. Doch diesen Ansatz kann sich die Stadt nur bis Ende des Monats leisten. Danach fehlt das Geld, sagt Bonns Oberbürgermeister Guido Deus. Eine gute Nachricht hat er aber auch.
4: Fuß- und Radverkehr soll bis, so habe ich es mitgenommen, zum Spätsommer wieder über die Nordbrücke geführt werden können.
27: Viele Staus wird das nicht verhindern, aber es ist ein Zeichen, dass es endlich nach vorne geht. Wenn alles klappt, wird die Bonner Nordbrücke Ende 2028 auch wieder für Pkw und Lkw befahrbar sein.
7: Bundespräsident Frank-Walter Steinmeier hat den im März gestorbenen Philosophen Jürgen Habermas als einen der prägenden Denker der Demokratie gewürdigt. Durch sein ganzes Wirken habe sich der Versuch gezogen, eine philosophische Begründung der Demokratie zu liefern, sagte Steinmeier in der Frankfurter Paulskirche. Frank Angermund berichtet.
5: Die Frankfurter Paulskirche ist trotz heißer Temperaturen bis auf den letzten Platz gefüllt. Viele Gäste fächern sich mit dem Programm der Gedenkveranstaltung für den Philosophen Jürgen Habermas etwas Luft zu. In der ersten Reihe sitzen unter anderem der Ministerpräsident von Baden-Württemberg, Cem Özdemir, Frankfurts ehemalige Oberbürgermeisterin Petra Roth und Bundespräsident Frank-Walter Steinmeier, der in seiner Rede sagt, Jürgen Habermas zu gedenken bedeute, das zu beschützen, für das der Philosoph gelebt und gelehrt habe.
6: Wahrhaftiges Gespräch, reflektiertes Handeln, vernünftige Freiheit. Meine Damen und Herren, seine Stimme wird uns fehlen in diesen unübersichtlichen Zeiten. Wir hätten ihn dringend weiter gebraucht. Wir werden ihn entsetzlich vermissen.
5: Habermas war ein weltweit anerkannter Philosoph. Bundespräsident Steinmeier betont, dass es Habermas nach der NS-Zeit vor allem um die Demokratie in Deutschland und Europa ging. Er habe Europa als eine Gemeinschaft gesehen, die Menschenrechten, Demokratie, Frieden und Freiheit verpflichtet sei, sagt Bundespräsident Frank-Walter Steinmeier.
6: Wir haben gespürt, wie er mit den politischen Entwicklungen in Europa und in den USA haderte.
5: Steinmeier hob in seiner Rede das Werk von Habermas hervor, vor allem sein Spätwerk mit dem Titel »Auch eine Geschichte der Philosophie«. Und er erinnerte an ein Treffen Habermas im Jahr 2004 in München mit dem damaligen Kardinal Josef Ratzinger, dem späteren Papst Benedikt.
6: Das war ein besonderes Ereignis, als ich zwei der damals vielleicht bekanntesten lebenden deutschen Denker weltweit erstmals trafen und nicht um Höflichkeiten auszutauschen.
5: Ein intellektueller Austausch, bei dem beide den anderen anerkannt und gewürdigt hätten. Frankfurts Oberbürgermeister Mike Josef erinnert an Jürgen Habermas letzte Rede in Frankfurt vor 7 Jahren an der Goethe-Universität. Damals hatte es einen Fehlalarm gegeben, dennoch sind alle Gäste geblieben, sagt Frankfurts Oberbürgermeister.
9: Die Person des berühmten Philosophen, die Aura der kritischen Theorie, der geradezu mythische Ruf der Frankfurter Schule, faszinierte die hiesige Stadtgesellschaft zu sehr, um den zweiten Teil des Vortrags zu verpassen.
5: Überhaupt war die Frankfurter Goethe-Universität wichtig für den Philosophen Habermas. Unter anderem, weil er dort seinen Lehrer Theodor W. Adorno getroffen hatte. Alle Redner in der Paulskirche warnen direkt und indirekt davor, dass die Demokratie in Deutschland und Europa durch einen Rechtsruck scheitern könnte. Jürgen Habermas habe sich deshalb sehr gesorgt.
8: Kultur.
7: Spätestens seit dem Literaturnobelpreis gilt Elfriede Jelinek als eine der wichtigsten Stimmen der deutschsprachigen Gegenwartsliteratur. Romane wie Die Klavierspielerin oder Liebhaberinnen sind längst Klassiker. Ihre Texte prägen bis heute auch die Theaterbühnen. 4 Jahre nach ihrer letzten Buchveröffentlichung erscheint nun ein neuer Text von ihr, Unter Tieren. Kais Harabi hat das Buch gelesen.
11: Elfriede Jelinek spricht sie mühelos, die Sprache des Geldes. In ihrem neuen Text Unter Tieren setzt sie ihre Beschäftigung mit den Finanzströmen und ihre Wirkung auf die Gegenwart fort. Ausgangspunkt ist die Pleite des österreichischen Unternehmers René Benko und seiner Signa Unternehmensgruppe. Die Benko-Pleite ist aber nur die Startrampe für einen Wutausbruch des Jelinekschen Gerechtigkeitssinns, der vor dem gegenwärtigen Finanzwesen kaum mehr kann, als zu kapitulieren.
10: Bei kleinen Krediten gibt es strenge, klare Regeln. Doch irgendwo dahinter wird Zielwerfen ohne Ziel geübt. Was man getroffen hat, das ist dann das Ziel gewesen. Etwas fällt um. Etwas entsteht gar nicht erst. Das ist der Beweis. Das ist doch der Beweis, oder?
11: Im Gegensatz zu Jelineks 2022 erschienenem Text Angabe der Person ist unter Tieren wieder eindeutiger als Theaterstück identifizierbar. Jelinek verteilt ihren Wutausbruch auf verschiedene Tierrollen. Fuchs und Hase kommen zu Wort, Bär und Kuh dürfen natürlich nicht fehlen, wenn es um Geld und Börse geht. Und
10: der Delfin? Man hat mich dazu gezwungen, ihn einzusetzen, der Delfin. Aber nur kurz.
11: Fairerweise muss man sagen, den Text auf verschiedene Rollen zu verteilen, macht nicht viel Unterschied. Die Rollen sind kaum voneinander zu unterscheiden, gehen ineinander über und sprachlich klingen sie sowieso alle ähnlich. Alle Tiere sind gleichermaßen zynisch und sarkastisch. Da, wo manche unbedarfter sein dürfen, verfliegt es aber im Textverlauf recht schnell. Oft scheint es, als ob Jelinek da direkt zu ihren Lesern spricht. Das ist nicht gerade einfach zu lesen und erfordert durchaus Konzentration. Vor allem, weil Jelinek sich quasi immer wieder selbst ins Wort fällt. Gedanken und Beobachtungen werden von Wortwitzen und Karlauern umgelenkt und abgelenkt, bevor ein Gedanke dann doch wieder weitergeht.
10: So, ihr seid jetzt mal Wirklichkeit. An der Wand steht es in Leuchtschrift. Viele konnten es nicht rechtzeitig sehen, was die Perser mit ihrem Atom schon wieder ausgeheckt hatten. Das muss man verstehen. Sie wollen sich bereichern. Die Perser wollen anreichern. Nein, nicht die Perser. Doch die Perser, auf die jetzt alle zufliegen. Alle Bomben. Sie fliegen. Nein, noch nicht. Doch, schon. Sie fliegen. Und sie fliegen danach wieder nach Hause.
11: Und ja, auch die relativ aktuelle Tagespolitik wie der Krieg gegen den Iran finden in Jelineks Text Eingang. Manchmal wirken die Schleifen, die sie zieht, etwas wahllos. Oft überrascht Jelinek dann aber doch wieder mit analytischer Schärfe oder mit Einsichten. Etwa wenn sie die sprachliche Nähe von Kreditwirtschaft und Christentum zutage fördert.
10: Der Züge sind mannigfaltig, fahren in total unterschiedliche Richtungen, die alle vorgegeben und damit vergeben sind. Und vergib uns unsere Schuld, wie wir vergeben unseren Schuldnern.
11: Gläubige und Gläubiger liegen bei Jelinek nahe beieinander, wenn auch nur für einen Satz. Unter Tieren ist nicht das erste Mal, dass sich die Nobelpreisträgerin mit dem globalen Finanzwesen auseinandersetzt. Schon in ihrem Rundumschlag Angabe der Person war Geld ein Thema, ganz besonders aber auch in Rheingold, Jelineks Bühnenessay, in dem sie den Nibelungenmythos mit der Finanzkrise von 2008 verschränkt erzählt hat. Rheingold ist im Vergleich zu Unter Tieren aufgeräumter und analytisch schärfer. Aber wer den neuen Text genau liest, stellt fest, dass Jelinek ihre Wirtschaftstheorien durchaus genau kennt und sich nicht nur sprachlich austobt.
10: Es ist genug für alle da. Im Gegenteil. Mehr, als man braucht. Doch je mehr man braucht, desto besser. Desto mehr Menschen können wir erzeugen und versorgen. Dann haben sie keine Sorgen mehr.
11: Unter Tieren ist in allererster Linie ein Theaterstück, ein Spielangebot an Theatermacher und Schauspieler. Das Lesevergnügen hält sich dagegen in Grenzen. Wer auf einen neuen Roman der Nobelpreisträgerin gehofft hat, der wird leider wieder enttäuscht. Dafür hat Jelinek aber auch mit fast 80 nichts an intellektueller und verbaler Schärfe eingebüßt. Nur ein bisschen mehr Fokus hätte ihrem Text gut getan.
7: Elfriede Jelinek, Unter Tieren, ist bei Rowohlt erschienen, hat 224 Seiten und kostet 24 Euro.
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7: Es wird immer enger für den britischen Premier Starmer. Nach Ministerrücktritten und schwachen Umfragewerten hat jetzt auch noch sein innerparteilicher Konkurrent Burnham eine wichtige Nachwahl gewonnen. Damit zieht Burnham ins Unterhaus ein und kann Starmer als Regierungschef herausfordern. Martin Wittmann, der London-Korrespondent der Süddeutschen Zeitung, sieht die Tage von Keir Starmer als Premierminister gezählt. Im SZ-Podcast Auf den Punkt spricht er sich für einen Wechsel an dieser Position aus.
12: Die Partei, die Regierung und vielleicht auch das ganze Land, die brauchen jetzt wirklich mal sowas ganz Neues, weil ich erlebe das hier seit Monaten. Eine schlechte Nachricht jagt die nächste. Die Leute verlieren das Vertrauen in die Regierung und die Stimmung ist einfach so schlecht. Lebenshaltungskosten sind so hoch. Die Debatte um die Migration bestimmt den Alltag. Die Regierung hat nicht die richtigen Antworten drauf. Ich denke, es wäre vielleicht fürs Land das Beste, wenn jetzt neuer Schwung reinkommt. Die Regierung wird davon profitieren, wenn sie einen neuen Premierminister stellt.
7: die Meinung von Martin Wittmann von der Süddeutschen Zeitung. Nach Ansicht der Taz aus Berlin könnte ein Wechsel an der Regierungsspitze dagegen die politische Situation im Land im schlechtesten Fall sogar noch verschärfen.
1: Burnhams Pläne im Fall einer Machtübernahme in London bleiben völlig unklar. Für eigene Inhalte steht er nicht. Alle möglichen Leute verfolgen über ihn ihre eigene Agenda. Unter einem Premierminister Burnham könnte Labours Selbstzerfleischung also noch dramatisch eskalieren. Und er könnte in Versuchung geraten, in Ermangelung eines klaren Kurses mit vorgezogenen Neuwahlen Klarheit schaffen zu wollen. Starmers Schicksal ist jetzt wohl besiegelt. Aber Großbritanniens Zukunft ist offener denn je.
7: Noch hat Burnham den Kampf um das Regierungsamt nicht eröffnet. Doch die Stuttgarter Zeitung sieht ihn bereits auf der Gewinnerstraße.
1: Für Starmer wird es jetzt eng. Die rebellische Stimmung in der Partei lässt ihm wenig Alternativen. Der Wahlgewinner Burnham hat diese Nachwahl geschickt in ein Referendum über die eigene Person umfunktioniert. Dem könnte nun, falls Starmer nicht freiwillig aufgibt, ein politisches Drama folgen. Mit Ministerrücktritten, Widerstand in der Fraktion und womöglich sogar dem Kollaps der Regierung. Stoppen lässt sich Burnham jedenfalls nicht mehr.
7: Und noch zu einem anderen Thema. EU-Ratspräsident Costa hat mit einer Kontaktaufnahme zum Kreml Verärgerung unter mehreren Mitgliedern ausgelöst. Unter anderem Bundeskanzler Merz und Frankreichs Präsident Macron kritisierten Costas unabgesprochenen Vorstoß. Die Badische Zeitung aus Freiburg rät der EU, diskreter darüber zu diskutieren, wer zu möglichen Verhandlungen mit Russland entsandt werden soll.
1: Diese Frage öffentlich auszutragen ist ein schwerer Fehler. Putins Bereitschaft zu Gesprächen wächst kaum, wenn Europäer sich gegenseitig überbieten im Bemühen, mit ihm verhandeln zu dürfen. Viele kleinere EU-Staaten fühlen sich vom E3-Format und Deutschlands Überheblichkeit oft übergangen. Merz wäre gut beraten, mehr Sensibilität zu zeigen. Dass Deutschland die stärkste Volkswirtschaft Europas ist und zu den größten Unterstützern Kiews zählt, begründet keinen automatischen Anspruch auf einen Platz bei Verhandlungen über die Zukunft der Ukraine.
7: Und die Volksstimme aus Magdeburg begrüßt die Initiative des EU-Ratspräsidenten.
1: Da haben sich Costa und seine Leute weit vorgewagt. Sie wurden in Richtung Moskau aktiv, um Informationskanäle zwischen Brüssel und Moskau zu schaffen. Affront schallt es von der deutschen Regierung. Dabei ist die Absicht zeitgemäß. Die europäische Sprachlosigkeit im Verhältnis zum Kreml auf indirektem Weg zu überwinden. Über funktionierende Kanäle könnte endlich Bewegung in die Lösung des Konflikts kommen, in dem sonst nur Drohnen fliegen.
7: Das waren die Standpunkte, zusammengestellt hat sie Torben Müller. Und das war der erste Teil der ARD-Infonacht. Gleich nach den Nachrichten begrüßt Sie hier mein geschätzter Kollege Philipp Kaver. Er begleitet Sie noch bis 6 Uhr früh in Ihr Wochenende. Ich sage Tschüss, bis zum nächsten Mal.

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1: Um 2 Uhr mit Gabriela Kühne. Bundesbauministerin Huberts rechnet offenbar mit schwerwiegenden Folgen durch geplante Einsparungen beim Wohngeld. Huberts sagte der Rheinischen Post, die Kürzungen würden leider alle bisherigen Empfänger betreffen. Aus der Nachrichtenredaktion Marei Beermann.
2: Ein Drittel der bisherigen Wohngeldhaushalte werde so wörtlich rausfallen. Betroffen seien unter anderem Menschen, die aufgrund ihres Einkommens bislang gerade noch antragsberechtigt seien. Aktuelle Wohngeldbescheide, die stets befristet erteilt werden, sollen bis zu ihrem Auslaufen ihre Gültigkeit behalten, so Huberts. Am Jahresende 2024 haben laut Zahlen des Statistischen Bundesamtes in Deutschland mehr als 1,2 Millionen Privathaushalte Wohngeld bezogen.
1: Frankreichs Präsident Macron kritisiert die von Deutschland und anderen EU-Ländern geplanten Abschiebezentren außerhalb der Europäischen Union. Er glaube nicht, dass das unseren Prinzipien entspreche, sagte Macron beim EU-Gipfel in Brüssel. Außerdem habe er noch nie ein Abschiebezentrum in einem Drittland gesehen, das funktioniert. Das EU-Parlament hatte am Mittwoch die sogenannte Rückführungsverordnung gebilligt, die mehr Abschiebungen aus der Europäischen Union ermöglichen soll. Sie erlaubt es Mitgliedstaaten, Abschiebezentren außerhalb der EU einzurichten. Als mögliche Standorte gelten Länder wie Ruanda, Uganda oder Usbekistan. Unter anderem Deutschland, aber auch Österreich und Dänemark befürworten das. Die Bundeswehr schließt bei der Besetzung der Litauen-Brigade nicht aus, Soldaten auch zu verpflichten. Heeresinspekteur Freuding nannte in der Welt als oberstes Ziel, die volle Einsatzbereitschaft der Brigade im kommenden Jahr zu erreichen. Der Generalleutnant betonte, dazu werde am leitenden Prinzip der Freiwilligkeit festgehalten und dort, wo erforderlich, auch um verpflichtende Maßnahmen ergänzt. Deutschland reagiert mit der Aufstellung der Panzerbrigade auf die wachsende Bedrohung der NATO durch Russland. Aktuell sind dort bereits 1800 Bundeswehrsoldaten stationiert. Bei der Fußball-Weltmeisterschaft hat Schottland gegen Marokko gespielt. Die Begegnung ist vor wenigen Minuten zu Ende gegangen. Marokko konnte sich mit 1:0 durchsetzen. Zuvor hatte die Nationalmannschaft der USA vorzeitig die K.O.-Phase erreicht. 6 Tage nach dem Sieg gegen Paraguay überzeugte die Mannschaft von Trainer Pochettino auch in ihrem zweiten Gruppenspiel. Gegen Australien gewann sie mit 2:0. Das waren die Nachrichten. Das Wetter in Deutschland. In der Nacht zeitweise Schauer und teils kräftige Gewitter, Tiefstwerte 23 bis 15 Grad. Tagsüber teilweise Sonne.